0: Landsberg feierte sein rund 90-jähriges Bestehen. Mit einem breit gefächerten Programm und Gratiseintritt war jedermann am 25. Juli eingeladen, sich in der idyllischen Kulisse des Landsberger Freibades abzukühlen oder einfach nur die Seele baumeln zu lassen. Auch der Bürgermeister von Landsberg, Tobias Halfpapp, war im Freibad zu Besuch. Wir kamen ins Gespräch über die heutigen Angebote.
1: Wir sind heute im Felsenbad Landsberg, ausgezeichnet als eines der schönsten Freibäder in Deutschland. Wir feiern heute unser 90-jähriges Jubiläum. Im Mai 1936 wurde das Felsenbad eröffnet und zu diesem Anlass haben wir heute eingeladen. Große Feierlichkeit, großes Kinderfest, auch zu Ehren unserer ganzen Ehrenamtlichen, die hier vor Ort sind. Das heißt die DRK Wasserwacht, das Rote Kreuz, unsere Feuerwehr, die sich hier präsentieren mit Angeboten für kurzweilige Unterhaltung suchen und natürlich auch Nachwuchs versuchen zu werben.
0: Ein Teil des Programms war ein Zelt mit Aufstellern. Hier wurde die Geschichte des Felsbades einmal vorgestellt und mit Bildern sogar gezeigt. Entstanden ist das Felsbad aus ehemaligen Porphyrsteinbrüchen am Kapellenberg, die sich nach dem Ende des Gesteinbaues um 1907 mit Wasser füllten. Auf Initiative engagierter Landsberger Bürger wurden die Gruben zu einem Freibad umgestaltet, das spätestens seit 1936 offiziell als Freibad mit Eintritt betrieben wird. Nach einem umfangreichen Umbau im Jahre 1994 erhielt das Bad seine heutige Form. Bis heute ist das Felsbad ein beliebter Treffpunkt, nicht nur zum Schwimmen, sondern auch für Konzerte, das Sommerkino und das traditionelle Landsberger Bergfest.
1: Jede Menge. Zum einen, wir haben die musikalische Unterhaltung. Heute Abend, das große Highlight, wir laden zu unserem Abendschwimmen ein. Das heißt, bis 22 Uhr ist das Bad heute offen. Zum Schwimmen in den Sonnenuntergang vor herrlicher Kulisse mit der Doppelkapelle. Ansonsten, das DRK hat viele Aktivitätsstrecken aufgebaut. Mit der Wasserwacht, hier kann man schnuppertauchen. Kann erst mal schauen, wie es das Bad unter Wasser aussieht. Die Feuerwehr, die mit einem Kinderparcours vor Ort ist. Wir haben eine Surfstation aufgebaut, wo man Surfen präsentiert oder probieren kann. Ansonsten Hüpfburgen, kurzweilige Unterhaltung, Kinderbespaßung. Ich denke, für Groß und Klein ist hier für viel Unterhaltung gesorgt.
0: Das Bad war, wie zu erwarten, gut besucht und die Angebote gut genutzt. Im Großen und Ganzen kann man also davon ausgehen, dass das 90-jährige Jubiläum des Landsberger Felsbades ein großer Erfolg gewesen war.
2: Die Stadt Südliches Anhalt hat nach der Genehmigung der Kommunalaufsichtsbehörde des Landkreises Anhalt-Bitterfeld die Haushaltssatzung für das Haushaltsjahr 2026 erlassen und am 23. Juli öffentlich gemacht. Der Gesamtbetrag der Kreditaufnahmen für Investitionen und Investitionsfördermaßnahmen wird auf 456.800 Euro festgesetzt. Der Gesamtbetrag der vorgesehenen Kreditaufnahmen zum Eingehen von Verpflichtungen, die künftige Haushaltsjahre mit Auszahlungen für Investitionen und Investitionsfördermaßnahmen belasten, wird auf rund 1,95 Millionen Euro festgesetzt. Der Höchstbetrag der Liquiditätskredite beträgt 1 Million Euro. Die Steuersätze für die Realsteuern werden in einer separaten Satzung festgesetzt.
0: Die Testspiele nehmen weiter ihren Lauf, auch beim VfB Gräfenhainichen. Die Jungs in Gelb traten ihr zweites Testspiel am 24. Juli gegen den Verbandsligisten VfB Merseburg an. Spielbeginn war pünktlich um 19 Uhr mit insgesamt 110 Zuschauern und wir steigen direkt in das Geschehen ein. Schon in der ersten Hälfte wird hart gekämpft. Hierbei zeigt sich der VfB Merseburg dominanter und kommt öfters gefährlich nah an das Tor der Gräfenhainer. Wie zum Beispiel in der 12. Spielminute. Vogt bekommt den Ball, Busse jedoch zur Stelle und verhindert das Führungstor. In der 20. die nächste große Chance für Merseburg. Arndt geht nach rechts außen und flankt nach vorne. Scheibe direkt hinterher, weiter rechts außen und mit einer Vorlage, doch die Kameraden laufen nicht schnell genug mit. Gräfenhainichen zeigt sich jedoch gut in der Defensive. In der Offensive mangelt es ein wenig in der ersten Hälfte.

0: Aber das soll sich noch ändern. Während die erste Hälfte Spannung aufbaute, fielen in der zweiten so einige Tore. In der 51. geht es auch schon los. Hopfer aus dem Mittelfeld an Akaki. Der umspielt Jung und erzielt für Gräfenhainichen das Führungstor. Keine 9 Minuten später ist Merseburg im Ansturm und die Kombination aus Ludwig und Wagner erzielt den Ausgleich, das 1:1. In der 65. Spielminute hat Merseburg Einwurf und ein schnelles Zusammenspiel der Jungs in Blau befördert den Ball wieder vor Wagners Füße und der holt sich sein 2. Tor in dieser Partie. Keine Minute später wird auf die Spielfeldhälfte von Merseburg um den Ball gekämpft. Hopfe bleibt opportunistisch und schießt aus grob 20 Meter Entfernung auf das Tor und trifft für den erneuten Ausgleich 2:2. Als wäre das noch nicht genug, hat Gräfenhainichen eine Minute später wieder eine Gelegenheit. Stockmann steht frei und der Ball wird zu ihm gespielt. Jetzt geht es um Geschwindigkeit. Doch Stockmann bleibt cool und holt konsequent im Alleingang das 3:2 Führungstor. Doch noch reicht es den Jungs in Gelb nicht. Stockmann an Dutz. Und der kämpft sich durch und lässt den Ball gerade so reinkullern. Weitere Tore fallen in dieser Partie nicht. Und der Endstand hält sich bei 4:2 für den VfB Gräfenhainichen.
1: Ja, ich sag mal, nach so einer harten Trainingswoche dann noch gegen Höherklassigen zu spielen und das mitzunehmen, ist natürlich überragend. Das macht Mut, vor allem, weil man letztes Jahr oben mitgespielt hat, an der Verbandsliga geschnuppert hat und jetzt vielleicht mal gesehen hat, dass es vielleicht möglich gewesen wäre. Das macht Mut für die Saison auf jeden Fall. Ja, wir haben noch keine Zielsetzung gemacht. Wir trainieren jetzt erstmal in der Vorbereitung, holen uns ein paar Körner und legen dann ein Ziel fest nach der Vorbereitung. Die haben sich super etabliert, waren direkt beim ersten Mannschaftsabend dabei. Die passen wie es Faust auf Auge. Wunderbar.
0: Mit den neuen Teammitgliedern gut integriert, kann es ja schon losgehen. Aber nicht so schnell. Noch stehen ein paar Testspiele an. Das Testspiel am 25. Juli verlor der VfB Gräfenhainichen gegen den TSV Blau-Weiß Brehna. Beim nächsten Testspiel am 29. Juli gegen den SV Blau-Weiß Döhlau sind wir jedoch wieder vor Ort.
2: Mit dem Führungskräftemonitoring 2025 hat das Gleichstellungsministerium eine aktuelle Bestandsaufnahme zur Geschlechterverteilung in Führungsfunktionen der Landesverwaltung an Schulen und Hochschulen vorgelegt. Die Ergebnisse zeigen insgesamt eine langfristig positive Entwicklung des Frauenanteils in gehobenen Führungsfunktionen der Landesverwaltung. Seit Beginn der Erhebung im Jahr 2012 stieg der Frauenanteil von 31,2% auf 43,8% im Jahr 2025. Damit sind wir am Ende unserer Donnerstagsausgabe der RBW Aktuellen Nachrichten. Wir schauen jetzt noch auf den Wetterbericht und gern noch auf die Meldungen aus der Region bzw. aus Dessau-Roßlau. Und am Freitag melden wir uns dann aus der RBW Aktuell Redaktion wieder. Bis dahin, machen Sie es gut und auf Wiedersehen.
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0: Am Freitag kühlen sich die Temperaturen stark ab. Von den heutigen 38 Grad gehen wir auf 29 Grad herunter. Den Großteil des Tages bleibt der Himmel stark bewölkt. Der Tag bleibt trocken, jedoch soll es ab 18 Uhr anfangen leicht zu regnen. Eine leichte Brise ist wechselhaft aus dem Südosten bis dem Nordosten zu erwarten.

0: Große sportliche Erfolge bleiben unvergessen. Besonders dann, wenn sie mit außergewöhnlichem Einsatz und Leidenschaft errungen wurden. Am 26. Juli ehrten die Ortschaft Roßlau und die Stadt Dessau gemeinsam den Olympiasieger und Rekordspieler des SC Magdeburg, Günter Treibrot. Anlässlich seines 75. Geburtstags fand in der Gaststätte zur Biete in Roßlau ein feierlicher Empfang zu seinen Ehren statt.
1: Die Stadt Roßlau und die Doppelstadt Dessau-Roßlau hat heute eingeladen zur Ehrung von unserem Handball-Olympiasieger Günter Treibrot. Günter Treibrot, ein Kind unserer Stadt, hier geboren, hier seine sportlichen Anfänge gemacht, in die Welt hinausgegangen, wahnsinnig Erfolg erreicht, ist 75 Jahre alt geworden. Und das war allemal Anlass für uns, ihn zu uns und in die Öffentlichkeit einzuladen, um sein Sportlerleben und auch sein Wirken darüber hinaus die richtige Anerkennung auszusprechen. Er ist, und das liegt an seiner Person und es liegt auch an seinem Sport, er ist ein Mannschaftsspieler. Er ist ein sehr umgänglicher Mann, eine echte Persönlichkeit, die sich für andere einsetzt. Auf dem Feld ist er als Linkshänder, als Rückraumspieler ein Denker gewesen, einer, der die Züge des Gegners erkannt hat, der mit seiner Mannschaft die notwendigen Schlüsse gezogen hat, der sich eingesetzt hat, der Tore geschossen hat, der Erfolge erreicht hat. Das ist ein wirklicher Mann.
2: Ja, Herr Treibrot ist durch seine sportlichen Erfolge, die er als Olympiasieger eingefahren hat, natürlich eine große Persönlichkeit unserer Stadt. Und ich freue mich sehr, dass wir heute gemeinsam einen Empfang zu seinem Jubiläum haben und dass eben seine Leistung auch Anerkennung findet. Und er ist ja bis heute sportlich aktiv und er leitet Übungsgruppen, macht Sport mit Menschen, hat sich immer für den Sport eingesetzt, repräsentiert den Sport in unserer Stadt. Und das ist eine Anerkennung wert. Und ich freue mich sehr, dass wir heute zusammenkommen und ihm die geben. Denn die hat er sich über Jahrzehnte mit seinem sportlichen Engagement erarbeitet. Und so etwas muss und so etwas wollen wir anerkennen in unserer Stadt.
0: Günter Treibrot feierte am 26. Juli seinen 75. Geburtstag. 1978 gewann der Rückraumspieler mit dem SC Magdeburg den Europapokal der Landesmeister und errang mit der DDR-Nationalmannschaft die Bronzemedaille bei der Handball-Weltmeisterschaft. Zwei Jahre später folgte mit dem Olympiasieg in Moskau der größte Erfolg seiner Karriere. 1981 gewann er mit dem SC Magdeburg erneut den Europapokal der Landesmeister. Insgesamt wurde er 7-mal DDR-Meister und sicherte sich in der Saison 1976-77 zudem die Torjägerkrone der Oberliga. Bleiben nach einer so langen erfolgreichen Karriere überhaupt noch Wünsche offen?
3: Naja, sagen wir, dass man gesundheitlich langsam, besser wird es nicht mit zunehmendem Alter, aber dass man das noch so lange wie möglich nach hinten rausschieben kann und dass man gesund bleibt und dass der Frieden in der Welt erhalten wird, ist auch noch eine ganz wichtige Sache. Und das wäre es schon.
0: Auch wenn Günter Treibrot nicht mehr selbst auf dem Spielfeld steht, verfolgt er den Handballsport bis heute mit großem Interesse. Besonders die Entwicklung des Handballs in der Doppelstadt liegt ihm am Herzen. Zugleich richtet sich sein Blick aber auch darüber hinaus.
3: Also wenn Sie mich direkt nach Dessau-Roßlau fahren, bin ich zufrieden. Seit letzten haben Sie die zweite Bundesliga mit einem Mittelplatz beendet. Und wenn es dieses Jahr wieder passiert und Sie nicht in Abstiegsnöte kommen, ist das Handballjahr für mich wieder gelaufen. Und parallel können wir ja Magdeburg noch erwähnen, die schon jetzt über mehrere Jahre Spitzenposition behaupten und ständig sehr gute Leistungen bringen, wenn sich das weiter so fortsetzt. Alle Achtung.
0: Auch nach seiner aktiven Handballkarriere ist Günter Treibrot aus Dessau-Roßlau nicht mehr wegzudenken. Bis heute engagiert er sich mit viel Herzblut für seine Heimatstadt.
1: Man kann sagen, Herz am Ball, Herz auf dem Feld. Und diese Persönlichkeit, dieser Einsatz und auch Einsatz für andere, den hat er fortgesetzt. Er ist ja über sein wirklich reiches und langes Sportlerleben hinaus auch noch eine wirklich herausragend engagierte Person bei uns in Roßlau und auch in Dessau-Roßlau gewesen und er ist es immer noch. Und das muss auch mal angesprochen werden. Das machen wir für ihn, als Geburtstagskind, aber das machen wir natürlich auch für unsere Stadt. Er ist ein Aushängeschild und ich denke, er ist auch ein Ansporn und er ist ein Grund, stolz zu sein für uns alle.
0: Mit seiner beeindruckenden Karriere, seinem Engagement für die Region und seiner anhaltenden Verbundenheit zum Handballsport bleibt Günther Dreipoth eine Persönlichkeit, die aus der Doppelstadt nicht mehr wegzudenken ist. Die Geburtstagsfeier war mehr als ein Rückblick auf große sportliche Erfolge. Sie würdigte einen Menschen, der den Handballsport geprägt hat und mit seiner Heimat bis heute verbunden ist.
4: Die Junkers Rundbogenhalle in der Dieselstraße 22 ist schon seit längerer Zeit ein heiß diskutiertes Thema in der Bauhausstadt. Die unter Denkmalschutz stehende Halle war einst die zentrale Wareneingangs- und Versandstelle für den Kalorifer, Kalorimeter und Stahlbau. Sie wurde in Rekordzeit vom 8. bis zum 12. September 1929 errichtet und gilt als Prototyp für transportable Flugzeughallen. Die von Hugo Junkers entwickelte Hallenbauweise stellt nicht nur ein bedeutendes Zeugnis der Dessauer Industriegeschichte dar, sondern besitzt darüber hinaus landesweite Bedeutung. Die Halle zählt zu den frühesten Beispielen moderner Leichtbau-Ingenieurarchitektur. Der Förderverein Technikmuseum Hugo Junkers Dessau e.V. beabsichtigt daher, dieses bau- und industriegeschichtliche Zeugnis als Exponat in das Museum zu integrieren. Dadurch wird die Halle öffentlich zugänglich und kann als herausragendes Beispiel ingenieurtechnischer Innovationskraft erlebbar gemacht werden. Nach jetzigem Kenntnisstand besteht am aktuellen Standort kaum eine Chance, das Bauwerk dauerhaft zu erhalten, was die Umsetzung ebenfalls so wichtig macht. Dieser Prozess muss natürlich denkmalgerecht geplant werden. In der Stadtratssitzung vom 1. Juli wurde über die Umsetzung der Rundbogenhalle abgestimmt.
5: Ich möchte mich ganz herzlich bedanken, dass Sie das bisher begleitet haben und wir heute, ich hoffe, doch so einen Beschluss in diese Richtung fassen können, wie es hier aufgezeigt worden ist. Es ist eine Beschlussvorlage der SPD-Fraktion und auch von Pro Dessau gemeinschaftlich. Und andere haben ja die Fraktion diese Vorlage ja auch mitbekommen. Und ich habe eigentlich in der Regel ein positives Feedback dazu erhalten, sodass ich glaube, dass es heute durchgeht. Es soll hier ein Beschluss gefasst werden, der ein Signal nach draußen sendet. Wir sind bereit, diese Halle umsetzen zu wollen. 2027 sollte eigentlich geprägt sein, dass man die Genehmigungsfähigkeit herstellt für diesen Prozess. Und dann hoffe ich, dass wir 2028 möglicherweise in der Lage sind, dann auch die Umsetzung realisieren zu können. Aber jetzt geht es erstmal darum, dass wir im nächsten Jahr die Genehmigungsfähigkeit erhalten.
6: In der letzten Gesamtmitgliederversammlung des Technikmuseum-Fördervereins wird eine große Erwartungshaltung an die jetzige Entscheidung gesetzt. Man hat ausführlich sich verständigt, was mit dieser Halle passiert, wenn sie am Standort verbleibt. Die Chance, sie zielgerichtet, funktionell auch umzusetzen, für die bedeutsame Einrichtung des Technikmuseums, welches übrigens das erfolgreichste Museum des Stadtkreises und darüber hinaus ist, muss ich mal sagen, von Besucherzahlen und unter anderem auch mit, sagen wir mal, Museumsaspekten aufwartet, die neuzeitlich besonders sind, mit der Virtualität, die sie mit Mondlandung und organisieren, würde ich sagen, Junkers bekommt damit und das Museum am Ende und die Stadt eine Dynamik, die sie verdient. Und wir haben bitter nötig, einige Objekte, die noch im Freien stehen, jetzt ordnungsgemäß unterzustellen. Und ich bitte Sie einfach um Unterstützung und Zustimmung. Danke.
4: Die Beschlussvorlage wurde mit 40 Ja-Stimmen und 3 Enthaltungen so angenommen. Sie sieht nun vor, dass die Stadtverwaltung unter dem Vorbehalt einer Landesförderung in einer ersten Stufe die Voraussetzungen für die Genehmigungsfähigkeit der Versetzung prüft und herstellt, sowie die voraussichtlichen Kosten, Folgekosten und Finanzierungsmöglichkeiten ermittelt. Weiterhin soll die Stadtverwaltung dann mit dem Land über die Finanzierung der erforderlichen Planungsschritte und der eigentlichen Umsetzung verhandeln. Über die Finanzierung des Ganzen wird dann gesondert abgestimmt.
0: Die Berufsfeuerwehr Dessau-Roßlau hat Verstärkung bekommen. Ein neues Großtanklöschfahrzeug wurde am 24. Juli den Kameraden in der Innsbrucker Straße übergeben. Für uns fuhr der Einsatzwagen am 29. Juli noch einmal aus der Fahrzeughalle, und wurde mit all seiner modernen Technik präsentiert.
7: Ja, also Besonderheiten von diesem GTLF, also Großtanklöschfahrzeug, sind, wie schon erwähnt, diese 9.500 Liter Löschwasservolumen. Dazu kommen ja noch 500 Liter Schaumbildner, um also auch Löschschaum herzustellen. Das Auto ist einsatztaktisch sicherlich speziell und sehr gut geeignet für große Wald- und Feldbrände. Wir haben also zwei Monitore, Wasserwerfer an dem Fahrzeug. Zum einen hier vorne ein Frontmonitor, der eine Durchflussmenge von 2000 Litern pro Minute hat. Der Monitor auf dem Dach oben hat eine maximale Durchflussmenge von 5000 Litern pro Minute. Im praktischen Fall heißt das, wenn ich den Monitor voll einsetze, ist das Löschwasser in 2 Minuten aufgebraucht. Die Pumpe im Heck, die verbaut ist, bringt 5000 Liter die Minute, kann also den Monitor oben auch mit der vollen Leistung befördern. Ja, und wichtig für uns war noch, dass das Fahrzeug ja nicht nur bei Wald- und Feldbränden, sondern auch bei Wohngebäuden eingesetzt wird. Es muss also auch in enge Wohngebiete fahren können. Darum ist hier das Fahrgestell mit einer selbstlenkenden Hinterachse verbaut, sodass also das Großtanklöschfahrzeug auch einen sehr kleinen Wenderadius hat und dadurch auch in enge Wohngebiete und in enge Straßen einfahren kann.
0: Das neue Einsatzfahrzeug wurde speziell dafür konzipiert, große Wassermengen zu Einsatzstellen zu transportieren, an denen keine oder nur eine unzureichende Wasserversorgung vorhanden ist. Zudem bietet das Fahrzeug einige technische Besonderheiten, vor allem bei der Bedienung der Heckpumpe, die Arbeit der Einsatzkräfte erleichtern.
7: Hier also die Heckpumpe verbaut. Wir haben natürlich auch bei der Pumpe, die hier über dieses Bedienfeld bedient wird, noch zwei Besonderheiten. Ich habe also zwei Fernbedienungen, die kann der Maschinist, der Fahrer mitnehmen. Er kann also mit dieser Fernbedienung die Monitore auch von der Seite des Fahrzeuges bedienen, beziehungsweise ist die andere Fernbedienung für den verbauten Lichtmast, um auch nachts die Einsatzstellen auszuleuchten. Das kann ich auch seitlich vom Fahrzeug machen, muss es also nicht zwingend auf dem Fahrzeug machen. Das ist also auch noch eine kleine Besonderheit. Ja, und ansonsten ist das eine Standardbeladung für ein Feuerwehrauto, wo dazu gehört Hygieneboards, Wärmebildkamera, das Übliche, was für ein modernes Löschfahrzeug heutzutage erforderlich ist.
0: Aber auch die Führungskabine ist modern und umfangreich ausgestattet. Sie verfügt über technische Systeme, die den Kameraden bereits während der Anfahrt einen schnellen Überblick über die Einsatzlage ermöglichen und sie optimal auf den bevorstehenden Einsatz vorbereiten.
7: Und hier sieht man ja auch modernste Bedienelemente. Also er kann auch alles von hier vorne aus bedienen an dem Fahrzeug. Man sieht oben auch eine Rundumüberwachung des Autos. Das heißt, beim Rückwärtsfahren im Wendekreis kann er sich hier genau ansehen, wo ist das Fahrzeug, wie ist der Standort zu anderen Autos, sodass der Maschinist hier vorne eigentlich eine Rundumsicht zum Fahrzeug hat und auch eine sehr gute Bedienung. Und wir darauf Wert gelegt haben, dass alles auch im Fahrerhaus bedienungsmöglich ist. Und eine Grundvoraussetzung für Löschfahrzeuge hier in Dessau-Roßlau ist, dass wir nur noch Automatikgetriebe verbauen, dass der Fahrer beim Fahren sich auf das Lenken konzentrieren kann und nicht noch die Schalthandlung durchführen muss, um hier auch eine Unterstützung bei einer Einsatzfahrt mit Sondersignal zu geben.
0: Das neue Einsatzfahrzeug überzeugt mit moderner Technik und einer leistungsstarken Ausstattung. So kann der drehbare Frontwerfer über der vorderen Stoßstange bis zu 2000 Liter Wasser pro Minute über eine Entfernung von rund 60 Metern fördern. Der auf dem Dach montierte Werfer erreicht sogar eine Förderleistung von bis zu 5000 Litern pro Minute. Doch warum war die Anschaffung eines neuen Einsatzfahrzeuges überhaupt notwendig?
7: Also das hat verschiedene Gründe. Ein Grund ist, das alte Fahrzeug ist jetzt schon über 15 Jahre alt. Das heißt, es hat die Nutzungsdauer schon überschritten. Es war also erforderlich, ein neues zu beschaffen, aufgrund dessen, dass ja die alten Fahrzeuge dann reparaturanfälliger sind und alles, was so da im Alter dazukommt. Das neue Fahrzeug wurde dann so konzipiert, dass wir auch auf diese Einsatzbedingungen hier in der Stadt spezifischer eingegangen sind. Das heißt, auf die größere Flächenlage. Deswegen ist das Fahrzeug mit einem deutlich größeren Wassertank beschafft worden. Und darum steht jetzt hinter uns ein TLF mit 9.500 Liter Löschwasservolumen. Also generell kommt es bei allen Bränden in Gebäuden zum Einsatz. Da fährt es mit dem Standardlöschzug der Berufsfeuerwehr mit. Es kommt aber auch bei Flächenbränden, bei Waldbränden zum Einsatz, Vegetation allgemein, um hier durch das erheblich größere Wasservolumen eine größere Schlagkraft der Feuerwehr zu haben. Der Anschaffungspreis für das Fahrzeug liegt bei 809.000 Euro, ist vollfinanziert durch Eigenmittel der Stadt.
0: Mit dem neuen Einsatzfahrzeug ist die Berufsfeuerwehr Dessau-Roßlau bestens für zukünftige Herausforderungen gerüstet. Durch die große Wasserkapazität kann an Einsatzstellen schnell und flexibel gehandelt werden. Das Löschfahrzeug vereint modernste Technik, hohe Leistungsfähigkeit und eine zuverlässige Wasserversorgung. Da diese nicht sofort aufgebaut werden muss, können sich die Einsatzkräfte zunächst voll auf die Brandbekämpfung konzentrieren.

0: Ich freue mich, dass Sie eingeschaltet haben und damit herzlich willkommen zur Donnerstagsausgabe der RBB Aktuellnachrichten. Am Montagabend kam es in einem Mehrfamilienhaus in der Straße der Jugend in Schönebeck zu einem Brand im Kellerbereich. Die Feuerwehr konnte das Feuer nach umfangreichen Löscharbeiten erfolgreich löschen. Bei dem Einsatz erlitten drei Kameraden der Feuerwehr leichte Verletzungen. Das Gebäude wurde durch die starke Rauchentwicklung erheblich verrußt und ist nach derzeitigem Stand nicht bewohnbar. Zum Zeitpunkt des Einsatzes wurden insgesamt 18 Bewohner außerhalb des Wohnhauses angetroffen. Die Betroffenen haben in Eigenverantwortung eine Unterbringung für die nächsten 48 Stunden organisiert. Nach ersten Schätzungen beläuft sich der entstandene Sachschaden auf etwa 250.000 Euro. Der Brandort wurde durch die Polizei beschlagnahmt. Die Kriminalpolizei hat die Ermittlungen zur Brandursache aufgenommen. Eine Untersuchung des Brandortes ist für den 28.07. vorgesehen, beziehungsweise war für den 28.07. vorgesehen. Im Rahmen der ersten Ermittlungen gingen Hinweise auf zwei minderjährige Tatverdächtige ein. Beide wurden im Beisein ihrer Erziehungsberechtigten vernommen bzw. befragt. Eine Beteiligung an der Brandentstehung wurde von ihnen bestritten. Die Ermittlungen hierzu dauern an. Das Landsberger Felsenbad hatte am vergangenen Freitag sein rund 90-jähriges Bestehen gefeiert. Bei freiem Eintritt und einem abwechslungsreichen Programm waren zahlreiche Besucher in das idyllisch gelegene Freibad gekommen zum Schwimmen, Entspannen und um gemeinsam das Jubiläum zu feiern. Auch Landsbergs Bürgermeister Tobias Halfpapp hatte sich vor Ort ein Bild von den Feierlichkeiten gemacht. Mit ihm sprachen wir unter anderem über die Angebote des Jubiläumstags und die Bedeutung des Felsenbads für die Stadt.
1: Das Felsbad Landsberg feierte sein rund 90-jähriges Bestehen. Mit einem breit gefächerten Programm und gratis Eintritt war jedermann am 25. Juli eingeladen, sich in der idyllischen Kulisse des Landsberger Freibades abzukühlen oder einfach nur die Seele baumeln zu lassen. Auch der Bürgermeister von Landsberg, Tobias Halfpapp, war im Freibad zu Besuch. Wir kamen ins Gespräch über die heutigen Angebote.
2: Wir sind heute im Felsenbad Landsberg, ausgezeichnet als eines der schönsten Freibäder in Deutschland. Wir feiern heute unser 90-jähriges Jubiläum. Im Mai 1936 wurde das Felsenbad eröffnet und zu diesem Anlass haben wir heute eingeladen. Große Feierlichkeit, großes Kinderfest, auch zu Ehren unserer ganzen Ehrenamtlichen, die hier vor Ort sind. Das heißt die DRK Wasserwacht, das Rote Kreuz, unsere Feuerwehr, die sich hier präsentieren mit Angeboten für kurzweilige Unterhaltung suchen und natürlich auch Nachwuchs versuchen zu werben.
1: Ein Teil des Programms war ein Zelt mit Aufstellern. Hier wurde die Geschichte des Felsbades einmal vorgestellt und mit Bildern sogar gezeigt. Entstanden ist das Felsbad aus ehemaligen Porphyrsteinbrüchen am Kapellenberg, die sich nach dem Ende des Gesteinbaues um 1907 mit Wasser füllten. Auf Initiative engagierter Landsberger Bürger wurden die Gruben zu einem Freibad umgestaltet, das spätestens seit 1936 offiziell als Freibad mit Eintritt betrieben wird. Nach einem umfangreichen Umbau im Jahre 1994 erhielt das Bad seine heutige Form. Bis heute ist das Felsbad ein beliebter Treffpunkt, nicht nur zum Schwimmen, sondern auch für Konzerte, das Sommerkino und das traditionelle Landsberger Bergfest.
2: Jede Menge. Zum einen, wir haben die musikalische Unterhaltung. Heute Abend, das große Highlight, wir laden zu unserem Abendschwimmen ein. Das heißt, bis 22 Uhr ist das Bad heute offen. Zum Schwimmen in den Sonnenuntergang vor herrlicher Kulisse mit der Doppelkapelle. Ansonsten, das DRK hat viele Aktivitätsstrecken aufgebaut. Mit der Wasserwacht, hier kann man schnuppertauchen. Man kann erstmal schauen, wie es das Bad unter Wasser aussieht. Die Feuerwehr, die mit einem Kinderparcours vor Ort ist. Wir haben eine Surfstation aufgebaut, wo man Surfen präsentiert oder probieren kann. Ansonsten Hüpfburgen, kurzweilige Unterhaltung, Kinderbespaßung. Ich denke, für Groß und Klein ist hier für viel Unterhaltung gesorgt.
1: Das Bad war, wie zu erwarten, gut besucht und die Angebote gut genutzt. Im Großen und Ganzen kann man also davon ausgehen, dass das 90-jährige Jubiläum des Landsberger Felsbades ein großer Erfolg gewesen war.
0: Die Stadt Südliches Anhalt hat nach der Genehmigung der Kommunalaufsichtsbehörde des Landkreises Anhalt-Bitterfeld die Haushaltssatzung für das Haushaltsjahr 2026 erlassen und am 23. Juli öffentlich gemacht. Der Gesamtbetrag der Kreditaufnahmen für Investitionen und Investitionsfördermaßnahmen wird auf 456.800 Euro festgesetzt. Der Gesamtbetrag der vorgesehenen Kreditaufnahmen zum Eingehen von Verpflichtungen, die künftige Haushaltsjahre mit Auszahlungen für Investitionen und Investitionsfördermaßnahmen belasten, wird auf rund 1,95 Millionen Euro festgesetzt. Der Höchstbetrag der Liquiditätskredite beträgt 1 Million Euro. Die Steuersätze für die Realsteuern werden in einer separaten Satzung festgesetzt.
1: Die Testspiele nehmen weiter ihren Lauf, auch beim VfB Gräfenhainichen. Die Jungs in Gelb traten ihr zweites Testspiel am 24. Juli gegen den Verbandsligisten VfB Merseburg an. Spielbeginn war pünktlich um 19 Uhr mit insgesamt 110 Zuschauern und wir steigen direkt in das Geschehen ein. Schon in der ersten Hälfte wird hart gekämpft. Hierbei zeigt sich der VfB Merseburg dominanter und kommt öfters gefährlich nah an das Tor der Gräfenhainer. Wie zum Beispiel in der 12. Spielminute. Vogt bekommt den Ball, Busse jedoch zur Stelle und verhindert das Führungstor. In der 20. die nächste große Chance für Merseburg. Arndt geht nach rechts außen und flankt nach vorne. Scheibe direkt hinterher, weiter rechts außen und mit einer Vorlage, doch die Kameraden laufen nicht schnell genug mit. Gräfenhainichen zeigt sich jedoch gut in der Defensive. In der Offensive mangelt es ein wenig in der ersten Hälfte.

0: In der 65. Spielminute hat Merseburg Einwurf. Und ein schnelles Zusammenspiel der Jungs in Blau befördert den Ball wieder vor Wagners Füße und der holt sich sein zweites Tor in dieser Partie. Keine Minute später wird auf die Spielfeldhälfte von Merseburg um den Ball gekämpft. Hopfe bleibt opportunistisch und schießt aus grob 20 Meter Entfernung auf das Tor und trifft für den erneuten Ausgleich 2:2. Als wäre das noch nicht genug, hat Gräfenhainichen eine Minute später wieder eine Gelegenheit. Stockmann steht frei und der Ball wird zu ihm gespielt. Jetzt geht es um Geschwindigkeit. Doch Stockmann bleibt cool und holt konsequent im Alleingang das 3:2 Führungstor. Doch noch reicht es den Jungs in Gelb nicht. Stockmann an Dutz. Und der kämpft sich durch und lässt den Ball gerade so reinkullern. Weitere Tore fallen in dieser Partie nicht. Und der Endstand hält sich bei 4:2 für den VfB Gräfenhainichen.
1: Ja, ich sag mal, nach so einer harten Trainingswoche dann noch gegen Höherklassigen zu spielen und das mitzunehmen, ist natürlich überragend. Das macht Mut, vor allem, weil man letztes Jahr oben mitgespielt hat, an der Verbandsliga geschnuppert hat und jetzt vielleicht mal gesehen hat, dass es vielleicht möglich gewesen wäre. Das macht Mut für die Saison auf jeden Fall. Ja, wir haben noch keine Zielsetzung gemacht. Wir trainieren jetzt erstmal in der Vorbereitung, holen uns ein paar Körner und legen dann ein Ziel fest nach der Vorbereitung. Die haben sich super etabliert, waren direkt beim ersten Mannschaftsabend dabei. Die passen wie es Faust auf Auge. Wunderbar.
0: Mit den neuen Teammitgliedern gut integriert, kann es ja schon losgehen. Aber nicht so schnell. Noch stehen ein paar Testspiele an. Das Testspiel am 25. Juli verlor der VfB Gräfenhainichen gegen den TSV Blau-Weiß Brehna. Beim nächsten Testspiel am 29. Juli gegen den SV Blau-Weiß Döhlau sind wir jedoch wieder vor Ort.
2: Mit dem Führungskräftemonitoring 2025 hat das Gleichstellungsministerium eine aktuelle Bestandsaufnahme zur Geschlechterverteilung in Führungsfunktionen der Landesverwaltung an Schulen und Hochschulen vorgelegt. Die Ergebnisse zeigen insgesamt eine langfristig positive Entwicklung des Frauenanteils in gehobenen Führungsfunktionen der Landesverwaltung. Seit Beginn der Erhebung im Jahr 2012 stieg der Frauenanteil von 31,2% auf 43,8% im Jahr 2025. Damit sind wir am Ende unserer Donnerstagsausgabe der RBB Aktuellen Nachrichten. Wir schauen jetzt noch auf den Wetterbericht und gern noch auf die Meldungen aus der Region bzw. aus Dessau-Roßlau. Und am Freitag melden wir uns dann aus der RBB Aktuell Redaktion wieder. Bis dahin, machen Sie es gut und auf Wiedersehen.
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0: Am Freitag kühlen sich die Temperaturen stark ab. Von den heutigen 38 Grad gehen wir auf 29 Grad herunter. Den Großteil des Tages bleibt der Himmel stark bewölkt. Der Tag bleibt trocken, jedoch soll es ab 18 Uhr anfangen leicht zu regnen. Eine leichte Brise ist wechselhaft aus dem Südosten.

0: Große sportliche Erfolge bleiben unvergessen. Besonders dann, wenn sie mit außergewöhnlichem Einsatz und Leidenschaft errungen wurden. Am 26. Juli ehrten die Ortschaft Roßlau und die Stadt Dessau gemeinsam den Olympiasieger und Rekordspieler des SC Magdeburg, Günter Treibroth. Anlässlich seines 75. Geburtstags fand in der Gaststätte zur Biete in Roßlau ein feierlicher Empfang zu seinen Ehren statt.
1: Die Stadt Roßlau und die Doppelstadt Dessau-Roßlau hat heute eingeladen zur Ehrung von unserem Handball-Olympiasieger Günter Treibroth. Günter Treibroth, ein Kind unserer Stadt, hier geboren, hier seine sportlichen Anfänge gemacht, in die Welt hinausgegangen, wahnsinnige Erfolge erreicht, ist 75 Jahre alt geworden. Und das war allemal Anlass für uns, ihn zu uns und in die Öffentlichkeit einzuladen, um sein Sportlerleben und auch sein Wirken darüber hinaus die richtige Anerkennung auszusprechen. Er ist, und das liegt an seiner Person und es liegt auch an seinem Sport, er ist ein Mannschaftsspieler. Er ist ein sehr umgänglicher Mann, eine echte Persönlichkeit, die sich für andere einsetzt. Auf dem Feld ist er als Linkshänder, als Rückraumspieler ein Denker gewesen, einer, der die Züge des Gegners erkannt hat, der mit seiner Mannschaft die notwendigen Schlüsse gezogen hat, der sich eingesetzt hat, der Tore geschossen hat, der Erfolge erreicht hat. Das ist ein wirklicher Mann.
2: Ja, Herr Treibroth ist durch seine sportlichen Erfolge, die er als Olympiasieger eingefahren hat, natürlich eine große Persönlichkeit unserer Stadt. Und ich freue mich sehr, dass wir heute gemeinsam einen Empfang zu seinem Jubiläum haben und dass eben seine Leistung auch Anerkennung findet. Und er ist ja bis heute sportlich aktiv und er leitet Übungsgruppen, macht Sport mit Menschen, hat sich immer für den Sport eingesetzt, repräsentiert den Sport in unserer Stadt. Und das ist eine Anerkennung wert. Und ich freue mich sehr, dass wir heute zusammenkommen und ihm die geben. Denn die hat er sich über Jahrzehnte mit seinem sportlichen Engagement erarbeitet. Und so etwas muss und so etwas wollen wir anerkennen in unserer Stadt.
0: Günter Treibroth feierte am 26. Juli seinen 75. Geburtstag. 1978 gewann der Rückraumspieler mit dem SC Magdeburg den Europapokal der Landesmeister und errang mit der DDR-Nationalmannschaft die Bronzemedaille bei der Handball-Weltmeisterschaft. 2 Jahre später folgte mit dem Olympiasieg in Moskau der größte Erfolg seiner Karriere. 1981 gewann er mit dem SC Magdeburg erneut den Europapokal der Landesmeister. Insgesamt wurde er 7-mal DDR-Meister und sicherte sich in der Saison 1976-77 zudem die Torjägerkrone der Oberliga. Bleiben nach einer so langen erfolgreichen Karriere überhaupt noch Wünsche offen?
3: Naja, sagen wir, dass man gesundheitlich langsam, besser wird es nicht mit zunehmendem Alter, aber dass man das noch so lange wie möglich nach hinten rausschieben kann und dass man gesund bleibt und dass der Frieden in der Welt erhalten wird, ist auch noch eine ganz wichtige Sache. Das wär's schon.
0: Auch wenn Günter Treibroth nicht mehr selbst auf dem Spielfeld steht, verfolgt er den Handballsport bis heute mit großem Interesse. Besonders die Entwicklung des Handballs in der Doppelstadt liegt ihm am Herzen. Zugleich richtet sich sein Blick aber auch darüber hinaus.
3: Also wenn Sie mich direkt nach Dessau-Roßlau fahren, bin ich zufrieden. Die letzten haben Sie die zweite Bundesliga mit einem Mittelplatz beendet. Und wenn es dieses Jahr wieder passiert und Sie nicht in Abstiegsnöte kommen, ist das Handballjahr für mich wieder gelaufen. Und parallel können wir ja Magdeburg noch erwähnen, die schon jetzt über mehrere Jahre Spitzenposition behaupten und ständig sehr gute Leistungen bringen, wenn sich das weiter so fortsetzt. Alle Achtung.
0: Auch nach seiner aktiven Handballkarriere ist Günter Treibroth aus Dessau-Roßlau nicht mehr wegzudenken. Bis heute engagiert er sich mit viel Herzblut für seine Heimatstadt.
1: Man kann sagen, Herz am Ball, Herz auf dem Feld. Und diese Persönlichkeit, dieser Einsatz und auch Einsatz für andere, den hat er fortgesetzt. Er ist ja über sein wirklich reiches und langes Sportlerleben hinaus auch noch eine wirklich herausragend engagierte Person bei uns in Roßlau und auch in Dessau-Roßlau gewesen und er ist es immer noch und das muss auch mal angesprochen werden. Das machen wir für ihn als Geburtstagskind, aber das machen wir natürlich auch für unsere Stadt. Er ist ein Aushängeschild und ich denke, er ist auch ein Ansporn und er ist ein Grund, stolz zu sein für uns alle.
0: Mit seiner beeindruckenden Karriere, seinem Engagement für die Region und seiner anhaltenden Verbundenheit zum Handballsport bleibt Günther Dreipot eine Persönlichkeit, die aus der Doppelstadt nicht mehr wegzudenken ist. Die Geburtstagsfeier war mehr als ein Rückblick auf große sportliche Erfolge. Sie würdigte einen Menschen, der den Handballsport geprägt hat und mit seiner Heimat bis heute verbunden ist.
4: Die Junkers Rundbogenhalle in der Dieselstraße 22 ist schon seit längerer Zeit ein heiß diskutiertes Thema in der Bauhausstadt. Die unter Denkmalschutz stehende Halle war einst die zentrale Wareneingangs- und Versandstelle für den Kalorifer, Kalorimeter und Stahlbau. Sie wurde in Rekordzeit vom 8. bis zum 12. September 1929 errichtet und gilt als Prototyp für transportable Flugzeughallen. Die von Hugo Junkers entwickelte Hallenbauweise stellt nicht nur ein bedeutendes Zeugnis der Dessauer Industriegeschichte dar, sondern besitzt darüber hinaus landesweite Bedeutung. Die Halle zählt zu den frühesten Beispielen moderner Leichtbau-Ingenieurarchitektur. Der Förderverein Technikmuseum Hugo Junkers Dessau e.V. beabsichtigt daher, dieses bau- und industriegeschichtliche Zeugnis als Exponat in das Museum zu integrieren. Dadurch wird die Halle öffentlich zugänglich und kann als herausragendes Beispiel ingenieurtechnischer Innovationskraft erlebbar gemacht werden. Nach jetzigem Kenntnisstand besteht am aktuellen Standort kaum eine Chance, das Bauwerk dauerhaft zu erhalten, was die Umsetzung ebenfalls so wichtig macht. Dieser Prozess muss natürlich denkmalgerecht geplant werden. In der Stadtratssitzung vom 1. Juli wurde über die Umsetzung der Rundbogenhalle abgestimmt.
5: Ich möchte mich ganz herzlich bedanken, dass Sie das bis hierher begleitet haben und wir heute, ich hoffe, doch so einen Beschluss in diese Richtung fassen können, wie es hier aufgezeigt worden ist. Es ist eine Beschlussvorlage der SPD-Fraktion und auch von Pro Dessau gemeinschaftlich. Und andere haben ja die Fraktion diese Vorlage ja auch mitbekommen. Und ich habe eigentlich in der Regel ein positives Feedback dazu erhalten, sodass ich glaube, dass es heute durchgeht. Es soll hier ein Beschluss gefasst werden, der ein Signal nach draußen sendet. Wir sind bereit, diese Halle umsetzen zu wollen. 2027 sollte eigentlich geprägt sein, dass man die Genehmigungsfähigkeit herstellt für diesen Prozess. Und dann hoffe ich, dass wir 2028 möglicherweise in der Lage sind, dann auch die Umsetzung realisieren zu können. Aber jetzt geht es erstmal darum, dass wir im nächsten Jahr die Genehmigungsfähigkeit erhalten.
6: In der letzten Gesamtmitgliederversammlung des Technikmuseum-Fördervereins wird eine große Erwartungshaltung an die jetzige Entscheidung gesetzt. Man hat ausführlich sich verständigt, was mit dieser Halle passiert, wenn sie am Standort verbleibt. Die Chance, sie zielgerichtet, funktionell auch umzusetzen, für die bedeutsame Einrichtung des Technikmuseums, welches übrigens das erfolgreichste Museum des Stadtkreises und darüber hinaus ist, muss ich mal sagen, von Besucherzahlen und unter anderem auch mit, sagen wir mal, Museumsaspekten aufwartet, die neuzeitlich besonders sind, mit der Virtualität, die sie mit Mondlandung und organisieren, würde ich sagen, Junkers bekommt damit und das Museum am Ende und die Stadt eine Dynamik, die sie verdient. Und wir haben bitter nötig, einige Objekte, die noch im Freien stehen, jetzt ordnungsgemäß unterzustellen. Und ich bitte Sie einfach um Unterstützung und Zustimmung. Danke.
4: Die Beschlussvorlage wurde mit 40 Ja-Stimmen und 3 Enthaltungen so angenommen. Sie sieht nun vor, dass die Stadtverwaltung unter dem Vorbehalt einer Landesförderung in einer ersten Stufe die Voraussetzungen für die Genehmigungsfähigkeit der Versetzung prüft und herstellt, sowie die voraussichtlichen Kosten, Folgekosten und Finanzierungsmöglichkeiten ermittelt. Weiterhin soll die Stadtverwaltung dann mit dem Land über die Finanzierung der erforderlichen Planungsschritte und der eigentlichen Umsetzung verhandeln. Über die Finanzierung des Ganzen wird dann gesondert abgestimmt.
0: Die Berufsfeuerwehr Dessau-Roßlau hat Verstärkung bekommen. Ein neues Großtanklöschfahrzeug wurde am 24. Juli den Kameraden in der Innsbrucker Straße übergeben. Für uns fuhr der Einsatzwagen am 29. Juli noch einmal aus der Fahrzeughalle und wurde mit all seiner modernen Technik präsentiert.
7: Ja, also Besonderheiten von diesem GTLF, also Großtanklöschfahrzeug, sind, wie schon erwähnt, diese 9.500 Liter Löschwasservolumen. Dazu kommen ja noch 500 Liter Schaumbildner, um also auch Löschschaum herzustellen. Das Auto ist einsatztaktisch sicherlich speziell und sehr gut geeignet für große Wald- und Feldbrände. Wir haben also zwei Monitore, Wasserwerfer an dem Fahrzeug. Zum einen hier vorne ein Frontmonitor, der eine Auswurf-Durchflussmenge von 2000 Litern pro Minute hat. Der Monitor auf dem Dach oben hat eine maximale Durchflussmenge von 5000 Litern pro Minute. Im praktischen Fall heißt das, wenn ich den Monitor voll einsetze, ist das Löschwasser in 2 Minuten aufgebraucht. Die Pumpe im Heck, die verbaut ist, bringt 5000 Liter die Minute, kann also den Monitor oben auch mit der vollen Leistung befördern. Ja, und wichtig für uns war noch, dass das Fahrzeug ja nicht nur bei Wald- und Feldbränden, sondern auch bei Wohngebäuden eingesetzt wird. Es muss also auch in enge Wohngebiete fahren können. Darum ist hier das Fahrgestell mit einer selbstlenkenden Hinterachse verbaut, sodass also das Großtanklöschfahrzeug auch einen sehr kleinen Wenderadius hat und dadurch auch in enge Wohngebiete und in enge Straßen einfahren kann.
0: Das neue Einsatzfahrzeug wurde speziell dafür konzipiert, große Wassermengen zu Einsatzstellen zu transportieren, an denen keine oder nur eine unzureichende Wasserversorgung vorhanden ist. Zudem bietet das Fahrzeug einige technische Besonderheiten, vor allem bei der Bedienung der Heckpumpe, die die Arbeit der Einsatzkräfte erleichtern.
7: Hier also die Heckpumpe verbaut. Wir haben natürlich auch bei der Pumpe, die hier über dieses Bedienfeld bedient wird, noch 2 Besonderheiten. Ich habe also 2 Fernbedienungen, die kann der Maschinist, der Fahrer mitnehmen. Er kann also mit dieser Fernbedienung die Monitore auch von der Seite des Fahrzeuges bedienen, beziehungsweise ist die andere Fernbedienung für den verbauten Lichtmast, um auch nachts die Einsatzstellen auszuleuchten. Das kann ich auch seitlich vom Fahrzeug machen, muss es also nicht zwingend auf dem Fahrzeug machen. Das ist also auch noch eine kleine Besonderheit. Ja, und ansonsten ist das eine Standardbeladung für ein Feuerwehrauto, wo dazu gehört Hygieneboards, Wärmebildkamera, das Übliche, was für ein modernes Löschfahrzeug heutzutage erforderlich ist.
0: Aber auch die Führungskabine ist modern und umfangreich ausgestattet. Sie verfügt über technische Systeme, die den Kameraden bereits während der Anfahrt einen schnellen Überblick über die Einsatzlage ermöglichen und sie optimal auf den bevorstehenden Einsatz vorbereiten.
7: Und hier sieht man ja auch modernste Bedienelemente. Also er kann auch alles von hier vorne aus bedienen an dem Fahrzeug. Man sieht oben auch eine Rundumüberwachung des Autos. Das heißt, beim Rückwärtsfahren im Wendekreis kann er sich hier genau ansehen, wo ist das Fahrzeug, wie ist der Standort zu anderen Autos, sodass der Maschinist hier vorne eigentlich eine Rundumsicht zum Fahrzeug hat und auch eine sehr gute Bedienung. Und wir darauf Wert gelegt haben, dass alles auch im Fahrerhaus bedienungsmöglich ist. Und eine Grundvoraussetzung für Löschfahrzeuge hier in Dessau-Roßlau ist, dass wir nur noch Automatikgetriebe verbauen, dass der Fahrer beim Fahren sich auf das Lenken konzentrieren kann und nicht noch die Schalthandlung durchführen muss, um hier auch eine Unterstützung bei einer Einsatzfahrt mit Sondersignal zu geben.
0: Das neue Einsatzfahrzeug überzeugt mit moderner Technik und einer leistungsstarken Ausstattung. So kann der drehbare Frontwerfer über der vorderen Stoßstange bis zu 2000 Liter Wasser pro Minute über eine Entfernung von rund 60 Metern fördern. Der auf dem Dach montierte Werfer erreicht sogar eine Förderleistung von bis zu 5000 Litern pro Minute. Doch warum war die Anschaffung eines neuen Einsatzfahrzeuges überhaupt notwendig?
7: Also das hat verschiedene Gründe. Ein Grund ist, das alte Fahrzeug ist jetzt schon über 15 Jahre alt. Das heißt, es hat die Nutzungsdauer schon überschritten. Es war also erforderlich, ein neues zu beschaffen, aufgrund dessen, dass ja die alten Fahrzeuge dann reparaturanfälliger sind und alles, was so da im Alter dazukommt. Das neue Fahrzeug wurde dann so konzipiert, dass wir auch auf diese Einsatzbedingungen hier in der Stadt spezifischer eingegangen sind. Das heißt, auf die größere Flächenlage. Deswegen ist das Fahrzeug mit einem deutlich größeren Wassertank beschafft worden. Und darum steht jetzt hinter uns ein TLF mit 9.500 Liter Löschwasservolumen. Also generell kommt es bei allen Bränden in Gebäuden zum Einsatz. Da fährt es mit dem Standardlöschzug der Berufsfeuerwehr mit. Es kommt aber auch bei Flächenbränden, bei Waldbränden zum Einsatz, Vegetation allgemein, um hier durch das erheblich größere Wasservolumen eine größere

0: schlagkräftige Feuerwehr zu haben. Der Anschaffungspreis für das Fahrzeug liegt bei 809.000 Euro, ist vollfinanziert durch Eigenmittel der Stadt.
1: Mit dem neuen Einsatzfahrzeug ist die Berufsfeuerwehr Dessau-Roßlau bestens für zukünftige Herausforderungen gerüstet. Durch die große Wasserkapazität kann an Einsatzstellen schnell und flexibel gehandelt werden. Das Löschfahrzeug vereint modernste Technik, hohe Leistungsfähigkeit und eine zuverlässige Wasserversorgung. Da diese nicht sofort aufgebaut werden muss, können sich die Einsatzkräfte zunächst voll auf die Brandbekämpfung konzentrieren.

0: Ich freue mich, dass Sie eingeschaltet haben und damit herzlich willkommen zur Donnerstagsausgabe der RBB Aktuellnachrichten. Am Montagabend kam es in einem Mehrfamilienhaus in der Straße der Jugend in Schönebeck zu einem Brand im Kellerbereich. Die Feuerwehr konnte das Feuer nach umfangreichen Löscharbeiten erfolgreich löschen. Bei dem Einsatz erlitten drei Kameraden der Feuerwehr leichte Verletzungen. Das Gebäude wurde durch die starke Rauchentwicklung erheblich verrußt und ist nach derzeitigem Stand nicht bewohnbar. Zum Zeitpunkt des Einsatzes wurden insgesamt 18 Bewohner außerhalb des Wohnhauses angetroffen. Die Betroffenen haben in Eigenverantwortung eine Unterbringung für die nächsten 48 Stunden organisiert. Nach ersten Schätzungen beläuft sich der entstandene Sachschaden auf etwa 250.000 Euro. Der Brandort wurde durch die Polizei beschlagnahmt. Die Kriminalpolizei hat die Ermittlungen zur Brandursache aufgenommen. Eine Untersuchung des Brandortes ist für den 28.07. vorgesehen, beziehungsweise war für den 28.07. vorgesehen. Im Rahmen der ersten Ermittlungen gingen Hinweise auf zwei minderjährige Tatverdächtige ein. Beide wurden im Beisein ihrer Erziehungsberechtigten vernommen bzw. befragt. Eine Beteiligung an der Brandentstehung wurde von ihnen bestritten. Die Ermittlungen hierzu dauern an. Das Landsberger Felsenbad hatte am vergangenen Freitag sein rund 90-jähriges Bestehen gefeiert. Bei freiem Eintritt und einem abwechslungsreichen Programm waren zahlreiche Besucher in das idyllisch gelegene Freibad gekommen zum Schwimmen, Entspannen und um gemeinsam das Jubiläum zu feiern. Auch Landsbergs Bürgermeister Tobias Halfpapp hatte sich vor Ort ein Bild von den Feierlichkeiten gemacht. Mit ihm sprachen wir unter anderem über die Angebote des Jubiläumstags und die Bedeutung des Felsenbads für die Stadt.
1: Das Felsbad Landsberg feierte sein rund 90-jähriges Bestehen. Mit einem breit gefächerten Programm und gratis Eintritt war jedermann am 25. Juli eingeladen, sich in der idyllischen Kulisse des Landsberger Freibades abzukühlen oder einfach nur die Seele baumeln zu lassen. Auch der Bürgermeister von Landsberg, Tobias Halfpapp, war im Freibad zu Besuch. Wir kamen ins Gespräch über die heutigen Angebote.
2: Wir sind heute im Felsenbad Landsberg, ausgezeichnet als eines der schönsten Freibäder in Deutschland. Wir feiern heute unser 90-jähriges Jubiläum. Im Mai 1936 wurde das Felsenbad eröffnet und zu diesem Anlass haben wir heute eingeladen. Große Feierlichkeit, großes Kinderfest, auch zu Ehren unserer ganzen Ehrenamtlichen, die hier vor Ort sind. Das heißt die DRK Wasserwacht, das Rote Kreuz, unsere Feuerwehr, die sich hier präsentieren mit Angeboten für kurzweilige Unterhaltung suchen und natürlich auch Nachwuchs versuchen zu werben.
1: Ein Teil des Programms war ein Zelt mit Aufstellern. Hier wurde die Geschichte des Felsbades einmal vorgestellt und mit Bildern sogar gezeigt. Entstanden ist das Felsbad aus ehemaligen Porphyrsteinbrüchen am Kapellenberg, die sich nach dem Ende des Gesteinbaues um 1907 mit Wasser füllten. Auf Initiative engagierter Landsberger Bürger wurden die Gruben zu einem Freibad umgestaltet, das spätestens seit 1936 offiziell als Freibad mit Eintritt betrieben wird. Nach einem umfangreichen Umbau im Jahre 1994 erhielt das Bad seine heutige Form. Bis heute ist das Felsbad ein beliebter Treffpunkt, nicht nur zum Schwimmen, sondern auch für Konzerte, das Sommerkino und das traditionelle Landsberger Bergfest.
2: Jede Menge. Zum einen, wir haben die musikalische Unterhaltung. Heute Abend, das große Highlight, wir laden zu unserem Abendschwimmen ein. Das heißt, bis 22 Uhr ist das Bad heute offen. Zum Schwimmen in den Sonnenuntergang vor herrlicher Kulisse mit der Doppelkapelle. Ansonsten, das DRK hat viele Aktivitätsstrecken aufgebaut. Mit der Wasserwacht, hier kann man schnuppertauchen. Kann also mal schauen, wie das Bad unter Wasser aussieht. Die Feuerwehr, die mit einem Kinderparcours vor Ort ist. Wir haben eine Surfstation aufgebaut, wo man Surfen präsentiert oder probieren kann. Ansonsten Hüpfburgen, kurzweilige Unterhaltung, Kinderbespaßung. Ich denke, für Groß und Klein ist hier für viel Unterhaltung gesorgt.
1: Das Bad war, wie zu erwarten, gut besucht und die Angebote gut genutzt. Im Großen und Ganzen kann man also davon ausgehen, dass das

0: Das 90-jährige Jubiläum des Landsberger Felsbades ein großer Erfolg gewesen war.
1: Die Stadt Südliches Anhalt hat nach der Genehmigung der Kommunalaufsichtsbehörde des Landkreises Anhalt-Bitterfeld die Haushaltssatzung für das Haushaltsjahr 2026 erlassen und am 23. Juli öffentlich gemacht. Der Gesamtbetrag der Kreditaufnahmen für Investitionen und Investitionsfördermaßnahmen wird auf 456.800 Euro festgesetzt. Der Gesamtbetrag der vorgesehenen Kreditaufnahmen zum Eingehen von Verpflichtungen, die künftige Haushaltsjahre mit Auszahlungen für Investitionen und Investitionsfördermaßnahmen belasten, wird auf rund 1,95 Millionen Euro festgesetzt. Der Höchstbetrag der Liquiditätskredite beträgt 1 Million Euro. Die Steuersätze für die Realsteuern werden in einer separaten Satzung festgesetzt.
0: Die Testspiele nehmen weiter ihren Lauf. Auch beim VfB Gräfenhainichen. Die Jungs in Gelb traten ihr zweites Testspiel am 24. Juli gegen den Verbandsligisten VfB Merseburg an. Spielbeginn war pünktlich um 19 Uhr mit insgesamt 110 Zuschauern und wir steigen direkt in das Geschehen ein. Schon in der ersten Hälfte wird hart gekämpft. Hierbei zeigt sich der VfB Merseburg dominanter und kommt öfters gefährlich nah an das Tor der Gräfenhainer. Wie zum Beispiel in der 12. Spielminute. Vogt bekommt den Ball, Busse jedoch zur Stelle und verhindert das Führungstor. In der 20. die nächste große Chance für Merseburg. Arndt geht nach rechts außen und flankt nach vorne. Scheibe direkt hinterher, weiter rechts außen und mit einer Vorlage, doch die Kameraden laufen nicht schnell genug mit. Gräfenhainichen zeigt sich jedoch gut in der Defensive. In der Offensive mangelt es ein wenig in der ersten Hälfte, aber das soll sich noch ändern. Während die erste Hälfte Spannung aufbaute, fielen in der zweiten so einige Tore. In der 51. geht es auch schon los. Hopfer aus dem Mittelfeld an Akaki. Der umspielt Jung und erzielt für Gräfenhainichen das Führungstor. Keine 9 Minuten später ist Merseburg im Ansturm und die Kombination aus Ludwig und Wagner erzielt den Ausgleich, das 1:1. In der 65. Spielminute hat Merseburg Einwurf und ein schnelles Zusammenspiel der Jungs in Blau befördert den Ball wieder vor Wagners Füße und der holt sich sein zweites Tor in dieser Partie. Keine Minute später wird auf die Spielfeldhälfte von Merseburg um den Ball gekämpft. Hopfe bleibt opportunistisch und schießt aus grob 20 Meter Entfernung auf das Tor und trifft für den erneuten Ausgleich 2:2. Als wäre das noch nicht genug, hat Gräfenhainichen eine Minute später wieder eine Gelegenheit. Stockmann steht frei und der Ball wird zu ihm gespielt. Jetzt geht es um Geschwindigkeit. Doch Stockmann bleibt cool und holt konsequent im Alleingang das 3:2 Führungstor. Doch noch reicht es den Jungs in Gelb nicht. Stockmann an Dutz. Und der kämpft sich durch und lässt den Ball gerade so reinkullern. Weitere Tore fallen in dieser Partie nicht. Und der Endstand hält sich bei 4:2 für den VfB Gräfenhainichen.
2: Ja, ich sag mal, nach so einer harten Trainingswoche dann noch gegen Höherklassigen zu spielen und das mitzunehmen, ist natürlich überragend. Das macht Mut, vor allem, weil man letztes Jahr oben mitgespielt hat, an der Verbandsliga geschnuppert hat und jetzt vielleicht mal gesehen hat, dass es vielleicht möglich gewesen wäre. Das macht Mut für die Saison auf jeden Fall. Ja, wir haben noch keine Zielsetzung gemacht. Wir trainieren jetzt erstmal in der Vorbereitung, holen uns ein paar Körner und legen dann ein Ziel fest nach der Vorbereitung. Die haben sich super etabliert, waren direkt beim ersten Mannschaftsabend dabei. Die passen wie es Faust auf Auge. Wunderbar.
0: Mit den neuen Teammitgliedern gut integriert, kann es ja schon losgehen. Aber nicht so schnell. Noch stehen ein paar Testspiele an. Das Testspiel am 25. Juli verlor der VfB Gräfenhainichen gegen den TSV Blau-Weiß-Brenner. Beim nächsten Testspiel am 29. Juli gegen den SV Blau-Weiß Döhlau sind wir jedoch wieder vor Ort.
1: Mit dem Führungskräftemonitoring 2025 hat das Gleichstellungsministerium eine aktuelle Bestandsaufnahme zur Geschlechterverteilung in Führungsfunktionen der Landesverwaltung an Schulen und Hochschulen vorgelegt. Die Ergebnisse zeigen insgesamt eine langfristig positive Entwicklung des Frauenanteils in gehobenen Führungsfunktionen der Landesverwaltung. Seit Beginn der Erhebung im Jahr 2012 stieg der Frauenanteil von 31,2% auf 43,8% im Jahr 2025. Damit sind wir am Ende unserer Donnerstagsausgabe der RBB Aktuellen Nachrichten. Wir schauen jetzt noch auf den Wetterbericht und gern noch auf die Meldungen aus der Region bzw. aus Dessau-Roßlau. Und am Freitag melden wir uns dann aus der RBB Aktuell Redaktion wieder. Bis dahin, machen Sie es gut und auf Wiedersehen.
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0: Am Freitag kühlen sich die Temperaturen stark ab. Von den heutigen 38 Grad gehen wir auf 29 Grad herunter. Den Großteil des Tages bleibt der Himmel stark bewölkt. Der Tag bleibt trocken, jedoch soll es ab 18 Uhr anfangen leicht zu regnen. Eine leichte Brise ist wechselhaft aus dem Südosten bis dem Nordosten zu erwarten.

0: Große sportliche Erfolge bleiben unvergessen. Besonders dann, wenn sie mit außergewöhnlichem Einsatz und Leidenschaft errungen wurden. Am 26. Juli ehrten die Ortschaft Roßlau und die Stadt Dessau gemeinsam den Olympiasieger und Rekordspieler des SC Magdeburg, Günter Treibroth. Anlässlich seines 75. Geburtstags fand in der Gaststätte zur Biete in Roßlau ein feierlicher Empfang zu seinen Ehren statt.
1: Die Stadt Roßlau und die Doppelstadt Dessau-Roßlau hat heute eingeladen zur Ehrung von unserem Handball-Olympiasieger Günter Treibroth. Günter Treibroth, ein Kind unserer Stadt, hier geboren, hier seine sportlichen Anfänge gemacht, in die Welt hinausgegangen, wahnsinnige Erfolge erreicht, ist 75 Jahre alt geworden. Und das war allemal Anlass für uns, ihn zu uns und in die Öffentlichkeit einzuladen, um sein Sportlerleben und auch sein Wirken darüber hinaus die richtige Anerkennung auszusprechen. Er ist, und das liegt an seiner Person und es liegt auch an seinem Sport, er ist ein Mannschaftsspieler. Er ist ein sehr umgänglicher Mann, eine echte Persönlichkeit, die sich für andere einsetzt. Auf dem Feld ist er als Linkshänder, als Rückraumspieler ein Denker gewesen, einer, der die Züge des Gegners erkannt hat, der mit seiner Mannschaft die notwendigen Schlüsse gezogen hat, der sich eingesetzt hat, der Tore geschossen hat, der Erfolge erreicht hat. Das ist ein wirklicher Mann.
2: Ja, Herr Treibroth ist durch seine sportlichen Erfolge, die er als Olympiasieger eingefahren hat, natürlich eine große Persönlichkeit unserer Stadt. Und ich freue mich sehr, dass wir heute gemeinsam einen Empfang zu seinem Jubiläum haben und dass eben seine Leistung auch Anerkennung findet. Und er ist ja bis heute sportlich aktiv und er leitet Übungsgruppen, macht Sport mit Menschen, hat sich immer für den Sport eingesetzt, repräsentiert den Sport in unserer Stadt. Und das ist eine Anerkennung wert. Und ich freue mich sehr, dass wir heute zusammenkommen und ihm die geben. Denn die hat er sich über Jahrzehnte mit seinem sportlichen Engagement erarbeitet. Und so etwas muss und so etwas wollen wir anerkennen in unserer Stadt.
0: Günter Treibroth feierte am 26. Juli seinen 75. Geburtstag. 1978 gewann der Rückraumspieler mit dem SC Magdeburg den Europapokal der Landesmeister und errang mit der DDR-Nationalmannschaft die Bronzemedaille bei der Handball-Weltmeisterschaft. Zwei Jahre später folgte mit dem Olympiasieg in Moskau der größte Erfolg seiner Karriere. 1981 gewann er mit dem SC Magdeburg erneut den Europapokal der Landesmeister. Insgesamt wurde er 7-mal DDR-Meister und sicherte sich in der Saison 1976-77 zudem die Torjägerkrone der Oberliga. Bleiben nach einer so langen erfolgreichen Karriere überhaupt noch Wünsche offen?
3: Naja, sagen wir, dass man gesundheitlich langsam, besser wird es nicht mit zunehmendem Alter, aber dass man das noch so lange wie möglich nach hinten rausschieben kann und dass man gesund bleibt und dass der Frieden in der Welt erhalten wird, ist auch noch eine ganz wichtige Sache. Das wäre es schon.
0: Auch wenn Günter Treibroth nicht mehr selbst auf dem Spielfeld steht, verfolgt er den Handballsport bis heute mit großem Interesse. Besonders die Entwicklung des Handballs in der Doppelstadt liegt ihm am Herzen. Zugleich richtet sich sein Blick aber auch darüber hinaus.
3: Also wenn Sie mich direkt nach Dessau-Roßlau fahren, bin ich zufrieden. Seit letzten haben Sie die zweite Bundesliga mit einem Mittelplatz beendet. Und wenn es dieses Jahr wieder passiert und Sie nicht in Abstiegsnöte kommen, ist das Handballjahr für mich wieder gelaufen. Und parallel können wir ja Magdeburg noch erwähnen, die schon jetzt über mehrere Jahre Spitzenposition behaupten und ständig sehr gute Leistungen bringen, wenn sich das weiter so fortsetzt. Alle Achtung.
0: Auch nach seiner aktiven Handballkarriere ist Günter Treibroth aus Dessau-Roßlau nicht mehr wegzudenken. Bis heute engagiert er sich mit viel Herzblut für seine Heimatstadt.
1: Man kann sagen, Herz am Ball, Herz auf dem Feld. Und diese Persönlichkeit, dieser Einsatz und auch Einsatz für andere, den hat er fortgesetzt. Er ist ja über sein wirklich reiches und langes Sportlerleben hinaus auch noch eine wirklich herausragend engagierte Person bei uns in Roßlau und auch in Dessau-Roßlau gewesen und er ist es immer noch. Und das muss auch mal angesprochen werden. Das machen wir für ihn, als Geburtstagskind, aber das machen wir natürlich auch für unsere Stadt. Er ist ein Aushängeschild und ich denke, er ist auch ein Ansporn und er ist ein Grund, stolz zu sein für uns alle.
0: Mit seiner beeindruckenden Karriere, seinem Engagement für die Region und seiner anhaltenden Verbundenheit zum Handballsport bleibt Günther Dreipoth eine Persönlichkeit, die aus der Doppelstadt nicht mehr wegzudenken ist. Die Geburtstagsfeier war mehr als ein Rückblick auf große sportliche Erfolge. Sie würdigte einen Menschen, der den Handballsport geprägt hat und mit seiner Heimat bis heute verbunden ist.
4: Die Junkers Rundbogenhalle in der Dieselstraße 22 ist schon seit längerer Zeit ein heiß diskutiertes Thema in der Bauhausstadt. Die unter Denkmalschutz stehende Halle war einst die zentrale Wareneingangs- und Versandstelle für den Kalorifer, Kalorimeter und Stahlbau. Sie wurde in Rekordzeit vom 8. bis zum 12. September 1929 errichtet und gilt als Prototyp für transportable Flugzeughallen. Die von Hugo Junkers entwickelte Hallenbauweise stellt nicht nur ein bedeutendes Zeugnis der Dessauer Industriegeschichte dar, sondern besitzt darüber hinaus landesweite Bedeutung. Die Halle zählt zu den frühesten Beispielen moderner Leichtbau-Ingenieurarchitektur. Der Förderverein Technikmuseum Hugo Junkers Dessau e.V. beabsichtigt daher, dieses bau- und industriegeschichtliche Zeugnis als Exponat in das Museum zu integrieren. Dadurch wird die Halle öffentlich zugänglich und kann als herausragendes Beispiel ingenieurtechnischer Innovationskraft erlebbar gemacht werden. Nach jetzigem Kenntnisstand besteht am aktuellen Standort kaum eine Chance, das Bauwerk dauerhaft zu erhalten, was die Umsetzung ebenfalls so wichtig macht. Dieser Prozess muss natürlich denkmalgerecht geplant werden. In der Stadtratssitzung vom 1. Juli wurde über die Umsetzung der Rundbogenhalle abgestimmt.
5: Ich möchte mich ganz herzlich bedanken, dass Sie das bis hierher begleitet haben und wir heute, ich hoffe doch, so einen Beschluss in diese Richtung fassen können, wie es hier aufgezeigt worden ist. Es ist eine Beschlussvorlage der SPD-Fraktion und auch von Pro Dessau gemeinschaftlich. Und andere haben ja die Fraktion diese Vorlage ja auch mitbekommen. Und ich habe eigentlich in der Regel ein positives Feedback dazu erhalten, sodass ich glaube, dass es heute durchgeht. Es soll hier ein Beschluss gefasst werden, der ein Signal nach draußen sendet. Wir sind bereit, diese Halle umsetzen zu wollen. 2027 sollte eigentlich geprägt sein, dass man die Genehmigungsfähigkeit herstellt für diesen Prozess. Und dann hoffe ich, dass wir 2028 möglicherweise in der Lage sind, dann auch die Umsetzung realisieren zu können. Aber jetzt geht es erstmal darum, dass wir im nächsten Jahr die Genehmigungsfähigkeit erhalten.
6: In der letzten Gesamtmitgliederversammlung des Technikmuseum-Fördervereins wird eine große Erwartungshaltung an die jetzige Entscheidung gesetzt. Man hat ausführlich sich verständigt, was mit dieser Halle passiert, wenn sie am Standort verbleibt. Die Chance, sie zielgerichtet, funktionell auch umzusetzen, für die bedeutsame Einrichtung des Technikmuseums, welches übrigens das erfolgreichste Museum des Stadtkreises und darüber hinaus ist, muss ich mal sagen, von Besucherzahlen und unter anderem auch mit, sagen wir mal, Museumsaspekten aufwartet, die neuzeitlich besonders sind, mit der Virtualität, die sie mit Mondlandung und organisieren, würde ich sagen, Junkers bekommt damit und das Museum am Ende und die Stadt eine Dynamik, die sie verdient. Und wir haben bitter nötig, einige Objekte, die noch im Freien stehen, jetzt ordnungsgemäß unterzustellen. Und ich bitte Sie einfach um Unterstützung und Zustimmung. Danke.
4: Die Beschlussvorlage wurde mit 40 Ja-Stimmen und 3 Enthaltungen so angenommen. Sie sieht nun vor, dass die Stadtverwaltung unter dem Vorbehalt einer Landesförderung in einer ersten Stufe die Voraussetzungen für die Genehmigungsfähigkeit der Versetzung prüft und herstellt, sowie die voraussichtlichen Kosten, Folgekosten und Finanzierungsmöglichkeiten ermittelt. Weiterhin soll die Stadtverwaltung dann mit dem Land über die Finanzierung der erforderlichen Planungsschritte und der eigentlichen Umsetzung verhandeln. Über die Finanzierung des Ganzen wird dann gesondert abgestimmt.
0: Die Berufsfeuerwehr Dessau-Roßlau hat Verstärkung bekommen. Ein neues Großtanklöschfahrzeug wurde am 24. Juli den Kameraden in der Innsbrucker Straße übergeben. Für uns fuhr der Einsatzwagen am 29. Juli noch einmal aus der Fahrzeughalle, und wurde mit all seiner modernen Technik präsentiert.
7: Ja, also Besonderheiten von diesem GT-LF, also Großtanklöschfahrzeug, sind, wie schon erwähnt, diese 9.500 Liter Löschwasservolumen. Dazu kommen ja noch 500 Liter Schaumbildner, um also auch Löschschaum herzustellen. Das Auto ist einsatztaktisch sicherlich speziell und sehr gut geeignet für große Wald- und Feldbrände. Wir haben also zwei Monitore, Wasserwerfer an dem Fahrzeug. Zum einen hier vorne ein Frontmonitor, der eine Durchflussmenge von 2000 Litern pro Minute hat. Der Monitor auf dem Dach oben hat eine maximale Durchflussmenge von 5000 Litern pro Minute. Im praktischen Fall heißt das, wenn ich den Monitor voll einsetze, ist das Löschwasser in 2 Minuten aufgebraucht. Die Pumpe im Heck, die verbaut ist, bringt 5000 Liter die Minute, kann also den Monitor oben auch mit der vollen Leistung befördern. Ja, und wichtig für uns war noch, dass das Fahrzeug ja nicht nur bei Wald- und Feldbränden, sondern auch bei Wohngebäuden eingesetzt wird. Es muss also auch in enge Wohngebiete fahren können. Darum ist hier das Fahrgestell mit einer selbstlenkenden Hinterachse verbaut, sodass also das Großtanklöschfahrzeug auch einen sehr kleinen Wenderadius hat und dadurch auch in enge Wohngebiete und in enge Straßen einfahren kann.
0: Das neue Einsatzfahrzeug wurde speziell dafür konzipiert, große Wassermengen zu Einsatzstellen zu transportieren, an denen keine oder nur eine unzureichende Wasserversorgung vorhanden ist. Zudem bietet das Fahrzeug einige technische Besonderheiten, vor allem bei der Bedienung der Heckpumpe, die die Arbeit der Einsatzkräfte erleichtern.
7: Hier also die Heckpumpe verbaut. Wir haben natürlich auch bei der Pumpe, die hier über dieses Bedienfeld bedient wird, noch zwei Besonderheiten. Ich habe also zwei Fernbedienungen, die kann der Maschinist, der Fahrer mitnehmen. Er kann also mit dieser Fernbedienung die Monitore auch von der Seite des Fahrzeuges bedienen, beziehungsweise ist die andere Fernbedienung für den verbauten Lichtmast, um auch nachts die Einsatzstellen auszuleuchten. Das kann ich auch seitlich vom Fahrzeug machen, muss es also nicht zwingend auf dem Fahrzeug machen. Das ist also auch noch eine kleine Besonderheit. Ja, und ansonsten ist das eine Standardbeladung für ein Feuerwehrauto, wo dazu gehört Hygieneboards, Wärmebildkamera, das Übliche, was für ein modernes Löschfahrzeug heutzutage erforderlich ist.
0: Aber auch die Führungskabine ist modern und umfangreich ausgestattet. Sie verfügt über technische Systeme, die den Kameraden bereits während der Anfahrt einen schnellen Überblick über die Einsatzlage ermöglichen und sie optimal auf den bevorstehenden Einsatz vorbereiten.
7: Und hier sieht man ja auch modernste Bedienelemente. Also er kann auch alles von hier vorne aus bedienen an dem Fahrzeug. Man sieht oben auch eine Rundumüberwachung des Autos. Das heißt, beim Rückwärtsfahren im Wendekreis kann er sich hier genau ansehen, wo ist das Fahrzeug, wie ist der Standort zu anderen Autos, sodass der Maschinist hier vorne eigentlich eine Rundumsicht zum Fahrzeug hat und auch eine sehr gute Bedienung. Und wir darauf Wert gelegt haben, dass alles auch im Fahrerhaus bedienungsmöglich ist. Und eine Grundvoraussetzung für Löschfahrzeuge hier in Dessau-Roßlau ist, dass wir nur noch Automatikgetriebe verbauen, dass der Fahrer beim Fahren sich auf das Lenken konzentrieren kann und nicht noch die Schalthandlung durchführen muss, um hier auch eine Unterstützung bei einer Einsatzfahrt mit Sondersignal zu geben.
0: Das neue Einsatzfahrzeug überzeugt mit moderner Technik und einer leistungsstarken Ausstattung. So kann der drehbare Frontwerfer über der vorderen Stoßstange bis zu 2000 Liter Wasser pro Minute über eine Entfernung von rund 60 Metern fördern. Der auf dem Dach montierte Werfer erreicht sogar eine Förderleistung von bis zu 5000 Litern pro Minute. Doch warum war die Anschaffung eines neuen Einsatzfahrzeuges überhaupt notwendig?
7: Also das hat verschiedene Gründe. Ein Grund ist, das alte Fahrzeug ist jetzt schon über 15 Jahre alt. Das heißt, es hat die Nutzungsdauer schon überschritten. Es war also erforderlich, ein neues zu beschaffen, aufgrund dessen, dass ja die alten Fahrzeuge dann reparaturanfälliger sind und alles, was so da im Alter dazukommt. Das neue Fahrzeug wurde dann so konzipiert, dass wir auch auf diese Einsatzbedingungen hier in der Stadt spezifischer eingegangen sind. Das heißt, auf die größere Flächenlage. Deswegen ist das Fahrzeug mit einem deutlich größeren Wassertank beschafft worden. Und darum steht jetzt hinter uns ein TLF mit 9.500 Liter Löschwasservolumen. Also generell kommt es bei allen Bränden in Gebäuden zum Einsatz. Da fährt es mit dem Standardlöschzug der Berufsfeuerwehr mit. Es kommt aber auch bei Flächenbränden, bei Waldbränden zum Einsatz, Vegetation allgemein, um hier durch das erheblich größere Wasservolumen eine größere Schlagkraft der Feuerwehr zu haben. Der Anschaffungspreis für das Fahrzeug liegt bei 809.000 Euro, ist voll finanziert durch Eigenmittel der Stadt.
0: Mit dem neuen Einsatzfahrzeug ist die Berufsfeuerwehr Dessau-Roßlau bestens für zukünftige Herausforderungen gerüstet. Durch die große Wasserkapazität kann an Einsatzstellen schnell und flexibel gehandelt werden. Das Löschfahrzeug vereint modernste Technik, hohe Leistungsfähigkeit und eine zuverlässige Wasserversorgung. Da diese nicht sofort aufgebaut werden muss, können sich die Einsatzkräfte zunächst voll auf die Brandbekämpfung konzentrieren.

0: freue mich, dass Sie eingeschaltet haben und damit herzlich willkommen zur Donnerstagsausgabe der RBB Aktuellnachrichten. Am Montagabend kam es in einem Mehrfamilienhaus in der Straße der Jugend in Schönebeck zu einem Brand im Kellerbereich. Die Feuerwehr konnte das Feuer nach umfangreichen Löscharbeiten erfolgreich löschen. Bei dem Einsatz erlitten drei Kameraden der Feuerwehr leichte Verletzungen. Das Gebäude wurde durch die starke Rauchentwicklung erheblich verrußt und ist nach derzeitigem Stand nicht bewohnbar. Zum Zeitpunkt des Einsatzes wurden insgesamt 18 Bewohner außerhalb des Wohnhauses angetroffen. Die Betroffenen haben in Eigenverantwortung eine Unterbringung für die nächsten 48 Stunden organisiert. Nach ersten Schätzungen beläuft sich der entstandene Sachschaden auf etwa 250.000 Euro. Der Brandort wurde durch die Polizei beschlagnahmt. Die Kriminalpolizei hat die Ermittlungen zur Brandursache aufgenommen. Eine Untersuchung des Brandortes ist für den 28.07. vorgesehen, beziehungsweise war für den 28.07. vorgesehen. Im Rahmen der ersten Ermittlungen gingen Hinweise auf zwei minderjährige Tatverdächtige ein. Beide wurden im Beisein ihrer Erziehungsberechtigten vernommen bzw. befragt. Eine Beteiligung an der Brandentstehung wurde von ihnen bestritten. Die Ermittlungen hierzu dauern an. Das Landsberger Felsenbad hatte am vergangenen Freitag sein rund 90-jähriges Bestehen gefeiert. Bei freiem Eintritt und einem abwechslungsreichen Programm waren zahlreiche Besucher in das idyllisch gelegene Freibad gekommen zum Schwimmen, Entspannen und um gemeinsam das Jubiläum zu feiern. Auch Landsbergs Bürgermeister Tobias Halfpapp hatte sich vor Ort ein Bild von den Feierlichkeiten gemacht. Mit ihm sprachen wir unter anderem über die Angebote des Jubiläumstags und die Bedeutung des Felsenbads für die Stadt.
1: Das Felsbad Landsberg feierte sein rund 90-jähriges Bestehen. Mit einem breit gefächerten Programm und gratis Eintritt war jedermann am 25. Juli eingeladen, sich in der idyllischen Kulisse des Landsberger Freibades abzukühlen oder einfach nur die Seele baumeln zu lassen. Auch der Bürgermeister von Landsberg, Tobias Halfpapp, war im Freibad zu Besuch. Wir kamen ins Gespräch über die heutigen Angebote.
2: Wir sind heute im Felsenbad Landsberg, ausgezeichnet als eines der schönsten Freibäder in Deutschland. Wir feiern heute unser 90-jähriges Jubiläum. Im Mai 1936 wurde das Felsenbad eröffnet und zu diesem Anlass haben wir heute eingeladen. Große Feierlichkeit, großes Kinderfest, auch zu Ehren unserer ganzen Ehrenamtlichen, die hier vor Ort sind. Das heißt die DRK Wasserwacht, das Rote Kreuz, unsere Feuerwehr, die sich hier präsentieren mit Angeboten für kurzweilige Unterhaltung suchen und natürlich auch Nachwuchs versuchen zu werben.
1: Ein Teil des Programms war ein Zelt mit Aufstellern. Hier wurde die Geschichte des Felsbades einmal vorgestellt und mit Bildern sogar gezeigt. Entstanden ist das Felsbad aus ehemaligen Porphyrsteinbrüchen am Kapellenberg, die sich nach dem Ende des Gesteinbaues um 1907 mit Wasser füllten. Auf Initiative engagierter Landsberger Bürger wurden die Gruben zu einem Freibad umgestaltet, das spätestens seit 1936 offiziell als Freibad mit Eintritt betrieben wird. Nach einem umfangreichen Umbau im Jahre 1994 erhielt das Bad seine heutige Form. Bis heute ist das Felsbad ein beliebter Treffpunkt, nicht nur zum Schwimmen, sondern auch für Konzerte, das Sommerkino und das traditionelle Landsberger Bergfest.
2: Jede Menge. Zum einen, wir haben die musikalische Unterhaltung. Heute Abend, das große Highlight, wir laden zu unserem Abendschwimmen ein. Das heißt, bis 22 Uhr ist das Bad heute offen. Zum Schwimmen in den Sonnenuntergang vor herrlicher Kulisse mit der Doppelkapelle. Ansonsten, das DRK hat viele Aktivitätsstrecken aufgebaut. Mit der Wasserwacht, hier kann man schnuppertauchen. Kann uns mal schauen, wie es das Bad unter Wasser aussieht. Die Feuerwehr, die mit einem Kinderparcours vor Ort ist. Wir haben eine Surfstation aufgebaut, wo man Surfen präsentiert oder probieren kann. Ansonsten Hüpfburgen, kurzweilige Unterhaltung, Kinderbespaßung. Ich denke, für Groß und Klein ist hier für viel Unterhaltung gesorgt.
1: Das Bad war, wie zu erwarten, gut besucht und die Angebote gut genutzt. Im Großen und Ganzen kann man also davon ausgehen, dass das 90-jährige Jubiläum des Landsberger Felsbades ein großer Erfolg gewesen war.
0: Die Stadt Südliches Anhalt hat nach der Genehmigung der Kommunalaufsichtsbehörde des Landkreises Anhalt-Bitterfeld die Haushaltssatzung für das Haushaltsjahr 2026 erlassen und am 23. Juli öffentlich gemacht. Der Gesamtbetrag der Kreditaufnahmen für Investitionen und Investitionsfördermaßnahmen wird auf 456.800 Euro festgesetzt. Der Gesamtbetrag der vorgesehenen Kreditaufnahmen zum Eingehen von Verpflichtungen, die künftige Haushaltsjahre mit Auszahlungen für Investitionen und Investitionsfördermaßnahmen belasten, wird auf rund 1,95 Millionen Euro festgesetzt. Der Höchstbetrag der Liquiditätskredite beträgt 1 Million Euro. Die Steuersätze für die Realsteuern werden in einer separaten Satzung festgesetzt.
1: Die Testspiele nehmen weiter ihren Lauf. Auch beim VfB Gräfenhainichen. Die Jungs in Gelb traten ihr zweites Testspiel am 24. Juli gegen den Verbandsligisten VfB Merseburg an. Spielbeginn war pünktlich um 19 Uhr mit insgesamt 110 Zuschauern und wir steigen direkt in das Geschehen ein. Schon in der ersten Hälfte wird hart gekämpft. Hierbei zeigt sich der VfB Merseburg dominanter und kommt öfters gefährlich nah an das Tor der Gräfenhainer. Wie zum Beispiel in der 12. Spielminute. Vogt bekommt den Ball, Busse jedoch zur Stelle und verhindert das Führungstor. In der 20. die nächste große Chance für Merseburg. Arndt geht nach rechts außen und flankt nach vorne. Scheibe direkt hinterher, weiter rechts außen und mit einer Vorlage, doch die Kameraden laufen nicht schnell genug mit. Gräfenhainichen zeigt sich jedoch gut in der Defensive. In der Offensive mangelt es ein wenig in der ersten Hälfte, aber das soll sich noch ändern. Während die erste Hälfte Spannung aufbaute, fielen in der zweiten so einige Tore. In der 51. geht es auch schon los. Hopfer aus dem Mittelfeld an Akaki. Der umspielt Jung und erzielt für Gräfenhainichen das Führungstor. Keine 9 Minuten später ist Merseburg im Ansturm und die Kombination aus Ludwig

0: Als wäre das noch nicht genug, hat Gräfenhainichen eine Minute später wieder eine Gelegenheit. Stockmann steht frei und der Ball wird zu ihm gespielt. Jetzt geht es um Geschwindigkeit. Doch Stockmann bleibt cool und holt konsequent im Alleingang das 3:2 Führungstor. Doch noch reicht es den Jungs in Gelb nicht. Stockmann an Dutz. Und der kämpft sich durch und lässt den Ball gerade so reinkullern. Weitere Tore fallen in dieser Partie nicht. Und der Endstand hält sich bei 4:2 für den VfB Gräfenhainichen.
1: Ja, ich sag mal, nach so einer harten Trainingswoche dann noch gegen Höherklassigen zu spielen und das mitzunehmen, ist natürlich überragend. Das macht Mut, vor allem, weil man letztes Jahr oben mitgespielt hat, an der Verbandsliga geschnuppert hat und jetzt vielleicht mal gesehen hat, dass es vielleicht möglich gewesen wäre. Das macht Mut für die Saison auf jeden Fall. Ja, wir haben noch keine Zielsetzung gemacht. Wir trainieren jetzt erstmal in der Vorbereitung, holen uns ein paar Körner und legen dann ein Ziel fest nach der Vorbereitung. Die haben sich super etabliert, waren direkt beim ersten Mannschaftsabend dabei. Die passen wie es Faust auf Auge. Wunderbar.
0: Mit den neuen Teammitgliedern gut integriert, kann es ja schon losgehen. Aber nicht so schnell, noch stehen ein paar Testspiele an. Das Testspiel am 25. Juli verlor der VfB Gräfenhainichen gegen den TSV Blau-Weiß Brehna. Beim nächsten Testspiel am 29. Juli gegen den SV Blau-Weiß Döhlau sind wir jedoch wieder vor Ort.
2: Mit dem Führungskräftemonitoring 2025 hat das Gleichstellungsministerium eine aktuelle Bestandsaufnahme zur Geschlechterverteilung in Führungsfunktionen der Landesverwaltung an Schulen und Hochschulen vorgelegt. Die Ergebnisse zeigen insgesamt eine langfristig positive Entwicklung des Frauenanteils in gehobenen Führungsfunktionen der Landesverwaltung. Seit Beginn der Erhebung im Jahr 2012 stieg der Frauenanteil von 31,2% auf 43,8% im Jahr 2025. Damit sind wir am Ende unserer Donnerstagsausgabe der RBW Aktuellnachrichten. Wir schauen jetzt noch auf den Wetterbericht und gern noch auf die Meldungen aus der Region bzw. aus Dessau-Roßlau. Und am Freitag melden wir uns dann aus der RBW Aktuell-Redaktion wieder. Bis dahin, machen Sie es gut und auf Wiedersehen.
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0: Am Freitag kühlen sich die Temperaturen stark ab. Von den heutigen 38 Grad gehen wir auf 29 Grad herunter. Den Großteil des Tages bleibt der Himmel stark bewölkt. Der Tag bleibt trocken, jedoch soll es ab 18 Uhr anfangen leicht zu regnen. Eine leichte Brise ist wechselhaft aus dem Südosten bis dem Nordosten zu erwarten.

Große sportliche Erfolge bleiben unvergessen. Besonders dann, wenn sie mit außergewöhnlichem Einsatz und Leidenschaft errungen wurden. Am 26. Juli ehrten die Ortschaft Roßlau und die Stadt Dessau

0: gemeinsam den Olympiasieger und Rekordspieler des SC Magdeburg, Günter Treibrot. Anlässlich seines 75. Geburtstags fand in der Gaststätte zur Biete in Roßlau ein feierlicher Empfang zu seinen Ehren statt.
1: Die Stadt Roßlau und die Doppelstadt Dessau-Roßlau hat heute eingeladen zur Ehrung von unserem Handball-Olympiasieger Günter Treibrot. Günter Treibrot, ein Kind unserer Stadt, hier geboren, hier seine sportlichen Anfänge gemacht, in die Welt hinausgegangen, wahnsinnig Erfolg erreicht, ist 75 Jahre alt geworden. Und das war allemal Anlass für uns, ihn zu uns und in die Öffentlichkeit einzuladen, um sein Sportlerleben und auch sein Wirken darüber hinaus die richtige Anerkennung auszusprechen. Er ist, und das liegt an seiner Person und es liegt auch an seinem Sport, er ist ein Mannschaftsspieler. Er ist ein sehr umgänglicher Mann, eine echte Persönlichkeit, die sich für andere einsetzt. Auf dem Feld ist er als Linkshänder, als Rückraumspieler ein Denker gewesen, einer, der die Züge des Gegners erkannt hat, der mit seiner Mannschaft die notwendigen Schlüsse gezogen hat, der sich eingesetzt hat, der Tore geschossen hat, der Erfolge erreicht hat. Das ist ein wirklicher Mann.
2: Ja, Herr Treibrot ist durch seine sportlichen Erfolge, die er als Olympiasieger eingefahren hat, natürlich eine große Persönlichkeit unserer Stadt. Und ich freue mich sehr, dass wir heute gemeinsam einen Empfang zu seinem Jubiläum haben und dass eben seine Leistung auch Anerkennung findet. Und er ist ja bis heute sportlich aktiv und er leitet Übungsgruppen, macht Sport mit Menschen, hat sich immer für den Sport eingesetzt, repräsentiert den Sport in unserer Stadt. Und das ist eine Anerkennung wert. Und ich freue mich sehr, dass wir heute zusammenkommen und ihm die geben. Denn die hat er sich über Jahrzehnte mit seinem sportlichen Engagement erarbeitet. Und so etwas muss und so etwas wollen wir anerkennen in unserer Stadt.
0: Günter Treibrot feierte am 26. Juli seinen 75. Geburtstag. 1978 gewann der Rückraumspieler mit dem SC Magdeburg den Europapokal der Landesmeister und errang mit der DDR-Nationalmannschaft die Bronzemedaille bei der Handball-Weltmeisterschaft. Zwei Jahre später folgte mit dem Olympiasieg in Moskau der größte Erfolg seiner Karriere. 1981 gewann er mit dem SC Magdeburg erneut den Europapokal der Landesmeister. Insgesamt wurde er 7-mal DDR-Meister und sicherte sich in der Saison 1976-77 zudem die Torjägerkrone der Oberliga. Bleiben nach einer so langen erfolgreichen Karriere überhaupt noch Wünsche offen?
3: Naja, sagen wir, dass man gesundheitlich langsam, besser wird es nicht mit zunehmendem Alter, aber dass man das noch so lange wie möglich nach hinten rausschieben kann und dass man gesund bleibt und dass der Frieden in der Welt erhalten wird. Das ist auch noch eine ganz wichtige Sache. Und das wäre es schon.
0: Auch wenn Günter Treibrot nicht mehr selbst auf dem Spielfeld steht, verfolgt er den Handballsport bis heute mit großem Interesse. Besonders die Entwicklung des Handballs in der Doppelstadt liegt ihm am Herzen. Zugleich richtet sich sein Blick aber auch darüber hinaus.
3: Also wenn Sie mich direkt nach Dessau-Roßlau fahren, bin ich zufrieden. Seit letzten haben Sie die zweite Bundesliga mit einem Mittelplatz beendet. Und wenn es dieses Jahr wieder passiert und Sie nicht in Abstiegsnöte kommen, ist das Handballjahr für mich wieder gelaufen. Und parallel können wir ja Magdeburg noch erwähnen, die schon jetzt über mehrere Jahre Spitzenposition behaupten und ständig sehr gute Leistungen bringen, wenn sich das weiter so fortsetzt. Alle Achtung.
0: Auch nach seiner aktiven Handballkarriere ist Günter Treibrot aus Dessau-Roßlau nicht mehr wegzudenken. Bis heute engagiert er sich mit viel Herzblut für seine Heimatstadt.
1: Man kann sagen, Herz am Ball, Herz auf dem Feld. Und diese Persönlichkeit, dieser Einsatz und auch Einsatz für andere, den hat er fortgesetzt. Er ist ja über sein wirklich reiches und langes Sportlerleben hinaus auch noch eine wirklich herausragend engagierte Person bei uns in Roßlau und auch in Dessau-Roßlau gewesen und er ist es immer noch und das muss auch mal angesprochen werden. Das machen wir für ihn als Geburtstagskind, aber das machen wir natürlich auch für unsere Stadt. Er ist ein Aushängeschild und ich denke, er ist auch ein Ansporn und er ist ein Grund, stolz zu sein für uns alle.
0: Mit seiner beeindruckenden Karriere, seinem Engagement für die Region und seiner anhaltenden Verbundenheit zum Handballsport bleibt Günther Dreipoth eine Persönlichkeit, die aus der Doppelstadt nicht mehr wegzudenken ist. Die Geburtstagsfeier war mehr als ein Rückblick auf große sportliche Erfolge. Sie würdigte einen Menschen, der den Handballsport geprägt hat und mit seiner Heimat bis heute verbunden ist.
4: Die Junkers Rundbogenhalle in der Dieselstraße 22 ist schon seit längerer Zeit ein heiß diskutiertes Thema in der Bauhausstadt. Die unter Denkmalschutz stehende Halle war einst die zentrale Wareneingangs- und Versandstelle für den Kalorifer, Kalorimeter und Stahlbau. Sie wurde in Rekordzeit vom 8. bis zum 12. September 1929 errichtet und gilt als Prototyp für transportable Flugzeughallen. Die von Hugo Junkers entwickelte Hallenbauweise stellt nicht nur ein bedeutendes Zeugnis der Dessauer Industriegeschichte dar, sondern besitzt darüber hinaus landesweite Bedeutung. Die Halle zählt zu den frühesten Beispielen moderner Leichtbau-Ingenieurarchitektur. Der Förderverein Technikmuseum Hugo Junkers Dessau e.V. beabsichtigt daher, dieses bau- und industriegeschichtliche Zeugnis als Exponat in das Museum zu integrieren. Dadurch wird die Halle öffentlich zugänglich und kann als herausragendes Beispiel ingenieurtechnischer Innovationskraft erlebbar gemacht werden. Nach jetzigem Kenntnisstand besteht am aktuellen Standort kaum eine Chance, das Bauwerk dauerhaft zu erhalten, was die Umsetzung ebenfalls so wichtig macht. Dieser Prozess muss natürlich denkmalgerecht geplant werden. In der Stadtratssitzung vom 1. Juli wurde über die Umsetzung der Rundbogenhalle abgestimmt.
5: Ich möchte mich ganz herzlich bedanken, dass Sie das bisher begleitet haben und wir heute, ich hoffe, doch so einen Beschluss in diese Richtung fassen können, wie es hier aufgezeigt worden ist. Es ist eine Beschlussvorlage der SPD-Fraktion und auch von Pro Dessau gemeinschaftlich. Und andere haben ja die Fraktion diese Vorlage ja auch mitbekommen. Und ich habe eigentlich in der Regel ein positives Feedback dazu erhalten, sodass ich glaube, dass es heute durchgeht. Es soll hier ein Beschluss gefasst werden, der ein Signal nach draußen sendet. Wir sind bereit, diese Halle umsetzen zu wollen. 2027 sollte eigentlich geprägt sein, dass man die Genehmigungsfähigkeit herstellt für diesen Prozess. Und dann hoffe ich, dass wir 2028 möglicherweise in der Lage sind, dann auch die Umsetzung realisieren zu können. Aber jetzt geht es erstmal darum, dass wir im nächsten Jahr die Genehmigungsfähigkeit erhalten.
6: In der letzten Gesamtmitgliederversammlung des Technikmuseum-Fördervereins wird eine große Erwartungshaltung an die jetzige Entscheidung gesetzt. Man hat ausführlich sich verständigt, was mit dieser Halle passiert, wenn sie am Standort verbleibt. Die Chance, sie zielgerichtet, funktionell auch umzusetzen, für die bedeutsame Einrichtung des Technikmuseums, welches übrigens das erfolgreichste Museum des Stadtkreises und darüber hinaus ist, muss ich mal sagen, von Besucherzahlen und unter anderem auch mit, sagen wir mal, Museumsaspekten aufwartet, die neuzeitlich besonders sind, mit der Virtualität, die sie mit Mondlandung und organisieren, würde ich sagen, Junkers bekommt damit und das Museum am Ende und die Stadt eine Dynamik, die sie verdient. Und wir haben bitter nötig, einige Objekte, die noch im Freien stehen, jetzt ordnungsgemäß unterzustellen. Und ich bitte Sie einfach um Unterstützung und Zustimmung. Danke.
4: Die Beschlussvorlage wurde mit 40 Ja-Stimmen und 3 Enthaltungen so angenommen. Sie sieht nun vor, dass die Stadtverwaltung unter dem Vorbehalt einer Landesförderung in einer ersten Stufe die Voraussetzungen für die Genehmigungsfähigkeit der Versetzung prüft und herstellt, sowie die voraussichtlichen Kosten, Folgekosten und Finanzierungsmöglichkeiten ermittelt. Weiterhin soll die Stadtverwaltung dann mit dem Land über die Finanzierung der erforderlichen Planungsschritte und der eigentlichen Umsetzung verhandeln. Über die Finanzierung des Ganzen wird dann gesondert abgestimmt.
0: Die Berufsfeuerwehr Dessau-Roßlau hat Verstärkung bekommen. Ein neues Großtanklöschfahrzeug wurde am 24. Juli den Kameraden in der Innsbrucker Straße übergeben. Für uns fuhr der Einsatzwagen am 29. Juli noch einmal aus der Fahrzeughalle und wurde mit all seiner modernen Technik präsentiert.
7: Ja, also Besonderheiten von diesem GTLF, also Großtanklöschfahrzeug, sind, wie schon erwähnt, diese 9.500 Liter Löschwasservolumen. Dazu kommen ja noch 500 Liter Schaumbildner, um also auch Löschschaum herzustellen.

0: Das Auto ist einsatztaktisch sicherlich speziell und sehr gut geeignet für große Wald- und Feldbrände. Wir haben also zwei Monitore, Wasserwerfer an dem Fahrzeug. Zum einen hier vorne ein Frontmonitor, der eine Durchflussmenge von 2000 Litern pro Minute hat. Der Monitor auf dem Dach oben hat eine maximale Durchflussmenge von 5000 Litern pro Minute. Im praktischen Fall heißt das, wenn ich den Monitor voll einsetze, ist das Löschwasser in 2 Minuten aufgebraucht. Die Pumpe im Heck, die verbaut ist, bringt 5000 Liter die Minute, kann also den Monitor oben auch mit der vollen Leistung befördern. Ja, und wichtig für uns war noch, dass das Fahrzeug ja nicht nur bei Wald- und Feldbränden, sondern auch bei Wohngebäuden eingesetzt wird. Es muss also auch in enge Wohngebiete fahren können. Darum ist hier das Fahrgestell mit einer selbstlenkenden Hinterachse verbaut, sodass also das Großtanklöschfahrzeug auch einen sehr kleinen Wenderadius hat und dadurch auch in enge Wohngebiete und in enge Straßen einfahren kann.
1: Das neue Einsatzfahrzeug wurde speziell dafür konzipiert, große Wassermengen zu Einsatzstellen zu transportieren, an denen keine oder nur eine unzureichende Wasserversorgung vorhanden ist. Zudem bietet das Fahrzeug einige technische Besonderheiten, vor allem bei der Bedienung der Heckpumpe, die die Arbeit der Einsatzkräfte erleichtern.
0: Hier also die Heckpumpe verbaut. Wir haben natürlich auch bei der Pumpe, die hier über dieses Bedienfeld bedient wird, noch zwei Besonderheiten. Ich habe also zwei Fernbedienungen, die kann der Maschinist, der Fahrer mitnehmen. Er kann also mit dieser Fernbedienung die Monitore auch von der Seite des Fahrzeuges bedienen, beziehungsweise ist die andere Fernbedienung für den verbauten Lichtmast, um auch nachts die Einsatzstellen auszuleuchten. Das kann ich auch seitlich vom Fahrzeug machen, muss es also nicht zwingend auf dem Fahrzeug machen. Das ist also auch noch eine kleine Besonderheit. Ja, und ansonsten ist das eine Standardbeladung für ein Feuerwehrauto, wo dazu gehört Hygieneboards, Wärmebildkamera, das Übliche, was für ein modernes Löschfahrzeug heutzutage erforderlich ist.
1: Aber auch die Führungskabine ist modern und umfangreich ausgestattet. Sie verfügt über technische Systeme, die den Kameraden bereits während der Anfahrt einen schnellen Überblick über die Einsatzlage ermöglichen und sie optimal auf den bevorstehenden Einsatz vorbereiten.
0: Und hier sieht man ja auch modernste Bedienelemente. Also er kann auch alles von hier vorne aus bedienen an dem Fahrzeug. Man sieht oben auch eine Rundumüberwachung des Autos. Das heißt, beim Rückwärtsfahren im Wendekreis kann er sich hier genau ansehen, wo ist das Fahrzeug, wie ist der Standort zu anderen Autos, sodass der Maschinist hier vorne eigentlich eine Rundumsicht zum Fahrzeug hat und auch eine sehr gute Bedienung. Und wir darauf Wert gelegt haben, dass alles auch im Fahrerhaus bedienungsmöglich ist. Und eine Grundvoraussetzung für Löschfahrzeuge hier in Dessau-Roßlau ist, dass wir nur noch Automatikgetriebe verbauen, dass der Fahrer beim Fahren sich auf das Lenken konzentrieren kann und nicht noch die Schalthandlung durchführen muss, um hier auch eine Unterstützung bei einer Einsatzfahrt mit Sondersignal zu geben.
1: Das neue Einsatzfahrzeug überzeugt mit moderner Technik und einer leistungsstarken Ausstattung. So kann der drehbare Frontwerfer über der vorderen Stoßstange bis zu 2000 Liter Wasser pro Minute über eine Entfernung von rund 60 Metern fördern. Der auf dem Dach montierte Werfer erreicht sogar eine Förderleistung von bis zu 5000 Litern pro Minute. Doch warum war die Anschaffung eines neuen Einsatzfahrzeuges überhaupt notwendig?
0: Also das hat verschiedene Gründe. Ein Grund ist, das alte Fahrzeug ist jetzt schon über 15 Jahre alt. Das heißt, es hat die Nutzungsdauer schon überschritten. Es war also erforderlich, ein neues zu beschaffen, aufgrund dessen, dass ja die alten Fahrzeuge dann reparaturanfälliger sind und alles, was so da im Alter dazukommt. Das neue Fahrzeug wurde dann so konzipiert, dass wir auch auf diese Einsatzbedingungen hier in der Stadt spezifischer eingegangen sind. Das heißt, auf die größere Flächenlage. Deswegen ist das Fahrzeug mit einem deutlich größeren Wassertank beschafft worden. Und darum steht jetzt hinter uns ein TLF mit 9.500 Liter Löschwasservolumen. Also generell kommt es bei allen Bränden in Gebäuden zum Einsatz. Da fährt es mit dem Standardlöschzug der Berufsfeuerwehr mit. Es kommt aber auch bei Flächenbränden, bei Waldbränden zum Einsatz, Vegetation allgemein, um hier durch das erheblich größere Wasservolumen eine größere Schlagkraft der Feuerwehr zu haben. Der Anschaffungspreis für das Fahrzeug liegt bei 809.000 Euro, ist vollfinanziert durch Eigenmittel der Stadt.
1: Mit dem neuen Einsatzfahrzeug ist die Berufsfeuerwehr Dessau-Roßlau bestens für zukünftige Herausforderungen gerüstet. Durch die große Wasserkapazität kann an Einsatzstellen schnell und flexibel gehandelt werden. Das Löschfahrzeug vereint modernste Technik, hohe Leistungsfähigkeit und eine zuverlässige Wasserversorgung. Da diese nicht sofort aufgebaut werden muss, können sich die Einsatzkräfte

0: Ich freue mich, dass Sie eingeschaltet haben und damit herzlich willkommen zur Donnerstagsausgabe der RBB Aktuellnachrichten. Am Montagabend kam es in einem Mehrfamilienhaus in der Straße der Jugend in Schönebeck zu einem Brand im Kellerbereich. Die Feuerwehr konnte das Feuer nach umfangreichen Löscharbeiten erfolgreich löschen. Bei dem Einsatz erlitten drei Kameraden der Feuerwehr leichte Verletzungen. Das Gebäude wurde durch die starke Rauchentwicklung erheblich verrußt und ist nach derzeitigem Stand nicht bewohnbar. Zum Zeitpunkt des Einsatzes wurden insgesamt 18 Bewohner außerhalb des Wohnhauses angetroffen. Die Betroffenen haben in Eigenverantwortung eine Unterbringung für die nächsten 48 Stunden organisiert. Nach ersten Schätzungen beläuft sich der entstandene Sachschaden auf etwa 250.000 Euro. Der Brandort wurde durch die Polizei beschlagnahmt. Die Kriminalpolizei hat die Ermittlungen zur Brandursache aufgenommen. Eine Untersuchung des Brandortes ist für den 28.07. vorgesehen, beziehungsweise war für den 28.07. vorgesehen. Im Rahmen der ersten Ermittlungen gingen Hinweise auf zwei minderjährige Tatverdächtige ein. Beide wurden im Beisein ihrer Erziehungsberechtigten vernommen bzw. befragt. Eine Beteiligung an der Brandentstehung wurde von ihnen bestritten. Die Ermittlungen hierzu dauern an. Das Landsberger Felsenbad hatte am vergangenen Freitag sein rund 90-jähriges Bestehen gefeiert. Bei freiem Eintritt und einem abwechslungsreichen Programm waren zahlreiche Besucher in das idyllisch gelegene Freibad gekommen zum Schwimmen, Entspannen und um gemeinsam das Jubiläum zu feiern. Auch Landsbergs Bürgermeister Tobias Halfpapp hatte sich vor Ort ein Bild von den Feierlichkeiten gemacht. Mit ihm sprachen wir unter anderem über die Angebote des Jubiläumstags und die Bedeutung des Felsenbads für die Stadt.
1: Das Felsbad Landsberg feierte sein rund 90-jähriges Bestehen. Mit einem breit gefächerten Programm und gratis Eintritt war jedermann am 25. Juli eingeladen, sich in der idyllischen Kulisse des Landsberger Freibades abzukühlen oder einfach nur die Seele baumeln zu lassen. Auch der Bürgermeister von Landsberg, Tobias Halfpapp, war im Freibad zu Besuch. Wir kamen ins Gespräch über die heutigen Angebote.
2: Wir sind heute im Felsenbad Landsberg, ausgezeichnet als eines der schönsten Freibäder in Deutschland. Wir feiern heute unser 90-jähriges Jubiläum. Im Mai 1936 wurde das Felsenbad eröffnet und zu diesem Anlass haben wir heute eingeladen. Große Feierlichkeit, großes Kinderfest, auch zu Ehren unserer ganzen Ehrenamtlichen, die hier vor Ort sind. Das heißt die DRK Wasserwacht, das Rote Kreuz, unsere Feuerwehr, die sich hier präsentieren mit Angeboten für kurzweilige Unterhaltung suchen und natürlich auch Nachwuchs versuchen zu werben.
1: Ein Teil des Programms war ein Zelt mit Aufstellern. Hier wurde die Geschichte des Felsbades einmal vorgestellt und mit Bildern sogar gezeigt. Entstanden ist das Felsbad aus ehemaligen Porphyrsteinbrüchen am Kapellenberg, die sich nach dem Ende des Gesteinbaues um 1907 mit Wasser füllten. Auf Initiative engagierter Landsberger Bürger wurden die Gruben zu einem Freibad umgestaltet, das spätestens seit 1936 offiziell als Freibad mit Eintritt betrieben wird. Nach einem umfangreichen Umbau im Jahre 1994 erhielt das Bad seine heutige Form. Bis heute ist das Felsbad ein beliebter Treffpunkt, nicht nur zum Schwimmen, sondern auch für Konzerte, das Sommerkino und das traditionelle Landsberger Bergfest.
2: Jede Menge. Zum einen, wir haben die musikalische Unterhaltung. Heute Abend, das große Highlight, wir laden zu unserem Abendschwimmen ein. Das heißt, bis 22 Uhr ist das Bad heute offen. Zum Schwimmen in den Sonnenuntergang vor herrlicher Kulisse mit der Doppelkapelle. Ansonsten, das DRK hat viele Aktivitätsstrecken aufgebaut. Mit der Wasserwacht, hier kann man schnuppertauchen. Kann uns mal schauen, wie es das Bad unter Wasser aussieht. Die Feuerwehr, die mit einem Kinderparcours vor Ort ist. Wir haben eine Surfstation aufgebaut, wo man Surfen präsentiert oder probieren kann. Ansonsten Hüpfburgen, kurzweilige Unterhaltung, Kinderbespaßung. Ich denke, für Groß und Klein ist hier für viel Unterhaltung gesorgt.
1: Das Bad war, wie zu erwarten, gut besucht und die Angebote gut genutzt. Im Großen und Ganzen kann man also davon ausgehen, dass das 90-jährige Jubiläum des Landsberger Felsbades ein großer Erfolg gewesen war.
0: Die Stadt Südliches Anhalt hat nach der Genehmigung der Kommunalaufsichtsbehörde des Landkreises Anhalt-Bitterfeld die Haushaltssatzung für das Haushaltsjahr 2026 erlassen und am 23. Juli öffentlich gemacht. Der Gesamtbetrag der Kreditaufnahmen für Investitionen und Investitionsfördermaßnahmen wird auf 456.800 Euro festgesetzt. Der Gesamtbetrag der vorgesehenen Kreditaufnahmen zum Eingehen von Verpflichtungen, die künftige Haushaltsjahre mit Auszahlungen für Investitionen und Investitionsfördermaßnahmen belasten, wird auf rund 1,95 Millionen Euro festgesetzt. Der Höchstbetrag der Liquiditätskredite beträgt 1 Million Euro. Die Steuersätze für die Realsteuern werden in einer separaten Satzung festgesetzt.
1: Die Testspiele nehmen weiter ihren Lauf. Auch beim VfB Gräfenhainichen. Die Jungs in Gelb traten ihr zweites Testspiel am 24. Juli gegen den Verbandsligisten VfB Merseburg an. Spielbeginn war pünktlich um 19 Uhr mit insgesamt 110 Zuschauern und wir steigen direkt in das Geschehen ein. Schon in der ersten Hälfte wird hart gekämpft. Hierbei zeigt sich der VfB Merseburg dominanter und kommt öfters gefährlich nah an das Tor der Gräfenhainer. Wie zum Beispiel in der 12. Spielminute. Vogt bekommt den Ball, Busse jedoch zur Stelle und verhindert das Führungstor. In der 20. die nächste große Chance für Merseburg. Arndt geht nach rechts außen und flankt nach vorne. Scheibe direkt hinterher, weiter rechts außen und mit einer Vorlage, doch die Kameraden laufen nicht schnell genug mit. Gräfenhainichen zeigt sich jedoch gut in der Defensive. In der Offensive mangelt es ein wenig in der ersten Hälfte, aber das soll sich noch ändern. Während die erste Hälfte Spannung aufbaute, fielen in der zweiten so einige Tore. In der 51. geht es auch schon los. Hopfer aus dem Mittelfeld an Akaki. Der umspielt Jung und erzielt für Gräfenhainichen das Führungstor. Keine 9 Minuten später ist Merseburg im Ansturm und die Kombination aus Ludwig und Wagner erzielt den Ausgleich, das 1:1. In der 65. Spielminute hat Merseburg Einwurf und ein schnelles Zusammenspiel der Jungs in Blau befördert den Ball wieder vor Wagners Füße und der holt sich sein zweites Tor in dieser Partie. Keine Minute später wird auf die Spielfeldhälfte von Merseburg um den Ball gekämpft. Hopfe bleibt opportunistisch und schießt aus grob 20 Meter Entfernung auf das Tor und trifft für den erneuten Ausgleich 2:2. Als wäre das noch nicht genug, hat Gräfenhainichen eine Minute später wieder eine Gelegenheit. Stockmann steht frei und der Ball wird zu ihm gespielt. Jetzt geht es um Geschwindigkeit. Doch Stockmann bleibt cool und holt konsequent im Alleingang das 3:2 Führungstor. Doch noch reicht es den Jungs in Gelb nicht. Stockmann an Dutz. Und der kämpft sich durch und lässt den Ball gerade so reinkullern. Weitere Tore fallen in dieser Partie nicht. Und der Endstand hält sich bei 4:2 für den VfB Gräfenhainichen.
3: Ja, ich sag mal, nach so einer harten Trainingswoche dann noch gegen Höherklassigen zu spielen und das mitzunehmen, ist natürlich überragend. Das macht Mut, vor allem, weil man letztes Jahr oben mitgespielt hat, an der Verbandsliga geschnuppert hat und jetzt vielleicht mal gesehen hat, dass es vielleicht möglich gewesen wäre. Das macht Mut für die Saison auf jeden Fall. Ja, wir haben noch keine Zielsetzung gemacht. Wir trainieren jetzt erstmal in der Vorbereitung, holen uns ein paar Körner und legen dann ein Ziel fest nach der Vorbereitung. Die haben sich super etabliert, waren direkt beim ersten Mannschaftsabend dabei. Die passen wie es Faust auf Auge. Wunderbar.
1: Mit den neuen Teammitgliedern gut integriert, kann es ja schon losgehen. Aber nicht so schnell. Noch stehen ein paar Testspiele an. Das Testspiel am 25. Juli verlor der VfB Gräfenhainichen gegen den TSV Blau-Weiß-Brenner. Beim nächsten Testspiel am 29. Juli gegen den SV Blau-Weiß-Döhlau sind wir jedoch wieder vor Ort.
0: Mit dem Führungskräftemonitoring 2025 hat das Gleichstellungsministerium eine aktuelle Bestandsaufnahme zur Geschlechterverteilung in Führungsfunktionen der Landesverwaltung an Schulen und Hochschulen vorgelegt. Die Ergebnisse zeigen insgesamt eine langfristig positive Entwicklung des Frauenanteils in gehobenen Führungsfunktionen der Landesverwaltung. Seit Beginn der Erhebung im Jahr 2012 stieg der Frauenanteil von 31,2% auf 43,8% im Jahr 2025. Damit sind wir am Ende unserer Donnerstagsausgabe der RBB Aktuellen Nachrichten. Wir schauen jetzt noch auf den Wetterbericht und gern noch auf die Meldungen aus der Region bzw. aus Dessau-Roßlau. Und am Freitag melden wir uns dann aus der RBB Aktuell Redaktion wieder. Bis dahin, machen Sie es gut und auf Wiedersehen.
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1: Am Freitag kühlen sich die Temperaturen stark ab. Von den heutigen 38 Grad gehen wir auf 29 Grad herunter. Den Großteil des Tages bleibt der Himmel stark bewölkt. Der Tag bleibt trocken, jedoch soll es ab 18 Uhr anfangen leicht zu regnen. Eine leichte Brise ist wechselhaft aus dem Südosten bis dem Nordosten zu erwarten.

Große sportliche Erfolge bleiben unvergessen. Besonders dann, wenn sie mit außergewöhnlichem Einsatz und Leidenschaft errungen wurden. Am 26. Juli ehrten die Ortschaft Roßlau und die Stadt Dessau

0: Gemeinsam den Olympiasieger und Rekordspieler des SC Magdeburg, Günter Treibroth. Anlässlich seines 75. Geburtstags fand in der Gaststätte zur Biete in Roßlau ein feierlicher Empfang zu seinem Ehren statt.
1: Die Stadt Roßlau und die Doppelstadt Dessau-Roßlau hat heute eingeladen zur Ehrung von unserem Handball-Olympiasieger Günter Treibroth. Günter Treibroth, ein Kind unserer Stadt, hier geboren, hier seine sportlichen Anfänge gemacht, in die Welt hinausgegangen, wahnsinnig Erfolg erreicht, ist 75 Jahre alt geworden. Und das war allemal Anlass für uns, ihn zu uns und in die Öffentlichkeit einzuladen, um sein Sportlerleben und auch sein Wirken darüber hinaus die richtige Anerkennung auszusprechen. Er ist, und es liegt an seiner Person und es liegt auch an seinem Sport, er ist ein Mannschaftsspieler. Er ist ein sehr umgänglicher Mann, eine echte Persönlichkeit, die sich für andere einsetzt. Auf dem Feld ist er als Linkshänder, als Rückraumspieler ein Denker gewesen, einer, der die Züge des Gegners erkannt hat, der mit seiner Mannschaft die notwendigen Schlüsse gezogen hat, der sich eingesetzt hat, der Tore geschossen hat, der Erfolge erreicht hat. Das ist ein wirklicher Mann.
2: Ja, Herr Treibroth ist durch seine sportlichen Erfolge, die er als Olympiasieger eingefahren hat, natürlich eine große Persönlichkeit unserer Stadt. Und ich freue mich sehr, dass wir heute gemeinsam einen Empfang zu seinem Jubiläum haben und dass eben seine Leistung auch Anerkennung findet. Und er ist ja bis heute sportlich aktiv und er leitet Übungsgruppen, macht Sport mit Menschen, hat sich immer für den Sport eingesetzt, repräsentiert den Sport in unserer Stadt. Und das ist eine Anerkennung wert. Und ich freue mich sehr, dass wir heute zusammenkommen und ihm die geben. Denn die hat er sich über Jahrzehnte mit seinem sportlichen Engagement erarbeitet. Und so etwas muss und so etwas wollen wir anerkennen in unserer Stadt.
0: Günter Treibroth feierte am 26. Juli seinen 75. Geburtstag. 1978 gewann der Rückraumspieler mit dem SC Magdeburg den Europapokal der Landesmeister und errang mit der DDR-Nationalmannschaft die Bronzemedaille bei der Handball-Weltmeisterschaft. 2 Jahre später folgte mit dem Olympiasieg in Moskau der größte Erfolg seiner Karriere. 1981 gewann er mit dem SC Magdeburg erneut den Europapokal der Landesmeister. Insgesamt wurde er 7-mal DDR-Meister und sicherte sich in der Saison 1976-77 zudem die Torjägerkrone der Oberliga. Bleiben nach einer so langen erfolgreichen Karriere überhaupt noch Wünsche offen?
3: Naja, sagen wir, dass man gesundheitlich langsam, besser wird es nicht mit zunehmendem Alter, aber dass man das noch so lange wie möglich nach hinten rausschieben kann und dass man gesund bleibt und dass der Frieden in der Welt erhalten wird, ist auch noch eine ganz wichtige Sache. Und das wäre es schon.
0: Auch wenn Günter Treibroth nicht mehr selbst auf dem Spielfeld steht, verfolgt er den Handballsport bis heute mit großem Interesse. Besonders die Entwicklung des Handballs in der Doppelstadt liegt ihm am Herzen. Zugleich richtet sich sein Blick aber auch darüber hinaus.
3: Also wenn Sie mich direkt nach Dessau-Roßlau fahren, bin ich zufrieden. Die letzten haben Sie die zweite Bundesliga mit einem Mittelplatz beendet. Und wenn es dieses Jahr wieder passiert und Sie nicht in Abstiegsnöte kommen, ist das Handballjahr für mich wieder gelaufen. Und parallel können wir ja Magdeburg noch erwähnen, die schon jetzt über mehrere Jahre Spitzenposition behaupten und ständig sehr gute Leistungen bringen, wenn sich das weiter so fortsetzt. Alle Achtung.
0: Auch nach seiner aktiven Handballkarriere ist Günter Treibroth aus Dessau-Roßlau nicht mehr wegzudenken. Bis heute engagiert er sich mit viel Herzblut für seine Heimatstadt.
1: Man kann sagen, Herz am Ball, Herz auf dem Feld. Und diese Persönlichkeit, dieser Einsatz und auch Einsatz für andere, den hat er fortgesetzt. Er ist ja über sein wirklich reiches und langes Sportlerleben hinaus auch noch eine wirklich herausragend engagierte Person bei uns in Roßlau und auch in Dessau-Roßlau gewesen und er ist es immer noch. Und das muss auch mal angesprochen werden. Das machen wir für ihn als Geburtstagskind, aber das machen wir natürlich auch für unsere Stadt. Er ist ein Aushängeschild und ich denke, er ist auch ein Ansporn und er ist ein Grund, stolz zu sein für uns alle.
0: Mit seiner beeindruckenden Karriere, seinem Engagement für die Region und seiner anhaltenden Verbundenheit

0: Vergangenheit zum Handballsport bleibt Günther Dreipot eine Persönlichkeit, die aus der Doppelstadt nicht mehr wegzudenken ist. Die Geburtstagsfeier war mehr als ein Rückblick auf große sportliche Erfolge. Sie würdigte einen Menschen, der den Handballsport geprägt hat und mit seiner Heimat bis heute verbunden ist.
1: Die Junkers Rundbogenhalle in der Dieselstraße 22 ist schon seit längerer Zeit ein heiß diskutiertes Thema in der Bauhausstadt. Die unter Denkmalschutz stehende Halle war einst die zentrale Wareneingangs- und Versandstelle für den Kalorifer, Kalorimeter und Stahlbau. Sie wurde in Rekordzeit vom 8. bis zum 12. September 1929 errichtet und gilt als Prototyp für transportable Flugzeughallen. Die von Hugo Junkers entwickelte Hallenbauweise stellt nicht nur ein bedeutendes Zeugnis der Dessauer Industriegeschichte dar, sondern besitzt darüber hinaus landesweite Bedeutung. Die Halle zählt zu den frühesten Beispielen moderner Leichtbau-Ingenieurarchitektur. Der Förderverein Technikmuseum Hugo Junkers Dessau e.V. beabsichtigt daher, dieses bau- und industriegeschichtliche Zeugnis als Exponat in das Museum zu integrieren. Dadurch wird die Halle öffentlich zugänglich und kann als herausragendes Beispiel ingenieurtechnischer Innovationskraft erlebbar gemacht werden. Nach jetzigem Kenntnisstand besteht am aktuellen Standort kaum eine Chance, das Bauwerk dauerhaft zu erhalten, was die Umsetzung ebenfalls so wichtig macht. Dieser Prozess muss natürlich denkmalgerecht geplant werden. In der Stadtratssitzung vom 1. Juli wurde über die Umsetzung der Rundbogenhalle abgestimmt.
2: Ich möchte mich ganz herzlich bedanken, dass Sie das bis hierher begleitet haben und wir heute, ich hoffe, doch so einen Beschluss in diese Richtung fassen können, wie es hier aufgezeigt worden ist. Es ist eine Beschlussvorlage der SPD-Fraktion und auch von Pro Dessau gemeinschaftlich. Und andere haben ja die Fraktion diese Vorlage ja auch mitbekommen. Und ich habe eigentlich in der Regel ein positives Feedback dazu erhalten, sodass ich glaube, dass es heute durchgeht. Es soll hier ein Beschluss gefasst werden, der ein Signal nach draußen sendet. Wir sind bereit, diese Halle umsetzen zu wollen. 2027 sollte eigentlich geprägt sein, dass man die Genehmigungsfähigkeit herstellt für diesen Prozess. Und dann hoffe ich, dass wir 2028 möglicherweise in der Lage sind, dann auch die Umsetzung realisieren zu können. Aber jetzt geht es erstmal darum, dass wir im nächsten Jahr die Genehmigungsfähigkeit erhalten.
3: In der letzten Gesamtmitgliederversammlung des Technikmuseum-Fördervereins wird eine große Erwartungshaltung an die jetzige Entscheidung gesetzt. Man hat ausführlich sich verständigt, was mit dieser Halle passiert, wenn sie am Standort verbleibt. Die Chance, sie zielgerichtet, funktionell auch umzusetzen, für die bedeutsame Einrichtung des Technikmuseums, welches übrigens das erfolgreichste Museum des Stadtkreises und darüber hinaus ist, muss ich mal sagen, von Besucherzahlen und unter anderem auch mit, sagen wir mal, Museumsaspekten aufwartet, die neuzeitlich besonders sind, mit der Virtualität, die sie mit Mondlandung und organisieren, würde ich sagen, Junkers bekommt damit und das Museum am Ende und die Stadt eine Dynamik, die sie verdient. Und wir haben bitter nötig, einige Objekte, die noch im Freien stehen, jetzt ordnungsgemäß unterzustellen. Und ich bitte Sie einfach um Unterstützung und Zustimmung. Danke.
1: Die Beschlussvorlage wurde mit 40 Ja-Stimmen und 3 Enthaltungen so angenommen. Sie sieht nun vor, dass die Stadtverwaltung unter dem Vorbehalt einer Landesförderung in einer ersten Stufe die Voraussetzungen für die Genehmigungsfähigkeit der Versetzung prüft und herstellt, sowie die voraussichtlichen Kosten, Folgekosten und Finanzierungsmöglichkeiten ermittelt. Weiterhin soll die Stadtverwaltung dann mit dem Land über die Finanzierung der erforderlichen Planungsschritte und der eigentlichen Umsetzung verhandeln. Über die Finanzierung des Ganzen wird dann gesondert abgestimmt.
0: Die Berufsfeuerwehr Dessau-Roßlau hat Verstärkung bekommen. Ein neues Großtanklöschfahrzeug wurde am 24. Juli den Kameraden in der Innsbrucker Straße übergeben. Für uns fuhr der Einsatzwagen am 29. Juli noch einmal aus der Fahrzeughalle und wurde mit all seiner modernen Technik präsentiert.
4: Ja, also Besonderheiten von diesem GTLF, also Großtanklöschfahrzeug, sind, wie schon erwähnt, diese 9.500 Liter Löschwasservolumen. Dazu kommen ja noch 500 Liter Schaumbildner, um also auch Löschschaum herzustellen. Das Auto ist einsatztaktisch sicherlich speziell und sehr gut geeignet für große Wald- und Feldbrände. Wir haben also zwei Monitore, Wasserwerfer an dem Fahrzeug. Zum einen hier vorne ein Frontmonitor, der eine Durchflussmenge von 2000 Litern pro Minute hat. Der Monitor auf dem Dach oben hat eine maximale Durchflussmenge von 5000 Litern pro Minute. Im praktischen Fall heißt das, wenn ich den Monitor voll einsetze, ist das Löschwasser in 2 Minuten aufgebraucht. Die Pumpe im Heck, die verbaut ist, bringt 5000 Liter die Minute, kann also den Monitor oben auch mit der vollen Leistung befördern. Ja, und wichtig für uns war noch, dass das Fahrzeug ja nicht nur bei Wald- und Feldbränden, sondern auch bei Wohngebäuden eingesetzt wird. Es muss also auch in enge Wohngebiete fahren können. Darum ist hier das Fahrgestell mit einer selbstlenkenden Hinterachse verbaut, sodass also das Großtanklöschfahrzeug auch einen sehr kleinen Wenderadius hat und dadurch auch in enge Wohngebiete und in enge Straßen einfahren kann.
0: Das neue Einsatzfahrzeug wurde speziell dafür konzipiert, große Wassermengen zu Einsatzstellen zu transportieren, an denen keine oder nur eine unzureichende Wasserversorgung vorhanden ist. Zudem bietet das Fahrzeug einige technische Besonderheiten, vor allem bei der Bedienung der Heckpumpe, die die Arbeit der Einsatzkräfte erleichtern.
4: Hier also die Heckpumpe verbaut. Wir haben natürlich auch bei der Pumpe, die hier über dieses Bedienfeld bedient wird, noch 2 Besonderheiten. Ich habe also 2 Fernbedienungen, die kann der Maschinist, der Fahrer mitnehmen. Er kann also mit dieser Fernbedienung die Monitore auch von der Seite des Fahrzeuges bedienen, beziehungsweise ist die andere Fernbedienung für den verbauten Lichtmast, um auch nachts die Einsatzstellen auszuleuchten. Das kann ich auch seitlich vom Fahrzeug machen, muss es also nicht zwingend auf dem Fahrzeug machen. Das ist also auch noch eine kleine Besonderheit. Ja, und ansonsten ist das eine Standardbeladung für ein Feuerwehrauto, wo dazu gehört Hygieneboards, Wärmebildkamera, das Übliche, was für ein modernes Löschfahrzeug heutzutage erforderlich ist.
0: Aber auch die Führungskabine ist modern und umfangreich ausgestattet. Sie verfügt über technische Systeme, die den Kameraden bereits während der Anfahrt einen schnellen Überblick über die Einsatzlage ermöglichen und sie optimal auf den bevorstehenden Einsatz vorbereiten.
4: Und hier sieht man ja auch modernste Bedienelemente. Also er kann auch alles von hier vorne aus bedienen an dem Fahrzeug. Man sieht oben auch eine Rundumüberwachung des Autos. Das heißt, beim Rückwärtsfahren im Wendekreis kann man sich hier genau ansehen, wo ist das Fahrzeug, wie ist der Standort zu anderen Autos, sodass der Maschinist hier vorne eigentlich eine Rundumsicht zum Fahrzeug hat und auch eine sehr gute Bedienung. Und wir darauf Wert gelegt haben, dass alles auch im Fahrerhaus bedienungsmöglich ist. Und eine Grundvoraussetzung für Löschfahrzeuge hier in Dessau-Roßlau ist, dass wir nur noch Automatikgetriebe verbauen, dass der Fahrer beim Fahren sich auf das Lenken konzentrieren kann und nicht noch die Schalthandlung durchführen muss, um hier auch eine Unterstützung bei einer Einsatzfahrt mit Sondersignal zu geben.
0: Das neue Einsatzfahrzeug überzeugt mit moderner Technik und einer leistungsstarken Ausstattung. So kann der drehbare Frontwerfer über der vorderen Stoßstange bis zu 2000 Liter Wasser pro Minute über eine Entfernung von rund 60 Metern fördern. Der auf dem Dach montierte Werfer erreicht sogar eine Förderleistung von bis zu 5000 Litern pro Minute. Doch warum war die Anschaffung eines neuen Einsatzfahrzeuges überhaupt notwendig?
4: Also das hat verschiedene Gründe. Ein Grund ist, das alte Fahrzeug ist jetzt schon über 15 Jahre alt. Das heißt, es hat die Nutzungsdauer schon überschritten. Es war also erforderlich, ein neues zu beschaffen, aufgrund dessen, dass ja die alten Fahrzeuge dann reparaturanfälliger sind und alles, was so da im Alter dazukommt. Das neue Fahrzeug wurde dann so konzipiert, dass wir auch auf diese Einsatzbedingungen hier in der Stadt spezifischer eingegangen sind. Das heißt, auf die größere Flächenlage. Deswegen ist das Fahrzeug mit einem deutlich größeren Wassertank beschafft worden. Und darum steht jetzt hinter uns ein TLF mit 9.500 Liter Löschwasservolumen. Also generell kommt es bei allen Bränden in Gebäuden zum Einsatz. Da fährt es mit dem Standardlöschzug der Berufsfeuerwehr mit. Es kommt aber auch bei Flächenbränden, bei Waldbränden zum Einsatz, Vegetation allgemein, um hier durch das erheblich größere Wasservolumen eine größere Schlagkraft der Feuerwehr zu haben. Der Anschaffungspreis für das Fahrzeug liegt bei 809.000 Euro, ist vollfinanziert durch Eigenmittel der Stadt.
0: Mit dem neuen Einsatzfahrzeug ist die Berufsfeuerwehr Dessau-Roßlau bestens für zukünftige Herausforderungen gerüstet. Durch die große Wasserkapazität kann an Einsatzstellen schnell und flexibel gehandelt werden. Das Löschfahrzeug vereint modernste Technik, hohe Leistungsfähigkeit und eine zuverlässige Wasserversorgung. Da diese nicht sofort aufgebaut werden muss, können sich die Einsatzkräfte zunächst voll auf die Brandbekämpfung konzentrieren.

0: ich freue mich, dass Sie eingeschaltet haben und damit herzlich willkommen zur Donnerstagsausgabe der RBB Aktuellen Nachrichten. Am Montagabend kam es in einem Mehrfamilienhaus in der Straße der Jugend in Schönebeck zu einem Brand im Kellerbereich. Die Feuerwehr konnte das Feuer nach umfangreichen Löscharbeiten erfolgreich löschen. Bei dem Einsatz erlitten drei Kameraden der Feuerwehr leichte Verletzungen. Das Gebäude wurde durch die starke Rauchentwicklung erheblich verrußt und ist nach derzeitigem Stand nicht bewohnbar. Zum Zeitpunkt des Einsatzes wurden insgesamt 18 Bewohner außerhalb des Wohnhauses angetroffen. Die Betroffenen haben in Eigenverantwortung eine Unterbringung für die nächsten 48 Stunden organisiert. Nach ersten Schätzungen beläuft sich der entstandene Sachschaden auf etwa 250.000 Euro. Der Brandort wurde durch die Polizei beschlagnahmt. Die Kriminalpolizei hat die Ermittlungen zur Brandursache aufgenommen. Eine Untersuchung des Brandortes ist für den 28.07. vorgesehen, beziehungsweise war für den 28.07. vorgesehen. Im Rahmen der ersten Ermittlungen gingen Hinweise auf zwei minderjährige Tatverdächtige ein. Beide wurden im Beisein ihrer Erziehungsberechtigten vernommen bzw. befragt. Eine Beteiligung an der Brandentstehung wurde von ihnen bestritten. Die Ermittlungen hierzu dauern an. Das Landsberger Felsenbad hatte am vergangenen Freitag sein rund 90-jähriges Bestehen gefeiert. Bei freiem Eintritt und einem abwechslungsreichen Programm waren zahlreiche Besucher in das idyllisch gelegene Freibad gekommen zum Schwimmen, Entspannen und um gemeinsam das Jubiläum zu feiern. Auch Landsbergs Bürgermeister Tobias Halfpapp hatte sich vor Ort ein Bild von den Feierlichkeiten gemacht. Mit ihm sprachen wir unter anderem über die Angebote des Jubiläumstags und die Bedeutung des Felsenbads für die Stadt.
1: Das Felsbad Landsberg feierte sein rund 90-jähriges Bestehen. Mit einem breit gefächerten Programm und gratis Eintritt war jedermann am 25. Juli eingeladen, sich in der idyllischen Kulisse des Landsberger Freibades abzukühlen oder einfach nur die Seele baumeln zu lassen. Auch der Bürgermeister von Landsberg, Tobias Halfpapp, war im Freibad zu Besuch. Wir kamen ins Gespräch über die heutigen Angebote.
2: Wir sind heute im Felsenbad Landsberg, ausgezeichnet als eines der schönsten Freibäder in Deutschland. Wir feiern heute unser 90-jähriges Jubiläum. Im Mai 1936 wurde das Felsenbad eröffnet und zu diesem Anlass haben wir heute eingeladen, große Feierlichkeit, großes Kinderfest, auch zu Ehren unserer ganzen Ehrenamtlichen, die hier vor Ort sind. Das heißt die DRK Wasserwacht, das Rote Kreuz, unsere Feuerwehr, die sich hier präsentieren mit Angeboten für kurzweilige Unterhaltung suchen und natürlich auch Nachwuchs versuchen zu werben.
1: Ein Teil des Programms war ein Zelt mit Aufstellern. Hier wurde die Geschichte des Felsbades einmal vorgestellt und mit Bildern sogar gezeigt.

0: Entstanden ist das Felsbad aus ehemaligen Porphyrsteinbrüchen am Kapellenberg, die sich nach dem Ende des Gesteinbaues um 1907 mit Wasser füllten. Auf Initiative engagierter Landsberger Bürger wurden die Gruben zu einem Freibad umgestaltet, das spätestens seit 1936 offiziell als Freibad mit Eintritt betrieben wird. Nach einem umfangreichen Umbau im Jahre 1994 erhielt das Bad seine heutige Form. Bis heute ist das Felsbad ein beliebter Treffpunkt, nicht nur zum Schwimmen, sondern auch für Konzerte, das Sommerkino und das traditionelle Landsberger Bergfest.
1: Jede Menge. Zum einen, wir haben die musikalische Unterhaltung. Heute Abend, das große Highlight, wir laden zu unserem Abendschwimmen ein. Das heißt, bis 22 Uhr ist das Bad heute offen. Zum Schwimmen in den Sonnenuntergang vor herrlicher Kulisse mit der Doppelkapelle. Ansonsten, das DRK hat viele Aktivitätsstrecken aufgebaut. Mit der Wasserwacht, hier kann man schnuppertauchen. Kann jetzt mal schauen, wie es das Bad unter Wasser aussieht. Die Feuerwehr, die mit einem Kinderparcours vor Ort ist. Wir haben eine Surfstation aufgebaut, wo man Surfen präsentiert oder probieren kann. Ansonsten Hüpfburgen, kurzweilige Unterhaltung, Kinderbespaßung. Ich denke, für Groß und Klein ist hier für viel Unterhaltung gesorgt.
0: Das Bad war, wie zu erwarten, gut besucht und die Angebote gut genutzt. Im Großen und Ganzen kann man also davon ausgehen, dass das 90-jährige Jubiläum des Landsberger Felsbades ein großer Erfolg gewesen war.
2: Die Stadt Südliches Anhalt hat nach der Genehmigung der Kommunalaufsichtsbehörde des Landkreises Anhalt-Bitterfeld die Haushaltssatzung für das Haushaltsjahr 2026 erlassen und am 23. Juli öffentlich gemacht. Der Gesamtbetrag der Kreditaufnahmen für Investitionen und Investitionsfördermaßnahmen wird auf 456.800 Euro festgesetzt. Der Gesamtbetrag der vorgesehenen Kreditaufnahmen zum Eingehen von Verpflichtungen, die künftige Haushaltsjahre mit Auszahlungen für Investitionen und Investitionsfördermaßnahmen belasten, wird auf rund 1,95 Millionen Euro festgesetzt. Der Höchstbetrag der Liquiditätskredite beträgt 1 Million Euro. Die Steuersätze für die Realsteuern werden in einer separaten Satzung festgesetzt.
0: Die Testspiele nehmen weiter ihren Lauf, auch beim VfB Gräfenhainichen. Die Jungs in Gelb traten ihr zweites Testspiel am 24. Juli gegen den Verbandsligisten VfB Merseburg an. Spielbeginn war pünktlich um 19 Uhr mit insgesamt 110 Zuschauern und wir steigen direkt in das Geschehen ein. Schon in der ersten Hälfte wird hart gekämpft. Hierbei zeigt sich der VfB Merseburg dominanter und kommt öfters gefährlich nah an das Tor der Gräfenhainer. Wie zum Beispiel in der 12. Spielminute. Vogt bekommt den Ball, Busse jedoch zur Stelle und verhindert das Führungstor. In der 20. die nächste große Chance für Merseburg. Arndt geht nach rechts außen und flankt nach vorne. Scheibe direkt hinterher, weiter rechts außen und mit einer Vorlage, doch die Kameraden laufen nicht schnell genug mit. Gräfenhainichen zeigt sich jedoch gut in der Defensive. In der Offensive mangelt es ein wenig in der ersten Hälfte, aber das soll sich noch ändern. Während die erste Hälfte Spannung aufbaute, fielen in der zweiten so einige Tore. In der 51. geht es auch schon los. Hopfer aus dem Mittelfeld an Akaki. Der umspielt Jung und erzielt für Gräfenhainichen das Führungstor. Keine 9 Minuten später ist Merseburg im Ansturm und die Kombination aus Ludwig und Wagner erzielt den Ausgleich, das 1:1. In der 65. Spielminute hat Merseburg Einwurf und ein schnelles Zusammenspiel der Jungs in Blau befördert den Ball wieder vor Wagners Füße und der holt sich sein zweites Tor in dieser Partie. Keine Minute später wird auf die Spielfeldhälfte von Merseburg um den Ball gekämpft. Hopfe bleibt opportunistisch und schießt aus grob 20 Meter Entfernung auf das Tor und trifft für den erneuten Ausgleich 2:2.

0: Weitere Tore fallen in dieser Partie nicht. Und der Endstand hält sich bei 4:2 für den VfB Gräfenhainichen.
1: Ja, ich sag mal, nach so einer harten Trainingswoche dann noch gegen Höherklassing zu spielen und das mitzunehmen, ist natürlich überragend. Das macht Mut, vor allem, weil man letztes Jahr oben mitgespielt hat, an der Verbandsliga geschnuppert hat und jetzt vielleicht mal gesehen hat, dass es vielleicht möglich gewesen wäre. Das macht Mut für die Saison auf jeden Fall. Ja, wir haben noch keine Zielsetzung gemacht. Wir trainieren jetzt erstmal in der Vorbereitung, holen uns ein paar Körner und legen dann ein Ziel fest nach der Vorbereitung. Die haben sich super etabliert, waren direkt beim ersten Mannschaftsabend dabei. Die passen wie es Faust auf Auge. Wunderbar.
0: Mit den neuen Teammitgliedern gut integriert, kann es ja schon losgehen. Aber nicht so schnell. Noch stehen ein paar Testspiele an. Das Testspiel am 25. Juli verlor der VfB Gräfenhainichen gegen den TSV Blau-Weiß Brehna. Beim nächsten Testspiel am 29. Juli gegen den SV Blau-Weiß Döhlau sind wir jedoch wieder vor Ort.
2: Mit dem Führungskräftemonitoring 2025 hat das Gleichstellungsministerium eine aktuelle Bestandsaufnahme zur Geschlechterverteilung in Führungsfunktionen der Landesverwaltung an Schulen und Hochschulen vorgelegt. Die Ergebnisse zeigen insgesamt eine langfristig positive Entwicklung des Frauenanteils in gehobenen Führungsfunktionen der Landesverwaltung. Seit Beginn der Erhebung im Jahr 2012 stieg der Frauenanteil von 31,2% auf 43,8% im Jahr 2025. Damit sind wir am Ende unserer Donnerstagsausgabe der RBB Aktuellen Nachrichten. Wir schauen jetzt noch auf den Wetterbericht und gern noch auf die Meldungen aus der Region bzw. aus Dessau-Roßlau. Und am Freitag melden wir uns dann aus der RBB Aktuell Redaktion wieder. Bis dahin, machen Sie es gut und auf Wiedersehen.
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0: Am Freitag kühlen sich die Temperaturen stark ab. Von den heutigen 38 Grad gehen wir auf 29 Grad herunter. Den Großteil des Tages bleibt der Himmel stark bewölkt. Der Tag bleibt trocken, jedoch soll es ab 18 Uhr anfangen leicht zu regnen. Eine leichte Brise ist wechselhaft aus dem Südosten bis dem Nordosten zu erwarten.

0: Große sportliche Erfolge bleiben unvergessen. Besonders dann, wenn sie mit außergewöhnlichem Einsatz und Leidenschaft errungen wurden. Am 26. Juli ehrten die Ortschaft Roßlau und die Stadt Dessau gemeinsam den Olympiasieger und Rekordspieler des SC Magdeburg, Günter Treibroth. Anlässlich seines 75. Geburtstags fand in der Gaststätte zur Biete in Roßlau ein feierlicher Empfang zu seinen Ehren statt.
1: Die Stadt Roßlau und die Doppelstadt Dessau-Roßlau hat heute eingeladen zur Ehrung von unserem Handball-Olympiasieger Günter Treibroth. Günter Treibroth, ein Kind unserer Stadt, hier geboren, hier seine sportlichen Anfänge gemacht, in die Welt hinausgegangen, wahnsinnige Erfolge erreicht, ist 75 Jahre alt geworden. Und das

0: war allemal Anlass für uns, ihn zu uns und in die Öffentlichkeit einzuladen, um sein Sportlerleben und auch sein Wirken darüber hinaus die richtige Anerkennung auszusprechen. Er ist, und das liegt an seiner Person und es liegt auch an seinem Sport, er ist ein Mannschaftsspieler. Er ist ein sehr umgänglicher Mann, eine echte Persönlichkeit, die sich für andere einsetzt. Auf dem Feld ist er als Linkshänder, als Rückraumspieler ein Denker gewesen, einer, der die Züge des Gegners erkannt hat, der mit seiner Mannschaft die notwendigen Schlüsse gezogen hat, der sich eingesetzt hat, der Tore geschossen hat, der Erfolge erreicht hat. Das ist ein wirklicher Mann.
1: Ja, Herr Treibroth ist durch seine sportlichen Erfolge, die er als Olympiasieger eingefahren hat, natürlich eine große Persönlichkeit unserer Stadt. Und ich freue mich sehr, dass wir heute gemeinsam einen Empfang zu seinem Jubiläum haben und dass eben seine Leistung auch Anerkennung findet. Und er ist ja bis heute sportlich aktiv und er leitet Übungsgruppen, macht Sport mit Menschen, hat sich immer für den Sport eingesetzt, repräsentiert den Sport in unserer Stadt und das ist eine Anerkennung wert und ich freue mich sehr, dass wir heute zusammenkommen und ihm die geben, denn die hat er sich über Jahrzehnte mit seinem sportlichen Engagement erarbeitet und so etwas muss und so etwas wollen wir anerkennen in unserer Stadt.
2: Günter Treibroth feierte am 26. Juli seinen 75. Geburtstag. 1978 gewann der Rückraumspieler mit dem SC Magdeburg den Europapokal der Landesmeister und errang mit der DDR-Nationalmannschaft die Bronzemedaille bei der Handball-Weltmeisterschaft. 2 Jahre später folgte mit dem Olympiasieg in Moskau der größte Erfolg seiner Karriere. 1981 gewann er mit dem SC Magdeburg erneut den Europapokal der Landesmeister. Insgesamt wurde er 7-mal DDR-Meister und sicherte sich in der Saison 1976-77 zudem die Torjägerkrone der Oberliga. Bleiben nach einer so langen erfolgreichen Karriere überhaupt noch Wünsche offen?
3: Naja, sagen wir mal, dass man gesundheitlich langsam, besser wird es nicht mit zunehmendem Alter, aber dass man das noch so lange wie möglich nach hinten rausschieben kann und dass man gesund bleibt und dass der Frieden in der Welt erhalten wird, ist auch noch eine ganz wichtige Sache. Das wäre es schon.
2: Auch wenn Günter Treibroth nicht mehr selbst auf dem Spielfeld steht, verfolgt er den Handballsport bis heute mit großem Interesse. Besonders die Entwicklung des Handballs in der Doppelstadt liegt ihm am Herzen. Zugleich richtet sich sein Blick aber auch darüber hinaus.
3: Also wenn Sie mich direkt nach Dessau-Roßlau fahren, bin ich zufrieden. Seit letzten haben Sie die zweite Bundesliga mit einem Mittelplatz beendet. Und wenn es dies Jahr wieder passiert und Sie nicht in Abstiegsnöte kommen, ist das Handballjahr für mich wieder gelaufen. Und parallel können wir ja Magdeburg noch erwähnen, die schon jetzt über mehrere Jahre Spitzenpositionen behaupten und ständig sehr gute Leistungen bringen, wenn sich das weiter so fortsetzt. Alle Achtung.
2: Auch nach seiner aktiven Handballkarriere ist Günter Treibroth aus Dessau-Roßlau nicht mehr wegzudenken. Bis heute engagiert er sich mit viel Herzblut für seine Heimatstadt.
0: Man kann sagen, Herz am Ball, Herz auf dem Feld. Und diese Persönlichkeit, dieser Einsatz und auch Einsatz für andere, den hat er fortgesetzt. Er ist ja über sein wirklich reiches und langes Sportlerleben hinaus auch noch eine wirklich herausragend engagierte Person bei uns in Roßlau und auch in Dessau-Roßlau gewesen und er ist es immer noch und das muss auch mal angesprochen werden. Das machen wir für ihn als Geburtstagskind, aber das machen wir natürlich auch für unsere Stadt. Er ist ein Aushängeschild und ich denke, er ist auch ein Ansporn und er ist ein Grund, stolz zu sein für uns alle.
2: Mit seiner beeindruckenden Karriere, seinem Engagement für die Region und seiner anhaltenden Verbundenheit zum Handballsport bleibt Günter Treibroth eine Persönlichkeit, die aus der Doppelstadt nicht mehr wegzudenken ist. Die Geburtstagsfeier war mehr als ein Rückblick auf große sportliche Erfolge. Sie würdigte einen Menschen, der den Handballsport geprägt hat und mit seiner Heimat bis heute verbunden ist.
4: Die Junkers-Rundbogenhalle in der Dieselstraße 22 ist schon seit längerer Zeit ein heiß diskutiertes Thema in der Bauhausstadt. Die unter Denkmalschutz steht.

0: In der Halle war einst die zentrale Wareneingangs- und Versandstelle für den Kalorifer, Kalorimeter und Stahlbau. Sie wurde in Rekordzeit vom 8. bis zum 12. September 1929 errichtet und gilt als Prototyp für transportable Flugzeughallen. Die von Hugo Junkers entwickelte Hallenbauweise stellt nicht nur ein bedeutendes Zeugnis der Dessauer Industriegeschichte dar, sondern besitzt darüber hinaus landesweite Bedeutung. Die Halle zählt zu den frühesten Beispielen moderner Leichtbau-Ingenieurarchitektur. Der Förderverein Technikmuseum Hugo Junkers Dessau e.V. beabsichtigt daher, dieses bau- und industriegeschichtliche Zeugnis als Exponat in das Museum zu integrieren. Dadurch wird die Halle öffentlich zugänglich und kann als herausragendes Beispiel ingenieurtechnischer Innovationskraft erlebbar gemacht werden. Nach jetzigem Kenntnisstand besteht am aktuellen Standort kaum eine Chance, das Bauwerk dauerhaft zu erhalten, was die Umsetzung ebenfalls so wichtig macht. Dieser Prozess muss natürlich denkmalgerecht geplant werden. In der Stadtratssitzung vom 1. Juli wurde über die Umsetzung der Rundbogenhalle abgestimmt.
1: Ich möchte mich ganz herzlich bedanken, dass Sie das bisher begleitet haben und wir heute, ich hoffe doch, so einen Beschluss in diese Richtung fassen können, wie es hier aufgezeigt worden ist. Es ist eine Beschlussvorlage der SPD-Fraktion und auch von Pro Dessau gemeinschaftlich. Und andere haben ja die Fraktion diese Vorlage ja auch mitbekommen. Und ich habe eigentlich in der Regel ein positives Feedback dazu erhalten, sodass ich glaube, dass es heute durchgeht. Es soll hier ein Beschluss gefasst werden, der ein Signal nach draußen sendet. Wir sind bereit, diese Halle umsetzen zu wollen. 2027 sollte eigentlich geprägt sein, dass man die Genehmigungsfähigkeit herstellt für diesen Prozess. Und dann hoffe ich, dass wir 2028 möglicherweise in der Lage sind, dann auch die Umsetzung realisieren zu können. Aber jetzt geht es erstmal darum, dass wir im nächsten Jahr die Genehmigungsfähigkeit erhalten.
2: In der letzten Gesamtmitgliederversammlung des Technikmuseum-Fördervereins wird eine große Erwartungshaltung an die jetzige Entscheidung gesetzt. Man hat ausführlich sich verständigt, was mit dieser Halle passiert, wenn sie am Standort verbleibt. Die Chance, sie zielgerichtet, funktionell auch umzusetzen, für die bedeutsame Einrichtung des Technikmuseums, welches übrigens das erfolgreichste Museum des Stadtkreises und darüber hinaus ist, muss ich mal sagen, von Besucherzahlen und unter anderem auch mit, sagen wir mal, Museumsaspekten aufwartet, die neuzeitlich besonders sind, mit der Virtualität, die sie mit Mondlandung und organisieren, würde ich sagen, Junkers bekommt damit und das Museum am Ende und die Stadt eine Dynamik, die sie verdient. Und wir haben bitter nötig, einige Objekte, die noch im Freien stehen, jetzt ordnungsgemäß unterzustellen. Und ich bitte Sie einfach um Unterstützung und Zustimmung. Danke.
0: Die Beschlussvorlage wurde mit 40 Ja-Stimmen und 3 Enthaltungen so angenommen. Sie sieht nun vor, dass die Stadtverwaltung unter dem Vorbehalt einer Landesförderung in einer ersten Stufe die Voraussetzungen für die Genehmigungsfähigkeit der Versetzung prüft und herstellt, sowie die voraussichtlichen Kosten, Folgekosten und Finanzierungsmöglichkeiten ermittelt. Weiterhin soll die Stadtverwaltung dann mit dem Land über die Finanzierung der erforderlichen Planungsschritte und der eigentlichen Umsetzung verhandeln. Über die Finanzierung des Ganzen wird dann gesondert abgestimmt.
3: Die Berufsfeuerwehr Dessau-Roßlau hat Verstärkung bekommen. Ein neues Großtanklöschfahrzeug wurde am 24. Juli den Kameraden in der Innsbrucker Straße übergeben. Für uns fuhr der Einsatzwagen am 29. Juli noch einmal aus der Fahrzeughalle und wurde mit all seiner modernen Technik präsentiert.
4: Ja, also Besonderheiten von diesem GT-LEV, also Großtanklöschfahrzeug, sind, wie schon erwähnt, diese 9.500 Liter Löschwasservolumen. Dazu kommen ja noch 500 Liter Schaumbildner, um also auch Löschschaum herzustellen. Das Auto ist einsatztaktisch sicherlich speziell und sehr gut geeignet für große Wald- und Feldbrände. Wir haben also zwei Monitore, Wasserwerfer an dem Fahrzeug. Zum einen hier vorne ein Frontmonitor, der eine Durchflussmenge von 2000 Litern pro Minute hat. Der Monitor auf dem Dach oben hat eine maximale Durchflussmenge von 5000 Litern pro Minute. Im praktischen Fall heißt das, wenn ich den Monitor voll einsetze, ist das Löschwasser in 2 Minuten aufgebraucht. Die Pumpe im Heck, die verbaut ist, bringt 5000 Liter die Minute, kann also den Monitor oben auch mit der vollen Leistung befördern. Ja, und wichtig für uns war noch, dass das Fahrzeug ja nicht nur bei Wald- und Feldbränden, sondern auch bei Wohngebäuden eingesetzt wird. Es muss also auch in enge Wohngebiete fahren können. Darum ist hier das Fahrgestell mit einer selbstlenkenden Hinterachse verbaut, sodass also das Großtanklöschfahrzeug auch einen sehr kleinen Wenderadius hat und dadurch auch in enge Wohngebiete und in enge Straßen einfahren kann.
3: Das neue Einsatzfahrzeug wurde speziell dafür konzipiert, große Wassermengen zu Einsatzstellen zu transportieren, an denen keine oder nur eine unzureichende Wasserversorgung vorhanden ist. Zudem bietet das Fahrzeug einige technische Besonderheiten, vor allem bei der Bedienung der Heckpumpe, die Arbeit der Einsatzkräfte erleichtern.
4: Hier also die Heckpumpe verbaut. Wir haben natürlich auch bei der Pumpe, die hier über dieses Bedienfeld bedient wird, noch zwei Besonderheiten. Ich habe also zwei Fernbedienungen, die kann der Maschinist, der Fahrer mitnehmen. Er kann also mit dieser Fernbedienung die Monitore auch von der Seite des Fahrzeuges bedienen, beziehungsweise ist die andere Fernbedienung für den verbauten Lichtmast, um auch nachts die Einsatzstellen auszuleuchten. Das kann ich auch seitlich vom Fahrzeug machen, muss es also nicht zwingend auf dem Fahrzeug machen. Das ist also auch noch eine kleine Besonderheit. Ja, und ansonsten ist das eine Standardbeladung für ein Feuerwehrauto, wo dazu gehört Hygieneboards, Wärmebildkamera, das Übliche, was für ein modernes Löschfahrzeug heutzutage erforderlich ist.
3: Aber auch die Führungskabine ist modern und umfangreich ausgestattet. Sie verfügt über technische Systeme, die den Kameraden bereits während der Anfahrt einen schnellen Überblick über die Einsatzlage ermöglichen und sie optimal auf den bevorstehenden Einsatz vorbereiten.
4: Und hier sieht man ja auch modernste Bedienelemente. Also er kann auch alles von hier vorne aus bedienen an dem Fahrzeug. Man sieht oben auch eine Rundumüberwachung des Autos. Das heißt, beim Rückwärtsfahren im Wendekreis kann er sich hier genau ansehen, wo ist das Fahrzeug, wie ist der Standort zu anderen Autos, sodass der Maschinist hier vorne eigentlich eine Rundumsicht zum Fahrzeug hat und auch eine sehr gute Bedienung. Und wir darauf Wert gelegt haben, dass alles auch im Fahrerhaus bedienungsmöglich ist. Und eine Grundvoraussetzung für Löschfahrzeuge hier in Dessau-Roßlau ist, dass wir nur noch Automatikgetriebe verbauen, dass der Fahrer beim Fahren sich auf das Lenken konzentrieren kann und nicht noch die Schalthandlung durchführen muss, um hier auch eine Unterstützung bei einer Einsatzfahrt mit Sondersignal zu geben.
3: Das neue Einsatzfahrzeug überzeugt mit moderner Technik und einer leistungsstarken Ausstattung. So kann der drehbare Frontwerfer über der vorderen Stoßstange bis zu 2000 Liter Wasser pro Minute über eine Entfernung von rund 60 Metern fördern. Der auf dem Dach montierte Werfer erreicht sogar eine Förderleistung von bis zu 5000 Litern pro Minute. Doch warum war die Anschaffung eines neuen Einsatzfahrzeuges überhaupt notwendig?
4: Also das hat verschiedene Gründe. Ein Grund ist, das alte Fahrzeug ist jetzt schon über 15 Jahre alt. Das heißt, es hat die Nutzungsdauer schon überschritten. Es war also erforderlich, ein neues zu beschaffen, aufgrund dessen, dass ja die alten Fahrzeuge dann reparaturanfälliger sind und alles, was so da im Alter dazukommt. Das neue Fahrzeug wurde dann so konzipiert, dass wir auch auf diese Einsatzbedingungen hier in der Stadt spezifischer eingegangen sind. Das heißt, auf die größere Flächenlage. Deswegen ist das Fahrzeug mit einem deutlich größeren Wassertank beschafft worden. Und darum steht jetzt hinter uns ein TLF mit 9.500 Liter Löschwasservolumen. Also generell kommt es bei allen Bränden in Gebäuden zum Einsatz. Da fährt es mit dem Standardlöschzug der Berufsfeuerwehr mit. Es kommt aber auch bei Flächenbränden, bei Waldbränden zum Einsatz, Vegetation allgemein, um hier durch das erheblich größere Wasservolumen eine größere Schlagkraft der Feuerwehr zu haben. Der Anschaffungspreis für das Fahrzeug liegt bei 809.000 Euro, ist vollfinanziert durch Eigenmittel der Stadt.
3: Mit dem neuen Einsatzfahrzeug ist die Berufsfeuerwehr Dessau-Roßlau bestens für zukünftige Herausforderungen gerüstet. Durch die große Wasserkapazität kann an Einsatzstellen schnell und flexibel gehandelt werden. Das Löschfahrzeug vereint modernste Technik, hohe Leistungsfähigkeit und eine zuverlässige Wasserversorgung. Da diese nicht sofort aufgebaut werden muss, können sich die Einsatzkräfte zunächst voll auf die Brandbekämpfung konzentrieren.

0: Ich freue mich, dass Sie eingeschaltet haben und damit herzlich willkommen zur Donnerstagsausgabe der RBB Aktuellnachrichten. Am Montagabend kam es in einem Mehrfamilienhaus in der Straße der Jugend in Schönebeck zu einem Brand im Kellerbereich. Die Feuerwehr konnte das Feuer nach umfangreichen Löscharbeiten erfolgreich löschen. Bei dem Einsatz erlitten drei Kameraden der Feuerwehr leichte Verletzungen. Das Gebäude wurde durch die starke Rauchentwicklung erheblich verrußt und ist nach derzeitigem Stand nicht bewohnbar. Zum Zeitpunkt des Einsatzes wurden insgesamt 18 Bewohner außerhalb des Wohnhauses angetroffen. Die Betroffenen haben in Eigenverantwortung eine Unterbringung für die nächsten 48 Stunden organisiert. Nach ersten Schätzungen beläuft sich der entstandene Sachschaden auf etwa 250.000 Euro. Der Brandort wurde durch die Polizei beschlagnahmt. Die Kriminalpolizei hat die Ermittlungen zur Brandursache aufgenommen. Eine Untersuchung des Brandortes ist für den 28.07. vorgesehen, beziehungsweise war für den 28.07. vorgesehen. Im Rahmen der ersten Ermittlungen gingen Hinweise auf zwei minderjährige Tatverdächtige ein. Beide wurden im Beisein ihrer Erziehungsberechtigten vernommen bzw. befragt. Eine Beteiligung an der Brandentstehung wurde von ihnen bestritten. Die Ermittlungen hierzu dauern an. Das Landsberger Felsenbad hatte am vergangenen Freitag sein rund 90-jähriges Bestehen gefeiert. Bei freiem Eintritt und einem abwechslungsreichen Programm waren zahlreiche Besucher in das idyllisch gelegene Freibad gekommen, zum Schwimmen, Entspannen und um gemeinsam das Jubiläum zu feiern. Auch Landsbergs Bürgermeister Tobias Halfpapp hatte sich vor Ort ein Bild von den Feierlichkeiten gemacht. Mit ihm sprachen wir unter anderem über die Angebote des Jubiläumstags und die Bedeutung des Felsenbads für die Stadt.
1: Das Felsbad Landsberg feierte sein rund 90-jähriges Bestehen. Mit einem breit gefächerten Programm und gratis Eintritt war jedermann am 25. Juli eingeladen, sich in der idyllischen Kulisse des Landsberger Freibades abzukühlen oder einfach nur die Seele baumeln zu lassen. Auch der Bürgermeister von Landsberg, Tobias Halfpapp, war im Freibad zu Besuch. Wir kamen ins Gespräch über die heutigen Angebote.
2: Wir sind heute im Felsenbad Landsberg, ausgezeichnet als eines der schönsten Freibäder in Deutschland. Wir feiern heute unser 90-jähriges Jubiläum. Im Mai 1936 wurde das Felsenbad eröffnet und zu diesem Anlass haben wir heute eingeladen. Große Feierlichkeit, großes Kinderfest, auch zu Ehren unserer ganzen Ehrenamtlichen, die hier vor Ort sind. Das heißt die DRK Wasserwacht, das Rote Kreuz, unsere Feuerwehr, die sich hier präsentieren mit Angeboten für kurzweilige Unterhaltung suchen und natürlich auch Nachwuchs versuchen zu werben.
1: Ein Teil des Programms war ein Zelt mit Aufstellern. Hier wurde die Geschichte des Felsbades einmal vorgestellt und mit Bildern sogar gezeigt. Entstanden ist das Felsbad aus ehemaligen Porphyrsteinbrüchen am Kapellenberg, die sich nach dem Ende des Gesteinbaues um 1907 mit Wasser füllten. Auf Initiative engagierter Landsberger Bürger wurden die Gruben zu einem Freibad umgestaltet, das spätestens seit 1936 offiziell als Freibad mit Eintritt betrieben wird. Nach einem umfangreichen Umbau im Jahre 1994 erhielt das Bad seine heutige Form. Bis heute ist das Felsbad ein beliebter Treffpunkt.

0: Treffpunkt. Nicht nur zum Schwimmen, sondern auch für Konzerte, das Sommerkino und das traditionelle Landsberger Bergfest.
1: Jede Menge. Zum einen, wir haben die musikalische Unterhaltung. Heute Abend, ne, das große Highlight, wir laden zu unserem Abendschwimmen ein. Das heißt, bis 22 Uhr ist das Bad heute offen. Zum Schwimmen in den Sonnenuntergang vor herrlicher Kulisse mit der Doppelkapelle. Ansonsten, das DRK hat viele Aktivitätsstrecken aufgebaut. Mit der Wasserwacht, hier kann man schnuppertauchen. Kann also mal schauen, wie das Bad unter Wasser aussieht. Die Feuerwehr, die mit einem Kinderparcours vor Ort ist. Wir haben eine Surfstation aufgebaut, wo man Surfen präsentiert oder probieren kann. Ansonsten Hüpfburgen, kurzweilige Unterhaltung, Kinderbespaßung. Ich denke, für Groß und Klein ist hier für viel Unterhaltung gesorgt.
0: Das Bad war, wie zu erwarten, gut besucht. Und die Angebote gut genutzt. Im Großen und Ganzen kann man also davon ausgehen, dass das 90-jährige Jubiläum des Landsberger Felsbades ein großer Erfolg gewesen war.
2: Die Stadt Südliches Anhalt hat nach der Genehmigung der Kommunalaufsichtsbehörde des Landkreises Anhalt-Bitterfeld die Haushaltssatzung für das Haushaltsjahr 2026 erlassen und am 23. Juli öffentlich gemacht. Der Gesamtbetrag der Kreditaufnahmen für Investitionen und Investitionsfördermaßnahmen wird auf 456.800 Euro festgesetzt. Der Gesamtbetrag der vorgesehenen Kreditaufnahmen zum Eingehen von Verpflichtungen, die künftige Haushaltsjahre mit Auszahlungen für Investitionen und Investitionsfördermaßnahmen belasten, wird auf rund 1,95 Millionen Euro festgesetzt. Der Höchstbetrag der Liquiditätskredite beträgt 1 Million Euro. Die Steuersätze für die Realsteuern werden in einer separaten Satzung festgesetzt.
0: Die Testspiele nehmen weiter ihren Lauf, auch beim VfB Gräfenhainichen. Die Jungs in Gelb traten ihr zweites Testspiel am 24. Juli gegen den Verbandsligisten VfB Merseburg an. Spielbeginn war pünktlich um 19 Uhr mit insgesamt 110 Zuschauern und wir steigen direkt in das Geschehen ein. Schon in der ersten Hälfte wird hart gekämpft. Hierbei zeigt sich der VfB Merseburg dominanter und kommt öfters gefährlich nah an das Tor der Gräfenhainer. Wie zum Beispiel in der 12. Spielminute. Vogt bekommt den Ball, Busse jedoch zur Stelle und verhindert das Führungstor. In der 20. die nächste große Chance für Merseburg. Arndt geht nach rechts außen und flankt nach vorne. Scheibe direkt hinterher, weiter rechts außen und mit einer Vorlage, doch die Kameraden laufen nicht schnell genug mit. Gräfenhainichen zeigt sich jedoch gut in der Defensive. In der Offensive mangelt es ein wenig in der ersten Hälfte, aber das soll sich noch ändern. Während die erste Hälfte Spannung aufbaute, fielen in der zweiten so einige Tore. In der 51. geht es auch schon los. Hopfer aus dem Mittelfeld an Akaki. Der umspielt Jung und erzielt für Gräfenhainichen das Führungstor. Keine 9 Minuten später ist Merseburg im Ansturm und die Kombination aus Ludwig und Wagner erzielt den Ausgleich, das 1:1. In der 65. Spielminute hat Merseburg Einwurf und ein schnelles Zusammenspiel der Jungs in Blau befördert den Ball wieder vor Wagners Füße und der holt sich sein zweites Tor in dieser Partie. Keine Minute später wird auf die Spielfeldhälfte von Merseburg um den Ball gekämpft. Hopfe bleibt opportunistisch und schießt aus grob 20 Meter Entfernung auf das Tor und trifft für den erneuten Ausgleich 2:2. Als wäre das noch nicht genug, hat Gräfenhainichen eine Minute später wieder eine Gelegenheit. Stockmann steht frei und der Ball wird zu ihm gespielt. Jetzt geht es um Geschwindigkeit. Doch Stockmann bleibt cool und holt konsequent im Alleingang das 3:2 Führungstor. Doch noch reicht es den Jungs in Gelb nicht. Stockmann an Dutz. Und der kämpft sich durch und lässt den Ball gerade so reinkullern. Weitere Tore fallen in dieser Partie nicht. Und der Endstand hält sich bei 4:2 für den VfB Gräfenhainichen.
3: Ja, ich sag mal, nach so einer harten Trainingswoche dann noch gegen Höherklassigen zu spielen und das mitzunehmen, ist natürlich überragend. Das macht Mut, vor allem, weil man letztes Jahr oben mitgespielt hat, an der Verbandsliga geschnuppert hat und jetzt vielleicht mal gesehen hat, dass es vielleicht möglich gewesen wäre. Das macht Mut für die Saison auf jeden Fall. Ja, wir haben noch keine Zielsetzung gemacht. Wir trainieren jetzt erstmal in der Vorbereitung, holen uns ein paar Körner und legen dann ein Ziel fest nach der Vorbereitung. Die haben sich super etabliert, waren direkt beim ersten Mannschaftsabend dabei. Die passen wie es Faust auf Auge. Wunderbar.
0: Mit den neuen Teammitgliedern gut integriert, kann es ja schon losgehen. Aber nicht so schnell. Noch stehen ein paar Testspiele an. Das Testspiel am 25. Juli verlor der VfB Gräfenhainichen gegen den TSV Blau-Weiß Brehna. Beim nächsten Testspiel am 29. Juli gegen den SV Blau-Weiß Döhlau sind wir jedoch wieder vor Ort.
2: Mit dem Führungskräftemonitoring 2025 hat das Gleichstellungsministerium eine aktuelle Bestandsaufnahme zur Geschlechterverteilung in Führungsfunktionen der Landesverwaltung an Schulen und Hochschulen vorgelegt. Die Ergebnisse zeigen insgesamt eine langfristig positive Entwicklung des Frauenanteils in gehobenen Führungsfunktionen der Landesverwaltung. Seit Beginn der Erhebung im Jahr 2012 stieg der Frauenanteil von 31,2% auf 43,8% im Jahr 2025. Damit sind wir am Ende unserer Donnerstagsausgabe der RBB Aktuellen Nachrichten. Wir schauen jetzt noch auf den Wetterbericht und gern noch auf die Meldungen aus der Region bzw. aus Dessau-Roßlau. Und am Freitag melden wir uns dann aus der RBB Aktuell Redaktion wieder. Bis dahin, machen Sie es gut und auf Wiedersehen.
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0: Am Freitag kühlen sich die Temperaturen stark ab. Von den heutigen 38 Grad gehen wir auf 29 Grad herunter. Den Großteil des Tages bleibt der Himmel stark bewölkt. Der Tag bleibt trocken, jedoch soll es ab 18 Uhr anfangen leicht zu regnen. Eine leichte Brise ist wechselhaft aus dem Südosten bis dem Nordosten zu erwarten.

0: Große sportliche Erfolge bleiben unvergessen. Besonders dann, wenn sie mit außergewöhnlichem Einsatz und Leidenschaft errungen wurden. Am 26. Juli ehrten die Ortschaft Roßlau und die Stadt Dessau gemeinsam den Olympiasieger und Rekordspieler des SC Magdeburg, Günter Treibroth. Anlässlich seines 75. Geburtstags fand in der Gaststätte zur Biete in Roßlau ein feierlicher Empfang zu seinem Ehren statt.
1: Die Stadt Roßlau und die Doppelstadt Dessau-Roßlau hat heute eingeladen zur Ehrung von unserem Handball-Olympiasieger Günter Treibroth. Günter Treibroth, ein Kind unserer Stadt, hier geboren, hier seine sportlichen Anfänge gemacht, in die Welt hinausgegangen, wahnsinnige Erfolge erreicht, ist 75 Jahre alt geworden. Und das

0: war allemal Anlass für uns, ihn zu uns und in die Öffentlichkeit einzuladen, um sein Sportlerleben und auch sein Wirken darüber hinaus die richtige Anerkennung auszusprechen. Er ist, und das liegt an seiner Person und es liegt auch an seinem Sport, er ist ein Mannschaftsspieler. Er ist ein sehr umgänglicher Mann, eine echte Persönlichkeit, die sich für andere einsetzt. Auf dem Feld ist er als Linkshänder, als Rückraumspieler ein Denker gewesen, einer, der die Züge des Gegners erkannt hat, der mit seiner Mannschaft die notwendigen Schlüsse gezogen hat, der sich eingesetzt hat, der Tore geschossen hat, der Erfolge erreicht hat. Das ist ein wirklicher Mann.
1: Ja, Herr Treibroth ist durch seine sportlichen Erfolge, die er als Olympiasieger eingefahren hat, natürlich eine große Persönlichkeit unserer Stadt. Und ich freue mich sehr, dass wir heute gemeinsam einen Empfang zu seinem Jubiläum haben und dass eben seine Leistung auch Anerkennung findet. Und er ist ja bis heute sportlich aktiv und er leitet Übungsgruppen, macht Sport mit Menschen, hat sich immer für den Sport eingesetzt, repräsentiert den Sport in unserer Stadt. Und das ist eine Anerkennung wert. Und ich freue mich sehr, dass wir heute zusammenkommen und ihm die geben. Denn die hat er sich über Jahrzehnte mit seinem sportlichen Engagement erarbeitet. Und so etwas muss und so etwas wollen wir anerkennen in unserer Stadt.
2: Günter Treibroth feierte am 26. Juli seinen 75. Geburtstag. 1978 gewann der Rückraumspieler mit dem SC Magdeburg den Europapokal der Landesmeister und errang mit der DDR-Nationalmannschaft die Bronzemedaille bei der Handball-Weltmeisterschaft. 2 Jahre später folgte mit dem Olympiasieg in Moskau der größte Erfolg seiner Karriere. 1981 gewann er mit dem SC Magdeburg erneut den Europapokal der Landesmeister. Insgesamt wurde er 7-mal DDR-Meister und sicherte sich in der Saison 1976-77 zudem die Torjägerkrone der Oberliga. Bleiben nach einer so langen erfolgreichen Karriere überhaupt noch Wünsche offen?
3: Naja, sagen wir, dass man gesundheitlich langsam, besser wird es nicht mit zunehmendem Alter, aber dass man das noch so lange wie möglich nach hinten rausschieben kann und dass man gesund bleibt und dass der Frieden in der Welt erhalten wird, ist auch noch eine ganz wichtige Sache. Das wäre es schon.
2: Auch wenn Günter Treibroth nicht mehr selbst auf dem Spielfeld steht, verfolgt er den Handballsport bis heute mit großem Interesse. Besonders die Entwicklung des Handballs in der Doppelstadt liegt ihm am Herzen. Zugleich richtet sich sein Blick aber auch darüber hinaus.
3: Also wenn Sie mich direkt nach Dessau-Roßlau fahren, bin ich zufrieden. Seit letzten haben Sie die zweite Bundesliga mit einem Mittelplatz beendet. Und wenn es dieses Jahr wieder passiert und Sie nicht in Abstiegsnöte kommen, ist das Handballjahr für mich wieder gelaufen. Und parallel können wir ja Magdeburg noch erwähnen, die schon jetzt über mehrere Jahre Spitzenposition behaupten und ständig sehr gute Leistungen bringen, wenn sich das weiter so fortsetzt. Alle Achtung.
2: Auch nach seiner aktiven Handballkarriere ist Günter Treibroth aus Dessau-Roßlau nicht mehr wegzudenken. Bis heute engagiert er sich mit viel Herzblut für seine Heimatstadt.
0: Man kann sagen, Herz am Ball, Herz auf dem Feld. Und diese Persönlichkeit, dieser Einsatz und auch Einsatz für andere, den hat er fortgesetzt. Er ist ja über sein wirklich reiches und langes Sportlerleben hinaus auch noch eine wirklich herausragend engagierte Person bei uns in Roßlau und auch in Dessau-Roßlau gewesen und er ist es immer noch. Und das muss auch mal angesprochen werden. Das machen wir für ihn als Geburtstagskind, aber das machen wir natürlich auch für unsere Stadt. Er ist ein Aushängeschild und ich denke, er ist auch ein Ansporn und er ist ein Grund, stolz zu sein für uns alle.
2: Mit seiner beeindruckenden Karriere, seinem Engagement für die Region und seiner anhaltenden Verbundenheit zum Handballsport bleibt Günter Treibroth eine Persönlichkeit, die aus der Doppelstadt nicht mehr wegzudenken ist. Die Geburtstagsfeier war mehr als ein Rückblick auf große sportliche Erfolge. Sie würdigte einen Menschen, der den Handballsport geprägt hat und mit seiner Heimat bis heute verbunden ist.
4: Die Junkers-Rundbogenhalle in der Dieselstraße 22 ist schon seit längerer Zeit ein heiß diskutiertes Thema in der Bauhausstadt. Die unter Denkmalschutz steht.

0: In der Halle war einst die zentrale Wareneingangs- und Versandstelle für den Kalorifer, Kalorimeter und Stahlbau. Sie wurde in Rekordzeit vom 8. bis zum 12. September 1929 errichtet und gilt als Prototyp für transportable Flugzeughallen. Die von Hugo Junkers entwickelte Hallenbauweise stellt nicht nur ein bedeutendes Zeugnis der Dessauer Industriegeschichte dar, sondern besitzt darüber hinaus landesweite Bedeutung. Die Halle zählt zu den frühesten Beispielen moderner Leichtbau-Ingenieurarchitektur. Der Förderverein Technikmuseum Hugo Junkers Dessau e.V. beabsichtigt daher, dieses bau- und industriegeschichtliche Zeugnis als Exponat in das Museum zu integrieren. Dadurch wird die Halle öffentlich zugänglich und kann als herausragendes Beispiel ingenieurtechnischer Innovationskraft erlebbar gemacht werden. Nach jetzigem Kenntnisstand besteht am aktuellen Standort kaum eine Chance, das Bauwerk dauerhaft zu erhalten, was die Umsetzung ebenfalls so wichtig macht. Dieser Prozess muss natürlich denkmalgerecht geplant werden. In der Stadtratssitzung vom 1. Juli wurde über die Umsetzung der Rundbogenhalle abgestimmt.
1: Ich möchte mich ganz herzlich bedanken, dass Sie das bisher begleitet haben und wir heute, ich hoffe doch, so einen Beschluss in diese Richtung fassen können, wie es hier aufgezeigt worden ist. Es ist eine Beschlussvorlage der SPD-Fraktion und auch von Pro Dessau gemeinschaftlich. Und andere haben ja die Fraktion diese Vorlage ja auch mitbekommen. Und ich habe eigentlich in der Regel ein positives Feedback dazu erhalten, sodass ich glaube, dass es heute durchgeht. Es soll hier ein Beschluss gefasst werden, der ein Signal nach draußen sendet. Wir sind bereit, diese Halle umsetzen zu wollen. 2027 sollte eigentlich geprägt sein, dass man die Genehmigungsfähigkeit herstellt für diesen Prozess. Und dann hoffe ich, dass wir 2028 möglicherweise in der Lage sind, dann auch die Umsetzung realisieren zu können. Aber jetzt geht es erstmal darum, dass wir im nächsten Jahr die Genehmigungsfähigkeit erhalten.
2: In der letzten Gesamtmitgliederversammlung des Technikmuseum-Fördervereins wird eine große Erwartungshaltung an die jetzige Entscheidung gesetzt. Man hat ausführlich sich verständigt, was mit dieser Halle passiert, wenn sie am Standort verbleibt. Die Chance, sie zielgerichtet, funktionell auch umzusetzen, für die bedeutsame Einrichtung des Technikmuseums, welches übrigens das erfolgreichste Museum des Stadtkreises und darüber hinaus ist, muss ich mal sagen, von Besucherzahlen und unter anderem auch mit, sagen wir mal, Museumsaspekten aufwartet, die neuzeitlich besonders sind, mit der Virtualität, die sie mit Mondlandung und organisieren, würde ich sagen, Junkers bekommt damit und das Museum am Ende und die Stadt eine Dynamik, die sie verdient. Und wir haben bitter nötig, einige Objekte, die noch im Freien stehen, jetzt ordnungsgemäß unterzustellen. Und ich bitte Sie einfach um Unterstützung und Zustimmung. Danke.
0: Die Beschlussvorlage wurde mit 40 Ja-Stimmen und 3 Enthaltungen so angenommen. Sie sieht nun vor, dass die Stadtverwaltung unter dem Vorbehalt einer Landesförderung in einer ersten Stufe die Voraussetzungen für die Genehmigungsfähigkeit der Versetzung prüft und herstellt, sowie die voraussichtlichen Kosten, Folgekosten und Finanzierungsmöglichkeiten ermittelt. Weiterhin soll die Stadtverwaltung dann mit dem Land über die Finanzierung der erforderlichen Planungsschritte und der eigentlichen Umsetzung verhandeln. Über die Finanzierung des Ganzen wird dann gesondert abgestimmt.
3: Die Berufsfeuerwehr Dessau-Roßlau hat Verstärkung bekommen. Ein neues Großtanklöschfahrzeug wurde am 24. Juli den Kameraden in der Innsbrucker Straße übergeben. Für uns fuhr der Einsatzwagen am 29. Juli noch einmal aus der Fahrzeughalle und wurde mit all seiner modernen Technik präsentiert.
4: Ja, also Besonderheiten von diesem GTLF, also Großtanklöschfahrzeug, sind, wie schon erwähnt, diese 9.500 Liter Löschwasservolumen. Dazu kommen ja noch 500 Liter Schaumbildner, um also auch Löschschaum herzustellen. Das Auto ist einsatztaktisch sicherlich speziell und sehr gut geeignet für große Wald- und Feldbrände. Wir haben also 2 Monitore, Wasserwerfer an dem Fahrzeug. Zum einen hier vorne ein Frontmonitor, der eine Durchflussmenge von 2000 Litern pro Minute hat. Der Monitor auf dem Dach oben hat eine maximale Durchflussmenge von 5000 Litern pro Minute. Im praktischen Fall heißt das, wenn ich den Monitor voll einsetze, ist das Löschwasser in 2 Minuten aufgebraucht. Die Pumpe im Heck, die verbaut ist, bringt 5000 Liter die Minute, kann also den Monitor oben auch mit der vollen Leistung befördern. Ja, und wichtig für uns war noch, dass das Fahrzeug ja nicht nur bei Wald- und Feldbränden, sondern auch bei Wohngebäuden eingesetzt wird. Es muss also auch in enge Wohngebiete fahren können. Darum ist hier das Fahrgestell mit einer selbstlenkenden Hinterachse verbaut, sodass also das Großtanklöschfahrzeug auch einen sehr kleinen Wenderadius hat und dadurch auch in enge Wohngebiete und in enge Straßen einfahren kann.
3: Das neue Einsatzfahrzeug wurde speziell dafür konzipiert, große Wassermengen zu Einsatzstellen zu transportieren, an denen keine oder nur eine unzureichende Wasserversorgung vorhanden ist. Zudem bietet das Fahrzeug einige technische Besonderheiten, vor allem bei der Bedienung der Heckpumpe, die die Arbeit der Einsatzkräfte erleichtern.
4: Hier also die Heckpumpe verbaut. Wir haben natürlich auch bei der Pumpe, die hier über dieses Bedienfeld bedient wird, noch zwei Besonderheiten. Ich habe also zwei Fernbedienungen, die kann der Maschinist, der Fahrer mitnehmen. Er kann also mit dieser Fernbedienung die Monitore auch von der Seite des Fahrzeuges bedienen, beziehungsweise ist die andere Fernbedienung für den verbauten Lichtmast, um auch nachts die Einsatzstellen auszuleuchten. Das kann ich auch seitlich vom Fahrzeug machen, muss es also nicht zwingend auf dem Fahrzeug machen. Das ist also auch noch eine kleine Besonderheit. Ja, und ansonsten ist das eine Standardbeladung für ein Feuerwehrauto, wo dazu gehört Hygieneboards, Wärmebildkamera, das Übliche, was für ein modernes Löschfahrzeug heutzutage erforderlich ist.
3: Aber auch die Führungskabine ist modern und umfangreich ausgestattet. Sie verfügt über technische Systeme, die den Kameraden bereits während der Anfahrt einen schnellen Überblick über die Einsatzlage ermöglichen und sie optimal auf den bevorstehenden Einsatz vorbereiten.
4: Und hier sieht man ja auch modernste Bedienelemente. Also er kann auch alles von hier vorne aus bedienen an dem Fahrzeug. Man sieht oben auch eine Rundumüberwachung des Autos. Das heißt, beim Rückwärtsfahren im Wendekreis kann er sich hier genau ansehen, wo ist das Fahrzeug, wie ist der Standort zu anderen Autos, sodass der Maschinist hier vorne eigentlich eine Rundumsicht zum Fahrzeug hat und auch eine sehr gute Bedienung. Und wir darauf Wert gelegt haben, dass alles auch im Fahrerhaus bedienungsmöglich ist. Und eine Grundvoraussetzung für Löschfahrzeuge hier in Dessau-Roßlau ist, dass wir nur noch Automatikgetriebe verbauen, dass der Fahrer beim Fahren sich auf das Lenken konzentrieren kann und nicht noch die Schalthandlung durchführen muss, um hier auch eine Unterstützung bei einer Einsatzfahrt mit Sondersignal zu geben.
3: Das neue Einsatzfahrzeug überzeugt mit moderner Technik und einer leistungsstarken Ausstattung. So kann der drehbare Frontwerfer über der vorderen Stoßstange bis zu 2000 Liter Wasser pro Minute über eine Entfernung von rund 60 Metern fördern. Der auf dem Dach montierte Werfer erreicht sogar eine Förderleistung von bis zu 5000 Litern pro Minute. Doch warum war die Anschaffung eines neuen Einsatzfahrzeuges überhaupt notwendig?
4: Also das hat verschiedene Gründe. Ein Grund ist, das alte Fahrzeug ist jetzt schon über 15 Jahre alt. Das heißt, es hat die Nutzungsdauer schon überschritten. Es war also erforderlich, ein neues zu beschaffen, aufgrund dessen, dass ja die alten Fahrzeuge dann reparaturanfälliger sind und alles, was so da im Alter dazukommt. Das neue Fahrzeug wurde dann so konzipiert, dass wir auch auf diese Einsatzbedingungen hier in der Stadt spezifischer eingegangen sind. Das heißt, auf die größere Flächenlage. Deswegen ist das Fahrzeug mit einem deutlich größeren Wassertank beschafft worden. Und darum steht jetzt hinter uns ein TLF mit 9.500 Liter Löschwasservolumen. Also generell kommt es bei allen Bränden in Gebäuden zum Einsatz. Da fährt es mit dem Standardlöschzug der Berufsfeuerwehr mit. Es kommt aber auch bei Flächenbränden, bei Waldbränden zum Einsatz, Vegetation allgemein, um hier durch das erheblich größere Wasservolumen eine größere Schlagkraft der Feuerwehr zu haben. Der Anschaffungspreis für das Fahrzeug liegt bei 809.000 Euro, ist vollfinanziert durch Eigenmittel der Stadt.
3: Mit dem neuen Einsatzfahrzeug ist die Berufsfeuerwehr Dessau-Roßlau bestens für zukünftige Herausforderungen gerüstet. Durch die große Wasserkapazität kann an Einsatzstellen schnell und flexibel gehandelt werden. Das Löschfahrzeug vereint modernste Technik, hohe Leistungsfähigkeit und eine zuverlässige Wasserversorgung. Da diese nicht sofort aufgebaut werden muss, können sich die Einsatzkräfte zunächst voll auf die Brandbekämpfung konzentrieren.

0: Ich freue mich, dass Sie eingeschaltet haben und damit herzlich willkommen zur Donnerstagsausgabe der RBB Aktuellnachrichten. Am Montagabend kam es in einem Mehrfamilienhaus in der Straße der Jugend in Schönebeck zu einem Brand im Kellerbereich. Die Feuerwehr konnte das Feuer nach umfangreichen Löscharbeiten erfolgreich löschen. Bei dem Einsatz erlitten drei Kameraden der Feuerwehr leichte Verletzungen. Das Gebäude wurde durch die starke Rauchentwicklung erheblich verrußt und ist nach derzeitigem Stand nicht bewohnbar. Zum Zeitpunkt des Einsatzes wurden insgesamt 18 Bewohner außerhalb des Wohnhauses angetroffen. Die Betroffenen haben in Eigenverantwortung eine Unterbringung für die nächsten 48 Stunden organisiert. Nach ersten Schätzungen beläuft sich der entstandene Sachschaden auf etwa 250.000 Euro. Der Brandort wurde durch die Polizei beschlagnahmt. Die Kriminalpolizei hat die Ermittlungen zur Brandursache aufgenommen. Eine Untersuchung des Brandortes ist für den 28.07. vorgesehen, beziehungsweise war für den 28.07. vorgesehen. Im Rahmen der ersten Ermittlungen gingen Hinweise auf zwei minderjährige Tatverdächtige ein. Beide wurden im Beisein ihrer Erziehungsberechtigten vernommen bzw. befragt. Eine Beteiligung an der Brandentstehung wurde von ihnen bestritten. Die Ermittlungen hierzu dauern an. Das Landsberger Felsenbad hatte am vergangenen Freitag sein rund 90-jähriges Bestehen gefeiert. Bei freiem Eintritt und einem abwechslungsreichen Programm waren zahlreiche Besucher in das idyllisch gelegene Freibad gekommen zum Schwimmen, Entspannen und um gemeinsam das Jubiläum zu feiern. Auch Landsbergs Bürgermeister Tobias Halfpapp hatte sich vor Ort ein Bild von den Feierlichkeiten gemacht. Mit ihm sprachen wir unter anderem über die Angebote des Jubiläumstags und die Bedeutung des Felsenbads für die Stadt.
1: Das Felsbad Landsberg feierte sein rund 90-jähriges Bestehen. Mit einem breit gefächerten Programm und gratis Eintritt war jedermann am 25. Juli eingeladen, sich in der idyllischen Kulisse des Landsberger Freibades abzukühlen oder einfach nur die Seele baumeln zu lassen. Auch der Bürgermeister von Landsberg, Tobias Halfpapp, war im Freibad zu Besuch. Wir kamen ins Gespräch über die heutigen Angebote.
2: Wir sind heute im Felsenbad Landsberg, ausgezeichnet als eines der schönsten Freibäder in Deutschland. Wir feiern heute unser 90-jähriges Jubiläum. Im Mai 1936 wurde das Felsenbad eröffnet und zu diesem Anlass haben wir heute eingeladen. Große Feierlichkeit, großes Kinderfest, auch zu Ehren unserer ganzen Ehrenamtlichen, die hier vor Ort sind. Das heißt die DRK Wasserwacht, das Rote Kreuz, unsere Feuerwehr, die sich hier präsentieren, mit Angeboten für kurzweilige Unterhaltung suchen und natürlich auch Nachwuchs versuchen zu werben.
1: Ein Teil des Programms war ein Zelt mit Aufstellern. Hier wurde die Geschichte des Felsbades einmal vorgestellt und mit Bildern sogar gezeigt. Entstanden ist das Felsbad aus ehemaligen Porphyrsteinbrüchen am Kapellenberg, die sich nach dem Ende des Gesteinbaues um 1907 mit Wasser füllten. Auf Initiative engagierter Landsberger Bürger wurden die Gruben zu einem Freibad umgestaltet, das spätestens seit 1936 offiziell als Freibad mit Eintritt betrieben wird. Nach einem umfangreichen Umbau im Jahre 1994 erhielt das Bad seine heutige Form. Bis heute ist das Felsbad ein beliebter Treffpunkt, nicht nur zum Schwimmen, sondern auch für Konzerte, das Sommerkino und das traditionelle Landsberger Bergfest.
2: Jede Menge. Zum einen, wir haben die musikalische Unterhaltung. Heute Abend, das große Highlight, wir laden zu unserem Abendschwimmen ein. Das heißt, bis 22 Uhr ist das Bad heute offen. Zum Schwimmen in den Sonnenuntergang vor herrlicher Kulisse mit der Doppelkapelle. Ansonsten, das DRK hat viele Aktivitätsstrecken aufgebaut. Mit der Wasserwacht, hier kann man schnuppertauchen. Kann erst mal schauen, wie das Bad unter Wasser aussieht. Die Feuerwehr, die mit einem Kinderparcours vor Ort ist. Wir haben eine Surfstation aufgebaut, wo man Surfen präsentiert oder probieren kann. Ansonsten Hüpfburgen, kurzweilige Unterhaltung, Kinderbespaßung. Ich denke, für Groß und Klein ist hier für viel Unterhaltung gesorgt.
1: Das Bad war, wie zu erwarten, gut besucht und die Angebote gut genutzt. Im Großen und Ganzen kann man also davon ausgehen, dass das 90-jährige Jubiläum des Landsberger Felsbades ein großer Erfolg gewesen war.
0: Die Stadt Südliches Anhalt hat nach der Genehmigung der Kommunalaufsichtsbehörde des Landkreises Anhalt-Bitterfeld die Haushaltssatzung für das Haushaltsjahr 2026 erlassen und am 23. Juli öffentlich gemacht. Der Gesamtbetrag der Kreditaufnahmen für Investitionen und Investitionsfördermaßnahmen wird auf 456.800 Euro festgesetzt. Der Gesamtbetrag der vorgesehenen Kreditaufnahmen zum Eingehen von Verpflichtungen, die künftige Haushaltsjahre mit Auszahlungen für Investitionen und Investitionsfördermaßnahmen belasten, wird auf rund 1,95 Millionen Euro festgesetzt. Der Höchstbetrag der Liquiditätskredite beträgt 1 Million Euro. Die Steuersätze für die Realsteuern werden in einer separaten Satzung festgesetzt.
1: Die Testspiele nehmen weiter ihren Lauf, auch beim VfB Gräfenhainichen. Die Jungs in Gelb traten ihr zweites Testspiel am 24. Juli gegen den Verbandsligisten VfB Merseburg an. Spielbeginn war pünktlich um 19 Uhr mit insgesamt 110 Zuschauern und wir steigen direkt in das Geschehen ein. Schon in der ersten Hälfte wird hart gekämpft. Hierbei zeigt sich der VfB Merseburg dominanter und kommt öfters gefährlich nah an das Tor der Gräfenhainer. Wie zum Beispiel in der 12. Spielminute. Vogt bekommt den Ball, Busse jedoch zur Stelle und verhindert das Führungstor. In der 20. die nächste große Chance für Merseburg. Arndt geht nach rechts außen und flankt nach vorne. Scheibe direkt hinterher, weiter rechts außen und mit einer Vorlage, doch die Kameraden laufen nicht schnell genug mit. Gräfenhainichen zeigt sich jedoch gut in der Defensive. In der Offensive mangelt es ein wenig in der ersten Hälfte, aber das soll sich noch ändern. Während die erste Hälfte Spannung aufbaute, fielen in der zweiten so einige Tore. In der 51. geht es auch schon los. Hopfer aus dem Mittelfeld an Akaki. Der umspielt Jung und erzielt für Gräfenhainichen das Führungstor. Keine 9 Minuten später ist Merseburg im Ansturm und die Kombination aus Ludwig und Wagner erzielt den Ausgleich, das 1:1. In der 65. Spielminute hat Merseburg Einwurf und ein schnelles Zusammenspiel der Jungs in Blau befördert den Ball wieder vor Wagners Füße und der holt sich sein zweites Tor in dieser Partie. Keine Minute später wird auf die Spielfeldhälfte von Merseburg um den Ball gekämpft. Hopfe bleibt opportunistisch und schießt aus grob 20 Meter Entfernung auf das Tor und trifft für den erneuten Ausgleich 2:2. Als wäre das noch nicht genug, hat Gräfenhainichen eine Minute später wieder eine Gelegenheit. Stockmann steht frei und der Ball wird zu ihm gespielt. Jetzt geht es um Geschwindigkeit. Doch Stockmann bleibt cool und holt konsequent im Alleingang das 3:2 Führungstor. Doch noch reicht es den Jungs in Gelb nicht. Stockmann an Dutz. Und der kämpft sich durch und lässt den Ball gerade so reinkollern.

0: Erst nach der Vorbereitung. Die haben sich super etabliert, waren direkt beim ersten Mannschaftsabend dabei. Die passen wie es Faust auf Auge. Wunderbar.
1: Mit den neuen Teammitgliedern gut integriert, kann es ja schon losgehen. Aber nicht so schnell. Noch stehen ein paar Testspiele an. Das Testspiel am 25. Juli verlor der VfB Gräfenhainichen gegen den TSV Blau-Weiß Brena. Beim nächsten Testspiel am 29. Juli gegen den SV Blau-Weiß Döhlau sind wir jedoch wieder vor Ort.
2: Mit dem Führungskräftemonitoring 2025 hat das Gleichstellungsministerium eine aktuelle Bestandsaufnahme zur Geschlechterverteilung in Führungsfunktionen der Landesverwaltung an Schulen und Hochschulen vorgelegt. Die Ergebnisse zeigen insgesamt eine langfristig positive Entwicklung des Frauenanteils in gehobenen Führungsfunktionen der Landesverwaltung. Seit Beginn der Erhebung im Jahr 2012 stieg der Frauenanteil von 31,2% auf 43,8% im Jahr 2025. Damit sind wir am Ende unserer Donnerstagsausgabe der RBB Aktuellen Nachrichten. Wir schauen jetzt noch auf den Wetterbericht und gern noch auf die Meldungen aus der Region bzw. aus Dessau-Roßlau. Und am Freitag melden wir uns dann aus der RBB Aktuell Redaktion wieder. Bis dahin, machen Sie es gut und auf Wiedersehen.
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Am Freitag kühlen sich die Temperaturen stark ab. Von den heutigen 38 Grad gehen wir auf 29 Grad herunter. Den Großteil des Tages bleibt der Himmel stark bewölkt. Der Tag bleibt trocken, jedoch soll es ab 18 Uhr anfangen, leicht zu regnen. Eine leichte Brise ist wechselhaft aus dem Südosten bis dem Nordosten zu erwarten.

0: Große sportliche Erfolge bleiben unvergessen. Besonders dann, wenn sie mit außergewöhnlichem Einsatz und Leidenschaft errungen wurden. Am 26. Juli ehrten die Ortschaft Roßlau und die Stadt Dessau gemeinsam den Olympiasieger und Rekordspieler des SC Magdeburg, Günter Treibrot. Anlässlich seines 75. Geburtstags fand in der Gaststätte zur Biete in Roßlau ein feierlicher Empfang zu seinem Ehren statt.
1: Die Stadt Roßlau und die Doppelstadt Dessau-Roßlau hat heute eingeladen zur Ehrung von unserem Handball-Olympiasieger Günter Treibrot. Günter Treibrot, ein Kind unserer Stadt, hier geboren, hier seine sportlichen Anfänge gemacht, in die Welt hinausgegangen, wahnsinnige Erfolge erreicht, ist 75 Jahre alt geworden. Und das war allemal Anlass für uns, ihn zu uns und in die Öffentlichkeit einzuladen, um sein Sportlerleben und auch sein Wirken darüber hinaus die richtige Anerkennung auszusprechen. Er ist, und das liegt an seiner Person und es liegt auch an seinem Sport, er ist ein Mannschaftsspieler. Er ist ein sehr umgänglicher Mann, eine echte Persönlichkeit, die sich für andere einsetzt. Auf dem Feld ist er als Linkshänder, als Rückraumspieler ein Denker gewesen, einer, der die Züge des Gegners

0: Gegners erkannt hat, der mit seiner Mannschaft die notwendigen Schlüsse gezogen hat, der sich eingesetzt hat, der Tore geschossen hat, der Erfolge erreicht hat. Das ist ein wirklicher Mann.
1: Ja, Herr Treibroth ist durch seine sportlichen Erfolge, die er als Olympiasieger eingefahren hat, natürlich eine große Persönlichkeit unserer Stadt. Und ich freue mich sehr, dass wir heute gemeinsam einen Empfang zu seinem Jubiläum haben und dass eben seine Leistung auch Anerkennung findet. Und er ist ja bis heute sportlich aktiv und er leitet Übungsgruppen, macht Sport mit Menschen, hat sich immer für den Sport eingesetzt, repräsentiert den Sport in unserer Stadt. Und das ist eine Anerkennung wert. Und ich freue mich sehr, dass wir heute zusammenkommen und ihm die geben. Denn die hat er sich über Jahrzehnte mit seinem sportlichen Engagement erarbeitet. Und so etwas muss und so etwas wollen wir anerkennen in unserer Stadt.
2: Günter Treibroth feierte am 26. Juli seinen 75. Geburtstag. 1978 gewann der Rückraumspieler mit dem SC Magdeburg den Europapokal der Landesmeister und errang mit der DDR-Nationalmannschaft die Bronzemedaille bei der Handball-Weltmeisterschaft. 2 Jahre später folgte mit dem Olympiasieg in Moskau der größte Erfolg seiner Karriere. 1981 gewann er mit dem SC Magdeburg erneut den Europapokal der Landesmeister. Insgesamt wurde er 7-mal DDR-Meister und sicherte sich in der Saison 1976-77 zudem die Torjägerkrone der Oberliga. Bleiben nach einer so langen erfolgreichen Karriere überhaupt noch Wünsche offen?
3: Naja, sagen wir mal, dass man gesundheitlich langsam, besser wird es nicht mit zunehmendem Alter, aber dass man das noch so lange wie möglich nach hinten rausschieben kann und dass man gesund bleibt und dass der Frieden in der Welt erhalten wird, ist auch noch eine ganz wichtige Sache. Das wär's schon.
2: Auch wenn Günter Treibroth nicht mehr selbst auf dem Spielfeld steht, verfolgt er den Handballsport bis heute mit großem Interesse. Besonders die Entwicklung des Handballs in der Doppelstadt liegt ihm am Herzen. Zugleich richtet sich sein Blick aber auch darüber hinaus.
3: Also wenn Sie mich direkt nach Dessau-Roßlau fahren, bin ich zufrieden. Seit letzten haben Sie die zweite Bundesliga mit einem Mittelplatz beendet. Und wenn es dieses Jahr wieder passiert und Sie nicht in Abstiegsnöte kommen, ist das Handballjahr für mich wieder gelaufen. Und parallel können wir ja Magdeburg noch erwähnen, die schon jetzt über mehrere Jahre Spitzenposition behaupten und ständig sehr gute Leistungen bringen, wenn sich das weiter so fortsetzt. Alle Achtung.
2: Auch nach seiner aktiven Handballkarriere ist Günter Treibroth aus Dessau-Roßlau nicht mehr wegzudenken. Bis heute engagiert er sich mit viel Herzblut für seine Heimatstadt.
0: Man kann sagen, Herz am Ball, Herz auf dem Feld. Und diese Persönlichkeit, dieser Einsatz und auch Einsatz für andere, den hat er fortgesetzt. Er ist ja über sein wirklich reiches und langes Sportleben hinaus auch noch eine wirklich herausragend engagierte Person bei uns in Roßlau und auch in Dessau-Roßlau gewesen und er ist es immer noch. Und das muss auch mal angesprochen werden. Das machen wir für ihn als Geburtstagskind, aber das machen wir natürlich auch für unsere Stadt. Er ist ein Aushängeschild und ich denke, er ist auch ein Ansporn und er ist ein Grund, stolz zu sein für uns alle.
2: Mit seiner beeindruckenden Karriere, seinem Engagement für die Region und seiner anhaltenden Verbundenheit zum Handballsport bleibt Günter Treibroth eine Persönlichkeit, die aus der Doppelstadt nicht mehr wegzudenken ist. Die Geburtstagsfeier war mehr als ein Rückblick auf große sportliche Erfolge. Sie würdigte einen Menschen, der den Handballsport geprägt hat und mit seiner Heimat bis heute verbunden ist.
4: Die Junkers Rundbogenhalle in der Dieselstraße 22 ist schon seit längerer Zeit ein heiß diskutiertes Thema in der Bauhausstadt. Die unter Denkmalschutz stehende Halle war einst die zentrale Wareneingangs- und Versandstelle für den Kalorifer, Kalorimeter und Stahlbau. Sie wurde in Rekordzeit vom 8. bis zum 12. September 1929 errichtet und gilt als Prototyp für transportable Flugzeughallen. Die von Hugo Junkers entwickelte Hallenbauweise stellt nicht nur ein bedeutendes Zeugnis der Dessauer Industriegeschichte dar, sondern besitzt darüber hinaus landesweite Bedeutung. Die Halle zählt zu den frühesten Beispielen moderner Leichtbau-Ingenieurarchitektur. Der Förderverein Technikmuseum Hugo Junkers Dessau e.V. beabsichtigt daher, dieses bau- und industriegeschichtliche Zeugnis als Exponat in das Museum zu integrieren. Dadurch wird die Halle öffentlich zugänglich und kann als herausragendes Beispiel ingenieurtechnischer Innovationskraft erlebbar gemacht werden. Nach jetzigem Kenntnisstand besteht am aktuellen Standort kaum eine Chance, das Bauwerk dauerhaft zu erhalten, was die Umsetzung ebenfalls so wichtig macht. Dieser Prozess muss natürlich denkmalgerecht geplant werden. In der Stadtratssitzung vom 1. Juli wurde über die Umsetzung der Rundbogenhalle abgestimmt.
5: Ich möchte mich ganz herzlich bedanken, dass Sie das bis hierher begleitet haben und wir heute, ich hoffe, doch so einen Beschluss in diese Richtung fassen können, wie es hier aufgezeigt worden ist. Es ist eine Beschlussvorlage der SPD-Fraktion und auch von Pro Dessau gemeinschaftlich. Und andere haben ja die Fraktion diese Vorlage ja auch mitbekommen. Und ich habe eigentlich in der Regel ein positives Feedback dazu erhalten, sodass ich glaube, dass es heute durchgeht. Es soll hier ein Beschluss gefasst werden, der ein Signal nach draußen sendet. Wir sind bereit, diese Halle umsetzen zu wollen. 2027 sollte eigentlich geprägt sein, dass man die Genehmigungsfähigkeit herstellt für diesen Prozess. Und dann hoffe ich, dass wir 2028 möglicherweise in der Lage sind, dann auch die Umsetzung realisieren zu können. Aber jetzt geht es erstmal darum, dass wir im nächsten Jahr die Genehmigungsfähigkeit erhalten.
6: In der letzten Gesamtmitgliederversammlung des Technikmuseum-Fördervereins wird eine große Erwartungshaltung an die jetzige Entscheidung gesetzt. Man hat ausführlich sich verständigt, was mit dieser Halle passiert, wenn sie am Standort verbleibt. Die Chance, sie zielgerichtet, funktionell auch umzusetzen, für die bedeutsame Einrichtung des Technikmuseums, welches übrigens das erfolgreichste Museum des Stadtkreises und darüber hinaus ist, muss ich mal sagen, von Besucherzahlen und unter anderem auch mit, sagen wir mal, Museumsaspekten aufwartet, die neuzeitlich besonders sind, mit der Virtualität, die sie mit Mondlandung und organisieren, würde ich sagen, Junkers bekommt damit und das Museum am Ende und die Stadt eine Dynamik, die sie verdient. Und wir haben bitter nötig, einige Objekte, die noch im Freien stehen, jetzt ordnungsgemäß unterzustellen. Und ich bitte Sie einfach um Unterstützung und Zustimmung. Danke.
4: Die Beschlussvorlage wurde mit 40 Ja-Stimmen und 3 Enthaltungen so angenommen. Sie sieht nun vor, dass die Stadtverwaltung unter dem Vorbehalt einer Landesförderung in einer ersten Stufe die Voraussetzungen für die Genehmigungsfähigkeit der Versetzung prüft und herstellt, sowie die voraussichtlichen Kosten, Folgekosten und Finanzierungsmöglichkeiten ermittelt. Weiterhin soll die Stadtverwaltung dann mit dem Land über die Finanzierung der erforderlichen Planungsschritte und der eigentlichen Umsetzung verhandeln. Über die Finanzierung des Ganzen wird dann gesondert abgestimmt.
2: Die Berufsfeuerwehr Dessau-Roßlau hat Verstärkung bekommen. Ein neues Großtanklöschfahrzeug wurde am 24. Juli den Kameraden in der Innsbrucker Straße übergeben. Für uns fuhr der Einsatzwagen am 29. Juli noch einmal aus der Fahrzeughalle und wurde mit all seiner modernen Technik präsentiert.
7: Ja, also Besonderheiten von diesem GTLF, also Großtanklöschfahrzeug, sind, wie schon erwähnt, diese 9.500 Liter Löschwasservolumen. Dazu kommen ja noch 500 Liter Schaumbildner, um also auch Löschschaum herzustellen. Das Auto ist einsatztaktisch sicherlich speziell und sehr gut geeignet für große Wald- und Feldbrände. Wir haben also 2 Monitore, Wasserwerfer an dem Fahrzeug. Zum einen hier vorne ein Frontmonitor, der eine Durchflussmenge von 2000 Litern pro Minute hat. Der Monitor auf dem Dach oben hat eine maximale Durchflussmenge von 5000 Litern pro Minute. Im praktischen Fall heißt das, wenn ich den Monitor voll einsetze, ist das Löschwasser in 2 Minuten aufgebraucht. Die Pumpe im Heck, die verbaut ist, bringt 5000 Liter die Minute, kann also den Monitor oben auch mit der vollen Leistung befördern. Ja, und wichtig für uns war noch, dass das Fahrzeug ja nicht nur bei Wald- und Feldbränden, sondern auch bei Wohngebäuden eingesetzt wird. Es muss also auch in enge Wohngebiete fahren können. Darum ist hier das Fahrgestell mit einer selbstlenkenden Hinterachse verbaut, sodass also das Großtanklöschfahrzeug auch einen sehr kleinen Wenderadius hat und dadurch auch in enge Wohngebiete und in enge Straßen einfahren kann.
2: Das neue Einsatzfahrzeug wurde speziell dafür konzipiert, große Wassermengen zu Einsatzstellen zu transportieren. an denen keine oder nur eine unzureichende Wasserversorgung vorhanden ist.

0: Zudem bietet das Fahrzeug einige technische Besonderheiten, vor allem bei der Bedienung der Heckpumpe, die die Arbeit der Einsatzkräfte erleichtern.
1: Hier also die Heckpumpe verbaut. Wir haben natürlich auch bei der Pumpe, die hier über dieses Bedienfeld bedient wird, noch zwei Besonderheiten. Ich habe also zwei Fernbedienungen, die kann der Maschinist, der Fahrer mitnehmen. Er kann also mit dieser Fernbedienung die Monitore auch von der Seite des Fahrzeuges bedienen, beziehungsweise ist die andere Fernbedienung für den verbauten Lichtmast, um auch nachts die Einsatzstellen auszuleuchten. Das kann ich auch seitlich vom Fahrzeug machen, muss es also nicht zwingend auf dem Fahrzeug machen. Das ist also auch noch eine kleine Besonderheit. Ja, und ansonsten ist das eine Standardbeladung für ein Feuerwehrauto, wo dazu gehört Hygieneboards, Wärmebildkamera, das Übliche, was für ein modernes Löschfahrzeug heutzutage erforderlich ist.
0: Aber auch die Führungskabine ist modern und umfangreich ausgestattet. Sie verfügt über technische Systeme, die den Kameraden bereits während der Anfahrt einen schnellen Überblick über die Einsatzlage ermöglichen und sie optimal auf den bevorstehenden Einsatz vorbereiten.
1: Und hier sieht man ja auch modernste Bedienelemente. Also er kann auch alles von hier vorne aus bedienen an dem Fahrzeug. Man sieht oben auch eine Rundumüberwachung des Autos. Das heißt, beim Rückwärtsfahren im Wendekreis kann man sich hier genau ansehen, wo ist das Fahrzeug, wie ist der Standort zu anderen Autos, sodass der Maschinist hier vorne eigentlich eine Rundumsicht zum Fahrzeug hat und auch eine sehr gute Bedienung. Und wir darauf Wert gelegt haben, dass alles auch im Fahrerhaus bedienungsmöglich ist. Und eine Grundvoraussetzung für Löschfahrzeuge hier in Dessau-Roßlau ist, dass wir nur noch Automatikgetriebe verbauen, dass der Fahrer beim Fahren sich auf das Lenken konzentrieren kann und nicht noch die Schalthandlung durchführen muss, um hier auch eine Unterstützung bei einer Einsatzfahrt mit Sondersignal zu geben.
0: Das neue Einsatzfahrzeug überzeugt mit moderner Technik und einer leistungsstarken Ausstattung. So kann der drehbare Frontwerfer über der vorderen Stoßstange bis zu 2000 Liter Wasser pro Minute über eine Entfernung von rund 60 Metern fördern. Der auf dem Dach montierte Werfer erreicht sogar eine Förderleistung von bis zu 5000 Litern pro Minute. Doch warum war die Anschaffung eines neuen Einsatzfahrzeuges überhaupt notwendig?
1: Also das hat verschiedene Gründe. Ein Grund ist, das alte Fahrzeug ist jetzt schon über 15 Jahre alt. Das heißt, es hat die Nutzungsdauer schon überschritten. Es war also erforderlich, ein neues zu beschaffen, aufgrund dessen, dass ja die alten Fahrzeuge dann reparaturanfälliger sind und alles, was so da im Alter dazukommt. Das neue Fahrzeug wurde dann so konzipiert, dass wir auch auf diese Einsatzbedingungen hier in der Stadt spezifischer eingegangen sind. Das heißt, auf die größere Flächenlage. Deswegen ist das Fahrzeug mit einem deutlich größeren Wassertank beschafft worden. Und darum steht jetzt hinter uns ein TLF mit 9.500 Liter Löschwasservolumen. Also generell kommt es bei allen Bränden in Gebäuden zum Einsatz. Da fährt es mit dem Standardlöschzug der Berufsfeuerwehr mit. Es kommt aber auch bei Flächenbränden, bei Waldbränden zum Einsatz, Vegetation allgemein, um hier durch das erheblich größere Wasservolumen eine größere Schlagkraft der Feuerwehr zu haben. Der Anschaffungspreis für das Fahrzeug liegt bei 809.000 Euro, ist voll finanziert durch Eigenmittel der Stadt.
0: Mit dem neuen Einsatzfahrzeug ist die Berufsfeuerwehr Dessau-Roßlau bestens für zukünftige Herausforderungen gerüstet. Durch die große Wasserkapazität kann an Einsatzstellen schnell und flexibel gehandelt werden. Das Löschfahrzeug vereint modernste Technik, hohe Leistungsfähigkeit und eine zuverlässige Wasserversorgung. Da diese nicht sofort aufgebaut werden muss, können sich die Einsatzkräfte zunächst voll auf die Brandbekämpfung konzentrieren.

0: Ich freue mich, dass Sie eingeschaltet haben und damit herzlich willkommen zur Donnerstagsausgabe der RBB Aktuellnachrichten. Am Montagabend kam es in einem Mehrfamilienhaus in der Straße der Jugend in Schönebeck zu einem Brand im Kellerbereich. Die Feuerwehr konnte das Feuer nach umfangreichen Löscharbeiten erfolgreich löschen. Bei dem Einsatz erlitten drei Kameraden der Feuerwehr leichte Verletzungen. Das Gebäude wurde durch die starke Rauchentwicklung erheblich verrußt und ist nach derzeitigem Stand nicht bewohnbar. Zum Zeitpunkt des Einsatzes wurden insgesamt 18 Bewohner außerhalb des Wohnhauses angetroffen. Die Betroffenen haben in Eigenverantwortung eine Unterbringung für die nächsten 48 Stunden organisiert. Nach ersten Schätzungen beläuft sich der entstandene Sachschaden auf etwa 250.000 Euro. Der Brandort wurde durch die Polizei beschlagnahmt. Die Kriminalpolizei hat die Ermittlungen zur Brandursache aufgenommen. Eine Untersuchung des Brandortes ist für den 28.07. vorgesehen, beziehungsweise war für den 28.07. vorgesehen. Im Rahmen der ersten Ermittlungen gingen Hinweise auf zwei minderjährige Tatverdächtige ein. Beide wurden im Beisein ihrer Erziehungsberechtigten vernommen bzw. befragt. Eine Beteiligung an der Brandentstehung wurde von ihnen bestritten. Die Ermittlungen hierzu dauern an. Das Landsberger Felsenbad hatte am vergangenen Freitag sein rund 90-jähriges Bestehen gefeiert. Bei freiem Eintritt und einem abwechslungsreichen Programm waren zahlreiche Besucher in das idyllisch gelegene Freibad gekommen zum Schwimmen, Entspannen und um gemeinsam das Jubiläum zu feiern. Auch Landsbergs Bürgermeister Tobias Halfpapp hatte sich vor Ort ein Bild von den Feierlichkeiten gemacht. Mit ihm sprachen wir unter anderem über die Angebote des Jubiläumstags und die Bedeutung des Felsenbads für die Stadt.
1: Das Felsbad Landsberg feierte sein rund 90-jähriges Bestehen. Mit einem breit gefächerten Programm und Gratis-Eintritt war jedermann am 25. Juli eingeladen, sich in der idyllischen Kulisse des Landsberger Freibades abzukühlen oder einfach nur die Seele baumeln zu lassen. Auch der Bürgermeister von Landsberg, Tobias Halfpapp, war im Freibad zu Besuch. Wir kamen ins Gespräch über die heutigen Angebote.
2: Wir sind heute im Felsenbad Landsberg, ausgezeichnet als eines der schönsten Freibäder in Deutschland. Wir feiern heute unser 90-jähriges Jubiläum. Im Mai 1936 wurde das Felsenbad eröffnet und zu diesem Anlass haben wir heute eingeladen. Große Feierlichkeit, großes Kinderfest, auch zu Ehren unserer ganzen Ehrenamtlichen, die hier vor Ort sind. Das heißt die DRK Wasserwacht, das Rote Kreuz, unsere Feuerwehr, die sich hier präsentieren mit Angeboten für kurzweilige Unterhaltung suchen und natürlich auch Nachwuchs versuchen zu werben.
1: Ein Teil des Programms war ein Zelt mit Aufstellern. Hier wurde die Geschichte des Felsbades einmal vorgestellt und mit Bildern sogar gezeigt. Entstanden ist das Felsbad aus ehemaligen Porphyrsteinbrüchen am Kapellenberg, die sich nach dem Ende des Gesteinbaues um 1907 mit Wasser füllten. Auf Initiative engagierter Landsberger Bürger wurden die Gruben zu einem Freibad umgestaltet, das spätestens seit 1936 offiziell als Freibad mit Eintritt betrieben wird. Nach einem umfangreichen Umbau im Jahre 1994 erhielt das Bad seine heutige Form. Bis heute ist das Felsbad ein beliebter Treffpunkt, nicht nur zum Schwimmen, sondern auch für Konzerte, das Sommerkino und das traditionelle Landsberger Bergfest.
2: Jede Menge. Zum einen, wir haben die musikalische Unterhaltung. Heute Abend, das große Highlight, wir laden zu unserem Abendschwimmen ein. Das heißt, bis 22 Uhr ist das Bad heute offen. Zum Schwimmen in den Sonnenuntergang vor herrlicher Kulisse mit der Doppelkapelle. Ansonsten, das DRK hat viele Aktivitätsstrecken aufgebaut. Mit der Wasserwacht, hier kann man schnuppertauchen. Kann das mal schauen, wie es das Bad unter Wasser aussieht.

0: die Feuerwehr, die mit einem Kinderparcours vor Ort ist. Wir haben eine Surfstation aufgebaut, wo man Surfen präsentiert oder probieren kann. Ansonsten Hüpfburgen, kurzweilige Unterhaltung, Kinderbespaßung. Ich denke, für Groß und Klein ist hier für viel Unterhaltung gesorgt.
1: Das Bad war, wie zu erwarten, gut besucht und die Angebote gut genutzt. Im Großen und Ganzen kann man also davon ausgehen, dass das 90-jährige Jubiläum des Landsberger Felsbades ein großer Erfolg gewesen war.
2: Die Stadt Südliches Anhalt hat nach der Genehmigung der Kommunalaufsichtsbehörde des Landkreises Anhalt-Bitterfeld die Haushaltssatzung für das Haushaltsjahr 2026 erlassen und am 23. Juli öffentlich gemacht. Der Gesamtbetrag der Kreditaufnahmen für Investitionen und Investitionsfördermaßnahmen wird auf 456.800 Euro festgesetzt. Der Gesamtbetrag der vorgesehenen Kreditaufnahmen zum Eingehen von Verpflichtungen, die künftige Haushaltsjahre mit Auszahlungen für Investitionen und Investitionsfördermaßnahmen belasten, wird auf rund 1,95 Millionen Euro festgesetzt. Der Höchstbetrag der Liquiditätskredite beträgt 1 Million Euro. Die Steuersätze für die Realsteuern werden in einer separaten Satzung festgesetzt.
1: Die Testspiele nehmen weiter ihren Lauf, auch beim VfB Gräfenhainichen. Die Jungs in Gelb traten ihr zweites Testspiel am 24. Juli gegen den Verbandsligisten VfB Merseburg an. Spielbeginn war pünktlich um 19 Uhr mit insgesamt 110 Zuschauern und wir steigen direkt in das Geschehen ein. Schon in der ersten Hälfte wird hart gekämpft. Hierbei zeigt sich der VfB Merseburg dominanter und kommt öfters gefährlich nah an das Tor der Gräfenhainer. Wie zum Beispiel in der 12. Spielminute. Vogt bekommt den Ball, Busse jedoch zur Stelle und verhindert das Führungstor. In der 20. die nächste große Chance für Merseburg. Arndt geht nach rechts außen und flankt nach vorne. Scheibe direkt hinterher, weiter rechts außen und mit einer Vorlage, doch die Kameraden laufen nicht schnell genug mit. Gräfenhainichen zeigt sich jedoch gut in der Defensive. In der Offensive mangelt es ein wenig in der ersten Hälfte, aber das soll sich noch ändern. Während die erste Hälfte Spannung aufbaute, fielen in der zweiten so einige Tore. In der 51. geht es auch schon los. Hopfer aus dem Mittelfeld an Akaki. Der umspielt Jung und erzielt für Gräfenhainichen das Führungstor. Keine 9 Minuten später ist Merseburg im Ansturm und die Kombination aus Ludwig und Wagner erzielt den Ausgleich, das 1:1. In der 65. Spielminute hat Merseburg Einwurf und ein schnelles Zusammenspiel der Jungs in Blau befördert den Ball wieder vor Wagners Füße und der holt sich sein zweites Tor in dieser Partie. Keine Minute später wird auf die Spielfeldhälfte von Merseburg um den Ball gekämpft. Hopfe bleibt opportunistisch und schießt aus grob 20 Meter Entfernung auf das Tor und trifft für den erneuten Ausgleich 2:2. Als wäre das noch nicht genug, hat Gräfenhainichen eine Minute später wieder eine Gelegenheit. Stockmann steht frei und der Ball wird zu ihm gespielt. Jetzt geht es um Geschwindigkeit. Doch Stockmann bleibt cool und holt konsequent im Alleingang das 3:2 Führungstor. Doch noch reicht es den Jungs in Gelb nicht. Stockmann an Dutz. Und der kämpft sich durch und lässt den Ball gerade so reinkullern. Weitere Tore fallen in dieser Partie nicht. Und der Endstand hält sich bei 4:2 für den VfB Gräfenhainichen.
3: Ja, ich sag mal, nach so einer harten Trainingswoche dann noch gegen Höherklassigen zu spielen und das mitzunehmen, ist natürlich überragend. Das macht Mut, vor allem, weil man letztes Jahr oben mitgespielt hat, an der Verbandsliga geschnuppert hat und jetzt vielleicht mal gesehen hat, dass es vielleicht möglich gewesen wäre. Das macht Mut für die Saison auf jeden Fall. Ja, wir haben noch keine Zielsetzung gemacht. Wir trainieren jetzt erstmal in der Vorbereitung, holen uns ein paar Körner und legen dann ein Ziel fest nach der Vorbereitung. Die haben sich super etabliert, waren direkt beim ersten Mannschaftsabend dabei. Die passen wie es Faust auf Auge. Wunderbar.
1: Mit den neuen Teammitgliedern gut integriert, kann es ja schon losgehen. Aber nicht so schnell, noch stehen ein paar Testspiele an. Das Testspiel am 25. Juli verlor der VfB Gräfenhainichen gegen den TSV Blau-Weiß-Brehna. Beim nächsten Testspiel am 29. Juli gegen den SV Blau-Weiß-Döhlau sind wir jedoch wieder vor Ort.
2: Mit dem Führungskräftemonitoring 2025 hat das Gleichstellungsministerium eine aktuelle Bestandsaufnahme zur Geschlechterverteilung in Führungsfunktionen der Landesverwaltung an Schulen und Hochschulen vorgelegt. Die Ergebnisse zeigen insgesamt eine langfristig positive Entwicklung des Frauenanteils in gehobenen Führungsfunktionen der Landesverwaltung. Seit Beginn der Erhebung im Jahr 2012 stieg der Frauenanteil von 31,2% auf 43,8% im Jahr 2025. Damit sind wir am Ende unserer Donnerstagsausgabe der RBW Aktuellen Nachrichten. Wir schauen jetzt noch auf den Wetterbericht und gern noch auf die Meldungen aus der Region bzw. aus Dessau-Roßlau. Und am Freitag melden wir uns dann aus der RBW Aktuell Redaktion wieder. Bis dahin, machen Sie es gut und auf Wiedersehen.
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1: Am Freitag kühlen sich die Temperaturen stark ab. Von den heutigen 38 Grad gehen wir auf 29 Grad herunter. Den Großteil des Tages bleibt der Himmel stark bewölkt. Der Tag bleibt trocken, jedoch soll es ab 18 Uhr anfangen leicht zu regnen. Eine leichte Brise ist wechselhaft aus dem Südosten bis dem Nordosten zu erwarten.

0: Große sportliche Erfolge bleiben unvergessen. Besonders dann, wenn sie mit außergewöhnlichem Einsatz und Leidenschaft errungen wurden. Am 26. Juli ehrten die Ortschaft Roßlau und die Stadt Dessau gemeinsam den Olympiasieger und Rekordspieler des SC Magdeburg, Günter Treibroth. Anlässlich seines 75. Geburtstags fand in der Gaststätte zur Biete in Roßlau ein feierlicher Empfang zu seinen Ehren statt.
1: Die Stadt Roßlau und die Doppelstadt Dessau-Roßlau hat heute eingeladen zur Ehrung von unserem Handball-Olympiasieger Günter Treibroth. Günter Treibroth, ein Kind unserer Stadt, hier geboren, hier seine sportlichen Anfänge gemacht, in die Welt hinausgegangen, wahnsinnige Erfolge erreicht, ist 75 Jahre alt geworden. Und das war allemal Anlass für uns, ihn zu uns und in die Öffentlichkeit einzuladen, um sein Sportlerleben und auch sein Wirken darüber hinaus die richtige Anerkennung auszusprechen. Er ist, und das liegt an seiner Person und es liegt auch an seinem Sport, er ist ein Mannschaftsspieler. Er ist ein sehr umgänglicher Mann, eine echte Persönlichkeit, die sich für andere einsetzt. Auf dem Feld ist er als Linkshänder, als Rückraumspieler ein Denker gewesen, einer, der die Züge des Gegners

0: Gegners erkannt hat, der mit seiner Mannschaft die notwendigen Schlüsse gezogen hat, der sich eingesetzt hat, der Tore geschossen hat, der Erfolge erreicht hat. Das ist ein wirklicher Mann.
1: Ja, Herr Treibroth ist durch seine sportlichen Erfolge, die er als Olympiasieger eingefahren hat, natürlich eine große Persönlichkeit unserer Stadt. Und ich freue mich sehr, dass wir heute gemeinsam einen Empfang zu seinem Jubiläum haben und dass eben seine Leistung auch Anerkennung findet. Und er ist ja bis heute sportlich aktiv und er leitet Übungsgruppen, macht Sport mit Menschen, hat sich immer für den Sport eingesetzt, repräsentiert den Sport in unserer Stadt. Und das ist eine Anerkennung wert. Und ich freue mich sehr, dass wir heute zusammenkommen und ihm die geben. Denn die hat er sich über Jahrzehnte mit seinem sportlichen Engagement erarbeitet. Und so etwas muss und so etwas wollen wir anerkennen in unserer Stadt.
2: Günter Treibroth feierte am 26. Juli seinen 75. Geburtstag. 1978 gewann der Rückraumspieler mit dem SC Magdeburg den Europapokal der Landesmeister und errang mit der DDR-Nationalmannschaft die Bronzemedaille bei der Handball-Weltmeisterschaft. 2 Jahre später folgte mit dem Olympiasieg in Moskau der größte Erfolg seiner Karriere. 1981 gewann er mit dem SC Magdeburg erneut den Europapokal der Landesmeister. Insgesamt wurde er 7-mal DDR-Meister und sicherte sich in der Saison 1976-77 zudem die Torjägerkrone der Oberliga. Bleiben nach einer so langen erfolgreichen Karriere überhaupt noch Wünsche offen?
3: Naja, sagen wir, dass man gesundheitlich langsam, besser wird es nicht mit zunehmendem Alter, aber dass man das noch so lange wie möglich nach hinten rausschieben kann und dass man gesund bleibt und dass der Frieden in der Welt erhalten wird, ist auch noch eine ganz wichtige Sache. Und das wäre es schon.
2: Auch wenn Günter Treibroth nicht mehr selbst auf dem Spielfeld steht, verfolgt er den Handballsport bis heute mit großem Interesse. Besonders die Entwicklung des Handballs in der Doppelstadt liegt ihm am Herzen. Zugleich richtet sich sein Blick aber auch darüber hinaus.
3: Also wenn Sie mich direkt nach Dessau-Roßlau fahren, bin ich zufrieden. Seit letzten haben Sie die zweite Bundesliga mit einem Mittelplatz beendet. Und wenn es dieses Jahr wieder passiert und Sie nicht in Abstiegsnöte kommen, ist das Handballjahr für mich wieder gelaufen. Und parallel können wir ja Magdeburg noch erwähnen, die schon jetzt über mehrere Jahre Spitzenposition behaupten und ständig sehr gute Leistungen bringen, wenn sich das weiter so fortsetzt. Alle Achtung.
2: Auch nach seiner aktiven Handballkarriere ist Günter Treibroth aus Dessau-Roßlau nicht mehr wegzudenken. Bis heute engagiert er sich mit viel Herzblut für seine Heimatstadt.
0: Man kann sagen, Herz am Ball, Herz auf dem Feld. Und diese Persönlichkeit, dieser Einsatz und auch Einsatz für andere, den hat er fortgesetzt. Er ist ja über sein wirklich reiches und langes Sportlerleben hinaus auch noch eine wirklich herausragend engagierte Person bei uns in Roßlau und auch in Dessau-Roßlau gewesen und er ist es immer noch. Und das muss auch mal angesprochen werden. Das machen wir für ihn als Geburtstagskind, aber das machen wir natürlich auch für unsere Stadt. Er ist ein Aushängeschild und ich denke, er ist auch ein Ansporn und er ist ein Grund, stolz zu sein für uns alle.
2: Mit seiner beeindruckenden Karriere, seinem Engagement für die Region und seiner anhaltenden Verbundenheit zum Handballsport bleibt Günter Treibroth eine Persönlichkeit, die aus der Doppelstadt nicht mehr wegzudenken ist. Die Geburtstagsfeier war mehr als ein Rückblick auf große sportliche Erfolge. Sie würdigte einen Menschen, der den Handballsport geprägt hat und mit seiner Heimat bis heute verbunden ist.
4: Die Junkers-Rundbogenhalle in der Dieselstraße 22 ist schon seit längerer Zeit ein heiß diskutiertes Thema in der Bauhausstadt. Die unter Denkmalschutz stehende Halle war einst die zentrale Wareneingangs- und Versandstelle für den Kalorifer, Kalorimeter und Stahlbau. Sie wurde in Rekordzeit vom 8. bis zum 12. September 1929 errichtet und gilt als Prototyp für transportable Flugzeughallen. Die von Hugo Junkers entwickelte Hallenbauweise stellt nicht nur ein bedeutendes Zeugnis der Dessauer Industriegeschichte dar, sondern besitzt darüber hinaus landesweite Bedeutung. Die Halle zählt zu den frühesten Beispielen moderner Leichtbau-Ingenieurarchitektur. Der Förderverein Technikmuseum Hugo Junkers Dessau e.V. beabsichtigt daher, dieses bau- und industriegeschichtliche Zeugnis als Exponat in das Museum zu integrieren. Dadurch wird die Halle öffentlich zugänglich und kann als herausragendes Beispiel ingenieurtechnischer Innovationskraft erlebbar gemacht werden. Nach jetzigem Kenntnisstand besteht am aktuellen Standort kaum eine Chance, das Bauwerk dauerhaft zu erhalten, was die Umsetzung ebenfalls so wichtig macht. Dieser Prozess muss natürlich denkmalgerecht geplant werden. In der Stadtratssitzung vom 1. Juli wurde über die Umsetzung der Rundbogenhalle abgestimmt.
5: Ich möchte mich ganz herzlich bedanken, dass Sie das bisher begleitet haben und wir heute, ich hoffe doch, so einen Beschluss in diese Richtung fassen können, wie es hier aufgezeigt worden ist. Es ist eine Beschlussvorlage der SPD-Fraktion und auch von Pro Dessau gemeinschaftlich. Und andere haben ja die Fraktion diese Vorlage ja auch mitbekommen. Und ich habe eigentlich in der Regel ein positives Feedback dazu erhalten, sodass ich glaube, dass es heute durchgeht. Es soll hier ein Beschluss gefasst werden, der ein Signal nach draußen sendet. Wir sind bereit, diese Halle umsetzen zu wollen. 2027 sollte eigentlich geprägt sein, dass man die Genehmigungsfähigkeit herstellt für diesen Prozess. Und dann hoffe ich, dass wir 2028 möglicherweise in der Lage sind, dann auch die Umsetzung realisieren zu können. Aber jetzt geht es erstmal darum, dass wir im nächsten Jahr die Genehmigungsfähigkeit erhalten.
6: In der letzten Gesamtmitgliederversammlung des Technikmuseum Fördervereins wird eine große Erwartungshaltung an die jetzige Entscheidung gesetzt. Man hat ausführlich sich verständigt, was mit dieser Halle passiert, wenn sie am Standort verbleibt. Die Chance, sie zielgerichtet, funktionell auch umzusetzen, für die bedeutsame Einrichtung des Technikmuseums, welches übrigens das erfolgreichste Museum des Stadtkreises und darüber hinaus ist, muss ich mal sagen, von Besucherzahlen und unter anderem auch mit, sagen wir mal, Museumsaspekten aufwartet, die neuzeitlich besonders sind, mit der Virtualität, die sie mit Mondlandung und organisieren, würde ich sagen, Junkers bekommt damit und das Museum am Ende und die Stadt eine Dynamik, die sie verdient. Und wir haben bitter nötig, einige Objekte, die noch im Freien stehen, jetzt ordnungsgemäß unterzustellen. Und ich bitte Sie einfach um Unterstützung und Zustimmung. Danke.
4: Die Beschlussvorlage wurde mit 40 Ja-Stimmen und 3 Enthaltungen so angenommen. Sie sieht nun vor, dass die Stadtverwaltung unter dem Vorbehalt einer Landesförderung in einer ersten Stufe die Voraussetzungen für die Genehmigungsfähigkeit der Versetzung prüft und herstellt, sowie die voraussichtlichen Kosten, Folgekosten und Finanzierungsmöglichkeiten ermittelt. Weiterhin soll die Stadtverwaltung dann mit dem Land über die Finanzierung der erforderlichen Planungsschritte und der eigentlichen Umsetzung verhandeln. Über die Finanzierung des Ganzen wird dann gesondert abgestimmt.
2: Die Berufsfeuerwehr Dessau-Roßlau hat Verstärkung bekommen. Ein neues Großtanklöschfahrzeug wurde am 24. Juli den Kameraden in der Innsbrucker Straße übergeben. Für uns fuhr der Einsatzwagen am 29. Juli noch einmal aus der Fahrzeughalle und wurde mit all seiner modernen Technik präsentiert.
7: Ja, also Besonderheiten von diesem GTLF, also Großtanklöschfahrzeug, sind, wie schon erwähnt, diese 9.500 Liter Löschwasservolumen. Dazu kommen ja noch 500 Liter Schaumbildner, um also auch Löschschaum herzustellen. Das Auto ist einsatztaktisch sicherlich speziell und sehr gut geeignet für große Wald- und Feldbrände. Wir haben also zwei Monitore, Wasserwerfer an dem Fahrzeug. Zum einen hier vorne ein Frontmonitor, der eine Durchflussmenge von 2000 Litern pro Minute hat. Der Monitor auf dem Dach oben hat eine maximale Durchflussmenge von 5000 Litern pro Minute. Im praktischen Fall heißt das, wenn ich den Monitor voll einsetze, ist das Löschwasser in 2 Minuten aufgebraucht. Die Pumpe im Heck, die verbaut ist, bringt 5000 Liter die Minute, kann also den Monitor oben auch mit der vollen Leistung befördern. Ja, und wichtig für uns war noch, dass das Fahrzeug ja nicht nur bei Wald- und Feldbränden, sondern auch bei Wohngebäuden eingesetzt wird. Es muss also auch in enge Wohngebiete fahren können. Darum ist hier das Fahrgestell mit einer selbstlenkenden Hinterachse verbaut, sodass also das Großtanklöschfahrzeug auch einen sehr kleinen Wenderadius hat und dadurch auch in enge Wohngebiete und in enge Straßen einfahren kann.
2: Das neue Einsatzfahrzeug wurde speziell dafür konzipiert, große Wassermengen zu Einsatzstellen zu transportieren, an denen keine oder nur eine unzureichende Wasserversorgung vorhanden ist.

0: Zudem bietet das Fahrzeug einige technische Besonderheiten, vor allem bei der Bedienung der Heckpumpe, die die Arbeit der Einsatzkräfte erleichtern.
1: Hier also die Heckpumpe verbaut. Wir haben natürlich auch bei der Pumpe, die hier über dieses Bedienfeld bedient wird, noch zwei Besonderheiten. Ich habe also zwei Fernbedienungen, die kann der Maschinist, der Fahrer mitnehmen. Er kann also mit dieser Fernbedienung die Monitore auch von der Seite des Fahrzeuges bedienen, beziehungsweise ist die andere Fernbedienung für den verbauten Lichtmast, um auch nachts die Einsatzstellen auszuleuchten. Das kann ich auch seitlich vom Fahrzeug machen, muss es also nicht zwingend auf dem Fahrzeug machen. Das ist also auch noch eine kleine Besonderheit. Ja, und ansonsten ist das eine Standardbeladung für ein Feuerwehrauto, wo dazu gehört Hygieneboards, Wärmebildkamera, das Übliche, was für ein modernes Löschfahrzeug heutzutage erforderlich ist.
0: Aber auch die Führungskabine ist modern und umfangreich ausgestattet. Sie verfügt über technische Systeme, die den Kameraden bereits während der Anfahrt einen schnellen Überblick über die Einsatzlage ermöglichen und sie optimal auf den bevorstehenden Einsatz vorbereiten.
1: Und hier sieht man ja auch modernste Bedienelemente. Also er kann auch alles von hier vorne aus bedienen an dem Fahrzeug. Man sieht oben auch eine Rundumüberwachung des Autos. Das heißt, beim Rückwärtsfahren im Wendekreis kann man sich hier genau ansehen, wo ist das Fahrzeug, wie ist der Standort zu anderen Autos, sodass der Maschinist hier vorne eigentlich eine Rundumsicht zum Fahrzeug hat und auch eine sehr gute Bedienung. Und wir darauf Wert gelegt haben, dass alles auch im Fahrerhaus bedienungsmöglich ist. Und eine Grundvoraussetzung für Löschfahrzeuge hier in Dessau-Roßlau ist, dass wir nur noch Automatikgetriebe verbauen, dass der Fahrer beim Fahren sich auf das Lenken konzentrieren kann und nicht noch die Schalthandlung durchführen muss, um hier auch eine Unterstützung bei einer Einsatzfahrt mit Sondersignal zu geben.
0: Das neue Einsatzfahrzeug überzeugt mit moderner Technik und einer leistungsstarken Ausstattung. So kann der drehbare Frontwerfer über der vorderen Stoßstange bis zu 2000 Liter Wasser pro Minute über eine Entfernung von rund 60 Metern fördern. Der auf dem Dach montierte Werfer erreicht sogar eine Förderleistung von bis zu 5000 Litern pro Minute. Doch warum war die Anschaffung eines neuen Einsatzfahrzeuges überhaupt notwendig?
1: Also das hat verschiedene Gründe. Ein Grund ist, das alte Fahrzeug ist jetzt schon über 15 Jahre alt. Das heißt, es hat die Nutzungsdauer schon überschritten. Es war also erforderlich, ein neues zu beschaffen, aufgrund dessen, dass ja die alten Fahrzeuge dann reparaturanfälliger sind und alles, was so da im Alter dazukommt. Das neue Fahrzeug wurde dann so konzipiert, dass wir auch auf diese Einsatzbedingungen hier in der Stadt spezifischer eingegangen sind. Das heißt, auf die größere Flächenlage. Deswegen ist das Fahrzeug mit einem deutlich größeren Wassertank beschafft worden. Und darum steht jetzt hinter uns ein TLF mit 9.500 Liter Löschwasservolumen. Also generell kommt es bei allen Bränden in Gebäuden zum Einsatz. Da fährt es mit dem Standardlöschzug der Berufsfeuerwehr mit. Es kommt aber auch bei Flächenbränden, bei Waldbränden zum Einsatz, Vegetation allgemein, um hier durch das erheblich größere Wasservolumen eine größere Schlagkraft der Feuerwehr zu haben. Der Anschaffungspreis für das Fahrzeug liegt bei 809.000 Euro, ist vollfinanziert durch Eigenmittel der Stadt.
0: Mit dem neuen Einsatzfahrzeug ist die Berufsfeuerwehr Dessau-Roßlau bestens für zukünftige Herausforderungen gerüstet. Durch die große Wasserkapazität kann an Einsatzstellen schnell und flexibel gehandelt werden. Das Löschfahrzeug vereint modernste Technik, hohe Leistungsfähigkeit und eine zuverlässige Wasserversorgung. Da diese nicht sofort aufgebaut werden muss, können sich die Einsatzkräfte zunächst voll auf die Brandbekämpfung konzentrieren.

0: Ich freue mich, dass Sie eingeschaltet haben und damit herzlich willkommen zur Donnerstagsausgabe der RBB Aktuellnachrichten. Am Montagabend kam es in einem Mehrfamilienhaus in der Straße der Jugend in Schönebeck zu einem Brand im Kellerbereich. Die Feuerwehr konnte das Feuer nach umfangreichen Löscharbeiten erfolgreich löschen. Bei dem Einsatz erlitten drei Kameraden der Feuerwehr leichte Verletzungen. Das Gebäude wurde durch die starke Rauchentwicklung erheblich verrußt und ist nach derzeitigem Stand nicht bewohnbar. Zum Zeitpunkt des Einsatzes wurden insgesamt 18 Bewohner außerhalb des Wohnhauses angetroffen. Die Betroffenen haben in Eigenverantwortung eine Unterbringung für die nächsten 48 Stunden organisiert. Nach ersten Schätzungen beläuft sich der entstandene Sachschaden auf etwa 250.000 Euro. Der Brandort wurde durch die Polizei beschlagnahmt. Die Kriminalpolizei hat die Ermittlungen zur Brandursache aufgenommen. Eine Untersuchung des Brandortes ist für den 28.07. vorgesehen, beziehungsweise war für den 28.07. vorgesehen. Im Rahmen der ersten Ermittlungen gingen Hinweise auf zwei minderjährige Tatverdächtige ein. Beide wurden im Beisein ihrer Erziehungsberechtigten vernommen bzw. befragt. Eine Beteiligung an der Brandentstehung wurde von ihnen bestritten. Die Ermittlungen hierzu dauern an. Das Landsberger Felsenbad hatte am vergangenen Freitag sein rund 90-jähriges Bestehen gefeiert. Bei freiem Eintritt und einem abwechslungsreichen Programm waren zahlreiche Besucher in das idyllisch gelegene Freibad gekommen zum Schwimmen, Entspannen und um gemeinsam das Jubiläum zu feiern. Auch Landsbergs Bürgermeister Tobias Halfpapp hatte sich vor Ort ein Bild von den Feierlichkeiten gemacht. Mit ihm sprachen wir unter anderem über die Angebote des Jubiläumstags und die Bedeutung des Felsenbads für die Stadt.
1: Das Felsbad Landsberg feierte sein rund 90-jähriges Bestehen. Mit einem breit gefächerten Programm und gratis Eintritt war jedermann am 25. Juli eingeladen, sich in der idyllischen Kulisse des Landsberger Freibades abzukühlen oder einfach nur die Seele baumeln zu lassen. Auch der Bürgermeister von Landsberg, Tobias Halfpapp, war im Freibad zu Besuch. Wir kamen ins Gespräch über die heutigen Angebote.
2: Wir sind heute im Felsenbad Landsberg, ausgezeichnet als eines der schönsten Freibäder in Deutschland. Wir feiern heute unser 90-jähriges Jubiläum. Im Mai 1936 wurde das Felsenbad eröffnet und zu diesem Anlass haben wir heute eingeladen. Große Feierlichkeit, großes Kinderfest, auch zu Ehren unserer ganzen Ehrenamtlichen, die hier vor Ort sind. Das heißt die DRK Wasserwacht, das Rote Kreuz, unsere Feuerwehr, die sich hier präsentieren, mit Angeboten für kurzweilige Unterhaltung suchen und natürlich auch Nachwuchs versuchen zu werben.
1: Ein Teil des Programms war ein Zelt mit Aufstellern. Hier wurde die Geschichte des Felsbades einmal vorgestellt und mit Bildern sogar gezeigt. Entstanden ist das Felsbad aus ehemaligen Porphyrsteinbrüchen am Kapellenberg, die sich nach dem Ende des Gesteinbaues um 1907 mit Wasser füllten. Auf Initiative engagierter Landsberger Bürger wurden die Gruben zu einem Freibad umgestaltet, das spätestens seit 1936 offiziell als Freibad mit Eintritt betrieben wird. Nach einem umfangreichen Umbau im Jahre 1994 erhielt das Bad seine heutige Form. Bis heute ist das Felsbad ein beliebter Treffpunkt, nicht nur zum Schwimmen, sondern auch für Konzerte, das Sommerkino und das traditionelle Landsberger Bergfest.
2: Jede Menge. Zum einen, wir haben die musikalische Unterhaltung. Heute Abend, das große Highlight, wir laden zu unserem Abendschwimmen ein. Das heißt, bis 22 Uhr ist das Bad heute offen. Zum Schwimmen in den Sonnenuntergang vor herrlicher Kulisse mit der Doppelkapelle. Ansonsten, das DRK hat viele Aktivitätsstrecken aufgebaut. Mit der Wasserwacht, hier kann man schnuppertauchen. Kann uns mal schauen, wie das Bad unter Wasser aussieht. Die Feuerwehr, die mit einem Kinderparcours vor Ort ist. Wir haben eine Surfstation aufgebaut, wo man Surfen präsentiert oder probieren kann. Ansonsten Hüpfburgen, kurzweilige Unterhaltung, Kinderbespaßung. Ich denke, für Groß und Klein ist hier für viel Unterhaltung gesorgt.
1: Das Bad war, wie zu erwarten, gut besucht und die Angebote gut genutzt. Im Großen und Ganzen kann man also davon ausgehen, dass das 90-jährige Jubiläum des Landsberger Felsbades ein großer Erfolg gewesen war.
0: Die Stadt Südliches Anhalt hat nach der Genehmigung der Kommunalaufsichtsbehörde des Landkreises Anhalt-Bitterfeld die Haushaltssatzung für das Haushaltsjahr 2026 erlassen und am 23. Juli öffentlich gemacht. Der Gesamtbetrag der Kreditaufnahmen für Investitionen und Investitionsfördermaßnahmen wird auf 456.800 Euro festgesetzt. Der Gesamtbetrag der vorgesehenen Kreditaufnahmen zum Eingehen von Verpflichtungen, die künftige Haushaltsjahre mit Auszahlungen für Investitionen und Investitionsfördermaßnahmen belasten, wird auf rund 1,95 Millionen Euro festgesetzt. Der Höchstbetrag der Liquiditätskredite beträgt 1 Million Euro. Die Steuersätze für die Realsteuern werden in einer separaten Satzung festgesetzt.
1: Die Testspiele nehmen weiter ihren Lauf, auch beim VfB Gräfenhainichen. Die Jungs in Gelb traten ihr zweites Testspiel am 24. Juli gegen den Verbandsligisten VfB Merseburg an. Spielbeginn war pünktlich um 19 Uhr mit insgesamt 110 Zuschauern und wir steigen direkt in das Geschehen ein. Schon in der ersten Hälfte wird hart gekämpft. Hierbei zeigt sich der VfB Merseburg dominanter und kommt öfters gefährlich nah an das Tor der Gräfenhainer. Wie zum Beispiel in der 12. Spielminute. Vogt bekommt den Ball, Busse jedoch zur Stelle und verhindert das Führungstor. In der 20. die nächste große Chance für Merseburg. Arndt geht nach rechts außen und flankt nach vorne. Scheibe direkt hinterher, weiter rechts außen und mit einer Vorlage, doch die Kameraden laufen nicht schnell genug mit. Gräfenhainichen zeigt sich jedoch gut in der Defensive. In der Offensive mangelt es ein wenig in der ersten Hälfte, aber das soll sich noch ändern. Während die erste Hälfte Spannung aufbaute, fielen in der zweiten so einige Tore. In der 51. geht es auch schon los. Hopfer aus dem Mittelfeld an Akaki. Der umspielt Jung und erzielt für Gräfenhainichen das Führungstor. Keine 9 Minuten später ist Merseburg im Ansturm und die Kombination aus Ludwig und Wagner erzielt den Ausgleich, das 1:1. In der 65. Spielminute hat Merseburg Einwurf und ein schnelles Zusammenspiel der Jungs in Blau befördert den Ball wieder vor Wagners Füße und der holt sich sein zweites Tor in dieser Partie. Keine Minute später wird auf die Spielfeldhälfte von Merseburg um den Ball gekämpft. Hopfe bleibt opportunistisch und schießt aus grob 20 Meter Entfernung auf das Tor und trifft für den erneuten Ausgleich 2:2. Als wäre das noch nicht genug, hat Gräfenhainichen eine Minute später wieder eine Gelegenheit. Stockmann steht frei und der Ball wird zu ihm gespielt. Jetzt geht es um Geschwindigkeit. Doch Stockmann bleibt cool und holt konsequent im Alleingang das 3:2 Führungstor. Doch noch reicht es den Jungs in Gelb nicht. Stockmann an Dutz. Und der kämpft sich durch und lässt den Ball gerade so reinkullern. Weitere Tore fallen in dieser Partie nicht. Und der Endstand hält sich bei 4:2 für den VfB Gräfenhainichen.
3: Ja, ich sag mal, nach so einer harten Trainingswoche dann noch gegen Höherklassigen zu spielen und das mitzunehmen, ist natürlich überragend. Das macht Mut, vor allem, weil man letztes Jahr oben mitgespielt hat, an der Verbandsliga geschnuppert hat und jetzt vielleicht mal gesehen hat, dass es vielleicht möglich gewesen wäre. Das macht Mut für die Saison auf jeden Fall. Ja, wir haben noch keine Zielsetzung gemacht. Wir trainieren jetzt erstmal in der Vorbereitung, holen uns ein paar Körner und legen dann ein Ziel fest.

0: Eine aktuelle Bestandsaufnahme zur Geschlechterverteilung in Führungsfunktionen der Landesverwaltung an Schulen und Hochschulen vorgelegt. Die Ergebnisse zeigen insgesamt eine langfristig positive Entwicklung des Frauenanteils in gehobenen Führungsfunktionen der Landesverwaltung. Seit Beginn der Erhebung im Jahr 2012 stieg der Frauenanteil von 31,2% auf 43,8% im Jahr 2025. Damit sind wir am Ende unserer Donnerstagsausgabe der RBB Aktuellen Nachrichten. Wir schauen jetzt noch auf den Wetterbericht und gern noch auf die Meldungen aus der Region bzw. aus Dessau-Roßlau. Und am Freitag melden wir uns dann aus der RBB Aktuell Redaktion wieder. Bis dahin, machen Sie es gut und auf Wiedersehen.
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Am Freitag kühlen sich die Temperaturen stark ab. Von den heutigen 38 Grad gehen wir auf 29 Grad herunter. Den Großteil des Tages bleibt der Himmel stark bewölkt. Der Tag bleibt trocken, jedoch soll es ab 18 Uhr anfangen leicht zu regnen. Eine leichte Brise ist wechselhaft aus dem Südosten bis dem Nordosten zu erwarten.

0: Große sportliche Erfolge bleiben unvergessen. Besonders dann, wenn sie mit außergewöhnlichem Einsatz und Leidenschaft errungen wurden. Am 26. Juli ehrten die Ortschaft Roßlau und die Stadt Dessau gemeinsam den Olympiasieger und Rekordspieler des SC Magdeburg, Günter Treibroth. Anlässlich seines 75. Geburtstags fand in der Gaststätte zur Biete in Roßlau ein feierlicher Empfang zu seinen Ehren statt.
1: Die Stadt Roßlau und die Doppelstadt Dessau-Roßlau hat heute eingeladen zur Ehrung von unserem Handball-Olympiasieger Günter Treibroth. Günter Treibroth, ein Kind unserer Stadt, hier geboren, hier seine sportlichen Anfänge gemacht, in die Welt hinausgegangen, wahnsinnige Erfolge erreicht, ist 75 Jahre alt geworden. Und das war allemal Anlass für uns, ihn zu uns und in die Öffentlichkeit einzuladen, um sein Sportlerleben und auch sein Wirken darüber hinaus die richtige Anerkennung auszusprechen. Er ist, und das liegt an seiner Person und es liegt auch an seinem Sport, er ist ein Mannschaftsspieler. Er ist ein sehr umgänglicher Mann, eine echte Persönlichkeit, die sich für andere einsetzt. Auf dem Feld ist er als Linkshänder, als Rückraumspieler ein Denker gewesen, einer, der die Züge des Gegners erkannt hat, der mit seiner Mannschaft die notwendigen Schlüsse gezogen hat, der sich eingesetzt hat, der Tore geschossen hat, der Erfolge erreicht hat. Das ist ein wirklicher Mann.
2: Ja, Herr Treibroth ist durch seine sportlichen Erfolge, die er als Olympiasieger eingefahren hat, natürlich eine große Persönlichkeit unserer Stadt. Und ich freue mich sehr, dass wir heute gemeinsam einen Empfang zu seinem Jubiläum haben und dass eben seine Leistung auch Anerkennung findet. Und er ist ja bis heute sportlich aktiv und er leitet Übungsgruppen, macht Sport mit Menschen, hat sich immer für den Sport eingesetzt, repräsentiert den Sport

0: in unserer Stadt. Und das ist eine Anerkennung wert. Und ich freue mich sehr, dass wir heute zusammenkommen und ihm die geben. Denn die hat er sich über Jahrzehnte mit seinem sportlichen Engagement erarbeitet. Und so etwas muss und so etwas wollen wir anerkennen in unserer Stadt.
1: Günter Treibroth feierte am 26. Juli seinen 75. Geburtstag. 1978 gewann der Rückraumspieler mit dem SC Magdeburg den Europapokal der Landesmeister und errang mit der DDR-Nationalmannschaft die Bronzemedaille bei der Handball-Weltmeisterschaft. 2 Jahre später folgte mit dem Olympiasieg in Moskau der größte Erfolg seiner Karriere. 1981 gewann er mit dem SC Magdeburg erneut den Europapokal der Landesmeister. Insgesamt wurde er 7-mal DDR-Meister und sicherte sich in der Saison 1976-77 zudem die Torjägerkrone der Oberliga. Bleiben nach einer so langen erfolgreichen Karriere überhaupt noch Wünsche offen?
2: Naja, sagen wir, dass man gesundheitlich langsam, besser wird es nicht mit zunehmendem Alter, aber dass man das noch so lange wie möglich nach hinten rausschieben kann und dass man gesund bleibt und dass der Frieden in der Welt erhalten wird, ist auch noch eine ganz wichtige Sache. Und das wäre es schon.
1: Auch wenn Günter Treibroth nicht mehr selbst auf dem Spielfeld steht, verfolgt er den Handballsport bis heute mit großem Interesse. Besonders die Entwicklung des Handballs in der Doppelstadt liegt ihm am Herzen. Zugleich richtet sich sein Blick aber auch darüber hinaus.
2: Also wenn Sie mich direkt nach Dessau-Roßlau fahren, bin ich zufrieden. Seit letzten haben Sie die zweite Bundesliga mit einem Mittelplatz beendet. Und wenn es dieses Jahr wieder passiert und Sie nicht in Abstiegsnöte kommen, ist das Handballjahr für mich wieder gelaufen. Und parallel können wir ja Magdeburg noch erwähnen, die schon jetzt über mehrere Jahre Spitzenposition behaupten und ständig, sehr gute Leistungen bringen, wenn sich das weiter so fortsetzt. Alle Achtung.
1: Auch nach seiner aktiven Handballkarriere ist Günter Treibroth aus Dessau-Roßlau nicht mehr wegzudenken. Bis heute engagiert er sich mit viel Herzblut für seine Heimatstadt.
3: Man kann sagen, Herz am Ball, Herz auf dem Feld. Und diese Persönlichkeit, dieser Einsatz und auch Einsatz für andere, den hat er fortgesetzt. Er ist ja über sein wirklich reiches und langes Sportlerleben hinaus auch noch eine wirklich herausragend engagierte Person bei uns in Roßlau und auch in Dessau-Roßlau gewesen und er ist es immer noch. Und das muss auch mal angesprochen werden. Das machen wir für ihn als Geburtstagskind, aber das machen wir natürlich auch für unsere Stadt. Er ist ein Aushängeschild und ich denke, er ist auch ein Ansporn und er ist ein Grund, stolz zu sein für uns alle.
1: Mit seiner beeindruckenden Karriere, seinem Engagement für die Region und seiner anhaltenden Verbundenheit zum Handballsport bleibt Günter Treibroth eine Persönlichkeit, die aus der Doppelstadt nicht mehr wegzudenken ist. Die Geburtstagsfeier war mehr als ein Rückblick auf große sportliche Erfolge. Sie würdigte einen Menschen, der den Handballsport geprägt hat und mit seiner Heimat bis heute verbunden ist.
4: Die Junkers-Rundbogenhalle in der Dieselstraße 22 ist schon seit längerer Zeit ein heiß diskutiertes Thema in der Bauhausstadt. Die unter Denkmalschutz stehende Halle war einst die zentrale Wareneingangs- und Versandstelle für den Kalorifer, Kalorimeter und Stahlbau. Sie wurde in Rekordzeit vom 8. bis zum 12. September 1929 errichtet und gilt als Prototyp für transportable Flugzeughallen. Die von Hugo Junkers entwickelte Hallenbauweise stellt nicht nur ein bedeutendes Zeugnis der Dessauer Industriegeschichte dar, sondern besitzt darüber hinaus landesweite Bedeutung. Die Halle zählt zu den frühesten Beispielen moderner Leichtbau-Ingenieurarchitektur. Der Förderverein Technikmuseum Hugo Junkers Dessau e.V. beabsichtigt daher, dieses bau- und industriegeschichtliche Zeugnis als Exponat in das Museum zu integrieren. Dadurch wird die Halle öffentlich zugänglich und kann als herausragendes Beispiel ingenieurtechnischer Innovationskraft erlebbar gemacht werden. Nach jetzigem Kenntnisstand besteht am aktuellen Standort kaum eine Chance, das Bauwerk dauerhaft zu erhalten, was die Umsetzung ebenfalls so wichtig macht. Dieser Prozess

0: muss natürlich denkmalgerecht geplant werden. In der Stadtratssitzung vom 1. Juli wurde über die Umsetzung der Rundbogenhalle abgestimmt.
1: Ich möchte mich ganz herzlich bedanken, dass Sie das bisher begleitet haben und wir heute, ich hoffe, doch so einen Beschluss in diese Richtung fassen können, wie es hier aufgezeigt worden ist. Es ist eine Beschlussvorlage der SPD-Fraktion und auch von Pro Dessau gemeinschaftlich. Und andere haben ja die Fraktion diese Vorlage ja auch mitbekommen. Und ich habe eigentlich in der Regel ein positives Feedback dazu erhalten, sodass ich glaube, dass es heute durchgeht. Es soll hier ein Beschluss gefasst werden, der ein Signal nach draußen sendet. Wir sind bereit, diese Halle umsetzen zu wollen. 2027 sollte eigentlich geprägt sein, dass man die Genehmigungsfähigkeit herstellt für diesen Prozess. Und dann hoffe ich, dass wir 2028 möglicherweise in der Lage sind, dann auch die Umsetzung realisieren zu können. Aber jetzt geht es erstmal darum, dass wir im nächsten Jahr die Genehmigungsfähigkeit erhalten.
2: In der letzten Gesamtmitgliederversammlung des Technikmuseum-Fördervereins wird eine große Erwartungshaltung an die jetzige Entscheidung gesetzt. Man hat ausführlich sich verständigt, was mit dieser Halle passiert, wenn sie am Standort verbleibt. Die Chance, sie zielgerichtet, funktionell auch umzusetzen, für die bedeutsame Einrichtung des Technikmuseums, welches übrigens das erfolgreichste Museum des Stadtkreises und darüber hinaus ist, muss ich mal sagen, von Besucherzahlen und unter anderem auch mit, sagen wir mal, Museumsaspekten aufwartet, die neuzeitlich besonders sind, mit der Virtualität, die sie mit Mondlandung und organisieren, würde ich sagen, Junkers bekommt damit und das Museum am Ende und die Stadt eine Dynamik, die sie verdient. Und wir haben bitter nötig, einige Objekte, die noch im Freien stehen, jetzt ordnungsgemäß unterzustellen. Und ich bitte Sie einfach um Unterstützung und Zustimmung. Danke.
0: Die Beschlussvorlage wurde mit 40 Ja-Stimmen und 3 Enthaltungen so angenommen. Sie sieht nun vor, dass die Stadtverwaltung unter dem Vorbehalt einer Landesförderung in einer ersten Stufe die Voraussetzungen für die Genehmigungsfähigkeit der Versetzung prüft und herstellt, sowie die voraussichtlichen Kosten, Folgekosten und Finanzierungsmöglichkeiten ermittelt. Weiterhin soll die Stadtverwaltung dann mit dem Land über die Finanzierung der erforderlichen Planungsschritte und der eigentlichen Umsetzung verhandeln. Über die Finanzierung des Ganzen wird dann gesondert abgestimmt.
3: Die Berufsfeuerwehr Dessau-Roßlau hat Verstärkung bekommen. Ein neues Großtanklöschfahrzeug wurde am 24. Juli den Kameraden in der Innsbrucker Straße übergeben. Für uns fuhr der Einsatzwagen am 29. Juli noch einmal aus der Fahrzeughalle und wurde mit all seiner modernen Technik präsentiert.
4: Ja, also Besonderheiten von diesem GT-LEV, also Großtanklöschfahrzeug, sind, wie schon erwähnt, diese 9.500 Liter Löschwasservolumen. Dazu kommen ja noch 500 Liter Schaumbildner, um also auch Löschschaum herzustellen. Das Auto ist einsatztaktisch sicherlich speziell und sehr gut geeignet für große Wald- und Feldbrände. Wir haben also zwei Monitore, Wasserwerfer an dem Fahrzeug. Zum einen hier vorne ein Frontmonitor, der eine Durchflussmenge von 2000 Litern pro Minute hat. Der Monitor auf dem Dach oben hat eine maximale Durchflussmenge von 5000 Litern pro Minute. Im praktischen Fall heißt das, wenn ich den Monitor voll einsetze, ist das Löschwasser in 2 Minuten aufgebraucht. Die Pumpe im Heck, die verbaut ist, bringt 5000 Liter die Minute, kann also den Monitor oben auch mit der vollen Leistung befördern. Ja, und wichtig für uns war noch, dass das Fahrzeug ja nicht nur bei Wald- und Feldbränden, sondern auch bei Wohngebäuden eingesetzt wird. Es muss also auch in enge Wohngebiete fahren können. Darum ist hier das Fahrgestell mit einer selbstlenkenden Hinterachse verbaut, sodass also das Großtanklöschfahrzeug auch einen sehr kleinen Wenderadius hat und dadurch auch in enge Wohngebiete und in enge Straßen einfahren kann.
3: Das neue Einsatzfahrzeug wurde speziell dafür konzipiert, große Wassermengen zu Einsatzstellen zu transportieren, an denen keine oder nur eine unzureichende Wasserversorgung vorhanden ist. Zudem bietet das Fahrzeug einige technische Besonderheiten, vor allem bei der Bedienung der Heckpumpe, die die Arbeit der Einsatzkräfte erleichtern.
4: Hier also die Heckpumpe verbaut. Wir haben natürlich auch bei der Pumpe, die hier über dieses Bedienfeld bedient wird, noch zwei Besonderheiten. Ich habe also zwei Fernbedienungen, die kann der Maschinist, der Fahrer mitnehmen. Er kann also mit dieser Fernbedienung die Monitore auch von der Seite des Fahrzeuges bedienen, beziehungsweise ist die andere Fernbedienung für den verbauten Lichtmast, um auch nachts die Einsatzstellen auszuleuchten. Das kann ich auch seitlich vom Fahrzeug machen, muss es also nicht zwingend auf dem

0: Fahrzeug machen. Das ist also auch noch eine kleine Besonderheit. Ja, und ansonsten ist das eine Standardbeladung für ein Feuerwehrauto, wo dazu gehört Hygieneboards, Wärmebildkamera, das Übliche, was für ein modernes Löschfahrzeug heutzutage erforderlich ist.
1: Aber auch die Führungskabine ist modern und umfangreich ausgestattet. Sie verfügt über technische Systeme, die den Kameraden bereits während der Anfahrt einen schnellen Überblick über die Einsatzlage ermöglichen und sie optimal auf den bevorstehenden Einsatz vorbereiten.
0: Und hier sieht man ja auch modernste Bedienelemente. Also er kann auch alles von hier vorne aus bedienen an dem Fahrzeug. Man sieht oben auch eine Rundumüberwachung des Autos. Das heißt, beim Rückwärtsfahren im Wendekreis kann man sich hier genau ansehen, wo ist das Fahrzeug, wie ist der Standort zu anderen Autos, sodass der Maschinist hier vorne eigentlich eine Rundumsicht zum Fahrzeug hat und auch eine sehr gute Bedienung. Und wir darauf Wert gelegt haben, dass alles auch im Fahrerhaus bedienungsmöglich ist. Und eine Grundvoraussetzung für Löschfahrzeuge hier in Dessau-Roßlau ist, dass wir nur noch Automatikgetriebe verbauen, dass der Fahrer beim Fahren sich auf das Lenken konzentrieren kann und nicht noch die Schalthandlung durchführen muss, um hier auch eine Unterstützung bei einer Einsatzfahrt mit Sondersignal zu geben.
1: Das neue Einsatzfahrzeug überzeugt mit moderner Technik und einer leistungsstarken Ausstattung. So kann der drehbare Frontwerfer über der vorderen Stoßstange bis zu 2000 Liter Wasser pro Minute über eine Entfernung von rund 60 Metern fördern. Der auf dem Dach montierte Werfer erreicht sogar eine Förderleistung von bis zu 5000 Litern pro Minute. Doch warum war die Anschaffung eines neuen Einsatzfahrzeuges überhaupt notwendig?
0: Also das hat verschiedene Gründe. Ein Grund ist, das alte Fahrzeug ist jetzt schon über 15 Jahre alt. Das heißt, es hat die Nutzungsdauer schon überschritten. Es war also erforderlich, ein neues zu beschaffen, aufgrund dessen, dass ja die alten Fahrzeuge dann reparaturanfälliger sind und alles, was so da im Alter dazukommt. Das neue Fahrzeug wurde dann so konzipiert, dass wir auch auf diese Einsatzbedingungen hier in der Stadt spezifischer eingegangen sind. Das heißt, auf die größere Flächenlage. Deswegen ist das Fahrzeug mit einem deutlich größeren Wassertank beschafft worden. Und darum steht jetzt hinter uns ein TLF mit 9.500 Liter Löschwasservolumen. Also generell kommt es bei allen Bränden in Gebäuden zum Einsatz. Da fährt es mit dem Standardlöschzug der Berufsfeuerwehr mit. Es kommt aber auch bei Flächenbränden, bei Waldbränden zum Einsatz, Vegetation allgemein, um hier durch das erheblich größere Wasservolumen eine größere Schlagkraft der Feuerwehr zu haben. Der Anschaffungspreis für das Fahrzeug liegt bei 809.000 Euro, ist vollfinanziert durch Eigenmittel der Stadt.
1: Mit dem neuen Einsatzfahrzeug ist die Berufsfeuerwehr Dessau-Roßlau bestens für zukünftige Herausforderungen gerüstet. Durch die große Wasserkapazität kann an Einsatzstellen schnell und flexibel gehandelt werden. Das Löschfahrzeug vereint modernste Technik, hohe Leistungsfähigkeit und eine zuverlässige Wasserversorgung. Da diese nicht sofort aufgebaut werden muss, können sich die Einsatzkräfte zunächst voll auf die Brandbekämpfung konzentrieren.

Ich freue mich, dass Sie eingeschaltet haben und damit herzlich willkommen zur Donnerstagsausgabe der RBB Aktuellnachrichten. Am Montagabend kam es in einem Mehrfamilienhaus

0: Ferienhaus in der Straße der Jugend in Schönebeck zu einem Brand im Kellerbereich. Die Feuerwehr konnte das Feuer nach umfangreichen Löscharbeiten erfolgreich löschen. Bei dem Einsatz erlitten drei Kameraden der Feuerwehr leichte Verletzungen. Das Gebäude wurde durch die starke Rauchentwicklung erheblich verrußt und ist nach derzeitigem Stand nicht bewohnbar. Zum Zeitpunkt des Einsatzes wurden insgesamt 18 Bewohner außerhalb des Wohnhauses angetroffen. Die Betroffenen haben in Eigenverantwortung eine Unterbringung für die nächsten 48 Stunden organisiert. Nach ersten Schätzungen beläuft sich der entstandene Sachschaden auf etwa 250.000 Euro. Der Brandort wurde durch die Polizei beschlagnahmt. Die Kriminalpolizei hat die Ermittlungen zur Brandursache aufgenommen. Eine Untersuchung des Brandortes ist für den 28.07. vorgesehen, beziehungsweise war für den 28.07. vorgesehen. Im Rahmen der ersten Ermittlungen gingen Hinweise auf zwei minderjährige Tatverdächtige ein. Beide wurden im Beisein ihrer Erziehungsberechtigten vernommen bzw. befragt. Eine Beteiligung an der Brandentstehung wurde von ihnen bestritten. Die Ermittlungen hierzu dauern an. Das Landsberger Felsenbad hatte am vergangenen Freitag sein rund 90-jähriges Bestehen gefeiert. Bei freiem Eintritt und einem abwechslungsreichen Programm waren zahlreiche Besucher in das idyllisch gelegene Freibad gekommen zum Schwimmen, Entspannen und um gemeinsam das Jubiläum zu feiern. Auch Landsbergs Bürgermeister Tobias Halfpapp hatte sich vor Ort ein Bild von den Feierlichkeiten gemacht. Mit ihm sprachen wir unter anderem über die Angebote des Jubiläumstags und die Bedeutung des Felsenbads für die Stadt.
1: Das Felsbad Landsberg feierte sein rund 90-jähriges Bestehen. Mit einem breit gefächerten Programm und gratis Eintritt war jedermann am 25. Juli eingeladen, sich in der idyllischen Kulisse des Landsberger Freibades abzukühlen oder einfach nur die Seele baumeln zu lassen. Auch der Bürgermeister von Landsberg, Tobias Halfpapp, war im Freibad zu Besuch. Wir kamen ins Gespräch über die heutigen Angebote.
2: Wir sind heute im Felsenbad Landsberg, ausgezeichnet als eines der schönsten Freibäder in Deutschland. Wir feiern heute unser 90-jähriges Jubiläum. Im Mai 1936 wurde das Felsenbad eröffnet und zu diesem Anlass haben wir heute eingeladen. Große Feierlichkeit, großes Kinderfest, auch zu Ehren unserer ganzen Ehrenamtlichen, die hier vor Ort sind. Das heißt die DRK Wasserwacht, das Rote Kreuz, unsere Feuerwehr, die sich hier präsentieren, mit Angeboten für kurzweilige Unterhaltung suchen und natürlich auch Nachwuchs versuchen zu werben.
1: Ein Teil des Programms war ein Zelt mit Aufstellern. Hier wurde die Geschichte des Felsbades einmal vorgestellt und mit Bildern sogar gezeigt. Entstanden ist das Felsbad aus ehemaligen Porphyrsteinbrüchen am Kapellenberg, die sich nach dem Ende des Gesteinbaues um 1907 mit Wasser füllten. Auf Initiative engagierter Landsberger Bürger wurden die Gruben zu einem Freibad umgestaltet, das spätestens seit 1936 offiziell als Freibad mit Eintritt betrieben wird. Nach einem umfangreichen Umbau im Jahre 1994 erhielt das Bad seine heutige Form. Bis heute ist das Felsbad ein beliebter Treffpunkt, nicht nur zum Schwimmen, sondern auch für Konzerte, das Sommerkino und das traditionelle Landsberger Bergfest.
2: Jede Menge. Zum einen, wir haben die musikalische Unterhaltung. Heute Abend, das große Highlight, wir laden zu unserem Abendschwimmen ein. Das heißt, bis 22 Uhr ist das Bad heute offen. Zum Schwimmen in den Sonnenuntergang vor herrlicher Kulisse mit der Doppelkapelle. Ansonsten, das DRK hat viele Aktivitätsstrecken aufgebaut. Mit der Wasserwacht, hier kann man schnuppertauchen. Kann uns mal schauen, wie das Bad unter Wasser aussieht. Die Feuerwehr, die mit einem Kinderparcours vor Ort ist. Wir haben eine Surfstation aufgebaut, wo man Surfen präsentiert oder probieren kann. Ansonsten Hüpfburgen, kurzweilige Unterhaltung, Kinderbespaßung. Ich denke, für Groß und Klein ist hier für viel Unterhaltung gesorgt.
1: Das Bad war, wie zu erwarten, gut besucht und die Angebote gut genutzt. Im Großen und Ganzen kann man also davon ausgehen, dass das 90-jährige Jubiläum des Landsberger Felsbades ein großer Erfolg gewesen war.
0: Die Stadt Südliches Anhalt hat nach der Genehmigung der Kommunalaufsichtsbehörde des Landkreises Anhalt-Bitterfeld die Haushaltssatzung für das Haushaltsjahr 2026 erlassen und am 23. Juli öffentlich gemacht. Der Gesamtbetrag der Kreditaufnahmen für Investitionen und Investitionsfördermaßnahmen wird auf 456.800 Euro festgesetzt. Der Gesamtbetrag der vorgesehenen Kreditaufnahmen zum Eingehen von Verpflichtungen, die künftige Haushaltsjahre mit Auszahlungen für Investitionen und Investitionsfördermaßnahmen belasten, wird auf rund 1,95 Millionen Euro festgesetzt. Der Höchstbetrag der Liquiditätskredite beträgt 1 Million Euro. Die Steuersätze für die Realsteuern werden in einer separaten Satzung festgesetzt.
1: Die Testspiele nehmen weiter ihren Lauf, auch beim VfB Gräfenhainichen. Die Jungs in Gelb traten ihr zweites Testspiel am 24. Juli gegen den Verbandsligisten VfB Merseburg an. Spielbeginn war pünktlich um 19 Uhr mit insgesamt 110 Zuschauern und wir steigen direkt in das Geschehen ein. Schon in der ersten Hälfte wird hart gekämpft. Hierbei zeigt sich der VfB Merseburg dominanter und kommt öfters gefährlich nah an das Tor der Gräfenhainer. Wie zum Beispiel in der 12. Spielminute. Vogt bekommt den Ball, Busse jedoch zur Stelle und verhindert das Führungstor. In der 20. die nächste große Chance für Merseburg. Arndt geht nach rechts außen und flankt nach vorne. Scheibe direkt hinterher, weiter rechts außen und mit einer Vorlage, doch die Kameraden laufen nicht schnell genug mit. Gräfenhainichen zeigt sich jedoch gut in der Defensive. In der Offensive mangelt es ein wenig in der ersten Hälfte, aber das soll sich noch ändern. Während die erste Hälfte Spannung aufbaute, fielen in der zweiten so einige Tore. In der 51. geht es auch schon los. Hopfer aus dem Mittelfeld an Akaki. Der umspielt Jung und erzielt für Gräfenhainichen das Führungstor. Keine 9 Minuten später ist Merseburg im Ansturm und die Kombination aus Ludwig und Wagner erzielt den Ausgleich, das 1:1. In der 65. Spielminute hat Merseburg Einwurf und ein schnelles Zusammenspiel der Jungs in Blau befördert den Ball wieder vor Wagners Füße und der holt sich sein zweites Tor in dieser Partie. Keine Minute später wird auf die Spielfeldhälfte von Merseburg um den Ball gekämpft. Hopfe bleibt opportunistisch und schießt aus grob 20 Meter Entfernung auf das Tor und trifft für den erneuten Ausgleich 2:2. Als wäre das noch nicht genug, hat Gräfenhainichen eine Minute später wieder eine Gelegenheit. Stockmann steht frei und der Ball wird zu ihm gespielt. Jetzt geht es um Geschwindigkeit. Doch Stockmann bleibt cool und holt konsequent im Alleingang das 3:2 Führungstor. Doch noch reicht es den Jungs in Gelb nicht. Stockmann an Dutz. Und der kämpft sich durch und lässt den Ball gerade so reinkullern. Weitere Tore fallen in dieser Partie nicht. Und der Endstand hält sich bei 4:2 für den VfB Gräfenhainichen.
3: Ja, ich sag mal, nach so einer harten Trainingswoche dann noch gegen Höherklassing zu spielen und das mitzunehmen, ist natürlich überragend. Das macht Mut, vor allem, wenn man letztes Jahr oben mitgespielt hat, an der Verbandsliga geschnuppert hat und jetzt vielleicht mal gesehen hat, dass es vielleicht möglich gewesen wäre. Das macht Mut für die Saison auf jeden Fall. Ja, wir haben noch keine Zielsetzung gemacht. Wir trainieren jetzt erstmal in der Vorbereitung, holen uns ein paar Körner und legen dann ein Ziel fest nach der Vorbereitung. Die haben sich super etabliert, waren direkt beim ersten Mannschaftsabend dabei. Die passen wie es Faust auf Auge. Wunderbar.
1: Mit den neuen Teammitgliedern gut integriert, kann es ja schon losgehen. Aber nicht so schnell. Noch stehen ein paar Testspiele an. Das Testspiel am 25. Juli verlor der VfB Gräfenhainichen gegen den TSV Blau-Weiß Brena. Beim nächsten Testspiel am 29. Juli gegen den SV Blau-Weiß Döhlau sind wir jedoch wieder vor Ort.
0: Mit dem Führungskräftemonitoring 2025 hat das Gleichstellungsministerium eine aktuelle Bestandsaufnahme zur Geschlechterverteilung in Führungsfunktionen der Landesverwaltung an Schulen und Hochschulen vorgelegt. Die Ergebnisse zeigen insgesamt eine langfristig positive Entwicklung des Frauenanteils in gehobenen Führungsfunktionen der Landesverwaltung. Seit Beginn der Erhebung im Jahr 2012 stieg der Frauenanteil von 31,2% auf 43,8% im Jahr 2025. Damit sind wir am Ende unserer Donnerstagsausgabe der RBB Aktuellen Nachrichten. Wir schauen jetzt noch auf den Wetterbericht und dann noch auf die Meldungen aus der Region bzw. aus Dessau-Roßlau. Und am Freitag melden wir uns dann aus der RBB Aktuell Redaktion wieder. Bis dahin, machen Sie es gut und auf Wiedersehen.
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1: Am Freitag kühlen sich die Temperaturen stark ab. Von den heutigen 38 Grad gehen wir auf 29 Grad herunter. Den Großteil des Tages bleibt der Himmel stark bewölkt. Der Tag bleibt trocken, jedoch soll es ab 18 Uhr anfangen leicht zu regnen. Eine leichte Brise ist wechselhaft aus dem Südosten bis dem Nordosten zu erwarten.

0: Große sportliche Erfolge bleiben unvergessen. Besonders dann, wenn sie mit außergewöhnlichem Einsatz und Leidenschaft errungen wurden. Am 26. Juli ehrten die Ortschaft Roßlau und die Stadt Dessau gemeinsam den Olympiasieger und Rekordspieler des SC Magdeburg, Günter Treibroth. Anlässlich seines 75. Geburtstags fand in der Gaststätte zur Biete in Roßlau ein feierlicher Empfang zu seinen Ehren statt.
1: Die Stadt Roßlau und die Doppelstadt Dessau-Roßlau hat heute eingeladen zur Ehrung von unserem Handball-Olympiasieger Günter Treibroth. Günter Treibroth, ein Kind unserer Stadt, hier geboren, hier seine sportlichen Anfänge gemacht, in die Welt hinausgegangen, wahnsinnige Erfolge erreicht, ist 75 Jahre alt geworden. Und das war allemal Anlass für uns, ihn zu uns und in die Öffentlichkeit einzuladen, um sein Sportlerleben und auch sein Wirken darüber hinaus die richtige Anerkennung auszusprechen. Er ist, und das liegt an seiner Person und es liegt auch an seinem Sport, er ist ein Mannschaftsspieler. Er ist ein sehr umgänglicher Mann, eine echte Persönlichkeit, die sich für andere einsetzt. Auf dem Feld ist er als Linkshänder, als Rückraumspieler ein Denker gewesen, einer, der die Züge des Gegners erkannt hat, der mit seiner Mannschaft die notwendigen Schlüsse gezogen hat, der sich eingesetzt hat, der Tore geschossen hat, der Erfolge erreicht hat. Das ist ein wirklicher Mann.
2: Ja, Herr Treibroth ist durch seine sportlichen Erfolge, die er als Olympiasieger eingefahren hat, natürlich eine große Persönlichkeit unserer Stadt. Und ich freue mich sehr, dass wir heute gemeinsam einen Empfang zu seinem Jubiläum haben und dass eben seine Leistung auch Anerkennung findet. Und er ist ja bis heute sportlich aktiv und er leitet Übungsgruppen, macht Sport mit Menschen, hat sich immer für den Sport eingesetzt, repräsentiert den Sport.

0: unserer Stadt. Und das ist eine Anerkennung wert. Und ich freue mich sehr, dass wir heute zusammenkommen und ihm die geben. Denn die hat er sich über Jahrzehnte mit seinem sportlichen Engagement erarbeitet. Und so etwas muss und so etwas wollen wir anerkennen in unserer Stadt.
1: Günter Treibroth feierte am 26. Juli seinen 75. Geburtstag. 1978 gewann der Rückraumspieler mit dem SC Magdeburg den Europapokal der Landesmeister und errang mit der DDR-Nationalmannschaft die Bronzemedaille bei der Handball-Weltmeisterschaft. 2 Jahre später folgte mit dem Olympiasieg in Moskau der größte Erfolg seiner Karriere. 1981 gewann er mit dem SC Magdeburg erneut den Europapokal der Landesmeister. Insgesamt wurde er 7-mal DDR-Meister und sicherte sich in der Saison 1976-77 zudem die Torjägerkrone der Oberliga. Bleiben nach einer so langen erfolgreichen Karriere überhaupt noch Wünsche offen?
2: Naja, sagen wir, dass man gesundheitlich langsam, besser wird es nicht mit zunehmendem Alter, aber dass man das noch so lange wie möglich nach hinten rausschieben kann und dass man gesund bleibt und dass der Frieden in der Welt erhalten wird, ist auch noch eine ganz wichtige Sache. Und das wäre es schon.
1: Auch wenn Günter Treibroth nicht mehr selbst auf dem Spielfeld steht, verfolgt er den Handballsport bis heute mit großem Interesse. Besonders die Entwicklung des Handballs in der Doppelstadt liegt ihm am Herzen. Zugleich richtet sich sein Blick aber auch darüber hinaus.
2: Also wenn Sie mich direkt nach Dessau-Roßlau fahren, bin ich zufrieden. Letzten haben Sie die zweite Bundesliga mit einem Mittelplatz beendet. Und wenn es dieses Jahr wieder passiert und Sie nicht in Abstiegsnöte kommen, ist das Handballjahr für mich wieder gelaufen. Und parallel können wir ja Magdeburg noch erwähnen, die schon jetzt über mehrere Jahre Spitzenposition behaupten und ständig sehr gute Leistungen bringen, wenn sich das weiter so fortsetzt. Alle Achtung.
1: Auch nach seiner aktiven Handballkarriere ist Günter Treibroth aus Dessau-Roßlau nicht mehr wegzudenken. Bis heute engagiert er sich mit viel Herzblut für seine Heimatstadt.
3: Man kann sagen, Harz am Ball, Herz auf dem Feld. Und diese Persönlichkeit, dieser Einsatz und auch Einsatz für andere, den hat er fortgesetzt. Er ist ja über sein wirklich reiches und langes Sportleben hinaus auch noch eine wirklich herausragend engagierte Person bei uns in Roßlau und auch in Dessau-Roßlau gewesen. Und er ist es immer noch. Und das muss auch mal angesprochen werden. Das machen wir für ihn als Geburtstagskind, aber das machen wir natürlich auch für unsere Stadt. Er ist ein Aushängeschild und ich denke, er ist auch ein Ansporn und er ist ein Grund, stolz zu sein für uns alle.
1: Mit seiner beeindruckenden Karriere, seinem Engagement für die Region und seiner anhaltenden Verbundenheit zum Handballsport bleibt Günter Treibroth eine Persönlichkeit, die aus der Doppelstadt nicht mehr wegzudenken ist. Die Geburtstagsfeier war mehr als ein Rückblick auf große sportliche Erfolge. Sie würdigte einen Menschen, der den Handballsport geprägt hat und mit seiner Heimat bis heute verbunden ist.
4: Die Junkers Rundbogenhalle in der Dieselstraße 22 ist schon seit längerer Zeit ein heiß diskutiertes Thema in der Bauhausstadt. Die unter Denkmalschutz stehende Halle war einst die zentrale Wareneingangs- und Versandstelle für den Kalorifer, Kalorimeter und Stahlbau. Sie wurde in Rekordzeit vom 8. bis zum 12. September 1929 errichtet und gilt als Prototyp für transportable Flugzeughallen. Die von Hugo Junkers entwickelte Hallenbauweise stellt nicht nur ein bedeutendes Zeugnis der Dessauer Industriegeschichte dar, sondern besitzt darüber hinaus landesweite Bedeutung. Die Halle zählt zu den frühesten Beispielen moderner Leichtbau-Ingenieurarchitektur. Der Förderverein Technikmuseum Hugo Junkers Dessau e.V. beabsichtigt daher, dieses bau- und industriegeschichtliche Zeugnis als Exponat in das Museum zu integrieren. Dadurch wird die Halle öffentlich zugänglich und kann als herausragendes Beispiel ingenieurtechnischer Innovationskraft erlebbar gemacht werden. Nach jetzigem Kenntnisstand besteht am aktuellen Standort kaum eine Chance, das Bauwerk dauerhaft zu erhalten, was die Umsetzung ebenfalls so wichtig macht. Dieser Prozess muss natürlich denkmalgerecht geplant werden. In der Stadtratssitzung vom 1. Juli wurde über die Umsetzung der Rundbogenhalle abgestimmt.
5: Ich möchte mich ganz herzlich bedanken, dass Sie das bis hierher begleitet haben und wir heute, ich hoffe, doch so einen Beschluss in diese Richtung fassen können, wie es hier aufgezeigt worden ist. Es ist eine Beschlussvorlage der SPD-Fraktion und auch von Pro-Dessau gemeinschaftlich. Und andere haben ja die Fraktion diese Vorlage ja auch mitbekommen. Und ich habe eigentlich in der Regel ein positives Feedback dazu erhalten, sodass ich glaube, dass es heute durchgeht. Es soll hier ein Beschluss gefasst werden, der ein Signal nach draußen sendet. Wir sind bereit, diese Halle umsetzen zu wollen. 2027 sollte eigentlich geprägt sein, dass man die Genehmigungsfähigkeit herstellt für diesen Prozess. Und dann hoffe ich, dass wir 2028 möglicherweise in der Lage sind, dann auch die Umsetzung realisieren zu können. Aber jetzt geht es erstmal darum, dass wir im nächsten Jahr die Genehmigungsfähigkeit erhalten.
6: In der letzten Gesamtmitgliederversammlung des Technikmuseum-Fördervereins wird eine große Erwartungshaltung an die jetzige Entscheidung gesetzt. Man hat ausführlich sich verständigt, was mit dieser Halle passiert, wenn sie am Standort verbleibt. Die Chance, sie zielgerichtet, funktionell auch umzusetzen, für die bedeutsame Einrichtung des Technikmuseums, welches übrigens das erfolgreichste Museum des Stadtkreises und darüber hinaus ist, muss ich mal sagen, von Besucherzahlen und unter anderem auch mit, sagen wir mal, Museumsaspekten aufwartet, die neuzeitlich besonders sind, mit der Virtualität, die sie mit Mondlandung und organisieren, würde ich sagen, Junkers bekommt damit und das Museum am Ende und die Stadt eine Dynamik, die sie verdient. Und wir haben bitter nötig, einige Objekte, die noch im Freien stehen, jetzt ordnungsgemäß unterzustellen. Und ich bitte Sie einfach um Unterstützung und Zustimmung. Danke.
4: Die Beschlussvorlage wurde mit 40 Ja-Stimmen und 3 Enthaltungen so angenommen. Sie sieht nun vor, dass die Stadtverwaltung unter dem Vorbehalt einer Landesförderung in einer ersten Stufe die Voraussetzungen für die Genehmigungsfähigkeit der Versetzung prüft und herstellt, sowie die voraussichtlichen Kosten, Folgekosten und Finanzierungsmöglichkeiten ermittelt. Weiterhin soll die Stadtverwaltung dann mit dem Land über die Finanzierung der erforderlichen Planungsschritte und der eigentlichen Umsetzung verhandeln. Über die Finanzierung des Ganzen wird dann gesondert abgestimmt.
1: Die Berufsfeuerwehr Dessau-Roßlau hat Verstärkung bekommen. Ein neues Großtanklöschfahrzeug wurde am 24. Juli den Kameraden in der Innsbrucker Straße übergeben. Für uns fuhr der Einsatzwagen am 29. Juli noch einmal aus der Fahrzeughalle und wurde mit all seiner modernen Technik präsentiert.
7: Ja, also Besonderheiten von diesem GTLF, also Großtanklöschfahrzeug, sind, wie schon erwähnt, diese 9.500 Liter Löschwasservolumen. Dazu kommen ja noch 500 Liter Schaumbildner, um also auch Löschschaum herzustellen. Das Auto ist einsatztaktisch sicherlich speziell und sehr gut geeignet für große Wald- und Feldbrände. Wir haben also 2 Monitore, Wasserwerfer an dem Fahrzeug. Zum einen hier vorne ein Frontmonitor, der eine Durchflussmenge von 2000 Litern pro Minute hat. Der Monitor auf dem Dach oben hat eine maximale Durchflussmenge von 5000 Litern pro Minute. Im praktischen Fall heißt das, wenn ich den Monitor voll einsetze, ist das Löschwasser in 2 Minuten aufgebraucht. Die Pumpe im Heck, die verbaut ist, bringt 5000 Liter die Minute, kann also den Monitor oben auch mit der vollen Leistung befördern. Ja, und wichtig für uns war noch, dass das Fahrzeug ja nicht nur bei Wald- und Feldbränden, sondern auch bei Wohngebäuden eingesetzt wird. Es muss also auch in enge Wohngebiete fahren können. Darum ist hier das Fahrgestell mit einer selbstlenkenden Hinterachse verbaut, sodass also das Großtanklöschfahrzeug auch einen sehr kleinen Wenderadius hat und dadurch auch in enge Wohngebiete und in enge Straßen einfahren kann.
1: Das neue Einsatzfahrzeug wurde speziell dafür konzipiert, große Wassermengen zu Einsatzstellen zu transportieren, an denen keine oder nur eine unzureichende Wasserversorgung vorhanden ist. Zudem bietet das Fahrzeug einige technische Besonderheiten, vor allem bei der Bedienung der Heckpumpe, die Arbeit der Einsatzkräfte erleichtern.
7: Hier also die Heckpumpe verbaut. Wir haben natürlich auch bei der Pumpe, die hier über dieses Bedienfeld bedient wird, noch 2 Besonderheiten. Ich habe also 2 Fernbedienungen, die kann der Maschinist, der Fahrer mitnehmen. Er kann also mit dieser Fernbedienung die Monitore auch von der Seite des Fahrzeuges bedienen, beziehungsweise ist die andere Fernbedienung für den verbauten Lichtmast, um auch nachts die Einsatzstellen auszuleuchten. Das kann ich auch seitlich vom Fahrzeug machen, muss es also nicht zwingend auf dem

0: Fahrzeug machen. Das ist also auch noch eine kleine Besonderheit. Ja, und ansonsten ist das eine Standardbeladung für ein Feuerwehrauto, wo dazu gehört Hygieneboards, Wärmebildkamera, das Übliche, was für ein modernes Löschfahrzeug heutzutage erforderlich ist.
1: Aber auch die Führungskabine ist modern und umfangreich ausgestattet. Sie verfügt über technische Systeme, die den Kameraden bereits während der Anfahrt einen schnellen Überblick über die Einsatzlage ermöglichen und sie optimal auf den bevorstehenden Einsatz vorbereiten.
0: Und hier sieht man ja auch modernste Bedienelemente. Also er kann auch alles von hier vorne aus bedienen an dem Fahrzeug. Man sieht oben auch eine Rundumüberwachung des Autos. Das heißt, beim Rückwärtsfahren im Wendekreis kann er sich hier genau ansehen, wo ist das Fahrzeug, wie ist der Standort zu anderen Autos, sodass der Maschinist hier vorne eigentlich eine Rundumsicht zum Fahrzeug hat und auch eine sehr gute Bedienung. Und wir darauf Wert gelegt haben, dass alles auch im Fahrerhaus bedienungsmöglich ist. Und eine Grundvoraussetzung für Löschfahrzeuge hier in Dessau-Roßlau ist, dass wir nur noch Automatikgetriebe verbauen, dass der Fahrer beim Fahren sich auf das Lenken konzentrieren kann und nicht noch die Schalthandlung durchführen muss, um hier auch eine Unterstützung bei einer Einsatzfahrt mit Sondersignal zu geben.
1: Das neue Einsatzfahrzeug überzeugt mit moderner Technik und einer leistungsstarken Ausstattung. So kann der drehbare Frontwerfer über der vorderen Stoßstange bis zu 2000 Liter Wasser pro Minute über eine Entfernung von rund 60 Metern fördern. Der auf dem Dach montierte Werfer erreicht sogar eine Förderleistung von bis zu 5000 Litern pro Minute. Doch warum war die Anschaffung eines neuen Einsatzfahrzeuges überhaupt notwendig?
0: Also das hat verschiedene Gründe. Ein Grund ist, das alte Fahrzeug ist jetzt schon über 15 Jahre alt. Das heißt, es hat die Nutzungsdauer schon überschritten. Es war also erforderlich, ein neues zu beschaffen, aufgrund dessen, dass ja die alten Fahrzeuge dann reparaturanfälliger sind und alles, was so da im Alter dazukommt. Das neue Fahrzeug wurde dann so konzipiert, dass wir auch auf diese Einsatzbedingungen hier in der Stadt spezifischer eingegangen sind. Das heißt, auf die größere Flächenlage. Deswegen ist das Fahrzeug mit einem deutlich größeren Wassertank beschafft worden. Und darum steht jetzt hinter uns ein TLF mit 9.500 Liter Löschwasservolumen. Also generell kommt es bei allen Bränden in Gebäuden zum Einsatz. Da fährt es mit dem Standardlöschzug der Berufsfeuerwehr mit. Es kommt aber auch bei Flächenbränden, bei Waldbränden zum Einsatz, Vegetation allgemein, um hier durch das erheblich größere Wasservolumen eine größere Schlagkraft der Feuerwehr zu haben. Der Anschaffungspreis für das Fahrzeug liegt bei 809.000 Euro, ist vollfinanziert durch Eigenmittel der Stadt.
1: Mit dem neuen Einsatzfahrzeug ist die Berufsfeuerwehr Dessau-Roßlau bestens für zukünftige Herausforderungen gerüstet. Durch die große Wasserkapazität kann an Einsatzstellen schnell und flexibel gehandelt werden. Das Löschfahrzeug vereint modernste Technik, hohe Leistungsfähigkeit und eine zuverlässige Wasserversorgung. Da diese nicht sofort aufgebaut werden muss, können sich die Einsatzkräfte zunächst voll auf die Brandbekämpfung konzentrieren.

Ich freue mich, dass Sie eingeschaltet haben und damit herzlich willkommen zur Donnerstagsausgabe der RBB Aktuellnachrichten. Am Montagabend kam es in einem Mehrfamilienhaus

0: Ferienhaus in der Straße der Jugend in Schönebeck zu einem Brand im Kellerbereich. Die Feuerwehr konnte das Feuer nach umfangreichen Löscharbeiten erfolgreich löschen. Bei dem Einsatz erlitten drei Kameraden der Feuerwehr leichte Verletzungen. Das Gebäude wurde durch die starke Rauchentwicklung erheblich verrußt und ist nach derzeitigem Stand nicht bewohnbar. Zum Zeitpunkt des Einsatzes wurden insgesamt 18 Bewohner außerhalb des Wohnhauses angetroffen. Die Betroffenen haben in Eigenverantwortung eine Unterbringung für die nächsten 48 Stunden organisiert. Nach ersten Schätzungen beläuft sich der entstandene Sachschaden auf etwa 250.000 Euro. Der Brandort wurde durch die Polizei beschlagnahmt. Die Kriminalpolizei hat die Ermittlungen zur Brandursache aufgenommen. Eine Untersuchung des Brandortes ist für den 28.07. vorgesehen, beziehungsweise war für den 28.07. vorgesehen. Im Rahmen der ersten Ermittlungen gingen Hinweise auf zwei minderjährige Tatverdächtige ein. Beide wurden im Beisein ihrer Erziehungsberechtigten vernommen bzw. befragt. Eine Beteiligung an der Brandentstehung wurde von ihnen bestritten. Die Ermittlungen hierzu dauern an. Das Landsberger Felsenbad hatte am vergangenen Freitag sein rund 90-jähriges Bestehen gefeiert. Bei freiem Eintritt und einem abwechslungsreichen Programm waren zahlreiche Besucher in das idyllisch gelegene Freibad gekommen zum Schwimmen, Entspannen und um gemeinsam das Jubiläum zu feiern. Auch Landsbergs Bürgermeister Tobias Halfpapp hatte sich vor Ort ein Bild von den Feierlichkeiten gemacht. Mit ihm sprachen wir unter anderem über die Angebote des Jubiläumstags und die Bedeutung des Felsenbads für die Stadt.
1: Das Felsbad Landsberg feierte sein rund 90-jähriges Bestehen. Mit einem breit gefächerten Programm und gratis Eintritt war jedermann am 25. Juli eingeladen, sich in der idyllischen Kulisse des Landsberger Freibades abzukühlen oder einfach nur die Seele baumeln zu lassen. Auch der Bürgermeister von Landsberg, Tobias Halfpapp, war im Freibad zu Besuch. Wir kamen ins Gespräch über die heutigen Angebote.
2: Wir sind heute im Felsenbad Landsberg, ausgezeichnet als eines der schönsten Freibäder in Deutschland. Wir feiern heute unser 90-jähriges Jubiläum. Im Mai 1936 wurde das Felsenbad eröffnet und zu diesem Anlass haben wir heute eingeladen. Große Feierlichkeit, großes Kinderfest, auch zu Ehren unserer ganzen Ehrenamtlichen, die hier vor Ort sind. Das heißt die DRK Wasserwacht, das Rote Kreuz, unsere Feuerwehr, die sich hier präsentieren mit Angeboten für kurzweilige Unterhaltung suchen und natürlich auch Nachwuchs versuchen zu werben.
1: Ein Teil des Programms war ein Zelt mit Aufstellern. Hier wurde die Geschichte des Felsbades einmal vorgestellt und mit Bildern sogar gezeigt. Entstanden ist das Felsbad aus ehemaligen Porphyrsteinbrüchen am Kapellenberg, die sich nach dem Ende des Gesteinbaues um 1907 mit Wasser füllten. Auf Initiative engagierter Landsberger Bürger wurden die Gruben zu einem Freibad umgestaltet, das spätestens seit 1936 offiziell als Freibad mit Eintritt betrieben wird. Nach einem umfangreichen Umbau im Jahre 1994 erhielt das Bad seine heutige Form. Bis heute ist das Felsbad ein beliebter Treffpunkt, nicht nur zum Schwimmen, sondern auch für Konzerte, das Sommerkino und das traditionelle Landsberger Bergfest.
2: Jede Menge. Zum einen, wir haben die musikalische Unterhaltung. Heute Abend, das große Highlight, wir laden zu unserem Abendschwimmen ein. Das heißt, bis 22 Uhr ist das Bad heute offen. Zum Schwimmen in den Sonnenuntergang vor herrlicher Kulisse mit der Doppelkapelle. Ansonsten, das DRK hat viele Aktivitätsstrecken aufgebaut. Mit der Wasserwacht, hier kann man schnuppertauchen. Kann uns mal schauen, wie es das Bad unter Wasser aussieht. Die Feuerwehr, die mit einem Kinderparcours vor Ort ist. Wir haben eine Surfstation aufgebaut, wo man Surfen präsentiert oder probieren kann. Ansonsten Hüpfburgen, kurzweilige Unterhaltung, Kinderbespaßung. Ich denke, für Groß und Klein ist hier für viel Unterhaltung gesorgt.
1: Das Bad war, wie zu erwarten, gut besucht und die Angebote gut genutzt. Im Großen und Ganzen kann man also davon ausgehen, dass das 90-jährige Jubiläum des Landsberger Felsbades ein großer Erfolg gewesen war.
0: Die Stadt Südliches Anhalt hat nach der Genehmigung der Kommunalaufsichtsbehörde des Landkreises Anhalt-Bitterfeld die Haushaltssatzung für das Haushaltsjahr 2026 erlassen und am 23. Juli öffentlich gemacht. Der Gesamtbetrag der Kreditaufnahmen für Investitionen und Investitionsfördermaßnahmen wird auf 456.800 Euro festgesetzt. Der Gesamtbetrag der vorgesehenen Kreditaufnahmen zum Eingehen von Verpflichtungen, die künftige Haushaltsjahre mit Auszahlungen für Investitionen und Investitionsfördermaßnahmen belasten, wird auf rund 1,95 Millionen Euro festgesetzt. Der Höchstbetrag der Liquiditätskredite beträgt 1 Million Euro. Die Steuersätze für die Realsteuern werden in einer separaten Satzung festgesetzt.
1: Die Testspiele nehmen weiter ihren Lauf, auch beim VfB Gräfenhainichen. Die Jungs in Gelb traten ihr zweites Testspiel am 24. Juli gegen den Verbandsligisten VfB Merseburg an. Spielbeginn war pünktlich um 19 Uhr mit insgesamt 110 Zuschauern und wir steigen direkt in das Geschehen ein. Schon in der ersten Hälfte wird hart gekämpft. Hierbei zeigt sich der VfB Merseburg dominanter und kommt öfters gefährlich nah an das Tor der Gräfenhainer. Wie zum Beispiel in der 12. Spielminute. Vogt bekommt den Ball, Busse jedoch zur Stelle und verhindert das Führungstor. In der 20. die nächste große Chance für Merseburg. Arndt geht nach rechts außen und flankt nach vorne. Scheibe direkt hinterher, weiter rechts außen und mit einer Vorlage, doch die Kameraden laufen nicht schnell genug mit. Gräfenhainichen zeigt sich jedoch gut in der Defensive. In der Offensive mangelt es ein wenig in der ersten Hälfte, aber das soll sich noch ändern. Während die erste Hälfte Spannung aufbaute, fielen in der zweiten so einige Tore. In der 51. geht es auch schon los. Hopfer aus dem Mittelfeld an Akaki. Der umspielt Jung und erzielt für Gräfenhainichen das Führungstor. Keine 9 Minuten später ist Merseburg im Ansturm und die Kombination aus Ludwig und Wagner erzielt den Ausgleich, das 1:1. In der 65. Spielminute hat Merseburg Einwurf und ein schnelles Zusammenspiel der Jungs in Blau befördert den Ball wieder vor Wagners Füße und der holt sich sein zweites Tor in dieser Partie. Keine Minute später wird auf die Spielfeldhälfte von Merseburg um den Ball gekämpft. Hopfe bleibt opportunistisch und schießt aus grob 20 Meter Entfernung auf das Tor und trifft für den erneuten Ausgleich 2:2. Als wäre das noch nicht genug, hat Gräfenhainichen eine Minute später wieder eine Gelegenheit. Stockmann steht frei und der Ball wird zu ihm gespielt. Jetzt geht es um Geschwindigkeit. Doch Stockmann bleibt cool und holt konsequent im Alleingang das 3:2 Führungstor. Doch noch reicht es den Jungs in Gelb nicht. Stockmann an Dutz. Und der kämpft sich durch und lässt den Ball gerade so reinkullern. Weitere Tore fallen in dieser Partie nicht. Und der Endstand hält sich bei 4:2 für den VfB Gräfenhainichen.
3: Ja, ich sag mal, nach so einer harten Trainingswoche dann noch gegen Höherklassigen zu spielen und das mitzunehmen, ist natürlich überragend. Das macht Mut, vor allem, weil man letztes Jahr oben mitgespielt hat, an der Verbandsliga geschnuppert hat und jetzt vielleicht mal gesehen hat, dass es vielleicht möglich gewesen wäre. Das macht Mut für die Saison auf jeden Fall. Ja, wir haben noch keine Zielsetzung gemacht. Wir trainieren jetzt erstmal in der Vorbereitung, holen uns ein paar Körner und legen dann ein Ziel fest nach der Vorbereitung. Die haben sich super etabliert, waren direkt beim ersten Mannschaftsabend dabei. Die passen wie es Faust auf Auge. Wunderbar.
1: Mit den neuen Teammitgliedern gut integriert, kann es ja schon losgehen. Aber nicht so schnell. Noch stehen ein paar Testspiele an. Das Testspiel am 25. Juli verlor der VfB Gräfenhainichen gegen den TSV Blau-Weiß Brenner. Beim nächsten Testspiel am 29. Juli gegen den SV Blau-Weiß Döhlau sind wir jedoch wieder vor Ort.
0: Mit dem Führungskräftemonitoring 2025 hat das Gleichstellungsministerium eine

0: Damit sind wir am Ende unserer Donnerstagsausgabe der RBB Aktuellen Nachrichten. Wir schauen jetzt noch auf den Wetterbericht und gern noch auf die Meldungen aus der Region bzw. aus Dessau-Roßlau. Und am Freitag melden wir uns dann aus der RBB Aktuell Redaktion wieder. Bis dahin, machen Sie es gut und auf Wiedersehen.
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4: Am Freitag kühlen sich die Temperaturen stark ab. Von den heutigen 38 Grad gehen wir auf 29 Grad herunter. Den Großteil des Tages bleibt der Himmel stark bewölkt. Der Tag bleibt trocken, jedoch soll es ab 18 Uhr anfangen, leicht zu regnen. Eine leichte Brise ist wechselhaft aus dem Südosten bis dem Nordosten zu erwarten.

0: Große sportliche Erfolge bleiben unvergessen. Besonders dann, wenn sie mit außergewöhnlichem Einsatz und Leidenschaft errungen wurden. Am 26. Juli ehrten die Ortschaft Roßlau und die Stadt Dessau gemeinsam den Olympiasieger und Rekordspieler des SC Magdeburg, Günter Treibroth. Anlässlich seines 75. Geburtstags fand in der Gaststätte zur Biete in Roßlau ein feierlicher Empfang zu seinem Ehren statt.
1: Die Stadt Roßlau und die Doppelstadt Dessau-Roßlau hat heute eingeladen zur Ehrung von unserem Handball-Olympiasieger Günter Treibroth. Günter Treibroth, ein Kind unserer Stadt, hier geboren, hier seine sportlichen Anfänge gemacht, in die Welt hinausgegangen, wahnsinnige Erfolge erreicht, ist 75 Jahre alt geworden. Und das war allemal Anlass für uns, ihn zu uns und in die Öffentlichkeit einzuladen, um sein Sportlerleben und auch sein Wirken darüber hinaus die richtige Anerkennung auszusprechen. Er ist, und das liegt an seiner Person und es liegt auch an seinem Sport, er ist ein Mannschaftsspieler. Er ist ein sehr umgänglicher Mann, eine echte Persönlichkeit, die sich für andere einsetzt. Auf dem Feld ist er als Linkshänder, als Rückraumspieler ein Denker gewesen, einer, der die Züge des Gegners erkannt hat, der mit seiner Mannschaft die notwendigen Schlüsse gezogen hat, der sich eingesetzt hat, der Tore geschossen hat, der Erfolge erreicht hat. Das ist ein wirklicher Mann.
2: Ja, Herr Treibroth ist durch seine sportlichen Erfolge, die er als Olympiasieger eingefahren hat, natürlich eine große Persönlichkeit unserer Stadt. Und ich freue mich sehr, dass wir heute gemeinsam einen Empfang zu seinem Jubiläum haben und dass eben seine Leistung auch Anerkennung findet. Und er ist ja bis heute sportlich aktiv und er leitet Übungsgruppen, macht Sport mit Menschen, hat sich immer für den Sport eingesetzt, repräsentiert den Sport in unserer Stadt. Und das ist eine Anerkennung wert. Und ich freue mich sehr, dass wir heute zusammenkommen und ihm die geben. Denn die hat er sich über Jahrzehnte mit seinem sportlichen Engagement erarbeitet. Und so etwas muss und so etwas wollen wir anerkennen in unserer Stadt.
0: Günter Treibroth feierte am 26. Juli seinen 75. Geburtstag. 1978 gewann der Rückraumspieler mit dem SC Magdeburg den Europapokal der Landesmeister und errang mit der DDR-Nationalmannschaft

0: Mannschaft die Bronzemedaille bei der Handball-Weltmeisterschaft. 2 Jahre später folgte mit dem Olympiasieg in Moskau der größte Erfolg seiner Karriere. 1981 gewann er mit dem SC Magdeburg erneut den Europapokal der Landesmeister. Insgesamt wurde er 7-mal DDR-Meister und sicherte sich in der Saison 1976-77 zudem die Torjägerkrone der Oberliga. Bleiben nach einer so langen erfolgreichen Karriere überhaupt noch Wünsche offen?
1: Naja, sagen wir, dass man gesundheitlich langsam, besser wird es nicht mit zunehmendem Alter, aber dass man das noch so lange wie möglich nach hinten rausschieben kann und dass man gesund bleibt und dass der Frieden in der Welt erhalten wird, ist auch noch eine ganz wichtige Sache. Und das wäre es schon.
0: Auch wenn Günther Dreibrot nicht mehr selbst auf dem Spielfeld steht, verfolgt er den Handballsport bis heute mit großem Interesse. Besonders die Entwicklung des Handballs in der Doppelstadt liegt ihm am Herzen. Zugleich richtet sich sein Blick aber auch darüber hinaus.
1: Also wenn Sie mich direkt nach Dessau-Roßlau fahren, bin ich zufrieden. Seit letztem haben Sie die zweite Bundesliga mit einem Mittelplatz beendet. Und wenn es dieses Jahr wieder passiert und Sie nicht in Abstiegsnöte kommen, ist das Handballjahr für mich wieder gelaufen. Und parallel können wir ja Magdeburg noch erwähnen, die schon jetzt über mehrere Jahre Spitzenposition behaupten und ständig sehr gute Leistungen bringen, wenn sich das weiter so fortsetzt. Alle Achtung.
0: Auch nach seiner aktiven Handballkarriere ist Günther Dreibrot aus Dessau-Roßlau nicht mehr wegzudenken. Bis heute engagiert er sich mit viel Herzblut für seine Heimatstadt.
2: Man kann sagen, Harz am Ball, Herz auf dem Feld. Und diese Persönlichkeit, dieser Einsatz und auch Einsatz für andere, den hat er fortgesetzt. Er ist ja über sein wirklich reiches und langes Sportleben hinaus auch noch eine wirklich herausragend engagierte Person bei uns in Roßlau und auch in Dessau-Roßlau gewesen. Und er ist es immer noch. Und das muss auch mal angesprochen werden. Das machen wir für ihn als Geburtstagskind, aber das machen wir natürlich auch für unsere Stadt. Er ist ein Aushängeschild und ich denke, er ist auch ein Ansporn und er ist ein Grund, stolz zu sein für uns alle.
0: Mit seiner beeindruckenden Karriere, seinem Engagement für die Region und seiner anhaltenden Verbundenheit zum Handballsport bleibt Günther Dreibrot eine Persönlichkeit, die aus der Doppelstadt nicht mehr wegzudenken ist. Die Geburtstagsfeier war mehr als ein Rückblick auf große sportliche Erfolge. Sie würdigte einen Menschen, der den Handballsport geprägt hat und mit seiner Heimat bis heute verbunden ist.
3: Die Junkers Rundbogenhalle in der Dieselstraße 22 ist schon seit längerer Zeit ein heiß diskutiertes Thema in der Bauhausstadt. Die unter Denkmalschutz stehende Halle war einst die zentrale Wareneingangs- und Versandstelle für den Kalorifer, Kalorimeter und Stahlbau. Sie wurde in Rekordzeit vom 8. bis zum 12. September 1929 errichtet und gilt als Prototyp für transportable Flugzeughallen. Die von Hugo Junkers entwickelte Hallenbauweise stellt nicht nur ein bedeutendes Zeugnis der Dessauer Industriegeschichte dar, sondern besitzt darüber hinaus landesweite Bedeutung. Die Halle zählt zu den frühesten Beispielen moderner Leichtbau-Ingenieurarchitektur. Der Förderverein Technikmuseum Hugo Junkers Dessau e.V. beabsichtigt daher, dieses bau- und industriegeschichtliche Zeugnis als Exponat in das Museum zu integrieren. Dadurch wird die Halle öffentlich zugänglich und kann als herausragendes Beispiel ingenieurtechnischer Innovationskraft erlebbar gemacht werden. Nach jetzigem Kenntnisstand besteht am aktuellen Standort kaum eine Chance, das Bauwerk dauerhaft zu erhalten, was die Umsetzung ebenfalls so wichtig macht. Dieser Prozess muss natürlich denkmalgerecht geplant werden. In der Stadtratssitzung vom 1. Juli wurde über die Umsetzung der Rundbogenhalle abgestimmt.
4: Ich möchte mich ganz herzlich bedanken, dass Sie das bis hierher begleitet haben und wir heute, ich hoffe, doch so einen Beschluss in diese Richtung fassen können, wie es hier aufgezeigt worden ist. Es ist eine Beschlussvorlage der SPD-Fraktion und auch von Pro Dessau gemeinschaftlich. Und andere haben ja die Fraktion diese Vorlage ja auch mitbekommen. Und ich habe eigentlich in der Regel ein positives Feedback dazu erhalten, sodass ich glaube, dass es heute durchgeht.

0: Es soll hier ein Beschluss gefasst werden, der ein Signal nach draußen sendet. Wir sind bereit, diese Halle umsetzen zu wollen. 2027 sollte eigentlich geprägt sein, dass man die Genehmigungsfähigkeit herstellt für diesen Prozess. Und dann hoffe ich, dass wir 2028 möglicherweise in der Lage sind, dann auch die Umsetzung realisieren zu können. Aber jetzt geht es erstmal darum, dass wir im nächsten Jahr die Genehmigungsfähigkeit erhalten.
1: In der letzten Gesamtmitgliederversammlung des Technikmuseumsvereins wird eine große Erwartungshaltung an die jetzige Entscheidung gesetzt. Man hat ausführlich sich verständigt, was mit dieser Halle passiert, wenn sie am Standort verbleibt. Die Chance, sie zielgerichtet, funktionell auch umzusetzen, für die bedeutsame Einrichtung des Technikmuseums, welches übrigens das erfolgreichste Museum des Stadtkreises und darüber hinaus ist, muss ich mal sagen, von Besucherzahlen und unter anderem auch mit, sagen wir mal, Museumsaspekten aufwartet, die neuzeitlich besonders sind, mit der Virtualität, die sie mit Mondlandung und organisieren, würde ich sagen, Junkers bekommt damit und das Museum am Ende und die Stadt eine Dynamik, die sie verdient. Und wir haben bitter nötig, einige Objekte, die noch im Freien stehen, jetzt ordnungsgemäß unterzustellen. Und ich bitte Sie einfach um Unterstützung und Zustimmung. Danke.
2: Die Beschlussvorlage wurde mit 40 Ja-Stimmen und 3 Enthaltungen so angenommen. Sie sieht nun vor, dass die Stadtverwaltung unter dem Vorbehalt einer Landesförderung in einer ersten Stufe die Voraussetzungen für die Genehmigungsfähigkeit der Versetzung prüft und herstellt, sowie die voraussichtlichen Kosten, Folgekosten und Finanzierungsmöglichkeiten ermittelt. Weiterhin soll die Stadtverwaltung dann mit dem Land über die Finanzierung der erforderlichen Planungsschritte und der eigentlichen Umsetzung verhandeln. Über die Finanzierung des Ganzen wird dann gesondert abgestimmt.
3: Die Berufsfeuerwehr Dessau-Roßlau hat Verstärkung bekommen. Ein neues Großtanklöschfahrzeug wurde am 24. Juli den Kameraden in der Innsbrucker Straße übergeben. Für uns fuhr der Einsatzwagen am 29. Juli noch einmal aus der Fahrzeughalle und wurde mit all seiner modernen Technik präsentiert.
4: Ja, also Besonderheiten von diesem GTLF, also Großtanklöschfahrzeug, sind, wie schon erwähnt, diese 9.500 Liter Löschwasservolumen. Dazu kommen ja noch 500 Liter Schaumbildner, um also auch Löschschaum herzustellen. Das Auto ist einsatztaktisch sicherlich speziell und sehr gut geeignet für große Wald- und Feldbrände. Wir haben also 2 Monitore, Wasserwerfer an dem Fahrzeug. Zum einen hier vorne ein Frontmonitor, der eine Durchflussmenge von 2000 Litern pro Minute hat. Der Monitor auf dem Dach oben hat eine maximale Durchflussmenge von 5000 Litern pro Minute. Im praktischen Fall heißt das, wenn ich den Monitor voll einsetze, ist das Löschwasser in 2 Minuten aufgebraucht. Die Pumpe im Heck, die verbaut ist, bringt 5000 Liter die Minute, kann also den Monitor oben auch mit der vollen Leistung befördern. Ja, und wichtig für uns war noch, dass das Fahrzeug ja nicht nur bei Wald- und Feldbränden, sondern auch bei Wohngebäuden eingesetzt wird. Es muss also auch in enge Wohngebiete fahren können. Darum ist hier das Fahrgestell mit einer selbstlenkenden Hinterachse verbaut, sodass also das Großtanklöschfahrzeug auch einen sehr kleinen Wenderadius hat und dadurch auch in enge Wohngebiete und in enge Straßen einfahren kann.
3: Das neue Einsatzfahrzeug wurde speziell dafür konzipiert, große Wassermengen zu Einsatzstellen zu transportieren, an denen keine oder nur eine unzureichende Wasserversorgung vorhanden ist. Zudem bietet das Fahrzeug einige technische Besonderheiten, vor allem bei der Bedienung der Heckpumpe, die die Arbeit der Einsatzkräfte erleichtern.
4: Hier also die Heckpumpe verbaut. Wir haben natürlich auch bei der Pumpe, die hier über dieses Bedienfeld bedient wird, noch 2 Besonderheiten. Ich habe also 2 Fernbedienungen, die kann der Maschinist, der Fahrer mitnehmen. Er kann also mit dieser Fernbedienung die Monitore auch von der Seite des Fahrzeuges bedienen, beziehungsweise ist die andere Fernbedienung für den verbauten Lichtmast, um auch nachts die Einsatzstellen auszuleuchten. Das kann ich auch seitlich vom Fahrzeug machen, muss es also nicht zwingend auf dem Fahrzeug machen. Das ist also auch noch eine kleine Besonderheit. Ja, und ansonsten ist das eine Standardbeladung für ein Feuerwehrauto, wo dazu gehört Hygieneboards, Wärmebildkamera, das Übliche, was für ein modernes Löschfahrzeug heutzutage erforderlich ist.
3: Aber auch die Führungskabine ist modern und umfangreich ausgestattet. Sie verfügt über technische Systeme, die den Kameraden bereits während der Anfahrt einen schnellen Überblick über die Einsatzlage ermöglichen und sie optimal auf dem bevorstehenden

0: den Satz vorbereiten.
1: Und hier sieht man ja auch modernste Bedienelemente. Also er kann auch alles von hier vorne aus bedienen an dem Fahrzeug. Man sieht oben auch eine Rundumüberwachung des Autos. Das heißt, beim Rückwärtsfahren im Wendekreis kann man sich hier genau ansehen, wo ist das Fahrzeug, wie ist der Standort zu anderen Autos, sodass der Maschinist hier vorne eigentlich eine Rundumsicht zum Fahrzeug hat und auch eine sehr gute Bedienung. Und wir darauf Wert gelegt haben, dass alles auch im Fahrerhaus bedienungsmöglich ist. Und eine Grundvoraussetzung für Löschfahrzeuge hier in Dessau-Roßlau ist, dass wir nur noch Automatikgetriebe verbauen, dass der Fahrer beim Fahren sich auf das Lenken konzentrieren kann und nicht noch die Schalthandlung durchführen muss, um hier auch eine Unterstützung bei einer Einsatzfahrt mit Sondersignal zu geben.
0: Das neue Einsatzfahrzeug überzeugt mit moderner Technik und einer leistungsstarken Ausstattung. So kann der drehbare Frontwerfer über der vorderen Stoßstange bis zu 2000 Liter Wasser pro Minute über eine Entfernung von rund 60 Metern fördern. Der auf dem Dach montierte Werfer erreicht sogar eine Förderleistung von bis zu 5000 Litern pro Minute. Doch warum war die Anschaffung eines neuen Einsatzfahrzeuges überhaupt notwendig?
1: Also das hat verschiedene Gründe. Ein Grund ist, das alte Fahrzeug ist jetzt schon über 15 Jahre alt. Das heißt, es hat die Nutzungsdauer schon überschritten. Es war also erforderlich, ein neues zu beschaffen, aufgrund dessen, dass ja die alten Fahrzeuge dann reparaturanfälliger sind und alles, was so da im Alter dazukommt. Das neue Fahrzeug wurde dann so konzipiert, dass wir auch auf diese Einsatzbedingungen hier in der Stadt spezifischer eingegangen sind. Das heißt, auf die größere Flächenlage. Deswegen ist das Fahrzeug mit einem deutlich größeren Wassertank beschafft worden. Und darum steht jetzt hinter uns ein TLF mit 9.500 Liter Löschwasservolumen. Also generell kommt es bei allen Bränden in Gebäuden zum Einsatz. Da fährt es mit dem Standardlöschzug der Berufsfeuerwehr mit. Es kommt aber auch bei Flächenbränden, bei Waldbränden zum Einsatz, Vegetation allgemein, um hier durch das erheblich größere Wasservolumen eine größere Schlagkraft der Feuerwehr zu haben. Der Anschaffungspreis für das Fahrzeug liegt bei 809.000 Euro, ist vollfinanziert durch Eigenmittel der Stadt.
0: Mit dem neuen Einsatzfahrzeug ist die Berufsfeuerwehr Dessau-Roßlau bestens für zukünftige Herausforderungen gerüstet. Durch die große Wasserkapazität kann an Einsatzstellen schnell und flexibel gehandelt werden. Das Löschfahrzeug vereint modernste Technik, hohe Leistungsfähigkeit und eine zuverlässige Wasserversorgung. Da diese nicht sofort aufgebaut werden muss, können sich die Einsatzkräfte zunächst voll auf die Brandbekämpfung konzentrieren.

Ich freue mich, dass Sie eingeschaltet haben und damit herzlich willkommen zur Donnerstagsausgabe der RBB Aktuellnachrichten. Am Montagabend kam es in einem Mehrfamilienhaus in der Straße der Jugend in Schönebeck zu einem Brand im Kellerbereich. Die Feuerwehr konnte das Feuer nach umfangreichen Löscharbeiten erfolgreich löschen. Bei dem Einsatz erlitten drei Kameraden der Feuerwehr leichte Verletzungen. Das Gebäude wurde durch die starke Rauchentwicklung erheblich verrußt und ist nach derzeitigem Stand nicht bewohnbar. Zum Zeitpunkt des Einsatzes wurden insgesamt 18 Bewohner außerhalb des Wohnhauses angetroffen. Die Betroffenen haben in Eigenverantwortung eine Unterbringung für

0: die nächsten 48 Stunden organisiert. Nach ersten Schätzungen beläuft sich der entstandene Sachschaden auf etwa 250.000 Euro. Der Brandort wurde durch die Polizei beschlagnahmt. Die Kriminalpolizei hat die Ermittlungen zur Brandursache aufgenommen. Eine Untersuchung des Brandortes ist für den 28.07. vorgesehen, beziehungsweise war für den 28.07. vorgesehen. Im Rahmen der ersten Ermittlungen gingen Hinweise auf zwei minderjährige Tatverdächtige ein. Beide wurden im Beisein ihrer Erziehungsberechtigten vernommen bzw. befragt. Eine Beteiligung an der Brandentstehung wurde von ihnen bestritten. Die Ermittlungen hierzu dauern an. Das Landsberger Felsenbad hatte am vergangenen Freitag sein rund 90-jähriges Bestehen gefeiert. Bei freiem Eintritt und einem abwechslungsreichen Programm waren zahlreiche Besucher in das idyllisch gelegene Freibad gekommen zum Schwimmen, Entspannen und um gemeinsam das Jubiläum zu feiern. Auch Landsbergs Bürgermeister Tobias Halfpapp hatte sich vor Ort ein Bild von den Feierlichkeiten gemacht. Mit ihm sprachen wir unter anderem über die Angebote des Jubiläumstags und die Bedeutung des Felsenbads für die Stadt.
1: Das Felsbad Landsberg feierte sein rund 90-jähriges Bestehen. Mit einem breit gefächerten Programm und gratis Eintritt war jedermann am 25. Juli eingeladen, sich in der idyllischen Kulisse des Landsberger Freibades abzukühlen oder einfach nur die Seele baumeln zu lassen. Auch der Bürgermeister von Landsberg, Tobias Halfpapp, war im Freibad zu Besuch. Wir kamen ins Gespräch über die heutigen Angebote.
2: Wir sind heute im Felsenbad Landsberg, ausgezeichnet als eines der schönsten Freibäder in Deutschland. Wir feiern heute unser 90-jähriges Jubiläum. Im Mai 1936 wurde das Felsenbad eröffnet und zu diesem Anlass haben wir heute eingeladen. Große Feierlichkeit, großes Kinderfest, auch zu Ehren unserer ganzen Ehrenamtlichen, die hier vor Ort sind. Das heißt die DRK Wasserwacht, das Rote Kreuz, unsere Feuerwehr, die sich hier präsentieren, mit Angeboten für kurzweilige Unterhaltung suchen und natürlich auch Nachwuchs versuchen zu werben.
1: Ein Teil des Programms war ein Zelt mit Aufstellern. Hier wurde die Geschichte des Felsbades einmal vorgestellt und mit Bildern sogar gezeigt. Entstanden ist das Felsbad aus ehemaligen Porphyrsteinbrüchen am Kapellenberg, die sich nach dem Ende des Gesteinbaues um 1907 mit Wasser füllten. Auf Initiative engagierter Landsberger Bürger wurden die Gruben zu einem Freibad umgestaltet, das spätestens seit 1936 offiziell als Freibad mit Eintritt betrieben wird. Nach einem umfangreichen Umbau im Jahre 1994 erhielt das Bad seine heutige Form. Bis heute ist das Felsbad ein beliebter Treffpunkt, nicht nur zum Schwimmen, sondern auch für Konzerte, das Sommerkino und das traditionelle Landsberger Bergfest.
2: Jede Menge. Zum einen, wir haben die musikalische Unterhaltung. Heute Abend, das große Highlight, wir laden zu unserem Abendschwimmen ein. Das heißt, bis 22 Uhr ist das Bad heute offen. Zum Schwimmen in den Sonnenuntergang vor herrlicher Kulisse mit der Doppelkapelle. Ansonsten, das DRK hat viele Aktivitätsstrecken aufgebaut. Mit der Wasserwacht, hier kann man schnuppertauchen. Kann uns mal schauen, wie es das Bad unter Wasser aussieht. Die Feuerwehr, die mit einem Kinderparcours vor Ort ist. Wir haben eine Surfstation aufgebaut, wo man Surfen präsentiert oder probieren kann. Ansonsten Hüpfburgen, kurzweilige Unterhaltung, Kinderbespaßung. Ich denke, für Groß und Klein ist hier für viel Unterhaltung gesorgt.
1: Das Bad war, wie zu erwarten, gut besucht und die Angebote gut genutzt. Im Großen und Ganzen kann man also davon ausgehen, dass das 90-jährige Jubiläum des Landsberger Felsbades ein großer Erfolg gewesen war.
0: Die Stadt Südliches Anhalt hat nach der Genehmigung der Kommunalaufsichtsbehörde des Landkreises Anhalt-Bitterfeld die Haushaltssatzung für das Haushaltsjahr 2026 erlassen und am 23. Juli öffentlich gemacht. Der Gesamtbetrag der Kreditaufnahmen für Investitionen und Investitionsfördermaßnahmen wird auf 456.800 Euro festgesetzt. Der Gesamtbetrag der vorgesehenen Kreditaufnahmen zum Eingehen von Verpflichtungen, die künftige Haushaltsjahre mit Auszahlungen für Investitionen und Investitionen

0: Fördermaßnahmen belasten, wird auf rund 1,95 Millionen Euro festgesetzt. Der Höchstbetrag der Liquiditätskredite beträgt 1 Million Euro. Die Steuersätze für die Realsteuern werden in einer separaten Satzung festgesetzt.
1: Die Testspiele nehmen weiter ihren Lauf, auch beim VfB Gräfenhainichen. Die Jungs in Gelb traten ihr zweites Testspiel am 24. Juli gegen den Verbandsligisten VfB Merseburg an. Spielbeginn war pünktlich um 19 Uhr mit insgesamt 110 Zuschauern und wir steigen direkt in das Geschehen ein. Schon in der ersten Hälfte wird hart gekämpft. Hierbei zeigt sich der VfB Merseburg dominanter und kommt öfters gefährlich nah an das Tor der Gräfenhainer. Wie zum Beispiel in der 12. Spielminute. Vogt bekommt den Ball, Busse jedoch zur Stelle und verhindert das Führungstor. In der 20. die nächste große Chance für Merseburg. Arndt geht nach rechts außen und flankt nach vorne. Scheibe direkt hinterher, weiter rechts außen und mit einer Vorlage, doch die Kameraden laufen nicht schnell genug mit. Gräfenhainichen zeigt sich jedoch gut in der Defensive. In der Offensive mangelt es ein wenig in der ersten Hälfte, aber das soll sich noch ändern. Während die erste Hälfte Spannung aufbaute, fielen in der zweiten so einige Tore. In der 51. geht es auch schon los. Hopfer aus dem Mittelfeld an Akaki. Der umspielt Jung und erzielt für Gräfenhainichen das Führungstor. Keine 9 Minuten später ist Merseburg im Ansturm und die Kombination aus Ludwig und Wagner erzielt den Ausgleich, das 1:1. In der 65. Spielminute hat Merseburg Einwurf und ein schnelles Zusammenspiel der Jungs in Blau befördert den Ball wieder vor Wagners Füße und der holt sich sein zweites Tor in dieser Partie. Keine Minute später wird auf die Spielfeldhälfte von Merseburg um den Ball gekämpft. Hopfe bleibt opportunistisch und schießt aus grob 20 Meter Entfernung auf das Tor und trifft für den erneuten Ausgleich 2:2. Als wäre das noch nicht genug, hat Gräfenhainichen eine Minute später wieder eine Gelegenheit. Stockmann steht frei und der Ball wird zu ihm gespielt. Jetzt geht es um Geschwindigkeit. Doch Stockmann bleibt cool und holt konsequent im Alleingang das 3:2 Führungstor. Doch noch reicht es den Jungs in Gelb nicht. Stockmann an Dutz. Und der kämpft sich durch und lässt den Ball gerade so reinkullern. Weitere Tore fallen in dieser Partie nicht. Und der Endstand hält sich bei 4:2 für den VfB Gräfenhainichen.
2: Ja, ich sag mal, nach so einer harten Trainingswoche dann noch gegen Höherklassing zu spielen und das mitzunehmen, ist natürlich überragend. Das macht Mut, vor allem, weil man letztes Jahr oben mitgespielt hat, an der Verbandsliga geschnuppert hat und jetzt vielleicht mal gesehen hat, dass es vielleicht möglich gewesen wäre. Das macht Mut für die Saison auf jeden Fall. Ja, wir haben noch keine Zielsetzung gemacht. Wir trainieren jetzt erstmal in der Vorbereitung, holen uns ein paar Körner und legen dann ein Ziel fest nach der Vorbereitung. Die haben sich super etabliert, waren direkt beim ersten Mannschaftsabend dabei. Die passen wie es Faust auf Auge. Wunderbar.
1: Mit den neuen Teammitgliedern gut integriert, kann es ja schon losgehen. Aber nicht so schnell. Noch stehen ein paar Testspiele an. Das Testspiel am 25. Juli verlor der VfB Gräfenhainichen gegen den TSV Blau-Weiß Brehna. Beim nächsten Testspiel am 29. Juli gegen den SV Blau-Weiß Döhlau sind wir jedoch wieder vor Ort.
0: Mit dem Führungskräftemonitoring 2025 hat das Gleichstellungsministerium eine aktuelle Bestandsaufnahme zur Geschlechterverteilung in Führungsfunktionen der Landesverwaltung an Schulen und Hochschulen vorgelegt. Die Ergebnisse zeigen insgesamt eine langfristig positive Entwicklung des Frauenanteils in gehobenen Führungsfunktionen der Landesverwaltung. Seit Beginn der Erhebung im Jahr 2012 stieg der Frauenanteil von 31,2% auf 43,8% im Jahr 2025. Damit sind wir am Ende unserer Donnerstagsausgabe der RBB Aktuellen Nachrichten. Wir schauen jetzt noch auf den Wetterbericht und gern noch auf die Meldungen aus der Region bzw. aus Dessau-Roßlau. Und am Freitag melden wir uns dann aus der RBB Aktuell Redaktion wieder. Bis dahin, machen Sie es gut und auf Wiedersehen.
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1: Am Freitag kühlen sich die Temperaturen stark ab. Von den heutigen 38 Grad gehen wir auf 29 Grad herunter. Den Großteil des Tages bleibt der Himmel stark bewölkt. Der Tag bleibt trocken, jedoch soll es ab 18 Uhr anfangen leicht zu regnen. Eine leichte Brise ist wechselhaft aus dem Südosten bis dem Nordosten zu erwarten.

0: Große sportliche Erfolge bleiben unvergessen. Besonders dann, wenn sie mit außergewöhnlichem Einsatz und Leidenschaft errungen wurden. Am 26. Juli ehrten die Ortschaft Roßlau und die Stadt Dessau gemeinsam den Olympiasieger und Rekordspieler des SC Magdeburg, Günter Treibroth. Anlässlich seines 75. Geburtstags fand in der Gaststätte zur Biete in Roßlau ein feierlicher Empfang zu seinem Ehren statt.
1: Die Stadt Roßlau und die Doppelstadt Dessau-Roßlau hat heute eingeladen zur Ehrung von unserem Handball-Olympiasieger Günter Treibroth. Günter Treibroth, ein Kind unserer Stadt, hier geboren, hier seine sportlichen Anfänge gemacht, in die Welt hinausgegangen, wahnsinnige Erfolge erreicht, ist 75 Jahre alt geworden. Und das war allemal Anlass für uns, ihn zu uns und in die Öffentlichkeit einzuladen, um sein Sportlerleben und auch sein Wirken darüber hinaus die richtige Anerkennung auszusprechen. Er ist, und das liegt an seiner Person und es liegt auch an seinem Sport, er ist ein Mannschaftsspieler. Er ist ein sehr umgänglicher Mann, eine echte Persönlichkeit, die sich für andere einsetzt. Auf dem Feld ist er als Linkshänder, als Rückraumspieler ein Denker gewesen, einer, der die Züge des Gegners erkannt hat, der mit seiner Mannschaft die notwendigen Schlüsse gezogen hat, der sich eingesetzt hat, der Tore geschossen hat, der Erfolge erreicht hat. Das ist ein wirklicher Mann.
2: Ja, Herr Treibroth ist durch seine sportlichen Erfolge, die er als Olympiasieger eingefahren hat, natürlich eine große Persönlichkeit unserer Stadt. Und ich freue mich sehr, dass wir heute gemeinsam einen Empfang zu seinem Jubiläum haben und dass eben seine Leistung auch Anerkennung findet. Und er ist ja bis heute sportlich aktiv und er leitet Übungsgruppen, macht Sport mit Menschen, hat sich immer für den Sport eingesetzt, repräsentiert den Sport in unserer Stadt. Und das ist eine Anerkennung wert. Und ich freue mich sehr, dass wir heute zusammenkommen und ihm die geben. Denn die hat er sich über Jahrzehnte mit seinem sportlichen Engagement erarbeitet. Und so etwas muss und so etwas wollen wir anerkennen in unserer Stadt.
0: Günter Treibroth feierte am 26. Juli seinen 75. Geburtstag. 1978 gewann der Rückraumspieler mit dem SC Magdeburg den Europapokal der Landesmeister und errang mit der DDR-Nationalmannschaft die Bronzemedaille bei der Handball-Weltmeisterschaft. 2 Jahre später folgte mit dem Olympiasieg in Moskau der größte Erfolg seiner Karriere. 1981 gewann er mit dem SC Magdeburg erneut den Europapokal der Landesmeister. Insgesamt wurde er 7-mal DDR-Meister und sicherte sich in der Saison 1976-77 zudem die Torjägerkrone der Oberliga. Bleiben nach einer so langen erfolgreichen Karriere überhaupt noch Wünsche offen?
3: Naja, sagen wir mal, dass man gesundheitlich langsam, besser wird es nicht mit zunehmendem Alter, aber dass man das noch so lange wie möglich nach hinten rausschieben kann und dass man gesund bleibt und dass der Frieden in der Welt erhalten wird, ist auch noch eine ganz wichtige Sache. Das wär's schon.
0: Auch wenn Günter Treibroth nicht mehr selbst auf dem Spielfeld steht, verfolgt er den Handballsport bis heute mit großem Interesse. Besonders die Entwicklung des Handballs in der Doppelstadt liegt ihm am Herzen. Zugleich richtet sich sein Blick aber auch darüber hinaus.
3: Also wenn Sie mich direkt nach Dessau-Roßlau fragen, bin ich zufrieden. Seit letzten haben Sie die zweite Bundesliga mit einem Mittelplatz beendet. Und wenn es dieses Jahr wieder passiert und Sie nicht in Abstiegsnöte kommen, ist das Handballjahr für mich wieder gelaufen. Und parallel können wir ja Magdeburg noch erwähnen, die schon jetzt über mehrere Jahre Spitzenposition behaupten und ständig sehr gute Leistungen bringen, wenn sich das weiter so fortsetzt. Alle Achtung.
0: Auch nach seiner aktiven Handballkarriere ist Günter Treibroth aus Dessau-Roßlau nicht mehr wegzudenken. Bis heute engagiert er sich mit viel Herzblut für seine Heimatstadt.
1: Man kann sagen, Herz am Ball, Herz auf dem Feld. Und diese Persönlichkeit, dieser Einsatz und auch Einsatz für andere, den hat er fortgesetzt. Er ist ja über sein wirklich reiches und langes Sportlerleben hinaus auch noch eine wirklich herausragend engagierte Person bei uns in Roßlau und auch in Dessau-Roßlau gewesen und er ist es immer noch. Und das muss auch mal angesprochen werden. Das machen wir für ihn, als Geburtstagskind, aber das machen wir natürlich auch für unsere Stadt. Er ist ein Aushängeschild und ich denke, er ist auch ein Ansporn und er ist ein Grund, stolz zu sein für uns alle.
0: Mit seiner beeindruckenden Karriere, seinem Engagement für die Region und seiner anhaltenden Verbundenheit zum Handballsport bleibt Günther Dreipoth eine Persönlichkeit, die aus der Doppelstadt nicht mehr wegzudenken ist. Die Geburtstagsfeier war mehr als ein Rückblick auf große sportliche Erfolge. Sie würdigte einen Menschen, der den Handballsport geprägt hat und mit seiner Heimat bis heute verbunden ist.
4: Die Junkers Rundbogenhalle in der Dieselstraße 22 ist schon seit längerer Zeit ein heiß diskutiertes Thema in der Bauhausstadt. Die unter Denkmalschutz stehende Halle war einst die zentrale Wareneingangs- und Versandstelle für den Kalorifer, Kalorimeter und Stahlbau. Sie wurde in Rekordzeit vom 8. bis zum 12. September 1929 errichtet und gilt als Prototyp für transportable Flugzeughallen. Die von Hugo Junkers entwickelte Hallenbauweise stellt nicht nur ein bedeutendes Zeugnis der Dessauer Industriegeschichte dar, sondern besitzt darüber hinaus landesweite Bedeutung. Die Halle zählt zu den frühesten Beispielen moderner Leichtbau-Ingenieurarchitektur. Der Förderverein Technikmuseum Hugo Junkers Dessau e.V. beabsichtigt daher, dieses bau- und industriegeschichtliche Zeugnis als Exponat in das Museum zu integrieren. Dadurch wird die Halle öffentlich zugänglich und kann als herausragendes Beispiel ingenieurtechnischer Innovationskraft erlebbar gemacht werden. Nach jetzigem Kenntnisstand besteht am aktuellen Standort kaum eine Chance, das Bauwerk dauerhaft zu erhalten, was die Umsetzung ebenfalls so wichtig macht. Dieser Prozess muss natürlich denkmalgerecht geplant werden. In der Stadtratssitzung vom 1. Juli wurde über die Umsetzung der Rundbogenhalle abgestimmt.
5: Ich möchte mich ganz herzlich bedanken, dass Sie das bis hierher begleitet haben und wir heute, ich hoffe, doch so einen Beschluss in diese Richtung fassen können, wie es hier aufgezeigt worden ist. Es ist eine Beschlussvorlage der SPD-Fraktion und auch von Pro Dessau gemeinschaftlich. Und andere haben ja die Fraktion diese Vorlage ja auch mitbekommen. Und ich habe eigentlich in der Regel ein positives Feedback dazu erhalten, sodass ich glaube, dass es heute durchgeht.

0: Es soll hier ein Beschluss gefasst werden, der ein Signal nach draußen sendet. Wir sind bereit, diese Halle umsetzen zu wollen. 2027 sollte eigentlich geprägt sein, dass man die Genehmigungsfähigkeit herstellt für diesen Prozess. Und dann hoffe ich, dass wir 2028 möglicherweise in der Lage sind, dann auch die Umsetzung realisieren zu können. Aber jetzt geht es erstmal darum, dass wir im nächsten Jahr die Genehmigungsfähigkeit erhalten.
1: In der letzten Gesamtmitgliederversammlung des Technikmuseumsfördervereins wird eine große Erwartungshaltung an die jetzige Entscheidung gesetzt. Man hat ausführlich sich verständigt, was mit dieser Halle passiert, wenn sie am Standort verbleibt. Die Chance, sie zielgerichtet, funktionell auch umzusetzen, für die bedeutsame Einrichtung des Technikmuseums, welches übrigens das erfolgreichste Museum des Stadtkreises und darüber hinaus ist, muss ich mal sagen, von Besucherzahlen und unter anderem auch mit, sagen wir mal, Museumsaspekten aufwartet, die neuzeitlich besonders sind, mit der Virtualität, die sie mit Mondlandung und organisieren, würde ich sagen, Junkers bekommt damit und das Museum am Ende und die Stadt eine Dynamik, die sie verdient. Und wir haben bitter nötig, einige Objekte, die noch im Freien stehen, jetzt ordnungsgemäß unterzustellen. Und ich bitte Sie einfach um Unterstützung und Zustimmung. Danke.
2: Die Beschlussvorlage wurde mit 40 Ja-Stimmen und 3 Enthaltungen so angenommen. Sie sieht nun vor, dass die Stadtverwaltung unter dem Vorbehalt einer Landesförderung in einer ersten Stufe die Voraussetzungen für die Genehmigungsfähigkeit der Versetzung prüft und herstellt, sowie die voraussichtlichen Kosten, Folgekosten und Finanzierungsmöglichkeiten ermittelt. Weiterhin soll die Stadtverwaltung dann mit dem Land über die Finanzierung der erforderlichen Planungsschritte und der eigentlichen Umsetzung verhandeln. Über die Finanzierung des Ganzen wird dann gesondert abgestimmt.
3: Die Berufsfeuerwehr Dessau-Roßlau hat Verstärkung bekommen. Ein neues Großtanklöschfahrzeug wurde am 24. Juli den Kameraden in der Innsbrucker Straße übergeben. Für uns fuhr der Einsatzwagen am 29. Juli noch einmal aus der Fahrzeughalle und wurde mit all seiner modernen Technik präsentiert.
4: Ja, also Besonderheiten von diesem GTLF, also Großtanklöschfahrzeug, sind, wie schon erwähnt, diese 9.500 Liter Löschwasservolumen. Dazu kommen ja noch 500 Liter Schaumbildner, um also auch Löschschaum herzustellen. Das Auto ist einsatztaktisch sicherlich speziell und sehr gut geeignet für große Wald- und Feldbrände. Wir haben also 2 Monitore, Wasserwerfer an dem Fahrzeug. Zum einen hier vorne ein Frontmonitor, der eine Durchflussmenge von 2000 Litern pro Minute hat. Der Monitor auf dem Dach oben hat eine maximale Durchflussmenge von 5000 Litern pro Minute. Im praktischen Fall heißt das, wenn ich den Monitor voll einsetze, ist das Löschwasser in 2 Minuten aufgebraucht. Die Pumpe im Heck, die verbaut ist, bringt 5000 Liter die Minute, kann also den Monitor oben auch mit der vollen Leistung befördern. Ja, und wichtig für uns war noch, dass das Fahrzeug ja nicht nur bei Wald- und Feldbränden, sondern auch bei Wohngebäuden eingesetzt wird. Es muss also auch in enge Wohngebiete fahren können. Darum ist hier das Fahrgestell mit einer selbstlenkenden Hinterachse verbaut, sodass also das Großtanklöschfahrzeug auch einen sehr kleinen Wenderadius hat und dadurch auch in enge Wohngebiete und in enge Straßen einfahren kann.
3: Das neue Einsatzfahrzeug wurde speziell dafür konzipiert, große Wassermengen zu Einsatzstellen zu transportieren, an denen keine oder nur eine unzureichende Wasserversorgung vorhanden ist. Zudem bietet das Fahrzeug einige technische Besonderheiten, vor allem bei der Bedienung der Heckpumpe, die die Arbeit der Einsatzkräfte erleichtern.
4: Hier also die Heckpumpe verbaut. Wir haben natürlich auch bei der Pumpe, die hier über dieses Bedienfeld bedient wird, noch 2 Besonderheiten. Ich habe also 2 Fernbedienungen, die kann der Maschinist, der Fahrer mitnehmen. Er kann also mit dieser Fernbedienung die Monitore auch von der Seite des Fahrzeuges bedienen, beziehungsweise ist die andere Fernbedienung für den verbauten Lichtmast, um auch nachts die Einsatzstellen auszuleuchten. Das kann ich auch seitlich vom Fahrzeug machen, muss es also nicht zwingend auf dem Fahrzeug machen. Das ist also auch noch eine kleine Besonderheit. Ja, und ansonsten ist das eine Standardbeladung für ein Feuerwehrauto, wo dazu gehört Hygieneboards, Wärmebildkamera, das Übliche, was für ein modernes Löschfahrzeug heutzutage erforderlich ist.
3: Aber auch die Führungskabine ist modern und umfangreich ausgestattet. Sie verfügt über technische Systeme, die den Kameraden bereits während der Anfahrt einen schnellen Überblick über die Einsatzlage ermöglichen und sie optimal auf den bevorstehenden Einsatz vorbereiten.
4: Und hier sieht man ja auch modernste Bedienelemente. Also er kann auch alles von hier vorne aus bedienen an dem Fahrzeug. Man sieht oben auch eine Rundumüberwachung des Autos. Das heißt, beim Rückwärtsfahren im Wendekreis kann man sich hier genau ansehen, wo ist das Fahrzeug, wie ist der Standort zu anderen Autos, sodass der Maschinist hier vorne eigentlich eine Rundumsicht zum Fahrzeug hat und auch eine sehr gute Bedienung. Und wir darauf Wert gelegt haben, dass alles auch im Fahrerhaus bedienungsmöglich ist. Und eine Grundvoraussetzung für Löschfahrzeuge hier in Dessau-Roßlau ist, dass wir nur noch Automatikgetriebe verbauen, dass der Fahrer beim Fahren sich auf das Lenken konzentrieren kann und nicht noch die Schalthandlung durchführen muss, um hier auch eine Unterstützung bei einer Einsatzfahrt mit Sondersignal zu geben.
3: Das neue Einsatzfahrzeug überzeugt mit moderner Technik und einer leistungsstarken Ausstattung. So kann der drehbare Frontwerfer über der vorderen Stoßstange bis zu 2000 Liter Wasser pro Minute über eine Entfernung von rund 60 Metern fördern. Der auf dem Dach montierte Werfer erreicht sogar eine Förderleistung von bis zu 5000 Litern pro Minute. Doch warum war die Anschaffung eines neuen Einsatzfahrzeuges überhaupt notwendig?
4: Also das hat verschiedene Gründe. Ein Grund ist, das alte Fahrzeug ist jetzt schon über 15 Jahre alt. Das heißt, es hat die Nutzungsdauer schon überschritten. Es war also erforderlich, ein neues zu beschaffen, aufgrund dessen, dass ja die alten Fahrzeuge dann reparaturanfälliger sind und alles, was so da im Alter dazukommt. Das neue Fahrzeug wurde dann so konzipiert, dass wir auch auf diese Einsatzbedingungen hier in der Stadt spezifischer eingegangen sind. Das heißt, auf die größere Flächenlage. Deswegen ist das Fahrzeug mit einem deutlich größeren Wassertank beschafft worden. Und darum steht jetzt hinter uns ein TLF mit 9.500 Liter Löschwasservolumen. Also generell kommt es bei allen Bränden in Gebäuden zum Einsatz. Da fährt es mit dem Standardlöschzug der Berufsfeuerwehr mit. Es kommt aber auch bei Flächenbränden, bei Waldbränden zum Einsatz, Vegetation allgemein, um hier durch das erheblich größere Wasservolumen eine größere Schlagkraft der Feuerwehr zu haben. Der Anschaffungspreis für das Fahrzeug liegt bei 809.000 Euro, ist vollfinanziert durch Eigenmittel der Stadt.
3: Mit dem neuen Einsatzfahrzeug ist die Berufsfeuerwehr Dessau-Roßlau bestens für zukünftige Herausforderungen gerüstet. Durch die große Wasserkapazität kann an Einsatzstellen schnell und flexibel gehandelt werden. Das Löschfahrzeug vereint modernste Technik, hohe Leistungsfähigkeit und eine zuverlässige Wasserversorgung. Da diese nicht sofort aufgebaut werden muss, können sich die Einsatzkräfte zunächst voll auf die Brandbekämpfung konzentrieren.

Ich freue mich, dass Sie eingeschaltet haben und damit herzlich willkommen zur Donnerstagsausgabe der RBB Aktuellnachrichten. Am Montagabend kam es in einem Mehrfamilienhaus in der Straße der Jugend in Schönebeck zu einem Brand im Kellerbereich. Die Feuerwehr konnte das Feuer nach umfangreichen Löscharbeiten erfolgreich löschen. Bei dem Einsatz erlitten drei Kameraden der Feuerwehr leichte Verletzungen. Das Gebäude wurde durch die starke Rauchentwicklung erheblich verrußt und ist nach derzeitigem Stand nicht bewohnbar. Zum Zeitpunkt des Einsatzes wurden insgesamt 18 Bewohner außerhalb des Wohnhauses angetroffen. Die Betroffenen haben in Eigenverantwortung eine Unterbringung für

0: nächsten 48 Stunden organisiert. Nach ersten Schätzungen beläuft sich der entstandene Sachschaden auf etwa 250.000 Euro. Der Brandort wurde durch die Polizei beschlagnahmt. Die Kriminalpolizei hat die Ermittlungen zur Brandursache aufgenommen. Eine Untersuchung des Brandortes ist für den 28.07. vorgesehen, beziehungsweise war für den 28.07. vorgesehen. Im Rahmen der ersten Ermittlungen gingen Hinweise auf zwei minderjährige Tatverdächtige ein. Beide wurden im Beisein ihrer Erziehungsberechtigten vernommen bzw. befragt. Eine Beteiligung an der Brandentstehung wurde von ihnen bestritten. Die Ermittlungen hierzu dauern an. Das Landsberger Felsenbad hatte am vergangenen Freitag sein rund 90-jähriges Bestehen gefeiert. Bei freiem Eintritt und einem abwechslungsreichen Programm waren zahlreiche Besucher in das idyllisch gelegene Freibad gekommen, zum Schwimmen, Entspannen und um gemeinsam das Jubiläum zu feiern. Auch Landsbergs Bürgermeister Tobias Halfpapp hatte sich vor Ort ein Bild von den Feierlichkeiten gemacht. Mit ihm sprachen wir unter anderem über die Angebote des Jubiläumstags und die Bedeutung des Felsenbads für die Stadt.
1: Das Felsbad Landsberg feierte sein rund 90-jähriges Bestehen. Mit einem breit gefächerten Programm und gratis Eintritt war jedermann am 25. Juli eingeladen, sich in der idyllischen Kulisse des Landsberger Freibades abzukühlen oder einfach nur die Seele baumeln zu lassen. Auch der Bürgermeister von Landsberg, Tobias Halfpapp, war im Freibad zu Besuch. Wir kamen ins Gespräch über die heutigen Angebote.
2: Wir sind heute im Felsenbad Landsberg, ausgezeichnet als eines der schönsten Freibäder in Deutschland. Wir feiern heute unser 90-jähriges Jubiläum. Im Mai 1936 wurde das Felsenbad eröffnet und zu diesem Anlass haben wir heute eingeladen. Große Feierlichkeit, großes Kinderfest, auch zu Ehren unserer ganzen Ehrenamtlichen, die hier vor Ort sind. Das heißt die DRK Wasserwacht, das Rote Kreuz, unsere Feuerwehr, die sich hier präsentieren, mit Angeboten für kurzweilige Unterhaltung suchen und natürlich auch Nachwuchs versuchen zu werben.
1: Ein Teil des Programms war ein Zelt mit Aufstellern. Hier wurde die Geschichte des Felsbades einmal vorgestellt und mit Bildern sogar gezeigt. Entstanden ist das Felsbad aus ehemaligen Porphyrsteinbrüchen am Kapellenberg, die sich nach dem Ende des Gesteinbaues um 1907 mit Wasser füllten. Auf Initiative engagierter Landsberger Bürger wurden die Gruben zu einem Freibad umgestaltet, das spätestens seit 1936 offiziell als Freibad mit Eintritt betrieben wird. Nach einem umfangreichen Umbau im Jahre 1994 erhielt das Bad seine heutige Form. Bis heute ist das Felsbad ein beliebter Treffpunkt, nicht nur zum Schwimmen, sondern auch für Konzerte, das Sommerkino und das traditionelle Landsberger Bergfest.
2: Jede Menge. Zum einen, wir haben die musikalische Unterhaltung. Heute Abend, das große Highlight, wir laden zu unserem Abendschwimmen ein. Das heißt, bis 22 Uhr ist das Bad heute offen. Zum Schwimmen in den Sonnenuntergang vor herrlicher Kulisse mit der Doppelkapelle. Ansonsten, das DRK hat viele Aktivitätsstrecken aufgebaut. Mit der Wasserwacht, hier kann man schnuppertauchen. Man kann erstmal schauen, wie es das Bad unter Wasser aussieht. Die Feuerwehr, die mit einem Kinderparcours vor Ort ist. Wir haben eine Surfstation aufgebaut, wo man Surfen präsentiert oder probieren kann. Ansonsten Hüpfburgen, kurzweilige Unterhaltung, Kinderbespaßung. Ich denke, für Groß und Klein ist hier für viel Unterhaltung gesorgt.
1: Das Bad war, wie zu erwarten, gut besucht und die Angebote gut genutzt. Im Großen und Ganzen kann man also davon ausgehen, dass das 90-jährige Jubiläum des Landsberger Felsbades ein großer Erfolg gewesen war.
0: Die Stadt Südliches Anhalt hat nach der Genehmigung der Kommunalaufsichtsbehörde des Landkreises Anhalt-Bitterfeld die Haushaltssatzung für das Haushaltsjahr 2026 erlassen und am 23. Juli öffentlich gemacht. Der Gesamtbetrag der Kreditaufnahmen für Investitionen und Investitionsfördermaßnahmen wird auf 456.800 Euro festgesetzt. Der Gesamtbetrag der vorgesehenen Kreditaufnahmen zum Eingehen von Verpflichtungen, die künftige Haushaltsjahre mit Auszahlungen für Investitionen und Investitionen

0: Fördermaßnahmen belasten, wird auf rund 1,95 Millionen Euro festgesetzt. Der Höchstbetrag der Liquiditätskredite beträgt 1 Million Euro. Die Steuersätze für die Realsteuern werden in einer separaten Satzung festgesetzt.
1: Die Testspiele nehmen weiter ihren Lauf, auch beim VfB Gräfenhainichen. Die Jungs in Gelb traten ihr zweites Testspiel am 24. Juli gegen den Verbandsligisten VfB Merseburg an. Spielbeginn war pünktlich um 19 Uhr mit insgesamt 110 Zuschauern und wir steigen direkt in das Geschehen ein. Schon in der ersten Hälfte wird hart gekämpft. Hierbei zeigt sich der VfB Merseburg dominanter und kommt öfters gefährlich nah an das Tor der Gräfenhainer. Wie zum Beispiel in der 12. Spielminute. Vogt bekommt den Ball, Busse jedoch zur Stelle und verhindert das Führungstor. In der 20. die nächste große Chance für Merseburg. Arndt geht nach rechts außen und flankt nach vorne. Scheibe direkt hinterher, weiter rechts außen und mit einer Vorlage, doch die Kameraden laufen nicht schnell genug mit. Gräfenhainichen zeigt sich jedoch gut in der Defensive. In der Offensive mangelt es ein wenig in der ersten Hälfte, aber das soll sich noch ändern. Während die erste Hälfte Spannung aufbaute, fielen in der zweiten so einige Tore. In der 51. geht es auch schon los. Hopfer aus dem Mittelfeld an Akaki. Der umspielt Jung und erzielt für Gräfenhainichen das Führungstor. Keine 9 Minuten später ist Merseburg im Ansturm und die Kombination aus Ludwig und Wagner erzielt den Ausgleich, das 1:1. In der 65. Spielminute hat Merseburg Einwurf und ein schnelles Zusammenspiel der Jungs in Blau befördert den Ball wieder vor Wagners Füße und der holt sich sein zweites Tor in dieser Partie. Keine Minute später wird auf die Spielfeldhälfte von Merseburg um den Ball gekämpft. Hopfe bleibt opportunistisch und schießt aus grob 20 Meter Entfernung auf das Tor und trifft für den erneuten Ausgleich 2:2. Als wäre das noch nicht genug, hat Gräfenhainichen eine Minute später wieder eine Gelegenheit. Stockmann steht frei und der Ball wird zu ihm gespielt. Jetzt geht es um Geschwindigkeit. Doch Stockmann bleibt cool und holt konsequent im Alleingang das 3:2 Führungstor. Doch noch reicht es den Jungs in Gelb nicht. Stockmann an Dutz. Und der kämpft sich durch und lässt den Ball gerade so reinkullern. Weitere Tore fallen in dieser Partie nicht. Und der Endstand hält sich bei 4:2 für den VfB Gräfenhainichen.
2: Ja, ich sag mal, nach so einer harten Trainingswoche dann noch gegen Höherklassigen zu spielen und das mitzunehmen, ist natürlich überragend. Das macht Mut, vor allem, weil man letztes Jahr oben mitgespielt hat, an der Verbandsliga geschnuppert hat und jetzt vielleicht mal gesehen hat, dass es vielleicht möglich gewesen wäre. Das macht Mut für die Saison auf jeden Fall. Ja, wir haben noch keine Zielsetzung gemacht. Wir trainieren jetzt erstmal in der Vorbereitung, holen uns ein paar Körner und legen dann ein Ziel fest nach der Vorbereitung. Die haben sich super etabliert, waren direkt beim ersten Mannschaftsabend dabei. Die passen wie es Faust auf Auge. Wunderbar.
1: Mit den neuen Teammitgliedern gut integriert, kann es ja schon losgehen. Aber nicht so schnell. Noch stehen ein paar Testspiele an. Das Testspiel am 25. Juli verlor der VfB Gräfenhainichen gegen den TSV Blau-Weiß-Brenner. Beim nächsten Testspiel am 29. Juli gegen den SV Blau-Weiß-Döhlau sind wir jedoch wieder vor Ort.
0: Mit dem Führungskräftemonitoring 2025 hat das Gleichstellungsministerium eine aktuelle Bestandsaufnahme zur Geschlechterverteilung in Führungsfunktionen der Landesverwaltung an Schulen und Hochschulen vorgelegt. Die Ergebnisse zeigen insgesamt eine langfristig positive Entwicklung des Frauenanteils in gehobenen Führungsfunktionen der Landesverwaltung. Seit Beginn der Erhebung im Jahr 2012 stieg der Frauenanteil von 31,2% auf 43,8% im Jahr 2025.

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3: Am Freitag kühlen sich die Temperaturen stark ab. Von den heutigen 38 Grad gehen wir auf 29 Grad herunter. Den Großteil des Tages bleibt der Himmel stark bewölkt. Der Tag bleibt trocken, jedoch soll es ab 18 Uhr anfangen leicht zu regnen. Eine leichte Brise ist wechselhaft aus dem Südosten bis dem Nordosten zu erwarten.

0: Große sportliche Erfolge bleiben unvergessen. Besonders dann, wenn sie mit außergewöhnlichem Einsatz und Leidenschaft errungen wurden. Am 26. Juli ehrten die Ortschaft Roßlau und die Stadt Dessau gemeinsam den Olympiasieger und Rekordspieler des SC Magdeburg, Günter Treibrot. Anlässlich seines 75. Geburtstags fand in der Gaststätte zur Biete in Roßlau ein feierlicher Empfang zu seinen Ehren statt.
1: Die Stadt Roßlau und die Doppelstadt Dessau-Roßlau hat heute eingeladen zur Ehrung von unserem Handball-Olympiasieger Günter Treibrot. Günter Treibrot, ein Kind unserer Stadt, hier geboren, hier seine sportlichen Anfänge gemacht, in die Welt hinausgegangen, wahnsinnige Erfolge erreicht, ist 75 Jahre alt geworden. Und das war allemal Anlass für uns, ihn zu uns und in die Öffentlichkeit einzuladen, um sein Sportlerleben und auch sein Wirken darüber hinaus die richtige Anerkennung auszusprechen. Er ist, und das liegt an seiner Person und es liegt auch an seinem Sport, er ist ein Mannschaftsspieler. Er ist ein sehr umgänglicher Mann, eine echte Persönlichkeit, die sich für andere einsetzt. Auf dem Feld ist er als Linkshänder, als Rückraumspieler ein Denker gewesen, einer, der die Züge des Gegners erkannt hat, der mit seiner Mannschaft die notwendigen Schlüsse gezogen hat, der sich eingesetzt hat, der Tore geschossen hat, der Erfolge erreicht hat. Das ist ein wirklicher Mann.
2: Ja, Herr Treibrot ist durch seine sportlichen Erfolge, die er als Olympiasieger eingefahren hat, natürlich eine große Persönlichkeit unserer Stadt. Und ich freue mich sehr, dass wir heute gemeinsam einen Empfang zu seinem Jubiläum haben und dass eben seine Leistung auch Anerkennung findet. Und er ist ja bis heute sportlich aktiv und er leitet Übungsgruppen, macht Sport mit Menschen, hat sich immer für den Sport eingesetzt, repräsentiert den Sport in unserer Stadt. Und das ist eine Anerkennung wert. Und ich freue mich sehr, dass wir heute zusammenkommen und ihm die geben. Denn die hat er sich über Jahrzehnte mit seinem sportlichen Engagement erarbeitet. Und so etwas muss und so etwas wollen wir anerkennen in unserer Stadt.
0: Günter Treibrot feierte am 26. Juli seinen 75. Geburtstag. 1978 gewann der Rückraumspieler mit dem SC Magdeburg den Europapokal der Landesmeister und errang mit der DDR-Nationalmannschaft die Bronzemedaille bei der Handball-Weltmeisterschaft. Zwei Jahre später folgte mit dem Olympiasieg in Moskau der größte Erfolg seiner Karriere. 1981 gewann er mit dem SC Magdeburg erneut den Europapokal der Landesmeister. Insgesamt wurde er 7-mal DDR-Meister und sicherte sich in der Saison 1976-77 zudem die Torjägerkrone der Oberliga. Bleiben nach einer so langen erfolgreichen Karriere überhaupt noch Wünsche offen?
3: Naja, sagen wir, dass man gesundheitlich langsam, besser wird es nicht mit zunehmenden.

0: Alter, aber dass man das noch so lange wie möglich nach hinten rausschieben kann und dass man gesund bleibt und dass der Frieden in der Welt erhalten wird, ist auch noch eine ganz wichtige Sache. Und das wär's schon.
1: Auch wenn Günther Dreibrot nicht mehr selbst auf dem Spielfeld steht, verfolgt er den Handballsport bis heute mit großem Interesse. Besonders die Entwicklung des Handballs in der Doppelstadt liegt ihm am Herzen. Zugleich richtet sich sein Blick aber auch darüber hinaus.
0: Also wenn Sie mich direkt nach Dessau-Roßlau fahren, bin ich zufrieden. Seit letzten haben Sie die zweite Bundesliga mit einem Mittelplatz beendet. Und wenn es dieses Jahr wieder passiert und Sie nicht in Abstiegsnöte kommen, ist das Handballjahr für mich wieder gelaufen. Und parallel können wir ja Magdeburg noch erwähnen, die schon jetzt über mehrere Jahre Spitzenposition behaupten und ständig, sagen wir mal, sehr gute Leistungen bringen, wenn sich das weiter so fortsetzt. Alle Achtung.
1: Auch nach seiner aktiven Handballkarriere ist Günther Dreibrot aus Dessau-Roßlau nicht mehr wegzudenken. Bis heute engagiert er sich mit viel Herzblut für seine Heimatstadt.
2: Man kann sagen, Herz am Ball, Herz auf dem Feld. Und diese Persönlichkeit, dieser Einsatz und auch Einsatz für andere, den hat er fortgesetzt. Er ist ja über sein wirklich reiches und langes Sportleben hinaus auch noch eine wirklich herausragend engagierte Person bei uns in Roßlau und auch in Dessau-Roßlau gewesen, und er ist es immer noch. Und das muss auch mal angesprochen werden. Das machen wir für ihn als Geburtstagskind, aber das machen wir natürlich auch für unsere Stadt. Er ist ein Aushängeschild und ich denke, er ist auch ein Ansporn und er ist ein Grund, stolz zu sein für uns alle.
1: Mit seiner beeindruckenden Karriere, seinem Engagement für die Region und seiner anhaltenden Verbundenheit zum Handballsport bleibt Günther Dreibrot eine Persönlichkeit, die aus der Doppelstadt nicht mehr wegzudenken ist. Die Geburtstagsfeier war mehr als ein Rückblick auf große sportliche Erfolge. Sie würdigte einen Menschen, der den Handballsport geprägt hat und mit seiner Heimat bis heute verbunden ist.
3: Die Junkers Rundbogenhalle in der Dieselstraße 22 ist schon seit längerer Zeit ein heiß diskutiertes Thema in der Bauhausstadt. Die unter Denkmalschutz stehende Halle war einst die zentrale Wareneingangs- und Versandstelle für den Kalorifer, Kalorimeter und Stahlbau. Sie wurde in Rekordzeit vom 8. bis zum 12. September 1929 errichtet und gilt als Prototyp für transportable Flugzeughallen. Die von Hugo Junkers entwickelte Hallenbauweise stellt nicht nur ein bedeutendes Zeugnis der Dessauer Industriegeschichte dar, sondern besitzt darüber hinaus landesweite Bedeutung. Die Halle zählt zu den frühesten Beispielen moderner Leichtbau-Ingenieurarchitektur. Der Förderverein Technikmuseum Hugo Junkers Dessau e.V. beabsichtigt daher, dieses bau- und industriegeschichtliche Zeugnis als Exponat in das Museum zu integrieren. Dadurch wird die Halle öffentlich zugänglich und kann als herausragendes Beispiel ingenieurtechnischer Innovationskraft erlebbar gemacht werden. Nach jetzigem Kenntnisstand besteht am aktuellen Standort kaum eine Chance, das Bauwerk dauerhaft zu erhalten, was die Umsetzung ebenfalls so wichtig macht. Dieser Prozess muss natürlich denkmalgerecht geplant werden. In der Stadtratssitzung vom 1. Juli wurde über die Umsetzung der Rundbogenhalle abgestimmt.
4: Ich möchte mich ganz herzlich bedanken, dass Sie das bisher begleitet haben und wir heute, ich hoffe, doch so einen Beschluss in diese Richtung fassen können, wie es hier aufgezeigt worden ist. Es ist eine Beschlussvorlage der SPD-Fraktion und auch von Pro Dessau gemeinschaftlich. Und andere haben ja die Fraktion diese Vorlage ja auch mitbekommen. Und ich habe eigentlich in der Regel ein positives Feedback dazu erhalten, sodass ich glaube, dass es heute durchgeht. Es soll hier ein Beschluss gefasst werden, der ein Signal nach draußen sendet. Wir sind bereit, diese Halle umsetzen zu wollen. 2027 sollte eigentlich geprägt sein, dass man die Genehmigungsfähigkeit herstellt für diesen Prozess. Und dann hoffe ich, dass wir 2028 möglicherweise in der Lage sind, dann auch die Umsetzung realisieren zu können. Aber jetzt geht es erstmal darum, dass wir im nächsten Jahr die Genehmigungsfähigkeit erhalten.
5: In der letzten Gesamtmitgliederversammlung des Technikmuseums Fördervereins wird eine große Erwartungshaltung an die jetzige Entscheidung gesetzt. Man hat ausführlich sich verständigt, was mit dieser Halle passiert, wenn sie am Standort verbleibt. Die Chance, sie

0: zielgerichtet funktionell auch umzusetzen für die bedeutsame Einrichtung des Technikmuseums, welches übrigens das erfolgreichste Museum des Stadtkreises und darüber hinaus ist, muss ich mal sagen, von Besucherzahlen und unter anderem auch mit, sagen wir mal, Museumsaspekten aufwartet, die neuzeitlich besonders sind, mit der Virtualität, die sie mit Mondlandung und organisieren, würde ich sagen, Junkers bekommt damit und das Museum am Ende und die Stadt eine Dynamik, die sie verdient. Und wir haben bitter nötig, einige Objekte, die noch im Freien stehen, jetzt ordnungsgemäß unterzustellen. Und ich bitte Sie einfach um Unterstützung und Zustimmung. Danke.
1: Die Beschlussvorlage wurde mit 40 Ja-Stimmen und 3 Enthaltungen so angenommen. Sie sieht nun vor, dass die Stadtverwaltung unter dem Vorbehalt einer Landesförderung in einer ersten Stufe die Voraussetzungen für die Genehmigungsfähigkeit der Versetzung prüft und herstellt, sowie die voraussichtlichen Kosten, Folgekosten und Finanzierungsmöglichkeiten ermittelt. Weiterhin soll die Stadtverwaltung dann mit dem Land über die Finanzierung der erforderlichen Planungsschritte und der eigentlichen Umsetzung verhandeln. Über die Finanzierung des Ganzen wird dann gesondert abgestimmt.
2: Die Berufsfeuerwehr Dessau-Roßlau hat Verstärkung bekommen. Ein neues Großtanklöschfahrzeug wurde am 24. Juli den Kameraden in der Innsbrucker Straße übergeben. Für uns fuhr der Einsatzwagen am 29. Juli noch einmal aus der Fahrzeughalle und wurde mit all seiner modernen Technik präsentiert.
3: Ja, also Besonderheiten von diesem GTLF, also Großtanklöschfahrzeug, sind, wie schon erwähnt, diese 9.500 Liter Löschwasservolumen. Dazu kommen ja noch 500 Liter Schaumbildner, um also auch Löschschaum herzustellen. Das Auto ist einsatztaktisch sicherlich speziell und sehr gut geeignet für große Wald- und Feldbrände. Wir haben also 2 Monitore, Wasserwerfer an dem Fahrzeug. Zum einen hier vorne ein Frontmonitor, der eine Durchflussmenge von 2000 Litern pro Minute hat. Der Monitor auf dem Dach oben hat eine maximale Durchflussmenge von 5000 Litern pro Minute. Im praktischen Fall heißt das, wenn ich den Monitor voll einsetze, ist das Löschwasser in 2 Minuten aufgebraucht. Die Pumpe im Heck, die verbaut ist, bringt 5000 Liter die Minute, kann also den Monitor oben auch mit der vollen Leistung befördern. Ja, und wichtig für uns war noch, dass das Fahrzeug ja nicht nur bei Wald- und Feldbränden, sondern auch bei Wohngebäuden eingesetzt wird. Es muss also auch in enge Wohngebiete fahren können. Darum ist hier das Fahrgestell mit einer selbstlenkenden Hinterachse verbaut, sodass also das Großtanklöschfahrzeug auch einen sehr kleinen Wenderadius hat und dadurch auch in enge Wohngebiete und in enge Straßen einfahren kann.
2: Das neue Einsatzfahrzeug wurde speziell dafür konzipiert, große Wassermengen zu Einsatzstellen zu transportieren, an denen keine oder nur eine unzureichende Wasserversorgung vorhanden ist. Zudem bietet das Fahrzeug einige technische Besonderheiten, vor allem bei der Bedienung der Heckpumpe, die Arbeit der Einsatzkräfte erleichtern.
3: Hier also die Heckpumpe verbaut. Wir haben natürlich auch bei der Pumpe, die hier über dieses Bedienfeld bedient wird, noch 2 Besonderheiten. Ich habe also 2 Fernbedienungen, die kann der Maschinist, der Fahrer mitnehmen. Er kann also mit dieser Fernbedienung die Monitore auch von der Seite des Fahrzeuges bedienen, beziehungsweise ist die andere Fernbedienung für den verbauten Lichtmast, um auch nachts die Einsatzstellen auszuleuchten. Das kann ich auch seitlich vom Fahrzeug machen, muss es also nicht zwingend auf dem Fahrzeug machen. Das ist also auch noch eine kleine Besonderheit. Ja, und ansonsten ist das eine Standardbeladung für ein Feuerwehrauto, wo dazu gehört Hygieneboards, Wärmebildkamera, das Übliche, was für ein modernes Löschfahrzeug heutzutage erforderlich ist.
2: Aber auch die Führungskabine ist modern und umfangreich ausgestattet. Sie verfügt über technische Systeme, die den Kameraden bereits während der Anfahrt einen schnellen Überblick über die Einsatzlage ermöglichen und sie optimal auf den bevorstehenden Einsatz vorbereiten.
3: Und hier sieht man ja auch modernste Bedienelemente. Also er kann auch alles von hier vorne aus bedienen an dem Fahrzeug. Man sieht oben auch eine Rundumüberwachung des Autos. Das heißt, beim Rückwärtsfahren im Wendekreis kann man sich hier genau ansehen, wo ist das Fahrzeug, wie ist der Standort zu anderen Autos, sodass der Maschinist hier vorne eigentlich eine Rundumsicht zum Fahrzeug hat und auch eine sehr gute Bedienung. Und wir darauf Wert gelegt haben, dass alles auch im Fahrerhaus bedienungsmöglich ist. Und eine Grundvoraussetzung für Löschfahrzeuge hier in Dessau-Roßlau ist, dass wir nur noch Automatikgetriebe verbauen, dass der Fahrer beim Fahren sich auf das Lenken konzentrieren kann und nicht noch

0: die Schalthandlung durchführen muss, um hier auch eine Unterstützung bei einer Einsatzfahrt mit Sondersignal zu geben.
1: Das neue Einsatzfahrzeug überzeugt mit moderner Technik und einer leistungsstarken Ausstattung. So kann der drehbare Frontwerfer über der vorderen Stoßstange bis zu 2000 Liter Wasser pro Minute über eine Entfernung von rund 60 Metern fördern. Der auf dem Dach montierte Werfer erreicht sogar eine Förderleistung von bis zu 5000 Litern pro Minute. Doch warum war die Anschaffung eines neuen Einsatzfahrzeuges überhaupt notwendig?
0: Also das hat verschiedene Gründe. Ein Grund ist, das alte Fahrzeug ist jetzt schon über 15 Jahre alt. Das heißt, es hat die Nutzungsdauer schon überschritten. Es war also erforderlich, ein neues zu beschaffen, aufgrund dessen, dass ja die alten Fahrzeuge dann reparaturanfälliger sind und alles, was so da im Alter dazukommt. Das neue Fahrzeug wurde dann so konzipiert, dass wir auch auf diese Einsatzbedingungen hier in der Stadt spezifischer eingegangen sind. Das heißt, auf die größere Flächenlage. Deswegen ist das Fahrzeug mit einem deutlich größeren Wassertank beschafft worden. Und darum steht jetzt hinter uns ein TLF mit 9.500 Liter Löschwasservolumen. Also generell kommt es bei allen Bränden in Gebäuden zum Einsatz. Da fährt es mit dem Standardlöschzug der Berufsfeuerwehr mit. Es kommt aber auch bei Flächenbränden, bei Waldbränden zum Einsatz, Vegetation allgemein, um hier durch das erheblich größere Wasservolumen eine größere Schlagkraft der Feuerwehr zu haben. Der Anschaffungspreis für das Fahrzeug liegt bei 809.000 Euro, ist vollfinanziert durch Eigenmittel der Stadt.
1: Mit dem neuen Einsatzfahrzeug ist die Berufsfeuerwehr Dessau-Roßlau bestens für zukünftige Herausforderungen gerüstet. Durch die große Wasserkapazität kann an Einsatzstellen schnell und flexibel gehandelt werden. Das Löschfahrzeug vereint modernste Technik, hohe Leistungsfähigkeit und eine zuverlässige Wasserversorgung. Da diese nicht sofort aufgebaut werden muss, können sich die Einsatzkräfte zunächst voll auf die Brandbekämpfung konzentrieren.

Ich freue mich, dass Sie eingeschaltet haben und damit herzlich willkommen zur Donnerstagsausgabe der RBB Aktuellen Nachrichten. Am Montagabend kam es in einem Mehrfamilienhaus in der Straße der Jugend in Schönebeck zu einem Brand im Kellerbereich. Die Feuerwehr konnte das Feuer nach umfangreichen Löscharbeiten erfolgreich löschen. Bei dem Einsatz erlitten drei Kameraden der Feuerwehr leichte Verletzungen. Das Gebäude wurde durch die starke Rauchentwicklung erheblich verrußt und ist nach derzeitigem Stand nicht bewohnbar. Zum Zeitpunkt des Einsatzes wurden insgesamt 18 Bewohner außerhalb des Wohnhauses angetroffen. Die Betroffenen haben in Eigenverantwortung eine Unterbringung für die nächsten 48 Stunden organisiert. Nach ersten Schätzungen beläuft sich der entstandene Sachschaden auf etwa 250.000 Euro. Der Brandort wurde durch die Polizei beschlagnahmt. Die Kriminalpolizei hat die Ermittlungen zur Brandursache aufgenommen. Eine Untersuchung des Brandortes ist für den 28.07. vorgesehen, beziehungsweise war für den 28.07. vorgesehen. Im Rahmen der ersten Ermittlungen gingen Hinweise auf zwei minderjährige Tatverdächtige ein. Beide wurden im Beisein ihrer Erziehungsberechtigten vernommen bzw. befragt. Eine Beteiligung an der Brandentstehung wurde von ihnen

0: bestritten. Die Ermittlungen hierzu dauern an. Das Landsberger Felsenbad hatte am vergangenen Freitag sein rund 90-jähriges Bestehen gefeiert. Bei freiem Eintritt und einem abwechslungsreichen Programm waren zahlreiche Besucher in das idyllisch gelegene Freibad gekommen, zum Schwimmen, Entspannen und um gemeinsam das Jubiläum zu feiern. Auch Landsbergs Bürgermeister Tobias Halfpapp hatte sich vor Ort ein Bild von den Feierlichkeiten gemacht. Mit ihm sprachen wir unter anderem über die Angebote des Jubiläumstags und die Bedeutung des Felsenbads für die Stadt.
1: Das Felsbad Landsberg feierte sein rund 90-jähriges Bestehen. Mit einem breit gefächerten Programm und gratis Eintritt war jedermann am 25. Juli eingeladen, sich in der idyllischen Kulisse des Landsberger Freibades abzukühlen oder einfach nur die Seele baumeln zu lassen. Auch der Bürgermeister von Landsberg, Tobias Halfpapp, war im Freibad zu Besuch. Wir kamen ins Gespräch über die heutigen Angebote.
2: Wir sind heute im Felsenbad Landsberg, ausgezeichnet als eines der schönsten Freibäder in Deutschland. Wir feiern heute unser 90-jähriges Jubiläum. Im Mai 1936 wurde das Felsenbad eröffnet und zu diesem Anlass haben wir heute eingeladen. Große Feierlichkeit, großes Kinderfest, auch zu Ehren unserer ganzen Ehrenamtlichen, die hier vor Ort sind. Das heißt die DRK Wasserwacht, das Rote Kreuz, unsere Feuerwehr, die sich hier präsentieren, mit Angeboten für kurzweilige Unterhaltung suchen und natürlich auch Nachwuchs versuchen zu werben.
1: Ein Teil des Programms war ein Zelt mit Aufstellern. Hier wurde die Geschichte des Felsbades einmal vorgestellt und mit Bildern sogar gezeigt. Entstanden ist das Felsbad aus ehemaligen Porphyrsteinbrüchen am Kapellenberg, die sich nach dem Ende des Gesteinbaues um 1907 mit Wasser füllten. Auf Initiative engagierter Landsberger Bürger wurden die Gruben zu einem Freibad umgestaltet, das spätestens seit 1936 offiziell als Freibad mit Eintritt betrieben wird. Nach einem umfangreichen Umbau im Jahre 1994 erhielt das Bad seine heutige Form. Bis heute ist das Felsbad ein beliebter Treffpunkt, nicht nur zum Schwimmen, sondern auch für Konzerte, das Sommerkino und das traditionelle Landsberger Bergfest.
2: Jede Menge. Zum einen, wir haben die musikalische Unterhaltung. Heute Abend, das große Highlight, wir laden zu unserem Abendschwimmen ein. Das heißt, bis 22 Uhr ist das Bad heute offen. Zum Schwimmen in den Sonnenuntergang vor herrlicher Kulisse mit der Doppelkapelle. Ansonsten, das DRK hat viele Aktivitätsstrecken aufgebaut. Mit der Wasserwacht, hier kann man schnuppertauchen. Kann uns mal schauen, wie das Bad unter Wasser aussieht. Die Feuerwehr, die mit einem Kinderparcours vor Ort ist. Wir haben eine Surfstation aufgebaut, wo man Surfen präsentiert oder probieren kann. Ansonsten Hüpfburgen, kurzweilige Unterhaltung, Kinderbespaßung. Ich denke, für Groß und Klein ist hier für viel Unterhaltung gesorgt.
1: Das Bad war, wie zu erwarten, gut besucht und die Angebote gut genutzt. Im Großen und Ganzen kann man also davon ausgehen, dass das 90-jährige Jubiläum des Landsberger Felsbades ein großer Erfolg gewesen war.
0: Die Stadt Südliches Anhalt hat nach der Genehmigung der Kommunalaufsichtsbehörde des Landkreises Anhalt-Bitterfeld die Haushaltssatzung für das Haushaltsjahr 2026 erlassen und am 23. Juli öffentlich gemacht. Der Gesamtbetrag der Kreditaufnahmen für Investitionen und Investitionsfördermaßnahmen wird auf 456.800 Euro festgesetzt. Der Gesamtbetrag der vorgesehenen Kreditaufnahmen zum Eingehen von Verpflichtungen, die künftige Haushaltsjahre mit Auszahlungen für Investitionen und Investitionsfördermaßnahmen belasten, wird auf rund 1,95 Millionen Euro festgesetzt. Der Höchstbetrag der Liquiditätskredite beträgt 1 Million Euro. Die Steuersätze für die Realsteuern werden in einer separaten Satzung festgesetzt.
1: Die Testspiele nehmen weiter ihren Lauf, auch beim VfB Gräfenhainichen. Die Jungs in Gelb traten ihr zweites Testspiel am 24. Juli gegen den Verbandsligisten VfB Merseburg an. Spielbeginn war pünktlich um 19 Uhr mit insgesamt 110 Zuschauern und wir steigen direkt in das

0: Geschehen ein. Schon in der ersten Hälfte wird hart gekämpft. Hierbei zeigt sich der VfB Merseburg dominanter und kommt öfters gefährlich nah an das Tor der Gräfenhainer. Wie zum Beispiel in der 12. Spielminute. Vogt bekommt den Ball, Busse jedoch zur Stelle und verhindert das Führungstor. In der 20. die nächste große Chance für Merseburg. Arndt geht nach rechts außen und flankt nach vorne. Scheibe direkt hinterher, weiter rechts außen und mit einer Vorlage, doch die Kameraden laufen nicht schnell genug mit. Gräfenhainichen zeigt sich jedoch gut in der Defensive. In der Offensive mangelt es ein wenig in der ersten Hälfte, aber das soll sich noch ändern. Während die erste Hälfte Spannung aufbaute, fielen in der zweiten so einige Tore. In der 51. geht es auch schon los. Hopfer aus dem Mittelfeld an Akaki. Der umspielt Jung und erzielt für Gräfenhainichen das Führungstor. Keine 9 Minuten später ist Merseburg im Ansturm und die Kombination aus Ludwig und Wagner erzielt den Ausgleich, das 1:1. In der 65. Spielminute hat Merseburg Einwurf und ein schnelles Zusammenspiel der Jungs in Blau befördert den Ball wieder vor Wagners Füße und der holt sich sein 2. Tor in dieser Partie. Keine Minute später wird auf die Spielfeldhälfte von Merseburg um den Ball gekämpft. Hopfe bleibt opportunistisch und schießt aus grob 20 Meter Entfernung auf das Tor und trifft für den erneuten Ausgleich 2:2. Als wäre das noch nicht genug, hat Gräfenhainichen eine Minute später wieder eine Gelegenheit. Stockmann steht frei und der Ball wird zu ihm gespielt. Jetzt geht es um Geschwindigkeit. Doch Stockmann bleibt cool und holt konsequent im Alleingang das 3:2 Führungstor. Doch noch reicht es den Jungs in Gelb nicht. Stockmann an Dutz. Und der kämpft sich durch und lässt den Ball gerade so reinkullern. Weitere Tore fallen in dieser Partie nicht. Und der Endstand hält sich bei 4:2 für den VfB Gräfenhainichen.
1: Ja, ich sag mal, nach so einer harten Trainingswoche dann noch gegen Höherklassing zu spielen und das mitzunehmen, ist natürlich überragend. Das macht Mut, vor allem, wenn man letztes Jahr oben mitgespielt hat, an der Verbandsliga geschnuppert hat und jetzt vielleicht mal gesehen hat, dass es vielleicht möglich gewesen wäre. Das macht Mut für die Saison auf jeden Fall. Ja, wir haben noch keine Zielsetzung gemacht. Wir trainieren jetzt erstmal in der Vorbereitung, holen uns ein paar Körner und legen dann ein Ziel fest nach der Vorbereitung. Die haben sich super etabliert, waren direkt beim ersten Mannschaftsabend dabei. Die passen wie es Faust auf Auge. Wunderbar.
0: Mit den neuen Teammitgliedern gut integriert, kann es ja schon losgehen. Aber nicht so schnell. Noch stehen ein paar Testspiele an. Das Testspiel am 25. Juli verlor der VfB Gräfenhainichen gegen den TSV Blau-Weiß Brena. Beim nächsten Testspiel am 29. Juli gegen den SV Blau-Weiß Döhlau sind wir jedoch wieder vor Ort.
2: Mit dem Führungskräftemonitoring 2025 hat das Gleichstellungsministerium eine aktuelle Bestandsaufnahme zur Geschlechterverteilung in Führungsfunktionen der Landesverwaltung an Schulen und Hochschulen vorgelegt. Die Ergebnisse zeigen insgesamt eine langfristig positive Entwicklung des Frauenanteils in gehobenen Führungsfunktionen der Landesverwaltung. Seit Beginn der Erhebung im Jahr 2012 stieg der Frauenanteil von 31,2% auf 43,8% im Jahr 2025. Damit sind wir am Ende unserer Donnerstagsausgabe der RBB Aktuellen Nachrichten. Wir schauen jetzt noch auf den Wetterbericht und dann noch auf die Meldungen aus der Region bzw. aus Dessau-Roßlau. Und am Freitag melden wir uns dann aus der RBB Aktuell Redaktion wieder. Bis dahin, machen Sie es gut und auf Wiedersehen.
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3: Am Freitag kühlen sich die Temperaturen stark ab. Von den heutigen 38 Grad gehen wir auf 29 Grad herunter. Den Großteil des Tages bleibt der Himmel stark bewölkt. Der Tag bleibt trocken, jedoch soll es ab 18 Uhr anfangen leicht zu regnen. Eine leichte Brise ist wechselhaft aus dem Südosten bis dem Nordosten zu erwarten.

0: Große sportliche Erfolge bleiben unvergessen. Besonders dann, wenn sie mit außergewöhnlichem Einsatz und Leidenschaft errungen wurden. Am 26. Juli ehrten die Ortschaft Roßlau und die Stadt Dessau gemeinsam den Olympiasieger und Rekordspieler des SC Magdeburg, Günter Treibroth. Anlässlich seines 75. Geburtstags fand in der Gaststätte zur Biete in Roßlau ein feierlicher Empfang zu seinen Ehren statt.
1: Die Stadt Roßlau und die Doppelstadt Dessau-Roßlau hat heute eingeladen zur Ehrung von unserem Handball-Olympiasieger Günter Treibroth. Günter Treibroth, ein Kind unserer Stadt, hier geboren, hier seine sportlichen Anfänge gemacht, in die Welt hinausgegangen, wahnsinnig Erfolg erreicht, ist 75 Jahre alt geworden. Und das war allemal Anlass für uns, ihn zu uns und in die Öffentlichkeit einzuladen, um sein Sportlerleben und auch sein Wirken darüber hinaus die richtige Anerkennung auszusprechen. Er ist, und das liegt an seiner Person und es liegt auch an seinem Sport, er ist ein Mannschaftsspieler. Er ist ein sehr umgänglicher Mann, eine echte Persönlichkeit, die sich für andere einsetzt. Auf dem Feld ist er als Linkshänder, als Rückraumspieler ein Denker gewesen, einer, der die Züge des Gegners erkannt hat, der mit seiner Mannschaft die notwendigen Schlüsse gezogen hat, der sich eingesetzt hat, der Tore geschossen hat, der Erfolge erreicht hat. Das ist ein wirklicher Mann.
2: Ja, Herr Treibroth ist durch seine sportlichen Erfolge, die er als Olympiasieger eingefahren hat, natürlich eine große Persönlichkeit unserer Stadt. Und ich freue mich sehr, dass wir heute gemeinsam einen Empfang zu seinem Jubiläum haben und dass eben seine Leistung auch Anerkennung findet. Und er ist ja bis heute sportlich aktiv und er leitet Übungsgruppen, macht Sport mit Menschen, hat sich immer für den Sport eingesetzt, repräsentiert den Sport in unserer Stadt. Und das ist eine Anerkennung wert. Und ich freue mich sehr, dass wir heute zusammenkommen und ihm die geben. Denn die hat er sich über Jahrzehnte mit seinem sportlichen Engagement erarbeitet. Und so etwas muss und so etwas wollen wir anerkennen in unserer Stadt.
0: Günter Treibroth feierte am 26. Juli seinen 75. Geburtstag. 1978 gewann der Rückraumspieler mit dem SC Magdeburg den Europapokal der Landesmeister und errang mit der DDR-Nationalmannschaft die Bronzemedaille bei der Handball-Weltmeisterschaft. 2 Jahre später folgte mit dem Olympiasieg in Moskau der größte Erfolg seiner Karriere. 1981 gewann er mit dem SC Magdeburg erneut den Europapokal der Landesmeister. Insgesamt wurde er 7-mal DDR-Meister und sicherte sich in der Saison 1976-77 zudem die Torjägerkrone der Oberliga. Bleiben nach einer so langen erfolgreichen Karriere überhaupt noch Wünsche offen?
3: Naja, sagen wir, dass man gesundheitlich langsam, besser wird es nicht mit zunehmenden

0: Alter, aber dass man das noch so lange wie möglich nach hinten rausschieben kann und dass man gesund bleibt und dass der Frieden in der Welt erhalten wird, ist auch noch eine ganz wichtige Sache. Und das wäre es schon.
1: Auch wenn Günther Treibroth nicht mehr selbst auf dem Spielfeld steht, verfolgt er den Handballsport bis heute mit großem Interesse. Besonders die Entwicklung des Handballs in der Doppelstadt liegt ihm am Herzen. Zugleich richtet sich sein Blick aber auch darüber hinaus.
0: Also wenn Sie mich direkt nach Dessau-Roßlau fragen, bin ich zufrieden. Die letzten haben Sie die zweite Bundesliga mit einem Mittelplatz beendet. Und wenn es dieses Jahr wieder passiert und Sie nicht in Abstiegsnöte kommen, ist das Handballjahr für mich wieder gelaufen. Und parallel können wir ja Magdeburg noch erwähnen, die schon jetzt über mehrere Jahre Spitzenposition behaupten und ständig, sagen wir mal, sehr gute Leistungen bringen, wenn sich das weiter so fortsetzt. Alle Achtung.
1: Auch nach seiner aktiven Handballkarriere ist Günther Treibroth aus Dessau-Roßlau nicht mehr wegzudenken. Bis heute engagiert er sich mit viel Herzblut für seine Heimatstadt.
2: Man kann sagen, Herz am Ball, Herz auf dem Feld. Und diese Persönlichkeit, dieser Einsatz und auch Einsatz für andere, den hat er fortgesetzt. Er ist ja über sein wirklich reiches und langes Sportleben hinaus auch noch eine wirklich herausragend engagierte Person bei uns in Roßlau und auch in Dessau-Roßlau gewesen. Und er ist es immer noch. Und das muss auch mal angesprochen werden. Das machen wir für ihn als Geburtstagskind, aber das machen wir natürlich auch für unsere Stadt. Er ist ein Aushängeschild und ich denke, er ist auch ein Ansporn und er ist ein Grund, stolz zu sein für uns alle.
1: Mit seiner beeindruckenden Karriere, seinem Engagement für die Region und seiner anhaltenden Verbundenheit zum Handballsport bleibt Günther Treibroth eine Persönlichkeit, die aus der Doppelstadt nicht mehr wegzudenken ist. Die Geburtstagsfeier war mehr als ein Rückblick auf große sportliche Erfolge. Sie würdigte einen Menschen, der den Handballsport geprägt hat und mit seiner Heimat bis heute verbunden ist.
3: Die Junkers Rundbogenhalle in der Dieselstraße 22 ist schon seit längerer Zeit ein heiß diskutiertes Thema in der Bauhausstadt. Die unter Denkmalschutz stehende Halle war einst die zentrale Wareneingangs- und Versandstelle für den Kalorifer, Kalorimeter und Stahlbau. Sie wurde in Rekordzeit vom 8. bis zum 12. September 1929 errichtet und gilt als Prototyp für transportable Flugzeughallen. Die von Hugo Junkers entwickelte Hallenbauweise stellt nicht nur ein bedeutendes Zeugnis der Dessauer Industriegeschichte dar, sondern besitzt darüber hinaus landesweite Bedeutung. Die Halle zählt zu den frühesten Beispielen moderner Leichtbau-Ingenieurarchitektur. Der Förderverein Technikmuseum Hugo Junkers Dessau e.V. beabsichtigt daher, dieses bau- und industriegeschichtliche Zeugnis als Exponat in das Museum zu integrieren. Dadurch wird die Halle öffentlich zugänglich und kann als herausragendes Beispiel ingenieurtechnischer Innovationskraft erlebbar gemacht werden. Nach jetzigem Kenntnisstand besteht am aktuellen Standort kaum eine Chance, das Bauwerk dauerhaft zu erhalten, was die Umsetzung ebenfalls so wichtig macht. Dieser Prozess muss natürlich denkmalgerecht geplant werden. In der Stadtratssitzung vom 1. Juli wurde über die Umsetzung der Rundbogenhalle abgestimmt.
4: Ich möchte mich ganz herzlich bedanken, dass Sie das bis hierher begleitet haben und wir heute, ich hoffe, doch so einen Beschluss in diese Richtung fassen können, wie es hier aufgezeigt worden ist. Es ist eine Beschlussvorlage der SPD-Fraktion und auch von Pro Dessau gemeinschaftlich. Und andere haben ja die Fraktion diese Vorlage ja auch mitbekommen. Und ich habe eigentlich in der Regel ein positives Feedback dazu erhalten, sodass ich glaube, dass es heute durchgeht. Es soll hier ein Beschluss gefasst werden, der ein Signal nach draußen sendet. Wir sind bereit, diese Halle umsetzen zu wollen. 2027 sollte eigentlich geprägt sein, dass man die Genehmigungsfähigkeit herstellt für diesen Prozess. Und dann hoffe ich, dass wir 2028 möglicherweise in der Lage sind, dann auch die Umsetzung realisieren zu können. Aber jetzt geht es erstmal darum, dass wir im nächsten Jahr die Genehmigungsfähigkeit erhalten.
5: In der letzten Gesamtmitgliederversammlung des Technikmuseum-Fördervereins wird eine große Erwartungshaltung an die jetzige Entscheidung gesetzt. Man hat ausführlich sich verständigt, was mit dieser Halle passiert, wenn sie am Standort verbleibt. Die Chance, sie

0: zielgerichtet funktionell auch umzusetzen für die bedeutsame Einrichtung des Technikmuseums, welches übrigens das erfolgreichste Museum des Stadtkreises und darüber hinaus ist, muss ich mal sagen, von Besucherzahlen und unter anderem auch mit, sagen wir mal, Museumsaspekten aufwartet, die neuzeitlich besonders sind, mit der Virtualität, die sie mit Mondlandung und organisieren, würde ich sagen, Junkers bekommt damit und das Museum am Ende und die Stadt eine Dynamik, die sie verdient. Und wir haben bitter nötig, einige Objekte, die noch im Freien stehen, jetzt ordnungsgemäß unterzustellen. Und ich bitte Sie einfach um Unterstützung und Zustimmung. Danke.
1: Die Beschlussvorlage wurde mit 40 Ja-Stimmen und 3 Enthaltungen so angenommen. Sie sieht nun vor, dass die Stadtverwaltung unter dem Vorbehalt einer Landesförderung in einer ersten Stufe die Voraussetzungen für die Genehmigungsfähigkeit der Versetzung prüft und herstellt, sowie die voraussichtlichen Kosten, Folgekosten und Finanzierungsmöglichkeiten ermittelt. Weiterhin soll die Stadtverwaltung dann mit dem Land über die Finanzierung der erforderlichen Planungsschritte und der eigentlichen Umsetzung verhandeln. Über die Finanzierung des Ganzen wird dann gesondert abgestimmt.
2: Die Berufsfeuerwehr Dessau-Roßlau hat Verstärkung bekommen. Ein neues Großtanklöschfahrzeug wurde am 24. Juli den Kameraden in der Innsbrucker Straße übergeben. Für uns fuhr der Einsatzwagen am 29. Juli noch einmal aus der Fahrzeughalle und wurde mit all seiner modernen Technik präsentiert.
3: Ja, also Besonderheiten von diesem GTLF, also Großtanklöschfahrzeug, sind, wie schon erwähnt, diese 9.500 Liter Löschwasservolumen. Dazu kommen ja noch 500 Liter Schaumbildner, um also auch Löschschaum herzustellen. Das Auto ist einsatztaktisch sicherlich speziell und sehr gut geeignet für große Wald- und Feldbrände. Wir haben also zwei Monitore, Wasserwerfer an dem Fahrzeug. Zum einen hier vorne ein Frontmonitor, der eine Durchflussmenge von 2000 Litern pro Minute hat. Der Monitor auf dem Dach oben hat eine maximale Durchflussmenge von 5000 Litern pro Minute. Im praktischen Fall heißt das, wenn ich den Monitor voll einsetze, ist das Löschwasser in 2 Minuten aufgebraucht. Die Pumpe im Heck, die verbaut ist, bringt 5000 Liter die Minute, kann also den Monitor oben auch mit der vollen Leistung befördern. Ja, und wichtig für uns war noch, dass das Fahrzeug ja nicht nur bei Wald- und Feldbränden, sondern auch bei Wohngebäuden eingesetzt wird. Es muss also auch in enge Wohngebiete fahren können. Darum ist hier das Fahrgestell mit einer selbstlenkenden Hinterachse verbaut, sodass also das Großtanklöschfahrzeug auch einen sehr kleinen Wenderadius hat und dadurch auch in enge Wohngebiete und in enge Straßen einfahren kann.
2: Das neue Einsatzfahrzeug wurde speziell dafür konzipiert, große Wassermengen zu Einsatzstellen zu transportieren, an denen keine oder nur eine unzureichende Wasserversorgung vorhanden ist. Zudem bietet das Fahrzeug einige technische Besonderheiten, vor allem bei der Bedienung der Heckpumpe, die die Arbeit der Einsatzkräfte erleichtern.
3: Hier also die Heckpumpe verbaut. Wir haben natürlich auch bei der Pumpe, die hier über dieses Bedienfeld bedient wird, noch 2 Besonderheiten. Ich habe also 2 Fernbedienungen, die kann der Maschinist, der Fahrer mitnehmen. Er kann also mit dieser Fernbedienung die Monitore auch von der Seite des Fahrzeuges bedienen, beziehungsweise ist die andere Fernbedienung für den verbauten Lichtmast, um auch nachts die Einsatzstellen auszuleuchten. Das kann ich auch seitlich vom Fahrzeug machen, muss es also nicht zwingend auf dem Fahrzeug machen. Das ist also auch noch eine kleine Besonderheit. Ja, und ansonsten ist das eine Standardbeladung für ein Feuerwehrauto, wo dazu gehört Hygieneboards, Wärmebildkamera, das Übliche, was für ein modernes Löschfahrzeug heutzutage erforderlich ist.
2: Aber auch die Führungskabine ist modern und umfangreich ausgestattet. Sie verfügt über technische Systeme, die den Kameraden bereits während der Anfahrt einen schnellen Überblick über die Einsatzlage ermöglichen und sie optimal auf den bevorstehenden Einsatz vorbereiten.
3: Und hier sieht man ja auch modernste Bedienelemente, also er kann auch alles von hier vorne aus bedienen an dem Fahrzeug. Man sieht oben auch eine Rundumüberwachung des Autos, das heißt beim Rückwärtsfahren im Wendekreis kann man sich hier genau ansehen, wo ist das Fahrzeug, wie ist der Standort zu anderen Autos, sodass der Maschinist hier vorne eigentlich eine Rundumsicht zum Fahrzeug hat und auch eine sehr gute Bedienung. Und wir darauf Wert gelegt haben, dass alles auch im Fahrerhaus bedienungsmöglich ist. Und eine Grundvoraussetzung für Löschfahrzeuge hier in Dessau-Roßlau ist, dass wir nur noch Automatikgetriebe verbauen, dass der Fahrer beim Fahren sich auf das Lenken konzentrieren kann und nicht noch die Schalthandlung durchführen muss, um hier auch eine Unterstützung bei einer Einsatzfahrt mit Sondersignal zu geben.
2: Das neue Einsatzfahrzeug überzeugt mit moderner Technik und einer leistungsstarken Ausstattung. So kann der drehbare Frontwerfer über der vorderen Stoßstange bis zu 2000 Liter Wasser pro Minute über eine Entfernung von rund 60 Metern fördern. Der auf dem Dach montierte Werfer erreicht sogar eine Förderleistung von bis zu 5000 Litern pro Minute. Doch warum war die Anschaffung eines neuen Einsatzfahrzeuges überhaupt notwendig?
3: Also das hat verschiedene Gründe. Ein Grund ist, das alte Fahrzeug ist jetzt schon über 15 Jahre alt. Das heißt, es hat die Nutzungsdauer schon überschritten. Es war also erforderlich, ein neues zu beschaffen, aufgrund dessen, dass ja die alten Fahrzeuge dann reparaturanfälliger sind und alles, was so da im Alter dazukommt. Das neue Fahrzeug wurde dann so konzipiert, dass wir auch auf diese Einsatzbedingungen hier in der Stadt spezifischer eingegangen sind. Das heißt, auf die größere Flächenlage. Deswegen ist das Fahrzeug mit einem deutlich größeren Wassertank beschafft worden. Und darum steht jetzt hinter uns ein TLF mit 9.500 Liter Löschwasservolumen. Also generell kommt es bei allen Bränden in Gebäuden zum Einsatz. Da fährt es mit dem Standardlöschzug der Berufsfeuerwehr mit. Es kommt aber auch bei Flächenbränden, bei Waldbränden zum Einsatz, Vegetation allgemein, um hier durch das erheblich größere Wasservolumen eine größere Schlagkraft der Feuerwehr zu haben. Der Anschaffungspreis für das Fahrzeug liegt bei 809.000 Euro, ist voll finanziert durch Eigenmittel der Stadt.
2: Mit dem neuen Einsatzfahrzeug ist die Berufsfeuerwehr Dessau-Roßlau bestens für zukünftige Herausforderungen gerüstet. Durch die große Wasserkapazität kann an Einsatzstellen schnell und flexibel gehandelt werden. Das Löschfahrzeug vereint modernste Technik, hohe Leistungsfähigkeit und eine zuverlässige Wasserversorgung. Da diese nicht sofort aufgebaut werden muss, können sich die Einsatzkräfte zunächst voll auf die Brandbekämpfung konzentrieren.

0: Ich freue mich, dass Sie eingeschaltet haben und damit herzlich willkommen zur Donnerstagsausgabe der RBB Aktuellnachrichten. Am Montagabend kam es in einem Mehrfamilienhaus in der Straße der Jugend in Schönebeck zu einem Brand im Kellerbereich. Die Feuerwehr konnte das Feuer nach umfangreichen Löscharbeiten erfolgreich löschen. Bei dem Einsatz erlitten drei Kameraden der Feuerwehr leichte Verletzungen. Das Gebäude wurde durch die starke Rauchentwicklung erheblich verrußt und ist nach derzeitigem Stand nicht bewohnbar. Zum Zeitpunkt des Einsatzes wurden insgesamt 18 Bewohner außerhalb des Wohnhauses angetroffen. Die Betroffenen haben in Eigenverantwortung eine Unterbringung für die nächsten 48 Stunden organisiert. Nach ersten Schätzungen beläuft sich der entstandene Sachschaden auf etwa 250.000 Euro. Der Brandort wurde durch die Polizei beschlagnahmt. Die Kriminalpolizei hat die Ermittlungen zur Brandursache aufgenommen. Eine Untersuchung des Brandortes ist für den 28.07. vorgesehen, beziehungsweise war für den 28.07. vorgesehen. Im Rahmen der ersten Ermittlungen gingen Hinweise auf zwei minderjährige Tatverdächtige ein. Beide wurden im Beisein ihrer Erziehungsberechtigten vernommen bzw. befragt. Eine Beteiligung an der Brandentstehung wurde von ihnen bestritten. Die Ermittlungen hierzu dauern an. Das Landsberger Felsenbad hatte am vergangenen Freitag sein rund 90-jähriges Bestehen gefeiert. Bei freiem Eintritt und einem abwechslungsreichen Programm waren zahlreiche Besucher in das idyllisch gelegene Freibad gekommen zum Schwimmen, Entspannen und um gemeinsam das Jubiläum zu feiern. Auch Landsbergs Bürgermeister Tobias Halfpapp hatte sich vor Ort ein Bild von den Feierlichkeiten gemacht. Mit ihm sprachen wir unter anderem über die Angebote des Jubiläumstags und die Bedeutung des Felsenbads für die Stadt.
1: Das Felsbad Landsberg feierte sein rund 90-jähriges Bestehen. Mit einem breit gefächerten Programm und gratis Eintritt war jedermann am 25. Juli eingeladen, sich in der idyllischen Kulisse des Landsberger Freibades abzukühlen oder einfach nur die Seele baumeln zu lassen. Auch der Bürgermeister von Landsberg, Tobias Halfpapp, war im Freibad zu Besuch. Wir kamen ins Gespräch über die heutigen Angebote.
2: Wir sind heute im Felsenbad Landsberg, ausgezeichnet als eines der schönsten Freibäder in Deutschland. Wir feiern heute unser 90-jähriges Jubiläum. Im Mai 1936 wurde das Felsenbad eröffnet und zu diesem Anlass haben wir heute eingeladen. Große Feierlichkeit, großes Kinderfest, auch zu Ehren unserer ganzen Ehrenamtlichen, die hier vor Ort sind. Das heißt die DRK Wasserwacht, das Rote Kreuz, unsere Feuerwehr, die sich hier präsentieren, mit Angeboten für kurzweilige Unterhaltung suchen und natürlich auch Nachwuchs versuchen zu werben.
1: Ein Teil des Programms war ein Zelt mit Aufstellern. Hier wurde die Geschichte des Felsbades einmal vorgestellt und mit Bildern sogar gezeigt. Entstanden ist das Felsbad aus ehemaligen Porphyrsteinbrüchen am Kapellenberg, die sich nach dem Ende des Gesteinbaues um 1907 mit Wasser füllten. Auf Initiative engagierter Landsberger Bürger wurden die Gruben zu einem Freibad umgestaltet, das spätestens seit 1936 offiziell als Freibad mit Eintritt betrieben wird. Nach einem umfangreichen Umbau im Jahre 1994 erhielt das Bad seine heutige Form. Bis heute ist das Felsbad ein beliebter Treffpunkt, nicht nur zum Schwimmen, sondern auch für Konzerte, das Sommerkino und das traditionelle Landsberger Bergfest.
2: Jede Menge. Zum einen, wir haben die musikalische Unterhaltung. Heute Abend, das große Highlight, wir laden zu unserem Abendschwimmen ein. Das heißt, bis 22 Uhr ist das Bad heute offen. Zum Schwimmen in den Sonnenuntergang vor herrlicher Kulisse mit der Doppelkapelle. Ansonsten, das DRK hat viele Aktivitätsstrecken aufgebaut. Mit der Wasserwacht, hier kann man schnuppertauchen. Kann jetzt mal schauen, wie das Bad unter Wasser aussieht. Die Feuerwehr, die mit einem Kinderparcours vor Ort ist. Wir haben eine Surfstation aufgebaut, wo man Surfen präsentiert oder probieren kann. Ansonsten Hüpfburgen, kurzweilige Unterhaltung, Kinderbespaßung. Ich denke, für Groß und Klein ist hier für viel Unterhaltung gesorgt.
1: Das Bad war, wie zu erwarten, gut besucht und die Angebote gut genutzt. Im Großen und Ganzen kann man also davon ausgehen, dass das 90-jährige Jubiläum des Landsberger Felsbades ein großer Erfolg gewesen war.
0: Die Stadt Südliches Anhalt hat nach der Genehmigung der Kommunalaufsichtsbehörde des Landkreises Anhalt-Bitterfeld die Haushaltssatzung für das Haushaltsjahr 2026 erlassen und am 23. Juli öffentlich gemacht. Der Gesamtbetrag der Kreditaufnahmen für Investitionen und Investitionsfördermaßnahmen wird auf 456.800 Euro festgesetzt. Der Gesamtbetrag der vorgesehenen Kreditaufnahmen zum Eingehen von Verpflichtungen, die künftige Haushaltsjahre mit Auszahlungen für Investitionen und Investitionsfördermaßnahmen belasten, wird auf rund 1,95 Millionen Euro festgesetzt. Der Höchstbetrag der Liquiditätskredite beträgt 1 Million Euro. Die Steuersätze für die Realsteuern werden in einer separaten Satzung festgesetzt.
1: Die Testspiele nehmen weiter ihren Lauf. Auch beim VfB Gräfenhainichen. Die Jungs in Gelb traten ihr zweites Testspiel am 24. Juli gegen den Verbandsligisten VfB Merseburg an. Spielbeginn war pünktlich um 19 Uhr mit insgesamt 110 Zuschauern und wir steigen direkt in das

0: Geschehen ein. Schon in der ersten Hälfte wird hart gekämpft. Hierbei zeigt sich der VfB Merseburg dominanter und kommt öfters gefährlich nah an das Tor der Gräfenhainer. Wie zum Beispiel in der 12. Spielminute. Vogt bekommt den Ball, Busse jedoch zur Stelle und verhindert das Führungstor. In der 20. die nächste große Chance für Merseburg. Arndt geht nach rechts außen und flankt nach vorne. Scheibe direkt hinterher, weiter rechts außen und mit einer Vorlage, doch die Kameraden laufen nicht schnell genug mit. Gräfenhainichen zeigt sich jedoch gut in der Defensive. In der Offensive mangelt es ein wenig in der ersten Hälfte, aber das soll sich noch ändern. Während die erste Hälfte Spannung aufbaute, fielen in der zweiten so einige Tore. In der 51. geht es auch schon los. Hopfer aus dem Mittelfeld an Akaki. Der umspielt Jung und erzielt für Gräfenhainichen das Führungstor. Keine 9 Minuten später ist Merseburg im Ansturm und die Kombination aus Ludwig und Wagner erzielt den Ausgleich, das 1:1. In der 65. Spielminute hat Merseburg Einwurf und ein schnelles Zusammenspiel der Jungs in Blau befördert den Ball wieder vor Wagners Füße und der holt sich sein zweites Tor in dieser Partie. Keine Minute später wird auf die Spielfeldhälfte von Merseburg um den Ball gekämpft. Hopfe bleibt opportunistisch und schießt aus grob 20 Meter Entfernung auf das Tor und trifft für den erneuten Ausgleich 2:2. Als wäre das noch nicht genug, hat Gräfenhainichen eine Minute später wieder eine Gelegenheit. Stockmann steht frei und der Ball wird zu ihm gespielt. Jetzt geht es um Geschwindigkeit. Doch Stockmann bleibt cool und holt konsequent im Alleingang das 3:2 Führungstor. Doch noch reicht es den Jungs in Gelb nicht. Stockmann an Dutz. Und der kämpft sich durch und lässt den Ball gerade so reinkullern. Weitere Tore fallen in dieser Partie nicht. Und der Endstand hält sich bei 4:2 für den VfB Gräfenhainichen.
1: Ja, ich sag mal, nach so einer harten Trainingswoche dann noch gegen Höherklassigen zu spielen und das mitzunehmen, ist natürlich überragend. Das macht Mut, vor allem, weil man letztes Jahr oben mitgespielt hat, an der Verbandsliga geschnuppert hat und jetzt vielleicht mal gesehen hat, dass es vielleicht möglich gewesen wäre. Das macht Mut für die Saison auf jeden Fall. Ja, wir haben noch keine Zielsetzung gemacht. Wir trainieren jetzt erstmal in der Vorbereitung, holen uns ein paar Körner und legen dann ein Ziel fest nach der Vorbereitung. Die haben sich super etabliert, waren direkt beim ersten Mannschaftsabend dabei. Die passen wie es Faust auf Auge. Wunderbar.
0: Mit den neuen Teammitgliedern gut integriert, kann es ja schon losgehen. Aber nicht so schnell. Noch stehen ein paar Testspiele an. Das Testspiel am 25. Juli verlor der VfB Gräfenhainichen gegen den TSV Blau-Weiß Brehna. Beim nächsten Testspiel am 29. Juli gegen den SV Blau-Weiß Döhlau sind wir jedoch wieder vor Ort.
2: Mit dem Führungskräftemonitoring 2025 hat das Gleichstellungsministerium eine aktuelle Bestandsaufnahme zur Geschlechterverteilung in Führungsfunktionen der Landesverwaltung an Schulen und Hochschulen vorgelegt. Die Ergebnisse zeigen insgesamt eine langfristig positive Entwicklung des Frauenanteils in gehobenen Führungsfunktionen der Landesverwaltung. Seit Beginn der Erhebung im Jahr 2012 stieg der Frauenanteil von 31,2% auf 43,8% im Jahr 2025. Damit sind wir am Ende unserer Donnerstagsausgabe der RBB Aktuellnachrichten. Wir schauen jetzt noch auf den Wetterbericht und gern noch auf die Meldungen aus der Region bzw. aus Dessau-Roßlau. Und am Freitag melden wir uns dann aus der RBB Aktuell-Redaktion wieder. Bis dahin, machen Sie es gut und auf Wiedersehen.
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1: Am Freitag kühlen sich die Temperaturen stark ab. Von den heutigen 38 Grad gehen wir auf 29 Grad herunter. Den Großteil des Tages bleibt der Himmel stark bewölkt. Der Tag bleibt trocken, jedoch soll es ab 18 Uhr anfangen leicht zu regnen. Eine leichte Brise ist wechselhaft aus dem Südosten bis dem Nordosten zu erwarten.

0: Große sportliche Erfolge bleiben unvergessen. Besonders dann, wenn sie mit außergewöhnlichem Einsatz und Leidenschaft errungen wurden. Am 26. Juli ehrten die Ortschaft Roßlau und die Stadt Dessau gemeinsam den Olympiasieger und Rekordspieler des SC Magdeburg, Günter Treibroth. Anlässlich seines 75. Geburtstags fand in der Gaststätte zur Biete in Roßlau ein feierlicher Empfang zu seinen Ehren statt.
1: Die Stadt Roßlau und die Doppelstadt Dessau-Roßlau hat heute eingeladen zur Ehrung von unserem Handball-Olympiasieger Günter Treibroth. Günter Treibroth, ein Kind unserer Stadt, hier geboren, hier seine sportlichen Anfänge gemacht, in die Welt hinausgegangen, wahnsinniger Erfolg erreicht, ist 75 Jahre alt geworden. Und das war allemal Anlass für uns, ihn zu uns und in die Öffentlichkeit einzuladen, um sein Sportlerleben und auch sein Wirken darüber hinaus die richtige Anerkennung auszusprechen. Er ist, und das liegt an seiner Person und es liegt auch an seinem Sport, er ist ein Mannschaftsspieler. Er ist ein sehr umgänglicher Mann, eine echte Persönlichkeit, die sich für andere einsetzt. Auf dem Feld ist er als Linkshänder, als Rückraumspieler ein Denker gewesen, einer, der die Züge des Gegners erkannt hat, der mit seiner Mannschaft die notwendigen Schlüsse gezogen hat, der sich eingesetzt hat, der Tore geschossen hat, der Erfolge erreicht hat. Das ist ein wirklicher Mann.
2: Ja, Herr Treibroth ist durch seine sportlichen Erfolge, die er als Olympiasieger eingefahren hat, natürlich eine große Persönlichkeit unserer Stadt. Und ich freue mich sehr, dass wir heute gemeinsam einen Empfang zu seinem Jubiläum haben und dass eben seine Leistung auch Anerkennung findet. Und er ist ja bis heute sportlich aktiv und er leitet Übungsgruppen, macht Sport mit Menschen, hat sich immer für den Sport eingesetzt, repräsentiert den Sport in unserer Stadt. Und das ist eine Anerkennung wert. Und ich freue mich sehr, dass wir heute zusammenkommen und ihm die geben. Denn die hat er sich über Jahrzehnte mit seinem sportlichen Engagement erarbeitet. Und so etwas muss und so etwas wollen wir anerkennen in unserer Stadt.
0: Günter Treibroth feierte am 26. Juli seinen 75. Geburtstag. 1978 gewann der Rückraumspieler mit dem SC Magdeburg den Europapokal der Landesmeister und errang mit der DDR-Nationalmannschaft die Bronzemedaille bei der Handball-Weltmeisterschaft. Zwei Jahre später folgte mit dem Olympiasieg in Moskau der größte Erfolg seiner Karriere. 1981 gewann er mit dem SC Magdeburg erneut den Europapokal der Landesmeister. Insgesamt wurde er 7-mal DDR-Meister und sicherte sich in der Saison 1976-77 zudem die Torjägerkrone der Oberliga. Bleiben nach einer so langen erfolgreichen Karriere überhaupt noch Wünsche offen?
3: Naja, sagen wir mal, dass man gesundheitlich langsam, besser wird es nicht mit zunehmendem Alter, aber dass man das noch so lange wie möglich nach hinten rausschieben kann und dass man gesund bleibt und dass der Frieden in der Welt erhalten wird, ist auch noch eine ganz wichtige Sache. Und das wäre es schon.
0: Auch wenn Günter Treibroth nicht mehr selbst auf dem Spielfeld steht, verfolgt er den Handballsport bis heute mit großem Interesse. Besonders die Entwicklung des Handballs in der Doppelstadt liegt ihm am Herzen. Zugleich richtet sich sein Blick aber auch darüber hinaus.
3: Also wenn Sie mich direkt nach Dessau-Roßlau fahren,

0: Bin ich zufrieden. Seit letzten haben sie die zweite Bundesliga mit einem Mittelplatz beendet. Und wenn es dieses Jahr wieder passiert und sie nicht in Abstiegsnöte kommen, ist das Handballjahr für mich wieder gelaufen. Und parallel können wir ja Magdeburg noch erwähnen, die schon jetzt über mehrere Jahre Spitzenposition behaupten und ständig sehr gute Leistungen bringen. Wenn sich das weiter so fortsetzt, alle Achtung.
1: Auch nach seiner aktiven Handballkarriere ist Günther Dreibrot aus Dessau-Roßlau nicht mehr wegzudenken. Bis heute engagiert er sich mit viel Herzblut für seine Heimatstadt.
2: Man kann sagen, Herz am Ball, Herz auf dem Feld. Und diese Persönlichkeit, dieser Einsatz und auch Einsatz für andere, den hat er fortgesetzt. Er ist ja über sein wirklich reiches und langes Sportleben hinaus auch noch eine wirklich herausragend engagierte Person bei uns in Roßlau und auch in Dessau-Roßlau gewesen. Und er ist es immer noch. Und das muss auch mal angesprochen werden. Das machen wir für ihn als Geburtstagskind, aber das machen wir natürlich auch für unsere Stadt. Er ist ein Aushängeschild und ich denke, er ist auch ein Ansporn und er ist ein Grund, stolz zu sein für uns alle.
1: Mit seiner beeindruckenden Karriere, seinem Engagement für die Region und seiner anhaltenden Verbundenheit zum Handballsport bleibt Günther Dreibrot eine Persönlichkeit, die aus der Doppelstadt nicht mehr wegzudenken ist. Die Geburtstagsfeier war mehr als ein Rückblick auf große sportliche Erfolge. Sie würdigte einen Menschen, der den Handballsport geprägt hat und mit seiner Heimat bis heute verbunden ist.
3: Die Junkers Rundbogenhalle in der Dieselstraße 22 ist schon seit längerer Zeit ein heiß diskutiertes Thema in der Bauhausstadt. Die unter Denkmalschutz stehende Halle war einst die zentrale Wareneingangs- und Versandstelle für den Kalorifer, Kalorimeter und Stahlbau. Sie wurde in Rekordzeit vom 8. bis zum 12. September 1929 errichtet und gilt als Prototyp für transportable Flugzeughallen. Die von Hugo Junkers entwickelte Hallenbauweise stellt nicht nur ein bedeutendes Zeugnis der Dessauer Industriegeschichte dar, sondern besitzt darüber hinaus landesweite Bedeutung. Die Halle zählt zu den frühesten Beispielen moderner Leichtbau-Ingenieurarchitektur. Der Förderverein Technikmuseum Hugo Junkers Dessau e.V. beabsichtigt daher, dieses bau- und industriegeschichtliche Zeugnis als Exponat in das Museum zu integrieren. Dadurch wird die Halle öffentlich zugänglich und kann als herausragendes Beispiel ingenieurtechnischer Innovationskraft erlebbar gemacht werden. Nach jetzigem Kenntnisstand besteht am aktuellen Standort kaum eine Chance, das Bauwerk dauerhaft zu erhalten, was die Umsetzung ebenfalls so wichtig macht. Dieser Prozess muss natürlich denkmalgerecht geplant werden. In der Stadtratssitzung vom 1. Juli wurde über die Umsetzung der Rundbogenhalle abgestimmt.
4: Ich möchte mich ganz herzlich bedanken, dass Sie das bis hierher begleitet haben und wir heute, ich hoffe, doch so einen Beschluss in diese Richtung fassen können, wie es hier aufgezeigt worden ist. Es ist eine Beschlussvorlage der SPD-Fraktion und auch von Pro Dessau gemeinschaftlich. Und andere haben ja die Fraktion diese Vorlage ja auch mitbekommen. Und ich habe eigentlich in der Regel ein positives Feedback dazu erhalten, sodass ich glaube, dass es heute durchgeht. Es soll hier ein Beschluss gefasst werden, der ein Signal nach draußen sendet. Wir sind bereit, diese Halle umsetzen zu wollen. 2027 sollte eigentlich geprägt sein, dass man die Genehmigungsfähigkeit herstellt für diesen Prozess. Und dann hoffe ich, dass wir 2028 möglicherweise in der Lage sind, dann auch die Umsetzung realisieren zu können. Aber jetzt geht es erstmal darum, dass wir im nächsten Jahr die Genehmigungsfähigkeit erhalten.
5: In der letzten Gesamtmitgliederversammlung des Technikmuseum-Fördervereins wird eine große Erwartungshaltung an die jetzige Entscheidung gesetzt. Man hat ausführlich sich verständigt, was mit dieser Halle passiert, wenn sie am Standort verbleibt. Die Chance, sie zielgerichtet, funktionell auch umzusetzen, für die bedeutsame Einrichtung des Technikmuseums, welches übrigens das erfolgreichste Museum des Stadtkreises und darüber hinaus ist, muss ich mal sagen, von Besucherzahlen und unter anderem auch mit, sagen wir mal, Museumsaspekten aufwartet, die neuzeitlich besonders sind, mit der Virtualität, die sie mit Mondlandung und organisieren, würde ich sagen, Junkers bekommt damit und das Museum am Ende und die Stadt eine Dynamik, die sie verdient. Und wir haben bitter nötig, einige Objekte, die noch im Freien stehen, jetzt ordnungsgemäß unterzustellen. Und ich bitte Sie einfach um Unterstützung und Zustimmung. Danke.
3: Die Beschlussvorlage wurde mit 40 Ja-Stimmen und 3 Enthaltungen so angenommen. Sie sieht nun vor, dass die Stadtverwaltung unter dem Vorbehalt einer Landesförderung in einer ersten Stufe die Voraussetzungen für die Genehmigungsfähigkeit der Versetzung prüft und herstellt, sowie die voraussichtlichen Kosten, Folgekosten und Finanzierungsmöglichkeiten ermittelt. Weiterhin soll die Stadtverwaltung dann mit dem Land über die Finanzierung der erforderlichen Planungsschritte und der eigentlichen Umsetzung verhandeln. Über die Finanzierung des Ganzen wird dann gesondert abgestimmt.
1: Die Berufsfeuerwehr Dessau-Roßlau hat Verstärkung bekommen. Ein neues Großtanklöschfahrzeug wurde am 24. Juli den Kameraden in der Innsbrucker Straße übergeben. Für uns fuhr der Einsatzwagen am 29. Juli noch einmal aus der Fahrzeughalle und wurde mit all seiner modernen Technik präsentiert.
6: Ja, also Besonderheiten von diesem GTLF, also Großtanklöschfahrzeug, sind, wie schon erwähnt, diese 9.500 Liter Löschwasservolumen. Dazu kommen ja noch 500 Liter Schaumbildner, um also auch Löschschaum herzustellen. Das Auto ist einsatztaktisch sicherlich speziell und sehr gut geeignet für große Wald- und Feldbrände. Wir haben also 2 Monitore, Wasserwerfer an dem Fahrzeug. Zum einen hier vorne ein Frontmonitor, der eine Durchflussmenge von 2000 Litern pro Minute hat. Der Monitor auf dem Dach oben hat eine maximale Durchflussmenge von 5000 Litern pro Minute. Im praktischen Fall heißt das, wenn ich den Monitor voll einsetze, ist das Löschwasser in 2 Minuten aufgebraucht. Die Pumpe im Heck, die verbaut ist, bringt 5000 Liter die Minute, kann also den Monitor oben auch mit der vollen Leistung befördern. Ja, und wichtig für uns war noch, dass das Fahrzeug ja nicht nur bei Wald- und Feldbränden, sondern auch bei Wohngebäuden eingesetzt wird. Es muss also auch in enge Wohngebiete fahren können. Darum ist hier das Fahrgestell mit einer selbstlenkenden Hinterachse verbaut, sodass also das Großtanklöschfahrzeug auch einen sehr kleinen Wenderadius hat und dadurch auch in enge Wohngebiete und in enge Straßen einfahren kann.
1: Das neue Einsatzfahrzeug wurde speziell dafür konzipiert, große Wassermengen zu Einsatzstellen zu transportieren, an denen keine oder nur eine unzureichende Wasserversorgung vorhanden ist. Zudem bietet das Fahrzeug einige technische Besonderheiten, vor allem bei der Bedienung der Heckpumpe, die Arbeit der Einsatzkräfte erleichtern.
6: Hier also die Heckpumpe verbaut. Wir haben natürlich auch bei der Pumpe, die hier über dieses Bedienfeld bedient wird, noch 2 Besonderheiten. Ich habe also 2 Fernbedienungen, die kann der Maschinist, der Fahrer mitnehmen. Er kann also mit dieser Fernbedienung die Monitore auch von der Seite des Fahrzeuges bedienen, beziehungsweise ist die andere Fernbedienung für den verbauten Lichtmast, um auch nachts die Einsatzstellen auszuleuchten. Das kann ich auch seitlich vom Fahrzeug machen, muss es also nicht zwingend auf dem Fahrzeug machen. Das ist also auch noch eine kleine Besonderheit. Ja, und ansonsten ist das eine Standardbeladung für ein Feuerwehrauto, wo dazu gehört Hygieneboards, Wärmebildkamera, das Übliche, was für ein modernes Löschfahrzeug heutzutage erforderlich ist.
1: Aber auch die Führungskabine ist modern und umfangreich ausgestattet. Sie verfügt über technische Systeme, die den Kameraden bereits während der Anfahrt einen schnellen Überblick über die Einsatzlage ermöglichen und sie optimal auf den bevorstehenden Einsatz vorbereiten.
6: Und hier sieht man ja auch modernste Bedienelemente. Also er kann auch alles von hier vorne aus bedienen an dem Fahrzeug. Man sieht oben auch eine Rundumüberwachung des Autos. Das heißt, beim Rückwärtsfahren im Wendekreis kann er sich hier genau ansehen, wo ist das Fahrzeug, wie ist der Standort zu anderen Autos, sodass der Maschinist hier vorne eigentlich eine Rundumsicht zum Fahrzeug hat und auch eine sehr gute Bedienung. Und wir darauf Wert gelegt haben, dass alles auch im Fahrerhaus bedienungsmöglich ist. Und eine Grundvoraussetzung für Löschfahrzeuge hier in Dessau-Roßlau ist, dass wir nur noch Automatikgetriebe verbauen, dass der Fahrer beim Fahren sich auf das Lenken konzentrieren kann und nicht noch die Schalthandlung durchführen muss, um hier auch eine Unterstützung bei einer Einsatzfahrt mit Sondersignal zu geben.
1: Das neue Einsatzfahrzeug überzeugt mit moderner Technik und einer leistungsstarken Ausstattung. So kann der drehbare Frontwerfer über der vorderen Stoßstange bis zu 2000 Liter Wasser pro Minute über eine Entfernung von rund 60 Metern fördern. Der auf dem Dach montierte Werfer erreicht sogar eine Förderleistung von bis zu 5000 Litern pro Minute. Doch warum war die Anschaffung eines neuen Einsatzfahrzeuges überhaupt notwendig?
6: Also das hat verschiedene Gründe. Ein Grund ist, das alte Fahrzeug ist jetzt schon über 15 Jahre alt. Das heißt, es hat die Nutzungsdauer schon überschritten. Es war also erforderlich, ein neues zu beschaffen, aufgrund dessen, dass ja die alten Fahrzeuge dann reparaturanfälliger sind und alles, was so da im Alter dazukommt. Das neue Fahrzeug wurde dann so konzipiert, dass wir auch auf diese Einsatzbedingungen hier in der Stadt spezifischer eingegangen sind. Das heißt, auf die größere Flächenlage. Deswegen ist das Fahrzeug mit einem deutlich größeren Wassertank beschafft worden. Und darum steht jetzt hinter uns ein TLF mit 9.500 Liter Löschwasservolumen. Also generell kommt es bei allen Bränden in Gebäuden zum Einsatz. Da fährt es mit dem Standardlöschzug der Berufsfeuerwehr mit. Es kommt aber auch bei Flächenbränden, bei Waldbränden zum Einsatz, Vegetation allgemein, um hier durch das erheblich größere Wasservolumen eine größere Schlagkraft der Feuerwehr zu haben. Der Anschaffungspreis für das Fahrzeug liegt bei 809.000 Euro, ist vollfinanziert durch Eigenmittel der Stadt.
1: Mit dem neuen Einsatzfahrzeug ist die Berufsfeuerwehr Dessau-Roßlau bestens für zukünftige Herausforderungen gerüstet. Durch die große Wasserkapazität kann an Einsatzstellen schnell und flexibel gehandelt werden. Das Löschfahrzeug vereint modernste Technik, hohe Leistungsfähigkeit und eine zuverlässige Wasserversorgung. Da diese nicht sofort aufgebaut werden muss, können sich die Einsatzkräfte zunächst voll auf die Brandbekämpfung konzentrieren.

freue mich, dass Sie eingeschaltet haben und damit herzlich willkommen zur Donnerstagsausgabe der RBB Aktuellnachrichten. Am Montagabend kam es in einem Mehrfamilienhaus in der Straße der Jugend in Schönebeck zu einem Brand im Kellerbereich. Die Feuerwehr konnte das Feuer nach umfangreichen Löscharbeiten erfolgreich löschen. Bei dem Einsatz erlitten drei Kameraden der Feuerwehr leichte Verletzungen. Das Gebäude wurde durch die starke Rauchentwicklung erheblich verrußt und ist nach derzeitigem Stand nicht bewohnbar. Zum Zeitpunkt des Einsatzes wurden insgesamt 18 Bewohner außerhalb des Wohnhauses angetroffen. Die Betroffenen haben in Eigenverantwortung eine Unterbringung für die nächsten 48 Stunden organisiert. Nach ersten Schätzungen beläuft sich der entstandene Sachschaden auf etwa 250.000 Euro. Der Brandort wurde durch die Polizei beschlagnahmt. Die Kriminalpolizei hat die Ermittlungen zur Brandursache aufgenommen. Eine Untersuchung des Brandortes ist für den 28.07. vorgesehen, beziehungsweise war für den 28.07. vorgesehen. Im Rahmen der ersten Ermittlungen gingen Hinweise auf zwei minderjährige Tatverdächtige ein. Beide wurden im Beisein ihrer Erziehungsberechtigten vernommen bzw. befragt. Eine Beteiligung an der Brandentstehung wurde von ihnen bestritten. Die Ermittlungen hierzu dauern an. Das Landsberger Felsenbad hatte am vergangenen Freitag sein rund 90-jähriges Bestehen gefeiert. Bei freiem Eintritt und einem abwechslungsreichen Programm waren zahlreiche Besucher in das idyllisch gelegene Freibad gekommen zum Schwimmen, Entspannen und um gemeinsam das Jubiläum zu feiern. Auch Landsbergs Bürgermeister Tobias Halfpapp hatte sich vor Ort ein Bild von den Feierlichkeiten

0: Feierlichkeiten gemacht. Mit ihm sprachen wir unter anderem über die Angebote des Jubiläumstags und die Bedeutung des Felsenbads für die Stadt.
1: Das Felsbad Landsberg feierte sein rund 90-jähriges Bestehen. Mit einem breit gefächerten Programm und Gratis-Eintritt war jedermann am 25. Juli eingeladen, sich in der idyllischen Kulisse des Landsberger Freibades abzukühlen oder einfach nur die Seele baumeln zu lassen. Auch der Bürgermeister von Landsberg, Tobias Halfpapp, war im Freibad zu Besuch. Wir kamen ins Gespräch über die heutigen Angebote.
2: Wir sind heute im Felsenbad Landsberg, ausgezeichnet als eines der schönsten Freibäder in Deutschland. Wir feiern heute unser 90-jähriges Jubiläum. Im Mai 1936 wurde das Felsenbad eröffnet und zu diesem Anlass haben wir heute eingeladen. Große Feierlichkeit, großes Kinderfest, auch zu Ehren unserer ganzen Ehrenamtlichen, die hier vor Ort sind. Das heißt die DRK Wasserwacht, das Rote Kreuz, unsere Feuerwehr, die sich hier präsentieren, mit Angeboten für kurzweilige Unterhaltung suchen und natürlich auch Nachwuchs versuchen zu werben.
1: Ein Teil des Programms war ein Zelt mit Aufstellern. Hier wurde die Geschichte des Felsbades einmal vorgestellt und mit Bildern sogar gezeigt. Entstanden ist das Felsbad aus ehemaligen Porphyrsteinbrüchen am Kapellenberg, die sich nach dem Ende des Gesteinbaues um 1907 mit Wasser füllten. Auf Initiative engagierter Landsberger Bürger wurden die Gruben zu einem Freibad umgestaltet, das spätestens seit 1936 offiziell als Freibad mit Eintritt betrieben wird. Nach einem umfangreichen Umbau im Jahre 1994 erhielt das Bad seine heutige Form. Bis heute ist das Felsbad ein beliebter Treffpunkt, nicht nur zum Schwimmen, sondern auch für Konzerte, das Sommerkino und das traditionelle Landsberger Bergfest.
2: Jede Menge. Zum einen, wir haben die musikalische Unterhaltung. Heute Abend, das große Highlight, wir laden zu unserem Abendschwimmen ein. Das heißt, bis 22 Uhr ist das Bad heute offen. Zum Schwimmen in den Sonnenuntergang vor herrlicher Kulisse mit der Doppelkapelle. Ansonsten, das DRK hat viele Aktivitätsstrecken aufgebaut. Mit der Wasserwacht, hier kann man schnuppertauchen. Kann erst mal schauen, wie das Bad unter Wasser aussieht. Die Feuerwehr, die mit einem Kinderparcours vor Ort ist. Wir haben eine Surfstation aufgebaut, wo man Surfen präsentiert oder probieren kann. Ansonsten Hüpfburgen, kurzweilige Unterhaltung, Kinderbespaßung. Ich denke, für Groß und Klein ist hier für viel Unterhaltung gesorgt.
1: Das Bad war, wie zu erwarten, gut besucht und die Angebote gut genutzt. Im Großen und Ganzen kann man also davon ausgehen, dass das 90-jährige Jubiläum des Landsberger Felsbades ein großer Erfolg gewesen war.
0: Die Stadt Südliches Anhalt hat nach der Genehmigung der Kommunalaufsichtsbehörde des Landkreises Anhalt-Bitterfeld die Haushaltssatzung für das Haushaltsjahr 2026 erlassen und am 23. Juli öffentlich gemacht. Der Gesamtbetrag der Kreditaufnahmen für Investitionen und Investitionsfördermaßnahmen wird auf 456.800 Euro festgesetzt. Der Gesamtbetrag der vorgesehenen Kreditaufnahmen zum Eingehen von Verpflichtungen, die künftige Haushaltsjahre mit Auszahlungen für Investitionen und Investitionsfördermaßnahmen belasten, wird auf rund 1,95 Millionen Euro festgesetzt. Der Höchstbetrag der Liquiditätskredite beträgt 1 Million Euro. Die Steuersätze für die Realsteuern werden in einer separaten Satzung festgesetzt.
1: Die Testspiele nehmen weiter ihren Lauf, auch beim VfB Gräfenhainichen. Die Jungs in Gelb traten ihr zweites Testspiel am 24. Juli gegen den Verbandsligisten VfB Merseburg an. Spielbeginn war pünktlich um 19 Uhr mit insgesamt 110 Zuschauern und wir steigen direkt in das Geschehen ein. Schon in der ersten Hälfte wird hart gekämpft. Hierbei zeigt sich der VfB Merseburg dominanter und kommt öfters gefährlich nah an das Tor der Gräfenhainer. Wie zum Beispiel in der 12. Spielminute. Vogt bekommt den Ball, Busse jedoch zur Stelle und verhindert das Führungstor. In der 20. die nächste große Chance für Merseburg. Arndt geht nach rechts außen und flankt nach vorne. Scheibe direkt hinterher, weiter rechts außen und mit einer Vorlage.

0: Waage, doch die Kameraden laufen nicht schnell genug mit. Gräfin Heinichen zeigt sich jedoch gut in der Defensive. In der Offensive mangelt es ein wenig in der ersten Hälfte, aber das soll sich noch ändern. Während die erste Hälfte Spannung aufbaute, fielen in der zweiten so einige Tore. In der 51. geht es auch schon los. Hopfer aus dem Mittelfeld an Akaki. Der umspielt Jung und erzielt für Gräfin Heinichen das Führungstor. Keine 9 Minuten später ist Merseburg im Ansturm und die Kombination aus Ludwig und Wagner erzielt den Ausgleich, das 1:1. In der 65. Spielminute hat Merseburg Einwurf und ein schnelles Zusammenspiel der Jungs in Blau befördert den Ball wieder vor Wagners Füße und der holt sich sein 2. Tor in dieser Partie. Keine Minute später wird auf die Spielfeldhälfte von Merseburg um den Ball gekämpft. Hopfe bleibt opportunistisch und schießt aus grob 20 Meter Entfernung auf das Tor und trifft für den erneuten Ausgleich 2:2. Als wäre das noch nicht genug, hat Gräfin Heinichen eine Minute später wieder eine Gelegenheit. Stockmann steht frei und der Ball wird zu ihm gespielt. Jetzt geht es um Geschwindigkeit. Doch Stockmann bleibt cool und holt konsequent im Alleingang das 3:2 Führungstor. Doch noch reicht es den Jungs in Gelb nicht. Stockmann an Dutz. Und der kämpft sich durch und lässt den Ball gerade so reinkollern. Weitere Tore fallen in dieser Partie nicht. Und der Endstand hält sich bei 4:2 für den VfB Gräfin Heinichen.
1: Ja, ich sag mal, nach so einer harten Trainingswoche dann noch gegen Höherklassigen zu spielen und das mitzunehmen, ist natürlich überragend. Das macht Mut, vor allem, weil man letztes Jahr oben mitgespielt hat, an der Verbandsliga geschnuppert hat und jetzt vielleicht mal gesehen hat, dass es vielleicht möglich gewesen wäre. Das macht Mut für die Saison auf jeden Fall. Ja, wir haben noch keine Zielsetzung gemacht. Wir trainieren jetzt erstmal in der Vorbereitung, holen uns ein paar Körner und legen dann ein Ziel fest nach der Vorbereitung. Die haben sich super etabliert, waren direkt beim ersten Mannschaftsabend dabei. Die passen wie es Faust auf Auge. Wunderbar.
0: Mit den neuen Teammitgliedern gut integriert, kann es ja schon losgehen. Aber nicht so schnell. Noch stehen ein paar Testspiele an. Das Testspiel am 25. Juli verlor der VfB Gräfin Heinichen gegen den TSV Blau-Weiß Brena. Beim nächsten Testspiel am 29. Juli gegen den SV Blau-Weiß Döhlau sind wir jedoch wieder vor Ort.
2: Mit dem Führungskräftemonitoring 2025 hat das Gleichstellungsministerium eine aktuelle Bestandsaufnahme zur Geschlechterverteilung in Führungsfunktionen der Landesverwaltung an Schulen und Hochschulen vorgelegt. Die Ergebnisse zeigen insgesamt eine langfristig positive Entwicklung des Frauenanteils in gehobenen Führungsfunktionen der Landesverwaltung. Seit Beginn der Erhebung im Jahr 2012 stieg der Frauenanteil von 31,2% auf 43,8% im Jahr 2025. Damit sind wir am Ende unserer Donnerstagsausgabe der RBW Aktuellen Nachrichten. Wir schauen jetzt noch auf den Wetterbericht und dann noch auf die Meldungen aus der Region bzw. aus Dessau-Roßlau. Und am Freitag melden wir uns dann aus der RBW Aktuell Redaktion wieder. Bis dahin, machen Sie es gut und auf Wiedersehen.
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0: Am Freitag kühlen sich die Temperaturen stark ab. Von den heutigen 38 Grad gehen wir auf 29 Grad herunter. Den Großteil des Tages bleibt der Himmel stark bewölkt. Der Tag bleibt trocken, jedoch soll es ab 18 Uhr anfangen leicht zu regnen. Eine leichte Brise ist wechselhaft aus dem Südosten bis dem Nordosten zu erwarten.

0: Große sportliche Erfolge bleiben unvergessen. Besonders dann, wenn sie mit außergewöhnlichem Einsatz und Leidenschaft errungen wurden. Am 26. Juli ehrten die Ortschaft Roßlau und die Stadt Dessau gemeinsam den Olympiasieger und Rekordspieler des SC Magdeburg, Günter Treibroth. Anlässlich seines 75. Geburtstags fand in der Gaststätte zur Biete in Roßlau ein feierlicher Empfang zu seinen Ehren statt.
1: Die Stadt Roßlau und die Doppelstadt Dessau-Roßlau hat heute eingeladen zur Ehrung von unserem Handball-Olympiasieger Günter Treibroth. Günter Treibroth, ein Kind unserer Stadt, hier geboren, hier seine sportlichen Anfänge gemacht, in die Welt hinausgegangen, wahnsinnige Erfolge erreicht, ist 75 Jahre alt geworden. Und das war allemal Anlass für uns, ihn zu uns und in die Öffentlichkeit einzuladen, um sein Sportlerleben und auch sein Wirken darüber hinaus die richtige Anerkennung auszusprechen. Er ist, und das liegt an seiner Person und es liegt auch an seinem Sport, er ist ein Mannschaftsspieler. Er ist ein sehr umgänglicher Mann, eine echte Persönlichkeit, die sich für andere einsetzt. Auf dem Feld ist er als Linkshänder, als Rückraumspieler ein Denker gewesen, einer, der die Züge des Gegners erkannt hat, der mit seiner Mannschaft die notwendigen Schlüsse gezogen hat, der sich eingesetzt hat, der Tore geschossen hat, der Erfolge erreicht hat. Das ist ein wirklicher Mann.
2: Ja, Herr Treibroth ist durch seine sportlichen Erfolge, die er als Olympiasieger eingefahren hat, natürlich eine große Persönlichkeit unserer Stadt. Und ich freue mich sehr, dass wir heute gemeinsam einen Empfang zu seinem Jubiläum haben und dass eben seine Leistung auch Anerkennung findet. Und er ist ja bis heute sportlich aktiv und er leitet Übungsgruppen, macht Sport mit Menschen, hat sich immer für den Sport eingesetzt, repräsentiert den Sport in unserer Stadt. Und das ist eine Anerkennung wert. Und ich freue mich sehr, dass wir heute zusammenkommen und ihm die geben. Denn die hat er sich über Jahrzehnte mit seinem sportlichen Engagement erarbeitet. Und so etwas muss und so etwas wollen wir anerkennen in unserer Stadt.
0: Günter Treibroth feierte am 26. Juli seinen 75. Geburtstag. 1978 gewann der Rückraumspieler mit dem SC Magdeburg den Europapokal der Landesmeister und errang mit der DDR-Nationalmannschaft die Bronzemedaille bei der Handball-Weltmeisterschaft. 2 Jahre später folgte mit dem Olympiasieg in Moskau der größte Erfolg seiner Karriere. 1981 gewann er mit dem SC Magdeburg erneut den Europapokal der Landesmeister. Insgesamt wurde er 7-mal DDR-Meister und sicherte sich in der Saison 1976-77 zudem die Torjägerkrone der Oberliga. Bleiben nach einer so langen erfolgreichen Karriere überhaupt noch Wünsche offen?
3: Naja, sagen wir, dass man gesundheitlich langsam, besser wird es nicht mit zunehmendem Alter, aber dass man das noch so lange wie möglich nach hinten rausschieben kann und dass man gesund bleibt und dass der Frieden in der Welt erhalten wird, ist auch noch eine ganz wichtige Sache. Das wär's schon.
0: Auch wenn Günter Treibroth nicht mehr selbst auf dem Spielfeld steht, verfolgt er den Handballsport bis heute mit großem Interesse. Besonders die Entwicklung des Handballs in der Doppelstadt liegt ihm am Herzen. Zugleich richtet sich sein Blick aber auch darüber hinaus.
3: Also wenn Sie mich direkt nach Dessau-Roßlau fahren,

0: Bin ich zufrieden. Seit letztem haben sie die zweite Bundesliga mit einem Mittelplatz beendet. Und wenn es dieses Jahr wieder passiert und sie nicht in Abstiegsnöte kommen, ist das Handballjahr für mich wieder gelaufen. Und parallel können wir ja Magdeburg noch erwähnen, die schon jetzt über mehrere Jahre Spitzenposition behaupten und ständig sagen wir mal, sehr gute Leistungen bringen, wenn sich das weiter so fortsetzt. Alle Achtung.
1: Auch nach seiner aktiven Handballkarriere ist Günter Dreibroth aus Dessau-Roßlau nicht mehr wegzudenken. Bis heute engagiert er sich mit viel Herzblut für seine Heimatstadt.
2: Man kann sagen, Herz am Ball, Herz auf dem Feld. Und diese Persönlichkeit, dieser Einsatz und auch Einsatz für andere, den hat er fortgesetzt. Er ist ja über sein wirklich reiches und langes Sportleben hinaus auch noch eine wirklich herausragend engagierte Person bei uns in Roßlau und auch in Dessau-Roßlau gewesen. Und er ist es immer noch. Und das muss auch mal angesprochen werden. Das machen wir für ihn als Geburtstagskind, aber das machen wir natürlich auch für unsere Stadt. Er ist ein Aushängeschild und ich denke, er ist auch ein Ansporn und er ist ein Grund, stolz zu sein für uns alle.
1: Mit seiner beeindruckenden Karriere, seinem Engagement für die Region und seiner anhaltenden Verbundenheit zum Handballsport bleibt Günter Dreibroth eine Persönlichkeit, die aus der Doppelstadt nicht mehr wegzudenken ist. Die Geburtstagsfeier war mehr als ein Rückblick auf große sportliche Erfolge. Sie würdigte einen Menschen, der den Handballsport geprägt hat und mit seiner Heimat bis heute verbunden ist.
3: Die Junkers Rundbogenhalle in der Dieselstraße 22 ist schon seit längerer Zeit ein heiß diskutiertes Thema in der Bauhausstadt. Die unter Denkmalschutz stehende Halle war einst die zentrale Wareneingangs- und Versandstelle für den Kalorifer, Kalorimeter und Stahlbau. Sie wurde in Rekordzeit vom 8. bis zum 12. September 1929 errichtet und gilt als Prototyp für transportable Flugzeughallen. Die von Hugo Junkers entwickelte Hallenbauweise stellt nicht nur ein bedeutendes Zeugnis der Dessauer Industriegeschichte dar, sondern besitzt darüber hinaus landesweite Bedeutung. Die Halle zählt zu den frühesten Beispielen moderner Leichtbau-Ingenieurarchitektur. Der Förderverein Technikmuseum Hugo Junkers Dessau e.V. beabsichtigt daher, dieses bau- und industriegeschichtliche Zeugnis als Exponat in das Museum zu integrieren. Dadurch wird die Halle öffentlich zugänglich und kann als herausragendes Beispiel ingenieurtechnischer Innovationskraft erlebbar gemacht werden. Nach jetzigem Kenntnisstand besteht am aktuellen Standort kaum eine Chance, das Bauwerk dauerhaft zu erhalten, was die Umsetzung ebenfalls so wichtig macht. Dieser Prozess muss natürlich denkmalgerecht geplant werden. In der Stadtratssitzung vom 1. Juli wurde über die Umsetzung der Rundbogenhalle abgestimmt.
4: Ich möchte mich ganz herzlich bedanken, dass Sie das bis hierher begleitet haben und wir heute, ich hoffe, doch so einen Beschluss in diese Richtung fassen können, wie es hier aufgezeigt worden ist. Es ist eine Beschlussvorlage der SPD-Fraktion und auch von Pro Dessau gemeinschaftlich. Und andere haben ja die Fraktion diese Vorlage ja auch mitbekommen. Und ich habe eigentlich in der Regel ein positives Feedback dazu erhalten, sodass ich glaube, dass es heute durchgeht. Es soll hier ein Beschluss gefasst werden, der ein Signal nach draußen sendet. Wir sind bereit, diese Halle umsetzen zu wollen. 2027 sollte eigentlich geprägt sein, dass man die Genehmigungsfähigkeit herstellt für diesen Prozess. Und dann hoffe ich, dass wir 2028 möglicherweise in der Lage sind, dann auch die Umsetzung realisieren zu können. Aber jetzt geht es erstmal darum, dass wir im nächsten Jahr die Genehmigungsfähigkeit erhalten.
5: In der letzten Gesamtmitgliederversammlung des Technikmuseum-Fördervereins wird eine große Erwartungshaltung an die jetzige Entscheidung gesetzt. Man hat ausführlich sich verständigt, was mit dieser Halle passiert, wenn sie am Standort verbleibt. Die Chance, sie zielgerichtet, funktionell auch umzusetzen, für die bedeutsame Einrichtung des Technikmuseums, welches übrigens das erfolgreichste Museum des Stadtkreises und darüber hinaus ist, muss ich mal sagen, von Besucherzahlen und unter anderem auch mit, sagen wir mal, Museumsaspekten aufwartet, die neuzeitlich besonders sind, mit der Virtualität, die sie mit Mondlandung und organisieren, würde ich sagen, Junkers bekommt damit und das Museum am Ende und die Stadt eine Dynamik, die sie verdient.

0: Wir haben bitter nötig, einige Objekte, die noch im Freien stehen, jetzt ordnungsgemäß unterzustellen. Und ich bitte Sie einfach um Unterstützung und Zustimmung. Danke.
1: Die Beschlussvorlage wurde mit 40 Ja-Stimmen und 3 Enthaltungen so angenommen. Sie sieht nun vor, dass die Stadtverwaltung unter dem Vorbehalt einer Landesförderung in einer ersten Stufe die Voraussetzungen für die Genehmigungsfähigkeit der Versetzung prüft und herstellt, sowie die voraussichtlichen Kosten, Folgekosten und Finanzierungsmöglichkeiten ermittelt. Weiterhin soll die Stadtverwaltung dann mit dem Land über die Finanzierung der erforderlichen Planungsschritte und der eigentlichen Umsetzung verhandeln. Über die Finanzierung des Ganzen wird dann gesondert abgestimmt.
2: Die Berufsfeuerwehr Dessau-Roßlau hat Verstärkung bekommen. Ein neues Großtanklöschfahrzeug wurde am 24. Juli den Kameraden in der Innsbrucker Straße übergeben. Für uns fuhr der Einsatzwagen am 29. Juli noch einmal aus der Fahrzeughalle und wurde mit all seiner modernen Technik präsentiert.
3: Ja, also Besonderheiten von diesem GTLF, also Großtanklöschfahrzeug, sind, wie schon erwähnt, diese 9.500 Liter Löschwasservolumen. Dazu kommen ja noch 500 Liter Schaumbildner, um also auch Löschschaum herzustellen. Das Auto ist einsatztaktisch sicherlich speziell und sehr gut geeignet für große Wald- und Feldbrände. Wir haben also 2 Monitore, Wasserwerfer an dem Fahrzeug. Zum einen hier vorne ein Frontmonitor, der eine Durchflussmenge von 2000 Litern pro Minute hat. Der Monitor auf dem Dach oben hat eine maximale Durchflussmenge von 5000 Litern pro Minute. Im praktischen Fall heißt das, wenn ich den Monitor voll einsetze, ist das Löschwasser in 2 Minuten aufgebraucht. Die Pumpe im Heck, die verbaut ist, bringt 5000 Liter die Minute, kann also den Monitor oben auch mit der vollen Leistung befördern. Ja, und wichtig für uns war noch, dass das Fahrzeug ja nicht nur bei Wald- und Feldbränden, sondern auch bei Wohngebäuden eingesetzt wird. Es muss also auch in enge Wohngebiete fahren können. Darum ist hier das Fahrgestell mit einer selbstlenkenden Hinterachse verbaut, sodass also das Großtanklöschfahrzeug auch einen sehr kleinen Wenderadius hat und dadurch auch in enge Wohngebiete und in enge Straßen einfahren kann.
2: Das neue Einsatzfahrzeug wurde speziell dafür konzipiert, große Wassermengen zu Einsatzstellen zu transportieren, an denen keine oder nur eine unzureichende Wasserversorgung vorhanden ist. Zudem bietet das Fahrzeug einige technische Besonderheiten, vor allem bei der Bedienung der Heckpumpe, die die Arbeit der Einsatzkräfte erleichtern.
3: Hier also die Heckpumpe verbaut. Wir haben natürlich auch bei der Pumpe, die hier über dieses Bedienfeld bedient wird, noch 2 Besonderheiten. Ich habe also 2 Fernbedienungen, die kann der Maschinist, der Fahrer mitnehmen. Er kann also mit dieser Fernbedienung die Monitore auch von der Seite des Fahrzeuges bedienen, beziehungsweise ist die andere Fernbedienung für den verbauten Lichtmast, um auch nachts die Einsatzstellen auszuleuchten. Das kann ich auch seitlich vom Fahrzeug machen, muss es also nicht zwingend auf dem Fahrzeug machen. Das ist also auch noch eine kleine Besonderheit. Ja, und ansonsten ist das eine Standardbeladung für ein Feuerwehrauto, wo dazu gehört Hygieneboards, Wärmebildkamera, das Übliche, was für ein modernes Löschfahrzeug heutzutage erforderlich ist.
2: Aber auch die Führungskabine ist modern und umfangreich ausgestattet. Sie verfügt über technische Systeme, die den Kameraden bereits während der Anfahrt einen schnellen Überblick über die Einsatzlage ermöglichen und sie optimal auf den bevorstehenden Einsatz vorbereiten.
3: Und hier sieht man ja auch modernste Bedienelemente. Also er kann auch alles von hier vorne aus bedienen an dem Fahrzeug. Man sieht oben auch eine Rundumüberwachung des Autos. Das heißt, beim Rückwärtsfahren im Wendekreis kann man sich hier genau ansehen, wo ist das Fahrzeug, wie ist der Standort zu anderen Autos, sodass der Maschinist hier vorne eigentlich eine Rundumsicht zum Fahrzeug hat und auch eine sehr gute Bedienung. Und wir darauf Wert gelegt haben, dass alles auch im Fahrerhaus bedienungsmöglich ist. Und eine Grundvoraussetzung für Löschfahrzeuge hier in Dessau-Roßlau ist, dass wir nur noch Automatikgetriebe verbauen, dass der Fahrer beim Fahren sich auf das Lenken konzentrieren kann und nicht noch die Schalthandlung durchführen muss, um hier auch eine Unterstützung bei einer Einsatzfahrt mit Sondersignal zu geben.
2: Das neue Einsatzfahrzeug überzeugt mit moderner Technik und einer leistungsstarken Ausstattung. So kann der drehbare Frontwerfer über der vorderen Stoßstange bis zu 2000 Liter Wasser pro Minute über eine Entfernung von rund 60 Metern fördern. Der auf dem Dach montierte Werfer erreicht sogar eine Förderleistung von bis zu 5000 Litern pro Minute. Doch warum war die Anschaffung eines neuen Einsatzfahrzeuges überhaupt notwendig?
3: Also das hat verschiedene Gründe. Ein Grund ist, das alte Fahrzeug ist jetzt schon über 15 Jahre alt. Das heißt, es hat die Nutzungsdauer schon überschritten. Es war also erforderlich, ein neues zu beschaffen, aufgrund dessen, dass ja die alten Fahrzeuge dann reparaturanfälliger sind und alles, was so da im Alter dazukommt. Das neue Fahrzeug wurde dann so konzipiert, dass wir auch auf diese Einsatzbedingungen hier in der Stadt spezifischer eingegangen sind. Das heißt, auf die größere Flächenlage. Deswegen ist das Fahrzeug mit einem deutlich größeren Wassertank beschafft worden. Und darum steht jetzt hinter uns ein TLF mit 9.500 Liter Löschwasservolumen. Also generell kommt es bei allen Bränden in Gebäuden zum Einsatz. Da fährt es mit dem Standardlöschzug der Berufsfeuerwehr mit. Es kommt aber auch bei Flächenbränden, bei Waldbränden zum Einsatz, Vegetation allgemein, um hier durch das erheblich größere Wasservolumen eine größere Schlagkraft der Feuerwehr zu haben. Der Anschaffungspreis für das Fahrzeug liegt bei 809.000 Euro, ist vollfinanziert durch Eigenmittel der Stadt.
2: Mit dem neuen Einsatzfahrzeug ist die Berufsfeuerwehr Dessau-Roßlau bestens für zukünftige Herausforderungen gerüstet. Durch die große Wasserkapazität kann an Einsatzstellen schnell und flexibel gehandelt werden. Das Löschfahrzeug vereint modernste Technik, hohe Leistungsfähigkeit und eine zuverlässige Wasserversorgung. Da diese nicht sofort aufgebaut werden muss, können sich die Einsatzkräfte zunächst voll auf die Brandbekämpfung konzentrieren.

0: ich freue mich, dass Sie eingeschaltet haben und damit herzlich willkommen zur Donnerstagsausgabe der RBB Aktuellnachrichten. Am Montagabend kam es in einem Mehrfamilienhaus in der Straße der Jugend in Schönebeck zu einem Brand im Kellerbereich. Die Feuerwehr konnte das Feuer nach umfangreichen Löscharbeiten erfolgreich löschen. Bei dem Einsatz erlitten drei Kameraden der Feuerwehr leichte Verletzungen. Das Gebäude wurde durch die starke Rauchentwicklung erheblich verrußt und ist nach derzeitigem Stand nicht bewohnbar. Zum Zeitpunkt des Einsatzes wurden insgesamt 18 Bewohner außerhalb des Wohnhauses angetroffen. Die Betroffenen haben in Eigenverantwortung eine Unterbringung für die nächsten 48 Stunden organisiert. Nach ersten Schätzungen beläuft sich der entstandene Sachschaden auf etwa 250.000 Euro. Der Brandort wurde durch die Polizei beschlagnahmt. Die Kriminalpolizei hat die Ermittlungen zur Brandursache aufgenommen. Eine Untersuchung des Brandortes ist für den 28.07. vorgesehen, beziehungsweise war für den 28.07. vorgesehen. Im Rahmen der ersten Ermittlungen gingen Hinweise auf zwei minderjährige Tatverdächtige ein. Beide wurden im Beisein ihrer Erziehungsberechtigten vernommen bzw. befragt. Eine Beteiligung an der Brandentstehung wurde von ihnen bestritten. Die Ermittlungen hierzu dauern an. Das Landsberger Felsenbad hatte am vergangenen Freitag sein rund 90-jähriges Bestehen gefeiert. Bei freiem Eintritt und einem abwechslungsreichen Programm waren zahlreiche Besucher in das idyllisch gelegene Freibad gekommen, zum Schwimmen, Entspannen und um gemeinsam das Jubiläum zu feiern. Auch Landsbergs Bürgermeister Tobias Halfpapp hatte sich vor Ort ein Bild von den Feierlichkeiten gemacht. Mit ihm sprachen wir unter anderem über die Angebote des Jubiläumstags und die Bedeutung des Felsenbads für die Stadt.
1: Das Felsbad Landsberg feierte sein rund 90-jähriges Bestehen. Mit einem breit gefächerten Programm und Gratis-Eintritt war jedermann am 25. Juli eingeladen, sich in der idyllischen Kulisse des Landsberger Freibades abzukühlen oder einfach nur die Seele baumeln zu lassen. Auch der Bürgermeister von Landsberg, Tobias Halfpapp, war im Freibad zu Besuch. Wir kamen ins Gespräch über die heutigen Angebote.
2: Wir sind heute im Felsenbad Landsberg, ausgezeichnet als eines der schönsten Freibäder in Deutschland. Wir feiern heute unser 90-jähriges Jubiläum. Im Mai 1936 wurde das Felsenbad eröffnet und zu diesem Anlass haben wir heute eingeladen, große Feierlichkeit, großes Kinderfest, auch zu Ehren unserer ganzen Ehrenamtlichen, die hier vor Ort sind. Das heißt die DRK Wasserwacht, das Rote Kreuz, unsere Feuerwehr, die sich hier präsentieren mit Angeboten für kurzweilige Unterhaltung suchen und natürlich auch Nachwuchs versuchen zu werben.
1: Ein Teil des Programms war ein Zelt mit Aufstellern. Hier wurde die Geschichte des Felsbades einmal vorgestellt und mit Bildern sogar gezeigt. Entstanden ist das Felsbad aus ehemaligen Porphyrsteinbrüchen am Kapellenberg, die sich nach dem Ende des Gesteinbaues um 1907 mit Wasser füllten. Auf Initiative engagierter Landsberger Bürger wurden die Gruben zu einem Freibad umgestaltet, das spätestens seit 1936 offiziell als Freibad mit Eintritt betrieben wird. Nach einem umfangreichen Umbau im Jahre 1994 erhielt das Bad seine heutige Form. Bis heute ist das Felsbad ein beliebter Treffpunkt, nicht nur zum Schwimmen, sondern auch für Konzerte, das Sommerkino und das traditionelle Landsberger Bergfest.
2: Jede Menge. Zum einen, wir haben die musikalische Unterhaltung. Heute Abend, das große Highlight, wir laden zu unserem Abendschwimmen ein. Das heißt, bis 22 Uhr ist das Bad heute offen. Zum Schwimmen in den Sonnenuntergang vor herrlicher Kulisse mit der Doppelkapelle. Ansonsten, das DRK hat viele Aktivitätsstrecken aufgebaut. Mit der Wasserwacht, hier kann man schnuppertauchen. Kann also mal schauen, wie das Bad unter Wasser aussieht. Die Feuerwehr, die mit einem Kinderparcours vor Ort ist. Wir haben eine Surfstation aufgebaut, wo man Surfen präsentiert oder probieren kann. Ansonsten Hüpfburgen, kurzweilige Unterhaltung, Kinderbespaßung. Ich denke, für Groß und Klein ist hier für viel Unterhaltung gesorgt.
1: Das Bad war, wie zu erwarten, gut besucht und die Angebote gut genutzt. Im Großen und Ganzen kann man also davon ausgehen, dass das 90-jährige Jubiläum des Landsberger Felsbades ein großer Erfolg gewesen war.
0: Die Stadt Südliches Anhalt hat nach der Genehmigung der Kommunalaufsichtsbehörde des Landkreises Anhalt-Bitterfeld die Haushaltssatzung für das Haushaltsjahr 2026 erlassen und am 23. Juli öffentlich gemacht. Der Gesamtbetrag der Kreditaufnahmen für Investitionen und Investitionsfördermaßnahmen wird auf 456.800 Euro festgesetzt. Der Gesamtbetrag der vorgesehenen Kreditaufnahmen zum Eingehen von Verpflichtungen, die künftige Haushaltsjahre mit Auszahlungen für Investitionen und Investitionsfördermaßnahmen belasten, wird auf rund 1,95 Millionen Euro festgesetzt. Der Höchstbetrag der Liquiditätskredite beträgt 1 Million Euro. Die Steuersätze für die Realsteuern werden in einer separaten Satzung festgesetzt.
1: Die Testspiele nehmen weiter ihren Lauf, auch beim VfB Gräfenhainichen. Die Jungs in Gelb traten ihr zweites Testspiel am 24. Juli gegen den Verbandsligisten VfB Merseburg an. Spielbeginn war pünktlich um 19 Uhr mit insgesamt 110 Zuschauern und wir steigen direkt in das Geschehen ein. Schon in der ersten Hälfte wird hart gekämpft. Hierbei zeigt sich der VfB Merseburg dominanter und kommt öfters gefährlich nah an das Tor der Gräfenhainer. Wie zum Beispiel in der 12. Spielminute. Vogt bekommt den Ball, Busse jedoch zur Stelle und verhindert das Führungstor. In der 20. die nächste große Chance für Merseburg. Arndt geht nach rechts außen und flankt nach vorne. Scheibe direkt hinterher, weiter rechts außen und mit einer Vorlage, doch die Kameraden laufen nicht schnell genug mit. Gräfenhainichen zeigt sich jedoch gut in der Defensive. In der Offensive mangelt es ein wenig in der ersten Hälfte, aber das soll sich noch ändern. Während die erste Hälfte Spannung aufbaute, fielen in der zweiten so einige Tore. In der 51. geht es auch schon los. Hopfer aus dem Mittelfeld an Akaki. Der umspielt Jung und erzielt für Gräfenhainichen das Führungstor. Keine 9 Minuten später ist Merseburg im Ansturm und die Kombination aus Ludwig und Wagner erzielt den Ausgleich, das 1:1. In der 65. Spielminute hat Merseburg Einwurf und ein schnelles Zusammenspiel der Jungs in Blau befördert den Ball wieder vor Wagners Füße und der holt sich sein zweites Tor in dieser Partie. Keine Minute später wird auf die Spielfeldhälfte von Merseburg um den Ball gekämpft. Hopfe bleibt opportunistisch und schießt aus grob 20 Meter Entfernung auf das Tor und trifft für den erneuten Ausgleich 2:2. Als wäre das noch nicht genug, hat Gräfenhainichen eine Minute später wieder eine Gelegenheit. Stockmann steht frei und der Ball wird zu ihm gespielt. Jetzt geht es um Geschwindigkeit. Doch Stockmann bleibt cool und holt konsequent im Alleingang das 3:2 Führungstor. Doch noch reicht es den Jungs in Gelb nicht. Stockmann an Dutz. Und der kämpft sich durch und lässt den Ball gerade so reinkullern. Weitere Tore fallen in dieser Partie nicht. Und der Endstand hält sich bei 4:2 für den VfB Gräfenhainichen.
3: Ja, ich sag mal, nach so einer harten Trainingswoche dann noch gegen Höherklassigen zu spielen und das mitzunehmen, ist natürlich überragend. Das macht Mut, vor allem, weil man letztes Jahr oben mitgespielt hat, an der Verbandsliga geschnuppert hat und jetzt vielleicht mal gesehen hat, dass es vielleicht möglich gewesen wäre. Das macht Mut für die Saison auf jeden Fall. Ja, wir haben noch keine Zielsetzung gemacht. Wir trainieren jetzt erstmal in der Vorbereitung, holen uns ein paar Körner und legen dann ein Ziel fest nach der Vorbereitung. Die haben sich super etabliert, waren direkt beim ersten Mannschaftsabend dabei. Die passen wie es Faust auf Auge. Wunderbar.
1: Mit den neuen Teammitgliedern gut integriert, kann es ja schon losgehen. Aber nicht so schnell. Noch stehen ein paar Testspiele an. Das Testspiel am 25. Juli verlor der VfB Gräfenhainichen gegen den TSV Blau-Weiß Brenner. Beim nächsten Testspiel am 29. Juli gegen den SV Blau-Weiß Döhlau sind wir jedoch wieder vor Ort.
0: Mit dem Führungskräftemonitoring 2025 hat das Gleichstellungsministerium eine aktuelle Bestandsaufnahme zur Geschlechterverteilung in Führungsfunktionen der Landesverwaltung an Schulen und Hochschulen vorgelegt. Die Ergebnisse zeigen insgesamt eine langfristig positive Entwicklung des Frauenanteils in gehobenen Führungsfunktionen der Landesverwaltung. Seit Beginn der Erhebung im Jahr 2012 stieg der Frauenanteil von 31,2% auf 43,8% im Jahr 2025. Damit sind wir am Ende unserer Donnerstagsausgabe der RBB Aktuellen Nachrichten. Wir schauen jetzt noch auf den Wetterbericht und gern noch auf die Meldungen aus der Region bzw. aus Dessau-Roßlau. Und am Freitag melden wir uns dann aus der RBB Aktuell Redaktion wieder. Bis dahin, machen Sie es gut und auf Wiedersehen.
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gehen wir auf 29 Grad herunter. Den Großteil des Tages bleibt der Himmel stockbewölkt. Der Tag bleibt trocken, jedoch soll es ab 18 Uhr anfangen leicht zu regnen. Eine leichte Brise ist wechselhaft aus dem Südosten bis dem Nordosten zu erwarten.

0: Große sportliche Erfolge bleiben unvergessen. Besonders dann, wenn sie mit außergewöhnlichem Einsatz und Leidenschaft errungen wurden. Am 26. Juli ehrten die Ortschaft Roßlau und die Stadt Dessau gemeinsam den Olympiasieger und Rekordspieler des SC Magdeburg, Günter Treibroth. Anlässlich seines 75. Geburtstags fand in der Gaststätte zur Biete in Roßlau ein feierlicher Empfang zu seinen Ehren statt.
1: Die Stadt Roßlau und die Doppelstadt Dessau-Roßlau hat heute eingeladen zur Ehrung von unserem Handball-Olympiasieger Günter Treibroth. Günter Treibroth, ein Kind unserer Stadt, hier geboren, hier seine sportlichen Anfänge gemacht, in die Welt hinausgegangen, wahnsinniger Erfolg erreicht, ist 75 Jahre alt geworden. Und das war allemal Anlass für uns, ihn zu uns und in die Öffentlichkeit einzuladen, um sein Sportlerleben und auch sein Wirken darüber hinaus die richtige Anerkennung auszusprechen. Er ist, und das liegt an seiner Person und es liegt auch an seinem Sport, er ist ein Mannschaftsspieler. Er ist ein sehr umgänglicher Mann, eine echte Persönlichkeit, die sich für andere einsetzt. Auf dem Feld ist er als Linkshänder, als Rückraumspieler ein Denker gewesen, einer, der die Züge des Gegners erkannt hat, der mit seiner Mannschaft die notwendigen Schlüsse gezogen hat, der sich eingesetzt hat, der Tore geschossen hat, der Erfolge erreicht hat. Das ist ein wirklicher Mann.
2: Ja, Herr Treibroth ist durch seine sportlichen Erfolge, die er als Olympiasieger eingefahren hat, natürlich eine große Persönlichkeit unserer Stadt. Und ich freue mich sehr, dass wir heute gemeinsam einen Empfang zu seinem Jubiläum haben und dass eben seine Leistung auch Anerkennung findet. Und er ist ja bis heute sportlich aktiv und er leitet Übungsgruppen, macht Sport mit Menschen, hat sich immer für den Sport eingesetzt, repräsentiert den Sport in unserer Stadt. Und das ist eine Anerkennung wert. Und ich freue mich sehr, dass wir heute zusammenkommen und ihm die geben. Denn die hat er sich über Jahrzehnte mit seinem sportlichen Engagement erarbeitet. Und so etwas muss und so etwas wollen wir anerkennen in unserer Stadt.
0: Günter Treibroth feierte am 26. Juli seinen 75. Geburtstag. 1978 gewann der Rückraumspieler mit dem SC Magdeburg den Europapokal der Landesmeister und errang mit der DDR-Nationalmannschaft die Bronzemedaille bei der Handball-Weltmeisterschaft. 2 Jahre später folgte mit dem Olympiasieg in Moskau der größte Erfolg seiner Karriere. 1981 gewann er mit dem SC Magdeburg erneut den Europapokal der Landesmeister. Insgesamt wurde er 7-mal DDR-Meister und sicherte sich in der Saison 1976-77 zudem die Torjägerkrone der Oberliga. Bleiben nach einer so langen erfolgreichen Karriere überhaupt noch Wünsche offen?
3: Naja, sagen wir mal, dass man gesundheitlich langsam, besser wird es nicht mit zunehmendem Alter, aber dass man das noch so lange wie möglich nach hinten rausschieben kann und dass man gesund bleibt und dass der Frieden in der Welt erhalten wird, ist auch noch eine ganz wichtige Sache. Das wäre es schon.
0: Auch wenn Günter Treibroth nicht mehr selbst auf dem Spielfeld steht, verfolgt er den Handballsport bis heute mit großem Interesse. Besonders die Entwicklung des Handballs in der Doppelstadt liegt ihm am Herzen. Zugleich richtet sich sein Blick aber auch darüber hinaus.
3: Also wenn Sie mich direkt nach Dessau-Roßlau fahren, bin ich zufrieden. Seit letztem haben Sie die zweite Bundesliga mit einem Mittelplatz beendet. Und wenn es dieses Jahr wieder passiert und Sie nicht in Abstiegsnöte kommen, ist das Handballjahr für mich wieder gelaufen. Und parallel können wir ja Magdeburg noch erwähnen, die schon jetzt über mehrere Jahre Spitzenpositionen behaupten und ständig sehr gute Leistungen bringen, wenn sich das weiter so fortsetzt. Alle Achtung.
0: Auch nach seiner aktiven Handballkarriere

0: ist Günter Dreibrot aus Dessau-Roßlau nicht mehr wegzudenken. Bis heute engagiert er sich mit viel Herzblut für seine Heimatstadt.
1: Man kann sagen, Harz am Ball, Herz auf dem Feld. Und diese Persönlichkeit, dieser Einsatz und auch Einsatz für andere, den hat er fortgesetzt. Er ist ja über sein wirklich reiches und langes Sportlerleben hinaus auch noch eine wirklich herausragend engagierte Person bei uns in Roßlau und auch in Dessau-Roßlau gewesen. Und er ist es immer noch. Und das muss auch mal angesprochen werden. Das machen wir für ihn als Geburtstagskind, aber das machen wir natürlich auch für unsere Stadt. Er ist ein Aushängeschild und ich denke, er ist auch ein Ansporn und er ist ein Grund, stolz zu sein für uns alle.
0: Mit seiner beeindruckenden Karriere, seinem Engagement für die Region und seiner anhaltenden Verbundenheit zum Handballsport bleibt Günter Dreibrot eine Persönlichkeit, die aus der Doppelstadt nicht mehr wegzudenken ist. Die Geburtstagsfeier war mehr als ein Rückblick auf große sportliche Erfolge. Sie würdigte einen Menschen, der den Handballsport geprägt hat und mit seiner Heimat bis heute verbunden ist.
2: Die Junkers Rundbogenhalle in der Dieselstraße 22 ist schon seit längerer Zeit ein heiß diskutiertes Thema in der Bauhausstadt. Die unter Denkmalschutz stehende Halle war einst die zentrale Wareneingangs- und Versandstelle für den Kalorifer, Kalorimeter und Stahlbau. Sie wurde in Rekordzeit vom 8. bis zum 12. September 1929 errichtet und gilt als Prototyp für transportable Flugzeughallen. Die von Hugo Junkers entwickelte Hallenbauweise stellt nicht nur ein bedeutendes Zeugnis der Dessauer Industriegeschichte dar, sondern besitzt darüber hinaus landesweite Bedeutung. Die Halle zählt zu den frühesten Beispielen moderner Leichtbau-Ingenieurarchitektur. Der Förderverein Technikmuseum Hugo Junkers Dessau e.V. beabsichtigt daher, dieses bau- und industriegeschichtliche Zeugnis als Exponat in das Museum zu integrieren. Dadurch wird die Halle öffentlich zugänglich und kann als herausragendes Beispiel ingenieurtechnischer Innovationskraft erlebbar gemacht werden. Nach jetzigem Kenntnisstand besteht am aktuellen Standort kaum eine Chance, das Bauwerk dauerhaft zu erhalten, was die Umsetzung ebenfalls so wichtig macht. Dieser Prozess muss natürlich denkmalgerecht geplant werden. In der Stadtratssitzung vom 1. Juli wurde über die Umsetzung der Rundbogenhalle abgestimmt.
3: Ich möchte mich ganz herzlich bedanken, dass Sie das bis hierher begleitet haben und wir heute, ich hoffe, doch so einen Beschluss in diese Richtung fassen können, wie es hier aufgezeigt worden ist. Es ist eine Beschlussvorlage der SPD-Fraktion und auch von Pro Dessau gemeinschaftlich. Und andere haben ja die Fraktion diese Vorlage ja auch mitbekommen. Und ich habe eigentlich in der Regel ein positives Feedback dazu erhalten, sodass ich glaube, dass es heute durchgeht. Es soll hier ein Beschluss gefasst werden, der ein Signal nach draußen sendet. Wir sind bereit, diese Halle umsetzen zu wollen. 2027 sollte eigentlich geprägt sein, dass man die Genehmigungsfähigkeit herstellt für diesen Prozess. Und dann hoffe ich, dass wir 2028 möglicherweise in der Lage sind, dann auch die Umsetzung realisieren zu können. Aber jetzt geht es erstmal darum, dass wir im nächsten Jahr die Genehmigungsfähigkeit erhalten.
4: In der letzten Gesamtmitgliederversammlung des Technikmuseum-Fördervereins wird eine große Erwartungshaltung an die jetzige Entscheidung gesetzt. Man hat ausführlich sich verständigt, was mit dieser Halle passiert, wenn sie am Standort verbleibt. Die Chance, sie zielgerichtet, funktionell auch umzusetzen, für die bedeutsame Einrichtung des Technikmuseums, welches übrigens das erfolgreichste Museum des Stadtkreises und darüber hinaus ist, muss ich mal sagen, von Besucherzahlen und unter anderem auch mit, sagen wir mal, Museumsaspekten aufwartet, die neuzeitlich besonders sind, mit der Virtualität, die sie mit Mondlandung und organisieren, würde ich sagen, Junkers bekommt damit und das Museum am Ende und die Stadt eine Dynamik, die sie verdient. Und wir haben bitter nötig, einige Objekte, die noch im Freien stehen, jetzt ordnungsgemäß unterzustellen. Und ich bitte Sie einfach um Unterstützung und Zustimmung. Danke.
2: Die Beschlussvorlage wurde mit 40 Ja-Stimmen und 3 Enthaltungen so angenommen. Sie sieht nun vor, dass die Stadtverwaltung unter dem Vorbehalt einer Landesförderung in einer ersten Stufe die Voraussetzungen für die Genehmigungsfähigkeit der Versetzung prüft und herstellt, sowie die voraussichtlichen Kosten, Folgekosten und Finanzierungsmöglichkeiten ermittelt. Weiterhin soll die Stadtverwaltung dann mit dem Land über die Finanzierung der erforderlichen Planungsschritte und der eigentlichen Umsetzung verhandeln. Über die Finanzierung des Ganzen wird dann gesondert abgestimmt.
0: Die Berufsfeuerwehr Dessau-Roßlau hat Verstärkung bekommen. Ein neues Großtanklöschfahrzeug wurde am 24. Juli den Kameraden in der Innsbrucker Straße übergeben. Für uns fuhr der Einsatzwagen am 29. Juli noch einmal aus der Fahrzeughalle und wurde mit all seiner modernen Technik präsentiert.
5: Ja, also Besonderheiten von diesem GTLF, also Großtanklöschfahrzeug, sind, wie schon erwähnt, diese 9.500 Liter Löschwasservolumen. Dazu kommen ja noch 500 Liter Schaumbildner, um also auch Löschschaum herzustellen. Das Auto ist einsatztaktisch sicherlich speziell und sehr gut geeignet für große Wald- und Feldbrände. Wir haben also zwei Monitore, Wasserwerfer an dem Fahrzeug. Zum einen hier vorne ein Frontmonitor, der eine Durchflussmenge von 2000 Litern pro Minute hat. Der Monitor auf dem Dach oben hat eine maximale Durchflussmenge von 5000 Litern pro Minute. Im praktischen Fall heißt das, wenn ich den Monitor voll einsetze, ist das Löschwasser in 2 Minuten aufgebraucht. Die Pumpe im Heck, die verbaut ist, bringt 5000 Liter die Minute, kann also den Monitor oben auch mit der vollen Leistung befördern. Ja, und wichtig für uns war noch, dass das Fahrzeug ja nicht nur bei Wald- und Feldbränden, sondern auch bei Wohngebäuden eingesetzt wird. Es muss also auch in enge Wohngebiete fahren können. Darum ist hier das Fahrgestell mit einer selbstlenkenden Hinterachse verbaut, sodass also das Großtanklöschfahrzeug auch einen sehr kleinen Wenderadius hat und dadurch auch in enge Wohngebiete und in enge Straßen einfahren kann.
0: Das neue Einsatzfahrzeug wurde speziell dafür konzipiert, große Wassermengen zu Einsatzstellen zu transportieren, an denen keine oder nur eine unzureichende Wasserversorgung vorhanden ist. Zudem bietet das Fahrzeug einige technische Besonderheiten, vor allem bei der Bedienung der Heckpumpe, die die Arbeit der Einsatzkräfte erleichtern.
5: Hier also die Heckpumpe verbaut. Wir haben natürlich auch bei der Pumpe, die hier über dieses Bedienfeld bedient wird, noch 2 Besonderheiten. Ich habe also 2 Fernbedienungen, die kann der Maschinist, der Fahrer mitnehmen. Er kann also mit dieser Fernbedienung die Monitore auch von der Seite des Fahrzeuges bedienen, beziehungsweise ist die andere Fernbedienung für den verbauten Lichtmast, um auch nachts die Einsatzstellen auszuleuchten. Das kann ich auch seitlich vom Fahrzeug machen, muss es also nicht zwingend auf dem Fahrzeug machen. Das ist also auch noch eine kleine Besonderheit. Ja, und ansonsten ist das eine Standardbeladung für ein Feuerwehrauto, wo dazu gehört Hygieneboards, Wärmebildkamera, das Übliche, was für ein modernes Löschfahrzeug heutzutage erforderlich ist.
0: Aber auch die Führungskabine ist modern und umfangreich ausgestattet. Sie verfügt über technische Systeme, die den Kameraden bereits während der Anfahrt einen schnellen Überblick über die Einsatzlage ermöglichen und sie optimal auf den bevorstehenden Einsatz vorbereiten.
5: Und hier sieht man ja auch modernste Bedienelemente. Also er kann auch alles von hier vorne aus bedienen an dem Fahrzeug. Man sieht oben auch eine Rundumüberwachung des Autos. Das heißt, beim Rückwärtsfahren im Wendekreis kann man sich hier genau ansehen, wo ist das Fahrzeug, wie ist der Standort zu anderen Autos, sodass der Maschinist hier vorne eigentlich eine Rundumsicht zum Fahrzeug hat und auch eine sehr gute Bedienung. Und wir darauf Wert gelegt haben, dass alles auch im Fahrerhaus bedienungsmöglich ist. Und eine Grundvoraussetzung für Löschfahrzeuge hier in Dessau-Roßlau ist, dass wir nur noch Automatikgetriebe verbauen, dass der Fahrer beim Fahren sich auf das Lenken konzentrieren kann und nicht noch die Schalthandlung durchführen muss, um hier auch eine Unterstützung bei einer Einsatzfahrt mit Sondersignal zu geben.
0: Das neue Einsatzfahrzeug überzeugt mit moderner Technik und einer leistungsstarken Ausstattung. So kann der drehbare Frontwerfer über der vorderen Stoßstange bis zu 2000 Liter Wasser pro Minute über eine Entfernung von rund 60 Metern fördern. Der auf dem Dach montierte Werfer erreicht sogar eine Förderleistung von bis zu 5000 Litern pro Minute. Doch warum war die Anschaffung eines neuen Einsatzfahrzeuges überhaupt notwendig?
5: Also das hat verschiedene Gründe. Ein Grund ist, das alte Fahrzeug ist jetzt schon über 15 Jahre alt. Das heißt, es hat die Nutzungsdauer schon überschritten. Es war also erforderlich, ein neues zu beschaffen, aufgrund dessen, dass ja die alten Fahrzeuge dann reparaturanfälliger sind und alles, was so da im Alter dazukommt. Das neue Fahrzeug wurde dann so konzipiert, dass wir auch auf diese Einsatzbedingungen hier in der Stadt spezifischer eingegangen sind, das heißt auf die größere Flächenlage. Deswegen ist das Fahrzeug mit einem deutlich größeren Wassertank beschafft worden und darum steht jetzt hinter uns ein TLF mit 9.500 Liter Löschwasservolumen. Also generell kommt es bei allen Bränden in Gebäuden zum Einsatz, da fährt es mit dem Standardlöschzug der Berufsfeuerwehr mit. Es kommt aber auch bei Flächenbränden, bei Waldbränden zum Einsatz, Vegetation allgemein, um hier durch das erheblich größere Wasservolumen eine größere Schlagkraft der Feuerwehr zu haben. Der Anschaffungspreis für das Fahrzeug liegt bei 809.000 Euro, ist vollfinanziert durch Eigenmittel der Stadt.
0: Mit dem neuen Einsatzfahrzeug ist die Berufsfeuerwehr Dessau-Roßlau bestens für zukünftige Herausforderungen gerüstet. Durch die große Wasserkapazität kann an Einsatzstellen schnell und flexibel gehandelt werden. Das Löschfahrzeug vereint modernste Technik, hohe Leistungsfähigkeit und eine zuverlässige Wasserversorgung. Da diese nicht sofort aufgebaut werden muss, können sich die Einsatzkräfte zunächst voll auf die Brandbekämpfung konzentrieren.

0: Ich freue mich, dass Sie eingeschaltet haben und damit herzlich willkommen zur Donnerstagsausgabe der RBB Aktuellnachrichten. Am Montagabend kam es in einem Mehrfamilienhaus in der Straße der Jugend in Schönebeck zu einem Brand im Kellerbereich. Die Feuerwehr konnte das Feuer nach umfangreichen Löscharbeiten erfolgreich löschen. Bei dem Einsatz erlitten drei Kameraden der Feuerwehr leichte Verletzungen. Das Gebäude wurde durch die starke Rauchentwicklung erheblich verrußt und ist nach derzeitigem Stand nicht bewohnbar. Zum Zeitpunkt des Einsatzes wurden insgesamt 18 Bewohner außerhalb des Wohnhauses angetroffen. Die Betroffenen haben in Eigenverantwortung eine Unterbringung für die nächsten 48 Stunden organisiert. Nach ersten Schätzungen beläuft sich der entstandene Sachschaden auf etwa 250.000 Euro. Der Brandort wurde durch die Polizei beschlagnahmt. Die Kriminalpolizei hat die Ermittlungen zur Brandursache aufgenommen. Eine Untersuchung des Brandortes ist für den 28.07. vorgesehen, beziehungsweise war für den 28.07. vorgesehen. Im Rahmen der ersten Ermittlungen gingen Hinweise auf zwei minderjährige Tatverdächtige ein. Beide wurden im Beisein ihrer Erziehungsberechtigten vernommen bzw. befragt. Eine Beteiligung an der Brandentstehung wurde von ihnen bestritten. Die Ermittlungen hierzu dauern an. Das Landsberger Felsenbad hatte am vergangenen Freitag sein rund 90-jähriges Bestehen gefeiert. Bei freiem Eintritt und einem abwechslungsreichen Programm waren zahlreiche Besucher in das idyllisch gelegene Freibad gekommen, zum Schwimmen, Entspannen und um gemeinsam das Jubiläum zu feiern. Auch Landsbergs Bürgermeister Tobias Halfpapp hatte sich vor Ort ein Bild von den Feierlichkeiten gemacht. Mit ihm sprachen wir unter anderem über die Angebote des Jubiläumstags und die Bedeutung des Felsenbads für die Stadt.
1: Das Felsbad Landsberg feierte sein rund 90-jähriges Bestehen. Mit einem breit gefächerten Programm und gratis Eintritt war jedermann am 25. Juli eingeladen, sich in der idyllischen Kulisse des Landsberger Freibades abzukühlen oder einfach nur die Seele baumeln zu lassen. Auch der Bürgermeister von Landsberg, Tobias Halfpapp,

0: ab, war im Freibad zu Besuch. Wir kamen ins Gespräch über die heutigen Angebote.
1: Wir sind heute im Felsenbad Landsberg, ausgezeichnet als eines der schönsten Freibäder in Deutschland. Wir feiern heute unser 90-jähriges Jubiläum. Im Mai 1936 wurde das Felsenbad eröffnet und zu diesem Anlass haben wir heute eingeladen. Große Feierlichkeit, großes Kinderfest, auch zu Ehren unserer ganzen Ehrenamtlichen, die hier vor Ort sind. Das heißt die DRK Wasserwacht, das Rote Kreuz, unsere Feuerwehr, die sich hier präsentieren mit Angeboten für kurzweilige Unterhaltung suchen und natürlich auch Nachwuchs versuchen zu werben.
0: Ein Teil des Programms war ein Zelt mit Aufstellern. Hier wurde die Geschichte des Felsbades einmal vorgestellt und mit Bildern sogar gezeigt. Entstanden ist das Felsbad aus ehemaligen Porphyrsteinbrüchen am Kapellenberg, die sich nach dem Ende des Gesteinbaues um 1907 mit Wasser füllten. Auf Initiative engagierter Landsberger Bürger wurden die Gruben zu einem Freibad umgestaltet, das spätestens seit 1936 offiziell als Freibad mit Eintritt betrieben wird. Nach einem umfangreichen Umbau im Jahre 1994 erhielt das Bad seine heutige Form. Bis heute ist das Felsbad ein beliebter Treffpunkt, nicht nur zum Schwimmen, sondern auch für Konzerte, das Sommerkino und das traditionelle Landsberger Bergfest.
1: Jede Menge. Zum einen, wir haben die musikalische Unterhaltung. Heute Abend, das große Highlight, wir laden zu unserem Abendschwimmen ein. Das heißt, bis 22 Uhr ist das Bad heute offen. Zum Schwimmen in den Sonnenuntergang vor herrlicher Kulisse mit der Doppelkapelle. Ansonsten, das DRK hat viele Aktivitätsstrecken aufgebaut. Mit der Wasserwacht, hier kann man schnuppertauchen. Kann uns mal schauen, wie es das Bad unter Wasser aussieht. Die Feuerwehr, die mit einem Kinderparcours vor Ort ist. Wir haben eine Surfstation aufgebaut, wo man Surfen präsentiert oder probieren kann. Ansonsten Hüpfburgen, kurzweilige Unterhaltung, Kinderbespaßung. Ich denke, für Groß und Klein ist hier für viel Unterhaltung gesorgt.
0: Das Bad war, wie zu erwarten, gut besucht und die Angebote gut genutzt. Im Großen und Ganzen kann man also davon ausgehen, dass das 90-jährige Jubiläum des Landsberger Felsbades ein großer Erfolg gewesen war.
2: Die Stadt Südliches Anhalt hat nach der Genehmigung der Kommunalaufsichtsbehörde des Landkreises Anhalt-Bitterfeld die Haushaltssatzung für das Haushaltsjahr 2026 erlassen und am 23. Juli öffentlich gemacht. Der Gesamtbetrag der Kreditaufnahmen für Investitionen und Investitionsfördermaßnahmen wird auf 456.800 Euro festgesetzt. Der Gesamtbetrag der vorgesehenen Kreditaufnahmen zum Eingehen von Verpflichtungen, die künftige Haushaltsjahre mit Auszahlungen für Investitionen und Investitionsfördermaßnahmen belasten, wird auf rund 1,95 Millionen Euro festgesetzt. Der Höchstbetrag der Liquiditätskredite beträgt 1 Million Euro. Die Steuersätze für die Realsteuern werden in einer separaten Satzung festgesetzt.
0: Die Testspiele nehmen weiter ihren Lauf. Auch beim VfB Gräfenhainichen. Die Jungs in Gelb traten ihr zweites Testspiel am 24. Juli gegen den Verbandsligisten VfB Merseburg an. Spielbeginn war pünktlich um 19 Uhr mit insgesamt 110 Zuschauern und wir steigen direkt in das Geschehen ein. Schon in der ersten Hälfte wird hart gekämpft. Hierbei zeigt sich der VfB Merseburg dominanter und kommt öfters gefährlich nah an das Tor der Gräfenhainer. Wie zum Beispiel in der 12. Spielminute. Vogt bekommt den Ball, Busse jedoch zur Stelle und verhindert das Führungstor. In der 20. die nächste große Chance für Merseburg. Arndt geht nach rechts außen und flankt nach vorne. Scheibe direkt hinterher, weiter rechts außen und mit einer Vorlage, doch die Kameraden laufen nicht schnell genug mit. Gräfenhainichen zeigt sich jedoch gut in der Defensive. In der Offensive mangelt es ein wenig in der ersten Hälfte, aber das soll sich noch ändern. Während die erste Hälfte Spannung aufbaute, fielen in der zweiten so einige Tore. In der 51. geht es auch schon los. Hopfer aus dem Mittelfeld an Akaki. Der umspielt Jung und erzielt für Gräfenhainichen das Führungstor. Keine 9 Minuten später ist Merseburg im Ansturm und die Kombination aus Ludwig und Wagner erzielt den Ausgleich, das 1:1. In der 65. Spielminute hat Merseburg Einwurf. Und ein schnelles Zusammenspiel der Jungs in Blau befördert den Ball wieder vor Wagners Füße und der holt sich sein 2. Tor in dieser Partie. Keine Minute später wird auf die Spielfeldhälfte von Merseburg um den Ball gekämpft. Hopfe bleibt opportunistisch und schießt aus grob 20 Meter Entfernung auf das Tor und trifft für den erneuten Ausgleich 2:2. Als wäre das noch nicht genug, hat Gräfenhainichen eine Minute später wieder eine Gelegenheit. Stockmann steht frei und der Ball wird zu ihm gespielt. Jetzt geht es um Geschwindigkeit. Doch Stockmann bleibt cool und holt konsequent im Alleingang das 3:2 Führungstor. Doch noch reicht es den Jungs in Gelb nicht. Stockmann an Dutz. Und der kämpft sich durch und lässt den Ball gerade so reinkullern. Weitere Tore fallen in dieser Partie nicht. Und der Endstand hält sich bei 4:2 für den VfB Gräfenhainichen.
3: Ja, ich sag mal, nach so einer harten Trainingswoche dann noch gegen Höherklassing zu spielen und das mitzunehmen, ist natürlich überragend. Das macht Mut, vor allem, weil man letztes Jahr oben mitgespielt hat, an der Verbandsliga geschnuppert hat und jetzt vielleicht mal gesehen hat, dass es vielleicht möglich gewesen wäre. Das macht Mut für die Saison auf jeden Fall. Ja, wir haben noch keine Zielsetzung gemacht. Wir trainieren jetzt erstmal in der Vorbereitung, holen uns ein paar Körner und legen dann ein Ziel fest nach der Vorbereitung. Die haben sich super etabliert, waren direkt beim ersten Mannschaftsabend dabei. Die passen wie es Faust auf Auge. Wunderbar.
0: Mit den neuen Teammitgliedern gut integriert, kann es ja schon losgehen. Aber nicht so schnell. Noch stehen ein paar Testspiele an. Das Testspiel am 25. Juli verlor der VfB Gräfenhainichen gegen den TSV Blau-Weiß Brehna. Beim nächsten Testspiel am 29. Juli gegen den SV Blau-Weiß Döhlau sind wir jedoch wieder vor Ort.
2: Mit dem Führungskräftemonitoring 2025 hat das Gleichstellungsministerium eine aktuelle Bestandsaufnahme zur Geschlechterverteilung in Führungsfunktionen der Landesverwaltung an Schulen und Hochschulen vorgelegt. Die Ergebnisse zeigen insgesamt eine langfristig positive Entwicklung des Frauenanteils in gehobenen Führungsfunktionen der Landesverwaltung. Seit Beginn der Erhebung im Jahr 2012 stieg der Frauenanteil von 31,2% auf 43,8% im Jahr 2025. Damit sind wir am Ende unserer Donnerstagsausgabe der RBB Aktuellen Nachrichten. Wir schauen jetzt noch auf den Wetterbericht und gern noch auf die Meldungen aus der Region bzw. aus Dessau-Roßlau. Und am Freitag melden wir uns dann aus der RBB Aktuell Redaktion wieder. Bis dahin, machen Sie es gut und auf Wiedersehen.
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0: Am Freitag kühlen sich die Temperaturen stark ab. Von den heutigen 38 Grad gehen wir auf 29 Grad herunter. Den Großteil des Tages bleibt der Himmel stark bewölkt. Der Tag bleibt trocken, jedoch soll es ab 18 Uhr anfangen, leicht zu regnen. Eine leichte Brise ist wechselhaft aus dem Südosten bis dem Nordosten zu erwarten.

0: Große sportliche Erfolge bleiben unvergessen. Besonders dann, wenn sie mit außergewöhnlichem Einsatz und Leidenschaft errungen wurden. Am 26. Juli ehrten die Ortschaft Roßlau und die Stadt Dessau gemeinsam den Olympiasieger und Rekordspieler des SC Magdeburg, Günter Treibroth. Anlässlich seines 75. Geburtstags fand in der Gaststätte zur Biete in Roßlau ein feierlicher Empfang zu seinen Ehren statt.
1: Die Stadt Roßlau und die Doppelstadt Dessau-Roßlau hat heute eingeladen zur Ehrung von unserem Handball-Olympiasieger Günter Treibroth. Günter Treibroth, ein Kind unserer Stadt, hier geboren, hier seine sportlichen Anfänge gemacht, in die Welt hinausgegangen, wahnsinnige Erfolge erreicht, ist 75 Jahre alt geworden. Und das war allemal Anlass für uns, ihn zu uns und in die Öffentlichkeit einzuladen, um sein Sportlerleben und auch sein Wirken darüber hinaus die richtige Anerkennung auszusprechen. Er ist, und das liegt an seiner Person und es liegt auch an seinem Sport, er ist ein Mannschaftsspieler. Er ist ein sehr umgänglicher Mann, eine echte Persönlichkeit, die sich für andere einsetzt. Auf dem Feld ist er als Linkshänder, als Rückraumspieler ein Denker gewesen, einer, der die Züge des Gegners erkannt hat, der mit seiner Mannschaft die notwendigen Schlüsse gezogen hat, der sich eingesetzt hat, der Tore geschossen hat, der Erfolge erreicht hat. Das ist ein wirklicher Mann.
2: Ja, Herr Treibroth ist durch seine sportlichen Erfolge, die er als Olympiasieger eingefahren hat, natürlich eine große Persönlichkeit unserer Stadt. Und ich freue mich sehr, dass wir heute gemeinsam einen Empfang zu seinem Jubiläum haben und dass eben seine Leistung auch Anerkennung findet. Und er ist ja bis heute sportlich aktiv und er leitet Übungsgruppen, macht Sport mit Menschen, hat sich immer für den Sport eingesetzt, repräsentiert den Sport in unserer Stadt. Und das ist eine Anerkennung wert. Und ich freue mich sehr, dass wir heute zusammenkommen und ihm die geben. Denn die hat er sich über Jahrzehnte mit seinem sportlichen Engagement erarbeitet. Und so etwas muss und so etwas wollen wir anerkennen in unserer Stadt.
0: Günter Treibroth feierte am 26. Juli seinen 75. Geburtstag. 1978 gewann der Rückraumspieler mit dem SC Magdeburg den Europapokal der Landesmeister und errang mit der DDR-Nationalmannschaft die Bronzemedaille bei der Handball-Weltmeisterschaft. Zwei Jahre später folgte mit dem Olympiasieg in Moskau der größte Erfolg seiner Karriere. 1981 gewann er mit dem SC Magdeburg erneut den Europapokal der Landesmeister. Insgesamt wurde er 7-mal DDR-Meister und sicherte sich in der Saison 1976-77 zudem die Torjägerkrone der Oberliga. Bleiben nach einer so langen erfolgreichen Karriere überhaupt noch Wünsche offen?
3: Naja, sagen wir, dass man gesundheitlich langsam, besser wird es nicht mit zunehmendem Alter, aber dass man das noch so lange wie möglich nach hinten rausschieben kann und dass man gesund bleibt und dass der Frieden in der Welt erhalten wird, ist auch noch eine ganz wichtige Sache. Und das wäre es schon.
0: Auch wenn Günter Treibroth nicht mehr selbst auf dem Spielfeld steht, verfolgt er den Handballsport bis heute mit großem Interesse. Besonders die Entwicklung des Handballs in der Doppelstadt liegt ihm am Herzen. Zugleich richtet sich sein Blick aber auch darüber hinaus.
3: Also wenn Sie mich direkt nach Dessau-Roßlau fahren, bin ich zufrieden. Seit letzten haben Sie die zweite Bundesliga mit einem Mittelplatz beendet. Und wenn es dieses Jahr wieder passiert und Sie nicht in Abstiegsnöte kommen, ist das Handballjahr für mich wieder gelaufen. Und parallel können wir ja Magdeburg noch erwähnen, die schon jetzt über mehrere Jahre Spitzenposition behaupten und ständig sehr gute Leistungen bringen, wenn sich das weiter so fortsetzt. Alle Achtung.
0: Auch nach seiner aktiven Handballkarriere ist Günter Treibroth aus Dessau-Roßlau nicht mehr wegzudenken. Bis heute engagiert er sich mit viel Herzblut für seine Heimatstadt.
1: Man kann sagen, Herz am Ball, Herz auf dem Feld. Und diese Persönlichkeit, dieser Einsatz und auch Einsatz für andere, den hat er fortgesetzt. Er ist ja über sein wirklich reiches und langes Sportlerleben hinaus auch noch eine wirklich herausragend engagierte Person bei uns in Roßlau und auch in Dessau-Roßlau gewesen und er ist es immer noch. Und das muss auch mal angesprochen werden. Das machen wir für ihn, als Geburtstagskind, aber das machen wir natürlich auch für unsere Stadt. Er ist ein Aushängeschild und ich denke, er ist auch ein Ansporn und er ist ein Grund, stolz zu sein für uns alle.
0: Mit seiner beeindruckenden Karriere, seinem Engagement für die Region und seiner anhaltenden Verbundenheit zum Handballsport bleibt Günther Dreipoth eine Persönlichkeit, die aus der Doppelstadt nicht mehr wegzudenken ist. Die Geburtstagsfeier war mehr als ein Rückblick auf große sportliche Erfolge. Sie würdigte einen Menschen, der den Handballsport geprägt hat und mit seiner Heimat bis heute verbunden ist.
4: Die Junkers-Rundbogenhalle in der Dieselstraße 22 ist schon seit längerer Zeit ein heiß diskutiertes Thema in der Bauhausstadt. Die unter Denkmalschutz stehende Halle war einst die zentrale Wareneingangs- und Versandstelle für den Kalorifer, Kalorimeter und Stahlbau. Sie wurde in Rekordzeit vom 8. bis zum 12. September 1929 errichtet und gilt als Prototyp für transportable Flugzeughallen. Die von Hugo Junkers entwickelte Hallenbauweise stellt nicht nur ein bedeutendes Zeugnis der Dessauer Industriegeschichte dar, sondern besitzt darüber hinaus landesweite Bedeutung. Die Halle zählt zu den frühesten Beispielen moderner Leichtbau-Ingenieurarchitektur. Der Förderverein Technikmuseum Hugo Junkers Dessau e.V. beabsichtigt daher, dieses bau- und industriegeschichtliche Zeugnis als Exponat in das Museum zu integrieren. Dadurch wird die Halle öffentlich zugänglich und kann als herausragendes Beispiel ingenieurtechnischer Innovationskraft erlebbar gemacht werden. Nach jetzigem Kenntnisstand besteht am aktuellen Standort kaum eine Chance, das Bauwerk dauerhaft zu erhalten, was die Umsetzung ebenfalls so wichtig macht. Dieser Prozess muss natürlich denkmalgerecht geplant werden. In der Stadtratssitzung vom 1. Juli wurde über die Umsetzung der Rundbogenhalle abgestimmt.
5: Ich möchte mich ganz herzlich bedanken, dass Sie das bis hierher begleitet haben und wir heute, ich hoffe doch, so einen Beschluss in diese Richtung fassen können, wie es hier aufgezeigt worden ist. Es ist eine Beschlussvorlage der SPD-Fraktion und auch von Pro Dessau gemeinschaftlich. Und andere haben ja die Fraktion diese Vorlage ja auch mitbekommen. Und ich habe eigentlich in der Regel ein positives Feedback dazu erhalten, sodass ich glaube, dass es heute durchgeht. Es soll hier ein Beschluss gefasst werden, der ein Signal nach draußen sendet. Wir sind bereit, diese Halle umsetzen zu wollen. 2027 sollte eigentlich geprägt sein, dass man die Genehmigungsfähigkeit herstellt für diesen Prozess. Und dann hoffe ich, dass wir 2028 möglicherweise in der Lage sind, dann auch die Umsetzung realisieren zu können. Aber jetzt geht es erstmal darum, dass wir im nächsten Jahr die Genehmigungsfähigkeit erhalten.
6: In der letzten Gesamtmitgliederversammlung des Technikmuseum-Fördervereins wird eine große Erwartungshaltung an die jetzige Entscheidung gesetzt. Man hat ausführlich sich verständigt, was mit dieser Halle passiert, wenn sie am Standort verbleibt. Die Chance, sie zielgerichtet, funktionell auch umzusetzen, für die bedeutsame Einrichtung des Technikmuseums, welches übrigens das erfolgreichste Museum des Stadtkreises und darüber hinaus ist, muss ich mal sagen, von Besucherzahlen und unter anderem auch mit, sagen wir mal, Museumsaspekten aufwartet, die neuzeitlich besonders sind, mit der Virtualität, die sie mit Mondlandung und organisieren, würde ich sagen, Junkers bekommt damit und das Museum am Ende und die Stadt eine Dynamik, die sie verdient. Und wir haben bitter nötig, einige Objekte, die noch im Freien stehen, jetzt ordnungsgemäß unterzustellen. Und ich bitte Sie einfach um Unterstützung und Zustimmung. Danke.
4: Die Beschlussvorlage wurde mit 40 Ja-Stimmen und 3 Enthaltungen so angenommen. Sie sieht nun vor, dass die Stadtverwaltung unter dem Vorbehalt einer Landesförderung in einer ersten Stufe die Voraussetzungen für die Genehmigungsfähigkeit der Versetzung prüft und herstellt, sowie die voraussichtlichen Kosten, Folgekosten und Finanzierungsmöglichkeiten ermittelt. Weiterhin soll die Stadtverwaltung dann mit dem Land über die Finanzierung der erforderlichen Planungsschritte und der eigentlichen Umsetzung verhandeln. Über die Finanzierung des Ganzen wird dann gesondert abgestimmt.
0: Die Berufsfeuerwehr Dessau-Roßlau hat Verstärkung bekommen. Ein neues Großtanklöschfahrzeug wurde am 24. Juli den Kameraden in der Innsbrucker Straße übergeben. Für uns fuhr der Einsatzwagen am 29. Juli noch einmal aus der Fahrzeughalle, und wurde mit all seiner modernen Technik präsentiert.
7: Ja, also Besonderheiten von diesem GT-LF, also Großtanklöschfahrzeug, sind, wie schon erwähnt, diese 9.500 Liter Löschwasservolumen. Dazu kommen ja noch 500 Liter Schaumbildner, um also auch Löschschaum herzustellen. Das Auto ist einsatztaktisch sicherlich speziell und sehr gut geeignet für große Wald- und Feldbrände. Wir haben also zwei Monitore, Wasserwerfer an dem Fahrzeug. Zum einen hier vorne ein Frontmonitor, der eine Durchflussmenge von 2000 Litern pro Minute hat. Der Monitor auf dem Dach oben hat eine maximale Durchflussmenge von 5000 Litern pro Minute. Im praktischen Fall heißt das, wenn ich den Monitor voll einsetze, ist das Löschwasser in 2 Minuten aufgebraucht. Die Pumpe im Heck, die verbaut ist, bringt 5000 Liter die Minute, kann also den Monitor oben auch mit der vollen Leistung befördern. Ja, und wichtig für uns war noch, dass das Fahrzeug ja nicht nur bei Wald- und Feldbränden, sondern auch bei Wohngebäuden eingesetzt wird. Es muss also auch in enge Wohngebiete fahren können. Darum ist hier das Fahrgestell mit einer selbstlenkenden Hinterachse verbaut, sodass also das Großtanklöschfahrzeug auch einen sehr kleinen Wenderadius hat und dadurch auch in enge Wohngebiete und in enge Straßen einfahren kann.
0: Das neue Einsatzfahrzeug wurde speziell dafür konzipiert, große Wassermengen zu Einsatzstellen zu transportieren, an denen keine oder nur eine unzureichende Wasserversorgung vorhanden ist. Zudem bietet das Fahrzeug einige technische Besonderheiten, vor allem bei der Bedienung der Heckpumpe, die die Arbeit der Einsatzkräfte erleichtern.
7: Hier also die Heckpumpe verbaut. Wir haben natürlich auch bei der Pumpe, die hier über dieses Bedienfeld bedient wird, noch zwei Besonderheiten. Ich habe also zwei Fernbedienungen, die kann der Maschinist, der Fahrer mitnehmen. Er kann also mit dieser Fernbedienung die Monitore auch von der Seite des Fahrzeuges bedienen, beziehungsweise ist die andere Fernbedienung für den verbauten Lichtmast, um auch nachts die Einsatzstellen auszuleuchten. Das kann ich auch seitlich vom Fahrzeug machen, muss es also nicht zwingend auf dem Fahrzeug machen. Das ist also auch noch eine kleine Besonderheit. Ja, und ansonsten ist das eine Standardbeladung für ein Feuerwehrauto, wo dazu gehört Hygieneboards, Wärmebildkamera, das Übliche, was für ein modernes Löschfahrzeug heutzutage erforderlich ist.
0: Aber auch die Führungskabine ist modern und umfangreich ausgestattet. Sie verfügt über technische Systeme, die den Kameraden bereits während der Anfahrt einen schnellen Überblick über die Einsatzlage ermöglichen und sie optimal auf den bevorstehenden Einsatz vorbereiten.
7: Und hier sieht man ja auch modernste Bedienelemente. Also er kann auch alles von hier vorne aus bedienen an dem Fahrzeug. Man sieht oben auch eine Rundumüberwachung des Autos. Das heißt, beim Rückwärtsfahren im Wendekreis kann man sich hier genau ansehen, wo ist das Fahrzeug, wie ist der Standort zu anderen Autos, sodass der Maschinist hier vorne eigentlich eine Rundumsicht zum Fahrzeug hat und auch eine sehr gute Bedienung. Und wir darauf Wert gelegt haben, dass alles auch im Fahrerhaus bedienungsmöglich ist. Und eine Grundvoraussetzung für Löschfahrzeuge hier in Dessau-Roßlau ist, dass wir nur noch Automatikgetriebe verbauen, dass der Fahrer beim Fahren sich auf das Lenken konzentrieren kann und nicht noch die Schalthandlung durchführen muss, um hier auch eine Unterstützung bei einer Einsatzfahrt mit Sondersignal zu geben.
0: Das neue Einsatzfahrzeug überzeugt mit moderner Technik und einer leistungsstarken Ausstattung. So kann der drehbare Frontwerfer über der vorderen Stoßstange bis zu 2000 Liter Wasser pro Minute über eine Entfernung von rund 60 Metern fördern. Der auf dem Dach montierte Werfer erreicht sogar eine Förderleistung von bis zu 5000 Litern pro Minute. Doch warum war die Anschaffung eines neuen Einsatzfahrzeuges überhaupt notwendig?
7: Also das hat verschiedene Gründe. Ein Grund ist, das alte Fahrzeug ist jetzt schon über 15 Jahre alt. Das heißt, es hat die Nutzungsdauer schon überschritten. Es war also erforderlich, ein neues zu beschaffen, aufgrund dessen, dass ja die alten Fahrzeuge dann reparaturanfälliger sind und alles, was so da im Alter dazukommt. Das neue Fahrzeug wurde dann so konzipiert, dass wir auch auf diese Einsatzbedingungen hier in der Stadt spezifischer eingegangen sind. Das heißt, auf die größere Flächenlage. Deswegen ist das Fahrzeug mit einem deutlich größeren Wassertank beschafft worden. Und darum steht jetzt hinter uns ein TLF mit 9.500 Liter Löschwasservolumen.

0: Also generell kommt es bei allen Bränden in Gebäuden zum Einsatz. Da fährt es mit dem Standardlöschzug der Berufsfeuerwehr mit. Es kommt aber auch bei Flächenbränden, bei Waldbränden zum Einsatz, Vegetation allgemein, um hier durch das erheblich größere Wasservolumen eine größere Schlagkraft der Feuerwehr zu haben. Der Anschaffungspreis für das Fahrzeug liegt bei 809.000 Euro, ist vollfinanziert durch Eigenmittel der Stadt.
1: Mit dem neuen Einsatzfahrzeug ist die Berufsfeuerwehr Dessau-Roßlau bestens für zukünftige Herausforderungen gerüstet. Durch die große Wasserkapazität kann an Einsatzstellen schnell und flexibel gehandelt werden. Das Löschfahrzeug vereint modernste Technik, hohe Leistungsfähigkeit und eine zuverlässige Wasserversorgung. Da diese nicht sofort aufgebaut werden muss, können sich die Einsatzkräfte zunächst voll auf die Brandbekämpfung konzentrieren.

0: Ich freue mich, dass Sie eingeschaltet haben und damit herzlich willkommen zur Donnerstagsausgabe der RBB Aktuellnachrichten. Am Montagabend kam es in einem Mehrfamilienhaus in der Straße der Jugend in Schönebeck zu einem Brand im Kellerbereich. Die Feuerwehr konnte das Feuer nach umfangreichen Löscharbeiten erfolgreich löschen. Bei dem Einsatz erlitten drei Kameraden der Feuerwehr leichte Verletzungen. Das Gebäude wurde durch die starke Rauchentwicklung erheblich verrußt und ist nach derzeitigem Stand nicht bewohnbar. Zum Zeitpunkt des Einsatzes wurden insgesamt 18 Bewohner außerhalb des Wohnhauses angetroffen. Die Betroffenen haben in Eigenverantwortung eine Unterbringung für die nächsten 48 Stunden organisiert. Nach ersten Schätzungen beläuft sich der entstandene Sachschaden auf etwa 250.000 Euro. Der Brandort wurde durch die Polizei beschlagnahmt. Die Kriminalpolizei hat die Ermittlungen zur Brandursache aufgenommen. Eine Untersuchung des Brandortes ist für den 28.07. vorgesehen, beziehungsweise war für den 28.07. vorgesehen. Im Rahmen der ersten Ermittlungen gingen Hinweise auf zwei minderjährige Tatverdächtige ein. Beide wurden im Beisein ihrer Erziehungsberechtigten vernommen bzw. befragt. Eine Beteiligung an der Brandentstehung wurde von ihnen bestritten. Die Ermittlungen hierzu dauern an. Das Landsberger Felsenbad hatte am vergangenen Freitag sein rund 90-jähriges Bestehen gefeiert. Bei freiem Eintritt und einem abwechslungsreichen Programm waren zahlreiche Besucher in das idyllisch gelegene Freibad gekommen zum Schwimmen, Entspannen und um gemeinsam das Jubiläum zu feiern. Auch Landsbergs Bürgermeister Tobias Halfpapp hatte sich vor Ort ein Bild von den Feierlichkeiten gemacht. Mit ihm sprachen wir unter anderem über die Angebote des Jubiläumstags und die Bedeutung des Felsenbads für die Stadt.
1: Das Felsbad Landsberg feierte sein rund 90-jähriges Bestehen. Mit einem breit gefächerten Programm und gratis Eintritt war jedermann am 25. Juli eingeladen, sich in der idyllischen Kulisse des Landsberger Freibades abzukühlen oder einfach nur die Seele baumeln zu lassen. Auch der Bürgermeister von Landsberg, Tobias Halfpapp, war im Freibad zu Besuch. Wir kamen ins Gespräch über die heutigen Angebote.
2: Wir sind heute im Felsenbad Landsberg, ausgezeichnet als eines der schönsten Freibäder in Deutschland. Wir feiern heute unser 90-jähriges Jubiläum. Im Mai 1936 wurde das Felsenbad eröffnet und zu diesem Anlass haben wir heute eingeladen. Große Feierlichkeit, großes Kinderfest, auch zu Ehren unserer ganzen Ehrenamtlichen, die hier vor Ort sind. Das heißt die DRK Wasserwacht, das Rote Kreuz, unsere Feuerwehr, die sich hier präsentieren mit Angeboten für kurzweilige Unterhaltung suchen und natürlich auch Nachwuchs versuchen zu werben.
1: Ein Teil des Programms war ein Zelt mit Aufstellern. Hier wurde die Geschichte des Felsbades einmal vorgestellt und mit Bildern sogar gezeigt. Entstanden ist das Felsbad aus ehemaligen Porphyrsteinbrüchen am Kapellenberg, die sich nach dem Ende des Gesteinbaues um 1907 mit Wasser füllten. Auf Initiative engagierter Landsberger Bürger wurden die Gruben zu einem Freibad umgestaltet, das spätestens seit 1936 offiziell als Freibad mit Eintritt betrieben wird. Nach einem umfangreichen Umbau im Jahre 1994 erhielt das Bad seine heutige Form. Bis heute ist das Felsbad ein beliebter Treffpunkt, nicht nur zum Schwimmen, sondern auch für Konzerte, das Sommerkino und das traditionelle Landsberger Bergfest.
2: Jede Menge. Zum einen, wir haben die musikalische Unterhaltung. Heute Abend, das große Highlight, wir laden zu unserem Abendschwimmen ein. Das heißt, bis 22 Uhr ist das Bad heute offen. Zum Schwimmen in den Sonnenuntergang vor herrlicher Kulisse mit der Doppelkapelle. Ansonsten, das DRK hat viele Aktivitätsstrecken aufgebaut. Mit der Wasserwacht, hier kann man schnuppertauchen. Kann uns mal schauen, wie es das Bad unter Wasser aussieht. Die Feuerwehr, die mit einem Kinderparcours vor Ort ist. Wir haben eine Surfstation aufgebaut, wo man Surfen präsentiert oder probieren kann. Ansonsten Hüpfburgen, kurzweilige Unterhaltung, Kinderbespaßung. Ich denke, für Groß und Klein ist hier für viel Unterhaltung gesorgt.
1: Das Bad war, wie zu erwarten, gut besucht und die Angebote gut genutzt. Im Großen und Ganzen kann man also davon ausgehen, dass das 90-jährige Jubiläum des Landsberger Felsbades ein großer Erfolg gewesen war.
0: Die Stadt Südliches Anhalt hat nach der Genehmigung der Kommunalaufsichtsbehörde des Landkreises Anhalt-Bitterfeld die Haushaltssatzung für das Haushaltsjahr 2026 erlassen und am 23. Juli öffentlich gemacht. Der Gesamtbetrag der Kreditaufnahmen für Investitionen und Investitionsfördermaßnahmen wird auf 456.800 Euro festgesetzt. Der Gesamtbetrag der vorgesehenen Kreditaufnahmen zum Eingehen von Verpflichtungen, die künftige Haushaltsjahre mit Auszahlungen für Investitionen und Investitionsfördermaßnahmen belasten, wird auf rund 1,95 Millionen Euro festgesetzt. Der Höchstbetrag der Liquiditätskredite beträgt 1 Million Euro. Die Steuersätze für die Realsteuern werden in einer separaten Satzung festgesetzt.
1: Die Testspiele nehmen weiter ihren Lauf. Auch beim VfB Gräfenhainichen. Die Jungs in Gelb traten ihr zweites Testspiel am 24. Juli gegen den Verbandsligisten VfB Merseburg an. Spielbeginn war pünktlich um 19 Uhr mit insgesamt 110 Zuschauern und wir steigen direkt in das Geschehen ein. Schon in der ersten Hälfte wird hart gekämpft. Hierbei zeigt sich der VfB Merseburg dominanter und kommt öfters gefährlich nah an das Tor der Gräfenhainer. Wie zum Beispiel in der 12. Spielminute. Vogt bekommt den Ball, Busse jedoch zur Stelle und verhindert das Führungstor. In der 20. die nächste große Chance für Merseburg. Arndt geht nach rechts außen und flankt nach vorne. Scheibe direkt hinterher, weiter rechts außen und mit einer Vorlage, doch die Kameraden laufen nicht schnell genug mit. Gräfenhainichen zeigt sich jedoch gut in der Defensive. In der Offensive mangelt es ein wenig in der ersten Hälfte, aber das soll sich noch ändern. Während die erste Hälfte Spannung aufbaute, fielen in der zweiten so einige Tore. In der 51. geht es auch schon los. Hopfer aus dem Mittelfeld an Akaki. Der umspielt Jung und erzielt für Gräfenhainichen das Führungstor. Keine 9 Minuten später ist Merseburg im Ansturm und die Kombination aus Ludwig und Wagner erzielt den Ausgleich, das 1:1. In der 65. Spielminute hat Merseburg Einwurf und ein schnelles Zusammenspiel der Jungs in Blau befördert den Ball wieder vor Wagners Füße und der holt sich sein zweites Tor in dieser Partie. Keine Minute später wird auf die Spielfeldhälfte von Merseburg um den Ball gekämpft. Hopfe bleibt opportunistisch und schießt aus grob 20 Meter Entfernung auf das Tor und trifft für den erneuten Ausgleich 2:2. Als wäre das noch nicht genug, hat Gräfenhainichen eine Minute später wieder eine Gelegenheit. Stockmann steht frei und der Ball wird zu ihm gespielt. Jetzt geht es um Geschwindigkeit. Doch Stockmann bleibt cool und holt konsequent im Alleingang das 3:2 Führungstor. Doch noch reicht es den Jungs in Gelb nicht. Stockmann an Dutz. Und der kämpft sich durch und lässt den Ball gerade so reinkullern. Weitere Tore fallen in dieser Partie nicht. Und der Endstand hält sich bei 4:2 für den VfB Gräfenhainichen.
3: Ja, ich sag mal, nach so einer harten Trainingswoche dann noch gegen Höherklassigen zu spielen und das mitzunehmen, ist natürlich überragend. Das macht Mut, vor allem, weil man letztes Jahr oben mitgespielt hat, an der Verbandsliga geschnuppert hat und jetzt vielleicht mal gesehen hat, dass es vielleicht möglich gewesen wäre. Das macht Mut für die Saison auf jeden Fall. Ja, wir haben noch keine Zielsetzung gemacht. Wir trainieren jetzt erstmal in der Vorbereitung, holen uns ein paar Körner und legen dann ein Ziel fest nach der Vorbereitung. Die haben sich super etabliert, waren direkt beim ersten Mannschaftsabend dabei. Die passen wie es Faust auf Auge. Wunderbar.
1: Mit den neuen Teammitgliedern gut integriert, kann es ja schon losgehen. Aber nicht so schnell. Noch stehen ein paar Testspiele an. Das Testspiel am 25. Juli verlor der VfB Gräfenhainichen gegen den TSV Blau-Weiß Brenner. Beim nächsten Testspiel am 29. Juli gegen den SV Blau-Weiß Döhlau sind wir jedoch wieder vor Ort.
0: Mit dem Führungskräftemonitoring 2025 hat das Gleichstellungsministerium eine aktuelle Bestandsaufnahme zur Geschlechterverteilung in Führungsfunktionen der Landesverwaltung an Schulen und Hochschulen vorgelegt. Die Ergebnisse zeigen insgesamt eine langfristig positive Entwicklung des Frauenanteils in gehobenen Führungsfunktionen der Landesverwaltung. Seit Beginn der Erhebung im Jahr 2012 stieg der Frauenanteil von 31,2% auf 43,8% im Jahr 2025. Damit sind wir am Ende unserer Donnerstagsausgabe der RBB Aktuellen Nachrichten. Wir schauen jetzt noch auf den Wetterbericht und gern noch auf die Meldungen aus der Region bzw. aus Dessau-Roßlau. Und am Freitag melden wir uns dann aus der RBB Aktuell Redaktion wieder. Bis dahin, machen Sie es gut und auf Wiedersehen.
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1: Am Freitag kühlen sich die Temperaturen stark ab. Von den heutigen 38 Grad

0: Große sportliche Erfolge bleiben unvergessen. Besonders dann, wenn sie mit außergewöhnlichem Einsatz und Leidenschaft errungen wurden. Am 26. Juli ehrten die Ortschaft Roßlau und die Stadt Dessau gemeinsam den Olympiasieger und Rekordspieler des SC Magdeburg, Günter Treibroth. Anlässlich seines 75. Geburtstags fand in der Gaststätte zur Biete in Roßlau ein feierlicher Empfang zu seinen Ehren statt.
1: Die Stadt Roßlau und die Doppelstadt Dessau-Roßlau hat heute eingeladen zur Ehrung von unserem Handball-Olympiasieger Günter Treibroth. Günter Treibroth, ein Kind unserer Stadt, hier geboren, hier seine sportlichen Anfänge gemacht, in die Welt hinausgegangen, wahnsinnige Erfolge erreicht, ist 75 Jahre alt geworden. Und das war allemal Anlass für uns, ihn zu uns und in die Öffentlichkeit einzuladen, um sein Sportlerleben und auch sein Wirken darüber hinaus die richtige Anerkennung auszusprechen. Er ist, und das liegt an seiner Person und es liegt auch an seinem Sport, er ist ein Mannschaftsspieler. Er ist ein sehr umgänglicher Mann, eine echte Persönlichkeit, die sich für andere einsetzt. Auf dem Feld ist er als Linkshänder, als Rückraumspieler ein Denker gewesen, einer, der die Züge des Gegners erkannt hat, der mit seiner Mannschaft die notwendigen Schlüsse gezogen hat, der sich eingesetzt hat, der Tore geschossen hat, der Erfolge erreicht hat. Das ist ein wirklicher Mann.
2: Ja, Herr Treibroth ist durch seine sportlichen Erfolge, die er als Olympiasieger eingefahren hat, natürlich eine große Persönlichkeit unserer Stadt. Und ich freue mich sehr, dass wir heute gemeinsam einen Empfang zu seinem Jubiläum haben und dass eben seine Leistung auch Anerkennung findet. Und er ist ja bis heute sportlich aktiv und er leitet Übungsgruppen, macht Sport mit Menschen, hat sich immer für den Sport eingesetzt, repräsentiert den Sport in unserer Stadt. Und das ist eine Anerkennung wert. Und ich freue mich sehr, dass wir heute zusammenkommen und ihm die geben. Denn die hat er sich über Jahrzehnte mit seinem sportlichen Engagement erarbeitet. Und so etwas muss und so etwas wollen wir anerkennen in unserer Stadt.
0: Günter Treibroth feierte am 26. Juli seinen 75. Geburtstag. 1978 gewann der Rückraumspieler mit dem SC Magdeburg den Europapokal der Landesmeister und errang mit der DDR-Nationalmannschaft die Bronzemedaille bei der Handball-Weltmeisterschaft. Zwei Jahre später folgte mit dem Olympiasieg in Moskau der größte Erfolg seiner Karriere. 1981 gewann er mit dem SC Magdeburg erneut den Europapokal der Landesmeister. Insgesamt wurde er 7-mal DDR-Meister und sicherte sich in der Saison 1976-77 zudem die Torjägerkrone der Oberliga. Bleiben nach einer so langen erfolgreichen Karriere überhaupt noch Wünsche offen?
3: Naja, sagen wir mal, dass man gesundheitlich langsam, naja, besser wird es nicht mit zunehmendem Alter, aber dass man das noch so lange wie möglich nach hinten rausschieben kann und dass man gesund bleibt und dass der Frieden in der Welt erhalten wird, ist auch noch eine ganz wichtige Sache. Das wäre es schon.
0: Auch wenn Günter Treibroth nicht mehr selbst auf dem Spielfeld steht, verfolgt er den Handballsport bis heute mit großem Interesse. Besonders die Entwicklung des Handballs in der Doppelstadt liegt ihm am Herzen. Zugleich richtet sich sein Blick aber auch darüber hinaus.
3: Also wenn Sie mich direkt nach Dessau-Roßlau fahren, bin ich zufrieden. Seit letzten haben Sie die zweite Bundesliga mit einem Mittelplatz beendet. Und wenn es dieses Jahr wieder passiert und Sie nicht in Abstiegsnöte kommen, ist das Handballjahr für mich wieder gelaufen. Und parallel können wir ja Magdeburg noch erwähnen, die schon jetzt über mehrere Jahre Spitzenposition behaupten und ständig sagen wir, sehr gute Leistungen bringen, wenn sich das weiter so fortsetzt. Alle Achtung.
0: Auch nach seiner aktiven Handballkarriere ist Günter Treibroth aus Dessau-Roßlau nicht mehr wegzudenken. Bis heute engagiert er sich mit viel Herzblut für seine Heimatstadt.
1: Man kann sagen, Herz am Ball, Herz auf dem Feld. Und diese Persönlichkeit, dieser Einsatz und auch Einsatz für andere, den hat er fortgesetzt. Er ist ja über sein wirklich reiches und langes Sportlerleben hinaus auch noch eine wirklich herausragend engagierte Person bei uns in Roßlau und auch in Dessau-Roßlau gewesen und er ist es immer noch. Und das muss auch mal angesprochen werden. Das machen wir für

0: ihn als Geburtstagskind, aber das machen wir natürlich auch für unsere Stadt. Er ist ein Aushängeschild und ich denke, er ist auch ein Ansporn und er ist ein Grund, stolz zu sein für uns alle.
1: Mit seiner beeindruckenden Karriere, seinem Engagement für die Region und seiner anhaltenden Verbundenheit zum Handballsport bleibt Günther Dreipoth eine Persönlichkeit, die aus der Doppelstadt nicht mehr wegzudenken ist. Die Geburtstagsfeier war mehr als ein Rückblick auf große sportliche Erfolge. Sie würdigte einen Menschen, der den Handballsport geprägt hat und mit seiner Heimat bis heute verbunden ist.
2: Die Junkers Rundbogenhalle in der Dieselstraße 22 ist schon seit längerer Zeit ein heiß diskutiertes Thema in der Bauhausstadt. Die unter Denkmalschutz stehende Halle war einst die zentrale Wareneingangs- und Versandstelle für den Kalorifer, Kalorimeter und Stahlbau. Sie wurde in Rekordzeit vom 8. bis zum 12. September 1929 errichtet und gilt als Prototyp für transportable Flugzeughallen. Die von Hugo Junkers entwickelte Hallenbauweise stellt nicht nur ein bedeutendes Zeugnis der Dessauer Industriegeschichte dar, sondern besitzt darüber hinaus landesweite Bedeutung. Die Halle zählt zu den frühesten Beispielen moderner Leichtbau-Ingenieurarchitektur. Der Förderverein Technikmuseum Hugo Junkers Dessau e.V. beabsichtigt daher, dieses bau- und industriegeschichtliche Zeugnis als Exponat in das Museum zu integrieren. Dadurch wird die Halle öffentlich zugänglich und kann als herausragendes Beispiel ingenieurtechnischer Innovationskraft erlebbar gemacht werden. Nach jetzigem Kenntnisstand besteht am aktuellen Standort kaum eine Chance, das Bauwerk dauerhaft zu erhalten, was die Umsetzung ebenfalls so wichtig macht. Dieser Prozess muss natürlich denkmalgerecht geplant werden. In der Stadtratssitzung vom 1. Juli wurde über die Umsetzung der Rundbogenhalle abgestimmt.
3: Ich möchte mich ganz herzlich bedanken, dass Sie das bis hierher begleitet haben und wir heute, ich hoffe, doch so einen Beschluss in diese Richtung fassen können, wie es hier aufgezeigt worden ist. Es ist eine Beschlussvorlage der SPD-Fraktion und auch von Pro Dessau gemeinschaftlich. Und andere haben ja die Fraktion diese Vorlage ja auch mitbekommen. Und ich habe eigentlich in der Regel ein positives Feedback dazu erhalten, sodass ich glaube, dass es heute durchgeht. Es soll hier ein Beschluss gefasst werden, der ein Signal nach draußen sendet. Wir sind bereit, diese Halle umsetzen zu wollen. 2027 sollte eigentlich geprägt sein, dass man die Genehmigungsfähigkeit herstellt für diesen Prozess. Und dann hoffe ich, dass wir 2028 möglicherweise in der Lage sind, dann auch die Umsetzung realisieren zu können. Aber jetzt geht es erstmal darum, dass wir im nächsten Jahr die Genehmigungsfähigkeit erhalten.
4: In der letzten Gesamtmitgliederversammlung des Technikmuseum-Fördervereins wird eine große Erwartungshaltung an die jetzige Entscheidung gesetzt. Man hat ausführlich sich verständigt, was mit dieser Halle passiert, wenn sie am Standort verbleibt. Die Chance, sie zielgerichtet, funktionell auch umzusetzen, für die bedeutsame Einrichtung des Technikmuseums, welches übrigens das erfolgreichste Museum des Stadtkreises und darüber hinaus ist, muss ich mal sagen, von Besucherzahlen und unter anderem auch mit, sagen wir mal, Museumsaspekten aufwartet, die neuzeitlich besonders sind, mit der Virtualität, die sie mit Mondlandung und organisieren, würde ich sagen, Junkers bekommt damit und das Museum am Ende und die Stadt eine Dynamik, die sie verdient. Und wir haben bitter nötig, einige Objekte, die noch im Freien stehen, jetzt ordnungsgemäß unterzustellen. Und ich bitte Sie einfach um Unterstützung und Zustimmung. Danke.
2: Die Beschlussvorlage wurde mit 40 Ja-Stimmen und 3 Enthaltungen so angenommen. Sie sieht nun vor, dass die Stadtverwaltung unter dem Vorbehalt einer Landesförderung in einer ersten Stufe die Voraussetzungen für die Genehmigungsfähigkeit der Versetzung prüft und herstellt, sowie die voraussichtlichen Kosten, Folgekosten und Finanzierungsmöglichkeiten ermittelt. Weiterhin soll die Stadtverwaltung dann mit dem Land über die Finanzierung der erforderlichen Planungsschritte und der eigentlichen Umsetzung verhandeln. Über die Finanzierung des Ganzen wird dann gesondert abgestimmt.
1: Die Berufsfeuerwehr Dessau-Roßlau hat Verstärkung bekommen. Ein neues Großtanklöschfahrzeug wurde am 24. Juli den Kameraden in der Innsbrucker Straße übergeben. Für uns fuhr der Einsatzwagen am 29. Juli noch einmal aus der Fahrzeughalle, und wurde mit all seiner modernen Technik präsentiert.
5: Ja, also Besonderheiten von diesem GT-LF, also Großtanklöschfahrzeug, sind, wie schon erwähnt, diese 9.500 Liter Löschwasservolumen. Dazu kommen ja noch 500 Liter Schaumbildner, um also auch Löschschaum herzustellen. Das Auto ist einsatztaktisch sicherlich speziell und sehr gut geeignet für große Wald- und Feldbrände. Wir haben also zwei Monitore, Wasserwerfer an dem Fahrzeug. Zum einen hier vorne ein Frontmonitor, der eine Durchflussmenge von 2000 Litern pro Minute hat. Der Monitor auf dem Dach oben hat eine maximale Durchflussmenge von 5000 Litern pro Minute. Im praktischen Fall heißt das, wenn ich den Monitor voll einsetze, ist das Löschwasser in 2 Minuten aufgebraucht. Die Pumpe im Heck, die verbaut ist, bringt 5000 Liter die Minute, kann also den Monitor oben auch mit der vollen Leistung befördern. Ja, und wichtig für uns war noch, dass das Fahrzeug ja nicht nur bei Wald- und Feldbränden, sondern auch bei Wohngebäuden eingesetzt wird. Es muss also auch in enge Wohngebiete fahren können. Darum ist hier das Fahrgestell mit einer selbstlenkenden Hinterachse verbaut, sodass also das Großtanklöschfahrzeug auch einen sehr kleinen Wenderadius hat und dadurch auch in enge Wohngebiete und in enge Straßen einfahren kann.
1: Das neue Einsatzfahrzeug wurde speziell dafür konzipiert, große Wassermengen zu Einsatzstellen zu transportieren, an denen keine oder nur eine unzureichende Wasserversorgung vorhanden ist. Zudem bietet das Fahrzeug einige technische Besonderheiten, vor allem bei der Bedienung der Heckpumpe, die die Arbeit der Einsatzkräfte erleichtern.
5: Hier also die Heckpumpe verbaut. Wir haben natürlich auch bei der Pumpe, die hier über dieses Bedienfeld bedient wird, noch zwei Besonderheiten. Ich habe also zwei Fernbedienungen, die kann der Maschinist, der Fahrer mitnehmen. Er kann also mit dieser Fernbedienung die Monitore auch von der Seite des Fahrzeuges bedienen, beziehungsweise ist die andere Fernbedienung für den verbauten Lichtmast, um auch nachts die Einsatzstellen auszuleuchten. Das kann ich auch seitlich vom Fahrzeug machen, muss es also nicht zwingend auf dem Fahrzeug machen. Das ist also auch noch eine kleine Besonderheit. Ja, und ansonsten ist das eine Standardbeladung für ein Feuerwehrauto, wo dazu gehört Hygieneboards, Wärmebildkamera, das Übliche, was für ein modernes Löschfahrzeug heutzutage erforderlich ist.
1: Aber auch die Führungskabine ist modern und umfangreich ausgestattet. Sie verfügt über technische Systeme, die den Kameraden bereits während der Anfahrt einen schnellen Überblick über die Einsatzlage ermöglichen und sie optimal auf den bevorstehenden Einsatz vorbereiten.
5: Und hier sieht man ja auch modernste Bedienelemente. Also er kann auch alles von hier vorne aus bedienen an dem Fahrzeug. Man sieht oben auch eine Rundumüberwachung des Autos. Das heißt, beim Rückwärtsfahren im Wendekreis kann man sich hier genau ansehen, wo ist das Fahrzeug, wie ist der Standort zu anderen Autos, sodass der Maschinist hier vorne eigentlich eine Rundumsicht zum Fahrzeug hat und auch eine sehr gute Bedienung. Und wir darauf Wert gelegt haben, dass alles auch im Fahrerhaus bedienungsmöglich ist. Und eine Grundvoraussetzung für Löschfahrzeuge hier in Dessau-Roßlau ist, dass wir nur noch Automatikgetriebe verbauen, dass der Fahrer beim Fahren sich auf das Lenken konzentrieren kann und nicht noch die Schalthandlung durchführen muss, um hier auch eine Unterstützung bei einer Einsatzfahrt mit Sondersignal zu geben.
1: Das neue Einsatzfahrzeug überzeugt mit moderner Technik und einer leistungsstarken Ausstattung. So kann der drehbare Frontwerfer über der vorderen Stoßstange bis zu 2000 Liter Wasser pro Minute über eine Entfernung von rund 60 Metern fördern. Der auf dem Dach montierte Werfer erreicht sogar eine Förderleistung von bis zu 5000 Litern pro Minute. Doch warum war die Anschaffung eines neuen Einsatzfahrzeuges überhaupt notwendig?
5: Also das hat verschiedene Gründe. Ein Grund ist, das alte Fahrzeug ist jetzt schon über 15 Jahre alt. Das heißt, es hat die Nutzungsdauer schon überschritten. Es war also erforderlich, ein neues zu beschaffen, aufgrund dessen, dass ja die alten Fahrzeuge dann reparaturanfälliger sind und alles, was so da im Alter dazukommt. Das neue Fahrzeug wurde dann so konzipiert, dass wir auch auf diese Einsatzbedingungen hier in der Stadt spezifischer eingegangen sind. Das heißt, auf die größere Flächenlage. Deswegen ist das Fahrzeug mit einem deutlich größeren Wassertank beschafft worden. Und darum steht jetzt hinter uns ein TLF mit 9.500 Liter Löschwasservolumen. Also generell kommt es bei allen Bränden in Gebäuden zum Einsatz. Da fährt es mit dem Standardlöschzug der Berufsfeuerwehr mit. Es kommt aber auch bei Flächenbränden, bei Waldbränden zum Einsatz, Vegetation allgemein, um hier durch das erheblich größere Wasservolumen eine größere Schlagkraft der Feuerwehr zu haben. Der Anschaffungspreis für das Fahrzeug liegt bei 809.000 Euro, ist vollfinanziert durch Eigenmittel der Stadt.
1: Mit dem neuen Einsatzfahrzeug ist die Berufsfeuerwehr Dessau-Roßlau bestens für zukünftige Herausforderungen gerüstet. Durch die große Wasserkapazität kann an Einsatzstellen schnell und flexibel gehandelt werden. Das Löschfahrzeug vereint modernste Technik, hohe Leistungsfähigkeit und eine zuverlässige Wasserversorgung. Da diese nicht sofort aufgebaut werden muss, können sich die Einsatzkräfte zunächst voll auf die Brandbekämpfung konzentrieren.

0: Ich freue mich, dass Sie eingeschaltet haben und damit herzlich willkommen zur Donnerstagsausgabe der RBB Aktuellnachrichten. Am Montagabend kam es in einem Mehrfamilienhaus in der Straße der Jugend in Schönebeck zu einem Brand im Kellerbereich. Die Feuerwehr konnte das Feuer nach umfangreichen Löscharbeiten erfolgreich löschen. Bei dem Einsatz erlitten drei Kameraden der Feuerwehr leichte Verletzungen. Das Gebäude wurde durch die starke Rauchentwicklung erheblich verrußt und ist nach derzeitigem Stand nicht bewohnbar. Zum Zeitpunkt des Einsatzes wurden insgesamt 18 Bewohner außerhalb des Wohnhauses angetroffen. Die Betroffenen haben in Eigenverantwortung eine Unterbringung für die nächsten 48 Stunden organisiert. Nach ersten Schätzungen beläuft sich der entstandene Sachschaden auf etwa 250.000 Euro. Der Brandort wurde durch die Polizei beschlagnahmt. Die Kriminalpolizei hat die Ermittlungen zur Brandursache aufgenommen. Eine Untersuchung des Brandortes ist für den 28.07. vorgesehen, beziehungsweise war für den 28.07. vorgesehen. Im Rahmen der ersten Ermittlungen gingen Hinweise auf zwei minderjährige Tatverdächtige ein. Beide wurden im Beisein ihrer Erziehungsberechtigten vernommen bzw. befragt. Eine Beteiligung an der Brandentstehung wurde von ihnen bestritten. Die Ermittlungen hierzu dauern an. Das Landsberger Felsenbad hatte am vergangenen Freitag sein rund 90-jähriges Bestehen gefeiert. Bei freiem Eintritt und einem abwechslungsreichen Programm waren zahlreiche Besucher in das idyllisch gelegene Freibad gekommen zum Schwimmen, Entspannen und um gemeinsam das Jubiläum zu feiern. Auch Landsbergs Bürgermeister Tobias Halfpapp hatte sich vor Ort ein Bild von den Feierlichkeiten gemacht. Mit ihm sprachen wir unter anderem über die Angebote des Jubiläumstags und die Bedeutung des Felsenbads für die Stadt.
1: Das Felsbad Landsberg feierte sein rund 90-jähriges Bestehen. Mit einem breit gefächerten Programm und gratis Eintritt war jedermann am 25. Juli eingeladen, sich in der idyllischen Kulisse des Landsberger Freibades abzukühlen oder einfach nur die Seele baumeln zu lassen. Auch der Bürgermeister von Landsberg, Tobias Halfpapp, war im Freibad zu Besuch. Wir kamen ins Gespräch über die heutigen Angebote.
2: Wir sind heute im Felsenbad Landsberg, ausgezeichnet als eines der schönsten Freibäder in Deutschland. Wir feiern heute unser 90-jähriges Jubiläum. Im Mai 1936 wurde das Felsenbad eröffnet und zu diesem Anlass haben wir heute eingeladen. Große Feierlichkeit, großes Kinderfest, auch zu Ehren unserer ganzen Ehrenamtlichen, die hier vor Ort sind. Das heißt die DRK Wasserwacht, das Rote Kreuz, unsere Feuerwehr, die sich hier präsentieren mit Angeboten.

0: für kurzweilige Unterhaltung suchen und natürlich auch Nachwuchs versuchen zu werben.
1: Ein Teil des Programms war ein Zelt mit Aufstellern. Hier wurde die Geschichte des Felsbades einmal vorgestellt und mit Bildern sogar gezeigt. Entstanden ist das Felsbad aus ehemaligen Porphyrsteinbrüchen am Kapellenberg, die sich nach dem Ende des Gesteinbaues um 1907 mit Wasser füllten. Auf Initiative engagierter Landsberger Bürger wurden die Gruben zu einem Freibad umgestaltet, das spätestens seit 1936 offiziell als Freibad mit Eintritt betrieben wird. Nach einem umfangreichen Umbau im Jahre 1994 erhielt das Bad seine heutige Form. Bis heute ist das Felsbad ein beliebter Treffpunkt, nicht nur zum Schwimmen, sondern auch für Konzerte, das Sommerkino und das traditionelle Landsberger Bergfest.
0: Jede Menge. Zum einen, wir haben die musikalische Unterhaltung. Heute Abend, das große Highlight, wir laden zu unserem Abendschwimmen ein. Das heißt, bis 22 Uhr ist das Bad heute offen. Zum Schwimmen in den Sonnenuntergang vor herrlicher Kulisse mit der Doppelkapelle. Ansonsten, das DRK hat viele Aktivitätsstrecken aufgebaut. Mit der Wasserwacht, hier kann man schnuppertauchen. Kann jetzt mal schauen, wie es das Bad unter Wasser aussieht. Die Feuerwehr, die mit einem Kinderparcours vor Ort ist. Wir haben eine Surfstation aufgebaut, wo man Surfen präsentiert oder probieren kann. Ansonsten Hüpfburgen, kurzweilige Unterhaltung, Kinderbespaßung. Ich denke, für Groß und Klein ist hier für viel Unterhaltung gesorgt.
1: Das Bad war, wie zu erwarten, gut besucht und die Angebote gut genutzt. Im Großen und Ganzen kann man also davon ausgehen, dass das 90-jährige Jubiläum des Landsberger Felsbades ein großer Erfolg gewesen war.
2: Die Stadt Südliches Anhalt hat nach der Genehmigung der Kommunalaufsichtsbehörde des Landkreises Anhalt-Bitterfeld die Haushaltssatzung für das Haushaltsjahr 2026 erlassen und am 23. Juli öffentlich gemacht. Der Gesamtbetrag der Kreditaufnahmen für Investitionen und Investitionsfördermaßnahmen wird auf 456.800 Euro festgesetzt. Der Gesamtbetrag der vorgesehenen Kreditaufnahmen zum Eingehen von Verpflichtungen, die künftige Haushaltsjahre mit Auszahlungen für Investitionen und Investitionsfördermaßnahmen belasten, wird auf rund 1,95 Millionen Euro festgesetzt. Der Höchstbetrag der Liquiditätskredite beträgt 1 Million Euro. Die Steuersätze für die Realsteuern werden in einer separaten Satzung festgesetzt.
1: Die Testspiele nehmen weiter ihren Lauf, auch beim VfB Gräfenhainichen. Die Jungs in Gelb traten ihr zweites Testspiel am 24. Juli gegen den Verbandsligisten VfB Merseburg an. Spielbeginn war pünktlich um 19 Uhr mit insgesamt 110 Zuschauern und wir steigen direkt in das Geschehen ein. Schon in der ersten Hälfte wird hart gekämpft. Hierbei zeigt sich der VfB Merseburg dominanter und kommt öfters gefährlich nah an das Tor der Gräfenhainer. Wie zum Beispiel in der 12. Spielminute. Vogt bekommt den Ball, Busse jedoch zur Stelle und verhindert das Führungstor. In der 20. die nächste große Chance für Merseburg. Arndt geht nach rechts außen und flankt nach vorne. Scheibe direkt hinterher, weiter rechts außen und mit einer Vorlage, doch die Kameraden laufen nicht schnell genug mit. Gräfenhainichen zeigt sich jedoch gut in der Defensive. In der Offensive mangelt es ein wenig in der ersten Hälfte, aber das soll sich noch ändern. Während die erste Hälfte Spannung aufbaute, fielen in der zweiten so einige Tore. In der 51. geht es auch schon los. Hopfer aus dem Mittelfeld an Akaki. Der umspielt Jung und erzielt für Gräfenhainichen das Führungstor. Keine 9 Minuten später ist Merseburg im Ansturm und die Kombination aus Ludwig und Wagner erzielt den Ausgleich, das 1:1. In der 65. Spielminute hat Merseburg Einwurf und ein schnelles Zusammenspiel der Jungs in Blau befördert den Ball wieder vor Wagners Füße und der holt sich sein zweites Tor in dieser Partie. Keine Minute später wird auf die Spielfeldbahn

0: Feldhälfte von Merseburg um den Ball gekämpft. Hopfe bleibt opportunistisch und schießt aus grob 20 Meter Entfernung auf das Tor und trifft für den erneuten Ausgleich 2:2. Als wäre das noch nicht genug, hat Gräfenhainichen eine Minute später wieder eine Gelegenheit. Stockmann steht frei und der Ball wird zu ihm gespielt. Jetzt geht es um Geschwindigkeit. Doch Stockmann bleibt cool und holt konsequent im Alleingang das 3:2 Führungstor. Doch noch reicht es den Jungs in Gelb nicht. Stockmann an Dutz. Und der kämpft sich durch und lässt den Ball gerade so reinkullern. Weitere Tore fallen in dieser Partie nicht. Und der Endstand hält sich bei 4:2 für den VfB Gräfenhainichen.
1: Ja, ich sag mal, nach so einer harten Trainingswoche dann noch gegen Höherklassigen zu spielen und das mitzunehmen, ist natürlich überragend. Das macht Mut, vor allem, weil man letztes Jahr oben mitgespielt hat, an der Verbandsliga geschnuppert hat und jetzt vielleicht mal gesehen hat, dass es vielleicht möglich gewesen wäre. Das macht Mut für die Saison auf jeden Fall. Ja, wir haben noch keine Zielsetzung gemacht. Wir trainieren jetzt erstmal in der Vorbereitung, holen uns ein paar Körner und legen dann ein Ziel fest nach der Vorbereitung. Die haben sich super etabliert, waren direkt beim ersten Mannschaftsabend dabei. Die passen wie es Faust auf Auge. Wunderbar.
0: Mit den neuen Teammitgliedern gut integriert, kann es ja schon losgehen. Aber nicht so schnell. Noch stehen ein paar Testspiele an. Das Testspiel am 25. Juli verlor der VfB Gräfenhainichen gegen den TSV Blau-Weiß Brehna. Beim nächsten Testspiel am 29. Juli gegen den SV Blau-Weiß Döhlau sind wir jedoch wieder vor Ort.
2: Mit dem Führungskräftemonitoring 2025 hat das Gleichstellungsministerium eine aktuelle Bestandsaufnahme zur Geschlechterverteilung in Führungsfunktionen der Landesverwaltung an Schulen und Hochschulen vorgelegt. Die Ergebnisse zeigen insgesamt eine langfristig positive Entwicklung des Frauenanteils in gehobenen Führungsfunktionen der Landesverwaltung. Seit Beginn der Erhebung im Jahr 2012 stieg der Frauenanteil von 31,2% auf 43,8% im Jahr 2025. Damit sind wir am Ende unserer Donnerstagsausgabe der RBB Aktuellen Nachrichten. Wir schauen jetzt noch auf den Wetterbericht und gern noch auf die Meldungen aus der Region bzw. aus Dessau-Roßlau. Und am Freitag melden wir uns dann aus der RBB Aktuell Redaktion wieder. Bis dahin, machen Sie es gut und auf Wiedersehen.
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0: Am Freitag kühlen sich die Temperaturen stark ab. Von den heutigen 38 Grad gehen wir auf 29 Grad herunter. Den Großteil des Tages bleibt der Himmel stark bewölkt. Der Tag bleibt trocken, jedoch soll es ab 18 Uhr anfangen leicht zu regnen. Eine leichte Brise ist wechselhaft aus dem Südosten bis dem Nordosten zu erwarten.

0: Große sportliche Erfolge bleiben unvergessen. Besonders dann, wenn sie mit außergewöhnlichem Einsatz und Leidenschaft errungen wurden. Am 26. Juli ehrten die Ortschaft Roßlau und die Stadt Dessau gemeinsam den Olympiasieger und Rekordspieler des SC Magdeburg, Günter Treibroth. Anlässlich seines 75. Geburtstags fand in der Gaststätte zur Biete in Roßlau ein feierlicher Empfang zu seinen Ehren statt.
1: Die Stadt Roßlau und die Doppelstadt Dessau-Roßlau hat heute eingeladen zur Ehrung von unserem Handball-Olympiasieger Günter Treibroth. Günter Treibroth, ein Kind unserer Stadt, hier geboren, hier seine sportlichen Anfänge gemacht, in die Welt hinausgegangen, wahnsinnige Erfolge erreicht, ist 75 Jahre alt geworden. Und das war allemal Anlass für uns, ihn zu uns und in die Öffentlichkeit einzuladen, um sein Sportlerleben und auch sein Wirken darüber hinaus die richtige Anerkennung auszusprechen. Er ist, und das liegt an seiner Person und es liegt auch an seinem Sport, er ist ein Mannschaftsspieler. Er ist ein sehr umgänglicher Mann, eine echte Persönlichkeit, die sich für andere einsetzt. Auf dem Feld ist er als Linkshänder, als Rückraumspieler ein Denker gewesen, einer, der die Züge des Gegners erkannt hat, der mit seiner Mannschaft die notwendigen Schlüsse gezogen hat, der sich eingesetzt hat, der Tore geschossen hat, der Erfolge erreicht hat. Das ist ein wirklicher Mann.
2: Ja, Herr Treibroth ist durch seine sportlichen Erfolge, die er als Olympiasieger eingefahren hat, natürlich eine große Persönlichkeit unserer Stadt. Und ich freue mich sehr, dass wir heute gemeinsam einen Empfang zu seinem Jubiläum haben und dass eben seine Leistung auch Anerkennung findet. Und er ist ja bis heute sportlich aktiv und er leitet Übungsgruppen, macht Sport mit Menschen, hat sich immer für den Sport eingesetzt, repräsentiert den Sport in unserer Stadt. Und das ist eine Anerkennung wert. Und ich freue mich sehr, dass wir heute zusammenkommen und ihm die geben. Denn die hat er sich über Jahrzehnte mit seinem sportlichen Engagement erarbeitet. Und so etwas muss und so etwas wollen wir anerkennen in unserer Stadt.
0: Günter Treibroth feierte am 26. Juli seinen 75. Geburtstag. 1978 gewann der Rückraumspieler mit dem SC Magdeburg den Europapokal der Landesmeister und errang mit der DDR-Nationalmannschaft die Bronzemedaille bei der Handball-Weltmeisterschaft. 2 Jahre später folgte mit dem Olympiasieg in Moskau der größte Erfolg seiner Karriere. 1981 gewann er mit dem SC Magdeburg erneut den Europapokal der Landesmeister. Insgesamt wurde er 7-mal DDR-Meister und sicherte sich in der Saison 1976-77 zudem die Torjägerkrone der Oberliga. Bleiben nach einer so langen erfolgreichen Karriere überhaupt noch Wünsche offen?
3: Naja, sagen wir, dass man gesundheitlich langsam, besser wird es nicht mit zunehmendem Alter, aber dass man das noch so lange wie möglich nach hinten rausschieben kann und dass man gesund bleibt und dass der Frieden in der Welt erhalten wird, ist auch noch eine ganz wichtige Sache. Und das wäre es schon.
0: Auch wenn Günter Treibroth nicht mehr selbst auf dem Spielfeld steht, verfolgt er den Handballsport bis heute mit großem Interesse. Besonders die Entwicklung des Handballs in der Doppelstadt liegt ihm am Herzen. Zugleich richtet sich sein Blick aber auch darüber hinaus.
3: Also wenn Sie mich direkt nach Dessau-Roßlau fahren, bin ich zufrieden. Seit letzten haben Sie die zweite Bundesliga mit einem Mittelplatz beendet. Und wenn es dieses Jahr wieder passiert und Sie nicht in Abstiegsnöte kommen, ist das Handballjahr für mich wieder gelaufen. Und parallel können wir ja Magdeburg noch erwähnen, die schon jetzt über mehrere Jahre Spitzenposition behaupten und ständig sehr gute Leistungen bringen, wenn sich das weiter so fortsetzt. Alle Achtung.
0: Auch nach seiner aktiven Handballkarriere ist Günter Treibroth aus Dessau-Roßlau nicht mehr wegzudenken. Bis heute engagiert er sich mit viel Herzblut für seine Heimatstadt.
1: Man kann sagen, Harz am Ball, Herz auf dem Feld. Und diese Persönlichkeit, dieser Einsatz und auch Einsatz für andere, den hat er fortgesetzt. Er ist ja über sein wirklich reiches und langes Sportlerleben hinaus auch noch eine wirklich herausragend engagierte Person bei uns in Roßlau und auch in Dessau-Roßlau gewesen und er ist es immer noch. Und das muss auch mal angesprochen werden. Das machen wir für ihn.

0: Berlin als Geburtstagskind, aber das machen wir natürlich auch für unsere Stadt. Er ist ein Aushängeschild und ich denke, er ist auch ein Ansporn und er ist ein Grund, stolz zu sein für uns alle.
1: Mit seiner beeindruckenden Karriere, seinem Engagement für die Region und seiner anhaltenden Verbundenheit zum Handballsport bleibt Günther Dreipot eine Persönlichkeit, die aus der Doppelstadt nicht mehr wegzudenken ist. Die Geburtstagsfeier war mehr als ein Rückblick auf große sportliche Erfolge. Sie würdigte einen Menschen, der den Handballsport geprägt hat und mit seiner Heimat bis heute verbunden ist.
2: Die Junkers Rundbogenhalle in der Dieselstraße 22 ist schon seit längerer Zeit ein heiß diskutiertes Thema in der Bauhausstadt. Die unter Denkmalschutz stehende Halle war einst die zentrale Wareneingangs- und Versandstelle für den Kalorifer, Kalorimeter und Stahlbau. Sie wurde in Rekordzeit vom 8. bis zum 12. September 1929 errichtet und gilt als Prototyp für transportable Flugzeughallen. Die von Hugo Junkers entwickelte Hallenbauweise stellt nicht nur ein bedeutendes Zeugnis der Dessauer Industriegeschichte dar, sondern besitzt darüber hinaus landesweite Bedeutung. Die Halle zählt zu den frühesten Beispielen moderner Leichtbau-Ingenieurarchitektur. Der Förderverein Technikmuseum Hugo Junkers Dessau e.V. beabsichtigt daher, dieses bau- und industriegeschichtliche Zeugnis als Exponat in das Museum zu integrieren. Dadurch wird die Halle öffentlich zugänglich und kann als herausragendes Beispiel ingenieurtechnischer Innovationskraft erlebbar gemacht werden. Nach jetzigem Kenntnisstand besteht am aktuellen Standort kaum eine Chance, das Bauwerk dauerhaft zu erhalten, was die Umsetzung ebenfalls so wichtig macht. Dieser Prozess muss natürlich denkmalgerecht geplant werden. In der Stadtratssitzung vom 1. Juli wurde über die Umsetzung der Rundbogenhalle abgestimmt.
3: Ich möchte mich ganz herzlich bedanken, dass Sie das bisher begleitet haben und wir heute, ich hoffe, doch so einen Beschluss in diese Richtung fassen können, wie es hier aufgezeigt worden ist. Es ist eine Beschlussvorlage der SPD-Fraktion und auch von Pro Dessau gemeinschaftlich. Und andere haben ja die Fraktion diese Vorlage ja auch mitbekommen. Und ich habe eigentlich in der Regel ein positives Feedback dazu erhalten, sodass ich glaube, dass es heute durchgeht. Es soll hier ein Beschluss gefasst werden, der ein Signal nach draußen sendet. Wir sind bereit, diese Halle umsetzen zu wollen. 2027 sollte eigentlich geprägt sein, dass man die Genehmigungsfähigkeit herstellt für diesen Prozess. Und dann hoffe ich, dass wir 2028 möglicherweise in der Lage sind, dann auch die Umsetzung realisieren zu können. Aber jetzt geht es erstmal darum, dass wir im nächsten Jahr die Genehmigungsfähigkeit erhalten.
4: In der letzten Gesamtmitgliederversammlung des Technikmuseums Fördervereins wird eine große Erwartungshaltung an die jetzige Entscheidung gesetzt. Man hat ausführlich sich verständigt, was mit dieser Halle passiert, wenn sie am Standort verbleibt. Die Chance, sie zielgerichtet funktionell auch umzusetzen, für die bedeutsame Einrichtung des Technikmuseums, welches übrigens das erfolgreichste Museum des Stadtkreises und darüber hinaus ist, muss ich mal sagen, von Besucherzahlen und unter anderem auch mit, sagen wir mal, Museumsaspekten aufwartet, die neuzeitlich besonders sind, mit der Virtualität, die sie mit Mondlandung und organisieren, würde ich sagen, Junkers bekommt damit und das Museum am Ende und die Stadt eine Dynamik, die sie verdient. Und wir haben bitter nötig, einige Objekte, die noch im Freien stehen, jetzt ordnungsgemäß unterzustellen. Und ich bitte Sie einfach um Unterstützung und Zustimmung. Danke.
2: Die Beschlussvorlage wurde mit 40 Ja-Stimmen und 3 Enthaltungen so angenommen. Sie sieht nun vor, dass die Stadtverwaltung unter dem Vorbehalt einer Landesförderung in einer ersten Stufe die Voraussetzungen für die Genehmigungsfähigkeit der Versetzung prüft und herstellt, sowie die voraussichtlichen Kosten, Folgekosten und Finanzierungsmöglichkeiten ermittelt. Weiterhin soll die Stadtverwaltung dann mit dem Land über die Finanzierung der erforderlichen Planungsschritte und der eigentlichen Umsetzung verhandeln. Über die Finanzierung des Ganzen wird dann gesondert abgestimmt.
1: Die Berufsfeuerwehr Dessau-Roßlau hat Verstärkung bekommen. Ein neues Großtanklöschfahrzeug wurde am 24. Juli den Kameraden in der Innsbrucker Straße übergeben. Für uns fuhr der Einsatzwagen am 29. Juli noch einmal aus der Fahrzeughalle. und wurde mit all seiner modernen Technik präsentiert.
5: Ja, also Besonderheiten von diesem GTLF, also Großtanklöschfahrzeug, sind, wie schon erwähnt, diese 9.500 Liter Löschwasservolumen. Dazu kommen ja noch 500 Liter Schaumbildner, um also auch Löschschaum herzustellen. Das Auto ist einsatztaktisch sicherlich speziell und sehr gut geeignet für große Wald- und Feldbrände. Wir haben also zwei Monitore, Wasserwerfer an dem Fahrzeug. Zum einen hier vorne ein Frontmonitor, der eine Durchflussmenge von 2000 Litern pro Minute hat. Der Monitor auf dem Dach oben hat eine maximale Durchflussmenge von 5000 Litern pro Minute. Im praktischen Fall heißt das, wenn ich den Monitor voll einsetze, ist das Löschwasser in 2 Minuten aufgebraucht. Die Pumpe im Heck, die verbaut ist, bringt 5000 Liter die Minute, kann also den Monitor oben auch mit der vollen Leistung befördern. Ja, und wichtig für uns war noch, dass das Fahrzeug ja nicht nur bei Wald- und Feldbränden, sondern auch bei Wohngebäuden eingesetzt wird. Es muss also auch in enge Wohngebiete fahren können. Darum ist hier das Fahrgestell mit einer selbstlenkenden Hinterachse verbaut, sodass also das Großtanklöschfahrzeug auch einen sehr kleinen Wenderadius hat und dadurch auch in enge Wohngebiete und in enge Straßen einfahren kann.
1: Das neue Einsatzfahrzeug wurde speziell dafür konzipiert, große Wassermengen zu Einsatzstellen zu transportieren, an denen keine oder nur eine unzureichende Wasserversorgung vorhanden ist. Zudem bietet das Fahrzeug einige technische Besonderheiten, vor allem bei der Bedienung der Heckpumpe, die Arbeit der Einsatzkräfte erleichtern.
5: Hier also die Heckpumpe verbaut. Wir haben natürlich auch bei der Pumpe, die hier über dieses Bedienfeld bedient wird, noch zwei Besonderheiten. Ich habe also zwei Fernbedienungen, die kann der Maschinist, der Fahrer mitnehmen. Er kann also mit dieser Fernbedienung die Monitore auch von der Seite des Fahrzeuges bedienen, beziehungsweise ist die andere Fernbedienung für den verbauten Lichtmast, um auch nachts die Einsatzstellen auszuleuchten. Das kann ich auch seitlich vom Fahrzeug machen, muss es also nicht zwingend auf dem Fahrzeug machen. Das ist also auch noch eine kleine Besonderheit. Ja, und ansonsten ist das eine Standardbeladung für ein Feuerwehrauto, wo dazu gehört Hygieneboards, Wärmebildkamera, das Übliche, was für ein modernes Löschfahrzeug heutzutage erforderlich ist.
1: Aber auch die Führungskabine ist modern und umfangreich ausgestattet. Sie verfügt über technische Systeme, die den Kameraden bereits während der Anfahrt einen schnellen Überblick über die Einsatzlage ermöglichen und sie optimal auf den bevorstehenden Einsatz vorbereiten.
5: Und hier sieht man ja auch modernste Bedienelemente. Also er kann auch alles von hier vorne aus bedienen an dem Fahrzeug. Man sieht oben auch eine Rundumüberwachung des Autos. Das heißt, beim Rückwärtsfahren im Wendekreis kann er sich hier genau ansehen, wo ist das Fahrzeug, wie ist der Standort zu anderen Autos, sodass der Maschinist hier vorne eigentlich eine Rundumsicht zum Fahrzeug hat und auch eine sehr gute Bedienung. Und wir darauf Wert gelegt haben, dass alles auch im Fahrerhaus bedienungsmöglich ist. Und eine Grundvoraussetzung für Löschfahrzeuge hier in Dessau-Roßlau ist, dass wir nur noch Automatikgetriebe verbauen, dass der Fahrer beim Fahren sich auf das Lenken konzentrieren kann und nicht noch die Schalthandlung durchführen muss, um hier auch eine Unterstützung bei einer Einsatzfahrt mit Sondersignal zu geben.
1: Das neue Einsatzfahrzeug überzeugt mit moderner Technik und einer leistungsstarken Ausstattung. So kann der drehbare Frontwerfer über der vorderen Stoßstange bis zu 2000 Liter Wasser pro Minute über eine Entfernung von rund 60 Metern fördern. Der auf dem Dach montierte Werfer erreicht sogar eine Förderleistung von bis zu 5000 Litern pro Minute. Doch warum war die Anschaffung eines neuen Einsatzfahrzeuges überhaupt notwendig?
5: Also das hat verschiedene Gründe. Ein Grund ist, das alte Fahrzeug ist jetzt schon über 15 Jahre alt. Das heißt, es hat die Nutzungsdauer schon überschritten. Es war also erforderlich, ein neues zu beschaffen, aufgrund dessen, dass ja die alten Fahrzeuge dann reparaturanfälliger sind und alles, was so da im Alter dazukommt. Das neue Fahrzeug wurde dann so konzipiert, dass wir auch auf diese Einsatzbedingungen hier in der Stadt spezifischer eingegangen sind. Das heißt, auf die größere Flächenlage. Deswegen ist das Fahrzeug mit einem deutlich größeren Wassertank beschafft worden. Und darum steht jetzt hinter uns ein TLF mit 9.500 Liter Löschwasservolumen. Also generell kommt es bei allen Bränden in Gebäuden zum Einsatz. Da fährt es mit dem Standardlöschzug der Berufsfeuerwehr mit. Es kommt aber auch bei Flächenbränden, bei Waldbränden zum Einsatz, Vegetation allgemein, um hier durch das erheblich größere Wasservolumen eine größere Schlagkraft der Feuerwehr zu haben. Der Anschaffungspreis für das Fahrzeug liegt bei 809.000 Euro, ist vollfinanziert durch Eigenmittel der Stadt.
1: Mit dem neuen Einsatzfahrzeug ist die Berufsfeuerwehr Dessau-Roßlau bestens für zukünftige Herausforderungen gerüstet. durch die große Wasserkapazität,

kann an Einsatzstellen schnell und flexibel gehandelt werden. Das Löschfahrzeug vereint modernste Technik, hohe Leistungsfähigkeit und eine zuverlässige Wasserversorgung. Da diese nicht sofort aufgebaut werden muss, können sich die Einsatzkräfte zunächst voll auf die Brandbekämpfung konzentrieren.

0: Ich freue mich, dass Sie eingeschaltet haben und damit herzlich willkommen zur Donnerstagsausgabe der RBB Aktuellnachrichten. Am Montagabend kam es in einem Mehrfamilienhaus in der Straße der Jugend in Schönebeck zu einem Brand im Kellerbereich. Die Feuerwehr konnte das Feuer nach umfangreichen Löscharbeiten erfolgreich löschen. Bei dem Einsatz erlitten drei Kameraden der Feuerwehr leichte Verletzungen. Das Gebäude wurde durch die starke Rauchentwicklung erheblich verrußt und ist nach derzeitigem Stand nicht bewohnbar. Zum Zeitpunkt des Einsatzes wurden insgesamt 18 Bewohner außerhalb des Wohnhauses angetroffen. Die Betroffenen haben in Eigenverantwortung eine Unterbringung für die nächsten 48 Stunden organisiert. Nach ersten Schätzungen beläuft sich der entstandene Sachschaden auf etwa 250.000 Euro. Der Brandort wurde durch die Polizei beschlagnahmt. Die Kriminalpolizei hat die Ermittlungen zur Brandursache aufgenommen. Eine Untersuchung des Brandortes ist für den 28.07. vorgesehen, beziehungsweise war für den 28.07. vorgesehen. Im Rahmen der ersten Ermittlungen gingen Hinweise auf zwei minderjährige Tatverdächtige ein. Beide wurden im Beisein ihrer Erziehungsberechtigten vernommen bzw. befragt. Eine Beteiligung an der Brandentstehung wurde von ihnen bestritten. Die Ermittlungen hierzu dauern an. Das Landsberger Felsenbad hatte am vergangenen Freitag sein rund 90-jähriges Bestehen gefeiert. Bei freiem Eintritt und einem abwechslungsreichen Programm waren zahlreiche Besucher in das idyllisch gelegene Freibad gekommen zum Schwimmen, Entspannen und um gemeinsam das Jubiläum zu feiern. Auch Landsbergs Bürgermeister Tobias Halfpapp hatte sich vor Ort ein Bild von den Feierlichkeiten gemacht. Mit ihm sprachen wir unter anderem über die Angebote des Jubiläumstags und die Bedeutung des Felsenbads für die Stadt.
1: Das Felsbad Landsberg feierte sein rund 90-jähriges Bestehen. Mit einem breit gefächerten Programm und gratis Eintritt war jedermann am 25. Juli eingeladen, sich in der idyllischen Kulisse des Landsberger Freibades abzukühlen oder einfach nur die Seele baumeln zu lassen. Auch der Bürgermeister von Landsberg, Tobias Halfpapp, war im Freibad zu Besuch. Wir kamen ins Gespräch über die heutigen Angebote.
2: Wir sind heute im Felsenbad Landsberg, ausgezeichnet als eines der schönsten Freibäder in Deutschland. Wir feiern heute unser 90-jähriges Jubiläum. Im Mai 1936 wurde das Felsenbad eröffnet und zu diesem Anlass haben wir heute eingeladen. Große Feierlichkeit, großes Kinderfest, auch zu Ehren unserer ganzen Ehrenamtlichen, die hier vor Ort sind. Das heißt die DRK Wasserwacht, das Rote Kreuz, unsere Feuerwehr, die sich hier präsentieren mit Angeboten.

0: für kurzweilige Unterhaltung suchen und natürlich auch Nachwuchs versuchen zu werben.
1: Ein Teil des Programms war ein Zelt mit Aufstellern. Hier wurde die Geschichte des Felsbades einmal vorgestellt und mit Bildern sogar gezeigt. Entstanden ist das Felsbad aus ehemaligen Porphyrsteinbrüchen am Kapellenberg, die sich nach dem Ende des Gesteinbaues um 1907 mit Wasser füllten. Auf Initiative engagierter Landsberger Bürger wurden die Gruben zu einem Freibad umgestaltet, das spätestens seit 1936 offiziell als Freibad mit Eintritt betrieben wird. Nach einem umfangreichen Umbau im Jahre 1994 erhielt das Bad seine heutige Form. Bis heute ist das Felsbad ein beliebter Treffpunkt, nicht nur zum Schwimmen, sondern auch für Konzerte, das Sommerkino und das traditionelle Landsberger Bergfest.
0: Jede Menge. Zum einen, wir haben die musikalische Unterhaltung. Heute Abend, das große Highlight, wir laden zu unserem Abendschwimmen ein. Das heißt, bis 22 Uhr ist das Bad heute offen. Zum Schwimmen in den Sonnenuntergang vor herrlicher Kulisse mit der Doppelkapelle. Ansonsten, das DRK hat viele Aktivitätsstrecken aufgebaut. Mit der Wasserwacht, hier kann man schnuppertauchen. Kann jetzt mal schauen, wie das Bad unter Wasser aussieht. Die Feuerwehr, die mit einem Kinderparcours vor Ort ist. Wir haben eine Surfstation aufgebaut, wo man Surfen präsentiert oder probieren kann. Ansonsten Hüpfburgen, kurzweilige Unterhaltung, Kinderbespaßung. Ich denke, für Groß und Klein ist hier für viel Unterhaltung gesorgt.
1: Das Bad war, wie zu erwarten, gut besucht und die Angebote gut genutzt. Im Großen und Ganzen kann man also davon ausgehen, dass das 90-jährige Jubiläum des Landsberger Felsbades ein großer Erfolg gewesen war.
2: Die Stadt Südliches Anhalt hat nach der Genehmigung der Kommunalaufsichtsbehörde des Landkreises Anhalt-Bitterfeld die Haushaltssatzung für das Haushaltsjahr 2026 erlassen und am 23. Juli öffentlich gemacht. Der Gesamtbetrag der Kreditaufnahmen für Investitionen und Investitionsfördermaßnahmen wird auf 456.800 Euro festgesetzt. Der Gesamtbetrag der vorgesehenen Kreditaufnahmen zum Eingehen von Verpflichtungen, die künftige Haushaltsjahre mit Auszahlungen für Investitionen und Investitionsfördermaßnahmen belasten, wird auf rund 1,95 Millionen Euro festgesetzt. Der Höchstbetrag der Liquiditätskredite beträgt 1 Million Euro. Die Steuersätze für die Realsteuern werden in einer separaten Satzung festgesetzt.
1: Die Testspiele nehmen weiter ihren Lauf, auch beim VfB Gräfenhainichen. Die Jungs in Gelb traten ihr zweites Testspiel am 24. Juli gegen den Verbandsligisten VfB Merseburg an. Spielbeginn war pünktlich um 19 Uhr mit insgesamt 110 Zuschauern und wir steigen direkt in das Geschehen ein. Schon in der ersten Hälfte wird hart gekämpft. Hierbei zeigt sich der VfB Merseburg dominanter und kommt öfters gefährlich nah an das Tor der Gräfenhainer. Wie zum Beispiel in der 12. Spielminute. Vogt bekommt den Ball, Busse jedoch zur Stelle und verhindert das Führungstor. In der 20. die nächste große Chance für Merseburg. Arndt geht nach rechts außen und flankt nach vorne. Scheibe direkt hinterher, weiter rechts außen und mit einer Vorlage, doch die Kameraden laufen nicht schnell genug mit. Gräfenhainichen zeigt sich jedoch gut in der Defensive. In der Offensive mangelt es ein wenig in der ersten Hälfte, aber das soll sich noch ändern. Während die erste Hälfte Spannung aufbaute, fielen in der zweiten so einige Tore. In der 51. geht es auch schon los. Hopfer aus dem Mittelfeld an Akagi. Der umspielt Jung und erzielt für Gräfenhainichen das Führungstor. Keine 9 Minuten später ist Merseburg im Ansturm und die Kombination aus Ludwig und Wagner erzielt den Ausgleich, das 1:1. In der 65. Spielminute hat Merseburg Einwurf und ein schnelles Zusammenspiel der Jungs in Blau befördert den Ball wieder vor Wagners Füße und der holt sich sein zweites Tor in dieser Partie. Keine Minute später wird auf die Spielfeldbahn

0: Feldhälfte von Merseburg um den Ball gekämpft. Hopfe bleibt opportunistisch und schießt aus grob 20 Meter Entfernung auf das Tor und trifft für den erneuten Ausgleich 2:2. Als wäre das noch nicht genug, hat Grevenhainichen eine Minute später wieder eine Gelegenheit. Stockmann steht frei und der Ball wird zu ihm gespielt. Jetzt geht es um Geschwindigkeit. Doch Stockmann bleibt cool und holt konsequent im Alleingang das 3:2 Führungstor. Doch noch reicht es den Jungs in Gelb nicht. Stockmann an Dutz. Und der kämpft sich durch und lässt den Ball gerade so reinkullern. Weitere Tore fallen in dieser Partie nicht. Und der Endstand hält sich bei 4:2 für den VfB Grevenhainichen.
1: Ja, ich sag mal, nach so einer harten Trainingswoche dann noch gegen Höherklassigen zu spielen und das mitzunehmen, ist natürlich überragend. Das macht Mut, vor allem, weil man letztes Jahr oben mitgespielt hat, an der Verbandsliga geschnuppert hat und jetzt vielleicht mal gesehen hat, dass es vielleicht möglich gewesen wäre. Das macht Mut für die Saison auf jeden Fall. Ja, wir haben noch keine Zielsetzung gemacht. Wir trainieren jetzt erstmal in der Vorbereitung, holen uns ein paar Körner und legen dann ein Ziel fest nach der Vorbereitung. Die haben sich super etabliert, waren direkt beim ersten Mannschaftsabend dabei. Die passen wie es Faust auf Auge. Wunderbar.
0: Mit den neuen Teammitgliedern gut integriert, kann es ja schon losgehen. Aber nicht so schnell. Noch stehen ein paar Testspiele an. Das Testspiel am 25. Juli verlor der VfB Grevenhainichen gegen den TSV Blau-Weiß Brena. Beim nächsten Testspiel am 29. Juli gegen den SV Blau-Weiß Döhlau sind wir jedoch wieder vor Ort.
2: Mit dem Führungskräftemonitoring 2025 hat das Gleichstellungsministerium eine aktuelle Bestandsaufnahme zur Geschlechterverteilung in Führungsfunktionen der Landesverwaltung an Schulen und Hochschulen vorgelegt. Die Ergebnisse zeigen insgesamt eine langfristig positive Entwicklung des Frauenanteils in gehobenen Führungsfunktionen der Landesverwaltung. Seit Beginn der Erhebung im Jahr 2012 stieg der Frauenanteil von 31,2% auf 43,8% im Jahr 2025. Damit sind wir am Ende unserer Donnerstagsausgabe der RBB Aktuellen Nachrichten. Wir schauen jetzt noch auf den Wetterbericht und gern noch auf die Meldungen aus der Region bzw. aus Dessau-Roßlau. Und am Freitag melden wir uns dann aus der RBB Aktuell Redaktion wieder. Bis dahin, machen Sie es gut und auf Wiedersehen.
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0: Am Freitag kühlen sich die Temperaturen stark ab. Von den heutigen 38 Grad gehen wir auf 29 Grad herunter. Den Großteil des Tages bleibt der Himmel stark bewölkt. Der Tag bleibt trocken, jedoch soll es ab 18 Uhr anfangen leicht zu regnen. Eine leichte Brise ist wechselhaft aus dem Südosten bis dem Nordosten zu erwarten.

0: Günter Dreiburt, ein Kind unserer Stadt, hier geboren, hier seine sportlichen Anfänge gemacht, in die Welt hinausgegangen, wahnsinnige Erfolge erreicht, ist 75 Jahre alt geworden. Und das war allemal Anlass für uns, ihn zu uns und in die Öffentlichkeit einzuladen, um sein Sportlerleben und auch sein Wirken darüber hinaus die richtige Anerkennung auszusprechen. Er ist, und das liegt an seiner Person und es liegt auch an seinem Sport, er ist ein Mannschaftsspieler. Er ist ein sehr umgänglicher Mann, eine echte Persönlichkeit, die sich für andere einsetzt. Auf dem Feld ist er als Linkshänder, als Rückraumspieler ein Denker gewesen, einer, der die Züge des Gegners erkannt hat, der mit seiner Mannschaft die notwendigen Schlüsse gezogen hat, der sich eingesetzt hat, der Tore geschossen hat, der Erfolge erreicht hat. Das ist ein wirklicher Mann.
1: Ja, Herr Dreiburt ist durch seine sportlichen Erfolge, die er als Olympiasieger eingefahren hat, natürlich eine große Persönlichkeit unserer Stadt. Und ich freue mich sehr, dass wir heute gemeinsam einen Empfang zu seinem Jubiläum haben und dass eben seine Leistung auch Anerkennung findet. Und er ist ja bis heute sportlich aktiv und er leitet Übungsgruppen, macht Sport mit Menschen, hat sich immer für den Sport eingesetzt, repräsentiert den Sport in unserer Stadt. Und das ist eine Anerkennung wert. Und ich freue mich sehr, dass wir heute zusammenkommen und ihm die geben. Denn die hat er sich über Jahrzehnte mit seinem sportlichen Engagement erarbeitet. Und so etwas muss und so etwas wollen wir anerkennen in unserer Stadt.
2: Günter Dreiburt feierte am 26. Juli seinen 75. Geburtstag. 1978 gewann der Rückraumspieler mit dem SC Magdeburg den Europapokal der Landesmeister und errang mit der DDR-Nationalmannschaft die Bronzemedaille bei der Handball-Weltmeisterschaft. 2 Jahre später folgte mit dem Olympiasieg in Moskau der größte Erfolg seiner Karriere. 1981 gewann er mit dem SC Magdeburg erneut den Europapokal der Landesmeister. Insgesamt wurde er 7-mal DDR-Meister und sicherte sich in der Saison 1976-77 zudem die Torjägerkrone der Oberliga. Bleiben nach einer so langen erfolgreichen Karriere überhaupt noch Wünsche offen?
3: Naja, sagen wir mal, dass man gesundheitlich langsam, naja, besser wird es nicht mit zunehmendem Alter, aber dass man das noch so lange wie möglich nach hinten rausschieben kann und dass man gesund bleibt und dass der Frieden in der Welt erhalten wird, ist auch noch eine ganz wichtige Sache. Das wäre es schon.
2: Auch wenn Günter Dreiburt nicht mehr selbst auf dem Spielfeld steht, verfolgt er den Handballsport bis heute mit großem Interesse. Besonders die Entwicklung des Handballs in der Doppelstadt liegt ihm am Herzen. Zugleich richtet sich sein Blick aber auch darüber hinaus.
3: Also wenn Sie mich direkt nach Dessau-Roßlau fahren, bin ich zufrieden. Seit letzten haben Sie die zweite Bundesliga mit einem Mittelplatz beendet. Und wenn es dieses Jahr wieder passiert und Sie nicht in Abstiegsnöte kommen, ist das Handballjahr für mich wieder gelaufen. Und parallel können wir ja Magdeburg noch erwähnen, die schon jetzt über mehrere Jahre Spitzenposition behaupten und ständig sagen wir, sehr gute Leistungen bringen, wenn sich das weiter so fortsetzt. Alle Achtung.
2: Auch nach seiner aktiven Handballkarriere ist Günter Dreiburt aus Dessau-Roßlau nicht mehr wegzudenken. Bis heute engagiert er sich mit viel Herzblut für seine Heimatstadt.
0: Man kann sagen, Herz am Ball, Herz auf dem Feld. Und diese Persönlichkeit, dieser Einsatz und auch Einsatz für andere, den hat er fortgesetzt. Er ist ja über sein wirklich reiches und langes Sportlerleben hinaus auch noch eine wirklich herausragend engagierte Person bei uns in Roßlau und auch in Dessau-Roßlau gewesen und er ist es immer noch. Und das muss auch mal angesprochen werden. Das machen wir für ihn als Geburtstagskind, aber das machen wir natürlich auch für unsere Stadt. Er ist ein Aushängeschild und ich denke, er ist auch ein Ansporn und er ist ein Grund, stolz zu sein für uns alle.
2: Mit seiner beeindruckenden Karriere, seinem Engagement für die Region und seiner anhaltenden Verbundenheit zum Handballsport bleibt Günter Dreiburt eine Persönlichkeit, die aus der Doppelstadt nicht mehr wegzudenken ist. Die Geburtstagsfeier war mehr als ein Rückblick auf große sportliche Erfolge. Sie würdigte einen Menschen, der den Handballsport geprägt hat und mit seiner Heimat bis heute verbunden ist.

0: Die Junkers Rundbogenhalle in der Dieselstraße 22 ist schon seit längerer Zeit ein heiß diskutiertes Thema in der Bauhausstadt. Die unter Denkmalschutz stehende Halle war einst die zentrale Wareneingangs- und Versandstelle für den Kalorifer, Kalorimeter und Stahlbau. Sie wurde in Rekordzeit vom 8. bis zum 12. September 1929 errichtet und gilt als Prototyp für transportable Flugzeughallen. Die von Hugo Junkers entwickelte Hallenbauweise stellt nicht nur ein bedeutendes Zeugnis der Dessauer Industriegeschichte dar, sondern besitzt darüber hinaus landesweite Bedeutung. Die Halle zählt zu den frühesten Beispielen moderner Leichtbau-Ingenieurarchitektur. Der Förderverein Technikmuseum Hugo Junkers Dessau e.V. beabsichtigt daher, dieses bau- und industriegeschichtliche Zeugnis als Exponat in das Museum zu integrieren. Dadurch wird die Halle öffentlich zugänglich und kann als herausragendes Beispiel ingenieurtechnischer Innovationskraft erlebbar gemacht werden. Nach jetzigem Kenntnisstand besteht am aktuellen Standort kaum eine Chance, das Bauwerk dauerhaft zu erhalten, was die Umsetzung ebenfalls so wichtig macht. Dieser Prozess muss natürlich denkmalgerecht geplant werden. In der Stadtratssitzung vom 1. Juli wurde über die Umsetzung der Rundbogenhalle abgestimmt.
1: Ich möchte mich ganz herzlich bedanken, dass Sie das bis hierher begleitet haben und wir heute, ich hoffe doch, so einen Beschluss in diese Richtung fassen können, wie es hier aufgezeigt worden ist. Es ist eine Beschlussvorlage der SPD-Fraktion und auch von Pro Dessau gemeinschaftlich. Und andere haben ja die Fraktion diese Vorlage ja auch mitbekommen. Und ich habe eigentlich in der Regel ein positives Feedback dazu erhalten, sodass ich glaube, dass es heute durchgeht. Es soll hier ein Beschluss gefasst werden, der ein Signal nach draußen sendet. Wir sind bereit, diese Halle umsetzen zu wollen. 2027 sollte eigentlich geprägt sein, dass man die Genehmigungsfähigkeit herstellt für diesen Prozess. Und dann hoffe ich, dass wir 2028 möglicherweise in der Lage sind, dann auch die Umsetzung realisieren zu können. Aber jetzt geht es erstmal darum, dass wir im nächsten Jahr die Genehmigungsfähigkeit erhalten.
2: In der letzten Gesamtmitgliederversammlung des Technikmuseum-Fördervereins wird eine große Erwartungshaltung an die jetzige Entscheidung gesetzt. Man hat ausführlich sich verständigt, was mit dieser Halle passiert, wenn sie am Standort verbleibt. Die Chance, sie zielgerichtet, funktionell auch umzusetzen, für die bedeutsame Einrichtung des Technikmuseums, welches übrigens das erfolgreichste Museum des Stadtkreises und darüber hinaus ist, muss ich mal sagen, von Besucherzahlen und unter anderem auch mit, sagen wir mal, Museumsaspekten aufwartet, die neuzeitlich besonders sind, mit der Virtualität, die sie mit Mondlandung und organisieren, würde ich sagen, Junkers bekommt damit und das Museum am Ende und die Stadt eine Dynamik, die sie verdient. Und wir haben bitter nötig, einige Objekte, die noch im Freien stehen, jetzt ordnungsgemäß unterzustellen. Und ich bitte Sie einfach um Unterstützung und Zustimmung. Danke.
0: Die Beschlussvorlage wurde mit 40 Ja-Stimmen und 3 Enthaltungen so angenommen. Sie sieht nun vor, dass die Stadtverwaltung unter dem Vorbehalt einer Landesförderung in einer ersten Stufe die Voraussetzungen für die Genehmigungsfähigkeit der Versetzung prüft und herstellt, sowie die voraussichtlichen Kosten, Folgekosten und Finanzierungsmöglichkeiten ermittelt. Weiterhin soll die Stadtverwaltung dann mit dem Land über die Finanzierung der erforderlichen Planungsschritte und der eigentlichen Umsetzung verhandeln. Über die Finanzierung des Ganzen wird dann gesondert abgestimmt.
3: Die Berufsfeuerwehr Dessau-Roßlau hat Verstärkung bekommen. Ein neues Großtanklöschfahrzeug wurde am 24. Juli den Kameraden in der Innsbrucker Straße übergeben. Für uns fuhr der Einsatzwagen am 29. Juli noch einmal aus der Fahrzeughalle und wurde mit all seiner modernen Technik präsentiert.
4: Ja, also Besonderheiten von diesem GTLF, also Großtanklöschfahrzeug, sind, wie schon erwähnt, diese 9.500 Liter Löschwasservolumen. Dazu kommen ja noch 500 Liter Schaumbildner, um also auch Löschschaum herzustellen. Das Auto ist einsatztaktisch sicherlich speziell und sehr gut geeignet für große Wald- und Feldbrände. Wir haben also 2 Monitore, Wasserwerfer an dem Fahrzeug. Zum einen hier vorne ein Frontmonitor, der eine Durchflussmenge von 2000 Litern pro Minute hat. Der Monitor auf dem Dach oben hat eine maximale Durchflussmenge von 5000 Litern pro Minute. Im praktischen Fall heißt das, wenn ich den Monitor voll einsetze, ist das Löschwasser in 2 Minuten aufgebraucht. Die Pumpe im Heck, die verbaut ist, bringt 5000 Liter die Minute, kann also den Monitor oben auch mit der vollen Leistung befördern. Ja, und wichtig für uns war noch, dass das Fahrzeug ja nicht nur bei Wald- und Feldbränden, sondern auch bei Wohngebäuden eingesetzt wird. Es muss also auch in enge Wohngebiete fahren können. Darum ist hier das Fahrgestell mit einer selbstlenkenden Hinterachse verbaut, sodass also das Großtanklöschfahrzeug auch einen sehr kleinen Wenderadius hat und dadurch auch in enge Wohngebiete und in enge Straßen einfahren kann.
3: Das neue Einsatzfahrzeug wurde speziell dafür konzipiert, große Wassermengen zu Einsatzstellen zu transportieren, an denen keine oder nur eine unzureichende Wasserversorgung vorhanden ist. Zudem bietet das Fahrzeug einige technische Besonderheiten, vor allem bei der Bedienung der Heckpumpe, die die Arbeit der Einsatzkräfte erleichtern.
4: Hier also die Heckpumpe verbaut. Wir haben natürlich auch bei der Pumpe, die hier über dieses Bedienfeld bedient wird, noch 2 Besonderheiten. Ich habe also 2 Fernbedienungen, die kann der Maschinist, der Fahrer mitnehmen. Er kann also mit dieser Fernbedienung die Monitore auch von der Seite des Fahrzeuges bedienen, beziehungsweise ist die andere Fernbedienung für den verbauten Lichtmast, um auch nachts die Einsatzstellen auszuleuchten. Das kann ich auch seitlich vom Fahrzeug machen, muss es also nicht zwingend auf dem Fahrzeug machen. Das ist also auch noch eine kleine Besonderheit. Ja, und ansonsten ist das eine Standardbeladung für ein Feuerwehrauto, wo dazu gehört Hygieneboards, Wärmebildkamera, das Übliche, was für ein modernes Löschfahrzeug heutzutage erforderlich ist.
3: Aber auch die Führungskabine ist modern und umfangreich ausgestattet. Sie verfügt über technische Systeme, die den Kameraden bereits während der Anfahrt einen schnellen Überblick über die Einsatzlage ermöglichen und sie optimal auf den bevorstehenden Einsatz vorbereiten.
4: Und hier sieht man ja auch modernste Bedienelemente. Also er kann auch alles von hier vorne aus bedienen an dem Fahrzeug. Man sieht oben auch eine Rundumüberwachung des Autos. Das heißt, beim Rückwärtsfahren im Wendekreis kann er sich hier genau ansehen, wo ist das Fahrzeug, wie ist der Standort zu anderen Autos, sodass der Maschinist hier vorne eigentlich eine Rundumsicht zum Fahrzeug hat und auch eine sehr gute Bedienung. Und wir darauf Wert gelegt haben, dass alles auch im Fahrerhaus bedienungsmöglich ist. Und eine Grundvoraussetzung für Löschfahrzeuge hier in Dessau-Roßlau ist, dass wir nur noch Automatikgetriebe verbauen, dass der Fahrer beim Fahren sich auf das Lenken konzentrieren kann und nicht noch die Schalthandlung durchführen muss, um hier auch eine Unterstützung bei einer Einsatzfahrt mit Sondersignal zu geben.
3: Das neue Einsatzfahrzeug überzeugt mit moderner Technik und einer leistungsstarken Ausstattung. So kann der drehbare Frontwerfer über der vorderen Stoßstange bis zu 2000 Liter Wasser pro Minute über eine Entfernung von rund 60 Metern fördern. Der auf dem Dach montierte Werfer erreicht sogar eine Förderleistung von bis zu 5000 Litern pro Minute. Doch warum war die Anschaffung eines neuen Einsatzfahrzeuges überhaupt notwendig?
4: Also das hat verschiedene Gründe. Ein Grund ist, das alte Fahrzeug ist jetzt schon über 15 Jahre alt. Das heißt, es hat die Nutzungsdauer schon überschritten. Es war also erforderlich, ein neues zu beschaffen, aufgrund dessen, dass ja die alten Fahrzeuge dann reparaturanfälliger sind und alles, was so da im Alter dazukommt. Das neue Fahrzeug wurde dann so konzipiert, dass wir auch auf diese Einsatzbedingungen hier in der Stadt spezifischer eingegangen sind. Das heißt, auf die größere Flächenlage. Deswegen ist das Fahrzeug mit einem deutlich größeren Wassertank beschafft worden. Und darum steht jetzt hinter uns ein TLF mit 9.500 Liter Löschwasservolumen. Also generell kommt es bei allen Bränden in Gebäuden zum Einsatz. Da fährt es mit dem Standardlöschzug der Berufsfeuerwehr mit. Es kommt aber auch bei Flächenbränden, bei Waldbränden zum Einsatz, Vegetation allgemein, um hier durch das erheblich größere Wasservolumen eine größere Schlagkraft der Feuerwehr zu haben. Der Anschaffungspreis für das Fahrzeug liegt bei 809.000 Euro, ist voll finanziert durch Eigenmittel der Stadt.
3: Mit dem neuen Einsatzfahrzeug ist die Berufsfeuerwehr Dessau-Roßlau bestens für zukünftige Herausforderungen gerüstet. Durch die große Wasserkapazität kann an Einsatzstellen schnell und flexibel gehandelt werden. Das Löschfahrzeug vereint modernste Technik, hohe Leistungsfähigkeit und eine zuverlässige Wasserversorgung. Da diese nicht sofort aufgebaut werden muss, können sich die Einsatzkräfte zunächst voll auf die Brandbekämpfung konzentrieren.

0: Ich freue mich, dass Sie eingeschaltet haben und damit herzlich willkommen zur Donnerstagsausgabe der RBB Aktuellnachrichten. Am Montagabend kam es in einem Mehrfamilienhaus in der Straße der Jugend in Schönebeck zu einem Brand im Kellerbereich. Die Feuerwehr konnte das Feuer nach umfangreichen Löscharbeiten erfolgreich löschen. Bei dem Einsatz erlitten drei Kameraden der Feuerwehr leichte Verletzungen. Das Gebäude wurde durch die starke Rauchentwicklung erheblich verrußt und ist nach derzeitigem Stand nicht bewohnbar. Zum Zeitpunkt des Einsatzes wurden insgesamt 18 Bewohner außerhalb des Wohnhauses angetroffen. Die Betroffenen haben in Eigenverantwortung eine Unterbringung für die nächsten 48 Stunden organisiert. Nach ersten Schätzungen beläuft sich der entstandene Sachschaden auf etwa 250.000 Euro. Der Brandort wurde durch die Polizei beschlagnahmt. Die Kriminalpolizei hat die Ermittlungen zur Brandursache aufgenommen. Eine Untersuchung des Brandortes ist für den 28.07. vorgesehen, beziehungsweise war für den 28.07. vorgesehen. Im Rahmen der ersten Ermittlungen gingen Hinweise auf zwei minderjährige Tatverdächtige ein. Beide wurden im Beisein ihrer Erziehungsberechtigten vernommen bzw. befragt. Eine Beteiligung an der Brandentstehung wurde von ihnen bestritten. Die Ermittlungen hierzu dauern an. Das Landsberger Felsenbad hatte am vergangenen Freitag sein rund 90-jähriges Bestehen gefeiert. Bei freiem Eintritt und einem abwechslungsreichen Programm waren zahlreiche Besucher in das idyllisch gelegene Freibad gekommen zum Schwimmen, Entspannen und um gemeinsam das Jubiläum zu feiern. Auch Landsbergs Bürgermeister Tobias Halfpapp hatte sich vor Ort ein Bild von den Feierlichkeiten gemacht. Mit ihm sprachen wir unter anderem über die Angebote des Jubiläumstags und die Bedeutung des Felsenbads für die Stadt.
1: Das Felsbad Landsberg feierte sein rund 90-jähriges Bestehen. Mit einem breit gefächerten Programm und gratis Eintritt war jedermann am 25. Juli eingeladen, sich in der idyllischen Kulisse des Landsberger Freibades abzukühlen oder einfach nur die Seele baumeln zu lassen. Auch der Bürgermeister von Landsberg, Tobias Halfpapp, war im Freibad zu Besuch. Wir kamen ins Gespräch über die heutigen Angebote.
2: Wir sind heute im Felsenbad Landsberg, ausgezeichnet als eines der schönsten Freibäder in Deutschland. Wir feiern heute unser 90-jähriges Jubiläum. Im Mai 1936 wurde das Felsenbad eröffnet und zu diesem Anlass haben wir heute eingeladen. Große Feierlichkeit, großes Kinderfest, auch zu Ehren unserer ganzen Ehrenamtlichen, die hier vor Ort sind. Das heißt die DRK Wasserwacht, das Rote Kreuz, unsere Feuerwehr, die sich hier präsentieren mit Angeboten für kurzweilige Unterhaltung suchen und natürlich auch Nachwuchs versuchen zu werben.
1: Ein Teil des Programms war ein Zelt mit Aufstellern. Hier wurde die Geschichte des Felsbades einmal vorgestellt und mit Bildern sogar gezeigt. Entstanden ist das Felsbad aus ehemaligen Porphyrsteinbrüchen am Kapellenberg, die sich nach dem Ende des Gesteinbaues um 1907 mit Wasser füllten. Auf Initiative engagierter Landsberger Bürger wurden die Gruben zu einem Freibad umgestaltet, das spätestens seit 1936 offiziell als Freibad mit

0: Eintritt betrieben wird. Nach einem umfangreichen Umbau im Jahre 1994 erhielt das Bad seine heutige Form. Bis heute ist das Felsbad ein beliebter Treffpunkt. Nicht nur zum Schwimmen, sondern auch für Konzerte, das Sommerkino und das traditionelle Landsberger Bergfest.
1: Jede Menge. Zum einen, wir haben die musikalische Unterhaltung. Heute Abend, ne, das große Highlight, wir laden zu unserem Abendschwimmen ein. Das heißt, bis 22 Uhr ist das Bad heute offen. Zum Schwimmen in den Sonnenuntergang vor herrlicher Kulisse mit der Doppelkapelle. Ansonsten, das DRK hat viele Aktivitätsstrecken aufgebaut. Mit der Wasserwacht, hier kann man schnuppertauchen. Kann uns mal schauen, wie das Bad unter Wasser aussieht. Die Feuerwehr, die mit einem Kinderparcours vor Ort ist. Wir haben eine Surfstation aufgebaut, wo man Surfen präsentiert oder probieren kann. Ansonsten Hüpfburgen, kurzweilige Unterhaltung, Kinderbespaßung. Ich denke, für Groß und Klein ist hier für viel Unterhaltung gesorgt.
0: Das Bad war, wie zu erwarten, gut besucht und die Angebote gut genutzt. Im Großen und Ganzen kann man also davon ausgehen, dass das 90-jährige Jubiläum des Landsberger Felsbades ein großer Erfolg gewesen war.
2: Die Stadt Südliches Anhalt hat nach der Genehmigung der Kommunalaufsichtsbehörde des Landkreises Anhalt-Bitterfeld die Haushaltssatzung für das Haushaltsjahr 2026 erlassen und am 23. Juli öffentlich gemacht. Der Gesamtbetrag der Kreditaufnahmen für Investitionen und Investitionsfördermaßnahmen wird auf 456.800 Euro festgesetzt. Der Gesamtbetrag der vorgesehenen Kreditaufnahmen zum Eingehen von Verpflichtungen, die künftige Haushaltsjahre mit Auszahlungen für Investitionen und Investitionsfördermaßnahmen belasten, wird auf rund 1,95 Millionen Euro festgesetzt. Der Höchstbetrag der Liquiditätskredite beträgt 1 Million Euro. Die Steuersätze für die Realsteuern werden in einer separaten Satzung festgesetzt.
0: Die Testspiele nehmen weiter ihren Lauf, auch beim VfB Gräfenhainichen. Die Jungs in Gelb traten ihr zweites Testspiel am 24. Juli gegen den Verbandsligisten VfB Merseburg an. Spielbeginn war pünktlich um 19 Uhr mit insgesamt 110 Zuschauern und wir steigen direkt in das Geschehen ein. Schon in der ersten Hälfte wird hart gekämpft. Hierbei zeigt sich der VfB Merseburg dominanter und kommt öfters gefährlich nah an das Tor der Gräfenhainer. Wie zum Beispiel in der 12. Spielminute. Vogt bekommt den Ball, Busse jedoch zur Stelle und verhindert das Führungstor. In der 20. die nächste große Chance für Merseburg. Arndt geht nach rechts außen und flankt nach vorne. Scheibe direkt hinterher, weiter rechts außen und mit einer Vorlage, doch die Kameraden laufen nicht schnell genug mit. Gräfenhainichen zeigt sich jedoch gut in der Defensive. In der Offensive mangelt es ein wenig in der ersten Hälfte, aber das soll sich noch ändern. Während die erste Hälfte Spannung aufbaute, fielen in der zweiten so einige Tore. In der 51. geht es auch schon los. Hopfer aus dem Mittelfeld an Akaki. Der umspielt Jung und erzielt für Gräfenhainichen das Führungstor. Keine 9 Minuten später ist Merseburg im Ansturm und die Kombination aus Ludwig und Wagner erzielt den Ausgleich, das 1:1. In der 65. Spielminute hat Merseburg Einwurf und ein schnelles Zusammenspiel der Jungs in Blau befördert den Ball wieder vor Wagners Füße und der holt sich sein zweites Tor in dieser Partie. Keine Minute später wird auf die Spielfeldhälfte von Merseburg um den Ball gekämpft. Hopfe bleibt opportunistisch und schießt aus grob 20 Meter Entfernung auf das Tor und trifft für den erneuten Ausgleich 2:2. Als wäre das noch nicht genug, hat Gräfenhainichen eine Minute später wieder eine Gelegenheit. Stockmann steht frei und der Ball wird zu ihm gespielt. Jetzt geht es um Geschwindigkeit. Doch Stockmann bleibt cool und holt konsequent im Alleingang das 3:2 Führungstor. Doch noch reicht es den Jungs in Gelb

0: nicht. Stockmann an Dutz. Und der kämpft sich durch und lässt den Ball gerade so reinkullern. Weitere Tore fallen in dieser Partie nicht. Und der Endstand hält sich bei 4:2 für den VfB Gräfenhainichen.
1: Ja, ich sag mal, nach so einer harten Trainingswoche dann noch gegen Höherklassigen zu spielen und das mitzunehmen, ist natürlich überragend. Das macht Mut, vor allem, weil man letztes Jahr oben mitgespielt hat, an der Verbandsliga geschnuppert hat und jetzt vielleicht mal gesehen hat, dass es vielleicht möglich gewesen wäre. Das macht Mut für die Saison auf jeden Fall. Ja, wir haben noch keine Zielsetzung gemacht. Wir trainieren jetzt erstmal in der Vorbereitung, holen uns ein paar Körner und legen dann ein Ziel fest nach der Vorbereitung. Die haben sich super etabliert, waren direkt beim ersten Mannschaftsabend dabei. Die passen wie es Faust auf Auge. Wunderbar.
0: Mit den neuen Teammitgliedern gut integriert, kann es ja schon losgehen. Aber nicht so schnell. Noch stehen ein paar Testspiele an. Das Testspiel am 25. Juli verlor der VfB Gräfenhainichen gegen den TSV Blau-Weiß Brehna. Beim nächsten Testspiel am 29. Juli gegen den SV Blau-Weiß Döhlau sind wir jedoch wieder vor Ort.
2: Mit dem Führungskräftemonitoring 2025 hat das Gleichstellungsministerium eine aktuelle Bestandsaufnahme zur Geschlechterverteilung in Führungsfunktionen der Landesverwaltung an Schulen und Hochschulen vorgelegt. Die Ergebnisse zeigen insgesamt eine langfristig positive Entwicklung des Frauenanteils in gehobenen Führungsfunktionen der Landesverwaltung. Seit Beginn der Erhebung im Jahr 2012 stieg der Frauenanteil von 31,2% auf 43,8% im Jahr 2025. Damit sind wir am Ende unserer Donnerstagsausgabe der RBB Aktuellen Nachrichten. Wir schauen jetzt noch auf den Wetterbericht und gern noch auf die Meldungen aus der Region bzw. aus Dessau-Roßlau. Und am Freitag melden wir uns dann aus der RBB Aktuell Redaktion wieder. Bis dahin, machen Sie es gut und auf Wiedersehen.
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0: Am Freitag kühlen sich die Temperaturen stark ab. Von den heutigen 38 Grad gehen wir auf 29 Grad herunter. Den Großteil des Tages bleibt der Himmel stark bewölkt. Der Tag bleibt trocken, jedoch soll es ab 18 Uhr anfangen leicht zu regnen. Eine leichte Brise ist wechselhaft aus dem Südosten bis dem Nordosten zu erwarten.

0: Große sportliche Erfolge bleiben unvergessen. Besonders dann, wenn sie mit außergewöhnlichem Einsatz und Leidenschaft errungen wurden. Am 26. Juli ehrten die Ortschaft Roßlau und die Stadt Dessau gemeinsam den Olympiasieger und Rekordspieler des SC Magdeburg, Günter Treibroth. Anlässlich seines 75. Geburtstags fand in der Gaststätte zur Biete in Roßlau ein feierlicher Empfang zu seinen Ehren statt.
1: Die Stadt Roßlau und die Doppelstadt Dessau-Roßlau hat heute eingeladen zur Ehrung von unserem Handball-Olympiasieger Günter Treibroth. Günter Treibroth, ein Kind unserer Stadt, hier geboren, hier seine sportlichen Anfänge gemacht, in die Welt hinausgegangen, wahnsinnige Erfolge erreicht, ist 75 Jahre alt geworden. Und das war allemal Anlass für uns, ihn zu uns und in die Öffentlichkeit einzuladen, um sein Sportlerleben und auch sein Wirken darüber hinaus die richtige Anerkennung auszusprechen. Er ist, und das liegt an seiner Person und es liegt auch an seinem Sport, er ist ein Mannschaftsspieler. Er ist ein sehr umgänglicher Mann, eine echte Persönlichkeit, die sich für andere einsetzt. Auf dem Feld ist er als Linkshänder, als Rückraumspieler ein Denker gewesen, einer, der die Züge des Gegners erkannt hat, der mit seiner Mannschaft die notwendigen Schlüsse gezogen hat, der sich eingesetzt hat, der Tore geschossen hat, der Erfolge erreicht hat. Das ist ein wirklicher Mann.
2: Ja, Herr Treibroth ist durch seine sportlichen Erfolge, die er als Olympiasieger eingefahren hat, natürlich eine große Persönlichkeit unserer Stadt. Und ich freue mich sehr, dass wir heute gemeinsam einen Empfang zu seinem Jubiläum haben und dass eben seine Leistung auch Anerkennung findet. Und er ist ja bis heute sportlich aktiv und er leitet Übungsgruppen, macht Sport mit Menschen, hat sich immer für den Sport eingesetzt, repräsentiert den Sport in unserer Stadt und das ist eine Anerkennung wert und ich freue mich sehr, dass wir heute zusammenkommen und ihm die geben, denn die hat er sich über Jahrzehnte mit seinem sportlichen Engagement erarbeitet und so etwas muss und so etwas wollen wir anerkennen in unserer Stadt.
0: Günter Treibroth feierte am 26. Juli seinen 75. Geburtstag. 1978 gewann der Rückraumspieler mit dem SC Magdeburg den Europapokal der Landesmeister und errang mit der DDR-Nationalmannschaft die Bronzemedaille bei der Handball-Weltmeisterschaft. 2 Jahre später folgte mit dem Olympiasieg in Moskau der größte Erfolg seiner Karriere. 1981 gewann er mit dem SC Magdeburg erneut den Europapokal der Landesmeister. Insgesamt wurde er 7-mal DDR-Meister und sicherte sich in der Saison 1976-77 zudem die Torjägerkrone der Oberliga. Bleiben nach einer so langen erfolgreichen Karriere überhaupt noch Wünsche offen?
3: Naja, sagen wir mal, dass man gesundheitlich langsam, besser wird es nicht mit zunehmendem Alter, aber dass man das noch so lange wie möglich nach hinten rausschieben kann und dass man gesund bleibt und dass der Frieden in der Welt erhalten wird, ist auch noch eine ganz wichtige Sache. Das wäre es schon.
0: Auch wenn Günter Treibroth nicht mehr selbst auf dem Spielfeld steht, verfolgt er den Handballsport bis heute mit großem Interesse. Besonders die Entwicklung des Handballs in der Doppelstadt liegt ihm am Herzen. Zugleich richtet sich sein Blick aber auch darüber hinaus.
3: Also wenn Sie mich direkt nach Dessau-Roßlau fahren, bin ich zufrieden. Die letzten haben Sie die zweite Bundesliga mit einem Mittelplatz beendet. Und wenn es dieses Jahr wieder passiert und Sie nicht in Abstiegsnöte kommen, ist das Handballjahr für mich wieder gelaufen. Und parallel können wir ja Magdeburg noch erwähnen, die schon jetzt über mehrere Jahre Spitzenposition behaupten und ständig sehr gute Leistungen bringen, wenn sich das weiter so fortsetzt. Alle Achtung.
0: Auch nach seiner aktiven Handballkarriere ist Günter Treibroth aus Dessau-Roßlau nicht mehr wegzudenken. Bis heute engagiert er sich mit viel Herzblut für seine Heimatstadt.
1: Man kann sagen, Herz am Ball, Herz auf dem Feld. Und diese Persönlichkeit, dieser Einsatz und auch Einsatz für andere, den hat er fortgesetzt. Er ist ja über sein wirklich reiches und langes Sportlerleben hinaus auch noch eine wirklich herausragend engagierte Person bei uns in Roßlau und auch in Dessau-Roßlau gewesen und er ist es immer noch und das muss auch mal angesprochen werden. Das machen wir für ihn als Geburtstagskind, aber das machen wir natürlich auch für unsere Stadt. Er ist ein Aushängeschild und ich denke, er ist auch ein Ansporn und er ist ein Grund, stolz zu sein für uns alle.
0: Mit seiner beeindruckenden Karriere, seinem Engagement für die Region und seiner anhaltenden Verbundenheit zum Handballsport bleibt Günther Dreipoth eine Persönlichkeit, die aus der Doppelstadt nicht mehr wegzudenken ist. Die Geburtstagsfeier war mehr als ein Rückblick auf große sportliche Erfolge. Sie würdigte einen Menschen, der den Handballsport geprägt hat und mit seiner Heimat bis heute verbunden ist.

0: Die Junkers Rundbogenhalle in der Dieselstraße 22 ist schon seit längerer Zeit ein heiß diskutiertes Thema in der Bauhausstadt. Die unter Denkmalschutz stehende Halle war einst die zentrale Wareneingangs- und Versandstelle für den Kalorifer, Kalorimeter und Stahlbau. Sie wurde in Rekordzeit vom 8. bis zum 12. September 1929 errichtet und gilt als Prototyp für transportable Flugzeughallen. Die von Hugo Junkers entwickelte Hallenbauweise stellt nicht nur ein bedeutendes Zeugnis der Dessauer Industriegeschichte dar, sondern besitzt darüber hinaus landesweite Bedeutung. Die Halle zählt zu den frühesten Beispielen moderner Leichtbau-Ingenieurarchitektur. Der Förderverein Technikmuseum Hugo Junkers Dessau e.V. beabsichtigt daher, dieses bau- und industriegeschichtliche Zeugnis als Exponat in das Museum zu integrieren. Dadurch wird die Halle öffentlich zugänglich und kann als herausragendes Beispiel ingenieurtechnischer Innovationskraft erlebbar gemacht werden. Nach jetzigem Kenntnisstand besteht am aktuellen Standort kaum eine Chance, das Bauwerk dauerhaft zu erhalten, was die Umsetzung ebenfalls so wichtig macht. Dieser Prozess muss natürlich denkmalgerecht geplant werden. In der Stadtratssitzung vom 1. Juli wurde über die Umsetzung der Rundbogenhalle abgestimmt.
1: Ich möchte mich ganz herzlich bedanken, dass Sie das bisher begleitet haben und wir heute, ich hoffe, doch so einen Beschluss in diese Richtung fassen können, wie es hier aufgezeigt worden ist. Es ist eine Beschlussvorlage der SPD-Fraktion und auch von Pro Dessau gemeinschaftlich. Und andere haben ja die Fraktion diese Vorlage ja auch mitbekommen. Und ich habe eigentlich in der Regel ein positives Feedback dazu erhalten, sodass ich glaube, dass es heute durchgeht. Es soll hier ein Beschluss gefasst werden, der ein Signal nach draußen sendet. Wir sind bereit, diese Halle umsetzen zu wollen. 2027 sollte eigentlich geprägt sein, dass man die Genehmigungsfähigkeit herstellt für diesen Prozess. Und dann hoffe ich, dass wir 2028 möglicherweise in der Lage sind, dann auch die Umsetzung realisieren zu können. Aber jetzt geht es erstmal darum, dass wir im nächsten Jahr die Genehmigungsfähigkeit erhalten.
2: In der letzten Gesamtmitgliederversammlung des Technikmuseums Fördervereins wird eine große Erwartungshaltung an die jetzige Entscheidung gesetzt. Man hat ausführlich sich verständigt, was mit dieser Halle passiert, wenn sie am Standort verbleibt. Die Chance, sie zielgerichtet, funktionell auch umzusetzen, für die bedeutsame Einrichtung des Technikmuseums, welches übrigens das erfolgreichste Museum des Stadtkreises und darüber hinaus ist, muss ich mal sagen, von Besucherzahlen und unter anderem auch mit, sagen wir mal, Museumsaspekten aufwartet, die neuzeitlich besonders sind, mit der Virtualität, die sie mit Mondlandung und organisieren, würde ich sagen, Junkers bekommt damit und das Museum am Ende und die Stadt eine Dynamik, die sie verdient. Und wir haben bitter nötig, einige Objekte, die noch im Freien stehen, jetzt ordnungsgemäß unterzustellen. Und ich bitte Sie einfach um Unterstützung und Zustimmung. Danke.
0: Die Beschlussvorlage wurde mit 40 Ja-Stimmen und 3 Enthaltungen so angenommen. Sie sieht nun vor, dass die Stadtverwaltung unter dem Vorbehalt einer Landesförderung in einer ersten Stufe die Voraussetzungen für die Genehmigungsfähigkeit der Versetzung prüft und herstellt, sowie die voraussichtlichen Kosten, Folgekosten und Finanzierungsmöglichkeiten ermittelt. Weiterhin soll die Stadtverwaltung dann mit dem Land über die Finanzierung der erforderlichen Planungsschritte und der eigentlichen Umsetzung verhandeln. Über die Finanzierung des Ganzen wird dann gesondert abgestimmt.
3: Die Berufsfeuerwehr Dessau-Roßlau hat Verstärkung bekommen. Ein neues Großtanklöschfahrzeug wurde am 24. Juli den Kameraden in der Innsbrucker Straße übergeben. Für uns fuhr der Einsatzwagen am 29. Juli noch einmal aus der Fahrzeughalle und wurde mit all seiner modernen Technik präsentiert.
4: Ja, also Besonderheiten von diesem GTLF, also Großtanklöschfahrzeug, sind, wie schon erwähnt, diese 9.500 Liter Löschwasservolumen. Dazu kommen ja noch 500 Liter Schaumbildner, um also auch Löschschaum herzustellen. Das Auto ist einsatztaktisch sicherlich speziell und sehr gut geeignet für große Wald- und Feldbrände. Wir haben also zwei Monitore, Wasserwerfer an dem Fahrzeug. Zum einen hier vorne ein Frontmonitor, der eine Durchflussmenge von 2000 Litern pro Minute hat. Der Monitor auf dem Dach oben hat eine maximale Durchflussmenge von 5000 Litern pro Minute. Im praktischen Fall heißt das, wenn ich den Monitor voll einsetze, ist das

0: Löschwasser in 2 Minuten aufgebraucht. Die Pumpe im Heck, die verbaut ist, bringt 5000 Liter die Minute, kann also den Monitor oben auch mit der vollen Leistung befördern. Ja, und wichtig für uns war noch, dass das Fahrzeug ja nicht nur bei Wald- und Feldbränden, sondern auch bei Wohngebäuden eingesetzt wird. Es muss also auch in enge Wohngebiete fahren können. Darum ist hier das Fahrgestell mit einer selbstlenkenden Hinterachse verbaut, sodass also das Großtanklöschfahrzeug auch einen sehr kleinen Wenderadius hat und dadurch auch in enge Wohngebiete und in enge Straßen einfahren kann.
1: Das neue Einsatzfahrzeug wurde speziell dafür konzipiert, große Wassermengen zu Einsatzstellen zu transportieren, an denen keine oder nur eine unzureichende Wasserversorgung vorhanden ist. Zudem bietet das Fahrzeug einige technische Besonderheiten, vor allem bei der Bedienung der Heckpumpe, die die Arbeit der Einsatzkräfte erleichtern.
0: Hier also die Heckpumpe verbaut. Wir haben natürlich auch bei der Pumpe, die hier über dieses Bedienfeld bedient wird, noch 2 Besonderheiten. Ich habe also 2 Fernbedienungen, die kann der Maschinist, der Fahrer mitnehmen. Er kann also mit dieser Fernbedienung die Monitore auch von der Seite des Fahrzeuges bedienen, beziehungsweise ist die andere Fernbedienung für den verbauten Lichtmast, um auch nachts die Einsatzstellen auszuleuchten. Das kann ich auch seitlich vom Fahrzeug machen, muss es also nicht zwingend auf dem Fahrzeug machen. Das ist also auch noch eine kleine Besonderheit. Ja, und ansonsten ist das eine Standardbeladung für ein Feuerwehrauto, wo dazu gehört Hygieneboards, Wärmebildkamera, das Übliche, was für ein modernes Löschfahrzeug heutzutage erforderlich ist.
1: Aber auch die Führungskabine ist modern und umfangreich ausgestattet. Sie verfügt über technische Systeme, die den Kameraden bereits während der Anfahrt einen schnellen Überblick über die Einsatzlage ermöglichen und sie optimal auf den bevorstehenden Einsatz vorbereiten.
0: Und hier sieht man ja auch modernste Bedienelemente. Also er kann auch alles von hier vorne aus bedienen an dem Fahrzeug. Man sieht oben auch eine Rundumüberwachung des Autos. Das heißt, beim Rückwärtsfahren im Wendekreis kann man sich hier genau ansehen, wo ist das Fahrzeug, wie ist der Standort zu anderen Autos, sodass der Maschinist hier vorne eigentlich eine Rundumsicht zum Fahrzeug hat und auch eine sehr gute Bedienung. Und wir darauf Wert gelegt haben, dass alles auch im Fahrerhaus bedienungsmöglich ist. Und eine Grundvoraussetzung für Löschfahrzeuge hier in Dessau-Roßlau ist, dass wir nur noch Automatikgetriebe verbauen, dass der Fahrer beim Fahren sich auf das Lenken konzentrieren kann und nicht noch die Schalthandlung durchführen muss, um hier auch eine Unterstützung bei einer Einsatzfahrt mit Sondersignal zu geben.
1: Das neue Einsatzfahrzeug überzeugt mit moderner Technik und einer leistungsstarken Ausstattung. So kann der drehbare Frontwerfer über der vorderen Stoßstange bis zu 2000 Liter Wasser pro Minute über eine Entfernung von rund 60 Metern fördern. Der auf dem Dach montierte Werfer erreicht sogar eine Förderleistung von bis zu 5000 Litern pro Minute. Doch warum war die Anschaffung eines neuen Einsatzfahrzeuges überhaupt notwendig?
0: Also das hat verschiedene Gründe. Ein Grund ist, das alte Fahrzeug ist jetzt schon über 15 Jahre alt. Das heißt, es hat die Nutzungsdauer schon überschritten. Es war also erforderlich, ein neues zu beschaffen, aufgrund dessen, dass ja die alten Fahrzeuge dann reparaturanfälliger sind und alles, was so da im Alter dazukommt. Das neue Fahrzeug wurde dann so konzipiert, dass wir auch auf diese Einsatzbedingungen hier in der Stadt spezifischer eingegangen sind. Das heißt, auf die größere Flächenlage. Deswegen ist das Fahrzeug mit einem deutlich größeren Wassertank beschafft worden. Und darum steht jetzt hinter uns ein TLF mit 9.500 Liter Löschwasservolumen. Also generell kommt es bei allen Bränden in Gebäuden zum Einsatz. Da fährt es mit dem Standardlöschzug der Berufsfeuerwehr mit. Es kommt aber auch bei Flächenbränden, bei Waldbränden zum Einsatz, Vegetation allgemein, um hier durch das erheblich größere Wasservolumen eine größere Schlagkraft der Feuerwehr zu haben. Der Anschaffungspreis für das Fahrzeug liegt bei 809.000 Euro, ist voll finanziert durch Eigenmittel der Stadt.
1: Mit dem neuen Einsatzfahrzeug ist die Berufsfeuerwehr Dessau-Roßlau bestens für zukünftige Herausforderungen gerüstet. Durch die große Wasserkapazität kann an Einsatzstellen schnell und flexibel gehandelt werden. Das Löschfahrzeug vereint modernste Technik, hohe Leistungsfähigkeit und eine zuverlässige Wasserversorgung. Da diese nicht sofort aufgebaut werden muss, können sich die Einsatzkräfte zunächst voll auf die Brandbekämpfung konzentrieren.

0: ich freue mich, dass Sie eingeschaltet haben und damit herzlich willkommen zur Donnerstagsausgabe der RBB Aktuellen Nachrichten. Am Montagabend kam es in einem Mehrfamilienhaus in der Straße der Jugend in Schönebeck zu einem Brand im Kellerbereich. Die Feuerwehr konnte das Feuer nach umfangreichen Löscharbeiten erfolgreich löschen. Bei dem Einsatz erlitten drei Kameraden der Feuerwehr leichte Verletzungen. Das Gebäude wurde durch die starke Rauchentwicklung erheblich verrußt und ist nach derzeitigem Stand nicht bewohnbar. Zum Zeitpunkt des Einsatzes wurden insgesamt 18 Bewohner außerhalb des Wohnhauses angetroffen. Die Betroffenen haben in Eigenverantwortung eine Unterbringung für die nächsten 48 Stunden organisiert. Nach ersten Schätzungen beläuft sich der entstandene Sachschaden auf etwa 250.000 Euro. Der Brandort wurde durch die Polizei beschlagnahmt. Die Kriminalpolizei hat die Ermittlungen zur Brandursache aufgenommen. Eine Untersuchung des Brandortes ist für den 28.07. vorgesehen, beziehungsweise war für den 28.07. vorgesehen. Im Rahmen der ersten Ermittlungen gingen Hinweise auf zwei minderjährige Tatverdächtige ein. Beide wurden im Beisein ihrer Erziehungsberechtigten vernommen bzw. befragt. Eine Beteiligung an der Brandentstehung wurde von ihnen bestritten. Die Ermittlungen hierzu dauern an. Das Landsberger Felsenbad hatte am vergangenen Freitag sein rund 90-jähriges Bestehen gefeiert. Bei freiem Eintritt und einem abwechslungsreichen Programm waren zahlreiche Besucher in das idyllisch gelegene Freibad gekommen zum Schwimmen, Entspannen und um gemeinsam das Jubiläum zu feiern. Auch Landsbergs Bürgermeister Tobias Halfpapp hatte sich vor Ort ein Bild von den Feierlichkeiten gemacht. Mit ihm sprachen wir unter anderem über die Angebote des Jubiläumstags und die Bedeutung des Felsenbads für die Stadt.
1: Das Felsbad Landsberg feierte sein rund 90-jähriges Bestehen. Mit einem breit gefächerten Programm und gratis Eintritt war jedermann am 25. Juli eingeladen, sich in der idyllischen Kulisse des Landsberger Freibades abzukühlen oder einfach nur die Seele baumeln zu lassen. Auch der Bürgermeister von Landsberg, Tobias Halfpapp, war im Freibad zu Besuch. Wir kamen ins Gespräch über die heutigen Angebote.
2: Wir sind heute im Felsenbad Landsberg, ausgezeichnet als eines der schönsten Freibäder in Deutschland. Wir feiern heute unser 90-jähriges Jubiläum. Im Mai 1936 wurde das Felsenbad eröffnet und zu diesem Anlass haben wir heute eingeladen. Große Feierlichkeit, großes Kinderfest, auch zu Ehren unserer ganzen Ehrenamtlichen, die hier vor Ort sind. Das heißt die DRK Wasserwacht, das Rote Kreuz, unsere Feuerwehr, die sich hier präsentieren mit Angeboten für kurzweilige Unterhaltung suchen und natürlich auch Nachwuchs versuchen zu werben.
1: Ein Teil des Programms war ein Zelt mit Aufstellern. Hier wurde die Geschichte des Felsbades einmal vorgestellt und mit Bildern sogar gezeigt. Entstanden ist das Felsbad aus ehemaligen Porphyrsteinbrüchen am Kapellenberg, die sich nach dem Ende des Gesteinbaues um 1907 mit Wasser füllten. Auf Initiative engagierter Landsberger Bürger wurden die Gruben zu einem Freibad umgestaltet, das spätestens seit 1936 offiziell als Freibad mit

0: Antritt betrieben wird. Nach einem umfangreichen Umbau im Jahre 1994 erhielt das Bad seine heutige Form. Bis heute ist das Felsbad ein beliebter Treffpunkt. Nicht nur zum Schwimmen, sondern auch für Konzerte, das Sommerkino und das traditionelle Landsberger Bergfest.
1: Jede Menge. Zum einen, wir haben die musikalische Unterhaltung. Heute Abend, ne, das große Highlight, wir laden zu unserem Abendschwimmen ein. Das heißt, bis 22 Uhr ist das Bad heute offen zum Schwimmen in den Sonnenuntergang vor herrlicher Kulisse mit der Doppelkapelle. Ansonsten, das DRK hat viele Aktivitätsstrecken aufgebaut. Mit der Wasserwacht, hier kann man Schnuppertauchen, kann also mal schauen, wie das Bad unter Wasser aussieht. Die Feuerwehr, die mit einem Kinderparcours vor Ort ist. Wir haben eine Surfstation aufgebaut, wo man Surfen präsentiert oder probieren kann. Ansonsten Hüpfburgen, kurzweilige Unterhaltung, Kinderbespaßung. Ich denke, für Groß und Klein ist hier für viel Unterhaltung gesorgt.
0: Das Bad war, wie zu erwarten, gut besucht und die Angebote gut genutzt. Im Großen und Ganzen kann man also davon ausgehen, dass das 90-jährige Jubiläum des Landsberger Felsbades ein großer Erfolg gewesen war.
2: Die Stadt Südliches Anhalt hat nach der Genehmigung der Kommunalaufsichtsbehörde des Landkreises Anhalt-Bitterfeld die Haushaltssatzung für das Haushaltsjahr 2026 erlassen und am 23. Juli öffentlich gemacht. Der Gesamtbetrag der Kreditaufnahmen für Investitionen und Investitionsfördermaßnahmen wird auf 456.800 Euro festgesetzt. Der Gesamtbetrag der vorgesehenen Kreditaufnahmen zum Eingehen von Verpflichtungen, die künftige Haushaltsjahre mit Auszahlungen für Investitionen und Investitionsfördermaßnahmen belasten, wird auf rund 1,95 Millionen Euro festgesetzt. Der Höchstbetrag der Liquiditätskredite beträgt 1 Million Euro. Die Steuersätze für die Realsteuern werden in einer separaten Satzung festgesetzt.
0: Die Testspiele nehmen weiter ihren Lauf, auch beim VfB Gräfenhainichen. Die Jungs in Gelb traten ihr zweites Testspiel am 24. Juli gegen den Verbandsligisten VfB Merseburg an. Spielbeginn war pünktlich um 19 Uhr mit insgesamt 110 Zuschauern und wir steigen direkt in das Geschehen ein. Schon in der ersten Hälfte wird hart gekämpft. Hierbei zeigt sich der VfB Merseburg dominanter und kommt öfters gefährlich nah an das Tor der Gräfenhainer. Wie zum Beispiel in der 12. Spielminute. Vogt bekommt den Ball, Busse jedoch zur Stelle und verhindert das Führungstor. In der 20. die nächste große Chance für Merseburg. Arndt geht nach rechts außen und flankt nach vorne. Scheibe direkt hinterher, weiter rechts außen und mit einer Vorlage, doch die Kameraden laufen nicht schnell genug mit. Gräfenhainichen zeigt sich jedoch gut in der Defensive. In der Offensive mangelt es ein wenig in der ersten Hälfte, aber das soll sich noch ändern. Während die erste Hälfte Spannung aufbaute, fielen in der zweiten so einige Tore. In der 51. geht es auch schon los. Hopfer aus dem Mittelfeld an Akaki. Der umspielt Jung und erzielt für Gräfenhainichen das Führungstor. Keine 9 Minuten später ist Merseburg im Ansturm und die Kombination aus Ludwig und Wagner erzielt den Ausgleich, das 1:1. In der 65. Spielminute hat Merseburg Einwurf und ein schnelles Zusammenspiel der Jungs in Blau befördert den Ball wieder vor Wagners Füße und der holt sich sein zweites Tor in dieser Partie. Keine Minute später wird auf die Spielfeldhälfte von Merseburg um den Ball gekämpft. Hopfe bleibt opportunistisch und schießt aus grob 20 Meter Entfernung auf das Tor und trifft für den erneuten Ausgleich 2:2. Als wäre das noch nicht genug, hat Gräfenhainichen eine Minute später wieder eine Gelegenheit. Stockmann steht frei und der Ball wird zu ihm gespielt. Jetzt geht es um Geschwindigkeit. Doch Stockmann bleibt cool und holt konsequent im Alleingang das 3:2 Führungstor. Doch noch reicht es den Jungs in Gelb.

0: nicht. Stockmann an Dutz. Und der kämpft sich durch und lässt den Ball gerade so reinkullern. Weitere Tore fallen in dieser Partie nicht. Und der Endstand hält sich bei 4:2 für den VfB Gräfenhainichen.
1: Ja, ich sag mal, nach so einer harten Trainingswoche dann noch gegen Höherklassigen zu spielen und das mitzunehmen, ist natürlich überragend. Das macht Mut, vor allem, weil man letztes Jahr oben mitgespielt hat, an der Verbandsliga geschnuppert hat und jetzt vielleicht mal gesehen hat, dass es vielleicht möglich gewesen wäre. Das macht Mut für die Saison auf jeden Fall. Ja, wir haben noch keine Zielsetzung gemacht. Wir trainieren jetzt erstmal in der Vorbereitung, holen uns ein paar Körner und legen dann ein Ziel fest nach der Vorbereitung. Die haben sich super etabliert, waren direkt beim ersten Mannschaftsabend dabei. Die passen wie es Faust auf Auge. Wunderbar.
0: Mit den neuen Teammitgliedern gut integriert, kann es ja schon losgehen. Aber nicht so schnell. Noch stehen ein paar Testspiele an. Das Testspiel am 25. Juli verlor der VfB Gräfenhainichen gegen den TSV Blau-Weiß Brena. Beim nächsten Testspiel am 29. Juli gegen den SV Blau-Weiß Döhlau sind wir jedoch wieder vor Ort.
2: Mit dem Führungskräftemonitoring 2025 hat das Gleichstellungsministerium eine aktuelle Bestandsaufnahme zur Geschlechterverteilung in Führungsfunktionen der Landesverwaltung an Schulen und Hochschulen vorgelegt. Die Ergebnisse zeigen insgesamt eine langfristig positive Entwicklung des Frauenanteils in gehobenen Führungsfunktionen der Landesverwaltung. Seit Beginn der Erhebung im Jahr 2012 stieg der Frauenanteil von 31,2% auf 43,8% im Jahr 2025. Damit sind wir am Ende unserer Donnerstagsausgabe der RBB Aktuellen Nachrichten. Wir schauen jetzt noch auf den Wetterbericht und gern noch auf die Meldungen aus der Region bzw. aus Dessau-Roßlau. Und am Freitag melden wir uns dann aus der RBB Aktuell Redaktion wieder. Bis dahin, machen Sie es gut und auf Wiedersehen.
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0: Am Freitag kühlen sich die Temperaturen stark ab. Von den heutigen 38 Grad gehen wir auf 29 Grad herunter. Den Großteil des Tages bleibt der Himmel stark bewölkt. Der Tag bleibt trocken, jedoch soll es ab 18 Uhr anfangen leicht zu regnen. Eine leichte Brise ist wechselhaft aus dem Südosten bis dem Nordosten zu erwarten.

0: Große sportliche Erfolge bleiben unvergessen. Besonders dann, wenn sie mit außergewöhnlichem Einsatz und Leidenschaft errungen wurden. Am 26. Juli ehrten die Ortschaft Roßlau und die Stadt Dessau gemeinsam den Olympiasieger und Rekordspieler des SC Magdeburg, Günter Treibroth. Anlässlich seines 75. Geburtstags fand in der Gaststätte zur Biete in Roßlau ein feierlicher Empfang zu seinem Ehren statt.
1: Die Stadt Roßlau und die Doppelstadt Dessau-Roßlau hat heute eingeladen zur Ehrung von unserem Handball-Olympiasieger Günter Treibroth.

0: Mann, eine echte Persönlichkeit, die sich für andere einsetzt auf dem Feld. Ist er als Linkshänder, als Rückraumspieler ein Denker gewesen, einer, der die Züge des Gegners erkannt hat, der mit seiner Mannschaft die notwendigen Schlüsse gezogen hat, der sich eingesetzt hat, der Tore geschossen hat, der Erfolge erreicht hat. Das ist ein wirklicher Mann.
1: Ja, Herr Treibroth ist durch seine sportlichen Erfolge, die er als Olympiasieger eingefahren hat, natürlich eine große Persönlichkeit unserer Stadt. Und ich freue mich sehr, dass wir heute gemeinsam einen Empfang zu seinem Jubiläum haben und dass eben seine Leistung auch Anerkennung findet. Und er ist ja bis heute sportlich aktiv und er leitet Übungsgruppen, macht Sport mit Menschen, hat sich immer für den Sport eingesetzt, repräsentiert den Sport in unserer Stadt. Und das ist eine Anerkennung wert. Und ich freue mich sehr, dass wir heute zusammenkommen und ihm die geben. Denn die hat er sich über Jahrzehnte mit seinem sportlichen Engagement erarbeitet. Und so etwas muss und so etwas wollen wir anerkennen in unserer Stadt.
2: Günter Treibroth feierte am 26. Juli seinen 75. Geburtstag. 1978 gewann der Rückraumspieler mit dem SC Magdeburg den Europapokal der Landesmeister und errang mit der DDR-Nationalmannschaft die Bronzemedaille bei der Handball-Weltmeisterschaft. 2 Jahre später folgte mit dem Olympiasieg in Moskau der größte Erfolg seiner Karriere. 1981 gewann er mit dem SC Magdeburg erneut den Europapokal der Landesmeister. Insgesamt wurde er 7-mal DDR-Meister und sicherte sich in der Saison 1976-77 zudem die Torjägerkrone der Oberliga. Bleiben nach einer so langen erfolgreichen Karriere überhaupt noch Wünsche offen?
3: Naja, sagen wir mal, dass man gesundheitlich langsam, besser wird es nicht mit zunehmendem Alter, aber dass man das noch so lange wie möglich nach hinten rausschieben kann und dass man gesund bleibt und dass der Frieden in der Welt erhalten wird, ist auch noch eine ganz wichtige Sache. Und das wäre es schon.
2: Auch wenn Günter Treibroth nicht mehr selbst auf dem Spielfeld steht, verfolgt er den Handballsport bis heute mit großem Interesse. Besonders die Entwicklung des Handballs in der Doppelstadt liegt ihm am Herzen. Zugleich richtet sich sein Blick aber auch darüber hinaus.
3: Also wenn Sie mich direkt nach Dessau-Roßlau fahren, bin ich zufrieden. Seit letzten haben Sie die zweite Bundesliga mit einem Mittelplatz beendet. Und wenn es dieses Jahr wieder passiert und Sie nicht in Abstiegsnöte kommen, ist das Handballjahr für mich wieder gelaufen. Und parallel können wir ja Magdeburg noch erwähnen, die schon jetzt über mehrere Jahre Spitzenpositionen behaupten und ständig sehr gute Leistungen bringen, wenn sich das weiter so fortsetzt. Alle Achtung.
2: Auch nach seiner aktiven Handballkarriere ist Günter Treibroth aus Dessau-Roßlau nicht mehr wegzudenken. Bis heute engagiert er sich mit viel Herzblut für seine Heimatstadt.
0: Man kann sagen, Harz am Ball, Herz auf dem Feld. Und diese Persönlichkeit, dieser Einsatz und auch Einsatz für andere, den hat er fortgesetzt. Er ist ja über sein wirklich reiches und langes Sportleben hinaus auch noch eine wirklich herausragend engagierte Person bei uns in Roßlau und auch in Dessau-Roßlau gewesen. Und er ist es immer noch. Und das muss auch mal angesprochen werden. Das machen wir für ihn als Geburtstagskind, aber das machen wir natürlich auch für unsere Stadt. Er ist ein Aushängeschild und ich denke, er ist auch ein Ansporn und er ist ein Grund, stolz zu sein für uns alle.
2: Mit seiner beeindruckenden Karriere, seinem Engagement für die Region und seiner anhaltenden Verbundenheit zum Handballsport bleibt Günter Treibroth eine Persönlichkeit, die aus der Doppelstadt nicht mehr wegzudenken ist. Die Geburtstagsfeier war mehr als ein Rückblick auf große sportliche Erfolge. Sie würdigte einen Menschen, der den Handballsport geprägt hat und mit seiner Heimat bis heute verbunden ist.
4: Die Junkers-Rundbogenhalle in der Dieselstraße 22 ist schon seit längerer Zeit ein heiß diskutiertes Thema in der Bauhausstadt. Die unter Denkmalschutz stehende Halle war einst die zentrale Wareneingangs- und Versandstelle für den Kalorifer, Kalorimeter und Stahlbau. Sie wurde in Rekordzeit vom 8. bis zum 12. September 1929 errichtet und gilt als Prototyp für transportable Flugzeughallen.

0: Die von Hugo Junkers entwickelte Hallenbauweise stellt nicht nur ein bedeutendes Zeugnis der Dessauer Industriegeschichte dar, sondern besitzt darüber hinaus landesweite Bedeutung. Die Halle zählt zu den frühesten Beispielen moderner Leichtbau-Ingenieurarchitektur. Der Förderverein Technikmuseum Hugo Junkers Dessau e.V. beabsichtigt daher, dieses bau- und industriegeschichtliche Zeugnis als Exponat in das Museum zu integrieren. Dadurch wird die Halle öffentlich zugänglich und kann als herausragendes Beispiel ingenieurtechnischer Innovationskraft erlebbar gemacht werden. Nach jetzigem Kenntnisstand besteht am aktuellen Standort kaum eine Chance, das Bauwerk dauerhaft zu erhalten, was die Umsetzung ebenfalls so wichtig macht. Dieser Prozess muss natürlich denkmalgerecht geplant werden. In der Stadtratssitzung vom 1. Juli wurde über die Umsetzung der Rundbogenhalle abgestimmt.
1: Ich möchte mich ganz herzlich bedanken, dass Sie das bisher begleitet haben und wir heute, ich hoffe, doch so einen Beschluss in diese Richtung fassen können, wie es hier aufgezeigt worden ist. Es ist eine Beschlussvorlage der SPD-Fraktion und auch von Pro Dessau gemeinschaftlich. Und andere haben ja die Fraktion diese Vorlage ja auch mitbekommen. Und ich habe eigentlich in der Regel ein positives Feedback dazu erhalten, sodass ich glaube, dass es heute durchgeht. Es soll hier ein Beschluss gefasst werden, der ein Signal nach draußen sendet. Wir sind bereit, diese Halle umsetzen zu wollen. 2027 sollte eigentlich geprägt sein, dass man die Genehmigungsfähigkeit herstellt für diesen Prozess. Und dann hoffe ich, dass wir 2028 möglicherweise in der Lage sind, dann auch die Umsetzung realisieren zu können. Aber jetzt geht es erstmal darum, dass wir im nächsten Jahr die Genehmigungsfähigkeit erhalten.
2: In der letzten Gesamtmitgliederversammlung des Technikmuseum-Fördervereins wird eine große Erwartungshaltung an die jetzige Entscheidung gesetzt. Man hat ausführlich sich verständigt, was mit dieser Halle passiert, wenn sie am Standort verbleibt. Die Chance, sie zielgerichtet, funktionell auch umzusetzen, für die bedeutsame Einrichtung des Technikmuseums, welches übrigens das erfolgreichste Museum des Stadtkreises und darüber hinaus ist, muss ich mal sagen, von Besucherzahlen und unter anderem auch mit, sagen wir mal, Museumsaspekten aufwartet, die neuzeitlich besonders sind, mit der Virtualität, die sie mit Mondlandung und organisieren, würde ich sagen, Junkers bekommt damit und das Museum am Ende und die Stadt eine Dynamik, die sie verdient. Und wir haben bitter nötig, einige Objekte, die noch im Freien stehen, jetzt ordnungsgemäß unterzustellen. Und ich bitte Sie einfach um Unterstützung und Zustimmung. Danke.
0: Die Beschlussvorlage wurde mit 40 Ja-Stimmen und 3 Enthaltungen so angenommen. Sie sieht nun vor, dass die Stadtverwaltung unter dem Vorbehalt einer Landesförderung in einer ersten Stufe die Voraussetzungen für die Genehmigungsfähigkeit der Versetzung prüft und herstellt, sowie die voraussichtlichen Kosten, Folgekosten und Finanzierungsmöglichkeiten ermittelt. Weiterhin soll die Stadtverwaltung dann mit dem Land über die Finanzierung der erforderlichen Planungsschritte und der eigentlichen Umsetzung verhandeln. Über die Finanzierung des Ganzen wird dann gesondert abgestimmt.
3: Die Berufsfeuerwehr Dessau-Roßlau hat Verstärkung bekommen. Ein neues Großtanklöschfahrzeug wurde am 24. Juli den Kameraden in der Innsbrucker Straße übergeben. Für uns fuhr der Einsatzwagen am 29. Juli noch einmal aus der Fahrzeughalle und wurde mit all seiner modernen Technik präsentiert.
4: Ja, also Besonderheiten von diesem GTLF, also Großtanklöschfahrzeug, sind, wie schon erwähnt, diese 9.500 Liter Löschwasservolumen. Dazu kommen ja noch 500 Liter Schaumbildner, um also auch Löschschaum herzustellen. Das Auto ist einsatztaktisch sicherlich speziell und sehr gut geeignet für große Wald- und Feldbrände. Wir haben also 2 Monitore, Wasserwerfer an dem Fahrzeug. Zum einen hier vorne ein Frontmonitor, der eine Durchflussmenge von 2000 Litern pro Minute hat. Der Monitor auf dem Dach oben hat eine maximale Durchflussmenge von 5000 Litern pro Minute. Im praktischen Fall heißt das, wenn ich den Monitor voll einsetze, ist das Löschwasser in 2 Minuten aufgebraucht. Die Pumpe im Heck, die verbaut ist, bringt 5000 Liter die Minute, kann also den Monitor oben auch mit der vollen Leistung befördern. Ja, und wichtig für uns war noch, dass das Fahrzeug ja nicht nur bei Wald- und Feldbränden, sondern auch bei Wohngebäuden eingesetzt wird. Es muss also auch in enge Wohngebiete fahren können. Darum ist hier das Fahrgestell mit einer selbstlenkenden Hinterachse verbaut, sodass also das Großtanklöschfahrzeug auch einen sehr kleinen Wenderadius hat und dadurch auch in enge Wohngebiete und in enge Straßen einfahren kann.

0: Das neue Einsatzfahrzeug wurde speziell dafür konzipiert, große Wassermengen zu Einsatzstellen zu transportieren, an denen keine oder nur eine unzureichende Wasserversorgung vorhanden ist. Zudem bietet das Fahrzeug einige technische Besonderheiten, vor allem bei der Bedienung der Heckpumpe, die die Arbeit der Einsatzkräfte erleichtern.
1: Hier also die Heckpumpe verbaut. Wir haben natürlich auch bei der Pumpe, die hier über dieses Bedienfeld bedient wird, noch zwei Besonderheiten. Ich habe also zwei Fernbedienungen, die kann der Maschinist, der Fahrer mitnehmen. Er kann also mit dieser Fernbedienung die Monitore auch von der Seite des Fahrzeuges bedienen, beziehungsweise ist die andere Fernbedienung für den verbauten Lichtmast, um auch nachts die Einsatzstellen auszuleuchten. Das kann ich auch seitlich vom Fahrzeug machen, muss es also nicht zwingend auf dem Fahrzeug machen. Das ist also auch noch eine kleine Besonderheit. Ja, und ansonsten ist das eine Standardbeladung für ein Feuerwehrauto, wo dazu gehört Hygieneboards, Wärmebildkamera, das Übliche, was für ein modernes Löschfahrzeug heutzutage erforderlich ist.
0: Aber auch die Führungskabine ist modern und umfangreich ausgestattet. Sie verfügt über technische Systeme, die den Kameraden bereits während der Anfahrt einen schnellen Überblick über die Einsatzlage ermöglichen und sie optimal auf den bevorstehenden Einsatz vorbereiten.
1: Und hier sieht man ja auch modernste Bedienelemente. Also er kann auch alles von hier vorne aus bedienen an dem Fahrzeug. Man sieht oben auch eine Rundumüberwachung des Autos. Das heißt, beim Rückwärtsfahren im Wendekreis kann er sich hier genau ansehen, wo ist das Fahrzeug, wie ist der Standort zu anderen Autos, sodass der Maschinist hier vorne eigentlich eine Rundumsicht zum Fahrzeug hat und auch eine sehr gute Bedienung. Und wir darauf Wert gelegt haben, dass alles auch im Fahrerhaus bedienungsmöglich ist. Und eine Grundvoraussetzung für Löschfahrzeuge hier in Dessau-Roßlau ist, dass wir nur noch Automatikgetriebe verbauen, dass der Fahrer beim Fahren sich auf das Lenken konzentrieren kann und nicht noch die Schalthandlung durchführen muss, um hier auch eine Unterstützung bei einer Einsatzfahrt mit Sondersignal zu geben.
0: Das neue Einsatzfahrzeug überzeugt mit moderner Technik und einer leistungsstarken Ausstattung. So kann der drehbare Frontwerfer über der vorderen Stoßstange bis zu 2000 Liter Wasser pro Minute über eine Entfernung von rund 60 Metern fördern. Der auf dem Dach montierte Werfer erreicht sogar eine Förderleistung von bis zu 5000 Litern pro Minute. Doch warum war die Anschaffung eines neuen Einsatzfahrzeuges überhaupt notwendig?
1: Also das hat verschiedene Gründe. Ein Grund ist, das alte Fahrzeug ist jetzt schon über 15 Jahre alt. Das heißt, es hat die Nutzungsdauer schon überschritten. Es war also erforderlich, ein neues zu beschaffen, aufgrund dessen, dass ja die alten Fahrzeuge dann reparaturanfälliger sind und alles, was so da im Alter dazukommt. Das neue Fahrzeug wurde dann so konzipiert, dass wir auch auf diese Einsatzbedingungen hier in der Stadt spezifischer eingegangen sind. Das heißt, auf die größere Flächenlage. Deswegen ist das Fahrzeug mit einem deutlich größeren Wassertank beschafft worden. Und darum steht jetzt hinter uns ein TLF mit 9.500 Liter Löschwasservolumen. Also generell kommt es bei allen Bränden in Gebäuden zum Einsatz. Da fährt es mit dem Standardlöschzug der Berufsfeuerwehr mit. Es kommt aber auch bei Flächenbränden, bei Waldbränden zum Einsatz, Vegetation allgemein, um hier durch das erheblich größere Wasservolumen eine größere Schlagkraft der Feuerwehr zu haben. Der Anschaffungspreis für das Fahrzeug liegt bei 809.000 Euro, ist vollfinanziert durch Eigenmittel der Stadt.
0: Mit dem neuen Einsatzfahrzeug ist die Berufsfeuerwehr Dessau-Roßlau bestens für zukünftige Herausforderungen gerüstet. Durch die große Wasserkapazität kann an Einsatzstellen schnell und flexibel gehandelt werden. Das Löschfahrzeug vereint modernste Technik, hohe Leistungsfähigkeit und eine zuverlässige Wasserversorgung. Da diese nicht sofort aufgebaut werden muss, können sich die Einsatzkräfte zunächst voll auf die Brandbekämpfung konzentrieren.

0: ich freue mich, dass Sie eingeschaltet haben und damit herzlich willkommen zur Donnerstagsausgabe der RBB Aktuellnachrichten. Am Montagabend kam es in einem Mehrfamilienhaus in der Straße der Jugend in Schönebeck zu einem Brand im Kellerbereich. Die Feuerwehr konnte das Feuer nach umfangreichen Löscharbeiten erfolgreich löschen. Bei dem Einsatz erlitten drei Kameraden der Feuerwehr leichte Verletzungen. Das Gebäude wurde durch die starke Rauchentwicklung erheblich verrußt und ist nach derzeitigem Stand nicht bewohnbar. Zum Zeitpunkt des Einsatzes wurden insgesamt 18 Bewohner außerhalb des Wohnhauses angetroffen. Die Betroffenen haben in Eigenverantwortung eine Unterbringung für die nächsten 48 Stunden organisiert. Nach ersten Schätzungen beläuft sich der entstandene Sachschaden auf etwa 250.000 Euro. Der Brandort wurde durch die Polizei beschlagnahmt. Die Kriminalpolizei hat die Ermittlungen zur Brandursache aufgenommen. Eine Untersuchung des Brandortes ist für den 28.07. vorgesehen, beziehungsweise war für den 28.07. vorgesehen. Im Rahmen der ersten Ermittlungen gingen Hinweise auf zwei minderjährige Tatverdächtige ein. Beide wurden im Beisein ihrer Erziehungsberechtigten vernommen bzw. befragt. Eine Beteiligung an der Brandentstehung wurde von ihnen bestritten. Die Ermittlungen hierzu dauern an. Das Landsberger Felsenbad hatte am vergangenen Freitag sein rund 90-jähriges Bestehen gefeiert. Bei freiem Eintritt und einem abwechslungsreichen Programm waren zahlreiche Besucher in das idyllisch gelegene Freibad gekommen, zum Schwimmen, Entspannen und um gemeinsam das Jubiläum zu feiern. Auch Landsbergs Bürgermeister Tobias Halfpapp hatte sich vor Ort ein Bild von den Feierlichkeiten gemacht. Mit ihm sprachen wir unter anderem über die Angebote des Jubiläumstags und die Bedeutung des Felsenbads für die Stadt.
1: Das Felsbad Landsberg feierte sein rund 90-jähriges Bestehen. Mit einem breit gefächerten Programm und gratis Eintritt war jedermann am 25. Juli eingeladen, sich in der idyllischen Kulisse des Landsberger Freibades abzukühlen oder einfach nur die Seele baumeln zu lassen. Auch der Bürgermeister von Landsberg, Tobias Halfpapp, war im Freibad zu Besuch. Wir kamen ins Gespräch über die heutigen Angebote.
2: Wir sind heute im Felsenbad Landsberg, ausgezeichnet als eines der schönsten Freibäder in Deutschland. Wir feiern heute unser 90-jähriges Jubiläum. Im Mai 1936 wurde das Felsenbad eröffnet und zu diesem Anlass haben wir heute eingeladen. Große Feierlichkeit, großes Kinderfest, auch zu Ehren unserer ganzen Ehrenamtlichen, die hier vor Ort sind. Das heißt die DRK Wasserwacht, das Rote Kreuz, unsere Feuerwehr, die sich hier präsentieren mit Angeboten für kurzweilige Unterhaltung suchen und natürlich auch Nachwuchs versuchen zu werben.
1: Ein Teil des Programms war ein Zelt mit Aufstellern. Hier wurde die Geschichte des Felsbades einmal vorgestellt und mit Bildern sogar gezeigt. Entstanden ist das Felsbad aus ehemaligen Porphyrsteinbrüchen am Kapellenberg, die sich nach dem Ende des Gesteinbaues um 1907 mit Wasser füllten. Auf Initiative engagierter Landsberger Bürger wurden die Gruben zu einem Freibad umgestaltet, das spätestens seit 1936 offiziell als Freibad mit Eintritt betrieben wird. Nach einem umfangreichen Umbau im Jahre 1994 erhielt das Bad seine heutige Form. Bis heute ist das Felsbad ein beliebter Treffpunkt, nicht nur zum Schwimmen, sondern auch für Konzerte, das Sommerkino und das traditionelle Landsberger Bergfest.
2: Jede Menge. Zum einen, wir haben die musikalische Unterhaltung. Heute Abend, das große Highlight, wir laden zu unserem Abendschwimmen ein. Das heißt, bis 22 Uhr ist das Bad heute offen. Zum Schwimmen.

0: in den Sonnenuntergang vor herrlicher Kulisse mit der Doppelkapelle. Ansonsten, das DRK hat viele Aktivitätsstrecken aufgebaut. Mit der Wasserwacht, hier kann man schnuppertauchen. Kann das mal schauen, wie es das Bad unter Wasser aussieht. Die Feuerwehr, die mit einem Kinderparcours vor Ort ist. Wir haben eine Surfstation aufgebaut, wo man Surfen präsentiert oder probieren kann. Ansonsten Hüpfburgen, kurzweilige Unterhaltung, Kinderbespaßung. Ich denke, für Groß und Klein ist hier für viel Unterhaltung gesorgt.
1: Das Bad war, wie zu erwarten, gut besucht. Und die Angebote gut genutzt. Im Großen und Ganzen kann man also davon ausgehen, dass das 90-jährige Jubiläum des Landsberger Felsbades ein großer Erfolg gewesen war.
2: Die Stadt Südliches Anhalt hat nach der Genehmigung der Kommunalaufsichtsbehörde des Landkreises Anhalt-Bitterfeld die Haushaltssatzung für das Haushaltsjahr 2026 erlassen und am 23. Juli öffentlich gemacht. Der Gesamtbetrag der Kreditaufnahmen für Investitionen und Investitionsfördermaßnahmen wird auf 456.800 Euro festgesetzt. Der Gesamtbetrag der vorgesehenen Kreditaufnahmen zum Eingehen von Verpflichtungen, die künftige Haushaltsjahre mit Auszahlungen für Investitionen und Investitionsfördermaßnahmen belasten, wird auf rund 1,95 Millionen Euro festgesetzt. Der Höchstbetrag der Liquiditätskredite beträgt 1 Million Euro. Die Steuersätze für die Realsteuern werden in einer separaten Satzung festgesetzt.
1: Die Testspiele nehmen weiter ihren Lauf. Auch beim VfB Gräfenhainichen. Die Jungs in Gelb traten ihr zweites Testspiel am 24. Juli gegen den Verbandsligisten VfB Merseburg an. Spielbeginn war pünktlich um 19 Uhr mit insgesamt 110 Zuschauern und wir steigen direkt in das Geschehen ein. Schon in der ersten Hälfte wird hart gekämpft. Hierbei zeigt sich der VfB Merseburg dominanter und kommt öfters gefährlich nah an das Tor der Gräfenhainer. Wie zum Beispiel in der 12. Spielminute. Vogt bekommt den Ball, Busse jedoch zur Stelle und verhindert das Führungstor. In der 20. die nächste große Chance für Merseburg. Arndt geht nach rechts außen und flankt nach vorne. Scheibe direkt hinterher, weiter rechts außen und mit einer Vorlage, doch die Kameraden laufen nicht schnell genug mit. Gräfenhainichen zeigt sich jedoch gut in der Defensive. In der Offensive mangelt es ein wenig in der ersten Hälfte, aber das soll sich noch ändern. Während die erste Hälfte Spannung aufbaute, fielen in der zweiten so einige Tore. In der 51. geht es auch schon los. Hopfer aus dem Mittelfeld an Akaki. Der umspielt Jung und erzielt für Gräfenhainichen das Führungstor. Keine 9 Minuten später ist Merseburg im Ansturm und die Kombination aus Ludwig und Wagner erzielt den Ausgleich, das 1:1. In der 65. Spielminute hat Merseburg Einwurf und ein schnelles Zusammenspiel der Jungs in Blau befördert den Ball wieder vor Wagners Füße und der holt sich sein zweites Tor in dieser Partie. Keine Minute später wird auf die Spielfeldhälfte von Merseburg um den Ball gekämpft. Hopfe bleibt opportunistisch und schießt aus grob 20 Meter Entfernung auf das Tor und trifft für den erneuten Ausgleich 2:2. Als wäre das noch nicht genug, hat Gräfenhainichen eine Minute später wieder eine Gelegenheit. Stockmann steht frei und der Ball wird zu ihm gespielt. Jetzt geht es um Geschwindigkeit. Doch Stockmann bleibt cool und holt konsequent im Alleingang das 3:2 Führungstor. Doch noch reicht es den Jungs in Gelb nicht. Stockmann an Dutz. Und der kämpft sich durch und lässt den Ball gerade so reinkullern. Weitere Tore fallen in dieser Partie nicht. Und der Endstand hält sich bei 4:2 für den VfB Gräfenhainichen.
3: Ja, ich sag mal, nach so einer harten Trainingswoche dann noch gegen Höherklassigen zu spielen und das mitzunehmen, ist natürlich überragend. Das macht Mut, vor allem, weil man letztes Jahr oben mitgespielt hat,

0: an der Verbandsliga geschnuppert hat und jetzt vielleicht mal gesehen hat, dass es vielleicht möglich gewesen wäre. Das macht Mut für die Saison auf jeden Fall. Ja, wir haben noch keine Zielsetzung gemacht. Wir trainieren jetzt erstmal in der Vorbereitung, holen uns ein paar Körner und legen dann ein Ziel fest nach der Vorbereitung. Die haben sich super etabliert, waren direkt beim ersten Mannschaftsabend dabei. Die passen wie es Faust auf Auge. Wunderbar.
1: Mit den neuen Teammitgliedern gut integriert, kann es ja schon losgehen. Aber nicht so schnell. Noch stehen ein paar Testspiele an. Das Testspiel am 25. Juli verlor der VfB Gräfenhainichen gegen den TSV Blau-Weiß Brehna. Beim nächsten Testspiel am 29. Juli gegen den SV Blau-Weiß Döhlau sind wir jedoch wieder vor Ort.
2: Mit dem Führungskräftemonitoring 2025 hat das Gleichstellungsministerium eine aktuelle Bestandsaufnahme zur Geschlechterverteilung in Führungsfunktionen der Landesverwaltung an Schulen und Hochschulen vorgelegt. Die Ergebnisse zeigen insgesamt eine langfristig positive Entwicklung des Frauenanteils in gehobenen Führungsfunktionen der Landesverwaltung. Seit Beginn der Erhebung im Jahr 2012 stieg der Frauenanteil von 31,2% auf 43,8% im Jahr 2025. Damit sind wir am Ende unserer Donnerstagsausgabe der RBB Aktuellen Nachrichten. Wir schauen jetzt noch auf den Wetterbericht und gern noch auf die Meldungen aus der Region bzw. aus Dessau-Roßlau. Und am Freitag melden wir uns dann aus der RBB Aktuell Redaktion wieder. Bis dahin, machen Sie es gut und auf Wiedersehen.
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1: Am Freitag kühlen sich die Temperaturen stark ab. Von den heutigen 38 Grad gehen wir auf 29 Grad herunter. Den Großteil des Tages bleibt der Himmel stark bewölkt. Der Tag bleibt trocken, jedoch soll es ab 18 Uhr anfangen leicht zu regnen. Eine leichte Brise ist wechselhaft aus dem Südosten bis dem Nordosten zu erwarten.

0: Große sportliche Erfolge bleiben unvergessen. Besonders dann, wenn sie mit außergewöhnlichem Einsatz und Leidenschaft errungen wurden. Am 26. Juli ehrten die Ortschaft Roßlau und die Stadt Dessau gemeinsam den Olympiasieger und Rekordspieler des SC Magdeburg, Günter Treibroth. Anlässlich seines 75. Geburtstags fand in der Gaststätte zur Biete in Roßlau ein feierlicher Empfang zu seinen Ehren statt.
1: Die Stadt Roßlau und die Doppelstadt Dessau-Roßlau hat heute eingeladen zur Ehrung von unserem Handball-Olympiasieger Günter Treibroth. Günter Treibroth, ein Kind unserer Stadt, hier geboren, hier seine sportlichen Anfänge gemacht, in die Welt hinausgegangen, wahnsinnige Erfolge erreicht, ist 75 Jahre alt geworden. Und das war allemal Anlass für uns, ihn zu uns und in die Öffentlichkeit einzuladen, um sein Sportlerleben und auch sein Wirken darüber hinaus die richtige Anerkennung auszusprechen. Er ist, und das liegt an seiner Person und es liegt auch an seinem Sport, er ist ein Mannschaftsspieler. Er ist ein sehr umgänglicher Mann, eine echte Persönlichkeit, die sich für andere einsetzt. Auf dem Feld ist er als Linkshänder, als Rückraumspieler ein Denker gewesen, einer, der die Züge des Gegners erkannt hat, der mit seiner Mannschaft die notwendigen Schlüsse gezogen hat, der sich eingesetzt hat, der Tore geschossen hat, der Erfolge erreicht hat. Das ist ein wirklicher Mann.
2: Ja, Herr Treibroth ist durch seine sportlichen Erfolge, die er als Olympiasieger eingefahren hat, natürlich eine große Persönlichkeit unserer Stadt. Und ich freue mich sehr, dass wir heute gemeinsam einen Empfang zu seinem Jubiläum haben und dass eben seine Leistung auch Anerkennung findet. Und er ist ja bis heute sportlich aktiv und er leitet Übungsgruppen, macht Sport mit Menschen, hat sich immer für den Sport eingesetzt, repräsentiert den Sport in unserer Stadt. Und das ist eine Anerkennung wert. Und ich freue mich sehr, dass wir heute zusammenkommen und ihm die geben. Denn die hat er sich über Jahrzehnte mit seinem sportlichen Engagement erarbeitet. Und so etwas muss und so etwas wollen wir anerkennen in unserer Stadt.
0: Günter Treibroth feierte am 26. Juli seinen 75. Geburtstag. 1978 gewann der Rückraumspieler mit dem SC Magdeburg den Europapokal der Landesmeister und errang mit der DDR-Nationalmannschaft die Bronzemedaille bei der Handball-Weltmeisterschaft. 2 Jahre später folgte mit dem Olympiasieg in Moskau der größte Erfolg seiner Karriere. 1981 gewann er mit dem SC Magdeburg erneut den Europapokal der Landesmeister. Insgesamt wurde er 7-mal DDR-Meister und sicherte sich in der Saison 1976-77 zudem die Torjägerkrone der Oberliga. Bleiben nach einer so langen erfolgreichen Karriere überhaupt noch Wünsche offen?
3: Naja, sagen wir, dass man gesundheitlich langsam, besser wird es nicht mit zunehmendem Alter, aber dass man das noch so lange wie möglich nach hinten rausschieben kann und dass man gesund bleibt und dass der Frieden in der Welt erhalten wird, ist auch noch eine ganz wichtige Sache. Und das wäre es schon.
0: Auch wenn Günter Treibroth nicht mehr selbst auf dem Spielfeld steht, verfolgt er den Handballsport bis heute mit großem Interesse. Besonders die Entwicklung des Handballs in der Doppelstadt liegt ihm am Herzen. Zugleich richtet sich sein Blick aber auch darüber hinaus.
3: Also wenn Sie mich direkt nach Dessau-Roßlau fahren, bin ich zufrieden. Die letzten haben Sie die zweite Bundesliga mit einem Mittelplatz beendet. Und wenn es dieses Jahr wieder passiert und Sie nicht in Abstiegsnöte kommen, ist das Handballjahr für mich wieder gelaufen. Und parallel können wir ja Magdeburg noch erwähnen, die schon jetzt über mehrere Jahre Spitzenpositionen behaupten und ständig sehr gute Leistungen bringen, wenn sich das weiter so fortsetzt. Alle Achtung.
0: Auch nach seiner aktiven Handballkarriere ist Günter Treibroth aus Dessau-Roßlau nicht mehr wegzudenken. Bis heute engagiert er sich mit viel Herzblut für seine Heimatstadt.
1: Man kann sagen, Harz am Ball, Herz auf dem Feld. Und diese Persönlichkeit, dieser Einsatz und auch Einsatz für andere, den hat er fortgesetzt. Er ist ja über sein wirklich reiches und langes Sportlerleben hinaus auch noch eine wirklich herausragend engagierte Person bei uns in Roßlau und auch in Dessau-Roßlau gewesen und er ist es immer noch. Und das muss auch mal angesprochen werden. Das machen wir für ihn, als Geburtstagskind, aber das machen wir natürlich auch für unsere Stadt. Er ist ein Aushängeschild und ich denke, er ist auch ein Ansporn und er ist ein Grund, stolz zu sein für uns alle.
0: Mit seiner beeindruckenden Karriere, seinem Engagement für die Region und seiner anhaltenden Verbundenheit zum Handballsport bleibt Günther Dreipoth eine Persönlichkeit, die aus der Doppelstadt nicht mehr wegzudenken ist. Die Geburtstagsfeier war mehr als ein Rückblick auf große sportliche Erfolge. Sie würdigte einen Menschen, der den Handballsport geprägt hat und mit seiner Heimat bis heute verbunden ist.
4: Die Junkers Rundbogenhalle in der Dieselstraße 22 ist schon seit längerer Zeit ein heiß diskutiertes Thema in der Bauhausstadt. Die unter Denkmalschutz stehende Halle war einst die zentrale Wareneingangs- und Versandstelle für den Kalorifer, Kalorimeter und Stahlbau. Sie wurde in Rekordzeit vom 8. bis zum 12. September 1929 errichtet und gilt als Prototyp für transportable Flugzeughallen. Die von Hugo Junkers entwickelte Hallenbauweise stellt nicht nur ein bedeutendes Zeugnis der Dessauer Industriegeschichte dar, sondern besitzt darüber hinaus landesweite Bedeutung. Die Halle zählt zu den frühesten Beispielen moderner Leichtbau-Ingenieurarchitektur. Der Förderverein Technikmuseum Hugo Junkers Dessau e.V. beabsichtigt daher, dieses bau- und industriegeschichtliche Zeugnis als Exponat in das Museum zu integrieren. Dadurch wird die Halle öffentlich zugänglich und kann als herausragendes Beispiel ingenieurtechnischer Innovationskraft erlebbar gemacht werden. Nach jetzigem Kenntnisstand besteht am aktuellen Standort kaum eine Chance, das Bauwerk dauerhaft zu erhalten, was die Umsetzung ebenfalls so wichtig macht. Dieser Prozess muss natürlich denkmalgerecht geplant werden. In der Stadtratssitzung vom 1. Juli wurde über die Umsetzung der Rundbogenhalle abgestimmt.
5: Ich möchte mich ganz herzlich bedanken, dass Sie das bis hierher begleitet haben und wir heute, ich hoffe doch, so einen Beschluss in diese Richtung fassen können, wie es hier aufgezeigt worden ist. Es ist eine Beschlussvorlage der SPD-Fraktion und auch von Pro Dessau gemeinschaftlich. Und andere haben ja die Fraktion diese Vorlage ja auch mitbekommen. Und ich habe eigentlich in der Regel ein positives Feedback dazu erhalten, sodass ich glaube, dass es heute durchgeht. Es soll hier ein Beschluss gefasst werden, der ein Signal nach draußen sendet. Wir sind bereit, diese Halle umsetzen zu wollen. 2027 sollte eigentlich geprägt sein, dass man die Genehmigungsfähigkeit herstellt für diesen Prozess. Und dann hoffe ich, dass wir 2028 möglicherweise in der Lage sind, dann auch die Umsetzung realisieren zu können. Aber jetzt geht es erstmal darum, dass wir im nächsten Jahr die Genehmigungsfähigkeit erhalten.
6: In der letzten Gesamtmitgliederversammlung des Technikmuseum Fördervereins wird eine große Erwartungshaltung an die jetzige Entscheidung gesetzt. Man hat ausführlich sich verständigt, was mit dieser Halle passiert, wenn sie am Standort verbleibt. Die Chance, sie zielgerichtet, funktionell auch umzusetzen, für die bedeutsame Einrichtung des Technikmuseums, welches übrigens das erfolgreichste Museum des Stadtkreises und darüber hinaus ist, muss ich mal sagen, von Besucherzahlen und unter anderem auch mit, sagen wir mal, Museumsaspekten aufwartet, die neuzeitlich besonders sind, mit der Virtualität, die sie mit Mondlandung und organisieren, würde ich sagen, Junkers bekommt damit und das Museum am Ende und die Stadt eine Dynamik, die sie verdient. Und wir haben bitter nötig, einige Objekte, die noch im Freien stehen, jetzt ordnungsgemäß unterzustellen. Und ich bitte Sie einfach um Unterstützung und Zustimmung. Danke.
4: Die Beschlussvorlage wurde mit 40 Ja-Stimmen und 3 Enthaltungen so angenommen. Sie sieht nun vor, dass die Stadtverwaltung unter dem Vorbehalt einer Landesförderung in einer ersten Stufe die Voraussetzungen für die Genehmigungsfähigkeit der Versetzung prüft und herstellt, sowie die voraussichtlichen Kosten, Folgekosten und Finanzierungsmöglichkeiten ermittelt. Weiterhin soll die Stadtverwaltung dann mit dem Land über die Finanzierung der erforderlichen Planungsschritte und der eigentlichen Umsetzung verhandeln. Über die Finanzierung des Ganzen wird dann gesondert abgestimmt.
0: Die Berufsfeuerwehr Dessau-Roßlau hat Verstärkung bekommen. Ein neues Großtanklöschfahrzeug wurde am 24. Juli den Kameraden in der Innsbrucker Straße übergeben. Für uns fuhr der Einsatzwagen am 29. Juli noch einmal aus der Fahrzeughalle, und wurde mit all seiner modernen Technik präsentiert.
7: Ja, also Besonderheiten von diesem GT-LEV, also Großtanklöschfahrzeug, sind, wie schon erwähnt, diese 9.500 Liter Löschwasservolumen. Dazu kommen ja noch 500 Liter Schaumbildner, um also auch Löschschaum herzustellen. Das Auto ist einsatztaktisch sicherlich speziell und sehr gut geeignet für große Wald- und Feldbrände. Wir haben also zwei Monitore, Wasserwerfer an dem Fahrzeug. Zum einen hier vorne ein Frontmonitor, der eine Durchflussmenge von 2000 Litern pro Minute hat. Der Monitor auf dem Dach oben hat eine maximale Durchflussmenge von 5000 Litern pro Minute. Im praktischen Fall heißt das, wenn ich den Monitor voll einsetze, ist das Löschwasser in 2 Minuten aufgebraucht. Die Pumpe im Heck, die verbaut ist, bringt 5000 Liter die Minute, kann also den Monitor oben auch mit der vollen Leistung befördern. Ja, und wichtig für uns war noch, dass das Fahrzeug ja nicht nur bei Wald- und Feldbränden, sondern auch bei Wohngebäuden eingesetzt wird. Es muss also auch in enge Wohngebiete fahren können. Darum ist hier das Fahrgestell mit einer selbstlenkenden Hinterachse verbaut, sodass also das Großtanklöschfahrzeug auch einen sehr kleinen Wenderadius hat und dadurch auch in enge Wohngebiete und in enge Straßen einfahren kann.
0: Das neue Einsatzfahrzeug wurde speziell dafür konzipiert, große Wassermengen zu Einsatzstellen zu transportieren, an denen keine oder nur eine unzureichende Wasserversorgung vorhanden ist. Zudem bietet das Fahrzeug einige technische Besonderheiten, vor allem bei der Bedienung der Heckpumpe, die die Arbeit der Einsatzkräfte erleichtern.
7: Hier also die Heckpumpe verbaut. Wir haben natürlich auch bei der Pumpe, die hier über dieses Bedienfeld bedient wird, noch zwei Besonderheiten. Ich habe also zwei Fernbedienungen, die kann der Maschinist, der Fahrer mitnehmen. Er kann also mit dieser Fernbedienung die Monitore auch von der Seite des Fahrzeuges bedienen, beziehungsweise ist die andere Fernbedienung für den verbauten Lichtmast, um auch nachts die Einsatzstellen auszuleuchten. Das kann ich auch seitlich vom Fahrzeug machen, muss es also nicht zwingend auf dem Fahrzeug machen. Das ist also auch noch eine kleine Besonderheit. Ja, und ansonsten ist das eine Standardbeladung für ein Feuerwehrauto, wo dazu gehört Hygieneboards, Wärmebildkamera, das Übliche, was für ein modernes Löschfahrzeug heutzutage erforderlich ist.
0: Aber auch die Führungskabine ist modern und umfangreich ausgestattet. Sie verfügt über technische Systeme, die den Kameraden bereits während der Anfahrt einen schnellen Überblick über die Einsatzlage ermöglichen und sie optimal auf den bevorstehenden Einsatz vorbereiten.
7: Und hier sieht man ja auch modernste Bedienelemente. Also er kann auch alles von hier vorne aus bedienen an dem Fahrzeug. Man sieht oben auch eine Rundumüberwachung des Autos. Das heißt, beim Rückwärtsfahren im Wendekreis kann man sich hier genau ansehen, wo ist das Fahrzeug, wie ist der Standort zu anderen Autos, sodass der Maschinist hier vorne eigentlich eine Rundumsicht zum Fahrzeug hat und auch eine sehr gute Bedienung. Und wir darauf Wert gelegt haben, dass alles auch im Fahrerhaus bedienungsmöglich ist. Und eine Grundvoraussetzung für Löschfahrzeuge hier in Dessau-Roßlau ist, dass wir nur noch Automatikgetriebe verbauen, dass der Fahrer beim Fahren sich auf das Lenken konzentrieren kann und nicht noch die Schalthandlung durchführen muss, um hier auch eine Unterstützung bei einer Einsatzfahrt mit Sondersignal zu geben.
0: Das neue Einsatzfahrzeug überzeugt mit moderner Technik und einer leistungsstarken Ausstattung. So kann der drehbare Frontwerfer über der vorderen Stoßstange bis zu 2000 Liter Wasser pro Minute über eine Entfernung von rund 60 Metern fördern. Der auf dem Dach montierte Werfer erreicht sogar eine Förderleistung von bis zu 5000 Litern pro Minute. Doch warum war die Anschaffung eines neuen Einsatzfahrzeuges überhaupt notwendig?
7: Also das hat verschiedene Gründe. Ein Grund ist, das alte Fahrzeug ist jetzt schon über 15 Jahre alt. Das heißt, es hat die Nutzungsdauer schon überschritten. Es war also erforderlich, ein neues zu beschaffen, aufgrund dessen, dass ja die alten Fahrzeuge dann reparaturanfälliger sind und alles, was so da im Alter dazukommt. Das neue Fahrzeug wurde dann so konzipiert, dass wir auch auf diese Einsatzbedingungen hier in der Stadt spezifischer eingegangen sind. Das heißt, auf die größere Flächenlage. Deswegen ist das Fahrzeug mit einem deutlich größeren Wassertank beschafft worden. Und darum steht jetzt hinter uns ein TLF mit 9.500 Liter Löschwasservolumen. Also generell kommt es bei allen Bränden in Gebäuden zum Einsatz. Da fährt es mit dem Standardlöschzug der Berufsfeuerwehr mit. Es kommt aber auch bei Flächenbränden, bei Waldbränden zum Einsatz, Vegetation allgemein, um hier durch das erheblich größere Wasservolumen eine größere Schlagkraft der Feuerwehr zu haben. Der Anschaffungspreis für das Fahrzeug liegt bei 809.000 Euro, ist vollfinanziert durch Eigenmittel der Stadt.
0: Mit dem neuen Einsatzfahrzeug ist die Berufsfeuerwehr Dessau-Roßlau bestens für zukünftige Herausforderungen gerüstet. Durch die große Wasserkapazität kann an Einsatzstellen schnell und flexibel gehandelt werden. Das Löschfahrzeug vereint modernste Technik, hohe Leistungsfähigkeit und eine zuverlässige Wasserversorgung. Da diese nicht sofort aufgebaut werden muss, können sich die Einsatzkräfte zunächst voll auf die Brandbekämpfung konzentrieren.

0: Ich freue mich, dass Sie eingeschaltet haben und damit herzlich willkommen zur Donnerstagsausgabe der RBB Aktuellnachrichten. Am Montagabend kam es in einem Mehrfamilienhaus in der Straße der Jugend in Schönebeck zu einem Brand im Kellerbereich. Die Feuerwehr konnte das Feuer nach umfangreichen Löscharbeiten erfolgreich löschen. Bei dem Einsatz erlitten drei Kameraden der Feuerwehr leichte Verletzungen. Das Gebäude wurde durch die starke Rauchentwicklung erheblich verrußt und ist nach derzeitigem Stand nicht bewohnbar. Zum Zeitpunkt des Einsatzes wurden insgesamt 18 Bewohner außerhalb des Wohnhauses angetroffen. Die Betroffenen haben in Eigenverantwortung eine Unterbringung für die nächsten 48 Stunden organisiert. Nach ersten Schätzungen beläuft sich der entstandene Sachschaden auf etwa 250.000 Euro. Der Brandort wurde durch die Polizei beschlagnahmt. Die Kriminalpolizei hat die Ermittlungen zur Brandursache aufgenommen. Eine Untersuchung des Brandortes ist für den 28.07. vorgesehen, beziehungsweise war für den 28.07. vorgesehen. Im Rahmen der ersten Ermittlungen gingen Hinweise auf zwei minderjährige Tatverdächtige ein. Beide wurden im Beisein ihrer Erziehungsberechtigten vernommen bzw. befragt. Eine Beteiligung an der Brandentstehung wurde von ihnen bestritten. Die Ermittlungen hierzu dauern an. Das Landsberger Felsenbad hatte am vergangenen Freitag sein rund 90-jähriges Bestehen gefeiert. Bei freiem Eintritt und einem abwechslungsreichen Programm waren zahlreiche Besucher in das idyllisch gelegene Freibad gekommen zum Schwimmen, Entspannen und um gemeinsam das Jubiläum zu feiern. Auch Landsbergs Bürgermeister Tobias Halfpapp hatte sich vor Ort ein Bild von den Feierlichkeiten gemacht. Mit ihm sprachen wir unter anderem über die Angebote des Jubiläumstags und die Bedeutung des Felsenbads für die Stadt.
1: Das Felsbad Landsberg feierte sein rund 90-jähriges Bestehen. Mit einem breit gefächerten Programm und gratis Eintritt war jedermann am 25. Juli eingeladen, sich in der idyllischen Kulisse des Landsberger Freibades abzukühlen oder einfach nur die Seele baumeln zu lassen. Auch der Bürgermeister von Landsberg, Tobias Halfpapp, war im Freibad zu Besuch. Wir kamen ins Gespräch über die heutigen Angebote.
2: Wir sind heute im Felsenbad Landsberg, ausgezeichnet als eines der schönsten Freibäder in Deutschland. Wir feiern heute unser 90-jähriges Jubiläum. Im Mai 1936 wurde das Felsenbad eröffnet und zu diesem Anlass haben wir heute eingeladen. Große Feierlichkeit, großes Kinderfest, auch zu Ehren unserer ganzen Ehrenamtlichen, die hier vor Ort sind. Das heißt die DRK Wasserwacht, das Rote Kreuz, unsere Feuerwehr, die sich hier präsentieren mit Angeboten für kurzweilige Unterhaltung suchen und natürlich auch Nachwuchs versuchen zu werben.
1: Ein Teil des Programms war ein Zelt mit Aufstellern. Hier wurde die Geschichte des Felsbades einmal vorgestellt und mit Bildern sogar gezeigt. Entstanden ist das Felsbad aus ehemaligen Porphyrsteinbrüchen am Kapellenberg, die sich nach dem Ende des Gesteinbaues um 1907 mit Wasser füllten. Auf Initiative engagierter Landsberger Bürger wurden die Gruben zu einem Freibad umgestaltet, das spätestens seit 1936 offiziell als Freibad mit Eintritt betrieben wird. Nach einem umfangreichen Umbau im Jahre 1994 erhielt das Bad seine heutige Form. Bis heute ist das Felsbad ein beliebter Treffpunkt, nicht nur zum Schwimmen, sondern auch für Konzerte, das Sommerkino und das traditionelle Landsberger Bergfest.
2: Jede Menge. Zum einen, wir haben die musikalische Unterhaltung. Heute Abend, das große Highlight, wir laden zu unserem Abendschwimmen ein. Das heißt, bis 22 Uhr ist das Bad heute offen. Zum Schwimmen

0: in den Sonnenuntergang vor herrlicher Kulisse mit der Doppelkapelle. Ansonsten, das DRK hat viele Aktivitätsstrecken aufgebaut. Mit der Wasserwacht, hier kann man Schnuppertauchen. Kann das mal schauen, wie es das Bad unter Wasser aussieht. Die Feuerwehr, die mit einem Kinderparcours vor Ort ist. Wir haben eine Surfstation aufgebaut, wo man Surfen präsentiert oder probieren kann. Ansonsten Hüpfburgen, kurzweilige Unterhaltung, Kinderbespaßung. Ich denke, für Groß und Klein ist hier für viel Unterhaltung gesorgt.
1: Das Bad war, wie zu erwarten, gut besucht. Und die Angebote gut genutzt. Im Großen und Ganzen kann man also davon ausgehen, dass das 90-jährige Jubiläum des Landsberger Felsbades ein großer Erfolg gewesen war.
2: Die Stadt Südliches Anhalt hat nach der Genehmigung der Kommunalaufsichtsbehörde des Landkreises Anhalt-Bitterfeld die Haushaltssatzung für das Haushaltsjahr 2026 erlassen und am 23. Juli öffentlich gemacht. Der Gesamtbetrag der Kreditaufnahmen für Investitionen und Investitionsfördermaßnahmen wird auf 456.800 Euro festgesetzt. Der Gesamtbetrag der vorgesehenen Kreditaufnahmen zum Eingehen von Verpflichtungen, die künftige Haushaltsjahre mit Auszahlungen für Investitionen und Investitionsfördermaßnahmen belasten, wird auf rund 1,95 Millionen Euro festgesetzt. Der Höchstbetrag der Liquiditätskredite beträgt 1 Million Euro. Die Steuersätze für die Realsteuern werden in einer separaten Satzung festgesetzt.
1: Die Testspiele nehmen weiter ihren Lauf, auch beim VfB Gräfenhainichen. Die Jungs in Gelb traten ihr zweites Testspiel am 24. Juli gegen den Verbandsligisten VfB Merseburg an. Spielbeginn war pünktlich um 19 Uhr mit insgesamt 110 Zuschauern und wir steigen direkt in das Geschehen ein. Schon in der ersten Hälfte wird hart gekämpft. Hierbei zeigt sich der VfB Merseburg dominanter und kommt öfters gefährlich nah an das Tor der Gräfenhainer. Wie zum Beispiel in der 12. Spielminute. Vogt bekommt den Ball, Busse jedoch zur Stelle und verhindert das Führungstor. In der 20. die nächste große Chance für Merseburg. Arndt geht nach rechts außen und flankt nach vorne. Scheibe direkt hinterher, weiter rechts außen und mit einer Vorlage, doch die Kameraden laufen nicht schnell genug mit. Gräfenhainichen zeigt sich jedoch gut in der Defensive. In der Offensive mangelt es ein wenig in der ersten Hälfte, aber das soll sich noch ändern. Während die erste Hälfte Spannung aufbaute, fielen in der zweiten so einige Tore. In der 51. geht es auch schon los. Hopfer aus dem Mittelfeld an Akaki. Der umspielt Jung und erzielt für Gräfenhainichen das Führungstor. Keine 9 Minuten später ist Merseburg im Ansturm und die Kombination aus Ludwig und Wagner erzielt den Ausgleich, das 1:1. In der 65. Spielminute hat Merseburg Einwurf und ein schnelles Zusammenspiel der Jungs in Blau befördert den Ball wieder vor Wagners Füße und der holt sich sein zweites Tor in dieser Partie. Keine Minute später wird auf die Spielfeldhälfte von Merseburg um den Ball gekämpft. Hopfe bleibt opportunistisch und schießt aus grob 20 Meter Entfernung auf das Tor und trifft für den erneuten Ausgleich 2:2. Als wäre das noch nicht genug, hat Gräfenhainichen eine Minute später wieder eine Gelegenheit. Stockmann steht frei und der Ball wird zu ihm gespielt. Jetzt geht es um Geschwindigkeit. Doch Stockmann bleibt cool und holt konsequent im Alleingang das 3:2 Führungstor. Doch noch reicht es den Jungs in Gelb nicht. Stockmann an Dutz. Und der kämpft sich durch und lässt den Ball gerade so reinkullern. Weitere Tore fallen in dieser Partie nicht. Und der Endstand hält sich bei 4:2 für den VfB Gräfenhainichen.
3: Ja, ich sag mal, nach so einer harten Trainingswoche dann noch gegen Höherklassigen zu spielen und das mitzunehmen, ist natürlich überragend. Das macht Mut, vor allem, weil man letztes Jahr oben mitgespielt hat.

0: an der Verbandsliga geschnuppert hat und jetzt vielleicht mal gesehen hat, dass es vielleicht möglich gewesen wäre. Das macht Mut für die Saison auf jeden Fall. Ja, wir haben noch keine Zielsetzung gemacht. Wir trainieren jetzt erstmal in der Vorbereitung, holen uns ein paar Körner und legen dann ein Ziel fest nach der Vorbereitung. Die haben sich super etabliert, waren direkt beim ersten Mannschaftsabend dabei. Die passen wie es Faust auf Auge. Wunderbar.
1: Mit den neuen Teammitgliedern gut integriert, kann es ja schon losgehen. Aber nicht so schnell. Noch stehen ein paar Testspiele an. Das Testspiel am 25. Juli verlor der VfB Gräfenhainichen gegen den TSV Blau-Weiß Brehna. Beim nächsten Testspiel am 29. Juli gegen den SV Blau-Weiß Döhlau sind wir jedoch wieder vor Ort.
2: Mit dem Führungskräftemonitoring 2025 hat das Gleichstellungsministerium eine aktuelle Bestandsaufnahme zur Geschlechterverteilung in Führungsfunktionen der Landesverwaltung an Schulen und Hochschulen vorgelegt. Die Ergebnisse zeigen insgesamt eine langfristig positive Entwicklung des Frauenanteils in gehobenen Führungsfunktionen der Landesverwaltung. Seit Beginn der Erhebung im Jahr 2012 stieg der Frauenanteil von 31,2% auf 43,8% im Jahr 2025. Damit sind wir am Ende unserer Donnerstagsausgabe der RBB Aktuellen Nachrichten. Wir schauen jetzt noch auf den Wetterbericht und gern noch auf die Meldungen aus der Region bzw. aus Dessau-Roßlau. Und am Freitag melden wir uns dann aus der RBB Aktuell Redaktion wieder. Bis dahin, machen Sie es gut und auf Wiedersehen.
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1: Am Freitag kühlen sich die Temperaturen stark ab. Von den heutigen 38 Grad gehen wir auf 29 Grad herunter. Den Großteil des Tages bleibt der Himmel stark bewölkt. Der Tag bleibt trocken, jedoch soll es ab 18 Uhr anfangen leicht zu regnen. Eine leichte Brise ist wechselhaft aus dem Südosten bis dem Nordosten zu erwarten.

0: Große sportliche Erfolge bleiben unvergessen. Besonders dann, wenn sie mit außergewöhnlichem Einsatz und Leidenschaft errungen wurden. Am 26. Juli ehrten die Ortschaft Roßlau und die Stadt Dessau gemeinsam den Olympiasieger und Rekordspieler des SC Magdeburg, Günter Treibroth. Anlässlich seines 75. Geburtstags fand in der Gaststätte zur Biete in Roßlau ein feierlicher Empfang zu seinem Ehren statt.
1: Die Stadt Roßlau und die Doppelstadt Dessau-Roßlau hat heute eingeladen zur Ehrung von unserem Handball-Olympiasieger Günter Treibroth. Günter Treibroth, ein Kind unserer Stadt, hier geboren, hier seine sportlichen Anfänge gemacht, in die Welt hinausgegangen, wahnsinnig Erfolg erreicht, ist 75 Jahre alt geworden. Und das war allemal Anlass für uns, ihn zu uns und in die Öffentlichkeit einzuladen, um sein Sportlerleben und auch sein Wirken darüber hinaus die richtige Anerkennung auszusprechen. Er ist, und das liegt an seiner Person und es liegt auch an seinem Sport, er ist ein Mannschaftsspieler. Er ist ein sehr umgänglicher,

0: Und er ist ja bis heute sportlich aktiv und er leitet Übungsgruppen, macht Sport mit Menschen, hat sich immer für den Sport eingesetzt, repräsentiert den Sport in unserer Stadt. Und das ist eine Anerkennung wert und ich freue mich sehr, dass wir heute zusammenkommen und ihm die geben. Denn die hat er sich über Jahrzehnte mit seinem sportlichen Engagement erarbeitet und so etwas muss und so etwas wollen wir anerkennen in unserer Stadt.
1: Günter Treibroth feierte am 26. Juli seinen 75. Geburtstag. 1978 gewann der Rückraumspieler mit dem SC Magdeburg den Europapokal der Landesmeister und errang mit der DDR-Nationalmannschaft die Bronzemedaille bei der Handball-Weltmeisterschaft. 2 Jahre später folgte mit dem Olympiasieg in Moskau der größte Erfolg seiner Karriere. 1981 gewann er mit dem SC Magdeburg erneut den Europapokal der Landesmeister. Insgesamt wurde er 7-mal DDR-Meister und sicherte sich in der Saison 1976-77 zudem die Torjägerkrone der Oberliga. Bleiben nach einer so langen erfolgreichen Karriere überhaupt noch Wünsche offen?
2: Naja, sagen wir mal, dass man gesundheitlich langsam, besser wird es nicht mit zunehmendem Alter, aber dass man das noch so lange wie möglich nach hinten rausschieben kann und dass man gesund bleibt und dass der Frieden in der Welt erhalten wird, ist auch noch eine ganz wichtige Sache. Und das wäre es schon.
1: Auch wenn Günter Treibroth nicht mehr selbst auf dem Spielfeld steht, verfolgt er den Handballsport bis heute mit großem Interesse. Besonders die Entwicklung des Handballs in der Doppelstadt liegt ihm am Herzen. Zugleich richtet sich sein Blick aber auch darüber hinaus.
2: Also wenn Sie mich direkt nach Dessau-Roßlau fahren, bin ich zufrieden. Seit letzten haben Sie die zweite Bundesliga mit einem Mittelplatz beendet. Und wenn es dieses Jahr wieder passiert und Sie nicht in Abstiegsnöte kommen, ist das Handballjahr für mich wieder gelaufen. Und parallel können wir ja Magdeburg noch erwähnen, die schon jetzt über mehrere Jahre Spitzenposition behaupten und ständig sehr gute Leistungen bringen, wenn sich das weiter so fortsetzt. Alle Achtung.
1: Auch nach seiner aktiven Handballkarriere ist Günter Treibroth aus Dessau-Roßlau nicht mehr wegzudenken. Bis heute engagiert er sich mit viel Herzblut für seine Heimatstadt.
3: Man kann sagen, Herz am Ball, Herz auf dem Feld. Und diese Persönlichkeit, dieser Einsatz und auch Einsatz für andere, den hat er fortgesetzt. Er ist ja über sein wirklich reiches und langes Sportlerleben hinaus auch noch eine wirklich herausragend engagierte Person bei uns in Roßlau und auch in Dessau-Roßlau gewesen. Und er ist es immer noch. Und das muss auch mal angesprochen werden. Das machen wir für ihn als Geburtstagskind, aber das machen wir natürlich auch für unsere Stadt. Er ist ein Aushängeschild und ich denke, er ist auch ein Ansporn und er ist ein Grund, stolz zu sein für uns alle.
1: Mit seiner beeindruckenden Karriere, seinem Engagement für die Region und seiner anhaltenden Verbundenheit zum Handballsport bleibt Günter Treibroth eine Persönlichkeit, die aus der Doppelstadt nicht mehr wegzudenken ist. Die Geburtstagsfeier war mehr als ein Rückblick auf große sportliche Erfolge. Sie würdigte einen Menschen, der den Handballsport geprägt hat und mit seiner Heimat bis heute verbunden ist.
4: Die Junkers Rundbogenhalle in der Dieselstraße 22 ist schon seit längerer Zeit ein heiß diskutiertes Thema in der Bauhausstadt. Die unter Denkmalschutz stehende Halle war einst die zentrale Wareneingangs- und Versandstelle für den Kalorifer, Kalorimeter und Stahlbau. Sie wurde in Rekordzeit vom 8. bis zum 12. September 1929 errichtet und gilt als Prototyp für transportable Flugzeughallen. Die von Hugo Junkers entwickelte Hallenbauweise stellt nicht nur ein bedeutendes Zeugnis der Dessauer Industriegeschichte dar, sondern besitzt darüber hinaus landesweite Bedeutung. Die Halle zählt zu den frühesten Beispielen moderner Leichtbau-Ingenieurarchitektur. Der Förderverein Technikmuseum Hugo Junkers Dessau e.V. beabsichtigt daher, dieses bau- und industriegeschichtliche Zeugnis als Exponat in das Museum zu integrieren. Dadurch wird die Halle öffentlich zugänglich und kann als herausragendes Beispiel ingenieurtechnischer Innovationskraft erlebbar gemacht werden.

0: Nach jetzigem Kenntnisstand besteht am aktuellen Standort kaum eine Chance, das Bauwerk dauerhaft zu erhalten, was die Umsetzung ebenfalls so wichtig macht. Dieser Prozess muss natürlich denkmalgerecht geplant werden. In der Stadtratssitzung vom 1. Juli wurde über die Umsetzung der Rundbogenhalle abgestimmt.
1: Ich möchte mich ganz herzlich bedanken, dass Sie das bis hierher begleitet haben und wir heute, ich hoffe, doch so einen Beschluss in diese Richtung fassen können, wie es hier aufgezeigt worden ist. Es ist eine Beschlussvorlage der SPD-Fraktion und auch von Pro Dessau gemeinschaftlich. Und andere haben ja die Fraktion diese Vorlage ja auch mitbekommen. Und ich habe eigentlich in der Regel ein positives Feedback dazu erhalten, sodass ich glaube, dass es heute durchgeht. Es soll hier ein Beschluss gefasst werden, der ein Signal nach draußen sendet. Wir sind bereit, diese Halle umsetzen zu wollen. 2027 sollte eigentlich geprägt sein, dass man die Genehmigungsfähigkeit herstellt für diesen Prozess. Und dann hoffe ich, dass wir 2028 möglicherweise in der Lage sind, dann auch die Umsetzung realisieren zu können. Aber jetzt geht es erstmal darum, dass wir im nächsten Jahr die Genehmigungsfähigkeit erhalten.
2: In der letzten Gesamtmitgliederversammlung des Technikmuseum-Fördervereins wird eine große Erwartungshaltung an die jetzige Entscheidung gesetzt. Man hat ausführlich sich verständigt, was mit dieser Halle passiert, wenn sie am Standort verbleibt. Die Chance, sie zielgerichtet, funktionell auch umzusetzen, für die bedeutsame Einrichtung des Technikmuseums, welches übrigens das erfolgreichste Museum des Stadtkreises und darüber hinaus ist, muss ich mal sagen, von Besucherzahlen und unter anderem auch mit, sagen wir mal, Museumsaspekten aufwartet, die neuzeitlich besonders sind, mit der Virtualität, die sie mit Mondlandung und organisieren, würde ich sagen, Junkers bekommt damit und das Museum am Ende und die Stadt eine Dynamik, die sie verdient. Und wir haben bitter nötig, einige Objekte, die noch im Freien stehen, jetzt ordnungsgemäß unterzustellen. Und ich bitte Sie einfach um Unterstützung und Zustimmung. Danke.
0: Die Beschlussvorlage wurde mit 40 Ja-Stimmen und 3 Enthaltungen so angenommen. Sie sieht nun vor, dass die Stadtverwaltung unter dem Vorbehalt einer Landesförderung in einer ersten Stufe die Voraussetzungen für die Genehmigungsfähigkeit der Versetzung prüft und herstellt, sowie die voraussichtlichen Kosten, Folgekosten und Finanzierungsmöglichkeiten ermittelt. Weiterhin soll die Stadtverwaltung dann mit dem Land über die Finanzierung der erforderlichen Planungsschritte und der eigentlichen Umsetzung verhandeln. Über die Finanzierung des Ganzen wird dann gesondert abgestimmt.
3: Die Berufsfeuerwehr Dessau-Roßlau hat Verstärkung bekommen. Ein neues Großtanklöschfahrzeug wurde am 24. Juli den Kameraden in der Innsbrucker Straße übergeben. Für uns fuhr der Einsatzwagen am 29. Juli noch einmal aus der Fahrzeughalle und wurde mit all seiner modernen Technik präsentiert.
4: Ja, also Besonderheiten von diesem GTLF, also Großtanklöschfahrzeug, sind, wie schon erwähnt, diese 9.500 Liter Löschwasservolumen. Dazu kommen ja noch 500 Liter Schaumbildner, um also auch Löschschaum herzustellen. Das Auto ist einsatztaktisch sicherlich speziell und sehr gut geeignet für große Wald- und Feldbrände. Wir haben also zwei Monitore, Wasserwerfer an dem Fahrzeug. Zum einen hier vorne ein Frontmonitor, der eine Durchflussmenge von 2000 Litern pro Minute hat. Der Monitor auf dem Dach oben hat eine maximale Durchflussmenge von 5000 Litern pro Minute. Im praktischen Fall heißt das, wenn ich den Monitor voll einsetze, ist das Löschwasser in 2 Minuten aufgebraucht. Die Pumpe im Heck, die verbaut ist, bringt 5000 Liter die Minute, kann also den Monitor oben auch mit der vollen Leistung befördern. Ja, und wichtig für uns war noch, dass das Fahrzeug ja nicht nur bei Wald- und Feldbränden, sondern auch bei Wohngebäuden eingesetzt wird. Es muss also auch in enge Wohngebiete fahren können. Darum ist hier das Fahrgestell mit einer selbstlenkenden Hinterachse verbaut, sodass also das Großtanklöschfahrzeug auch einen sehr kleinen Wenderadius hat und dadurch auch in enge Wohngebiete und in enge Straßen einfahren kann.
3: Das neue Einsatzfahrzeug wurde speziell dafür konzipiert, große Wassermengen zu Einsatzstellen zu transportieren, an denen keine oder nur eine unzureichende Wasserversorgung vorhanden ist. Zudem bietet das Fahrzeug einige technische Besonderheiten, vor allem bei der Bedienung der Heckpumpe, die die Arbeit der Einsatzkräfte erleichtern.
4: Hier also die Heckpumpe verbaut. Wir haben natürlich auch bei der Pumpe, die hier über dieses Bedienfeld bedient wird, noch zwei Besonderheiten. Ich habe also zwei Fernbedienungen, die kann der Maschinist, der Fahrer mitnehmen. Er kann also mit dieser Fernbedienung die Monitore auch von der Seite des Fahrzeuges bedienen, beziehungsweise ist die andere Fernbedienung für den verbauten Lichtmast, um auch nachts die Einsatzstellen auszuleuchten. Das kann ich auch seitlich vom Fahrzeug machen, muss es also nicht zwingend auf dem Fahrzeug machen. Das ist also auch noch eine kleine Besonderheit. Ja, und ansonsten ist das eine Standardbeladung für ein Feuerwehrauto, wo dazu gehört Hygieneboards, Wärmebildkamera, das Übliche, was für ein modernes Löschfahrzeug heutzutage erforderlich ist.
3: Aber auch die Führungskabine ist modern und umfangreich ausgestattet. Sie verfügt über technische Systeme, die den Kameraden bereits während der Anfahrt einen schnellen Überblick über die Einsatzlage ermöglichen und sie optimal auf den bevorstehenden Einsatz vorbereiten.
4: Und hier sieht man ja auch modernste Bedienelemente. Also er kann auch alles von hier vorne aus bedienen an dem Fahrzeug. Man sieht oben auch eine Rundumüberwachung des Autos. Das heißt, beim Rückwärtsfahren im Wendekreis kann er sich hier genau ansehen, wo ist das Fahrzeug, wie ist der Standort zu anderen Autos, sodass der Maschinist hier vorne eigentlich eine Rundumsicht zum Fahrzeug hat und auch eine sehr gute Bedienung. Und wir darauf Wert gelegt haben, dass alles auch im Fahrerhaus bedienungsmöglich ist. Und eine Grundvoraussetzung für Löschfahrzeuge hier in Dessau-Roßlau ist, dass wir nur noch Automatikgetriebe verbauen, dass der Fahrer beim Fahren sich auf das Lenken konzentrieren kann und nicht noch die Schalthandlung durchführen muss, um hier auch eine Unterstützung bei einer Einsatzfahrt mit Sondersignal zu geben.
3: Das neue Einsatzfahrzeug überzeugt mit moderner Technik und einer leistungsstarken Ausstattung. So kann der drehbare Frontwerfer über der vorderen Stoßstange bis zu 2000 Liter Wasser pro Minute über eine Entfernung von rund 60 Metern fördern. Der auf dem Dach montierte Werfer erreicht sogar eine Förderleistung von bis zu 5000 Litern pro Minute. Doch warum war die Anschaffung eines neuen Einsatzfahrzeuges überhaupt notwendig?
4: Also das hat verschiedene Gründe. Ein Grund ist, das alte Fahrzeug ist jetzt schon über 15 Jahre alt. Das heißt, es hat die Nutzungsdauer schon überschritten. Es war also erforderlich, ein neues zu beschaffen, aufgrund dessen, dass ja die alten Fahrzeuge dann reparaturanfälliger sind und alles, was so da im Alter dazukommt. Das neue Fahrzeug wurde dann so konzipiert, dass wir auch auf diese Einsatzbedingungen hier in der Stadt spezifischer eingegangen sind. Das heißt, auf die größere Flächenlage. Deswegen ist das Fahrzeug mit einem deutlich größeren Wassertank beschafft worden. Und darum steht jetzt hinter uns ein TLF mit 9.500 Liter Löschwasservolumen. Also generell kommt es bei allen Bränden in Gebäuden zum Einsatz. Da fährt es mit dem Standardlöschzug der Berufsfeuerwehr mit. Es kommt aber auch bei Flächenbränden, bei Waldbränden zum Einsatz, Vegetation allgemein, um hier durch das erheblich größere Wasservolumen eine größere Schlagkraft der Feuerwehr zu haben. Der Anschaffungspreis für das Fahrzeug liegt bei 809.000 Euro, ist voll finanziert durch Eigenmittel der Stadt.
3: Mit dem neuen Einsatzfahrzeug ist die Berufsfeuerwehr Dessau-Roßlau bestens für zukünftige Herausforderungen gerüstet. Durch die große Wasserkapazität kann an Einsatzstellen schnell und flexibel gehandelt werden. Das Löschfahrzeug vereint modernste Technik, hohe Leistungsfähigkeit und eine zuverlässige Wasserversorgung. Da diese nicht sofort aufgebaut werden muss, können sich die Einsatzkräfte zunächst voll auf die Brandbekämpfung konzentrieren.

0: Ich freue mich, dass Sie eingeschaltet haben und damit herzlich willkommen zur Donnerstagsausgabe der RBB Aktuellnachrichten. Am Montagabend kam es in einem Mehrfamilienhaus in der Straße der Jugend in Schönebeck zu einem Brand im Kellerbereich. Die Feuerwehr konnte das Feuer nach umfangreichen Löscharbeiten erfolgreich löschen. Bei dem Einsatz erlitten drei Kameraden der Feuerwehr leichte Verletzungen. Das Gebäude wurde durch die starke Rauchentwicklung erheblich verrußt und ist nach derzeitigem Stand nicht bewohnbar. Zum Zeitpunkt des Einsatzes wurden insgesamt 18 Bewohner außerhalb des Wohnhauses angetroffen. Die Betroffenen haben in Eigenverantwortung eine Unterbringung für die nächsten 48 Stunden organisiert. Nach ersten Schätzungen beläuft sich der entstandene Sachschaden auf etwa 250.000 Euro. Der Brandort wurde durch die Polizei beschlagnahmt. Die Kriminalpolizei hat die Ermittlungen zur Brandursache aufgenommen. Eine Untersuchung des Brandortes ist für den 28.07. vorgesehen, beziehungsweise war für den 28.07. vorgesehen. Im Rahmen der ersten Ermittlungen gingen Hinweise auf zwei minderjährige Tatverdächtige ein. Beide wurden im Beisein ihrer Erziehungsberechtigten vernommen bzw. befragt. Eine Beteiligung an der Brandentstehung wurde von ihnen bestritten. Die Ermittlungen hierzu dauern an. Das Landsberger Felsenbad hatte am vergangenen Freitag sein rund 90-jähriges Bestehen gefeiert. Bei freiem Eintritt und einem abwechslungsreichen Programm waren zahlreiche Besucher in das idyllisch gelegene Freibad gekommen zum Schwimmen, Entspannen und um gemeinsam das Jubiläum zu feiern. Auch Landsbergs Bürgermeister Tobias Halfpapp hatte sich vor Ort ein Bild von den Feierlichkeiten gemacht. Mit ihm sprachen wir unter anderem über die Angebote des Jubiläumstags und die Bedeutung des Felsenbads für die Stadt.
1: Das Felsbad Landsberg feierte sein rund 90-jähriges Bestehen. Mit einem breit gefächerten Programm und gratis Eintritt war jedermann am 25. Juli eingeladen, sich in der idyllischen Kulisse des Landsberger Freibades abzukühlen oder einfach nur die Seele baumeln zu lassen. Auch der Bürgermeister von Landsberg, Tobias Halfpapp, war im Freibad zu Besuch. Wir kamen ins Gespräch über die heutigen Angebote.
2: Wir sind heute im Felsenbad Landsberg, ausgezeichnet als eines der schönsten Freibäder in Deutschland. Wir feiern heute unser 90-jähriges Jubiläum. Im Mai 1936 wurde das Felsenbad eröffnet und zu diesem Anlass haben wir heute eingeladen, große Feierlichkeit, großes Kinderfest, auch zu Ehren unserer ganzen Ehrenamtlichen, die hier vor Ort sind. Das heißt die DRK Wasserwacht, das Rote Kreuz, unsere Feuerwehr, die sich hier präsentieren, mit Angeboten für kurzweilige Unterhaltung suchen und natürlich auch Nachwuchs versuchen zu werben.
1: Ein Teil des Programms war ein Zelt mit Aufstellern. Hier wurde die Geschichte des Felsbades einmal vorgestellt und mit Bildern sogar gezeigt. Entstanden ist das Felsbad aus ehemaligen Porphyrsteinbrüchen am Kapellenberg, die sich nach dem Ende des Gesteinbaues um 1907 mit Wasser füllten. Auf Initiative engagierter Landsberger Bürger wurden die Gruben zu einem Freibad umgestaltet, das spätestens seit 1936 offiziell als Freibad mit Eintritt betrieben wird. Nach einem umfangreichen Umbau im Jahre 1994 erhielt das Bad seine heutige Form. Bis heute ist das Felsbad ein beliebter Treffpunkt, nicht nur zum Schwimmen, sondern auch für Konzerte, das Sommerkino und das traditionelle Landsberger Bergfest.
2: Jede Menge. Zum einen, wir haben die musikalische Unterhaltung. Heute Abend, das große Highlight, wir laden zu unserem Abendschwimmen ein. Das heißt, bis 22 Uhr ist das Bad heute offen. Zum Schwimmen in den Sonnenuntergang vor herrlicher Kulisse mit der Doppelkapelle. Ansonsten, das DRK hat viele Aktivitätsstrecken aufgebaut. Mit der Wasserwacht, hier kann man schnuppertauchen. Kann uns mal schauen, wie das Bad unter Wasser aussieht. Die Feuerwehr, die mit einem Kinderparcours vor Ort ist. Wir haben eine Surfstation aufgebaut, wo man Surfen präsentiert oder probieren kann. Ansonsten Hüpfburgen, kurzweilige Unterhaltung, Kinderbespaßung. Ich denke, für Groß und Klein ist hier für viel Unterhaltung gesorgt.
1: Das Bad war, wie zu erwarten, gut besucht und die Angebote gut genutzt. Im Großen und Ganzen kann man also davon ausgehen, dass das 90-jährige Jubiläum

0: des Landsberger Felsbades ein großer Erfolg gewesen war.
1: Die Stadt Südliches Anhalt hat nach der Genehmigung der Kommunalaufsichtsbehörde des Landkreises Anhalt-Bitterfeld die Haushaltssatzung für das Haushaltsjahr 2026 erlassen und am 23. Juli öffentlich gemacht. Der Gesamtbetrag der Kreditaufnahmen für Investitionen und Investitionsfördermaßnahmen wird auf 456.800 Euro festgesetzt. Der Gesamtbetrag der vorgesehenen Kreditaufnahmen zum Eingehen von Verpflichtungen, die künftige Haushaltsjahre mit Auszahlungen für Investitionen und Investitionsfördermaßnahmen belasten, wird auf rund 1,95 Millionen Euro festgesetzt. Der Höchstbetrag der Liquiditätskredite beträgt 1 Million Euro. Die Steuersätze für die Realsteuern werden in einer separaten Satzung festgesetzt.
0: Die Testspiele nehmen weiter ihren Lauf, auch beim VfB Gräfenhainichen. Die Jungs in Gelb traten ihr zweites Testspiel am 24. Juli gegen den Verbandsligisten VfB Merseburg an. Spielbeginn war pünktlich um 19 Uhr mit insgesamt 110 Zuschauern und wir steigen direkt in das Geschehen ein. Schon in der ersten Hälfte wird hart gekämpft. Hierbei zeigt sich der VfB Merseburg dominanter und kommt öfters gefährlich nah an das Tor der Gräfenhainer. Wie zum Beispiel in der 12. Spielminute. Vogt bekommt den Ball, Busse jedoch zur Stelle und verhindert das Führungstor. In der 20. die nächste große Chance für Merseburg. Arndt geht nach rechts außen und flankt nach vorne. Scheibe direkt hinterher, weiter rechts außen und mit einer Vorlage, doch die Kameraden laufen nicht schnell genug mit. Gräfenhainichen zeigt sich jedoch gut in der Defensive. In der Offensive mangelt es ein wenig in der ersten Hälfte, aber das soll sich noch ändern. Während die erste Hälfte Spannung aufbaute, fielen in der zweiten so einige Tore. In der 51. geht es auch schon los. Hopfer aus dem Mittelfeld an Akaki. Der umspielt Jung und erzielt für Gräfenhainichen das Führungstor. Keine 9 Minuten später ist Merseburg im Ansturm und die Kombination aus Ludwig und Wagner erzielt den Ausgleich, das 1:1. In der 65. Spielminute hat Merseburg Einwurf und ein schnelles Zusammenspiel der Jungs in Blau befördert den Ball wieder vor Wagners Füße und der holt sich sein zweites Tor in dieser Partie. Keine Minute später wird auf die Spielfeldhälfte von Merseburg um den Ball gekämpft. Hopfe bleibt opportunistisch und schießt aus grob 20 Meter Entfernung auf das Tor und trifft für den erneuten Ausgleich 2:2. Als wäre das noch nicht genug, hat Gräfenhainichen eine Minute später wieder eine Gelegenheit. Stockmann steht frei und der Ball wird zu ihm gespielt. Jetzt geht es um Geschwindigkeit. Doch Stockmann bleibt cool und holt konsequent im Alleingang das 3:2 Führungstor. Doch noch reicht es den Jungs in Gelb nicht. Stockmann an Dutz. Und der kämpft sich durch und lässt den Ball gerade so reinkullern. Weitere Tore fallen in dieser Partie nicht. Und der Endstand hält sich bei 4:2 für den VfB Gräfenhainichen.
2: Ja, ich sag mal, nach so einer harten Trainingswoche dann noch gegen Höherklassigen zu spielen und das mitzunehmen, ist natürlich überragend. Das macht Mut, vor allem, weil man letztes Jahr oben mitgespielt hat, an der Verbandsliga geschnuppert hat und jetzt vielleicht mal gesehen hat, dass es vielleicht möglich gewesen wäre. Das macht Mut für die Saison auf jeden Fall. Ja, wir haben noch keine Zielsetzung gemacht. Wir trainieren jetzt erstmal in der Vorbereitung, holen uns ein paar Körner und legen dann ein Ziel fest nach der Vorbereitung. Die haben sich super etabliert, waren direkt beim ersten Mannschaftsabend dabei. Die passen wie es Faust auf Auge. Wunderbar.
0: Mit den neuen Teammitgliedern gut integriert, kann es ja schon losgehen. Aber nicht so schnell. Noch stehen ein paar Testspiele an. Das Testspiel am 25. Juli verlor der VfB Gräfenhainichen gegen den TSV Blau-Weiß-Brenner. Beim nächsten Testspiel am 29.

0: Juli gegen den SV Blau-Weiß Döhlau sind wir jedoch wieder vor Ort.
1: Mit dem Führungskräftemonitoring 2025 hat das Gleichstellungsministerium eine aktuelle Bestandsaufnahme zur Geschlechterverteilung in Führungsfunktionen der Landesverwaltung an Schulen und Hochschulen vorgelegt. Die Ergebnisse zeigen insgesamt eine langfristig positive Entwicklung des Frauenanteils in gehobenen Führungsfunktionen der Landesverwaltung. Seit Beginn der Erhebung im Jahr 2012 stieg der Frauenanteil von 31,2% auf 43,8% im Jahr 2025. Damit sind wir am Ende unserer Donnerstagsausgabe der RBB Aktuellen Nachrichten. Wir schauen jetzt noch auf den Wetterbericht und gern noch auf die Meldungen aus der Region bzw. aus Dessau-Roßlau. Und am Freitag melden wir uns dann aus der RBB Aktuell Redaktion wieder. Bis dahin, machen Sie es gut und auf Wiedersehen.
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0: Am Freitag kühlen sich die Temperaturen stark ab. Von den heutigen 38 Grad gehen wir auf 29 Grad herunter. Den Großteil des Tages bleibt der Himmel stark bewölkt. Der Tag bleibt trocken, jedoch soll es ab 18 Uhr anfangen leicht zu regnen. Eine leichte Brise ist wechselhaft aus dem Südosten bis dem Nordosten zu erwarten.

0: Große sportliche Erfolge bleiben unvergessen. Besonders dann, wenn sie mit außergewöhnlichem Einsatz und Leidenschaft errungen wurden. Am 26. Juli ehrten die Ortschaft Roßlau und die Stadt Dessau gemeinsam den Olympiasieger und Rekordspieler des SC Magdeburg, Günter Treibroth. Anlässlich seines 75. Geburtstags fand in der Gaststätte zur Biete in Roßlau ein feierlicher Empfang zu seinen Ehren statt.
1: Die Stadt Roßlau und die Doppelstadt Dessau-Roßlau hat heute eingeladen zur Ehrung von unserem Handball-Olympiasieger Günter Treibroth. Günter Treibroth, ein Kind unserer Stadt, hier geboren, hier seine sportlichen Anfänge gemacht, in die Welt hinausgegangen, wahnsinnige Erfolge erreicht, ist 75 Jahre alt geworden. Und das war allemal Anlass für uns, ihn zu uns und in die Öffentlichkeit einzuladen, um sein Sportlerleben und auch sein Wirken darüber hinaus die richtige Anerkennung auszusprechen. Er ist, und das liegt an seiner Person und es liegt auch an seinem Sport, er ist ein Mannschaftsspieler. Er ist ein sehr umgänglicher Mann, eine echte Persönlichkeit, die sich für andere einsetzt. Auf dem Feld ist er als Linkshänder, als Rückraumspieler ein Denker gewesen, einer, der die Züge des Gegners erkannt hat, der mit seiner Mannschaft die notwendigen Schlüsse gezogen hat, der sich eingesetzt hat, der Tore geschossen hat, der Erfolge erreicht hat. Das ist ein wirklicher Mann.
2: Ja, Herr Treibroth ist durch seine sportlichen Erfolge, die er als Olympiasieger eingefahren hat, natürlich eine große Persönlichkeit unserer Stadt. Und ich freue mich sehr, dass wir heute gemeinsam einen Empfang zu seinem Jubiläum haben und dass eben seine Leistung auch Anerkennung findet. Und er ist ja bis heute sportlich aktiv und er leitet Übungsgruppen, macht Sport mit Menschen, hat sich immer für den Sport eingesetzt, repräsentiert den Sport in unserer Stadt. Und das ist eine Anerkennung wert. Und ich freue mich sehr, dass wir heute zusammenkommen und ihm die geben. Denn die hat er sich über Jahrzehnte mit seinem sportlichen Engagement erarbeitet. Und so etwas muss und so etwas wollen wir anerkennen in unserer Stadt.
0: Günter Treibroth feierte am 26. Juli seinen 75. Geburtstag. 1978 gewann der Rückraumspieler mit dem SC Magdeburg den Europapokal der Landesmeister und errang mit der DDR-Nationalmannschaft die Bronzemedaille bei der Handball-Weltmeisterschaft. 2 Jahre später folgte mit dem Olympiasieg in Moskau der größte Erfolg seiner Karriere. 1981 gewann er mit dem SC Magdeburg erneut den Europapokal der Landesmeister. Insgesamt wurde er 7-mal DDR-Meister und sicherte sich in der Saison 1976-77 zudem die Torjägerkrone der Oberliga. Bleiben nach einer so langen erfolgreichen Karriere überhaupt noch Wünsche offen?
3: Naja, sagen wir, dass man gesundheitlich langsam, besser wird es nicht mit zunehmendem Alter, aber dass man das noch so lange wie möglich nach hinten rausschieben kann und dass man gesund bleibt und dass der Frieden in der Welt erhalten wird, ist auch noch eine ganz wichtige Sache. Und das wäre es schon.
0: Auch wenn Günter Treibroth nicht mehr selbst auf dem Spielfeld steht, verfolgt er den Handballsport bis heute mit großem Interesse. Besonders die Entwicklung des Handballs in der Doppelstadt liegt ihm am Herzen. Zugleich richtet sich sein Blick aber auch darüber hinaus.
3: Also wenn Sie mich direkt nach Dessau-Roßlau fahren, bin ich zufrieden. Die letzten haben Sie die zweite Bundesliga mit einem Mittelplatz beendet. Und wenn es dieses Jahr wieder passiert und Sie nicht in Abstiegsnöte kommen, ist das Handballjahr für mich wieder gelaufen. Und parallel können wir ja Magdeburg noch erwähnen, die schon jetzt über mehrere Jahre Spitzenposition behaupten und ständig sehr gute Leistungen bringen, wenn sich das weiter so fortsetzt. Alle Achtung.
0: Auch nach seiner aktiven Handballkarriere ist Günter Treibroth aus Dessau-Roßlau nicht mehr wegzudenken. Bis heute engagiert er sich mit viel Herzblut für seine Heimatstadt.
1: Man kann sagen, Herz am Ball, Herz auf dem Feld. Und diese Persönlichkeit, dieser Einsatz und auch Einsatz für andere, den hat er fortgesetzt. Er ist ja über sein wirklich reiches und langes Sportlerleben hinaus auch noch eine wirklich herausragend engagierte Person bei uns in Roßlau und auch in Dessau-Roßlau gewesen und er ist es immer noch. Und das muss auch mal angesprochen werden. Das machen wir für ihn, als Geburtstagskind, aber das machen wir natürlich auch für unsere Stadt. Er ist ein Aushängeschild und ich denke, er ist auch ein Ansporn und er ist ein Grund, stolz zu sein für uns alle.
0: Mit seiner beeindruckenden Karriere, seinem Engagement für die Region und seiner anhaltenden Verbundenheit zum Handballsport bleibt Günther Dreipot eine Persönlichkeit, die aus der Doppelstadt nicht mehr wegzudenken ist. Die Geburtstagsfeier war mehr als ein Rückblick auf große sportliche Erfolge. Sie würdigte einen Menschen, der den Handballsport geprägt hat und mit seiner Heimat bis heute verbunden ist.
4: Die Junkers Rundbogenhalle in der Dieselstraße 22 ist schon seit längerer Zeit ein heiß diskutiertes Thema in der Bauhausstadt. Die unter Denkmalschutz stehende Halle war einst die zentrale Wareneingangs- und Versandstelle für den Kalorifer, Kalorimeter und Stahlbau. Sie wurde in Rekordzeit vom 8. bis zum 12. September 1929 errichtet und gilt als Prototyp für transportable Flugzeughallen. Die von Hugo Junkers entwickelte Hallenbauweise stellt nicht nur ein bedeutendes Zeugnis der Dessauer Industriegeschichte dar, sondern besitzt darüber hinaus landesweite Bedeutung. Die Halle zählt zu den frühesten Beispielen moderner Leichtbau-Ingenieurarchitektur. Der Förderverein Technikmuseum Hugo Junkers Dessau e.V. beabsichtigt daher, dieses bau- und industriegeschichtliche Zeugnis als Exponat in das Museum zu integrieren. Dadurch wird die Halle öffentlich zugänglich und kann als herausragendes Beispiel ingenieurtechnischer Innovationskraft erlebbar gemacht werden.

0: Nach jetzigem Kenntnisstand besteht am aktuellen Standort kaum eine Chance, das Bauwerk dauerhaft zu erhalten, was die Umsetzung ebenfalls so wichtig macht. Dieser Prozess muss natürlich denkmalgerecht geplant werden. In der Stadtratssitzung vom 1. Juli wurde über die Umsetzung der Rundbogenhalle abgestimmt.
1: Ich möchte mich ganz herzlich bedanken, dass Sie das bis hierher begleitet haben und wir heute, ich hoffe, doch so einen Beschluss in diese Richtung fassen können, wie es hier aufgezeigt worden ist. Es ist eine Beschlussvorlage der SPD-Fraktion und auch von Pro-Dessau gemeinschaftlich. Und andere haben ja die Fraktion diese Vorlage ja auch mitbekommen. Und ich habe eigentlich in der Regel ein positives Feedback dazu erhalten, sodass ich glaube, dass es heute durchgeht. Es soll hier ein Beschluss gefasst werden, der ein Signal nach draußen sendet. Wir sind bereit, diese Halle umsetzen zu wollen. 2027 sollte eigentlich geprägt sein, dass man die Genehmigungsfähigkeit herstellt für diesen Prozess. Und dann hoffe ich, dass wir 2028 möglicherweise in der Lage sind, dann auch die Umsetzung realisieren zu können. Aber jetzt geht es erstmal darum, dass wir im nächsten Jahr die Genehmigungsfähigkeit erhalten.
2: In der letzten Gesamtmitgliederversammlung des Technikmuseum-Fördervereins wird eine große Erwartungshaltung an die jetzige Entscheidung gesetzt. Man hat ausführlich sich verständigt, was mit dieser Halle passiert, wenn sie am Standort verbleibt. Die Chance, sie zielgerichtet, funktionell auch umzusetzen, für die bedeutsame Einrichtung des Technikmuseums, welches übrigens das erfolgreichste Museum des Stadtkreises und darüber hinaus ist, muss ich mal sagen, von Besucherzahlen und unter anderem auch mit, sagen wir mal, Museumsaspekten aufwartet, die neuzeitlich besonders sind, mit der Virtualität, die sie mit Mondlandung und organisieren, würde ich sagen, Junkers bekommt damit und das Museum am Ende und die Stadt eine Dynamik, die sie verdient. Und wir haben bitter nötig, einige Objekte, die noch im Freien stehen, jetzt ordnungsgemäß unterzustellen. Und ich bitte Sie einfach um Unterstützung und Zustimmung. Danke.
0: Die Beschlussvorlage wurde mit 40 Ja-Stimmen und 3 Enthaltungen so angenommen. Sie sieht nun vor, dass die Stadtverwaltung unter dem Vorbehalt einer Landesförderung in einer ersten Stufe die Voraussetzungen für die Genehmigungsfähigkeit der Versetzung prüft und herstellt, sowie die voraussichtlichen Kosten, Folgekosten und Finanzierungsmöglichkeiten ermittelt. Weiterhin soll die Stadtverwaltung dann mit dem Land über die Finanzierung der erforderlichen Planungsschritte und der eigentlichen Umsetzung verhandeln. Über die Finanzierung des Ganzen wird dann gesondert abgestimmt.
3: Die Berufsfeuerwehr Dessau-Roßlau hat Verstärkung bekommen. Ein neues Großtanklöschfahrzeug wurde am 24. Juli den Kameraden in der Innsbrucker Straße übergeben. Für uns fuhr der Einsatzwagen am 29. Juli noch einmal aus der Fahrzeughalle und wurde mit all seiner modernen Technik präsentiert.
4: Ja, also Besonderheiten von diesem GTLF, also Großtanklöschfahrzeug, sind, wie schon erwähnt, diese 9.500 Liter Löschwasservolumen. Dazu kommen ja noch 500 Liter Schaumbildner, um also auch Löschschaum herzustellen. Das Auto ist einsatztaktisch sicherlich speziell und sehr gut geeignet für große Wald- und Feldbrände. Wir haben also 2 Monitore, Wasserwerfer an dem Fahrzeug. Zum einen hier vorne ein Frontmonitor, der eine Durchflussmenge von 2000 Litern pro Minute hat. Der Monitor auf dem Dach oben hat eine maximale Durchflussmenge von 5000 Litern pro Minute. Im praktischen Fall heißt das, wenn ich den Monitor voll einsetze, ist das Löschwasser in 2 Minuten aufgebraucht. Die Pumpe im Heck, die verbaut ist, bringt 5000 Liter die Minute, kann also den Monitor oben auch mit der vollen Leistung befördern. Ja, und wichtig für uns war noch, dass das Fahrzeug ja nicht nur bei Wald- und Feldbränden, sondern auch bei Wohngebäuden eingesetzt wird. Es muss also auch in enge Wohngebiete fahren können. Darum ist hier das Fahrgestell mit einer selbstlenkenden Hinterachse verbaut, sodass also das Großtanklöschfahrzeug auch einen sehr kleinen Wenderadius hat und dadurch auch in enge Wohngebiete und in enge Straßen einfahren kann.
3: Das neue Einsatzfahrzeug wurde speziell dafür konzipiert, große Wassermengen zu Einsatzstellen zu transportieren, an denen keine oder nur eine unzureichende Wasserversorgung vorhanden ist. Zudem bietet das Fahrzeug einige technische Besonderheiten, vor allem bei der Bedienung der Heckpumpe, die Arbeit der Einsatzkräfte erleichtern.
4: Hier also die Heckpumpe verbaut. Wir haben natürlich auch bei der Pumpe, die hier über dieses Bedienfeld bedient wird, noch 2 Besonderheiten. Ich habe also 2 Fernbedienungen, die kann der Maschinist, der Fahrer mitnehmen. Er kann also mit dieser Fernbedienung die Monitore auch

0: von der Seite des Fahrzeuges bedienen, beziehungsweise ist die andere Fernbedienung für den verbauten Lichtmast, um auch nachts die Einsatzstellen auszuleuchten. Das kann ich auch seitlich vom Fahrzeug machen, muss es also nicht zwingend auf dem Fahrzeug machen. Das ist also auch noch eine kleine Besonderheit. Ja, und ansonsten ist das eine Standardbeladung für ein Feuerwehrauto, wo dazu gehört Hygieneboards, Wärmebildkamera, das Übliche, was für ein modernes Löschfahrzeug heutzutage erforderlich ist.
1: Aber auch die Führungskabine ist modern und umfangreich ausgestattet. Sie verfügt über technische Systeme, die den Kameraden bereits während der Anfahrt einen schnellen Überblick über die Einsatzlage ermöglichen und sie optimal auf den bevorstehenden Einsatz vorbereiten.
0: Und hier sieht man ja auch modernste Bedienelemente. Also er kann auch alles von hier vorne aus bedienen an dem Fahrzeug. Man sieht oben auch eine Rundumüberwachung des Autos. Das heißt, beim Rückwärtsfahren im Wendekreis kann er sich hier genau ansehen, wo ist das Fahrzeug, wie ist der Standort zu anderen Autos, sodass der Maschinist hier vorne eigentlich eine Rundumsicht zum Fahrzeug hat und auch eine sehr gute Bedienung. Und wir darauf Wert gelegt haben, dass alles auch im Fahrerhaus bedienungsmöglich ist. Und eine Grundvoraussetzung für Löschfahrzeuge hier in Dessau-Roßlau ist, dass wir nur noch Automatikgetriebe verbauen, dass der Fahrer beim Fahren sich auf das Lenken konzentrieren kann und nicht noch die Schalthandlung durchführen muss, um hier auch eine Unterstützung bei einer Einsatzfahrt mit Sondersignal zu geben.
1: Das neue Einsatzfahrzeug überzeugt mit moderner Technik und einer leistungsstarken Ausstattung. So kann der drehbare Frontwerfer über der vorderen Stoßstange bis zu 2000 Liter Wasser pro Minute über eine Entfernung von rund 60 Metern fördern. Der auf dem Dach montierte Werfer erreicht sogar eine Förderleistung von bis zu 5000 Litern pro Minute. Doch warum war die Anschaffung eines neuen Einsatzfahrzeuges überhaupt notwendig?
0: Also das hat verschiedene Gründe. Ein Grund ist, das alte Fahrzeug ist jetzt schon über 15 Jahre alt. Das heißt, es hat die Nutzungsdauer schon überschritten. Es war also erforderlich, ein neues zu beschaffen, aufgrund dessen, dass ja die alten Fahrzeuge dann reparaturanfälliger sind und alles, was so da im Alter dazukommt. Das neue Fahrzeug wurde dann so konzipiert, dass wir auch auf diese Einsatzbedingungen hier in der Stadt spezifischer eingegangen sind. Das heißt, auf die größere Flächenlage. Deswegen ist das Fahrzeug mit einem deutlich größeren Wassertank beschafft worden. Und darum steht jetzt hinter uns ein TLF mit 9.500 Liter Löschwasservolumen. Also generell kommt es bei allen Bränden in Gebäuden zum Einsatz. Da fährt es mit dem Standardlöschzug der Berufsfeuerwehr mit. Es kommt aber auch bei Flächenbränden, bei Waldbränden zum Einsatz, Vegetation allgemein, um hier durch das erheblich größere Wasservolumen eine größere Schlagkraft der Feuerwehr zu haben. Der Anschaffungspreis für das Fahrzeug liegt bei 809.000 Euro, ist vollfinanziert durch Eigenmittel der Stadt.
1: Mit dem neuen Einsatzfahrzeug ist die Berufsfeuerwehr Dessau-Roßlau bestens für zukünftige Herausforderungen gerüstet. Durch die große Wasserkapazität kann an Einsatzstellen schnell und flexibel gehandelt werden. Das Löschfahrzeug vereint modernste Technik, hohe Leistungsfähigkeit und eine zuverlässige Wasserversorgung. Da diese nicht sofort aufgebaut werden muss, können sich die Einsatzkräfte zunächst voll auf die Brandbekämpfung konzentrieren.

0: Ich freue mich, dass Sie eingeschaltet haben und damit herzlich willkommen zur Donnerstagsausgabe der RBB Aktuellnachrichten. Am Montagabend kam es in einem Mehrfamilienhaus in der Straße der Jugend in Schönebeck zu einem Brand im Kellerbereich. Die Feuerwehr konnte das Feuer nach umfangreichen Löscharbeiten erfolgreich löschen. Bei dem Einsatz erlitten drei Kameraden der Feuerwehr leichte Verletzungen. Das Gebäude wurde durch die starke Rauchentwicklung erheblich verrußt und ist nach derzeitigem Stand nicht bewohnbar. Zum Zeitpunkt des Einsatzes wurden insgesamt 18 Bewohner außerhalb des Wohnhauses angetroffen. Die Betroffenen haben in Eigenverantwortung eine Unterbringung für die nächsten 48 Stunden organisiert. Nach ersten Schätzungen beläuft sich der entstandene Sachschaden auf etwa 250.000 Euro. Der Brandort wurde durch die Polizei beschlagnahmt. Die Kriminalpolizei hat die Ermittlungen zur Brandursache aufgenommen. Eine Untersuchung des Brandortes ist für den 28.07. vorgesehen, beziehungsweise war für den 28.07. vorgesehen. Im Rahmen der ersten Ermittlungen gingen Hinweise auf zwei minderjährige Tatverdächtige ein. Beide wurden im Beisein ihrer Erziehungsberechtigten vernommen bzw. befragt. Eine Beteiligung an der Brandentstehung wurde von ihnen bestritten. Die Ermittlungen hierzu dauern an. Das Landsberger Felsenbad hatte am vergangenen Freitag sein rund 90-jähriges Bestehen gefeiert. Bei freiem Eintritt und einem abwechslungsreichen Programm waren zahlreiche Besucher in das idyllisch gelegene Freibad gekommen zum Schwimmen, Entspannen und um gemeinsam das Jubiläum zu feiern. Auch Landsbergs Bürgermeister Tobias Halfpapp hatte sich vor Ort ein Bild von den Feierlichkeiten gemacht. Mit ihm sprachen wir unter anderem über die Angebote des Jubiläumstags und die Bedeutung des Felsenbads für die Stadt.
1: Das Felsbad Landsberg feierte sein rund 90-jähriges Bestehen. Mit einem breit gefächerten Programm und gratis Eintritt war jedermann am 25. Juli eingeladen, sich in der idyllischen Kulisse des Landsberger Freibades abzukühlen oder einfach nur die Seele baumeln zu lassen. Auch der Bürgermeister von Landsberg, Tobias Halfpapp, war im Freibad zu Besuch. Wir kamen ins Gespräch über die heutigen Angebote.
2: Wir sind heute im Felsenbad Landsberg, ausgezeichnet als eines der schönsten Freibäder in Deutschland. Wir feiern heute unser 90-jähriges Jubiläum. Im Mai 1936 wurde das Felsenbad eröffnet und zu diesem Anlass haben wir heute eingeladen. Große Feierlichkeit, großes Kinderfest, auch zu Ehren unserer ganzen Ehrenamtlichen, die hier vor Ort sind. Das heißt die DRK Wasserwacht, das Rote Kreuz, unsere Feuerwehr, die sich hier präsentieren mit Angeboten für kurzweilige Unterhaltung suchen und natürlich auch Nachwuchs versuchen zu werben.
1: Ein Teil des Programms war ein Zelt mit Aufstellern. Hier wurde die Geschichte des Felsbades einmal vorgestellt und mit Bildern sogar gezeigt. Entstanden ist das Felsbad aus ehemaligen Porphyrsteinbrüchen am Kapellenberg, die sich nach dem Ende des Gesteinbaues um 1907 mit Wasser füllten. Auf Initiative engagierter Landsberger Bürger wurden die Gruben zu einem Freibad umgestaltet, das spätestens seit 1936 offiziell als Freibad mit Eintritt betrieben wird. Nach einem umfangreichen Umbau im Jahre 1994 erhielt das Bad seine heutige Form. Bis heute ist das Felsbad ein beliebter Treffpunkt, nicht nur zum Schwimmen, sondern auch für Konzerte, das Sommerkino und das traditionelle Landsberger Bergfest.
2: Jede Menge. Zum einen, wir haben die musikalische Unterhaltung. Heute Abend, das große Highlight, wir laden zu unserem Abendschwimmen ein. Das heißt, bis 22 Uhr ist das Bad heute offen. Zum Schwimmen in den Sonnenuntergang vor herrlicher Kulisse mit der Doppelkapelle. Ansonsten, das DRK hat viele Aktivitätsstrecken aufgebaut. Mit der Wasserwacht, hier kann man schnuppertauchen. Kann uns mal schauen, wie es das Bad unter Wasser aussieht. Die Feuerwehr, die mit einem Kinderparcours vor Ort ist. Wir haben eine Surfstation aufgebaut, wo man Surfen präsentiert oder probieren kann. Ansonsten Hüpfburgen, kurzweilige Unterhaltung, Kinderbespaßung. Ich denke, für Groß und Klein ist hier für viel Unterhaltung gesorgt.
1: Das Bad war, wie zu erwarten, gut besucht und die Angebote gut genutzt. Im Großen und Ganzen kann man also davon ausgehen, dass das 90-jährige Jubiläum

0: des Landsberger Felsbades ein großer Erfolg gewesen war.
1: Die Stadt Südliches Anhalt hat nach der Genehmigung der Kommunalaufsichtsbehörde des Landkreises Anhalt-Bitterfeld die Haushaltssatzung für das Haushaltsjahr 2026 erlassen und am 23. Juli öffentlich gemacht. Der Gesamtbetrag der Kreditaufnahmen für Investitionen und Investitionsfördermaßnahmen wird auf 456.800 Euro festgesetzt. Der Gesamtbetrag der vorgesehenen Kreditaufnahmen zum Eingehen von Verpflichtungen, die künftige Haushaltsjahre mit Auszahlungen für Investitionen und Investitionsfördermaßnahmen belasten, wird auf rund 1,95 Millionen Euro festgesetzt. Der Höchstbetrag der Liquiditätskredite beträgt 1 Million Euro. Die Steuersätze für die Realsteuern werden in einer separaten Satzung festgesetzt.
0: Die Testspiele nehmen weiter ihren Lauf. Auch beim VfB Gräfenhainichen. Die Jungs in Gelb traten ihr zweites Testspiel am 24. Juli gegen den Verbandsligisten VfB Merseburg an. Spielbeginn war pünktlich um 19 Uhr mit insgesamt 110 Zuschauern und wir steigen direkt in das Geschehen ein. Schon in der ersten Hälfte wird hart gekämpft. Hierbei zeigt sich der VfB Merseburg dominanter und kommt öfters gefährlich nah an das Tor der Gräfenhainer. Wie zum Beispiel in der 12. Spielminute. Vogt bekommt den Ball, Busse jedoch zur Stelle und verhindert das Führungstor. In der 20. die nächste große Chance für Merseburg. Arndt geht nach rechts außen und flankt nach vorne. Scheibe direkt hinterher, weiter rechts außen und mit einer Vorlage, doch die Kameraden laufen nicht schnell genug mit. Gräfenhainichen zeigt sich jedoch gut in der Defensive. In der Offensive mangelt es ein wenig in der ersten Hälfte, aber das soll sich noch ändern. Während die erste Hälfte Spannung aufbaute, fielen in der zweiten so einige Tore. In der 51. geht es auch schon los. Hopfer aus dem Mittelfeld an Akaki. Der umspielt Jung und erzielt für Gräfenhainichen das Führungstor. Keine 9 Minuten später ist Merseburg im Ansturm und die Kombination aus Ludwig und Wagner erzielt den Ausgleich, das 1:1. In der 65. Spielminute hat Merseburg Einwurf und ein schnelles Zusammenspiel der Jungs in Blau befördert den Ball wieder vor Wagners Füße und der holt sich sein zweites Tor in dieser Partie. Keine Minute später wird auf die Spielfeldhälfte von Merseburg um den Ball gekämpft. Hopfe bleibt opportunistisch und schießt aus grob 20 Meter Entfernung auf das Tor und trifft für den erneuten Ausgleich 2:2. Als wäre das noch nicht genug, hat Gräfenhainichen eine Minute später wieder eine Gelegenheit. Stockmann steht frei und der Ball wird zu ihm gespielt. Jetzt geht es um Geschwindigkeit. Doch Stockmann bleibt cool und holt konsequent im Alleingang das 3:2 Führungstor. Doch noch reicht es den Jungs in Gelb nicht. Stockmann an Dutz. Und der kämpft sich durch und lässt den Ball gerade so reinkullern. Weitere Tore fallen in dieser Partie nicht. Und der Endstand hält sich bei 4:2 für den VfB Gräfenhainichen.
2: Ja, ich sag mal, nach so einer harten Trainingswoche dann noch gegen Höherklassing zu spielen und das mitzunehmen, ist natürlich überragend. Das macht Mut, vor allem, weil man letztes Jahr oben mitgespielt hat, an der Verbandsliga geschnuppert hat und jetzt vielleicht mal gesehen hat, dass es vielleicht möglich gewesen wäre. Das macht Mut für die Saison auf jeden Fall. Ja, wir haben noch keine Zielsetzung gemacht. Wir trainieren jetzt erstmal in der Vorbereitung, holen uns ein paar Körner und legen dann ein Ziel fest nach der Vorbereitung. Die haben sich super etabliert, waren direkt beim ersten Mannschaftsabend dabei. Die passen wie es Faust auf Auge. Wunderbar.
0: Mit den neuen Teammitgliedern gut integriert, kann es ja schon losgehen. Aber nicht so schnell. Noch stehen ein paar Testspiele an. Das Testspiel am 25. Juli verlor der VfB Gräfenhainichen gegen den TSV Blau-Weiß-Brenner. Beim nächsten Testspiel am 29. Juli gegen den SV Blau-Weiß Döhlau sind wir jedoch wieder vor Ort.
1: Mit dem Führungskräftemonitoring 2025 hat das Gleichstellungsministerium eine aktuelle Bestandsaufnahme zur Geschlechterverteilung in Führungsfunktionen der Landesverwaltung an Schulen und Hochschulen vorgelegt. Die Ergebnisse zeigen insgesamt eine langfristig positive Entwicklung des Frauenanteils in gehobenen Führungsfunktionen der Landesverwaltung. Seit Beginn der Erhebung im Jahr 2012 stieg der Frauenanteil von 31,2% auf 43,8% im Jahr 2025. Damit sind wir am Ende unserer Donnerstagsausgabe der RBB Aktuellen Nachrichten. Wir schauen jetzt noch auf den Wetterbericht und gern noch auf die Meldungen aus der Region bzw. aus Dessau-Roßlau. Und am Freitag melden wir uns dann aus der RBB Aktuell Redaktion wieder. Bis dahin, machen Sie es gut und auf Wiedersehen.
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0: Am Freitag kühlen sich die Temperaturen stark ab. Von den heutigen 38 Grad gehen wir auf 29 Grad herunter. Den Großteil des Tages bleibt der Himmel stark bewölkt. Der Tag bleibt trocken, jedoch soll es ab 18 Uhr anfangen leicht zu regnen. Eine leichte Brise ist wechselhaft aus dem Südosten bis dem Nordosten zu erwarten.

0: Große sportliche Erfolge bleiben unvergessen. Besonders dann, wenn sie mit außergewöhnlichem Einsatz und Leidenschaft errungen wurden. Am 26. Juli ehrten die Ortschaft Roßlau und die Stadt Dessau gemeinsam den Olympiasieger und Rekordspieler des SC Magdeburg, Günter Treibroth. Anlässlich seines 75. Geburtstags fand in der Gaststätte zur Biete in Roßlau ein feierlicher Empfang zu seinem Ehren statt.
1: Die Stadt Roßlau und die Doppelstadt Dessau-Roßlau hat heute eingeladen zur Ehrung von unserem Handball-Olympiasieger Günter Treibroth. Günter Treibroth, ein Kind unserer Stadt, hier geboren, hier seine sportlichen Anfänge gemacht, in die Welt hinausgegangen, wahnsinnige Erfolge erreicht, ist 75 Jahre alt geworden. Und das war allemal Anlass für uns, ihn zu uns und in die Öffentlichkeit einzuladen, um sein Sportlerleben und auch sein Wirken darüber hinaus die richtige Anerkennung auszusprechen. Er ist, und das liegt an seiner Person und es liegt auch an seinem Sport, er ist ein Mannschaftsspieler. Er ist ein sehr umgänglicher Mann, eine echte Persönlichkeit, die sich für andere einsetzt. Auf dem Feld ist er als Linkshänder, als Rückraumspieler ein Denker gewesen, einer, der die Züge des Gegners erkannt hat, der mit seiner Mannschaft die notwendigen Schlüsse gezogen hat, der sich eingesetzt hat, der Tore geschossen hat, der Erfolge erreicht hat. Das ist ein wirklicher Mann.
2: Ja, Herr Treibroth ist durch seine sportlichen Erfolge, die er als Olympiasieger eingefahren hat, natürlich eine große Persönlichkeit unserer Stadt. Und ich freue mich sehr, dass wir heute gemeinsam einen Empfang zu seinem Jubiläum haben und dass eben seine Leistung auch Anerkennung findet.

0: 1978 gewann der Rückraumspieler mit dem SC Magdeburg den Europapokal der Landesmeister und errang mit der DDR-Nationalmannschaft die Bronzemedaille bei der Handball-Weltmeisterschaft. 2 Jahre später folgte mit dem Olympiasieg in Moskau der größte Erfolg seiner Karriere. 1981 gewann er mit dem SC Magdeburg erneut den Europapokal der Landesmeister. Insgesamt wurde er 7-mal DDR-Meister und sicherte sich in der Saison 1976-77 zudem die Torjägerkrone der Oberliga. Bleiben nach einer so langen erfolgreichen Karriere überhaupt noch Wünsche offen?
1: Naja, sagen wir mal, dass man gesundheitlich langsam, naja, besser wird es nicht mit zunehmendem Alter, aber dass man das noch so lange wie möglich nach hinten rausschieben kann und dass man gesund bleibt und dass der Frieden in der Welt erhalten wird, ist auch noch eine ganz wichtige Sache. Und das wäre es schon.
0: Auch wenn Günther Treibrot nicht mehr selbst auf dem Spielfeld steht, verfolgt er den Handballsport bis heute mit großem Interesse. Besonders die Entwicklung des Handballs in der Doppelstadt liegt ihm am Herzen. Zugleich richtet sich sein Blick aber auch darüber hinaus.
1: Also wenn Sie mich direkt nach Dessau-Roßlau fahren, bin ich zufrieden. Seit letztem haben Sie die zweite Bundesliga mit einem Mittelplatz beendet. Und wenn es dieses Jahr wieder passiert und Sie nicht in Abstiegsnöte kommen, ist das Handballjahr für mich wieder gelaufen. Und parallel können wir ja Magdeburg noch erwähnen, die schon jetzt über mehrere Jahre Spitzenpositionen behaupten und ständig, sagen wir mal, sehr gute Leistungen bringen, wenn sich das weiter so fortsetzt. Alle Achtung.
0: Auch nach seiner aktiven Handballkarriere ist Günther Treibrot aus Dessau-Roßlau nicht mehr wegzudenken. Bis heute engagiert er sich mit viel Herzblut für seine Heimatstadt.
2: Man kann sagen, Herz am Ball, Herz auf dem Feld. Und diese Persönlichkeit, dieser Einsatz und auch Einsatz für andere, den hat er fortgesetzt. Er ist ja über sein wirklich reiches und langes Sportleben hinaus auch noch eine wirklich herausragend engagierte Person bei uns in Roßlau und auch in Dessau-Roßlau gewesen. Und er ist es immer noch. Und das muss auch mal angesprochen werden. Das machen wir für ihn als Geburtstagskind, aber das machen wir natürlich auch für unsere Stadt. Er ist ein Aushängeschild und ich denke, er ist auch ein Ansporn und er ist ein Grund, stolz zu sein für uns alle.
0: Mit seiner beeindruckenden Karriere, seinem Engagement für die Region und seiner anhaltenden Verbundenheit zum Handballsport bleibt Günther Treibrot eine Persönlichkeit, die aus der Doppelstadt nicht mehr wegzudenken ist. Die Geburtstagsfeier war mehr als ein Rückblick auf große sportliche Erfolge. Sie würdigte einen Menschen, der den Handballsport geprägt hat und mit seiner Heimat bis heute verbunden ist.
3: Die Junkers Rundbogenhalle in der Dieselstraße 22 ist schon seit längerer Zeit ein heiß diskutiertes Thema in der Bauhausstadt. Die unter Denkmalschutz stehende Halle war einst die zentrale Wareneingangs- und Versandstelle für den Kalorifer, Kalorimeter und Stahlbau. Sie wurde in Rekordzeit vom 8. bis zum 12. September 1929 errichtet und gilt als Prototyp für transportable Flugzeughallen. Die von Hugo Junkers entwickelte Hallenbauweise stellt nicht nur ein bedeutendes Zeugnis der Dessauer Industriegeschichte dar, sondern besitzt darüber hinaus landesweite Bedeutung. Die Halle zählt zu den frühesten Beispielen moderner Leichtbau-Ingenieurarchitektur. Der Förderverein Technikmuseum Hugo Junkers Dessau e.V. beabsichtigt daher, dieses bau- und industriegeschichtliche Zeugnis als Exponat in das Museum zu integrieren. Dadurch wird die Halle öffentlich zugänglich und kann als herausragendes Beispiel ingenieurtechnischer Innovationskraft erlebbar gemacht werden. Nach jetzigem Kenntnisstand besteht am aktuellen Standort kaum eine Chance, das Bauwerk dauerhaft zu erhalten, was die Umsetzung ebenfalls so wichtig macht. Dieser Prozess muss natürlich denkmalgerecht geplant werden. In der Stadtratssitzung vom 1. Juli wurde über die Umsetzung der Rundbogenhalle abgestimmt.
4: Ich möchte mich ganz herzlich bedanken, dass Sie das bis hierher begleitet haben und wir heute, ich hoffe, doch so einen Beschluss in diese Richtung fassen können, wie es hier aufgezeigt worden ist. Es ist eine Beschlussvorlage der SPD-Fraktion.

0: Fraktion und auch von Pro Dessau gemeinschaftlich. Und andere haben ja die Fraktion diese Vorlage ja auch mitbekommen. Und ich habe eigentlich in der Regel ein positives Feedback dazu erhalten, sodass ich glaube, dass es heute durchgeht. Es soll hier ein Beschluss gefasst werden, der ein Signal nach draußen sendet. Wir sind bereit, diese Halle umsetzen zu wollen. 2027 sollte eigentlich geprägt sein, dass man die Genehmigungsfähigkeit herstellt für diesen Prozess. Und dann hoffe ich, dass wir 2028 möglicherweise in der Lage sind, dann auch die Umsetzung realisieren zu können. Aber jetzt geht es erstmal darum, dass wir im nächsten Jahr die Genehmigungsfähigkeit erhalten.
1: In der letzten Gesamtmitgliederversammlung des Technikmuseum-Fördervereins wird eine große Erwartungshaltung an die jetzige Entscheidung gesetzt. Man hat ausführlich sich verständigt, was mit dieser Halle passiert, wenn sie am Stottert verbleibt. Die Chance, sie zielgerichtet, funktionell auch umzusetzen, für die bedeutsame Einrichtung des Technikmuseums, welches übrigens das erfolgreichste Museum des Stadtkreises und darüber hinaus ist, muss ich mal sagen, von Besucherzahlen und unter anderem auch mit, sagen wir mal, Museumsaspekten aufwartet, die neuzeitlich besonders sind, mit der Virtualität, die sie mit Mondlandung und organisieren, würde ich sagen, Junkers bekommt damit und das Museum am Ende und die Stadt eine Dynamik, die sie verdient. Und wir haben bitter nötig, einige Objekte, die noch im Freien stehen, jetzt ordnungsgemäß unterzustellen. Und ich bitte Sie einfach um Unterstützung und Zustimmung. Danke.
2: Die Beschlussvorlage wurde mit 40 Ja-Stimmen und 3 Enthaltungen so angenommen. Sie sieht nun vor, dass die Stadtverwaltung unter dem Vorbehalt einer Landesförderung in einer ersten Stufe die Voraussetzungen für die Genehmigungsfähigkeit der Versetzung prüft und herstellt, sowie die voraussichtlichen Kosten, Folgekosten und Finanzierungsmöglichkeiten ermittelt. Weiterhin soll die Stadtverwaltung dann mit dem Land über die Finanzierung der erforderlichen Planungsschritte und der eigentlichen Umsetzung verhandeln. Über die Finanzierung des Ganzen wird dann gesondert abgestimmt.
3: Die Berufsfeuerwehr Dessau-Roßlau hat Verstärkung bekommen. Ein neues Großtanklöschfahrzeug wurde am 24. Juli den Kameraden in der Innsbrucker Straße übergeben. Für uns fuhr der Einsatzwagen am 29. Juli noch einmal aus der Fahrzeughalle und wurde mit all seiner modernen Technik präsentiert.
4: Ja, also Besonderheiten von diesem GTLF, also Großtanklöschfahrzeug, sind, wie schon erwähnt, diese 9.500 Liter Löschwasservolumen. Dazu kommen ja noch 500 Liter Schaumbildner, um also auch Löschschaum herzustellen. Das Auto ist einsatztaktisch sicherlich speziell und sehr gut geeignet für große Wald- und Feldbrände. Wir haben also zwei Monitore, Wasserwerfer an dem Fahrzeug. Zum einen hier vorne ein Frontmonitor, der eine Durchflussmenge von 2000 Litern pro Minute hat. Der Monitor auf dem Dach oben hat eine maximale Durchflussmenge von 5000 Litern pro Minute. Im praktischen Fall heißt das, wenn ich den Monitor voll einsetze, ist das Löschwasser in 2 Minuten aufgebraucht. Die Pumpe im Heck, die verbaut ist, bringt 5000 Liter die Minute, kann also den Monitor oben auch mit der vollen Leistung befördern. Ja, und wichtig für uns war noch, dass das Fahrzeug ja nicht nur bei Wald- und Feldbränden, sondern auch bei Wohngebäuden eingesetzt wird. Es muss also auch in enge Wohngebiete fahren können. Darum ist hier das Fahrgestell mit einer selbstlenkenden Hinterachse verbaut, sodass also das Großtanklöschfahrzeug auch einen sehr kleinen Wenderadius hat und dadurch auch in enge Wohngebiete und in enge Straßen einfahren kann.
3: Das neue Einsatzfahrzeug wurde speziell dafür konzipiert, große Wassermengen zu Einsatzstellen zu transportieren, an denen keine oder nur eine unzureichende Wasserversorgung vorhanden ist. Zudem bietet das Fahrzeug einige technische Besonderheiten, vor allem bei der Bedienung der Heckpumpe, die Arbeit der Einsatzkräfte erleichtern.
4: Hier also die Heckpumpe verbaut. Wir haben natürlich auch bei der Pumpe, die hier über dieses Bedienfeld bedient wird, noch zwei Besonderheiten. Ich habe also zwei Fernbedienungen, die kann der Maschinist, der Fahrer mitnehmen. Er kann also mit dieser Fernbedienung die Monitore auch von der Seite des Fahrzeuges bedienen, beziehungsweise ist die andere Fernbedienung für den verbauten Lichtmast, um auch nachts die Einsatzstellen auszuleuchten. Das kann ich auch seitlich vom Fahrzeug machen, muss es also nicht zwingend auf dem Fahrzeug machen. Das ist also auch noch eine kleine Besonderheit. Ja, und ansonsten ist das eine Standardbeladung für ein Feuerwehrauto, wo dazu gehört Hygieneboards, Wärmebildkamera, das Übliche, was für ein modernes Löschfahrzeug heutzutage erforderlich ist.
3: Aber auch die Führungskabine ist modern und umfangreich ausgestattet. Sie verfügt über technische Systeme, die den Kameraden bereits während der Anfahrt einen schnellen Überblick über die Einsatzlage ermöglichen und sie optimal auf den bevorstehenden Einsatz vorbereiten.
4: Hier sieht man ja auch bedienende Bedienelemente. Also er kann auch alles von hier vorne aus bedienen an dem Fahrzeug. Man sieht oben auch eine Rundumüberwachung des Autos. Das heißt, beim Rückwärtsfahren im Wendekreis kann man sich hier genau ansehen, wo ist das Fahrzeug, wie ist der Standort zu anderen Autos, sodass der Maschinist hier vorne eigentlich eine Rundumsicht zum Fahrzeug hat und auch eine sehr gute Bedienung. Und wir darauf Wert gelegt haben, dass alles auch im Fahrerhaus bedienungsmöglich ist. Und eine Grundvoraussetzung für Löschfahrzeuge hier in Dessau-Roßlau ist, dass wir nur noch Automatikgetriebe verbauen, dass der Fahrer beim Fahren sich auf das Lenken konzentrieren kann und nicht noch die Schalthandlung durchführen muss, um hier auch eine Unterstützung bei einer Einsatzfahrt mit Sondersignal zu geben.
3: Das neue Einsatzfahrzeug überzeugt mit moderner Technik und einer leistungsstarken Ausstattung. So kann der drehbare Frontwerfer über der vorderen Stoßstange bis zu 2000 Liter Wasser pro Minute über eine Entfernung von rund 60 Metern fördern. Der auf dem Dach montierte Werfer erreicht sogar eine Förderleistung von bis zu 5000 Litern pro Minute. Doch warum war die Anschaffung eines neuen Einsatzfahrzeuges überhaupt notwendig?
4: Also das hat verschiedene Gründe. Ein Grund ist, das alte Fahrzeug ist jetzt schon über 15 Jahre alt. Das heißt, es hat die Nutzungsdauer schon überschritten. Es war also erforderlich, ein neues zu beschaffen, aufgrund dessen, dass ja die alten Fahrzeuge dann reparaturanfälliger sind und alles, was so da im Alter dazukommt. Das neue Fahrzeug wurde dann so konzipiert, dass wir auch auf diese Einsatzbedingungen hier in der Stadt spezifischer eingegangen sind. Das heißt, auf die größere Flächenlage. Deswegen ist das Fahrzeug mit einem deutlich größeren Wassertank beschafft worden. Und darum steht jetzt hinter uns ein TLF mit 9.500 Liter Löschwasservolumen. Also generell kommt es bei allen Bränden in Gebäuden zum Einsatz. Da fährt es mit dem Standardlöschzug der Berufsfeuerwehr mit. Es kommt aber auch bei Flächenbränden, bei Waldbränden zum Einsatz, Vegetation allgemein, um hier durch das erheblich größere Wasservolumen eine größere Schlagkraft der Feuerwehr zu haben. Der Anschaffungspreis für das Fahrzeug liegt bei 809.000 Euro, ist vollfinanziert durch Eigenmittel der Stadt.
3: Mit dem neuen Einsatzfahrzeug ist die Berufsfeuerwehr Dessau-Roßlau bestens für zukünftige Herausforderungen gerüstet. Durch die große Wasserkapazität kann an Einsatzstellen schnell und flexibel gehandelt werden. Das Löschfahrzeug vereint modernste Technik, hohe Leistungsfähigkeit und eine zuverlässige Wasserversorgung. Da diese nicht sofort aufgebaut werden muss, können sich die Einsatzkräfte zunächst voll auf die Brandbekämpfung konzentrieren.

Ich freue mich, dass Sie eingeschaltet haben und damit herzlich willkommen zur Donnerstagsausgabe der RBB Aktuellnachrichten. Am Montagabend kam es in einem Mehrfamilienhaus in der Straße der Jugend in Schönebeck zu einem Brand im Kellerbereich. Die Feuerwehr konnte das Feuer nach umfangreichen Löscharbeiten erfolgreich löschen. Bei dem Einsatz erlitten drei Kameraden der Feuerwehr leichte Verletzungen. Das Gebäude wurde durch die starke Rauchentwicklung erheblich verrußt und ist nach derzeitigem Stand nicht bewohnbar.

0: Zeitpunkt des Einsatzes wurden insgesamt 18 Bewohner außerhalb des Wohnhauses angetroffen. Die Betroffenen haben in Eigenverantwortung eine Unterbringung für die nächsten 48 Stunden organisiert. Nach ersten Schätzungen beläuft sich der entstandene Sachschaden auf etwa 250.000 Euro. Der Brandort wurde durch die Polizei beschlagnahmt. Die Kriminalpolizei hat die Ermittlungen zur Brandursache aufgenommen. Eine Untersuchung des Brandortes ist für den 28.07. vorgesehen, beziehungsweise war für den 28.07. vorgesehen. Im Rahmen der ersten Ermittlungen gingen Hinweise auf zwei minderjährige Tatverdächtige ein. Beide wurden im Beisein ihrer Erziehungsberechtigten vernommen bzw. befragt. Eine Beteiligung an der Brandentstehung wurde von ihnen bestritten. Die Ermittlungen hierzu dauern an. Das Landsberger Felsenbad hatte am vergangenen Freitag sein rund 90-jähriges Bestehen gefeiert. Bei freiem Eintritt und einem abwechslungsreichen Programm waren zahlreiche Besucher in das idyllisch gelegene Freibad gekommen, zum Schwimmen, Entspannen und um gemeinsam das Jubiläum zu feiern. Auch Landsbergs Bürgermeister Tobias Halfpapp hatte sich vor Ort ein Bild von den Feierlichkeiten gemacht. Mit ihm sprachen wir unter anderem über die Angebote des Jubiläumstags und die Bedeutung des Felsenbads für die Stadt.
1: Das Felsbad Landsberg feierte sein rund 90-jähriges Bestehen. Mit einem breit gefächerten Programm und gratis Eintritt war jedermann am 25. Juli eingeladen, sich in der idyllischen Kulisse des Landsberger Freibades abzukühlen oder einfach nur die Seele baumeln zu lassen. Auch der Bürgermeister von Landsberg, Tobias Halfpapp, war im Freibad zu Besuch. Wir kamen ins Gespräch über die heutigen Angebote.
2: Wir sind heute im Felsenbad Landsberg, ausgezeichnet als eines der schönsten Freibäder in Deutschland. Wir feiern heute unser 90-jähriges Jubiläum. Im Mai 1936 wurde das Felsenbad eröffnet und zu diesem Anlass haben wir heute eingeladen. Große Feierlichkeit, großes Kinderfest, auch zu Ehren unserer ganzen Ehrenamtlichen, die hier vor Ort sind. Das heißt die DRK Wasserwacht, das Rote Kreuz, unsere Feuerwehr, die sich hier präsentieren mit Angeboten für kurzweilige Unterhaltung suchen und natürlich auch Nachwuchs versuchen zu werben.
1: Ein Teil des Programms war ein Zelt mit Aufstellern. Hier wurde die Geschichte des Felsbades einmal vorgestellt und mit Bildern sogar gezeigt. Entstanden ist das Felsbad aus ehemaligen Porphyrsteinbrüchen am Kapellenberg, die sich nach dem Ende des Gesteinbaues um 1907 mit Wasser füllten. Auf Initiative engagierter Landsberger Bürger wurden die Gruben zu einem Freibad umgestaltet, das spätestens seit 1936 offiziell als Freibad mit Eintritt betrieben wird. Nach einem umfangreichen Umbau im Jahre 1994 erhielt das Bad seine heutige Form. Bis heute ist das Felsbad ein beliebter Treffpunkt, nicht nur zum Schwimmen, sondern auch für Konzerte, das Sommerkino und das traditionelle Landsberger Bergfest.
2: Jede Menge. Zum einen, wir haben die musikalische Unterhaltung. Heute Abend, das große Highlight, wir laden zu unserem Abendschwimmen ein. Das heißt, bis 22 Uhr ist das Bad heute offen. Zum Schwimmen in den Sonnenuntergang vor herrlicher Kulisse mit der Doppelkapelle. Ansonsten, das DRK hat viele Aktivitätsstrecken aufgebaut. Mit der Wasserwacht, hier kann man schnuppertauchen. Kann das mal schauen, wie das Bad unter Wasser aussieht. Die Feuerwehr, die mit einem Kinderparcours vor Ort ist. Wir haben eine Surfstation aufgebaut, wo man Surfen präsentiert oder probieren kann. Ansonsten Hüpfburgen, kurzweilige Unterhaltung, Kinderbespaßung. Ich denke, für Groß und Klein ist hier für viel Unterhaltung gesorgt.
1: Das Bad war, wie zu erwarten, gut besucht und die Angebote gut genutzt. Im Großen und Ganzen kann man also davon ausgehen, dass das 90-jährige Jubiläum des Landsberger Felsbades ein großer Erfolg gewesen war.
0: Die Stadt Südliches Anhalt hat nach der Genehmigung der Kommunalaufsichtsbehörde des Landkreises Anhalt-Bitterfeld die Haushaltssatzung für das Haushaltsjahr 2026 erlassen und am 23. Juli öffentlich gemacht. Der Gesamtbetrag der Kreditaufnahmen für Investitionen und Investitionsfördermaßnahmen wird auf 456.800 Euro festgesetzt. Der Gesamtbetrag der vorgesehenen Kreditaufnahmen zum Eingehen von Verpflichtungen, die künftige Haushaltsjahre mit Auszahlungen für Investitionen und Investitionsfördermaßnahmen belasten, wird auf rund 1,95 Millionen Euro festgesetzt. Der Höchstbetrag der Liquiditätskredite beträgt 1 Million Euro. Die Steuersätze für die Realsteuern werden in einer separaten Satzung festgesetzt.
1: Die Testspiele nehmen weiter ihren Lauf. Auch beim VfB Gräfenhainichen. Die Jungs in Gelb traten ihr zweites Testspiel am 24. Juli gegen den Verbandsligisten VfB Merseburg an. Spielbeginn war pünktlich um 19 Uhr mit insgesamt 110 Zuschauern und wir steigen direkt in das Geschehen ein. Schon in der ersten Hälfte wird hart gekämpft. Hierbei zeigt sich der VfB Merseburg dominanter und kommt öfters gefährlich nah an das Tor der Gräfenhainer. Wie zum Beispiel in der 12. Spielminute. Vogt bekommt den Ball, Busse jedoch zur Stelle und verhindert das Führungstor. In der 20. die nächste große Chance für Merseburg. Arndt geht nach rechts außen und flankt nach vorne. Scheibe direkt hinterher, weiter rechts außen und mit einer Vorlage, doch die Kameraden laufen nicht schnell genug mit. Gräfenhainichen zeigt sich jedoch gut in der Defensive. In der Offensive mangelt es ein wenig in der ersten Hälfte, aber das soll sich noch ändern. Während die erste Hälfte Spannung aufbaute, fielen in der zweiten so einige Tore. In der 51. geht es auch schon los. Hopfer aus dem Mittelfeld an Akagi. Der umspielt Jung und erzielt für Gräfenhainichen das Führungstor. Keine 9 Minuten später ist Merseburg im Ansturm und die Kombination aus Ludwig und Wagner erzielt den Ausgleich, das 1:1. In der 65. Spielminute hat Merseburg Einwurf und ein schnelles Zusammenspiel der Jungs in Blau befördert den Ball wieder vor Wagners Füße und der holt sich sein zweites Tor in dieser Partie. Keine Minute später wird auf die Spielfeldhälfte von Merseburg um den Ball gekämpft. Hopfe bleibt opportunistisch und schießt aus grob 20 Meter Entfernung auf das Tor und trifft für den erneuten Ausgleich 2:2. Als wäre das noch nicht genug, hat Gräfenhainichen eine Minute später wieder eine Gelegenheit. Stockmann steht frei und der Ball wird zu ihm gespielt. Jetzt geht es um Geschwindigkeit. Doch Stockmann bleibt cool und holt konsequent im Alleingang das 3:2 Führungstor. Doch noch reicht es den Jungs in Gelb nicht. Stockmann an Dutz. Und der kämpft sich durch und lässt den Ball gerade so reinkullern. Weitere Tore fallen in dieser Partie nicht. Und der Endstand hält sich bei 4:2 für den VfB Gräfenhainichen.
3: Ja, ich sag mal, nach so einer harten Trainingswoche dann noch gegen Höherklassigen zu spielen und das mitzunehmen, ist natürlich überragend. Das macht Mut, vor allem, weil man letztes Jahr oben mitgespielt hat, an der Verbandsliga geschnuppert hat und jetzt vielleicht mal gesehen hat, dass es vielleicht möglich gewesen wäre. Das macht Mut für die Saison auf jeden Fall. Ja, wir haben noch keine Zielsetzung gemacht. Wir trainieren jetzt erstmal in der Vorbereitung, holen uns ein paar Körner und legen dann ein Ziel fest nach der Vorbereitung. Die haben sich super etabliert, waren direkt beim ersten Mannschaftsabend dabei. Die passen wie es Faust auf Auge. Wunderbar.
1: Mit den neuen Teammitgliedern gut integriert, kann es ja schon losgehen. Aber nicht so schnell. Noch stehen ein paar Testspiele an. Das Testspiel am 25. Juli verlor der VfB Gräfenhainichen gegen den TSV Blau-Weiß Brehna. Beim nächsten Testspiel am 29. Juli gegen den SV Blau-Weiß Döhlau sind wir jedoch wieder vor Ort.
0: Mit dem Führungskräftemonitoring 2025 hat das Gleichstellungsministerium eine aktuelle Bestandsaufnahme zur Geschlechterverteilung in Führungsfunktionen der Landesverwaltung an Schulen und Hochschulen vorgelegt. Die Ergebnisse zeigen insgesamt eine langfristig positive Entwicklung des Frauenanteils in gehobenen Führungsfunktionen der Landesverwaltung. Seit Beginn der Erhebung im Jahr 2012 stieg der Frauenanteil von 31,2% auf 43,8% im Jahr 2025. Damit sind wir am Ende unserer Donnerstagsausgabe der RBB Aktuellen Nachrichten. Wir schauen jetzt noch auf den Wetterbericht und gern noch auf die Meldungen aus der Region bzw. aus Dessau-Roßlau. Und am Freitag melden wir uns dann aus der RBB Aktuell Redaktion wieder. Bis dahin, machen Sie es gut und auf Wiedersehen.
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1: Am Freitag kühlen sich die Temperaturen stark ab. Von den heutigen 38 Grad gehen wir auf 29 Grad herunter. Den Großteil des Tages bleibt der Himmel stark bewölkt. Der Tag bleibt trocken, jedoch soll es ab 18 Uhr anfangen leicht zu regnen. Eine leichte Brise ist wechselhaft aus dem Südosten bis dem Nordosten zu erwarten.

0: Große sportliche Erfolge bleiben unvergessen. Besonders dann, wenn sie mit außergewöhnlichem Einsatz und Leidenschaft errungen wurden. Am 26. Juli ehrten die Ortschaft Roßlau und die Stadt Dessau gemeinsam den Olympiasieger und Rekordspieler des SC Magdeburg, Günter Treibroth. Anlässlich seines 75. Geburtstags fand in der Gaststätte zur Biete in Roßlau ein feierlicher Empfang zu seinen Ehren statt.
1: Die Stadt Roßlau und die Doppelstadt Dessau-Roßlau hat heute eingeladen zur Ehrung von unserem Handball-Olympiasieger Günter Treibroth. Günter Treibroth, ein Kind unserer Stadt, hier geboren, hier seine sportlichen Anfänge gemacht, in die Welt hinausgegangen, wahnsinnige Erfolge erreicht, ist 75 Jahre alt geworden. Und das war allemal Anlass für uns, ihn zu uns und in die Öffentlichkeit einzuladen, um sein Sportlerleben und auch sein Wirken darüber hinaus die richtige Anerkennung auszusprechen. Er ist, und das liegt an seiner Person und es liegt auch an seinem Sport, er ist ein Mannschaftsspieler. Er ist ein sehr umgänglicher Mann, eine echte Persönlichkeit, die sich für andere einsetzt. Auf dem Feld ist er als Linkshänder, als Rückraumspieler ein Denker gewesen, einer, der die Züge des Gegners erkannt hat, der mit seiner Mannschaft die notwendigen Schlüsse gezogen hat, der sich eingesetzt hat, der Tore geschossen hat, der Erfolge erreicht hat. Das ist ein wirklicher Mann.
2: Ja, Herr Treibroth ist durch seine sportlichen Erfolge, die er als Olympiasieger eingefahren hat, natürlich eine große Persönlichkeit unserer Stadt. Und ich freue mich sehr, dass wir heute gemeinsam einen Empfang zu seinem Jubiläum haben und dass eben seine Leistung auch Anerkennung findet. Und er ist ja bis heute sportlich aktiv und er leitet Übungsgruppen, macht Sport mit Menschen, hat sich immer für den Sport eingesetzt, repräsentiert den Sport in unserer Stadt. Und das ist eine Anerkennung wert. Und ich freue mich sehr, dass wir heute zusammenkommen und ihm die geben. Denn die hat er sich über Jahrzehnte mit seinem sportlichen Engagement erarbeitet. Und so etwas muss und so etwas wollen wir anerkennen in unserer Stadt.
0: Günter Treibroth feierte am 26. Juli seinen 75. Geburtstag. 1978 gewann der Rückraumspieler mit dem SC Magdeburg den Europapokal der Landesmeister und errang mit der DDR-Nationalmannschaft die Bronzemedaille bei der Handball-Weltmeisterschaft. Zwei Jahre später folgte mit dem Olympiasieg in Moskau der größte Erfolg seiner Karriere. 1981 gewann er mit dem SC Magdeburg erneut den Europapokal der Landesmeister. Insgesamt wurde er 7-mal DDR-Meister und sicherte sich in der Saison 1976-77 zudem die Torjägerkrone der Oberliga. Bleiben nach einer so langen erfolgreichen Karriere überhaupt noch Wünsche offen?
3: Naja, sagen wir mal, dass man gesundheitlich langsam, naja, besser wird es nicht mit zunehmendem Alter, aber dass man das noch so lange wie möglich nach hinten rausschieben kann und dass man gesund bleibt und dass der Frieden in der Welt erhalten wird, ist auch noch eine ganz wichtige Sache. Das wäre es schon.
0: Auch wenn Günter Treibroth nicht mehr selbst auf dem Spielfeld steht, verfolgt er den Handballsport bis heute mit großem Interesse. Besonders die Entwicklung des Handballs in der Doppelstadt liegt ihm am Herzen. Zugleich richtet sich sein Blick aber auch darüber hinaus.
3: Also wenn Sie mich direkt nach Dessau-Roßlau fahren, bin ich zufrieden. Seit letzten haben Sie die zweite Bundesliga mit einem Mittelplatz beendet. Und wenn es dieses Jahr wieder passiert und Sie nicht in Abstiegsnöte kommen, ist das Handballjahr für mich wieder gelaufen. Und parallel können wir ja Magdeburg noch erwähnen, die schon jetzt über mehrere Jahre Spitzenpositionen behaupten und ständig sagen wir, sehr gute Leistungen bringen, wenn sich das weiter so fortsetzt. Alle Achtung.
0: Auch nach seiner aktiven Handballkarriere ist Günter Treibroth aus Dessau-Roßlau nicht mehr wegzudenken. Bis heute engagiert er sich mit viel Herzblut für seine Heimatstadt.
1: Man kann sagen, Herz am Ball, Herz auf dem Feld. Und diese Persönlichkeit, dieser Einsatz und auch Einsatz für andere, den hat er fortgesetzt. Er ist ja über sein wirklich reiches und langes Sportlerleben hinaus auch noch eine wirklich herausragend engagierte Person bei uns in Roßlau und auch in Dessau-Roßlau gewesen und er ist es immer noch und das muss auch mal angesprochen werden. Das machen wir für ihn als Geburtstagskind. Aber das machen wir natürlich auch für unsere Stadt. Er ist ein Aushängeschild und ich denke, er ist auch ein Ansporn und er ist ein Grund, stolz zu sein für uns alle.
0: Mit seiner beeindruckenden Karriere, seinem Engagement für die Region und seiner anhaltenden Verbundenheit zum Handballsport bleibt Günther Dreipoth eine Persönlichkeit, die aus der Doppelstadt nicht mehr wegzudenken ist. Die Geburtstagsfeier war mehr als ein Rückblick auf große sportliche Erfolge. Sie würdigte einen Menschen, der den Handballsport geprägt hat und mit seiner Heimat bis heute verbunden ist.
4: Die Junkers Rundbogenhalle in der Dieselstraße 22 ist schon seit längerer Zeit ein heiß diskutiertes Thema in der Bauhausstadt. Die unter Denkmalschutz stehende Halle war einst die zentrale Wareneingangs- und Versandstelle für den Kalorifer, Kalorimeter und Stahlbau. Sie wurde in Rekordzeit vom 8. bis zum 12. September 1929 errichtet und gilt als Prototyp für transportable Flugzeughallen. Die von Hugo Junkers entwickelte Hallenbauweise stellt nicht nur ein bedeutendes Zeugnis der Dessauer Industriegeschichte dar, sondern besitzt darüber hinaus landesweite Bedeutung. Die Halle zählt zu den frühesten Beispielen moderner Leichtbau-Ingenieurarchitektur. Der Förderverein Technikmuseum Hugo Junkers Dessau e.V. beabsichtigt daher, dieses bau- und industriegeschichtliche Zeugnis als Exponat in das Museum zu integrieren. Dadurch wird die Halle öffentlich zugänglich und kann als herausragendes Beispiel ingenieurtechnischer Innovationskraft erlebbar gemacht werden. Nach jetzigem Kenntnisstand besteht am aktuellen Standort kaum eine Chance, das Bauwerk dauerhaft zu erhalten, was die Umsetzung ebenfalls so wichtig macht. Dieser Prozess muss natürlich denkmalgerecht geplant werden. In der Stadtratssitzung vom 1. Juli wurde über die Umsetzung der Rundbogenhalle abgestimmt.
5: Ich möchte mich ganz herzlich bedanken, dass Sie das bis hierher begleitet haben und wir heute, ich hoffe, doch so einen Beschluss in diese Richtung fassen können, wie es hier aufgezeigt worden ist. Es ist eine Beschlussvorlage der SPD-Fraktion.

0: Fraktion und auch von Pro Dessau gemeinschaftlich. Und andere haben ja die Fraktion diese Vorlage ja auch mitbekommen. Und ich habe eigentlich in der Regel ein positives Feedback dazu erhalten, sodass ich glaube, dass es heute durchgeht. Es soll hier ein Beschluss gefasst werden, der ein Signal nach draußen sendet. Wir sind bereit, diese Halle umsetzen zu wollen. 2027 sollte eigentlich geprägt sein, dass man die Genehmigungsfähigkeit herstellt für diesen Prozess. Und dann hoffe ich, dass wir 2028 möglicherweise in der Lage sind, dann auch die Umsetzung realisieren zu können. Aber jetzt geht es erstmal darum, dass wir im nächsten Jahr die Genehmigungsfähigkeit erhalten.
1: In der letzten Gesamtmitgliederversammlung des Technikmuseum-Fördervereins wird eine große Erwartungshaltung an die jetzige Entscheidung gesetzt. Man hat ausführlich sich verständigt, was mit dieser Halle passiert, wenn sie am Standort verbleibt. Die Chance, sie zielgerichtet, funktionell auch umzusetzen, für die bedeutsame Einrichtung des Technikmuseums, welches übrigens das erfolgreichste Museum des Stadtkreises und darüber hinaus ist, muss ich mal sagen, von Besucherzahlen und unter anderem auch mit, sagen wir mal, Museumsaspekten aufwartet, die neuzeitlich besonders sind, mit der Virtualität, die sie mit Mondlandung und organisieren, würde ich sagen, Junkers bekommt damit und das Museum am Ende und die Stadt eine Dynamik, die sie verdient. Und wir haben bitter nötig, einige Objekte, die noch im Freien stehen, jetzt ordnungsgemäß unterzustellen. Und ich bitte Sie einfach um Unterstützung und Zustimmung. Danke.
2: Die Beschlussvorlage wurde mit 40 Ja-Stimmen und 3 Enthaltungen so angenommen. Sie sieht nun vor, dass die Stadtverwaltung unter dem Vorbehalt einer Landesförderung in einer ersten Stufe die Voraussetzungen für die Genehmigungsfähigkeit der Versetzung prüft und herstellt, sowie die voraussichtlichen Kosten, Folgekosten und Finanzierungsmöglichkeiten ermittelt. Weiterhin soll die Stadtverwaltung dann mit dem Land über die Finanzierung der erforderlichen Planungsschritte und der eigentlichen Umsetzung verhandeln. Über die Finanzierung des Ganzen wird dann gesondert abgestimmt.
3: Die Berufsfeuerwehr Dessau-Roßlau hat Verstärkung bekommen. Ein neues Großtanklöschfahrzeug wurde am 24. Juli den Kameraden in der Innsbrucker Straße übergeben. Für uns fuhr der Einsatzwagen am 29. Juli noch einmal aus der Fahrzeughalle und wurde mit all seiner modernen Technik präsentiert.
4: Ja, also Besonderheiten von diesem GTLF, also Großtanklöschfahrzeug, sind, wie schon erwähnt, diese 9.500 Liter Löschwasservolumen. Dazu kommen ja noch 500 Liter Schaumbildner, um also auch Löschschaum herzustellen. Das Auto ist einsatztaktisch sicherlich speziell und sehr gut geeignet für große Wald- und Feldbrände. Wir haben also zwei Monitore, Wasserwerfer an dem Fahrzeug. Zum einen hier vorne ein Frontmonitor, der eine Durchflussmenge von 2000 Litern pro Minute hat. Der Monitor auf dem Dach oben hat eine maximale Durchflussmenge von 5000 Litern pro Minute. Im praktischen Fall heißt das, wenn ich den Monitor voll einsetze, ist das Löschwasser in 2 Minuten aufgebraucht. Die Pumpe im Heck, die verbaut ist, bringt 5000 Liter die Minute, kann also den Monitor oben auch mit der vollen Leistung befördern. Ja, und wichtig für uns war noch, dass das Fahrzeug ja nicht nur bei Wald- und Feldbränden, sondern auch bei Wohngebäuden eingesetzt wird. Es muss also auch in enge Wohngebiete fahren können. Darum ist hier das Fahrgestell mit einer selbstlenkenden Hinterachse verbaut, sodass also das Großtanklöschfahrzeug auch einen sehr kleinen Wenderadius hat und dadurch auch in enge Wohngebiete und in enge Straßen einfahren kann.
3: Das neue Einsatzfahrzeug wurde speziell dafür konzipiert, große Wassermengen zu Einsatzstellen zu transportieren, an denen keine oder nur eine unzureichende Wasserversorgung vorhanden ist. Zudem bietet das Fahrzeug einige technische Besonderheiten, vor allem bei der Bedienung der Heckpumpe, die Arbeit der Einsatzkräfte erleichtern.
4: Hier also die Heckpumpe verbaut. Wir haben natürlich auch bei der Pumpe, die hier über dieses Bedienfeld bedient wird, noch zwei Besonderheiten. Ich habe also zwei Fernbedienungen, die kann der Maschinist, der Fahrer mitnehmen. Er kann also mit dieser Fernbedienung die Monitore auch von der Seite des Fahrzeuges bedienen, beziehungsweise ist die andere Fernbedienung für den verbauten Lichtmast, um auch nachts die Einsatzstellen auszuleuchten. Das kann ich auch seitlich vom Fahrzeug machen, muss es also nicht zwingend auf dem Fahrzeug machen. Das ist also auch noch eine kleine Besonderheit. Ja, und ansonsten ist das eine Standardbeladung für ein Feuerwehrauto, wo dazu gehört Hygieneboards, Wärmebildkamera, das Übliche, was für ein modernes Löschfahrzeug heutzutage erforderlich ist.
3: Aber auch die Führungskabine ist modern und umfangreich ausgestattet.

0: Sie verfügt über technische Systeme, die den Kameraden bereits während der Anfahrt einen schnellen Überblick über die Einsatzlage ermöglichen und sie optimal auf den bevorstehenden Einsatz vorbereiten.
1: Und hier sieht man ja auch bedienste Bedienelemente. Also er kann auch alles von hier vorne aus bedienen an dem Fahrzeug. Man sieht oben auch eine Rundumüberwachung des Autos. Das heißt, beim Rückwärtsfahren im Wendekreis kann man sich hier genau ansehen, wo ist das Fahrzeug, wie ist der Standort zu anderen Autos, sodass der Maschinist hier vorne eigentlich eine Rundumsicht zum Fahrzeug hat und auch eine sehr gute Bedienung. Und wir darauf Wert gelegt haben, dass alles auch im Fahrerhaus bedienungsmöglich ist. Und eine Grundvoraussetzung für Löschfahrzeuge hier in Dessau-Roßlau ist, dass wir nur noch Automatikgetriebe verbauen, dass der Fahrer beim Fahren sich auf das Lenken konzentrieren kann und nicht noch die Schalthandlung durchführen muss, um hier auch eine Unterstützung bei einer Einsatzfahrt mit Sondersignal zu geben.
0: Das neue Einsatzfahrzeug überzeugt mit moderner Technik und einer leistungsstarken Ausstattung. So kann der drehbare Frontwerfer über der vorderen Stoßstange bis zu 2000 Liter Wasser pro Minute über eine Entfernung von rund 60 Metern fördern. Der auf dem Dach montierte Werfer erreicht sogar eine Förderleistung von bis zu 5000 Litern pro Minute. Doch warum war die Anschaffung eines neuen Einsatzfahrzeuges überhaupt notwendig?
1: Also das hat verschiedene Gründe. Ein Grund ist, das alte Fahrzeug ist jetzt schon über 15 Jahre alt. Das heißt, es hat die Nutzungsdauer schon überschritten. Es war also erforderlich, ein neues zu beschaffen, aufgrund dessen, dass ja die alten Fahrzeuge dann reparaturanfälliger sind und alles, was so da im Alter dazukommt. Das neue Fahrzeug wurde dann so konzipiert, dass wir auch auf diese Einsatzbedingungen hier in der Stadt spezifischer eingegangen sind. Das heißt, auf die größere Flächenlage. Deswegen ist das Fahrzeug mit einem deutlich größeren Wassertank beschafft worden. Und darum steht jetzt hinter uns ein TLF mit 9.500 Liter Löschwasservolumen. Also generell kommt es bei allen Bränden in Gebäuden zum Einsatz. Da fährt es mit dem Standardlöschzug der Berufsfeuerwehr mit. Es kommt aber auch bei Flächenbränden, bei Waldbränden zum Einsatz, Vegetation allgemein, um hier durch das erheblich größere Wasservolumen eine größere Schlagkraft der Feuerwehr zu haben. Der Anschaffungspreis für das Fahrzeug liegt bei 809.000 Euro, ist vollfinanziert durch Eigenmittel der Stadt.
0: Mit dem neuen Einsatzfahrzeug ist die Berufsfeuerwehr Dessau-Roßlau bestens für zukünftige Herausforderungen gerüstet. Durch die große Wasserkapazität kann an Einsatzstellen schnell und flexibel gehandelt werden. Das Löschfahrzeug vereint modernste Technik, hohe Leistungsfähigkeit und eine zuverlässige Wasserversorgung. Da diese nicht sofort aufgebaut werden muss, können sich die Einsatzkräfte zunächst voll auf die Brandbekämpfung konzentrieren.

0: Ich freue mich, dass Sie eingeschaltet haben und damit herzlich willkommen zur Donnerstagsausgabe der RBB Aktuellnachrichten. Am Montagabend kam es in einem Mehrfamilienhaus in der Straße der Jugend in Schönebeck zu einem Brand im Kellerbereich. Die Feuerwehr konnte das Feuer nach umfangreichen Löscharbeiten erfolgreich löschen. Bei dem Einsatz erlitten drei Kameraden der Feuerwehr leichte Verletzungen. Das Gebäude wurde durch die starke Rauchentwicklung erheblich verrußt und ist nach derzeitigem Stand nicht bewohnbar. Zum Zeitpunkt des Einsatzes wurden insgesamt 18 Bewohner außerhalb des Wohnhauses angetroffen. Die Betroffenen haben in Eigenverantwortung eine Unterbringung für die nächsten 48 Stunden organisiert. Nach ersten Schätzungen beläuft sich der entstandene Sachschaden auf etwa 250.000 Euro. Der Brandort wurde durch die Polizei beschlagnahmt. Die Kriminalpolizei hat die Ermittlungen zur Brandursache aufgenommen. Eine Untersuchung des Brandortes ist für den 28.07. vorgesehen, beziehungsweise war für den 28.07. vorgesehen. Im Rahmen der ersten Ermittlungen gingen Hinweise auf zwei minderjährige Tatverdächtige ein. Beide wurden im Beisein ihrer Erziehungsberechtigten vernommen bzw. befragt. Eine Beteiligung an der Brandentstehung wurde von ihnen bestritten. Die Ermittlungen hierzu dauern an. Das Landsberger Felsenbad hatte am vergangenen Freitag sein rund 90-jähriges Bestehen gefeiert. Bei freiem Eintritt und einem abwechslungsreichen Programm waren zahlreiche Besucher in das idyllisch gelegene Freibad gekommen zum Schwimmen, Entspannen und um gemeinsam das Jubiläum zu feiern. Auch Landsbergs Bürgermeister Tobias Halfpapp hatte sich vor Ort ein Bild von den Feierlichkeiten gemacht. Mit ihm sprachen wir unter anderem über die Angebote des Jubiläumstags und die Bedeutung des Felsenbads für die Stadt.
1: Das Felsbad Landsberg feierte sein rund 90-jähriges Bestehen. Mit einem breit gefächerten Programm und gratis Eintritt war jedermann am 25. Juli eingeladen, sich in der idyllischen Kulisse des Landsberger Freibades abzukühlen oder einfach nur die Seele baumeln zu lassen. Auch der Bürgermeister von Landsberg, Tobias Halfpapp, war im Freibad zu Besuch. Wir kamen ins Gespräch über die heutigen Angebote.
2: Wir sind heute im Felsenbad Landsberg, ausgezeichnet als eines der schönsten Freibäder in Deutschland. Wir feiern heute unser 90-jähriges Jubiläum. Im Mai 1936 wurde das Felsenbad eröffnet und zu diesem Anlass haben wir heute eingeladen. Große Feierlichkeit, großes Kinderfest, auch zu Ehren unserer ganzen Ehrenamtlichen, die hier vor Ort sind. Das heißt die DRK Wasserwacht, das Rote Kreuz, unsere Feuerwehr, die sich hier präsentieren mit Angeboten für kurzweilige Unterhaltung suchen und natürlich auch Nachwuchs versuchen zu werben.
1: Ein Teil des Programms war ein Zelt mit Aufstellern. Hier wurde die Geschichte des Felsbades einmal vorgestellt und mit Bildern sogar gezeigt. Entstanden ist das Felsbad aus ehemaligen Porphyrsteinbrüchen am Kapellenberg, die sich nach dem Ende des Gesteinbaues um 1907 mit Wasser füllten. Auf Initiative engagierter Landsberger Bürger wurden die Gruben zu einem Freibad umgestaltet, das spätestens seit 1936 offiziell als Freibad mit Eintritt betrieben wird. Nach einem umfangreichen Umbau im Jahre 1994 erhielt das Bad seine heutige Form. Bis heute ist das Felsbad ein beliebter Treffpunkt, nicht nur zum Schwimmen, sondern auch für Konzerte, das Sommerkino und das traditionelle Landsberger Bergfest.
2: Jede Menge. Zum einen, wir haben die musikalische Unterhaltung. Heute Abend, das große Highlight, wir laden zu unserem Abendschwimmen ein. Das heißt, bis 22 Uhr ist das Bad heute offen. Zum Schwimmen in den Sonnenuntergang vor herrlicher Kulisse mit der Doppelkapelle. Ansonsten, das DRK hat viele Aktivitätsstrecken aufgebaut. Mit der Wasserwacht, hier kann man schnuppertauchen. Man kann also mal schauen, wie es das Bad unter Wasser aussieht. Die Feuerwehr, die mit einem Kinderparcours vor Ort ist. Wir haben eine Surfstation aufgebaut, wo man Surfen präsentiert oder probieren kann. Ansonsten Hüpfburgen, kurzweilige Unterhaltung, Kinderbespaßung. Ich denke, für Groß und Klein ist hier für viel Unterhaltung gesorgt.
1: Das Bad war, wie zu erwarten, gut besucht und die Angebote gut genutzt. Im Großen und Ganzen kann man also davon ausgehen, dass das 90-jährige Jubiläum des Landsberger Felsbades ein großer Erfolg gewesen war.
0: Die Stadt Südliches Anhalt hat nach der Genehmigung der Kommunalaufsichtsbehörde des Landkreises Anhalt-Bitterfeld die Haushaltssatzung für das Haushaltsjahr 2026 erlassen und am 23. Juli öffentlich gemacht. Der Gesamtbetrag der Kreditaufnahmen für Investitionen und Investitionsfördermaßnahmen wird auf 456.800 Euro festgesetzt.

0: Der Gesamtbetrag der vorgesehenen Kreditaufnahmen zum Eingehen von Verpflichtungen, die künftige Haushaltsjahre mit Auszahlungen für Investitionen und Investitionsfördermaßnahmen belasten, wird auf rund 1,95 Millionen Euro festgesetzt. Der Höchstbetrag der Liquiditätskredite beträgt 1 Million Euro. Die Steuersätze für die Realsteuern werden in einer separaten Satzung festgesetzt.
1: Die Testspiele nehmen weiter ihren Lauf, auch beim VfB Gräfenhainichen. Die Jungs in Gelb traten ihr zweites Testspiel am 24. Juli gegen den Verbandsligisten VfB Merseburg an. Spielbeginn war pünktlich um 19 Uhr mit insgesamt 110 Zuschauern und wir steigen direkt in das Geschehen ein. Schon in der ersten Hälfte wird hart gekämpft. Hierbei zeigt sich der VfB Merseburg dominanter und kommt öfters gefährlich nah an das Tor der Gräfenhainer. Wie zum Beispiel in der 12. Spielminute. Vogt bekommt den Ball, Busse jedoch zur Stelle und verhindert das Führungstor. In der 20. die nächste große Chance für Merseburg. Arndt geht nach rechts außen und flankt nach vorne. Scheibe direkt hinterher, weiter rechts außen und mit einer Vorlage, doch die Kameraden laufen nicht schnell genug mit. Gräfenhainichen zeigt sich jedoch gut in der Defensive. In der Offensive mangelt es ein wenig in der ersten Hälfte, aber das soll sich noch ändern. Während die erste Hälfte Spannung aufbaute, fielen in der zweiten so einige Tore. In der 51. geht es auch schon los. Hopfer aus dem Mittelfeld an Akaki. Der umspielt Jung und erzielt für Gräfenhainichen das Führungstor. Keine 9 Minuten später ist Merseburg im Ansturm und die Kombination aus Ludwig und Wagner erzielt den Ausgleich, das 1:1. In der 65. Spielminute hat Merseburg Einwurf und ein schnelles Zusammenspiel der Jungs in Blau befördert den Ball wieder vor Wagners Füße und der holt sich sein zweites Tor in dieser Partie. Keine Minute später wird auf die Spielfeldhälfte von Merseburg um den Ball gekämpft. Hopfe bleibt opportunistisch und schießt aus grob 20 Meter Entfernung auf das Tor und trifft für den erneuten Ausgleich 2:2. Als wäre das noch nicht genug, hat Gräfenhainichen eine Minute später wieder eine Gelegenheit. Stockmann steht frei und der Ball wird zu ihm gespielt. Jetzt geht es um Geschwindigkeit. Doch Stockmann bleibt cool und holt konsequent im Alleingang das 3:2 Führungstor. Doch noch reicht es den Jungs in Gelb nicht. Stockmann an Dutz. Und der kämpft sich durch und lässt den Ball gerade so reinkollern. Weitere Tore fallen in dieser Partie nicht. Und der Endstand hält sich bei 4:2 für den VfB Gräfenhainichen.
2: Ja, ich sag mal, nach so einer harten Trainingswoche dann noch gegen Höherklassing zu spielen und das mitzunehmen, ist natürlich überragend. Das macht Mut, vor allem, weil man letztes Jahr oben mitgespielt hat, an der Verbandsliga geschnuppert hat und jetzt vielleicht mal gesehen hat, dass es vielleicht möglich gewesen wäre. Das macht Mut für die Saison auf jeden Fall. Ja, wir haben noch keine Zielsetzung gemacht. Wir trainieren jetzt erstmal in der Vorbereitung, holen uns ein paar Körner und legen dann ein Ziel fest nach der Vorbereitung. Die haben sich super etabliert, waren direkt beim ersten Mannschaftsabend dabei. Die passen wie es Faust auf Auge. Wunderbar.
1: Mit den neuen Teammitgliedern gut integriert, kann es ja schon losgehen. Aber nicht so schnell. Noch stehen ein paar Testspiele an. Das Testspiel am 25. Juli verlor der VfB Gräfenhainichen gegen den TSV Blau-Weiß Brena. Beim nächsten Testspiel am 29. Juli gegen den SV Blau-Weiß Döhlau sind wir jedoch wieder vor Ort.
0: Mit dem Führungskräftemonitoring 2025 hat das Gleichstellungsministerium eine aktuelle Bestandsaufnahme zur Geschlechterverteilung in Führungsfunktionen der Landesverwaltung an Schulen und Hochschulen vorgelegt. Die Ergebnisse zeigen insgesamt eine langfristig positive Entwicklung des Frauenanteils in gehobenen Führungsfunktionen der Landesverwaltung. Seit

0: Beginn der Erhebung im Jahr 2012 stieg der Frauenanteil von 31,2% auf 43,8% im Jahr 2025. Damit sind wir am Ende unserer Donnerstagsausgabe der RBB Aktuellen Nachrichten. Wir schauen jetzt noch auf den Wetterbericht und gern noch auf die Meldungen aus der Region bzw. aus Dessau-Roßlau. Und am Freitag melden wir uns dann aus der RBB Aktuell Redaktion wieder. Bis dahin, machen Sie es gut und auf Wiedersehen.
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4: Am Freitag kühlen sich die Temperaturen stark ab. Von den heutigen 38 Grad gehen wir auf 29 Grad herunter. Den Großteil des Tages bleibt der Himmel stark bewölkt. Der Tag bleibt trocken, jedoch soll es ab 18 Uhr anfangen leicht zu regnen. Eine leichte Brise ist wechselhaft aus dem Südosten bis dem Nordosten zu erwarten.

0: Große sportliche Erfolge bleiben unvergessen. Besonders dann, wenn sie mit außergewöhnlichem Einsatz und Leidenschaft errungen wurden. Am 26. Juli ehrten die Ortschaft Roßlau und die Stadt Dessau gemeinsam den Olympiasieger und Rekordspieler des SC Magdeburg, Günter Treibroth. Anlässlich seines 75. Geburtstags fand in der Gaststätte zur Biete in Roßlau ein feierlicher Empfang zu seinen Ehren statt.
1: Die Stadt Roßlau und die Doppelstadt Dessau-Roßlau hat heute eingeladen zur Ehrung von unserem Handball-Olympiasieger Günter Treibroth. Günter Treibroth, ein Kind unserer Stadt, hier geboren, hier seine sportlichen Anfänge gemacht, in die Welt hinausgegangen, wahnsinnig Erfolg erreicht, ist 75 Jahre alt geworden. Und das war allemal Anlass für uns, ihn zu uns und in die Öffentlichkeit einzuladen, um sein Sportlerleben und auch sein Wirken darüber hinaus die richtige Anerkennung auszusprechen. Er ist, und das liegt an seiner Person und es liegt auch an seinem Sport, er ist ein Mannschaftsspieler. Er ist ein sehr umgänglicher Mann, eine echte Persönlichkeit, die sich für andere einsetzt. Auf dem Feld ist er als Linkshänder, als Rückraumspieler ein Denker gewesen, einer, der die Züge des Gegners erkannt hat, der mit seiner Mannschaft die notwendigen Schlüsse gezogen hat, der sich eingesetzt hat, der Tore geschossen hat, der Erfolge erreicht hat. Das ist ein wirklicher Mann.
2: Ja, Herr Treibroth ist durch seine sportlichen Erfolge, die er als Olympiasieger eingefahren hat, natürlich eine große Persönlichkeit unserer Stadt. Und ich freue mich sehr, dass wir heute gemeinsam einen Empfang zu seinem Jubiläum haben und dass eben seine Leistung auch Anerkennung findet. Und er ist ja bis heute sportlich aktiv und er leitet Übungsgruppen, macht Sport mit Menschen, hat sich immer für den Sport eingesetzt, repräsentiert den Sport in unserer Stadt. Und das ist eine Anerkennung wert. Und ich freue mich sehr, dass wir heute zusammenkommen und ihm die geben. Denn die hat er sich über Jahrzehnte mit seinem sportlichen Engagement erarbeitet. Und so etwas muss und so etwas wollen wir anerkennen in unserer Stadt.
0: Günter Treibroth feierte am 26. Juli seinen 75. Geburtstag.

0: ohne der Oberliga. Bleiben nach einer so langen erfolgreichen Karriere überhaupt noch Wünsche offen?
1: Naja, sagen wir, dass man gesundheitlich langsam, naja, besser wird es nicht mit zunehmendem Alter, aber dass man das noch so lange wie möglich nach hinten rausschieben kann und dass man gesund bleibt und dass der Frieden in der Welt erhalten wird, ist auch noch eine ganz wichtige Sache. Und das wär's schon.
0: Auch wenn Günther Dreibrot nicht mehr selbst auf dem Spielfeld steht, verfolgt er den Handballsport bis heute mit großem Interesse. Besonders die Entwicklung des Handballs in der Doppelstadt liegt ihm am Herzen. Zugleich richtet sich sein Blick aber auch darüber hinaus.
1: Also wenn Sie mich direkt nach Dessau-Roßlau fahren, bin ich zufrieden. Seit letzten haben Sie die zweite Bundesliga mit einem Mittelplatz beendet. Und wenn es dieses Jahr wieder passiert und Sie nicht in Abstiegsnöte kommen, ist das Handballjahr für mich wieder gelaufen. Und parallel können wir ja Magdeburg noch erwähnen, die schon jetzt über mehrere Jahre Spitzenposition behaupten und ständig, sagen wir mal, sehr gute Leistungen bringen, wenn sich das weiter so fortsetzt. Alle Achtung.
0: Auch nach seiner aktiven Handballkarriere ist Günther Dreibrot aus Dessau-Roßlau nicht mehr wegzudenken. Bis heute engagiert er sich mit viel Herzblut für seine Heimatstadt.
2: Man kann sagen, Herz am Ball, Herz auf dem Feld. Und diese Persönlichkeit, dieser Einsatz und auch Einsatz für andere, den hat er fortgesetzt. Er ist ja über sein wirklich reiches und langes Sportleben hinaus auch noch eine wirklich herausragend engagierte Person bei uns in Roßlau und auch in Dessau-Roßlau gewesen, und er ist es immer noch. Und das muss auch mal angesprochen werden. Das machen wir für ihn als Geburtstagskind, aber das machen wir natürlich auch für unsere Stadt. Er ist ein Aushängeschild und ich denke, er ist auch ein Ansporn und er ist ein Grund, stolz zu sein für uns alle.
0: Mit seiner beeindruckenden Karriere, seinem Engagement für die Region und seiner anhaltenden Verbundenheit zum Handballsport bleibt Günther Dreibrot eine Persönlichkeit, die aus der Doppelstadt nicht mehr wegzudenken ist. Die Geburtstagsfeier war mehr als ein Rückblick auf große sportliche Erfolge. Sie würdigte einen Menschen, der den Handballsport geprägt hat und mit seiner Heimat bis heute verbunden ist.
3: Die Junkers Rundbogenhalle in der Dieselstraße 22 ist schon seit längerer Zeit ein heiß diskutiertes Thema in der Bauhausstadt. Die unter Denkmalschutz stehende Halle war einst die zentrale Wareneingangs- und Versandstelle für den Kalorifer, Kalorimeter und Stahlbau. Sie wurde in Rekordzeit vom 8. bis zum 12. September 1929 errichtet und gilt als Prototyp für transportable Flugzeughallen. Die von Hugo Junkers entwickelte Hallenbauweise stellt nicht nur ein bedeutendes Zeugnis der Dessauer Industriegeschichte dar, sondern besitzt darüber hinaus landesweite Bedeutung. Die Halle zählt zu den frühesten Beispielen moderner Leichtbau-Ingenieurarchitektur. Der Förderverein Technikmuseum Hugo Junkers Dessau e.V. beabsichtigt daher, dieses bau- und industriegeschichtliche Zeugnis als Exponat in das Museum zu integrieren. Dadurch wird die Halle öffentlich zugänglich und kann als herausragendes Beispiel ingenieurtechnischer Innovationskraft erlebbar gemacht werden. Nach jetzigem Kenntnisstand besteht am aktuellen Standort kaum eine Chance, das Bauwerk dauerhaft zu erhalten, was die Umsetzung ebenfalls so wichtig macht. Dieser Prozess muss natürlich denkmalgerecht geplant werden. In der Stadtratssitzung vom 1. Juli wurde über die Umsetzung der Rundbogenhalle abgestimmt.
4: Ich möchte mich ganz herzlich bedanken, dass Sie das bisher begleitet haben und wir heute, ich hoffe, doch so einen Beschluss in diese Richtung fassen können, wie es hier aufgezeigt worden ist. Es ist eine Beschlussvorlage der SPD-Fraktion und auch von Pro Dessau gemeinschaftlich. Und andere haben ja die Fraktion diese Vorlage ja auch mitbekommen. Und ich habe eigentlich in der Regel ein positives Feedback dazu erhalten, sodass ich glaube, dass es heute durchgeht. Es soll hier ein Beschluss gefasst werden, der ein Signal nach draußen sendet. Wir sind bereit, diese Halle umsetzen zu wollen. 2027 sollte eigentlich geprägt sein, dass man die Genehmigungsfähigkeit herstellt für diesen Prozess. Und dann hoffe ich, dass wir 2028 möglicherweise in der Lage sind, dann auch die Umsetzung realisieren zu können. Aber jetzt geht es erstmal darum, dass wir im nächsten Jahr die Genehmigungsfähigkeit erhalten.
5: In der letzten Gesamtmitgliederversammlung

0: Sammlung des Technikmuseums Fördervereins wird eine große Erwartungshaltung an die jetzige Entscheidung gesetzt. Man hat ausführlich sich verständigt, was mit dieser Halle passiert, wenn sie am Standort verbleibt. Die Chance, sie zielgerichtet funktionell auch umzusetzen für die bedeutsame Einrichtung des Technikmuseums, welches übrigens das erfolgreichste Museum des Stadtkreises und darüber hinaus ist, muss ich mal sagen, von Besucherzahlen und unter anderem auch mit, sagen wir mal, Museumsaspekten aufwartet, die neuzeitlich besonders sind, mit der Virtualität, die sie mit Mondlandung und organisieren, würde ich sagen, Junkers bekommt damit und das Museum am Ende und die Stadt eine Dynamik, die sie verdient. Und wir haben bitter nötig, einige Objekte, die noch im Freien stehen, jetzt ordnungsgemäß unterzustellen. Und ich bitte Sie einfach um Unterstützung und Zustimmung. Danke.
1: Die Beschlussvorlage wurde mit 40 Ja-Stimmen und 3 Enthaltungen so angenommen. Sie sieht nun vor, dass die Stadtverwaltung unter dem Vorbehalt einer Landesförderung in einer ersten Stufe die Voraussetzungen für die Genehmigungsfähigkeit der Versetzung prüft und herstellt, sowie die voraussichtlichen Kosten, Folgekosten und Finanzierungsmöglichkeiten ermittelt. Weiterhin soll die Stadtverwaltung dann mit dem Land über die Finanzierung der erforderlichen Planungsschritte und der eigentlichen Umsetzung verhandeln. Über die Finanzierung des Ganzen wird dann gesondert abgestimmt.
2: Die Berufsfeuerwehr Dessau-Roßlau hat Verstärkung bekommen. Ein neues Großtanklöschfahrzeug wurde am 24. Juli den Kameraden in der Innsbrucker Straße übergeben. Für uns fuhr der Einsatzwagen am 29. Juli noch einmal aus der Fahrzeughalle und wurde mit all seiner modernen Technik präsentiert.
3: Ja, also Besonderheiten von diesem GTLF, also Großtanklöschfahrzeug, sind, wie schon erwähnt, diese 9.500 Liter Löschwasservolumen. Dazu kommen ja noch 500 Liter Schaumbildner, um also auch Löschschaum herzustellen. Das Auto ist einsatztaktisch sicherlich speziell und sehr gut geeignet für große Wald- und Feldbrände. Wir haben also 2 Monitore, Wasserwerfer an dem Fahrzeug. Zum einen hier vorne ein Frontmonitor, der eine Durchflussmenge von 2000 Litern pro Minute hat. Der Monitor auf dem Dach oben hat eine maximale Durchflussmenge von 5000 Litern pro Minute. Im praktischen Fall heißt das, wenn ich den Monitor voll einsetze, ist das Löschwasser in 2 Minuten aufgebraucht. Die Pumpe im Heck, die verbaut ist, bringt 5000 Liter die Minute, kann also den Monitor oben auch mit der vollen Leistung befördern. Ja, und wichtig für uns war noch, dass das Fahrzeug ja nicht nur bei Wald- und Feldbränden, sondern auch bei Wohngebäuden eingesetzt wird. Es muss also auch in enge Wohngebiete fahren können. Darum ist hier das Fahrgestell mit einer selbstlenkenden Hinterachse verbaut, sodass also das Großtanklöschfahrzeug auch einen sehr kleinen Wenderadius hat und dadurch auch in enge Wohngebiete und in enge Straßen einfahren kann.
2: Das neue Einsatzfahrzeug wurde speziell dafür konzipiert, große Wassermengen zu Einsatzstellen zu transportieren, an denen keine oder nur eine unzureichende Wasserversorgung vorhanden ist. Zudem bietet das Fahrzeug einige technische Besonderheiten, vor allem bei der Bedienung der Heckpumpe, die die Arbeit der Einsatzkräfte erleichtern.
3: Hier also die Heckpumpe verbaut. Wir haben natürlich auch bei der Pumpe, die hier über dieses Bedienfeld bedient wird, noch 2 Besonderheiten. Ich habe also 2 Fernbedienungen, die kann der Maschinist, der Fahrer mitnehmen. Er kann also mit dieser Fernbedienung die Monitore auch von der Seite des Fahrzeuges bedienen, beziehungsweise ist die andere Fernbedienung für den verbauten Lichtmast, um auch nachts die Einsatzstellen auszuleuchten. Das kann ich auch seitlich vom Fahrzeug machen, muss es also nicht zwingend auf dem Fahrzeug machen. Das ist also auch noch eine kleine Besonderheit. Ja, und ansonsten ist das eine Standardbeladung für ein Feuerwehrauto, wo dazu gehört Hygieneboards, Wärmebildkamera, das Übliche, was für ein modernes Löschfahrzeug heutzutage erforderlich ist.
2: Aber auch die Führungskabine ist modern und umfangreich ausgestattet. Sie verfügt über technische Systeme, die den Kameraden bereits während der Anfahrt einen schnellen Überblick über die Einsatzlage ermöglichen und sie optimal auf den bevorstehenden Einsatz vorbereiten.
3: Und hier sieht man ja auch modernste Bedienelemente. Also er kann auch alles von hier vorne aus bedienen an dem Fahrzeug. Man sieht oben auch eine Rundumüberwachung des Autos. Das heißt, beim Rückwärtsfahren im Wendekreis kann man sich hier genau ansehen, wo ist das Fahrzeug, wie ist der Standort zu anderen Autos, sodass der Maschinist hier vorne eigentlich eine Rundumsicht zum Fahrzeug hat und auch eine sehr gute Bedienung. Und wir darauf Wert gelegt haben, dass alles auch im Fahrerhaus bedienungsmöglich ist. Und eine Grundvoraussetzung für Löschfahrzeuge hier in Dessau-Roßlau ist, dass wir nur noch Automatikgetriebe verbauen, dass der Fahrer beim Fahren sich auf das Lenken konzentrieren kann und nicht noch die Schalthandlung durchführen muss, um hier auch eine Unterstützung bei einer Einsatzfahrt mit Sondersignal zu geben.
2: Das neue Einsatzfahrzeug überzeugt mit moderner Technik und einer leistungsstarken Ausstattung. So kann der drehbare Frontwerfer über der vorderen Stoßstange bis zu 2000 Liter Wasser pro Minute über eine Entfernung von rund 60 Metern fördern. Der auf dem Dach montierte Werfer erreicht sogar eine Förderleistung von bis zu 5000 Litern pro Minute. Doch warum war die Anschaffung eines neuen Einsatzfahrzeuges überhaupt notwendig?
3: Also das hat verschiedene Gründe. Ein Grund ist, das alte Fahrzeug ist jetzt schon über 15 Jahre alt. Das heißt, es hat die Nutzungsdauer schon überschritten. Es war also erforderlich, ein neues zu beschaffen, aufgrund dessen, dass ja die alten Fahrzeuge dann reparaturanfälliger sind und alles, was so da im Alter dazukommt. Das neue Fahrzeug wurde dann so konzipiert, dass wir auch auf diese Einsatzbedingungen hier in der Stadt spezifischer eingegangen sind. Das heißt, auf die größere Flächenlage. Deswegen ist das Fahrzeug mit einem deutlich größeren Wassertank beschafft worden. Und darum steht jetzt hinter uns ein TLF mit 9.500 Liter Löschwasservolumen. Also generell kommt es bei allen Bränden in Gebäuden zum Einsatz. Da fährt es mit dem Standardlöschzug der Berufsfeuerwehr mit. Es kommt aber auch bei Flächenbränden, bei Waldbränden zum Einsatz, Vegetation allgemein, um hier durch das erheblich größere Wasservolumen eine größere Schlagkraft der Feuerwehr zu haben. Der Anschaffungspreis für das Fahrzeug liegt bei 809.000 Euro, ist voll finanziert durch Eigenmittel der Stadt.
2: Mit dem neuen Einsatzfahrzeug ist die Berufsfeuerwehr Dessau-Roßlau bestens für zukünftige Herausforderungen gerüstet. Durch die große Wasserkapazität kann an Einsatzstellen schnell und flexibel gehandelt werden. Das Löschfahrzeug vereint modernste Technik, hohe Leistungsfähigkeit und eine zuverlässige Wasserversorgung. Da diese nicht sofort aufgebaut werden muss, können sich die Einsatzkräfte zunächst voll auf die Brandbekämpfung konzentrieren.

0: Ich freue mich, dass Sie eingeschaltet haben und damit herzlich willkommen zur Donnerstagsausgabe der RBB Aktuellnachrichten. Am Montagabend kam es in einem Mehrfamilienhaus in der Straße der Jugend in Schönebeck zu einem Brand im Kellerbereich. Die Feuerwehr konnte das Feuer nach umfangreichen Löscharbeiten erfolgreich löschen. Bei dem Einsatz erlitten drei Kameraden der Feuerwehr leichte Verletzungen. Das Gebäude wurde durch die starke Rauchentwicklung erheblich verrußt und ist nach derzeitigem Stand nicht bewohnbar. Zum Zeitpunkt des Einsatzes wurden insgesamt 18 Bewohner außerhalb des Wohnhauses angetroffen. Die Betroffenen haben in Eigenverantwortung eine Unterbringung für die nächsten 48 Stunden organisiert. Nach ersten Schätzungen beläuft sich der entstandene Sachschaden auf etwa 250.000 Euro. Der Brandort wurde durch die Polizei beschlagnahmt. Die Kriminalpolizei hat die Ermittlungen zur Brandursache aufgenommen. Eine Untersuchung des Brandortes ist für den 28.07. vorgesehen, beziehungsweise war für den 28.07. vorgesehen. Im Rahmen der ersten Ermittlungen gingen Hinweise auf zwei minderjährige Tatverdächtige ein. Beide wurden im Beisein ihrer Erziehungsberechtigten vernommen bzw. befragt. Eine Beteiligung an der Brandentstehung wurde von ihnen bestritten. Die Ermittlungen hierzu dauern an. Das Landsberger Felsenbad hatte am vergangenen Freitag sein rund 90-jähriges Bestehen gefeiert. Bei freiem Eintritt und einem abwechslungsreichen Programm waren zahlreiche Besucher in das idyllisch gelegene Freibad gekommen zum Schwimmen, Entspannen und um gemeinsam das Jubiläum zu feiern. Auch Landsbergs Bürgermeister Tobias Halfpapp hatte sich vor Ort ein Bild von den Feierlichkeiten gemacht. Mit ihm sprachen wir unter anderem über die Angebote des Jubiläumstags und die Bedeutung des Felsenbads für die Stadt.
1: Das Felsbad Landsberg feierte sein rund 90-jähriges Bestehen. Mit einem breit gefächerten Programm und gratis Eintritt war jedermann am 25. Juli eingeladen, sich in der idyllischen Kulisse des Landsberger Freibades abzukühlen oder einfach nur die Seele baumeln zu lassen. Auch der Bürgermeister von Landsberg, Tobias Halfpapp, war im Freibad zu Besuch. Wir kamen ins Gespräch über die heutigen Angebote.
2: Wir sind heute im Felsenbad Landsberg, ausgezeichnet als eines der schönsten Freibäder in Deutschland. Wir feiern heute unser 90-jähriges Jubiläum. Im Mai 1936 wurde das Felsenbad eröffnet und zu diesem Anlass haben wir heute eingeladen. Große Feierlichkeit, großes Kinderfest, auch zu Ehren unserer ganzen Ehrenamtlichen, die hier vor Ort sind. Das heißt die DRK Wasserwacht, das Rote Kreuz, unsere Feuerwehr, die sich hier präsentieren mit Angeboten für kurzweilige Unterhaltung suchen und natürlich auch Nachwuchs versuchen zu werben.
1: Ein Teil des Programms war ein Zelt mit Aufstellern. Hier wurde die Geschichte des Felsbades einmal vorgestellt und mit Bildern sogar gezeigt. Entstanden ist das Felsbad aus ehemaligen Porphyrsteinbrüchen am Kapellenberg, die sich nach dem Ende des Gesteinbaues um 1907 mit Wasser füllten. Auf Initiative engagierter Landsberger Bürger wurden die Gruben zu einem Freibad umgestaltet, das spätestens seit 1936 offiziell als Freibad mit Eintritt betrieben wird. Nach einem umfangreichen Umbau im Jahre 1994 erhielt das Bad seine heutige Form. Bis heute ist das Felsbad ein beliebter Treffpunkt, nicht nur zum Schwimmen, sondern auch für Konzerte, das Sommerkino und das traditionelle Landsberger Bergfest.
2: Jede Menge. Zum einen, wir haben die musikalische Unterhaltung. Heute Abend, das große Highlight, wir laden zu unserem Abendschwimmen ein. Das heißt, bis 22 Uhr ist das Bad heute offen. Zum Schwimmen in den Sonnenuntergang vor herrlicher Kulisse mit der Doppelkapelle. Ansonsten, das DRK hat viele Aktivitätsstrecken aufgebaut. Mit der Wasserwacht, hier kann man schnuppertauchen. Kann uns mal schauen, wie es das Bad unter Wasser aussieht. Die Feuerwehr, die mit einem Kinderparcours vor Ort ist. Wir haben eine Surfstation aufgebaut, wo man Surfen präsentiert oder probieren kann. Ansonsten Hüpfburgen, kurzweilige Unterhaltung, Kinderbespaßung. Ich denke, für Groß und Klein ist hier für viel Unterhaltung gesorgt.
1: Das Bad war, wie zu erwarten, gut besucht und die Angebote gut genutzt. Im Großen und Ganzen kann man also davon ausgehen, dass das 90-jährige Jubiläum des Landsberger Felsbades ein großer Erfolg gewesen war.
0: Die Stadt Südliches Anhalt hat nach der Genehmigung der Kommunalaufsichtsbehörde des Landkreises Anhalt-Bitterfeld die Haushaltssatzung für das Haushaltsjahr 2026 erlassen und am 23. Juli öffentlich gemacht. Der Gesamtbetrag der Kreditaufnahmen für Investitionen und Investitionsfördermaßnahmen wird auf 456.800 Euro festgesetzt. Der Gesamtbetrag der vorgesehenen Kreditaufnahmen zum Eingehen von Verpflichtungen, die künftige Haushaltsjahre mit Auszahlungen für Investitionen und Investitionsfördermaßnahmen belasten, wird auf rund 1,95 Millionen Euro festgesetzt. Der Höchstbetrag der Liquiditätskredite beträgt 1 Million Euro. Die Steuersätze für die Realsteuern werden in einer separaten Satzung festgesetzt.
1: Die Testspiele nehmen weiter ihren Lauf, auch beim VfB Gräfenhainichen. Die Jungs in Gelb traten ihr zweites Testspiel am 24. Juli gegen den Verbandsligisten VfB Merseburg an. Spielbeginn war pünktlich um 19 Uhr mit insgesamt 110 Zuschauern und wir steigen direkt in das Geschehen ein. Schon in der ersten Hälfte wird hart gekämpft. Hierbei zeigt sich der VfB Merseburg dominanter und kommt öfters gefährlich nah an das Tor der Gräfenhainer. Wie zum Beispiel in der 12. Spielminute. Vogt bekommt den Ball, Busse jedoch zur Stelle und verhindert das Führungstor. In der 20. die nächste große Chance für Merseburg. Arndt geht nach rechts außen und flankt nach vorne. Scheibe direkt hinterher, weiter rechts außen und mit einer Vorlage, doch die Kameraden laufen nicht schnell genug mit. Gräfenhainichen zeigt sich jedoch gut in der Defensive. In der Offensive mangelt es ein wenig in der ersten Hälfte, aber das soll sich noch ändern. Während die erste Hälfte Spannung aufbaute, fielen in der zweiten so einige Tore. In der 51. geht es auch schon los. Hopfer aus dem Mittelfeld an Akaki. Der umspielt Jung und erzielt für Gräfenhainichen das Führungstor. Keine 9 Minuten später ist Merseburg im Ansturm und die Kombination aus Ludwig und Wagner erzielt den Ausgleich, das 1:1. In der 65. Spielminute hat Merseburg Einwurf und ein schnelles Zusammenspiel der Jungs in Blau befördert den Ball wieder vor Wagners Füße und der holt sich sein zweites Tor in dieser Partie. Keine Minute später wird auf die Spielfeldhälfte von Merseburg um den Ball gekämpft. Hopfe bleibt opportunistisch und schießt aus grob 20 Meter Entfernung auf das Tor und trifft für den erneuten Ausgleich 2:2. Als wäre das noch nicht genug, hat Gräfenhainichen eine Minute später wieder eine Gelegenheit. Stockmann steht frei und der Ball wird zu ihm gespielt. Jetzt geht es um Geschwindigkeit. Doch Stockmann bleibt cool und holt konsequent im Alleingang das 3:2 Führungstor. Doch noch reicht es den Jungs in Gelb nicht. Stockmann an Dutz. Und der kämpft sich durch und lässt den Ball gerade so reinkullern. Weitere Tore fallen in dieser Partie nicht. Und der Endstand hält sich bei 4:2 für den VfB Gräfenhainichen.
3: Ja, ich sag mal, nach so einer harten Trainingswoche dann noch gegen Höherklassing zu spielen und das mitzunehmen, ist natürlich überragend. Das macht Mut, vor allem, weil man letztes Jahr oben mitgespielt hat, an der Verbandsliga geschnuppert hat und jetzt vielleicht mal gesehen hat, dass es vielleicht möglich gewesen wäre. Das macht Mut für die Saison auf jeden Fall. Ja, wir haben noch keine Zielsetzung gemacht. Wir trainieren jetzt erstmal in der Vorbereitung, holen uns ein paar Körner und legen dann ein Ziel fest nach der Vorbereitung. Die haben sich super etabliert, waren direkt beim ersten Mannschaftsabend dabei. Die passen wie es Faust auf Auge. Wunderbar.
1: Mit den neuen Teammitgliedern gut integriert, kann es ja schon losgehen. Aber nicht so schnell. Noch stehen ein paar Testspiele an. Das Testspiel am 25. Juli verlor der VfB Gräfenhainichen gegen den TSV Blau-Weiß Brenner. Beim nächsten Testspiel am 29. Juli gegen den SV Blau-Weiß Döhlau sind wir jedoch wieder vor Ort.
0: Mit dem Führungskräftemonitoring 2025 hat das Gleichstellungsministerium eine aktuelle Bestandsaufnahme zur Geschlechterverteilung in Führungsfunktionen der Landesverwaltung an Schulen und Hochschulen vorgelegt. Die Ergebnisse zeigen insgesamt eine langfristig positive Entwicklung des Frauenanteils in gehobenen Führungsfunktionen der Landesverwaltung. Seit Beginn der Erhebung im Jahr 2012 stieg der Frauenanteil von 31,2% auf 43,8% im Jahr 2025. Damit sind wir am Ende unserer Donnerstagsausgabe der RBB Aktuellen Nachrichten. Wir schauen jetzt noch auf den Wetterbericht und gern noch auf die Meldungen aus der Region bzw. aus Dessau-Roßlau. Und am Freitag melden wir uns dann aus der RBB Aktuell Redaktion wieder. Bis dahin, machen Sie es gut und auf Wiedersehen.
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1: Am Freitag kühlen sich die Temperaturen stark ab. Von den heutigen 38 Grad gehen wir auf 29 Grad herunter. Den Großteil des Tages bleibt der Himmel stark bewölkt. Der Tag bleibt trocken, jedoch soll es ab 18 Uhr anfangen leicht zu regnen. Eine leichte Brise ist wechselhaft aus dem Südosten bis dem Nordosten zu erwarten.

0: Große sportliche Erfolge bleiben unvergessen. Besonders dann, wenn sie mit außergewöhnlichem Einsatz und Leidenschaft errungen wurden. Am 26. Juli ehrten die Ortschaft Roßlau und die Stadt Dessau gemeinsam den Olympiasieger und Rekordspieler des SC Magdeburg, Günter Treibroth. Anlässlich seines 75. Geburtstags fand in der Gaststätte zur Biete in Roßlau ein feierlicher Empfang zu seinen Ehren statt.
1: Die Stadt Roßlau und die Doppelstadt Dessau-Roßlau hat heute eingeladen zur Ehrung von unserem Handball-Olympiasieger Günter Treibroth. Günter Treibroth, ein Kind unserer Stadt, hier geboren, hier seine sportlichen Anfänge gemacht, in die Welt hinausgegangen, wahnsinniger Erfolg erreicht, ist 75 Jahre alt geworden. Und das war allemal Anlass für uns, ihn zu uns und in die Öffentlichkeit einzuladen, um sein Sportlerleben und auch sein Wirken darüber hinaus die richtige Anerkennung auszusprechen. Er ist, und das liegt an seiner Person und es liegt auch an seinem Sport, er ist ein Mannschaftsspieler. Er ist ein sehr umgänglicher Mann, eine echte Persönlichkeit, die sich für andere einsetzt. Auf dem Feld ist er als Linkshänder, als Rückraumspieler ein Denker gewesen, einer, der die Züge des Gegners erkannt hat, der mit seiner Mannschaft die notwendigen Schlüsse gezogen hat, der sich eingesetzt hat, der Tore geschossen hat, der Erfolge erreicht hat. Das ist ein wirklicher Mann.
2: Ja, Herr Treibroth ist durch seine sportlichen Erfolge, die er als Olympiasieger eingefahren hat, natürlich eine große Persönlichkeit unserer Stadt. Und ich freue mich sehr, dass wir heute gemeinsam einen Empfang zu seinem Jubiläum haben und dass eben seine Leistung auch Anerkennung findet. Und er ist ja bis heute sportlich aktiv und er leitet Übungsgruppen, macht Sport mit Menschen, hat sich immer für den Sport eingesetzt, repräsentiert den Sport in unserer Stadt. Und das ist eine Anerkennung wert. Und ich freue mich sehr, dass wir heute zusammenkommen und ihm die geben. Denn die hat er sich über Jahrzehnte mit seinem sportlichen Engagement erarbeitet. Und so etwas muss und so etwas wollen wir anerkennen in unserer Stadt.
0: Günter Treibroth feierte am 26. Juli seinen 75. Geburtstag. 1978 gewann der Rückraumspieler mit dem SC Magdeburg den Europapokal der Landesmeister und errang mit der DDR-Nationalmannschaft die Bronzemedaille bei der Handball-Weltmeisterschaft. 2 Jahre später folgte mit dem Olympiasieg in Moskau der größte Erfolg seiner Karriere. 1981 gewann er mit dem SC Magdeburg erneut den Europapokal der Landesmeister. Insgesamt wurde er 7-mal DDR-Meister und sicherte sich in der Saison 1976-77 zudem die Torjägerkrone der Oberliga. Bleiben nach einer so langen erfolgreichen Karriere überhaupt noch Wünsche offen?
3: Naja, sagen wir mal, dass man gesundheitlich langsam, besser wird es nicht mit zunehmendem Alter, aber dass man das noch so lange wie möglich nach hinten rausschieben kann und dass man gesund bleibt und dass der Frieden in der Welt erhalten wird, ist auch noch eine ganz wichtige Sache. Das wäre es schon.
0: Auch wenn Günter Treibroth nicht mehr selbst auf dem Spielfeld steht, verfolgt er den Handballsport bis heute mit großem Interesse. Besonders die Entwicklung des Handballs in der Doppelstadt liegt ihm am Herzen. Zugleich richtet sich sein Blick aber auch darüber hinaus.
3: Also wenn Sie mich direkt nach Dessau-Roßlau fragen, bin ich zufrieden. Seit letzten haben Sie die zweite Bundesliga mit einem Mittelplatz beendet. Und wenn es dieses Jahr wieder passiert und Sie nicht in Abstiegsnöte kommen, ist das Handballjahr für mich wieder gelaufen. Und parallel können wir ja Magdeburg noch erwähnen, die schon jetzt über mehrere Jahre Spitzenpositionen behaupten und ständig sehr gute Leistungen bringen, wenn sich das weiter so fortsetzt. Alle Achtung.
0: Auch nach seiner aktiven Handballkarriere ist Günter Treibroth aus Dessau-Roßlau nicht mehr wegzudenken. Bis heute engagiert er sich mit viel Herzblut für seine Heimatstadt.
1: Man kann sagen, Herz am Ball, Herz auf dem Feld. Und diese Persönlichkeit, dieser Einsatz und auch Einsatz für andere, den hat er fortgesetzt. Er ist ja über sein wirklich reiches und langes Sportlerleben hinaus auch noch eine wirklich herausragend engagierte Person bei uns in Roßlau und auch in Dessau-Roßlau gewesen und er ist es immer noch. Und das muss auch mal angesprochen werden. Das machen wir für ihn, als Geburtstagskind. Aber das machen wir natürlich auch für unsere Stadt. Er ist ein Aushängeschild und ich denke, er ist auch ein Ansporn und er ist ein Grund, stolz zu sein für uns alle.
0: Mit seiner beeindruckenden Karriere, seinem Engagement für die Region und seiner anhaltenden Verbundenheit zum Handballsport bleibt Günther Dreipoth eine Persönlichkeit, die aus der Doppelstadt nicht mehr wegzudenken ist. Die Geburtstagsfeier war mehr als ein Rückblick auf große sportliche Erfolge. Sie würdigte einen Menschen, der den Handballsport geprägt hat und mit seiner Heimat bis heute verbunden ist.
4: Die Junkers Rundbogenhalle in der Dieselstraße 22 ist schon seit längerer Zeit ein heiß diskutiertes Thema in der Bauhausstadt. Die unter Denkmalschutz stehende Halle war einst die zentrale Wareneingangs- und Versandstelle für den Kalorifer, Kalorimeter und Stahlbau. Sie wurde in Rekordzeit vom 8. bis zum 12. September 1929 errichtet und gilt als Prototyp für transportable Flugzeughallen. Die von Hugo Junkers entwickelte Hallenbauweise stellt nicht nur ein bedeutendes Zeugnis der Dessauer Industriegeschichte dar, sondern besitzt darüber hinaus landesweite Bedeutung. Die Halle zählt zu den frühesten Beispielen moderner Leichtbau-Ingenieurarchitektur. Der Förderverein Technikmuseum Hugo Junkers Dessau e.V. beabsichtigt daher, dieses bau- und industriegeschichtliche Zeugnis als Exponat in das Museum zu integrieren. Dadurch wird die Halle öffentlich zugänglich und kann als herausragendes Beispiel ingenieurtechnischer Innovationskraft erlebbar gemacht werden. Nach jetzigem Kenntnisstand besteht am aktuellen Standort kaum eine Chance, das Bauwerk dauerhaft zu erhalten, was die Umsetzung ebenfalls so wichtig macht. Dieser Prozess muss natürlich denkmalgerecht geplant werden. In der Stadtratssitzung vom 1. Juli wurde über die Umsetzung der Rundbogenhalle abgestimmt.
5: Ich möchte mich ganz herzlich bedanken, dass Sie das bisher begleitet haben und wir heute, ich hoffe, doch so einen Beschluss in diese Richtung fassen können, wie es hier aufgezeigt worden ist. Es ist eine Beschlussvorlage der SPD-Fraktion und auch von Pro Dessau gemeinschaftlich. Und andere haben ja die Fraktion diese Vorlage ja auch mitbekommen. Und ich habe eigentlich in der Regel ein positives Feedback dazu erhalten, sodass ich glaube, dass es heute durchgeht. Es soll hier ein Beschluss gefasst werden, der ein Signal nach draußen sendet. Wir sind bereit, diese Halle umsetzen zu wollen. 2027 sollte eigentlich geprägt sein, dass man die Genehmigungsfähigkeit herstellt für diesen Prozess. Und dann hoffe ich, dass wir 2028 möglicherweise in der Lage sind, dann auch die Umsetzung realisieren zu können. Aber jetzt geht es erstmal darum, dass wir im nächsten Jahr die Genehmigungsfähigkeit erhalten.
6: In der letzten Gesamtmitgliederversammlung des Technikmuseums Fördervereins wird eine große Erwartungshaltung an die jetzige Entscheidung gesetzt. Man hat ausführlich sich verständigt, was mit dieser Halle passiert, wenn sie am Standort verbleibt. Die Chance, sie zielgerichtet, funktionell auch umzusetzen, für die bedeutsame Einrichtung des Technikmuseums, welches übrigens das erfolgreichste Museum des Stadtkreises und darüber hinaus ist, muss ich mal sagen, von Besucherzahlen und unter anderem auch mit, sagen wir mal, Museumsaspekten aufwartet, die neuzeitlich besonders sind, mit der Virtualität, die sie mit Mondlandung und organisieren, würde ich sagen, Junkers bekommt damit und das Museum am Ende und die Stadt eine Dynamik, die sie verdient. Und wir haben bitter nötig, einige Objekte, die noch im Freien stehen, jetzt ordnungsgemäß unterzustellen. Und ich bitte Sie einfach um Unterstützung und Zustimmung. Danke.
4: Die Beschlussvorlage wurde mit 40 Ja-Stimmen und 3 Enthaltungen so angenommen. Sie sieht nun vor, dass die Stadtverwaltung unter dem Vorbehalt einer Landesförderung in einer ersten Stufe die Voraussetzungen für die Genehmigungsfähigkeit der Versetzung prüft und herstellt, sowie die voraussichtlichen Kosten, Folgekosten und Finanzierungsmöglichkeiten ermittelt. Weiterhin soll die Stadtverwaltung dann mit dem Land über die Finanzierung der erforderlichen Planungsschritte und der eigentlichen Umsetzung verhandeln. Über die Finanzierung des Ganzen wird dann gesondert abgestimmt.
0: Die Berufsfeuerwehr Dessau-Roßlau hat Verstärkung bekommen. Ein neues Großtanklöschfahrzeug wurde am 24. Juli den Kameraden in der Innsbrucker Straße übergeben. Für uns fuhr der Einsatzwagen am 29. Juli noch einmal aus der Fahrzeughalle und wurde mit all seiner modernen Technik präsentiert.
7: Ja, also Besonderheiten von diesem GT-LF, also Großtanklöschfahrzeug, sind, wie schon erwähnt, diese 9.500 Liter Löschwasservolumen. Dazu kommen ja noch 500 Liter Schaumbildner, um also auch Löschschaum herzustellen. Das Auto ist einsatztaktisch sicherlich speziell und sehr gut geeignet für große Wald- und Feldbrände. Wir haben also zwei Monitore, Wasserwerfer an dem Fahrzeug. Zum einen hier vorne ein Frontmonitor, der eine Durchflussmenge von 2000 Litern pro Minute hat. Der Monitor auf dem Dach oben hat eine maximale Durchflussmenge von 5000 Litern pro Minute. Im praktischen Fall heißt das, wenn ich den Monitor voll einsetze, ist das Löschwasser in 2 Minuten aufgebraucht. Die Pumpe im Heck, die verbaut ist, bringt 5000 Liter die Minute, kann also den Monitor oben auch mit der vollen Leistung befördern. Ja, und wichtig für uns war noch, dass das Fahrzeug ja nicht nur bei Wald- und Feldbränden, sondern auch bei Wohngebäuden eingesetzt wird. Es muss also auch in enge Wohngebiete fahren können. Darum ist hier das Fahrgestell mit einer selbstlenkenden Hinterachse verbaut, sodass also das Großtanklöschfahrzeug auch einen sehr kleinen Wenderadius hat und dadurch auch in enge Wohngebiete und in enge Straßen einfahren kann.
0: Das neue Einsatzfahrzeug wurde speziell dafür konzipiert, große Wassermengen zu Einsatzstellen zu transportieren, an denen keine oder nur eine unzureichende Wasserversorgung vorhanden ist. Zudem bietet das Fahrzeug einige technische Besonderheiten, vor allem bei der Bedienung der Heckpumpe, die die Arbeit der Einsatzkräfte erleichtern.
7: Hier also die Heckpumpe verbaut. Wir haben natürlich auch bei der Pumpe, die hier über dieses Bedienfeld bedient wird, noch 2 Besonderheiten. Ich habe also 2 Fernbedienungen, die kann der Maschinist, der Fahrer mitnehmen. Er kann also mit dieser Fernbedienung die Monitore auch von der Seite des Fahrzeuges bedienen, beziehungsweise ist die andere Fernbedienung für den verbauten Lichtmast, um auch nachts die Einsatzstellen auszuleuchten. Das kann ich auch seitlich vom Fahrzeug machen, muss es also nicht zwingend auf dem Fahrzeug machen. Das ist also auch noch eine kleine Besonderheit. Ja, und ansonsten ist das eine Standardbeladung für ein Feuerwehrauto, wo dazu gehört Hygieneboards, Wärmebildkamera, das Übliche, was für ein modernes Löschfahrzeug heutzutage erforderlich ist.
0: Aber auch die Führungskabine ist modern und umfangreich ausgestattet. Sie verfügt über technische Systeme, die den Kameraden bereits während der Anfahrt einen schnellen Überblick über die Einsatzlage ermöglichen und sie optimal auf den bevorstehenden Einsatz vorbereiten.
7: Und hier sieht man ja auch modernste Bedienelemente. Also er kann auch alles von hier vorne aus bedienen an dem Fahrzeug. Man sieht oben auch eine Rundumüberwachung des Autos. Das heißt, beim Rückwärtsfahren im Wendekreis kann man sich hier genau ansehen, wo ist das Fahrzeug, wie ist der Standort zu anderen Autos, sodass der Maschinist hier vorne eigentlich eine Rundumsicht zum Fahrzeug hat und auch eine sehr gute Bedienung. Und wir darauf Wert gelegt haben, dass alles auch im Fahrerhaus bedienungsmöglich ist. Und eine Grundvoraussetzung für Löschfahrzeuge hier in Dessau-Roßlau ist, dass wir nur noch Automatikgetriebe verbauen, dass der Fahrer beim Fahren sich auf das Lenken konzentrieren kann und nicht noch die Schalthandlung durchführen muss, um hier auch eine Unterstützung bei einer Einsatzfahrt mit Sondersignal zu geben.
0: Das neue Einsatzfahrzeug überzeugt mit moderner Technik und einer leistungsstarken Ausstattung. So kann der drehbare Frontwerfer über der vorderen Stoßstange bis zu 2000 Liter Wasser pro Minute über eine Entfernung von rund 60 Metern fördern. Der auf dem Dach montierte Werfer erreicht sogar eine Förderleistung von bis zu 5000 Litern pro Minute. Doch warum war die Anschaffung eines neuen Einsatzfahrzeuges überhaupt notwendig?
7: Also das hat verschiedene Gründe. Ein Grund ist, das alte Fahrzeug ist jetzt schon über 15 Jahre alt. Das heißt, es hat die Nutzungsdauer schon überschritten. Es war also erforderlich, ein neues zu beschaffen, aufgrund dessen, dass ja die alten Fahrzeuge dann reparaturanfälliger sind und alles, was so da im Alter dazukommt. Das neue Fahrzeug wurde dann so konzipiert, dass wir auch auf diese Einsatzbedingungen hier in der Stadt spezifischer eingegangen sind. Das heißt, auf die größere Flächenlage. Deswegen ist das Fahrzeug mit einem deutlich größeren Wassertank beschafft worden. Und darum steht jetzt hinter uns ein TLF mit 9.500 Liter Löschwasservolumen. Also generell kommt es bei allen Bränden in Gebäuden zum Einsatz. Da fährt es mit dem Standardlöschzug der Berufsfeuerwehr mit. Es kommt aber auch bei Flächenbränden, bei Waldbränden zum Einsatz, Vegetation allgemein, um hier durch das erheblich größere Wasservolumen eine größere Schlagkraft der Feuerwehr zu haben. Der Anschaffungspreis für das Fahrzeug liegt bei 809.000 Euro, ist vollfinanziert durch Eigenmittel der Stadt.
0: Mit dem neuen Einsatzfahrzeug ist die Berufsfeuerwehr Dessau-Roßlau bestens für zukünftige Herausforderungen gerüstet. Durch die große Wasserkapazität kann an Einsatzstellen schnell und flexibel gehandelt werden. Das Löschfahrzeug vereint modernste Technik, hohe Leistungsfähigkeit und eine zuverlässige Wasserversorgung. Da diese nicht sofort aufgebaut werden muss, können sich die Einsatzkräfte zunächst voll auf die Brandbekämpfung konzentrieren.

0: ich freue mich, dass Sie eingeschaltet haben und damit herzlich willkommen zur Donnerstagsausgabe der RBB Aktuellnachrichten. Am Montagabend kam es in einem Mehrfamilienhaus in der Straße der Jugend in Schönebeck zu einem Brand im Kellerbereich. Die Feuerwehr konnte das Feuer nach umfangreichen Löscharbeiten erfolgreich löschen. Bei dem Einsatz erlitten drei Kameraden der Feuerwehr leichte Verletzungen. Das Gebäude wurde durch die starke Rauchentwicklung erheblich verrußt und ist nach derzeitigem Stand nicht bewohnbar. Zum Zeitpunkt des Einsatzes wurden insgesamt 18 Bewohner außerhalb des Wohnhauses angetroffen. Die Betroffenen haben in Eigenverantwortung eine Unterbringung für die nächsten 48 Stunden organisiert. Nach ersten Schätzungen beläuft sich der entstandene Sachschaden auf etwa 250.000 Euro. Der Brandort wurde durch die Polizei beschlagnahmt. Die Kriminalpolizei hat die Ermittlungen zur Brandursache aufgenommen. Eine Untersuchung des Brandortes ist für den 28.07. vorgesehen, beziehungsweise war für den 28.07. vorgesehen. Im Rahmen der ersten Ermittlungen gingen Hinweise auf zwei minderjährige Tatverdächtige ein. Beide wurden im Beisein ihrer Erziehungsberechtigten vernommen bzw. befragt. Eine Beteiligung an der Brandentstehung wurde von ihnen bestritten. Die Ermittlungen hierzu dauern an. Das Landsberger Felsenbad hatte am vergangenen Freitag sein rund 90-jähriges Bestehen gefeiert. Bei freiem Eintritt und einem abwechslungsreichen Programm waren zahlreiche Besucher in das idyllisch gelegene Freibad gekommen, zum Schwimmen, Entspannen und um gemeinsam das Jubiläum zu feiern. Auch Landsbergs Bürgermeister Tobias Halfpapp hatte sich vor Ort ein Bild von den Feierlichkeiten gemacht. Mit ihm sprachen wir unter anderem über die Angebote des Jubiläumstags und die Bedeutung des Felsenbads für die Stadt.
1: Das Felsbad Landsberg feierte sein rund 90-jähriges Bestehen. Mit einem breit gefächerten Programm und gratis Eintritt war jedermann am 25. Juli eingeladen, sich in der idyllischen Kulisse des Landsberger Freibades abzukühlen oder einfach nur die Seele baumeln zu lassen. Auch der Bürgermeister von Landsberg, Tobias Halfpapp, war im Freibad zu Besuch. Wir kamen ins Gespräch über die heutigen Angebote.
2: Wir sind heute im Felsenbad Landsberg, ausgezeichnet als eines der schönsten Freibäder in Deutschland. Wir feiern heute unser 90-jähriges Jubiläum. Im Mai 1936 wurde das Felsenbad eröffnet und zu diesem Anlass haben wir heute eingeladen. Große Feierlichkeit, großes Kinderfest, auch zu Ehren unserer ganzen Ehrenamtlichen, die hier vor Ort sind. Das heißt die DRK Wasserwacht, das Rote Kreuz, unsere Feuerwehr, die sich hier präsentieren mit Angeboten für kurzweilige Unterhaltung suchen und natürlich auch Nachwuchs versuchen zu werben.
1: Ein Teil des Programms war ein Zelt mit Aufstellern. Hier wurde die Geschichte des Felsbades einmal vorgestellt und mit Bildern sogar gezeigt. Entstanden ist das Felsbad aus ehemaligen Porphyrsteinbrüchen am Kapellenberg, die sich nach dem Ende des Gesteinbaues um 1907 mit Wasser füllten. Auf Initiative engagierter Landsberger Bürger wurden die Gruben zu einem Freibad umgestaltet, das spätestens seit 1936 offiziell als Freibad mit Eintritt betrieben wird. Nach einem umfangreichen Umbau im Jahre 1994 erhielt das Bad seine heutige Form. Bis heute ist das Felsbad ein beliebter Treffpunkt, nicht nur zum Schwimmen, sondern auch für Konzerte, das Sommerkino und das traditionelle Landsberger Bergfest.
2: Jede Menge. Zum einen, wir haben die musikalische Unterhaltung. Heute Abend, das große Highlight, wir laden zu unserem Abendschwimmen ein. Das heißt, bis 22 Uhr ist das Bad heute offen. Zum Schwimmen in den Sonnenuntergang vor herrlicher Kulisse mit der Doppelkapelle. Ansonsten, das DRK hat viele Aktivitätsstrecken aufgebaut. Mit der Wasserwacht, hier kann man schnuppertauchen. Kann also mal schauen, wie es das Bad unter Wasser aussieht. Die Feuerwehr, die mit einem Kinderparcours vor Ort ist. Wir haben eine Surfstation aufgebaut, wo man Surfen präsentiert oder probieren kann. Ansonsten Hüpfburgen, kurzweilige Unterhaltung, Kinderbespaßung. Ich denke, für Groß und Klein ist hier für viel Unterhaltung gesorgt.
1: Das Bad war, wie zu erwarten, gut besucht und die Angebote gut genutzt. Im Großen und Ganzen kann man also davon ausgehen, dass das 90-jährige Jubiläum des Landsberger Felsbades ein großer Erfolg gewesen war.
0: Die Stadt Südliches Anhalt hat nach der Genehmigung der Kommunalaufsichtsbehörde des Landkreises Anhalt-Bitterfeld die Haushaltssatzung für das Haushaltsjahr 2026 erlassen und am 23. Juli öffentlich gemacht. Der Gesamtbetrag der Kreditaufnahmen für Investitionen und Investitionsfördermaßnahmen wird auf 456.800 Euro festgesetzt. Der Gesamtbetrag der vorgesehenen Kreditaufnahmen zum Eingehen von Verpflichtungen, die künftige Haushaltsjahre mit Auszahlungen für Investitionen und Investitionsfördermaßnahmen belasten, wird auf rund 1,95 Millionen Euro festgesetzt. Der Höchstbetrag der Liquiditätskredite beträgt 1 Million Euro. Die Steuersätze für die Realsteuern werden in einer separaten Satzung festgesetzt.
1: Die Testspiele nehmen weiter ihren Lauf, auch beim VfB Gräfenhainichen. Die Jungs in Gelb traten ihr zweites Testspiel am 24. Juli gegen den Verbandsligisten VfB Merseburg an. Spielbeginn war pünktlich um 19 Uhr mit insgesamt 110 Zuschauern und wir steigen direkt in das Geschehen ein. Schon in der ersten Hälfte wird hart gekämpft. Hierbei zeigt sich der VfB Merseburg dominanter und kommt öfters gefährlich nah an das Tor der Gräfenhainer. Wie zum Beispiel in der 12. Spielminute. Vogt bekommt den Ball, Busse jedoch zur Stelle und verhindert das Führungstor. In der 20. die nächste große Chance für Merseburg. Arndt geht nach rechts außen und flankt nach vorne. Scheibe direkt hinterher, weiter rechts außen und mit einer Vorlage, doch die Kameraden laufen nicht schnell genug mit. Gräfenhainichen zeigt sich jedoch gut in der Defensive. In der Offensive mangelt es ein wenig in der ersten Hälfte, aber das soll sich noch ändern. Während die erste Hälfte Spannung aufbaute, fielen in der zweiten so einige Tore. In der 51. geht es auch schon los. Hopfer aus dem Mittelfeld an Akaki. Der umspielt Jung und erzielt für Gräfenhainichen das Führungstor. Keine 9 Minuten später ist Merseburg im Ansturm und die Kombination aus Ludwig und Wagner erzielt den Ausgleich, das 1:1. In der 65. Spielminute hat Merseburg Einwurf und ein schnelles Zusammenspiel der Jungs in Blau befördert den Ball wieder vor Wagners Füße und der holt sich sein zweites Tor in dieser Partie. Keine Minute später wird auf die Spielfeldhälfte von Merseburg um den Ball gekämpft. Hopfe bleibt opportunistisch und schießt aus grob 20 Meter Entfernung auf das Tor und trifft für den erneuten Ausgleich 2:2. Als wäre das noch nicht genug, hat Gräfenhainichen eine Minute später wieder eine Gelegenheit. Stockmann steht frei und der Ball wird zu ihm gespielt. Jetzt geht es um Geschwindigkeit. Doch Stockmann bleibt cool und holt konsequent im Alleingang das 3:2 Führungstor. Doch noch reicht es den Jungs in Gelb nicht. Stockmann an Dutz. Und der kämpft sich durch und lässt den Ball gerade so reinkullern. Weitere Tore fallen in dieser Partie nicht und der Endstand hält sich bei 4:2 für den VfB Gräfenhainichen.
3: Ja, ich sag mal, nach so einer harten Trainingswoche dann noch gegen Höherklassigen zu spielen und das mitzunehmen, ist natürlich überragend. Das macht Mut, vor allem, weil man letztes Jahr oben mitgespielt hat, an der Verbandsliga geschnuppert hat und jetzt vielleicht mal gesehen hat, dass es vielleicht möglich gewesen wäre. Das macht Mut für die Saison auf jeden Fall. Ja, wir haben noch keine Zielsetzung gemacht. Wir trainieren jetzt erstmal in der Vorbereitung, holen uns ein paar Körner und legen dann ein Ziel fest nach der Vorbereitung. Die haben sich super etabliert, waren direkt beim ersten Mannschaftsabend dabei. Die passen wie es Faust auf Auge. Wunderbar.
1: Mit den neuen Teammitgliedern gut integriert, kann es ja schon losgehen. Aber nicht so schnell. Noch stehen ein paar Testspiele an. Das Testspiel am 25. Juli verlor der VfB Gräfenhainichen gegen den TSV Blau-Weiß Brenner. Beim nächsten Testspiel am 29. Juli gegen den SV Blau-Weiß Döhlau sind wir jedoch wieder vor Ort.
0: Mit dem Führungskräftemonitoring 2025 hat das Gleichstellungsministerium eine aktuelle Bestandsaufnahme zur Geschlechterverteilung in Führungsfunktionen der Landesverwaltung an Schulen und Hochschulen vorgelegt. Die Ergebnisse zeigen insgesamt eine langfristig positive Entwicklung des Frauenanteils in gehobenen Führungsfunktionen der Landesverwaltung. Seit Beginn der Erhebung im Jahr 2012 stieg der Frauenanteil von 31,2% auf 43,8% im Jahr 2025. Damit sind wir am Ende unserer Donnerstagsausgabe der RBB Aktuellen Nachrichten. Wir schauen jetzt noch auf den Wetterbericht und gern noch auf die Meldungen aus der Region bzw. aus Dessau-Roßlau. Und am Freitag melden wir uns dann aus der RBB Aktuell Redaktion wieder. Bis dahin, machen Sie es gut und auf Wiedersehen.

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3: Am Freitag kühlen sich die Temperaturen stark ab. Von den heutigen 38 Grad gehen wir auf 29 Grad herunter. Den Großteil des Tages bleibt der Himmel stark bewölkt. Der Tag bleibt trocken, jedoch soll es ab 18 Uhr anfangen leicht zu regnen. Eine leichte Brise ist wechselhaft aus dem Südosten bis dem Nordosten zu erwarten.

0: Große sportliche Erfolge bleiben unvergessen. Besonders dann, wenn sie mit außergewöhnlichem Einsatz und Leidenschaft errungen wurden. Am 26. Juli ehrten die Ortschaft Roßlau und die Stadt Dessau gemeinsam den Olympiasieger und Rekordspieler des SC Magdeburg, Günter Treibroth. Anlässlich seines 75. Geburtstags fand in der Gaststätte zur Biete in Roßlau ein feierlicher Empfang zu seinen Ehren statt.
1: Die Stadt Roßlau und die Doppelstadt Dessau-Roßlau hat heute eingeladen zur Ehrung von unserem Handball-Olympiasieger Günter Treibroth. Günter Treibroth, ein Kind unserer Stadt, hier geboren, hier seine sportlichen Anfänge gemacht, in die Welt hinausgegangen, wahnsinnig Erfolg erreicht, ist 75 Jahre alt geworden. Und das war allemal Anlass für uns, ihn zu uns und in die Öffentlichkeit einzuladen, um sein Sportlerleben und auch sein Wirken darüber hinaus die richtige Anerkennung auszusprechen. Er ist, und das liegt an seiner Person und es liegt auch an seinem Sport, er ist ein Mannschaftsspieler. Er ist ein sehr umgänglicher Mann, eine echte Persönlichkeit, die sich für andere einsetzt. Auf dem Feld ist er als Linkshänder, als Rückraumspieler ein Denker gewesen, einer, der die Züge des Gegners erkannt hat, der mit seiner Mannschaft die notwendigen Schlüsse gezogen hat, der sich eingesetzt hat, der Tore geschossen hat, der Erfolge erreicht hat. Das ist ein wirklicher Mann.
2: Ja, Herr Treibroth ist durch seine sportlichen Erfolge, die er als Olympiasieger eingefahren hat, natürlich eine große Persönlichkeit unserer Stadt. Und ich freue mich sehr, dass wir heute gemeinsam einen Empfang zu seinem Jubiläum haben und dass eben seine Leistung auch Anerkennung findet. Und er ist ja bis heute sportlich aktiv und er leitet Übungsgruppen, macht Sport mit Menschen, hat sich immer für den Sport eingesetzt, repräsentiert den Sport in unserer Stadt. Und das ist eine Anerkennung wert. Und ich freue mich sehr, dass wir heute zusammenkommen und ihm die geben. Denn die hat er sich über Jahrzehnte mit seinem sportlichen Engagement erarbeitet. Und so etwas muss und so etwas wollen wir anerkennen in unserer Stadt.
0: Günter Treibroth feierte am 26. Juli seinen 75. Geburtstag. 1978 gewann der Rückraumspieler mit dem SC Magdeburg den Europapokal der Landesmeister und errang mit der DDR-Nationalmannschaft die Bronzemedaille bei der Handball-Weltmeisterschaft. Zwei Jahre später folgte mit dem Olympiasieg in Moskau der größte Erfolg seiner Karriere. 1981 gewann er mit dem SC Magdeburg erneut den Europapokal der Landesmeister. Insgesamt wurde er 7-mal DDR-Meister und sicherte sich in der Saison 1976-77 zudem die Torjägerkrone.

0: Besonders die Entwicklung des Handballs in der Doppelstadt liegt ihm am Herzen. Zugleich richtet sich sein Blick aber auch darüber hinaus.
1: Also wenn Sie mich direkt nach Dessau-Roßlau fragen, bin ich zufrieden. Seit letzten haben Sie die zweite Bundesliga mit einem Mittelplatz beendet. Und wenn es dieses Jahr wieder passiert und Sie nicht in Abstiegsnöte kommen, ist das Handballjahr für mich wieder gelaufen. Und parallel können wir ja Magdeburg noch erwähnen, die schon jetzt über mehrere Jahre Spitzenposition behaupten und ständig, sagen wir mal, sehr gute Leistungen bringen, wenn sich das weiter so fortsetzt. Alle Achtung.
0: Auch nach seiner aktiven Handballkarriere ist Günther Dreibroth aus Dessau-Roßlau nicht mehr wegzudenken. Bis heute engagiert er sich mit viel Herzblut für seine Heimatstadt.
2: Man kann sagen, Harz am Ball, Herz auf dem Feld. Und diese Persönlichkeit, dieser Einsatz und auch Einsatz für andere, den hat er fortgesetzt. Er ist ja über sein wirklich reiches und langes Sportleben hinaus auch noch eine wirklich herausragend engagierte Person bei uns in Roßlau und auch in Dessau-Roßlau gewesen. Und er ist es immer noch. Und das muss auch mal angesprochen werden. Das machen wir für ihn als Geburtstagskind, aber das machen wir natürlich auch für unsere Stadt. Er ist ein Aushängeschild und ich denke, er ist auch ein Ansporn und er ist ein Grund, stolz zu sein für uns alle.
0: Mit seiner beeindruckenden Karriere, seinem Engagement für die Region und seiner anhaltenden Verbundenheit zum Handballsport bleibt Günther Dreibroth eine Persönlichkeit, die aus der Doppelstadt nicht mehr wegzudenken ist. Die Geburtstagsfeier war mehr als ein Rückblick auf große sportliche Erfolge. Sie würdigte einen Menschen, der den Handballsport geprägt hat und mit seiner Heimat bis heute verbunden ist.
3: Die Junkers Rundbogenhalle in der Dieselstraße 22 ist schon seit längerer Zeit ein heiß diskutiertes Thema in der Bauhausstadt. Die unter Denkmalschutz stehende Halle war einst die zentrale Wareneingangs- und Versandstelle für den Kalorifer, Kalorimeter und Stahlbau. Sie wurde in Rekordzeit vom 8. bis zum 12. September 1929 errichtet und gilt als Prototyp für transportable Flugzeughallen. Die von Hugo Junkers entwickelte Hallenbauweise stellt nicht nur ein bedeutendes Zeugnis der Dessauer Industriegeschichte dar, sondern besitzt darüber hinaus landesweite Bedeutung. Die Halle zählt zu den frühesten Beispielen moderner Leichtbau-Ingenieurarchitektur. Der Förderverein Technikmuseum Hugo Junkers Dessau e.V. beabsichtigt daher, dieses bau- und industriegeschichtliche Zeugnis als Exponat in das Museum zu integrieren. Dadurch wird die Halle öffentlich zugänglich und kann als herausragendes Beispiel ingenieurtechnischer Innovationskraft erlebbar gemacht werden. Nach jetzigem Kenntnisstand besteht am aktuellen Standort kaum eine Chance, das Bauwerk dauerhaft zu erhalten, was die Umsetzung ebenfalls so wichtig macht. Dieser Prozess muss natürlich denkmalgerecht geplant werden. In der Stadtratssitzung vom 1. Juli wurde über die Umsetzung der Rundbogenhalle abgestimmt.
4: Ich möchte mich ganz herzlich bedanken, dass Sie das bis hierher begleitet haben und wir heute, ich hoffe, doch so einen Beschluss in diese Richtung fassen können, wie es hier aufgezeigt worden ist. Es ist eine Beschlussvorlage der SPD-Fraktion und auch von Pro Dessau gemeinschaftlich. Und andere haben ja die Fraktion diese Vorlage ja auch mitbekommen. Und ich habe eigentlich in der Regel ein positives Feedback dazu erhalten, sodass ich glaube, dass es heute durchgeht. Es soll hier ein Beschluss gefasst werden, der ein Signal nach draußen sendet. Wir sind bereit, diese Halle umsetzen zu wollen. 2027 sollte eigentlich geprägt sein, dass man die Genehmigungsfähigkeit herstellt für diesen Prozess. Und dann hoffe ich, dass wir 2028 möglicherweise in der Lage sind, dann auch die Umsetzung realisieren zu können. Aber jetzt geht es erstmal darum, dass wir im nächsten Jahr die Genehmigungsfähigkeit erhalten.
5: In der letzten Gesamtmitgliederversammlung des Technikmuseum-Fördervereins wird eine große Erwartungshaltung an die jetzige Entscheidung gesetzt. Man hat ausführlich sich verständigt, was mit dieser Halle passiert, wenn sie am Standort verbleibt. Die Chance, sie zielgerichtet, funktionell auch umzusetzen, für die bedeutsame Einrichtung des Technikmuseums, welches übrigens das erfolgreichste Museum des Stadtkreises und darüber hinaus ist, muss ich mal sagen, von Besucherzahlen und unter anderem auch mit, sagen wir mal, Museumsaspekten aufwartet, die neuzeitlich besonders sind, mit der

0: Virtualität, die sie mit Mondlandung und organisieren, würde ich sagen, Junkers bekommt damit und das Museum am Ende und die Stadt eine Dynamik, die sie verdient. Und wir haben bitter nötig, einige Objekte, die noch im Freien stehen, jetzt ordnungsgemäß unterzustellen. Und ich bitte Sie einfach um Unterstützung und Zustimmung. Danke.
1: Die Beschlussvorlage wurde mit 40 Ja-Stimmen und 3 Enthaltungen so angenommen. Sie sieht nun vor, dass die Stadtverwaltung unter dem Vorbehalt einer Landesförderung in einer ersten Stufe die Voraussetzungen für die Genehmigungsfähigkeit der Versetzung prüft und herstellt, sowie die voraussichtlichen Kosten, Folgekosten und Finanzierungsmöglichkeiten ermittelt. Weiterhin soll die Stadtverwaltung dann mit dem Land über die Finanzierung der erforderlichen Planungsschritte und der eigentlichen Umsetzung verhandeln. Über die Finanzierung des Ganzen wird dann gesondert abgestimmt.
2: Die Berufsfeuerwehr Dessau-Roßlau hat Verstärkung bekommen. Ein neues Großtanklöschfahrzeug wurde am 24. Juli den Kameraden in der Innsbrucker Straße übergeben. Für uns fuhr der Einsatzwagen am 29. Juli noch einmal aus der Fahrzeughalle und wurde mit all seiner modernen Technik präsentiert.
3: Ja, also Besonderheiten von diesem GTLF, also Großtanklöschfahrzeug, sind, wie schon erwähnt, diese 9.500 Liter Löschwasservolumen. Dazu kommen ja noch 500 Liter Schaumbildner, um also auch Löschschaum herzustellen. Das Auto ist einsatztaktisch sicherlich speziell und sehr gut geeignet für große Wald- und Feldbrände. Wir haben also 2 Monitore, Wasserwerfer an dem Fahrzeug. Zum einen hier vorne ein Frontmonitor, der eine Durchflussmenge von 2000 Litern pro Minute hat. Der Monitor auf dem Dach oben hat eine maximale Durchflussmenge von 5000 Litern pro Minute. Im praktischen Fall heißt das, wenn ich den Monitor voll einsetze, ist das Löschwasser in 2 Minuten aufgebraucht. Die Pumpe im Heck, die verbaut ist, bringt 5000 Liter die Minute, kann also den Monitor oben auch mit der vollen Leistung befördern. Ja, und wichtig für uns war noch, dass das Fahrzeug ja nicht nur bei Wald- und Feldbränden, sondern auch bei Wohngebäuden eingesetzt wird. Es muss also auch in enge Wohngebiete fahren können. Darum ist hier das Fahrgestell mit einer selbstlenkenden Hinterachse verbaut, sodass also das Großtanklöschfahrzeug auch einen sehr kleinen Wenderadius hat und dadurch auch in enge Wohngebiete und in enge Straßen einfahren kann.
2: Das neue Einsatzfahrzeug wurde speziell dafür konzipiert, große Wassermengen zu Einsatzstellen zu transportieren, an denen keine oder nur eine unzureichende Wasserversorgung vorhanden ist. Zudem bietet das Fahrzeug einige technische Besonderheiten, vor allem bei der Bedienung der Heckpumpe, die die Arbeit der Einsatzkräfte erleichtern.
3: Hier also die Heckpumpe verbaut. Wir haben natürlich auch bei der Pumpe, die hier über dieses Bedienfeld bedient wird, noch 2 Besonderheiten. Ich habe also 2 Fernbedienungen, die kann der Maschinist, der Fahrer mitnehmen. Er kann also mit dieser Fernbedienung die Monitore auch von der Seite des Fahrzeuges bedienen, beziehungsweise ist die andere Fernbedienung für den verbauten Lichtmast, um auch nachts die Einsatzstellen auszuleuchten. Das kann ich auch seitlich vom Fahrzeug machen, muss es also nicht zwingend auf dem Fahrzeug machen. Das ist also auch noch eine kleine Besonderheit. Ja, und ansonsten ist das eine Standardbeladung für ein Feuerwehrauto, wo dazu gehört Hygieneboards, Wärmebildkamera, das Übliche, was für ein modernes Löschfahrzeug heutzutage erforderlich ist.
2: Aber auch die Führungskabine ist modern und umfangreich ausgestattet. Sie verfügt über technische Systeme, die den Kameraden bereits während der Anfahrt einen schnellen Überblick über die Einsatzlage ermöglichen und sie optimal auf den bevorstehenden Einsatz vorbereiten.
3: Und hier sieht man ja auch modernste Bedienelemente. Also er kann auch alles von hier vorne aus bedienen an dem Fahrzeug. Man sieht oben auch eine Rundumüberwachung des Autos. Das heißt, beim Rückwärtsfahren im Wendekreis kann man sich hier genau ansehen, wo ist das Fahrzeug, wie ist der Standort zu anderen Autos, sodass der Maschinist hier vorne eigentlich eine Rundumsicht zum Fahrzeug hat und auch eine sehr gute Bedienung. Und wir darauf Wert gelegt haben, dass alles auch im Fahrerhaus bedienungsmöglich ist. Und eine Grundvoraussetzung für Löschfahrzeuge hier in Dessau-Roßlau ist, dass wir nur noch Automatikgetriebe verbauen, dass der Fahrer beim Fahren sich auf das Lenken konzentrieren kann und nicht noch die Schalthandlung durchführen muss, um hier auch eine Unterstützung bei einer Einsatzfahrt mit Sondersignal zu geben.
2: Das neue Einsatzfahrzeug überzeugt mit moderner Technik und einer leistungsstarken Ausstattung. So kann der drehbare Frontwerfer über der vorderen Stoßstange bis zu 2000 Liter Wasser pro Minute über eine Entfernung

0: von rund 60 Metern fördern. Der auf dem Dach montierte Werfer erreicht sogar eine Förderleistung von bis zu 5000 Litern pro Minute. Doch warum war die Anschaffung eines neuen Einsatzfahrzeuges überhaupt notwendig?
1: Also das hat verschiedene Gründe. Ein Grund ist, das alte Fahrzeug ist jetzt schon über 15 Jahre alt. Das heißt, es hat die Nutzungsdauer schon überschritten. Es war also erforderlich, ein neues zu beschaffen, aufgrund dessen, dass ja die alten Fahrzeuge dann reparaturanfälliger sind und alles, was so da im Alter dazukommt. Das neue Fahrzeug wurde dann so konzipiert, dass wir auch auf diese Einsatzbedingungen hier in der Stadt spezifischer eingegangen sind. Das heißt, auf die größere Flächenlage. Deswegen ist das Fahrzeug mit einem deutlich größeren Wassertank beschafft worden. Und darum steht jetzt hinter uns ein TLF mit 9.500 Liter Löschwasservolumen. Also generell kommt es bei allen Bränden in Gebäuden zum Einsatz. Da fährt es mit dem Standardlöschzug der Berufsfeuerwehr mit. Es kommt aber auch bei Flächenbränden, bei Waldbränden zum Einsatz, Vegetation allgemein, um hier durch das erheblich größere Wasservolumen eine größere Schlagkraft der Feuerwehr zu haben. Der Anschaffungspreis für das Fahrzeug liegt bei 809.000 Euro, ist voll finanziert durch Eigenmittel der Stadt.
0: Mit dem neuen Einsatzfahrzeug ist die Berufsfeuerwehr Dessau-Roßlau bestens für zukünftige Herausforderungen gerüstet. Durch die große Wasserkapazität kann an Einsatzstellen schnell und flexibel gehandelt werden. Das Löschfahrzeug vereint modernste Technik, hohe Leistungsfähigkeit und eine zuverlässige Wasserversorgung. Da diese nicht sofort aufgebaut werden muss, können sich die Einsatzkräfte zunächst voll auf die Brandbekämpfung konzentrieren.

0: Es ist Freitag und damit herzlich willkommen zur letzten Aktuellausgabe in dieser Woche. Wie der Landkreis Anhalt-Bitterfeld mitteilt, ist die Kreisstraße 2073 im Ortsteil Ederitz der Stadt Südliches Anhalt seit bereits Montag und bis zum 25. September im Bereich Hüttenweg 1 bis 21 gesperrt. Die Umleitung zwischen Ederitz und Maasdorf erfolgt über Pieten. Der Grund für die Sperrung ist die Verlegung von Elektrokabeln. Sommerferien in Sachsen-Anhalt, aber eben nicht für den Umweltminister des Landes. Der tourt derzeit durch das Bundesland, um sich ein Bild über die momentane Situation zu machen. So besuchte er kürzlich die Landkreise Anhalt-Bitterfeld und Wittenberg. Dort bekam er Einblicke zu Hochwasserschutzmaßnahmen.
1: Im Rahmen seiner Sommertour hat Umweltminister Prof. Dr. Armin Willingmann gemeinsam mit dem Landesbetrieb für Hochwasserschutz und Wasserwirtschaft, kurz LHW, zahlreiche Regionen des Landes besucht, um sich vor Ort über wichtige Projekte zum Hochwasserschutz zu informieren.
2: 2002, das große Hochwasser, an das sich viele Sachsen-Anhalterinnen und Sachsen-Anhalter erinnern, das hat uns gezeigt, da ist dringender Handlungsbedarf. Wir hatten damals etwa 5% diengerechte, standsichere Deiche. Und die verheerenden Auswirkungen dieses Hochwassers, die hatten ihre Gründe. Unter anderem auch in dem Zustand der Deiche damals. Und seinerzeit hat man begonnen, die Deiche durchzusanieren bei uns. Wir sind heute im Jahr 2026 bei über 76%.

0: bediengerechter, standsicherer. Deiche, weitere 17% sind deutlich standsicher, haben aber noch Ergänzungsbedarf, beispielsweise Verteidigungswege oder dergleichen. Und nur noch ein ganz kleiner Teil von Deichen ist tatsächlich jetzt gefährdet. Das hängt zum Teil aber auch daran, dass wir dort den Deich selbst gar nicht mehr nutzen wollen, sondern eine neue Deichanlage errichten. Kurzum, es ist in dieser Zeit seit 2002 sehr viel passiert. 1,6 Milliarden Euro wurden investiert.
1: 2016 wurde das Landesprogramm Mehr Raum für Flüsse ins Leben gerufen. Seit 2022 wird es unter dem Namen Fluss-Natur-Leben fortgeführt und ständig weiterentwickelt. Das Programm umfasst Vorschläge für Deichrückverlegungen und Flutungsvorgang. Darunter ist auch der Flutpolder Röser im Landkreis Anhalt-Bitterfeld.
2: 2012 haben wir einen Planfeststellungsbeschluss bekommen im November und haben dann begonnen mit den einzelnen Teilleistungen, die Weiterplanung, Ausführungsplanung und die Ausschreibung der Bauleistungen, sodass wir 14 anfangen konnten mit dem Mühlgrabensiel. Dann konnten wir den Ortsranddeich Röser bauen und auch den Ortsranddeich Bröser, teils mobil, teils als Deich. Dann 2018 haben wir begonnen, das Auslaufbauwerk zu bauen. Bis 2021 ist fertiggestellt und die Gewährleistungsabnahme war auch schon. 2021 bis 2022 haben wir den ersten Polderdeichabschnitt gebaut, 1100 Meter. Das ist abgeschlossen, abgenommen. Wir sind hier noch in der Gewährleistung drin. Zurzeit bauen wir 4,5 Kilometer den zweiten Polderdeichabschnitt übers Auslaufbauwerk hinaus bis ans Hochufer am Ende des Polders. Und da wird 26 jetzt fertig sein.
1: Die Fertigstellung des Flutpolders befindet sich auf der Zielgeraden. Im letzten Bauabschnitt wird jetzt das Einlaufbauwerk errichtet. Die Investitionskosten für das neue Einlaufbauwerk belaufen sich auf rund 18 Millionen Euro. Der gesamte Polder kostet etwa 60 Millionen Euro. Finanziert wird das Hochwasserschutzvorhaben aus Mitteln des Europäischen Fonds für regionale Entwicklung sowie durch den Bund und das Land Sachsen-Anhalt.
2: Das Einlaufbauwerk hat eine Länge von 80 Meter, eine Breite von 22 Meter, anschließend da nochmal eine Tosmulde oder ein Tosbecken, ja, damit wir eine Energie umwandeln können. Wir haben 4 Fischbauchklappen, es ist also ein Klappenwehr, kein Schützenwehr, mit 17 Meter Länge, 3,5 Meter Höhe und wir können insgesamt 400 Kubikmeter pro Sekunde aus der Mulde entnehmen im Extremhochwasserfall.
1: Ist das Einlaufbauwerk Ende 2029 fertiggestellt, bekommt der Polder noch einen Steuerpegel.
2: Der Polder wäre dann schon einsatzfähig, man kann ihn per Hand steuern, aber wir bauen parallel dazu noch einen Steuerpegel, der uns immer die Höhen gibt, die das Einlaufbauwerk braucht und das Auslaufbauwerk. Die müssen miteinander kommunizieren, die Impulse gibt der Steuerpegel und sagt, wir können jetzt. Das Einlaufbauwerk ist dann geschlossen und der Steuerpegel sagt, der Wasserstand ist jetzt in dem Bereich. Wir können anfangen, langsam das Auslaufbauwerk zu öffnen, sodass die Flächen wieder relativ zeitnah zur Verfügung stehen.
1: Seit 2002 wurden allein im Landkreis Anhalt-Bitterfeld mehr als 162 Millionen Euro in den Hochwasserschutz investiert. Polder sind Generationenprojekte. Von der Planung bis zur Fertigstellung müssen selbst bei reibungslosem Ablauf 15 bis 20 Jahre einkalkuliert werden. Ein weiteres Projekt ist der Flutpolder Axien-Mauken im Landkreis Wittenberg. Der Flutpolder ist dabei von großer Bedeutung für den zukünftigen Hochwasserschutz an der Elbe in Sachsen-Anhalt.
3: Der Polder ist zurzeit in der Projektplanung. Wir sind in der Leistungsphase 3, das ist die sogenannte Entwurfsplanung. Und wir planen im Moment die Polderdeiche, die Ein- und Auslaufbauwerke und die Binnenentwässerungsanlagen, also Schöpfwerke und so weiter. Der Polder allgemein, sage ich vielleicht noch mal was dazu, der hat eine Fläche von 1694 Hektar und wird in Zukunft, also kann beim Hochwasserereignis größer Hako 100 55 Millionen Kubikmeter Wasser aufnehmen. Das sind ungefähr 477 Kubikmeter pro Sekunde, die der Elbe

0: entnommen werden in diesem akuten Hochwasserfall.
1: Eine wichtige Voraussetzung für die Akzeptanz von Polderprojekten besteht jedoch darin, dass betroffene Flächeneigentümer im Fall gesteuerter Überflutungen eine Entschädigung erhalten und auch darüber hinaus.
2: Wir brauchen gerade, wenn es um Polderflächen geht, um Retentionsflächen, die zur Verfügung gestellt werden wollen, Verhandlungszeit. Man muss mit den Flächennutzern, man muss mit den Eigentümern reden. Auch für Polder muss man werben. Denn ganz klar ist, diese Überflutungsflächen, die im Bedarf gezogen werden, die gehören ja jemandem. Und hier wird sehr, sehr häufig auch Landwirtschaft drauf betrieben. Und deshalb brauchen wir ein vernünftiges Agreement, eine vernünftige Verabredung mit den Landnutzern. Wir haben jetzt in meiner Zeit im Umweltministerium eine Musterkompensationsvereinbarung mal entwickelt, mit der man in Zukunft auch mit den Landwirten, mit den Eigentümern verhandeln kann, um darüber zu reden, wie auch außerhalb des eigentlichen Schadensfalles, bei dem eine Entschädigung sich von selbst versteht, auch ein angemessener Ausgleich geleistet werden kann. Das wird jeweils im Einzelfall verhandelt. Ich glaube, man muss hier einfach miteinander reden. Polder und Hochwasserschutzmaßnahmen haben nichts mit Kompromisslosigkeit zu tun, sondern viel damit, einen Konsens zu finden und einen Kompromiss.
1: Die geplante Maßnahme Flutungspolder Axien-Mauken umfasst die abschnittsweise Ertüchtigung des bestehenden Elbe-Hauptdeiches sowie die Errichtung neuer Polderdeiche im Hinterland. Anfang 2028 soll das Planfeststellungsverfahren beantragt werden. Hochwasserschutz ist eben eine Aufgabe für Generationen.
3: Das Kabinett des Landtags Sachsen-Anhalt hat einen ressortübergreifenden Aktionsplan zum besseren Schutz von Kindern und Jugendlichen vor sexualisierter Gewalt beschlossen. Ziel ist es, bestehende Präventions- und Hilfsangebote zu stärken und besser bekannt zu machen. Zugleich sollen Schutzkonzepte in Einrichtungen ausgebaut und Fachkräfte sowie Ehrenamtliche für den Kinderschutz durch Qualifizierung gestärkt werden. Der Aktionsplan umfasst 30 Maßnahmen. Den Schwerpunkt bildet der Präventionsbereich. So sollen beispielsweise Konzepte zum Schutz vor Gewalt, insbesondere vor sexualisierter Gewalt, an allen rund 800 allgemeinbildenden Schulen, Förderschulen und berufsbildenden Schulen des Landes etabliert werden. Ehrenamtliche, wie etwa im Sport- und Feuerwehrbereich, sollen dabei unterstützt werden, ebenfalls Schutzkonzepte zu entwickeln. Ein wichtiger Partner dabei ist das Ende 2025 gestartete Zentrum Kinderschutz. Es soll nicht nur Fachkräften der Kinder- und Jugendhilfe, sondern vor allem auch Ehrenamtlichen, die im Freizeitbereich mit Kindern und Jugendlichen arbeiten, Hilfe anbieten und bei der Erarbeitung von Schutzkonzepten unterstützen. Gemeinsam laufen, gemeinsam helfen. In Brena stand kürzlich nicht der sportliche Wettkampf im Mittelpunkt, sondern das soziale Engagement. Der TSV Blau-Weiß hatte zum 4. Spendenlauf eingeladen.
4: Laufschuhe schnüren und dabei Gutes tun. In Brena hat der TSV Blau-Weiß bereits zum 4. Mal zu seinem Spendenlauf eingeladen. Ob laufend, mit einem Fahrrad oder auf dem Roller, mitmachen konnte jeder. Die Startgebühr von 10 Euro kommt in diesem Jahr dem ambulanten Kinder- und Jugendhospiz in Halle sowie dem Tierheim Bitterfeld zugute.
5: Es läuft schön, also wir sind ja auch mit dabei und wir versuchen doch immer mit dabei zu sein und selber ein Bild machen zu können. Und das ist eine ganz klasse Sache, dass sie uns hier unterstützen wollen und genau, einfach Geld dann auch für uns sammeln, weil wir uns größtenteils aus Spenden finanzieren.
4: Die Einrichtung begleitet betroffene Familien im Alltag. Ehrenamtliche Familienbegleiter werden dafür ausgebildet und stehen den Familien regelmäßig zur Seite. Eine Unterstützung, die nur durch Spenden möglich ist.
6: Wir haben, wie gesagt, zum 4. Mal den Spendenlauf hier bei uns in Brena. Wir spenden für das ambulante Kinder- und Jugendhospiz in Halle und in diesem Jahr auch für den Tierschutzverein in Bitterfeld und haben im Prinzip ein buntes Rahmenprogramm für die ganze Familie. Laufen eine 5-Kilometer-Strecke durch Brena mit einer Startgebühr von 10 Euro, die dann vollumfänglich gespendet wird.
4: Doch der Tag bestand aus mehr als nur dem Lauf. Fußballturniere für den Nachwuchs und die Herrenmannschaften, eine Tombola, Torwandschießen, und Auftritte der Kindertanzgruppe sorgten dafür, dass auch abseits der Strecke einiges geboten wurde.
6: Gerade auch voran die UBZ-Gruppe, die hier sehr stark unterstützt hat mit einer sehr großen Spende für Essen und für Getränke. Auch die Firma Miebe aus Brena und die Firma Blaschgebau, die uns hier unterstützt haben und geben uns damit die Möglichkeit, die Einnahmen, die wir heute generieren, für diese beiden Institutionen zu spenden, um die beiden halt zu unterstützen. Ja.
4: Dass die Veranstaltung überhaupt in dieser Größenanordnung stattfinden kann, ist nur dank zahlreicher Helfer und Sponsoren möglich. Und auch bei den Teilnehmerzahlen zeigt der Trend weiter nach oben.
6: Wir haben im Schnitt die letzten Jahre auch sowas immer steigende Zahlen von Läufern gehabt. Durchaus im letzten Jahr über 200. Ich kenne jetzt die Zahlen von heute noch nicht tatsächlich, aber heute Vormittag standen wir schon irgendwo bei 160, 170. Also ich denke, dass wir vielleicht die 250 toppen können. Gerade mit dem VfL Halle, der heute auch nochmal gekommen ist, und dem Zörbiger FC, die auch nochmal mitgelaufen sind. Also durchaus so starke Leistung von den Jungs, extra herzukommen, den Lauf zu machen, eben wirklich für den guten Zweck. Klasse Aktion, zielt auf das gemeinsam stark ab. Ich denke, da kann man richtig was bewegen. Und am Ende des Tages werden wir da sicherlich sehen, was dabei rumkommt. Aber ich denke, dass wir heute auch wieder ein gutes Ergebnis erreichen für das Kinderhospiz und für den Tierschutzverein.
4: Und obwohl ein Unwetter am Vortag den Organisatoren noch einiges an Arbeit beschert hatte, konnte der Spendenlauf wie geplant stattfinden. Für den TSV Blau-Weiß Brena zählt am Ende vor allem eins: gemeinsam möglichst viel Geld für Menschen und Tiere in Not zu sammeln.
3: Der VSR Gewässerschutz führte am 16. Juni auf dem Holzmarkt in Köthen Brunnenwasseranalysen durch. 38 Bürger gaben Wasserproben aus ihren Gartenbrunnen am Labormobil ab. Wir analysierten die Wasserproben und erstellten für jede Probe ein ausführliches Gutachten zur Nutzungsmöglichkeit des jeweiligen Brunnenwassers, welches wir den Brunnenbesitzern zusandten. Damit möchten wir dazu beitragen, dass im Garten das oberflächennahe Grundwasser genutzt wird und die Trinkwasservorräte geschont werden, erklärt Harald Gülzow, der das Projekt Brunnenwasseruntersuchungen koordiniert. Inzwischen hat die gemeinnützige Organisation auch die Nitratergebnisse aus Köthen und Umgebung ausgewertet, um die Entwicklung der Nitratbelastung im Grundwasser zu beobachten. Die bisherigen Messwerte zeigen, dass die ständigen Änderungen bei den Düngeregelungen auf den Feldern nicht dazu beitragen, die Nitratbelastung erfolgreich zu reduzieren, erklärt er. Es fehlt eine Planungssicherheit für die Landwirte. Diese ist aber dringend notwendig, damit landwirtschaftliche Bereiche aktiv dazu beitragen, durch eine Kombination von Maßnahmen die Nitratkonzentration im Grundwasser zu verringern. Mit dieser Information sind wir am Ende unserer Freitagsausgabe der RBB Aktuell Nachrichten. Wir schauen uns jetzt noch das heiß daherkommende Wetter an und im Anschluss daran gern noch die Meldungen aus Dessau-Roßlau und Umgebung. Wir sehen uns dann am Montag ab 18 Uhr wieder. Vorher, und zwar am Samstag um 18 Uhr, haben wir unseren Wochenrückblick für Sie im Programm. Lohnt sich einzuschalten und mit dabei zu sein. Also dann, schönes Wochenende. Bis Montag. Machen Sie es gut.
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Am Samstag fallen die Temperaturen weiter herab. Der Höhepunkt ist nur bei 24 Grad Celsius. Der Tag bleibt stark bewölkt, regnen soll es nicht und der Wind zeigt sich stärker als heute mit einem mäßigen Wind aus dem Nordwesten.

0: Nur noch ungefähr einen Monat dauert es, bis alle wahlberechtigten Bürger Sachsen-Anhalts einen neuen Landtag wählen dürfen. Am 6. September wird die richtungsweisende Wahl stattfinden. Wie die Pressestelle der Stadt berichtet, wurden bereits am 27. Juli die Wahlbenachrichtigungen für die Landtagswahl an die wahlberechtigten Bürger des Dessau-Roßlaus versandt. Die Ausgabe und Zustellung der Briefwahlunterlagen zur Landtagswahl wird frühestens ab dem 5. August möglich sein. Ab diesem Zeitpunkt können Wähler, die mittels Briefwahl wählen möchten, den Wahlschein und die Briefwahlunterlagen im Rathaus Dessau-Roßlau im Raum 226 in der zweiten Etage des Rathausneubaus beantragen und in Empfang nehmen. Für diesen Antrag kann der Vordruck auf der Rückseite der Wahlbenachrichtigung genutzt werden. Er kann aber auch mündlich, schriftlich oder elektronisch gestellt werden. In diesem Fall müssen Familienname, Vorname, Geburtsdatum und Wohnanschrift und gegebenenfalls eine Versandanschrift angegeben werden. Nur telefonisch kann der Antrag nicht gestellt werden. Die Wahlscheine mit den Briefwahlunterlagen werden mit der Post übersandt. Wenn für andere Bürger stellvertretend ein Wahlschein mit den Briefwahlunterlagen beantragt wird, muss eine schriftliche Vollmacht dieser Bürger vorliegen. Die Wahlscheine können bis Donnerstag, den 3. September, zu den Öffnungszeiten des Bürgerbüros und am Freitag, den 4. September, bis 12 Uhr im Rathausraum 226 und danach bis 15 Uhr im Wahlamt im Rathaus Altbau, Zimmer 489, beantragt und abgeholt werden. Wer keine Wahlbenachrichtigung bekommen hat, aber dennoch glaubt, wahlberechtigt zu sein, sollte sich an das Wahlamt der Stadt wenden. Dies kann unter der Telefonnummer 0340 204 1813 oder per E-Mail an briefwahl@dessau-roßlau.de erfolgen. Bis zum Wahltag am 6. September um 18 Uhr müssen die Briefwahlunterlagen dann wieder bei der Stadt Dessau-Roßlau eintreffen. Es wird empfohlen, die Briefwahlunterlagen spätestens 4 Werktage vor der Wahl abzusenden, damit diese noch rechtzeitig bei der Stadt eingehen. Abrissarbeiten gehen voran. Für den geplanten Ersatzneubau der Regenbogenschule mit Sporthalle und Außenanlagen in der Bernburger Straße müssen die dort noch vorhandenen leerstehenden Gebäude zurückgebaut und entfernt werden. Die ersten vorbereitenden Arbeiten dafür haben bereits im Mai begonnen. Nun geht es sichtbar voran. Die 1978 errichtete Turnhalle in der Bernburger Straße wurde als erstes abgerissen. Nun folgt noch der Abriss des im selben Jahr errichteten Schulgebäudes. Beide Objekte standen seit vielen Jahren leer. Während den Abrissarbeiten ist weiterhin mit vorübergehenden Beeinträchtigungen durch Lärm, Staubentwicklung und erhöhtes Baustellenverkehrsaufkommen zu rechnen. Nach aktuellem Stand werden die Arbeiten bis zum Jahresende abgeschlossen sein, damit dann Platz für den Bau der neuen Regenbogenschule ist.
1: Ja, was hat Sie denn so die Woche über beschäftigt?
2: Ich mache hier in Dessau ein Projekt zur Erfassung von baubezogener Kunst aus der DDR-Zeit. Und da war ich jetzt 2 Tage hier unterwegs zum Fotografieren und zum Recherchieren.
1: Ja, und was fotografieren Sie da alles so?
2: Na, zum Beispiel die Figuren, die hier in der Fußgängerzone stehen. Das sind also Bronzeplastiken von Martin Hadelich, wenn Sie die schon mal gesehen haben, zum Beispiel. Und wir waren auch im Museum für Stadtgeschichte, haben es da informiert, genau. Das ist ein Projekt, was sich sozusagen aus meiner freiberuflichen Tätigkeit heraus ergeben hat, war eher Zufall.
3: Ich habe noch einen Urlaub vor, aber ich den machen kann, weiß ich nicht. Görlitz und Dresden.
4: Ich bin ja öfters mal hier im Stadtpark, aber der Zustand ist nicht mehr der beste. Ja, es finden sich alle möglichen Sachen mal. Alte gebrauchte Sessel oder Einkaufswagen. Und das

0: Gefällt mir eigentlich überhaupt nicht.
1: Das hat mich beschäftigt. Ehrlicherweise nicht viel. Ich bin sehr zufrieden und entspannt aktuell. Genieße jetzt das schöne Wetter.
2: Die Wahl. Und da habe ich ein bisschen Sorge, wie die ausfallen wird. Und dann das in Berlin natürlich auch. Ne? Das war eigentlich vorrangig.
3: Die Wahl. Da kann man nur Angst bekommen. Wie die Leute so reinfallen auf offensichtlich falsche Versprechungen und mit den Zielen, die da dargelegt werden, da erinnert man sich an die Zeit, an die man sich nicht mehr erinnern möchte. Hoffentlich merken das doch noch einige bis zur Wahl.
4: Die Wahlen und so. Aber wie gesagt, da kommt man ja auch so richtig mehr mit. Was ein Durcheinander ist ja total unmöglich. Unmöglich sowas. So ein Staat habe ich nicht kennengelernt, ehrlich. Ja, furchtbar. Von Herrn Merz habe ich auch mehr von gedacht, dass er mehr bringt. Aber bringt ja auch nichts. Ich glaube, es ist überhaupt keiner mehr da.
5: Ja, was machen Sie denn Schönes in Dessau?
6: Wir fahren mit Fahrrad langs der Elbe. Von Magdeburg um Dresden. Und mit Wohnwagen machen wir so, fahren wir zweimal. Wir fahren so und bringen wir weiter weg. Und dann das war's. Ja, schöne Strecke. Ja.
5: In der letzten Zeit ist es ja wieder sehr heiß mit den Temperaturen. Kommen Sie damit gut klar?
7: Ich komme damit gut klar. Ich komme gerade aus dem Sommerurlaub und daher komme ich damit jetzt sehr gut klar.
5: Möchten Sie erzählen, wohin es ging im Urlaub?
7: Wir waren jetzt in der Türkei 10 Tage und da ist es ja auch sehr heiß und deswegen ist das jetzt ein schöner Übergang.
4: Naja, muss ich. Jetzt gehe ich nach Hause und dann ist Schluss.
0: Da komme ich eigentlich mit klar, ja, dann suche ich mir immer noch ein schattiges Plätzchen, das findet man ja immer noch hier.
3: Ja, eigentlich recht gut. Unsere Wohnung ist schön gedämmt, nachts wird Durchzug gemacht und dann ist es kühl und dann alles zu. Allerdings wollen wir jetzt noch mal schnell zum Markt, gerade in der größten Hitze, aber ging nicht anders.
5: Jens Spahn hat seinen Posten verloren und dann kommt der Nachfolger. Genau, was denken Sie denn so darüber?
4: Wer?
5: Jens Spahn.
4: Och, der nur erst. Ist schon gut so, wirklich. Ist schon gut so. Der bringt wirklich nichts, nur Mist.
2: Ja, diese ganze Umstellung und so, da kann ich aber nicht viel dazu sagen, ob das nun gut ist oder nicht so gut ist mit den Neuen.
3: Er war sehr unklug, sehr, ja.
5: Genau, was denken Sie so über seinen Nachfolger?
3: Da müssen wir uns überraschen lassen. Voriges Jahr hat er ja noch gesagt, er fühlt sich dem nicht gewachsen und nach einem Jahr geht es. Aber wir lassen uns überraschen.
8: Der Georgengarten in Dessau-Ziebig ist kulturhistorisch sehr bedeutend und beherbergt zahlreiche historische Gebäude, Denkmäler und mehr. Dazu zählt unter anderem auch der Widderkopfaltar. Er ist Teil des ursprünglichen Gestaltungskonzeptes des Georgengartens und trägt wesentlich zur historischen Wirkung der Anlage bei.
9: Der Widderkopfaltar ist in der Entstehungszeit des Georgengartens aufgestellt worden. Das ist so um 1780 rum gewesen. Und man hat hier nach einem Vorbild eines Kandelaberfußes, wie man sie jetzt auch zum Beispiel in den Vatikanischen Museen findet und wie es also nach dem Vorbild eines Kandelaberfußes aus Wörlitz dann diesen Widderkopfaltar gestellt hat, ne, ist eigentlich so ein Kerzenständer eigentlich und der hat dann nachher irgendwie seine Bedeutung verloren und wurde dann nachher künstlerisch umgestaltet und hat dann diesen Widderkopfaltar, der wurde dann hier aufgestellt als kleinen Kunst, sozusagen kleinen Denkmal im Georgengarten.
8: Witterungseinflüsse, Sturmschäden, Vandalismus und das Alter des Natursteins haben dafür gesorgt, dass eine umfassende Restaurierung notwendig geworden ist. Manche der Schäden sind bereits ziemlich alt.
9: Wir haben ein Bild aus den 50er Jahren, da sind die Beschädigungen, also die Widderköpfe schon abgeschlagen gewesen. Und dieser größere Schaden an der Seite ist mal durch einen Baumschaden hergerührt. Der muss so 2017 gewesen sein, dass hier ein Baum umgefallen ist, der dann nachher dann ein Stück abgeschlagen hat. Die Teile konnte man übrigens auch bergen, die werden auch wieder mit verarbeitet dann.

0: bei der Restaurierung des Widderkopfalters. Und ja, also wir vermuten, dass es so entweder zwischen, ja, in Kriegsjahren oder so, dass die Widderköpfe da kaputt gegangen sind und dass da dass man da halt das dann nachher beschädigt hat.
1: Am 22. Juli war es nun soweit und ein Teil des Widderkopfaltars wurde abgebaut. Eine Fachfirma hob den, nach Schätzungen rund eine Tonne schweren, oberen Teil des Altars an. Seitlich wurde er dann auf einen Anhänger verladen. Nun kann er restauriert werden. Möglich ist das nur durch einen sehr großzügigen Unterstützer.
0: Die Heise Stiftung, die Karl-Heinz Heise Stiftung, ist dann auf uns zugekommen und so vor 2 Jahren war das ungefähr und hat dann gesagt, ja, sie hätten Interesse daran, das zu restaurieren und ob wir uns als Verein da nicht kümmern könnten und die Schirmherrschaft sozusagen übernehmen könnten und da uns um die Restaurierung kümmern können. Sie würden das Geld dafür geben und haben dann im Endeffekt auch 20.000 Euro für diese ganze Geschichte bereitgestellt.
1: Die Gesamtkosten der Maßnahme belaufen sich auf knapp 30.000 Euro. Die verbleibenden Mittel werden vom Förderverein Anhaltische Gemäldegalerie und Georgengarten Dessau e.V. aufgebracht. Im Restaurierungsprozess werden nun die verschiedenen Schäden am Altar behoben. Die abgeschlagenen Widderköpfe werden zunächst nachmodelliert.
0: Also erstmal gibt es ein Gipsmodell sozusagen, was dann mit der Denkmalpflege abgestimmt wird. Und da wird geguckt, dass das dann so passt und auch diesem Altar angemessen ist. Und wenn dieses Gipsmodell dann fertig ist und man diesen, dann wird dann Abguss gemacht und wird das dann in Steinmasse sozusagen an den Altar wieder dran gesetzt. Dann ist es so, dass eine Reinigung durchgeführt werden soll. Es sind ja doch Graffitis und sehr viel Moos und soll mit kleineren Schäden, sollen dann auch so mit Steinersatzmasse angesetzt werden, um sozusagen das Gesamtbild wieder harmonischer herzustellen und so. Wir hatten auch mal geplant, am Anfang, da wissen wir aber noch nicht so genau, ob wir das machen, das Ganze so nochmal dreidimensional mit so einem 3D-Scanner zu erfassen, falls wieder irgendwelche Baumschäden sind. Kann ja auch mal sein, dass ein Baum direkt auf den Widderkopfaltar fällt und dass da mehr kaputt geht und so. Allerdings sind natürlich das auch immer so Kosten, so um die 2.000, 3.000 Euro, was man da rechnen muss. Und das wissen wir noch nicht so genau, ob wir das schaffen, machen oder wie auch immer noch.
1: In den Dessauer Steinmetzwerkstätten erfolgt nun die Restaurierung. Der Restaurator rechnet damit, dass der Prozess ungefähr 3 Monate dauern wird. Neben dem oberen Teil des Altars werden auch die 2 unteren Stufen gereinigt, was direkt vor Ort erfolgt. Wenn dann der Widderkopfaltar wieder aufgestellt ist, wird er in neuem Glanz erstrahlen.

0: Es ist Freitag und damit herzlich willkommen zur letzten Aktuellausgabe in dieser Woche. Wie der Landkreis Anhalt-Bitterfeld mitteilt, ist die Kreisstraße 2073 im Ortsteil Edderitz der Stadt Südliches Anhalt seit bereits Montag und bis zum 25. September im Bereich Hüttenweg 1 bis 21 gesperrt. Die Umleitung zwischen Edderitz und Maasdorf erfolgt über Pieten. Der Grund für die Sperrung ist die Verlegung von Elektrokabeln. Sommerferien in Sachsen-Anhalt, aber eben nicht für den Umweltminister des Landes. Der tourt derzeit durch das Bundesland, um sich ein Bild über die momentane Situation zu machen. So besuchte er kürzlich die Landkreise Anhalt-Bitterfeld und Wittenberg. Dort bekam er Einblicke zu Hochwasserschutzmaßnahmen.
1: Im Rahmen seiner Sommertour hat Umweltminister Prof. Dr. Armin Willingmann gemeinsam mit dem Landesbetrieb für Hochwasserschutz und Wasserwirtschaft, kurz LHW, zahlreiche Regionen des Landes besucht, um sich vor Ort über wichtige Projekte zum Hochwasserschutz zu informieren.
2: 2002, das große Hochwasser, an das sich viele Sachsen-Anhalterinnen und Sachsen-Anhalter erinnern, das hat uns gezeigt, da ist dringender Handlungsbedarf. Wir hatten damals etwa 5% diengerechte, standsichere Deiche. Und die verheerenden Auswirkungen dieses Hochwassers, die hatten ihre Gründe. Unter anderem auch in dem Zustand der Deiche damals. Und seinerzeit hat man begonnen, die Deiche durchzusanieren bei uns. Wir sind heute im Jahr 2026 bei über 76%

0: diengerechter, standsicherer Deiche. Weitere 17% sind deutlich standsicher, haben aber noch Ergänzungsbedarf, beispielsweise Verteidigungswege oder dergleichen. Und nur noch ein ganz kleiner Teil von Deichen ist tatsächlich jetzt gefährdet. Das hängt zum Teil aber auch daran, dass wir dort den Deich selbst gar nicht mehr nutzen wollen, sondern eine neue Deichanlage errichten. Kurzum, es ist in dieser Zeit seit 2002 sehr viel passiert. 1,6 Milliarden Euro wurden investiert.
1: 2016 wurde das Landesprogramm Mehr Raum für Flüsse ins Leben gerufen. Seit 2022 wird es unter dem Namen Fluss Natur Leben fortgeführt und ständig weiterentwickelt. Das Programm umfasst Vorschläge für Deichrückverlegungen und Flutungsvorgang. Darunter ist auch der Flutpolder Röser im Landkreis Anhalt-Bitterfeld.
2: 2012 haben wir einen Planfeststellungsbeschluss bekommen im November und haben dann begonnen mit den einzelnen Teilleistungen, die Weiterplanung, Ausführungsplanung und die Ausschreibung der Bauleistungen, sodass wir 14 anfangen konnten mit dem Mühlgrabensiel. Dann konnten wir den Ortsranddeich Röser bauen und auch den Ortsranddeich Bröser, teils mobil, teils als Deich. Dann 2018 haben wir begonnen, das Auslaufbauwerk zu bauen. Bis 2021 ist fertiggestellt und die Gewährleistungsabnahme war auch schon. 2021 bis 2022 haben wir den ersten Polderdeichabschnitt gebaut, 1100 Meter. Das ist abgeschlossen, abgenommen. Wir sind hier noch in der Gewährleistung drin. Zurzeit bauen wir 4,5 Kilometer den zweiten Polderdeichabschnitt übers Auslaufbauwerk hinaus bis ans Hochufer am Ende des Polders. Und da wird 26 jetzt fertig sein.
1: Die Fertigstellung des Flutpolders befindet sich auf der Zielgeraden. Im letzten Bauabschnitt wird jetzt das Einlaufbauwerk errichtet. Die Investitionskosten für das neue Einlaufbauwerk belaufen sich auf rund 18 Millionen Euro. Der gesamte Polder kostet etwa 60 Millionen Euro. Finanziert wird das Hochwasserschutzvorhaben aus Mitteln des Europäischen Fonds für regionale Entwicklung sowie durch den Bund und das Land Sachsen-Anhalt.
2: Das Einlaufbauwerk hat eine Länge von 80 Meter, eine Breite von 22 Meter, anschließend da nochmal eine Tosmulde oder ein Tosbecken, ja, damit wir eine Energie umwandeln können. Wir haben 4 Fischbauchklappen, es ist also ein Klappenwehr, kein Schützenwehr, mit 17 Meter Länge, 3,5 Meter Höhe und wir können insgesamt 400 Kubikmeter pro Sekunde aus der Mulde entnehmen im Extremhochwasserfall.
1: Ist das Einlaufbauwerk Ende 2029 fertiggestellt, bekommt der Polder noch einen Steuerpegel.
2: Der Polder wäre dann schon einsatzfähig, man kann ihn per Hand steuern, aber wir bauen parallel dazu noch einen Steuerpegel, der uns immer die Höhen gibt, die das Einlaufbauwerk braucht und das Auslaufbauwerk. Die müssen miteinander kommunizieren, die Impulse gibt der Steuerpegel und sagt, wir können jetzt. Das Einlaufbauwerk ist dann geschlossen und der Steuerpegel sagt, der Wasserstand ist jetzt in dem Bereich. Wir können anfangen, langsam das Auslaufbauwerk zu öffnen, sodass die Flächen wieder relativ zeitnah zur Verfügung stehen.
1: Seit 2002 wurden allein im Landkreis Anhalt-Bitterfeld mehr als 162 Millionen Euro in den Hochwasserschutz investiert. Polder sind Generationenprojekte. Von der Planung bis zur Fertigstellung müssen selbst bei reibungslosem Ablauf 15 bis 20 Jahre einkalkuliert werden. Ein weiteres Projekt ist der Flutpolder Axien-Mauken im Landkreis Wittenberg. Der Flutpolder ist dabei von großer Bedeutung für den zukünftigen Hochwasserschutz an der Elbe in Sachsen-Anhalt.
3: Der Polder ist zurzeit in der Projektplanung. Wir sind in der Leistungsphase 3, das ist die sogenannte Entwurfsplanung. Und wir planen im Moment die Polderdeiche, die Ein- und Auslaufbauwerke und die Binnenentwässerungsanlagen, also Schöpfwerke und so weiter. Der Polder allgemein, sage ich vielleicht noch mal was dazu, der hat eine Fläche von 1694 Hektar und wird in Zukunft, also kann beim Hochwasserereignis größer Hago 100 55 Millionen Kubikmeter Wasser aufnehmen. Das sind ungefähr 477 Kubikmeter pro Sekunde, die der Elbe entnommen werden in diesem akuten Hochwasserfall.
1: Eine wichtige Voraussetzung für die Akzeptanz von Polderprojekten besteht jedoch darin, dass betroffene Flächeneigentümer im Fall gesteuerter Überflutungen eine Entschädigung erhalten und auch darüber hinaus.
0: Wir brauchen gerade, wenn es um Polderflächen geht, um Retentionsflächen, die zur Verfügung gestellt werden wollen, Verhandlungszeit. Man muss mit den Flächennutzern, man muss mit den Eigentümern reden. Auch für Polder muss man werben, denn ganz klar ist, diese Überflutungsflächen, die im Bedarf gezogen werden, die gehören ja jemandem. Und hier wird sehr, sehr häufig auch Landwirtschaft drauf betrieben. Und deshalb brauchen wir ein vernünftiges Agreement, eine vernünftige Verabredung mit den Landnutzern. Wir haben jetzt in meiner Zeit im Umweltministerium eine Musterkompensationsvereinbarung mal entwickelt, mit der man in Zukunft auch mit den Landwirten, mit den Eigentümern verhandeln kann, um darüber zu reden, wie auch außerhalb des eigentlichen Schadensfalles, bei dem eine Entschädigung sich von selbst versteht, auch ein angemessener Ausgleich geleistet werden kann. Das wird jeweils im Einzelfall verhandelt. Ich glaube, man muss hier einfach miteinander reden. Polder und Hochwasserschutzmaßnahmen haben nichts mit Kompromisslosigkeit zu tun, sondern viel damit, einen Konsens zu finden und einen Kompromiss.
1: Die geplante Maßnahme Flutungspolder Axien-Mauken umfasst die abschnittsweise Ertüchtigung des bestehenden Elbe-Hauptdeiches sowie die Errichtung neuer Polderdeiche im Hinterland. Anfang 2028 soll das Planfeststellungsverfahren beantragt werden. Hochwasserschutz ist eben eine Aufgabe für Generationen.
4: Das Kabinett des Landtags Sachsen-Anhalt hat einen ressortübergreifenden Aktionsplan zum besseren Schutz von Kindern und Jugendlichen vor sexualisierter Gewalt beschlossen. Ziel ist es, bestehende Präventions- und Hilfsangebote zu stärken und besser bekannt zu machen. Zugleich sollen Schutzkonzepte in Einrichtungen ausgebaut und Fachkräfte sowie Ehrenamtliche für den Kinderschutz durch Qualifizierung gestärkt werden. Der Aktionsplan umfasst 30 Maßnahmen. Den Schwerpunkt bildet der Präventionsbereich. So sollen beispielsweise Konzepte zum Schutz vor Gewalt, insbesondere vor sexualisierter Gewalt, an allen rund 800 allgemeinbildenden Schulen, Förderschulen und berufsbildenden Schulen des Landes etabliert werden. Ehrenamtliche, wie etwa im Sport- und Feuerwehrbereich, sollen dabei unterstützt werden, ebenfalls Schutzkonzepte zu entwickeln. Ein wichtiger Partner dabei ist das Ende 2025 gestartete Zentrum Kinderschutz. Es soll nicht nur Fachkräften der Kinder- und Jugendhilfe, sondern vor allem auch Ehrenamtlichen, die im Freizeitbereich mit Kindern und Jugendlichen arbeiten, Hilfe anbieten und bei der Erarbeitung von Schutzkonzepten unterstützen. Gemeinsam laufen, gemeinsam helfen. In Brena stand kürzlich nicht der sportliche Wettkampf im Mittelpunkt, sondern das soziale Engagement. Der TSV Blau-Weiß hatte zum vierten Spendenlauf eingeladen.
5: Laufschuhe schnüren und dabei Gutes tun. In Brena hat der TSV Blau-Weiß bereits zum vierten Mal zu seinem Spendenlauf eingeladen. Ob laufend, mit einem Fahrrad oder auf dem Roller, mitmachen konnte jeder. Die Startgebühr von 10 Euro kommt in diesem Jahr dem ambulanten Kinder- und Jugendhospiz in Halle sowie dem Tierheim Bitterfeld zugute.
6: Es läuft schön, also wir sind ja auch mit dabei und wir versuchen doch immer mit dabei zu sein und selber ein Bild machen zu können. Und das ist eine ganz klasse Sache, dass sie uns hier unterstützen wollen und einfach Geld dann auch für uns sammeln, weil wir uns größtenteils aus Spenden finanzieren.
5: Die Einrichtung begleitet betroffene Familien im Alltag. Ehrenamtliche Familienbegleiter werden dafür ausgebildet und stehen den Familien regelmäßig zur Seite. Eine Unterstützung, die nur durch Spenden möglich ist.
7: Wir haben, wie gesagt, zum vierten Mal den Spendenlauf hier bei uns in Brena. Wir spenden für das ambulante Kinder- und Jugendhospiz in Halle und in diesem Jahr auch für den Tierschutzverein in Bitterfeld. Und haben im Prinzip ein buntes Rahmenprogramm für die ganze Familie. laufen eine 5-Kilometer-Strecke durch Brena mit einer Startgebühr von 10 Euro, die dann vollumfänglich gespendet wird.
5: Doch der Tag bestand aus mehr als nur dem Lauf. Fußballturniere für den Nachwuchs und die Herrenmannschaften, eine Tombola, Torwandschießen und Auftritte der Kindertanzgruppe sorgten dafür, dass auch abseits der Strecke einiges geboten wurde.
7: Gerade auch voran die UBZ-Gruppe, die hier sehr stark unterstützt hat mit einer sehr großen Spende für Essen und für Getränke. Auch die Firma Miebe aus Brena und die Firma Blaschgebau, die uns hier unterstützt haben und geben uns damit die Möglichkeit, die Einnahmen, die wir heute generieren, für diese beiden Institutionen zu spenden, um die beiden halt zu unterstützen. Ja.
5: Dass die Veranstaltung überhaupt in dieser Größenanordnung stattfinden kann, ist nur dank zahlreicher Helfer und Sponsoren möglich. Und auch bei den Teilnehmerzahlen zeigt der Trend weiter nach oben.
7: Wir haben im Schnitt die letzten Jahre auch sowas immer steigende Zahlen von Läufern gehabt. Durchaus im letzten Jahr über 200. Ich kenne jetzt die Zahlen von heute noch nicht tatsächlich, aber heute Vormittag standen wir schon irgendwo bei 160, 170. Also ich denke, dass wir vielleicht die 250 toppen können. Gerade mit dem VfL Halle, der heute auch noch mal gekommen ist, und dem Zörbiger FC, die auch noch mal mitgelaufen sind. Also durchaus auch starke Leistung von den Jungs, extra herzukommen, den Lauf zu machen, eben wirklich für den guten Zweck. Klasse Aktion, zielt auf das gemeinsam stark ab. Ich denke, da kann man richtig was bewegen. Und am Ende des Tages werden wir da sicherlich sehen, was dabei rumkommt. Aber ich denke, dass wir heute auch wieder ein gutes Ergebnis erreichen. Für das Kinderhospiz und für den Tierschutzverein.
5: Und obwohl ein Unwetter am Vortag den Organisatoren noch einiges an Arbeit beschert hatte, konnte der Spendenlauf wie geplant stattfinden. Für den TSV Blau-Weiß Brena zählt am Ende vor allem eins: gemeinsam möglichst viel Geld für Menschen und Tiere in Not zu sammeln.
4: Der VSR Gewässerschutz führte am 16. Juni auf dem Holzmarkt in Köthen Brunnenwasseranalysen durch. 38 Bürger gaben Wasserproben aus ihren Gartenbrunnen am Labormobil ab. Wir analysierten die Wasserproben und erstellten für jede Probe ein ausführliches Gutachten zur Nutzungsmöglichkeit des jeweiligen Brunnenwassers, welches wir den Brunnenbesitzern zusandten. Damit möchten wir dazu beitragen, dass im Garten das oberflächennahe Grundwasser genutzt wird und die Trinkwasservorräte geschont werden, erklärt Harald Gülzow, der das Projekt Brunnenwasseruntersuchungen koordiniert. Inzwischen hat die gemeinnützige Organisation auch die Nitratergebnisse aus Köthen und Umgebung ausgewertet, um die Entwicklung der Nitratbelastung im Grundwasser zu beobachten. Die bisherigen Messwerte zeigen, dass die ständigen Änderungen bei den Düngeregelungen auf den Feldern nicht dazu beitragen, die Nitratbelastung erfolgreich zu reduzieren, erklärt er. Es fehlt eine Planungssicherheit für die Landwirte. Diese ist aber dringend notwendig, damit landwirtschaftliche Bereiche aktiv dazu beitragen, durch eine Kombination von Maßnahmen die Nitratkonzentration im Grundwasser zu verringern. Mit dieser Information sind wir am Ende unserer Freitagsausgabe der RBW Aktuell Nachrichten. Wir schauen uns jetzt noch das heiß daherkommende Wetter an und im Anschluss daran gern noch die Meldungen aus Dessau-Roßlau und Umgebung. Wir sehen uns dann am Montag ab 18 Uhr wieder. Vorher, und zwar am Samstag um 18 Uhr, haben wir unseren Wochenrückblick für Sie im Programm. Lohnt sich einzuschalten und mit dabei zu sein. Also dann, schönes Wochenende. Bis Montag. Machen Sie es gut.
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Am Samstag fallen die Temperaturen weiter herab. Der Höhepunkt ist nur bei 24 Grad Celsius. Der Tag bleibt stark bewölkt, regnen soll es nicht und der Wind zeigt sich stärker als heute mit einem mäßigen Wind aus dem Nordwesten.

0: die Wahlbenachrichtigungen für die Landtagswahl an die wahlberechtigten Bürger Dessau-Roßlaus versandt. Die Ausgabe und Zustellung der Briefwahlunterlagen zur Landtagswahl wird frühestens ab dem 5. August möglich sein. Ab diesem Zeitpunkt können Wähler, die mittels Briefwahl wählen möchten, den Wahlschein und die Briefwahlunterlagen im Rathaus Dessau-Roßlau im Raum 226 in der zweiten Etage des Rathausneubaus beantragen und in Empfang nehmen. Für diesen Antrag kann der Vordruck auf der Rückseite der Wahlbenachrichtigung genutzt werden. Er kann aber auch mündlich, schriftlich oder elektronisch gestellt werden. In diesem Fall müssen Familienname, Vorname, Geburtsdatum und Wohnanschrift und gegebenenfalls eine Versandanschrift angegeben werden. Nur telefonisch kann der Antrag nicht gestellt werden. Die Wahlscheine mit den Briefwahlunterlagen werden mit der Post übersandt. Wenn für andere Bürger stellvertretend ein Wahlschein mit den Briefwahlunterlagen beantragt wird, muss eine schriftliche Vollmacht dieser Bürger vorliegen. Die Wahlscheine können bis Donnerstag, den 3. September, zu den Öffnungszeiten des Bürgerbüros und am Freitag, den 4. September, bis 12 Uhr im Rathausraum 226 und danach bis 15 Uhr im Wahlamt im Rathaus Altbau, Zimmer 489, beantragt und abgeholt werden. Wer keine Wahlbenachrichtigung bekommen hat, aber dennoch glaubt, wahlberechtigt zu sein, sollte sich an das Wahlamt der Stadt wenden. Dies kann unter der Telefonnummer 0340 204 1813 oder per E-Mail an briefwahl@dessau-roßlau.de erfolgen. Bis zum Wahltag am 6. September um 18 Uhr müssen die Briefwahlunterlagen dann wieder bei der Stadt Dessau-Roßlau eintreffen. Es wird empfohlen, die Briefwahlunterlagen spätestens 4 Werktage vor der Wahl abzusenden, damit diese noch rechtzeitig bei der Stadt eingehen. Abrissarbeiten gehen voran. Für den geplanten Ersatzneubau der Regenbogenschule mit Sporthalle und Außenanlagen in der Bernburger Straße müssen die dort noch vorhandenen leerstehenden Gebäude zurückgebaut und entfernt werden. Die ersten vorbereitenden Arbeiten dafür haben bereits im Mai begonnen. Nun geht es sichtbar voran. Die 1978 errichtete Turnhalle in der Bernburger Straße wurde als erstes abgerissen. Nun folgt noch der Abriss des im selben Jahr errichteten Schulgebäudes. Beide Objekte standen seit vielen Jahren leer. Während den Abrissarbeiten ist weiterhin mit vorübergehenden Beeinträchtigungen durch Lärm, Staubentwicklung und erhöhtes Baustellenverkehrsaufkommen zu rechnen. Nach aktuellem Stand werden die Arbeiten bis zum Jahresende abgeschlossen sein, damit dann Platz für den Bau der neuen Regenbogenschule ist.
1: Ja, was hast du denn so die Woche über beschäftigt?
2: Ich mache hier in Dessau ein Projekt zur Erfassung von baubezogener Kunst aus der DDR-Zeit. Und da war ich jetzt 2 Tage hier unterwegs zum Fotografieren und zum Recherchieren.
1: Ja, und was fotografieren Sie da alles so?
2: Na, zum Beispiel die Figuren, die hier in der Fußgängerzone stehen. Das sind also Bronzeplastiken von Martin Hadelig, wenn Sie die schon mal gesehen haben, zum Beispiel. Und wir waren auch im Museum für Stadtgeschichte, haben uns da informiert, genau. Das ist ein Projekt, was sich sozusagen aus meiner freiberuflichen Tätigkeit heraus ergeben hat, war eher Zufall.
3: Ich habe noch einen Urlaub vor, aber ich den machen kann, weiß ich nicht. Görlitz und Dresden.
4: Ich bin ja öfters mal hier im Stadtpark, aber der Zustand ist nicht mehr der beste. Ja, es finden sich alle möglichen Sachen mal. Alte gebrauchte Sessel oder Einkaufswagen. Und das gefällt mir eigentlich überhaupt nicht.
5: Das hat mich beschäftigt. Ehrlicherweise nicht viel. Ich bin sehr zufrieden und entspannt aktuell. Genieße jetzt das schöne Wetter.
6: Die Wahl. Und da habe ich ein bisschen Sorge, wie die ausfallen wird. Und dann das in Berlin natürlich auch. Ne? Das war eigentlich vorrangig.
7: Die Wahl. Da kann man nur Angst bekommen. Wie die Leute so reinfallen auf offensichtlich falsche Versprechungen und mit den Zielen, die da dargelegt

0: werden, da erinnert man sich an die Zeit, an die man sich nicht mehr erinnern möchte. Hoffentlich merken das doch noch einige bis zur Wahl.
1: Ja, die Wahlen und so. Aber wie gesagt, da kommt man ja auch nicht so richtig mehr mit. Was ein Durcheinander ist ja total unmöglich. Unmöglich sowas. So ein Staat habe ich nicht gelernt, ehrlich. Ja, furchtbar. Von Herrn Merz habe ich auch mehr von gedacht, dass er mehr bringt. Aber bringt ja auch nichts. Ich glaube, es ist überhaupt keiner mehr da.
2: Ja, was machen Sie denn Schönes in Dessau?
3: Wir fahren mit Fahrrad langs der Elbe von Magdeburg um Dresden. Und mit Wohnwagen machen wir so, fahren wir zweimal. Wir fahren so und bringen wir weiter weg. Und dann, das war's. Ja, schöne Strecke. Ja.
2: In der letzten Zeit ist es ja wieder sehr heiß mit den Temperaturen. Kommen Sie damit gut klar?
4: Ich komme damit gut klar. Ich komme gerade aus dem Sommerurlaub und daher komme ich damit jetzt sehr gut klar.
2: Möchten Sie erzählen, wohin es ging im Urlaub?
4: Wir waren jetzt in der Türkei 10 Tage und da ist es ja auch sehr heiß und deswegen ist das jetzt ein schöner Übergang.
1: Naja, muss ich. Jetzt gehe ich nach Hause und dann ist Schluss.
5: Da komme ich eigentlich mit klar, ja, dann suche ich mir immer noch ein schattiges Plätzchen, das findet man ja immer noch hier.
0: Ja, eigentlich recht gut. Unsere Wohnung ist schön gedämmt, nachts wird Durchzug gemacht und dann ist es kühl und dann alles zu. Allerdings wollen wir jetzt noch mal schnell zum Markt, gerade in der größten Hitze, aber ging nicht anders.
2: Jens Spahn hat seinen Posten verloren und dann kommt der Nachfolger. Genau, was denken Sie denn so darüber?
1: Wer?
2: Jens Spahn.
1: Och, der nur erst. Ist schon gut so. Wirklich. Ist schon gut so. Der bringt wirklich nichts. Nur Mist.
6: Ja, diese ganze Umstellung und so. Da kann ich aber nicht viel dazu sagen, ob das nun gut ist oder nicht so gut ist mit den Neuen.
0: Er war sehr unklug. Sehr. Ja.
2: Genau, was denken Sie so über seinen Nachfolger?
0: Da müssen wir uns überraschen lassen. Voriges Jahr hat er ja noch gesagt, er fühlt sich dem nicht gewachsen und nach einem Jahr geht es. Aber wir lassen uns überraschen.
7: Der Georgengarten in Dessau-Ziebig ist kulturhistorisch sehr bedeutend und beherbergt zahlreiche historische Gebäude, Denkmäler und mehr. Dazu zählt unter anderem auch der Widderkopfaltar. Er ist Teil des ursprünglichen Gestaltungskonzeptes des Georgengartens und trägt wesentlich zur historischen Wirkung der Anlage bei.
8: Der Widderkopfaltar ist in der Entstehungszeit des Georgengartens aufgestellt worden. Das ist so um 1780 rum gewesen. Und man hat hier nach einem Vorbild eines Kandelaberfußes, wie man sie jetzt auch zum Beispiel in den Vatikanischen Museen findet und wie es also nach dem Vorbild eines Kandelaberfußes aus Wörlitz dann diesen Widderkopfaltar gestaltet, ne, ist eigentlich so ein Kerzenständer eigentlich und der hat dann nachher irgendwie seine Bedeutung verloren und wurde dann nachher künstlerisch umgestaltet und hat dann diesen Widderkopfaltar, der wurde dann hier aufgestellt als kleinen Kunst, sozusagen kleinen Denkmal im Georgengarten.
7: Witterungseinflüsse, Sturmschäden, Vandalismus und das Alter des Natursteins haben dafür gesorgt, dass eine umfassende Restaurierung notwendig geworden ist. Manche der Schäden sind bereits ziemlich alt.
8: Wir haben ein Bild aus den 50er Jahren, da sind die Beschädigungen, also die Widderköpfe schon abgeschlagen gewesen. Und dieser größere Schaden an der Seite ist mal durch einen Baumschaden hergerührt. Der muss so 2017 gewesen sein, dass hier ein Baum umgefallen ist, der dann nachher dann ein Stück abgeschlagen hat. Die Teile konnte man übrigens auch bergen. Die werden auch wieder mitverarbeitet dann bei der Restaurierung des Widderkopfaltars. Und ja, also wir vermuten, dass es so entweder in Kriegsjahren oder so, dass die Widderköpfe da kaputt gegangen sind und dass da dass man da halt das dann nachher beschädigt hat.
7: Am 22. Juli war es nun soweit und ein Teil des Widderkopfaltars wurde abgebaut. Eine Fachfirma hob den, nach Schätzungen rund 1 Tonne schweren, oberen Teil des Altars an. Seitlich wurde er dann auf einen Anhänger verladen. Nun kann er restauriert werden. Möglich ist das nur durch einen

0: sehr großzügigen Unterstützer.
1: Die Heise Stiftung, die Karl-Heinz Heise Stiftung, ist dann auf uns zugekommen, und so vor 2 Jahren war das ungefähr, und hat dann gesagt, ja, sie hätten Interesse daran, das zu restaurieren, und ob wir uns als Verein da nicht kümmern könnten und die Schirmherrschaft sozusagen übernehmen könnten und da uns um die Restaurierung kümmern können. Sie würden das Geld dafür geben und haben dann im Endeffekt auch 20.000 Euro für diese ganze Geschichte bereitgestellt.
0: Die Gesamtkosten der Maßnahme belaufen sich auf knapp 30.000 Euro. Die verbleibenden Mittel werden vom Förderverein Anhaltische Gemäldegalerie und Georgengarten Dessau e.V. aufgebracht. Im Restaurierungsprozess werden nun die verschiedenen Schäden am Altar behoben. Die abgeschlagenen Widderköpfe werden zunächst nachmodelliert.
1: Also erstmal gibt es ein Gipsmodell sozusagen, was dann mit der Denkmalpflege abgestimmt wird. Und da wird geguckt, dass das dann so passt und auch diesem Altar angemessen ist. Und wenn dieses Gipsmodell dann fertig ist und man diesen, dann wird dann Abguss gemacht und wird das dann in Steinmasse sozusagen an den Altar wieder dran gesetzt. Dann ist es so, dass eine Reinigung durchgeführt werden soll. Es sind ja doch Graffitis und sehr viel Moos, und soll mit kleineren Schäden, sollen dann auch so mit Steinersatzmasse angesetzt werden, um sozusagen mal das Gesamtbild wieder harmonischer herzustellen und so. Wir hatten auch mal geplant, am Anfang, da wissen wir aber noch nicht so genau, ob wir das machen, das Ganze nochmal dreidimensional mit so einem 3D-Scanner zu erfassen, falls wieder irgendwelche Baumschäden sind. Kann ja auch mal sein, dass ein Baum direkt auf den Widderkopfaltar fällt und dass da mehr kaputt geht und so. Allerdings sind natürlich das auch immer so Kosten, so um die 2.000, 3.000 Euro, was man da rechnen muss. Und das wissen wir noch nicht so genau, ob wir das schaffen, machen oder wie auch immer.
0: In den Dessauer Steinmetzwerkstätten erfolgt nun die Restaurierung. Der Restaurator rechnet damit, dass der Prozess ungefähr 3 Monate dauern wird. Neben dem oberen Teil des Altars werden auch die 2 unteren Stufen gereinigt, was direkt vor Ort erfolgt. Wenn dann der Widderkopfaltar wieder aufgestellt ist, wird er in neuem Glanz erstrahlen.

0: Es ist Freitag und damit herzlich willkommen zur letzten Aktuellausgabe in dieser Woche. Wie der Landkreis Anhalt-Bitterfeld mitteilt, ist die Kreisstraße 2073 im Ortsteil Edderitz der Stadt Südliches Anhalt seit bereits Montag und bis zum 25. September im Bereich Hüttenweg 1 bis 21 gesperrt. Die Umleitung zwischen Edderitz und Maasdorf erfolgt über Pieten. Der Grund für die Sperrung ist die Verlegung von Elektrokabeln. Sommerferien in Sachsen-Anhalt, aber eben nicht für den Umweltminister des Landes. Der tourt derzeit durch das Bundesland, um sich ein Bild über die momentane Situation zu machen. So besuchte er kürzlich die Landkreise Anhalt-Bitterfeld und Wittenberg. Dort bekam er Einblicke zu Hochwasserschutzmaßnahmen.
1: Im Rahmen seiner Sommertour hat Umweltminister Prof. Dr. Armin Willingmann gemeinsam mit dem Landesbetrieb für Hochwasserschutz und Wasserwirtschaft, kurz LHW, zahlreiche Regionen des Landes besucht, um sich vor Ort über wichtige Projekte zum Hochwasserschutz zu informieren.
2: 2002, das große Hochwasser, an das sich viele Sachsen-Anhalterinnen und Sachsen-Anhalter erinnern, das hat uns gezeigt, da ist dringender Handlungsbedarf. Wir hatten damals etwa 5% diengerechte, standsichere Deiche. Und die verheerenden Auswirkungen dieses Hochwassers, die hatten ihre Gründe. Unter anderem auch in dem Zustand der Deiche damals. Und seinerzeit hat man begonnen, die Deiche durchzusanieren bei uns. Wir sind heute im Jahr 2026 bei über 76% diengerechter, standsicherer Deiche, weitere 17% sind deutlich standsicher, haben aber noch Ergänzungsbedarf, beispielsweise Verteidigungswege oder dergleichen. Und nur noch ein ganz kleiner Teil von Deichen ist tatsächlich jetzt gefährdet. Das hängt zum Teil aber auch daran, dass wir dort den Deich selbst gar nicht mehr nutzen wollen, sondern eine neue Deichanlage errichten. Kurzum, es ist in dieser Zeit seit 2002 sehr viel passiert. 1,6 Milliarden Euro wurden investiert.
1: 2016 wurde das Landesprogramm Mehr Raum für Flüsse ins Leben gerufen. Seit 2022 wird es unter dem Namen Fluss, Natur, Leben fortgeführt und ständig weiterentwickelt. Das Programm umfasst Vorschläge für Deichrückverlegungen und Flutungsvorgang. Darunter ist auch der Flutpolder Röser im Landkreis Anhalt-Bitterfeld.
3: 2012 haben wir einen Planfeststellungsbeschluss bekommen im November und haben dann begonnen mit den einzelnen Teilleistungen, die Weiterplanung, Ausführungsplanung und die Ausschreibung der Bauleistungen, sodass wir 14 anfangen konnten mit dem Mühlgrabensiel. Dann konnten wir den Ortsranddeich Röser bauen und auch den Ortsranddeich Bröser, teils mobil, teils als Deich. Dann 2018 haben wir begonnen, das Auslaufbauwerk zu bauen. Bis 2021 ist fertiggestellt und die Gewährleistungsabnahme war auch schon. 2021 bis 2022 haben wir den ersten Polderdeichabschnitt gebaut, 1100 Meter. Das ist abgeschlossen, abgenommen. Wir sind hier noch in der Gewährleistung drin. Zurzeit bauen wir 4,5 Kilometer den zweiten Polderdeichabschnitt übers Auslaufbauwerk hinaus bis ans Hochufer am Ende des Polders. Und da wird 26 jetzt fertig sein.
1: Die Fertigstellung des Flutpolders befindet sich auf der Zielgeraden. Im letzten Bauabschnitt wird jetzt das Einlaufbauwerk errichtet. Die Investitionskosten für das neue Einlaufbauwerk belaufen sich auf rund 18 Millionen Euro. Der gesamte Polder kostet etwa 60 Millionen Euro. Finanziert wird das Hochwasserschutzvorhaben aus Mitteln des Europäischen Fonds für regionale Entwicklung sowie durch den Bund und das Land Sachsen-Anhalt.
3: Das Einlaufbauwerk hat eine Länge von 80 Meter, eine Breite von 22 Meter, anschließend da nochmal eine Tosmulde oder ein Tosbecken, ja, damit wir eine Energie umwandeln können. Wir haben 4 Fischbauchklappen, es ist also ein Klappenwehr, kein Schützenwehr, mit 17 Meter Länge, 3,5 Meter Höhe und wir können insgesamt 400 Kubikmeter pro Sekunde aus der Mulde entnehmen im extremen Hochwasserfall.
1: Ist das Einlaufbauwerk Ende 2029 fertiggestellt, bekommt der Polder noch einen Steuerpegel.
3: Der Polder wäre dann schon einsatzfähig, man kann ihn per Hand steuern, aber wir bauen parallel Dazu noch ein Steuerpegel, der uns immer die Höhen gibt, die das Einlaufbauwerk braucht und das Auslaufbauwerk. Die müssen miteinander kommunizieren. Die Impulse gibt der Steuerpegel und sagt, wir können jetzt, das Einlaufbauwerk ist dann geschlossen und der Steuerpegel sagt, der Wasserstand ist jetzt in dem Bereich, wir können anfangen, langsam das Auslaufbauwerk zu öffnen, sodass die Flächen wieder relativ zeitnah zur Verfügung stehen.
1: Seit 2002 wurden allein im Landkreis Anhalt-Bitterfeld mehr als 162 Millionen Euro in den Hochwasserschutz investiert. Polder sind Generationenprojekte. Von der Planung bis zur Fertigstellung müssen selbst bei reibungslosem Ablauf 15 bis 20 Jahre einkalkuliert werden. Ein weiteres Projekt ist der Flutpolder Axien-Mauken im Landkreis Wittenberg. Der Flutpolder ist dabei von großer Bedeutung für den zukünftigen Hochwasserschutz an der Elbe in Sachsen-Anhalt.
4: Der Polder ist zurzeit in der Projektplanung. Wir sind in der Leistungsphase 3, das ist die sogenannte Entwurfsplanung. Und wir planen im Moment die Polderdeiche, die Ein- und Auslaufbauwerke und die Binnenentwässerungsanlagen, also Schöpfwerke und so weiter. Der Polder allgemein, sage ich vielleicht noch mal was dazu, der hat eine Fläche von 1694 Hektar und wird in Zukunft, also kann beim Hochwasserereignis größer Hako 100 55 Millionen Kubikmeter Wasser aufnehmen. Das sind ungefähr 477 Kubikmeter pro Sekunde, die der Elbe entnommen werden in diesem akuten Hochwasserfall.
1: Eine wichtige Voraussetzung für die Akzeptanz von Polderprojekten besteht jedoch darin, dass betroffene Flächeneigentümer im Fall gesteuerter Überflutungen eine Entschädigung erhalten und auch darüber hinaus.
2: Wir brauchen gerade, wenn es um Polderflächen geht, um Retentionsflächen, die zur Verfügung gestellt werden wollen, Verhandlungszeit. Man muss mit den Flächennutzern, man muss mit den Eigentümern reden. Auch für Polder muss man werben, denn ganz klar ist, diese Überflutungsflächen, die im Bedarf gezogen werden,

0: die gehören ja jemandem und hier wird sehr, sehr häufig auch Landwirtschaft drauf betrieben. Und deshalb brauchen wir ein vernünftiges Agreement, eine vernünftige Verabredung mit den Landnutzern. Wir haben jetzt in meiner Zeit im Umweltministerium eine Musterkompensationsvereinbarung mal entwickelt, mit der man in Zukunft auch mit den Landwirten, mit den Eigentümern verhandeln kann, um darüber zu reden, wie auch außerhalb des eigentlichen Schadensfalles, bei dem eine Entschädigung sich von selbst versteht, auch ein angemessener Ausgleich geleistet werden kann. Das wird jeweils im Einzelfall verhandelt. Ich glaube, man muss hier einfach miteinander reden. Polder und Hochwasserschutzmaßnahmen haben nichts mit Kompromisslosigkeit zu tun, sondern viel damit, einen Konsens zu finden und einen Kompromiss.
1: Die geplante Maßnahme Flutungspolder Axien-Mauken umfasst die abschnittsweise Ertüchtigung des bestehenden Elbe-Hauptdeiches sowie die Errichtung neuer Polderdeiche im Hinterland. Anfang 2028 soll das Planfeststellungsverfahren beantragt werden. Hochwasserschutz ist eben eine Aufgabe für Generationen.
2: Das Kabinett des Landtags Sachsen-Anhalt hat einen ressortübergreifenden Aktionsplan zum besseren Schutz von Kindern und Jugendlichen vor sexualisierter Gewalt beschlossen. Ziel ist es, bestehende Präventions- und Hilfsangebote zu stärken und besser bekannt zu machen. Zugleich sollen Schutzkonzepte in Einrichtungen ausgebaut und Fachkräfte sowie Ehrenamtliche für den Kinderschutz durch Qualifizierung gestärkt werden. Der Aktionsplan umfasst 30 Maßnahmen. Den Schwerpunkt bildet der Präventionsbereich. So sollen beispielsweise Konzepte zum Schutz vor Gewalt, insbesondere vor sexualisierter Gewalt, an allen rund 800 allgemeinbildenden Schulen, Förderschulen und berufsbildenden Schulen des Landes etabliert werden. Ehrenamtliche, wie etwa im Sport- und Feuerwehrbereich, sollen dabei unterstützt werden, ebenfalls Schutzkonzepte zu entwickeln. Ein wichtiger Partner dabei ist das Ende 2025 gestartete Zentrum Kinderschutz. Es soll nicht nur Fachkräften der Kinder- und Jugendhilfe, sondern vor allem auch Ehrenamtlichen, die im Freizeitbereich mit Kindern und Jugendlichen arbeiten, Hilfe anbieten und bei der Erarbeitung von Schutzkonzepten unterstützen. Gemeinsam laufen, gemeinsam helfen. In Brena stand kürzlich nicht der sportliche Wettkampf im Mittelpunkt, sondern das soziale Engagement. Der TSV Blau-Weiß hatte zum 4. Spendenlauf eingeladen.
3: Laufschuhe schnüren und dabei Gutes tun. In Brena hat der TSV Blau-Weiß bereits zum 4. Mal zu seinem Spendenlauf eingeladen. Ob laufend, mit einem Fahrrad oder auf dem Roller, mitmachen konnte jeder. Die Startgebühr von 10 Euro kommt in diesem Jahr dem ambulanten Kinder- und Jugendhospiz in Halle sowie dem Tierheim Bitterfeld zugute.
4: Es läuft schön, also wir sind ja auch mit dabei und wir versuchen auch immer mit dabei zu sein und selber ein Bild machen zu können. Und das ist eine ganz klasse Sache, dass sie uns hier unterstützen wollen und genau, einfach Geld dann auch für uns sammeln, weil wir uns größtenteils aus Spenden finanzieren.
3: Die Einrichtung begleitet betroffene Familien im Alltag. Ehrenamtliche Familienbegleiter werden dafür ausgebildet und stehen den Familien regelmäßig zur Seite. Eine Unterstützung, die nur durch Spenden möglich ist.
5: Wir haben, wie gesagt, zum 4. Mal den Spendenlauf hier bei uns in Brena. Wir spenden für das ambulante Kinder- und Jugendhospiz in Halle und in diesem Jahr auch für den Tierschutzverein in Bitterfeld und haben im Prinzip ein buntes Rahmenprogramm für die ganze Familie. Laufen eine 5-Kilometer-Strecke durch Brena mit einer Startgebühr von 10 Euro, die dann vollumfänglich gespendet wird.
3: Doch der Tag bestand aus mehr als nur dem Lauf. Fußballturniere für den Nachwuchs und die Herrenmannschaften, eine Tombola, Torwandschießen und Auftritte der Kindertanzgruppe sorgten dafür, dass auch abseits der Strecke einiges geboten wurde.
5: Gerade auch voran die UBZ-Gruppe, die hier sehr stark unterstützt hat mit einer sehr großen Spende für Essen und für Getränke. Auch die Firma Miebe aus Brena und die Firma Blaschgebau, die uns hier unterstützt haben und geben uns damit die Möglichkeit, die Einnahmen, die wir heute generieren, für diese beiden Institutionen zu spenden, um die beiden halt zu unterstützen. Ja.
3: Dass die Veranstaltung überhaupt in dieser Größenanordnung stattfinden kann, ist nur dank zahlreicher Helfer

0: und Sponsoren möglich. Und auch bei den Teilnehmerzahlen zeigt der Trend weiter nach oben.
1: Wir haben im Schnitt die letzten Jahre auch sowas immer steigende Zahlen von Läufern gehabt. Durchaus im letzten Jahr über 200. Ich kenne jetzt die Zahlen von heute noch nicht tatsächlich, aber heute Vormittag standen wir schon irgendwo bei 160, 170. Also ich denke, dass wir vielleicht die 250 toppen können. Gerade mit dem VfL Halle, der heute auch nochmal gekommen ist, und dem Zörbiger FC, die auch nochmal mitgelaufen sind. Also durchaus auch starke Leistung von den Jungs, extra herzukommen, den Lauf zu machen, eben wirklich für den guten Zweck. Klasse Aktion. Zielt auf das gemeinsam stark ab. Ich denke, da kann man richtig was bewegen. Und am Ende des Tages werden wir da sicherlich sehen, was dabei rumkommt. Aber ich denke, dass wir heute auch wieder ein gutes Ergebnis erreichen für das Kinderhospiz und für den Tierschutzverein.
0: Und obwohl ein Unwetter am Vortag den Organisatoren noch einiges an Arbeit beschert hatte, konnte der Spendenlauf wie geplant stattfinden. Für den TSV Blau-Weiß-Brena zählt am Ende vor allem eins: gemeinsam möglichst viel Geld für Menschen und Tiere in Not zu sammeln.
2: Der VSR Gewässerschutz führte am 16. Juni auf dem Holzmarkt in Köthen Brunnenwasseranalysen durch. 38 Bürger gaben Wasserproben aus ihren Gartenbrunnen am Labormobil ab. Wir analysierten die Wasserproben und erstellten für jede Probe ein ausführliches Gutachten zur Nutzungsmöglichkeit des jeweiligen Brunnenwassers, welches wir den Brunnenbesitzern zusandten. Damit möchten wir dazu beitragen, dass im Garten das oberflächennahe Grundwasser genutzt wird und die Trinkwasservorräte geschont werden, erklärt Harald Gülzow, der das Projekt Brunnenwasseruntersuchungen koordiniert. Inzwischen hat die gemeinnützige Organisation auch die Nitratergebnisse aus Köthen und Umgebung ausgewertet, um die Entwicklung der Nitratbelastung im Grundwasser zu beobachten. Die bisherigen Messwerte zeigen, dass die ständigen Änderungen bei den Düngeregelungen auf den Feldern nicht dazu beitragen, die Nitratbelastung erfolgreich zu reduzieren, erklärt er. Es fehlt eine Planungssicherheit für die Landwirte. Diese ist aber dringend notwendig, damit landwirtschaftliche Bereiche aktiv dazu beitragen, durch eine Kombination von Maßnahmen die Nitratkonzentration im Grundwasser zu verringern. Mit dieser Information sind wir am Ende unserer Freitagsausgabe der RBB Aktuell Nachrichten. Wir schauen uns jetzt noch das heiß daherkommende Wetter an und im Anschluss daran gern noch die Meldungen aus Dessau-Roßlau und Umgebung. Wir sehen uns dann am Montag ab 18 Uhr wieder. Vorher, und zwar am Samstag um 18 Uhr, haben wir unseren Wochenrückblick für Sie im Programm. Lohnt sich einzuschalten und mit dabei zu sein. Also dann, schönes Wochenende. Bis Montag. Machen Sie es gut.
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Am Samstag fallen die Temperaturen weiter herab. Der Höhepunkt ist nur bei 24 Grad Celsius. Der Tag bleibt stark bewölkt, regnen soll es nicht und der Wind zeigt sich stärker als heute mit einem mäßigen Wind aus dem Nordwesten.

0: Nur noch ungefähr einen Monat dauert es, bis alle wahlberechtigten Bürger Sachsen-Anhalts einen neuen Landtag wählen dürfen. Am 6. September wird die richtungsweisende Wahl stattfinden. Wie die Pressestelle der Stadt berichtet, wurden bereits am 27. Juli die Wahlbenachrichtigungen für die Landtagswahl an die wahlberechtigten Bürger des Herroslaus versandt. Die Ausgabe und Zustellung der Briefwahlunterlagen zur Landtagswahl wird frühestens ab dem 5. August möglich sein. Ab diesem Zeitpunkt können Wähler, die mittels Briefwahl wählen möchten, den Wahlschein und die Briefwahlunterlagen im Rathaus des Herroslau im Raum 226 in der zweiten Etage des Rathausneubaus beantragen und in Empfang nehmen. Für diesen Antrag kann der Vordruck auf der Rückseite der Wahlbenachrichtigung genutzt werden. Er kann aber auch mündlich, schriftlich oder elektronisch gestellt werden. In diesem Fall müssen Familienname, Vorname, Geburtsdatum und Wohnanschrift und gegebenenfalls eine Versandanschrift angegeben werden. Nur telefonisch kann der Antrag nicht gestellt werden. Die Wahlscheine mit den Briefwahlunterlagen werden mit der Post übersandt. Wenn für andere Bürger stellvertretend ein Wahlschein mit den Briefwahlunterlagen beantragt wird, muss eine schriftliche Vollmacht dieser Bürger vorliegen. Die Wahlscheine können bis Donnerstag, den 3. September, zu den Öffnungszeiten des Bürgerbüros und am Freitag, den 4. September, bis 12 Uhr im Rathausraum 226 und danach bis 15 Uhr im Wahlamt im Rathaus Altbau, Zimmer 489, beantragt und abgeholt werden. Wer keine Wahlbenachrichtigung bekommen hat, aber dennoch glaubt, wahlberechtigt zu sein, sollte sich an das Wahlamt der Stadt wenden. Dies kann unter der Telefonnummer 0340 204 1813 oder per E-Mail an briefwahl@dessau-roßlau.de erfolgen. Bis zum Wahltag am 6. September um 18 Uhr müssen die Briefwahlunterlagen dann wieder bei der Stadt Dessau-Roßlau eintreffen. Es wird empfohlen, die Briefwahlunterlagen spätestens 4 Werktage vor der Wahl abzusenden, damit diese noch rechtzeitig bei der Stadt eingehen. Abrissarbeiten gehen voran. Für den geplanten Ersatzneubau der Regenbogenschule mit Sporthalle und Außenanlagen in der Bernburger Straße müssen die dort noch vorhandenen leerstehenden Gebäude zurückgebaut und entfernt werden. Die ersten vorbereitenden Arbeiten dafür haben bereits im Mai begonnen. Nun geht es sichtbar voran. Die 1978 errichtete Turnhalle in der Bernburger Straße wurde als erstes abgerissen. Nun folgt noch der Abriss des im selben Jahr errichteten Schulgebäudes. Beide Objekte standen seit vielen Jahren leer. Während den Abrissarbeiten ist weiterhin mit vorübergehenden Beeinträchtigungen durch Lärm, Staubentwicklung und erhöhtes Baustellenverkehrsaufkommen zu rechnen. Nach aktuellem Stand werden die Arbeiten bis zum Jahresende abgeschlossen sein, damit dann Platz für den Bau der neuen Regenbogenschule ist.
1: Ja, was hast du denn so die Woche über beschäftigt?
2: Ich mache hier in Dessau ein Projekt zur Erfassung von baubezogener Kunst aus der DDR-Zeit. Und da war ich jetzt 2 Tage hier unterwegs zum Fotografieren und zum Recherchieren.
1: Ja, und was fotografieren Sie da alles so?
2: Na, zum Beispiel die Figuren, die hier in der Fußgängerzone stehen. Das sind also Bronzeplastiken von Martin Hadelig, wenn Sie die schon mal gesehen haben, zum Beispiel. Und wir waren auch im Museum für Stadtgeschichte, haben uns da informiert, genau. Das ist ein Projekt, was sich sozusagen aus meiner freiberuflichen Tätigkeit heraus ergeben hat, war eher Zufall.
3: Ich habe noch einen Urlaub vor, aber ich den machen kann, weiß ich nicht. Wörlitz und Dresden.
4: Ich bin ja öfters mal hier im Stadtpark, aber der Zustand ist nicht mehr der beste. Ja, es finden sich alle möglichen Sachen mal. Alte gebrauchte Sessel oder Einkaufswagen. Und das gefällt mir eigentlich überhaupt nicht.
5: Das hat mich beschäftigt. Ehrlicherweise nicht viel. Ich bin sehr zufrieden und entspannt aktuell. Genieße jetzt das schöne Wetter.
6: Die Wahl. Und da habe ich ein bisschen Sorge, wie die ausfallen wird. Und dann das in Berlin natürlich auch. Ne? Das war eigentlich vorrangig.
7: Die Wahl, da kann man nur Angst bekommen. Wie die Leute so reinfallen auf offensichtlich falsche Versprechungen und mit den Zielen, die da dargelegt werden, da erinnert man sich an die Zeit, an die man sich nicht mehr erinnern möchte. Hoffentlich merken das doch noch einige bis zur Wahl.
4: Ja, die Wahl nur so. Aber wie gesagt, da kommt man ja auch nicht so richtig mehr mit. Was ein Durcheinander ist ja total unmöglich. Unmöglich sowas. So ein Staat habe ich nicht gelernt, ehrlich. Ja, furchtbar. Von Herrn Merz habe ich auch mehr von gedacht, dass er mehr bringt. Aber bringt ja auch nichts. Ich glaube, es ist überhaupt keiner mehr da.
1: Ja, was machen Sie denn Schönes in Dessau?
8: Wir fahren mit Fahrrad langs der Elbe von Magdeburg um Dresden. Und mit Wohnwagen machen wir so, fahren wir zweimal. Wir fahren so und bringen wir weiter weg. Und dann, das war's. Ja, schöne Strecke. Ja.
1: In der letzten Zeit ist es ja wieder sehr heiß mit den Temperaturen. Kommen Sie damit gut klar?
9: Ich komme damit gut klar. Ich komme gerade aus dem Sommerurlaub und daher komme ich damit jetzt sehr gut klar.
1: Möchten Sie erzählen, wohin es ging im Urlaub?
9: Wir waren jetzt in der Türkei 10 Tage und da ist es ja auch sehr heiß und deswegen ist das jetzt ein schöner Übergang.
4: Naja, muss ich. Jetzt gehe ich nach Hause und dann ist Schluss.
10: Da komme ich eigentlich mit klar, ja, dann suche ich mir immer noch ein schattiges Plätzchen, das findet man ja immer noch hier.
7: Ja, eigentlich recht gut. Unsere Wohnung ist schön gedämmt. Nachts wird Durchzug gemacht und dann ist es kühl und dann alles zu. Allerdings wollen wir jetzt noch mal schnell zum Markt, gerade in der größten Hitze, aber ging nicht anders.
1: Jens Spahn hat seinen Posten verloren und dann kommt der Nachfolger. Genau, was denken Sie denn so darüber?
4: Wer?
1: Jens Spahn.
4: Ach, der nur erst. Ist schon gut so. Wirklich. Ist schon gut so. Der bringt wirklich nichts. Nur Mist.
6: Ja, diese ganze Umstellung und so. Da kann ich aber nicht viel dazu sagen, ob das nun gut ist oder nicht so gut ist mit den Neuen.
7: Er war sehr unklug. Sehr. Ja.
1: Genau, was denken Sie so über seinen Nachfolger?
7: Da müssen wir uns überraschen lassen. Voriges Jahr hat er ja noch gesagt, er fühlt sich dem nicht gewachsen und nach einem Jahr geht es. Aber wir lassen uns überraschen.
0: Der Georgengarten in Dessau-Ziebig ist kulturhistorisch sehr bedeutend und beherbergt zahlreiche historische Gebäude, Denkmäler und mehr. Dazu zählt unter anderem auch der Widderkopfaltar. Er ist Teil des ursprünglichen Gestaltungskonzeptes des Georgengartens und trägt wesentlich zur historischen Wirkung der Anlage bei.
11: Der Widderkopfaltar ist in der Entstehungszeit des Georgengartens aufgestellt worden. Das ist so um 1780 rum gewesen. Und man hat hier nach einem Vorbild eines Kandelaberfußes, wie man sie jetzt auch zum Beispiel in den Vatikanischen Museen findet und wie es also nach dem Vorbild eines Kandelaberfußes aus Wörlitz dann diesen Widderkopfaltar gestellt hat, ne, ist eigentlich so ein Kerzenständer eigentlich und der hat dann nachher irgendwie seine Bedeutung verloren und wurde dann nachher künstlerisch umgestaltet und hat dann diesen Widderkopfaltar, der wurde dann hier aufgestellt als kleinen Kunst, sozusagen kleinen Denkmal im Georgengarten.
0: Witterungseinflüsse, Sturmschäden, Vandalismus und das Alter des Natursteins haben dafür gesorgt, dass eine umfassende Restaurierung notwendig geworden ist. Manche der Schäden sind bereits ziemlich alt.
11: Wir haben ein Bild aus den 50er Jahren, da sind die Beschädigungen, also die Widderköpfe schon abgeschlagen gewesen. Und dieser größere Schaden an der Seite ist mal durch einen Baumschaden hergerührt. Der muss so 2017 gewesen sein, dass hier ein Baum umgefallen ist, der dann nachher dann ein Stück abgeschlagen hat. Die Teile konnte man übrigens auch bergen. Die werden auch wieder mit verarbeitet dann bei der Restaurierung des Widderkopfaltars. Und ja, also wir vermuten, dass es so entweder in Kriegsjahren oder so, dass die Widderköpfe da kaputt gegangen sind und dass man da halt das dann nachher beschädigt hat.
0: Am 22. Juli war es nun soweit und ein Teil des Widderkopfaltars wurde abgebaut. Eine Fachfirma hob den, nach Schätzungen rund eine Tonne schweren, oberen Teil des Altars an. Seitlich wurde er dann auf einen Anhänger verladen. Nun kann er restauriert werden. Möglich ist das nur durch einen

0: sehr großzügigen Unterstützer.
1: Die Heise Stiftung, die Karl-Heinz Heise Stiftung, ist dann auf uns zugekommen, und so vor 2 Jahren war das ungefähr, und hat dann gesagt, ja, sie hätten Interesse daran, das zu restaurieren, und ob wir uns als Verein da nicht kümmern könnten und die Schirmherrschaft sozusagen übernehmen könnten und da uns um die Restaurierung kümmern können. Sie würden das Geld dafür geben und haben dann im Endeffekt auch 20.000 Euro für diese ganze Geschichte bereitgestellt.
0: Die Gesamtkosten der Maßnahme belaufen sich auf knapp 30.000 Euro. Die verbleibenden Mittel werden vom Förderverein Anhaltische Gemäldegalerie und Georgengarten Dessau e.V. aufgebracht. Im Restaurierungsprozess werden nun die verschiedenen Schäden am Altar behoben. Die abgeschlagenen Widderköpfe werden zunächst nachmodelliert.
1: Also erstmal gibt es ein Gipsmodell sozusagen, was dann mit der Denkmalpflege abgestimmt wird. Und da wird geguckt, dass das dann so passt und auch diesem Altar angemessen ist. Und wenn dieses Gipsmodell dann fertig ist und man diesen, dann wird dann Abguss gemacht und wird das dann in Steinmasse sozusagen an den Altar wieder dran gesetzt. Dann ist es so, dass eine Reinigung durchgeführt werden soll. Es sind ja doch Graffitis und sehr viel Moos, und soll mit kleineren Schäden, sollen dann auch so mit Steinersatzmasse angesetzt werden, um sozusagen mal das Gesamtbild wieder harmonischer herzustellen und so. Wir hatten auch mal geplant, am Anfang, da wissen wir aber noch nicht so genau, ob wir das machen, das Ganze nochmal dreidimensional mit so einem 3D-Scanner zu erfassen, falls wieder irgendwelche Baumschäden sind. Kann ja auch mal sein, dass ein Baum direkt auf den Widderkopfaltar fällt und dass da mehr kaputt geht und so. Allerdings sind natürlich das auch immer so Kosten, so um die 2.000, 3.000 Euro, was man da rechnen muss. Und das wissen wir noch nicht so genau, ob wir das schaffen, machen oder wie auch immer.
0: In den Dessauer Steinmetzwerkstätten erfolgt nun die Restaurierung. Der Restaurator rechnet damit, dass der Prozess ungefähr 3 Monate dauern wird. Neben dem oberen Teil des Altars werden auch die 2 unteren Stufen gereinigt, was direkt vor Ort erfolgt. Wenn dann der Widderkopfaltar wieder aufgestellt ist, wird er in neuem Glanz erstrahlen.

0: Es ist Freitag und damit herzlich willkommen zur letzten Aktuellausgabe in dieser Woche. Wie der Landkreis Anhalt-Bitterfeld mitteilt, ist die Kreisstraße 2073 im Ortsteil Edderitz der Stadt Südliches Anhalt seit bereits Montag und bis zum 25. September im Bereich Hüttenweg 1 bis 21 gesperrt. Die Umleitung zwischen Edderitz und Maasdorf erfolgt über Pieten. Der Grund für die Sperrung ist die Verlegung von Elektrokabeln. Sommerferien in Sachsen-Anhalt, aber eben nicht für den Umweltminister des Landes. Der tourt derzeit durch das Bundesland, um sich ein Bild über die momentane Situation zu machen. So besuchte er kürzlich die Landkreise Anhalt-Bitterfeld und Wittenberg. Dort bekam er Einblicke zu Hochwasserschutzmaßnahmen.
1: Im Rahmen seiner Sommertour hat Umweltminister Prof. Dr. Armin Willingmann gemeinsam mit dem Landesbetrieb für Hochwasserschutz und Wasserwirtschaft, kurz LHW, zahlreiche Regionen des Landes besucht, um sich vor Ort über wichtige Projekte zum Hochwasserschutz zu informieren.
2: 2002, das große Hochwasser, an das sich viele Sachsen-Anhalterinnen und Sachsen-Anhalter erinnern, das hat uns gezeigt, da ist dringender Handlungsbedarf. Wir hatten damals etwa 5% diengerechte, standsichere Deiche. Und die verheerenden Auswirkungen dieses Hochwassers, die hatten ihre Gründe. Unter anderem auch in dem Zustand der Deiche damals. Und seinerzeit hat man begonnen, die Deiche durchzusanieren bei uns. Wir sind heute im Jahr 2026 bei über 76% diengerechter, standsicherer Deiche, weitere 17% sind deutlich standsicher, haben aber noch Ergänzungsbedarf, beispielsweise Verteidigungswege oder dergleichen. Und nur noch ein ganz kleiner Teil von Deichen ist tatsächlich jetzt gefährdet. Das hängt zum Teil aber auch daran, dass wir dort den Deich selbst gar nicht mehr nutzen wollen, sondern eine neue Deichanlage errichten. Kurzum, es ist in dieser Zeit seit 2002 sehr viel passiert. 1,6 Milliarden Euro wurden investiert.
1: 2016 wurde das Landesprogramm Mehr Raum für Flüsse ins Leben gerufen. Seit 2022 wird es unter dem Namen Fluss Natur Leben fortgeführt und ständig weiterentwickelt. Das Programm umfasst Vorschläge für Deichrückverlegungen und Flutungsvorgang. Darunter ist auch der Flutpolder Röser im Landkreis Anhalt-Bitterfeld.
3: 2012 haben wir einen Planfeststellungsbeschluss bekommen im November und haben dann begonnen mit den einzelnen Teilleistungen, die Weiterplanung, Ausführungsplanung und die Ausschreibung der Bauleistungen, sodass wir 14 anfangen konnten mit dem Mühlgrabensiel. Dann konnten wir den Ortsranddeich Röser bauen und auch den Ortsranddeich Bröser, teils mobil, teils als Deich. Dann 2018 haben wir begonnen, das Auslaufbauwerk zu bauen. Bis 2021 ist fertiggestellt und die Gewährleistungsabnahme war auch schon. 2021 bis 2022 haben wir den ersten Polderdeichabschnitt gebaut, 1100 Meter. Das ist abgeschlossen, abgenommen. Wir sind hier noch in der Gewährleistung drin. Zurzeit bauen wir 4,5 Kilometer den zweiten Polderdeichabschnitt übers Auslaufbauwerk hinaus bis ans Hochufer am Ende des Polders. Und da wird 26 jetzt fertig sein.
1: Die Fertigstellung des Flutpolders befindet sich auf der Zielgeraden. Im letzten Bauabschnitt wird jetzt das Einlaufbauwerk errichtet. Die Investitionskosten für das neue Einlaufbauwerk belaufen sich auf rund 18 Millionen Euro. Der gesamte Polder kostet etwa 60 Millionen Euro. Finanziert wird das Hochwasserschutzvorhaben aus Mitteln des Europäischen Fonds für regionale Entwicklung sowie durch den Bund und das Land Sachsen-Anhalt.
3: Das Einlaufbauwerk hat eine Länge von 80 Meter, eine Breite von 22 Meter, anschließend da nochmal eine Tosmulde oder ein Tosbecken, ja, damit wir eine Energie umwandeln können. Wir haben 4 Fischbauchklappen, es ist also ein Klappenwehr, kein Schützenwehr, mit 17 Meter Länge, 3,5 Meter Höhe und wir können insgesamt 400 Kubikmeter pro Sekunde aus der Mulde entnehmen im Extremhochwasserfall.
1: Ist das Einlaufbauwerk Ende 2029 fertiggestellt, bekommt der Polder noch einen Steuerpegel.
3: Der Polder wäre dann schon einsatzfähig, man kann ihn per Hand steuern, aber wir bauen parallel Dazu noch ein Steuerpegel, der uns immer die Höhen gibt, die das Einlaufbauwerk braucht und das Auslaufbauwerk. Die müssen miteinander kommunizieren. Der die Impulse gibt der Steuerpegel und sagt, wir können jetzt, das Einlaufbauwerk ist dann geschlossen und der Steuerpegel sagt, der Wasserstand ist jetzt in dem Bereich, wir können anfangen, langsam das Auslaufbauwerk zu öffnen, sodass die Flächen wieder relativ zeitnah zur Verfügung stehen.
1: Seit 2002 wurden allein im Landkreis Anhalt-Bitterfeld mehr als 162 Millionen Euro in den Hochwasserschutz investiert. Polder sind Generationenprojekte. Von der Planung bis zur Fertigstellung müssen selbst bei reibungslosem Ablauf 15 bis 20 Jahre einkalkuliert werden. Ein weiteres Projekt ist der Flutpolder Axien-Mauken im Landkreis Wittenberg. Der Flutpolder ist dabei von großer Bedeutung für den zukünftigen Hochwasserschutz an der Elbe in Sachsen-Anhalt.
4: Der Polder ist zurzeit in der Projektplanung. Wir sind in der Leistungsphase 3, das ist die sogenannte Entwurfsplanung. Und wir planen im Moment die Polderdeiche, die Ein- und Auslaufbauwerke und die Binnenentwässerungsanlagen, also Schöpfwerke und so weiter. Der Polder allgemein, sage ich vielleicht noch mal was dazu, der hat eine Fläche von 1694 Hektar und wird in Zukunft, also kann beim Hochwasserereignis größer Hako 100 55 Millionen Kubikmeter Wasser aufnehmen. Das sind ungefähr 477 Kubikmeter pro Sekunde, die der Elbe entnommen werden in diesem akuten Hochwasserfall.
1: Eine wichtige Voraussetzung für die Akzeptanz von Polderprojekten besteht jedoch darin, dass betroffene Flächeneigentümer im Fall gesteuerter Überflutungen eine Entschädigung erhalten und auch darüber hinaus.
2: Wir brauchen gerade, wenn es um Polderflächen geht, um Retentionsflächen, die zur Verfügung gestellt werden wollen, Verhandlungszeit. Man muss mit den Flächennutzern, man muss mit den Eigentümern reden. Auch für Polder muss man werben, denn ganz klar ist, diese Überflutungsflächen, die im Bedarf gezogen werden,

0: Die gehören ja jemandem und hier wird sehr, sehr häufig auch Landwirtschaft drauf betrieben. Und deshalb brauchen wir ein vernünftiges Agreement, eine vernünftige Verabredung mit den Landnutzern. Wir haben jetzt in meiner Zeit im Umweltministerium eine Musterkompensationsvereinbarung mal entwickelt, mit der man in Zukunft auch mit den Landwirten, mit den Eigentümern verhandeln kann, um darüber zu reden, wie auch außerhalb des eigentlichen Schadensfalles, bei dem eine Entschädigung sich von selbst versteht, auch ein angemessener Ausgleich geleistet werden kann. Das wird jeweils im Einzelfall verhandelt. Ich glaube, man muss hier einfach miteinander reden. Polder und Hochwasserschutzmaßnahmen haben nichts mit Kompromisslosigkeit zu tun, sondern viel damit, einen Konsens zu finden und einen Kompromiss.
1: Die geplante Maßnahme Flutungspolder Axien-Mauken umfasst die abschnittsweise Ertüchtigung des bestehenden Elbe-Hauptdeiches sowie die Errichtung neuer Polderdeiche im Hinterland. Anfang 2028 soll das Planfeststellungsverfahren beantragt werden. Hochwasserschutz ist eben eine Aufgabe für Generationen.
2: Das Kabinett des Landtags Sachsen-Anhalt hat einen ressortübergreifenden Aktionsplan zum besseren Schutz von Kindern und Jugendlichen vor sexualisierter Gewalt beschlossen. Ziel ist es, bestehende Präventions- und Hilfsangebote zu stärken und besser bekannt zu machen. Zugleich sollen Schutzkonzepte in Einrichtungen ausgebaut und Fachkräfte sowie Ehrenamtliche für den Kinderschutz durch Qualifizierung gestärkt werden. Der Aktionsplan umfasst 30 Maßnahmen. Den Schwerpunkt bildet der Präventionsbereich. So sollen beispielsweise Konzepte zum Schutz vor Gewalt, insbesondere vor sexualisierter Gewalt, an allen rund 800 allgemeinbildenden Schulen, Förderschulen und berufsbildenden Schulen des Landes etabliert werden. Ehrenamtliche, wie etwa im Sport- und Feuerwehrbereich, sollen dabei unterstützt werden, ebenfalls Schutzkonzepte zu entwickeln. Ein wichtiger Partner dabei ist das Ende 2025 gestartete Zentrum Kinderschutz. Es soll nicht nur Fachkräften der Kinder- und Jugendhilfe, sondern vor allem auch Ehrenamtlichen, die im Freizeitbereich mit Kindern und Jugendlichen arbeiten, Hilfe anbieten und bei der Erarbeitung von Schutzkonzepten unterstützen. Gemeinsam laufen, gemeinsam helfen. In Brena stand kürzlich nicht der sportliche Wettkampf im Mittelpunkt, sondern das soziale Engagement. Der TSV Blau-Weiß hatte zum vierten Spendenlauf eingeladen.
3: Laufschuhe schnüren und dabei Gutes tun. In Brena hat der TSV Blau-Weiß bereits zum vierten Mal zu seinem Spendenlauf eingeladen. Ob laufend, mit einem Fahrrad oder auf dem Roller, mitmachen konnte jeder. Die Startgebühr von 10 Euro kommt in diesem Jahr dem ambulanten Kinder- und Jugendhospiz in Halle sowie dem Tierheim Bitterfeld zugute.
4: Es läuft schön, also wir sind ja auch mit dabei und wir versuchen auch immer mit dabei zu sein und selber ein Bild machen zu können. Und das ist eine ganz klasse Sache, dass sie uns hier unterstützen wollen und einfach Geld dann auch für uns sammeln, weil wir uns größtenteils aus Spenden finanzieren.
3: Die Einrichtung begleitet betroffene Familien im Alltag. Ehrenamtliche Familienbegleiter werden dafür ausgebildet und stehen den Familien regelmäßig zur Seite. Eine Unterstützung, die nur durch Spenden möglich ist.
5: Wir haben, wie gesagt, zum vierten Mal den Spendenlauf hier bei uns in Brena. Wir spenden für das ambulante Kinder- und Jugendhospiz in Halle und in diesem Jahr auch für den Tierschutzverein in Bitterfeld. Und haben im Prinzip ein buntes Rahmenprogramm für die ganze Familie. Laufen eine 5-Kilometer-Strecke durch Brena mit einer Startgebühr von 10 Euro, die dann vollumfänglich gespendet wird.
3: Doch der Tag bestand aus mehr als nur dem Lauf. Fußballturniere für den Nachwuchs und die Herrenmannschaften, eine Tombola, Torwandschießen und Auftritte der Kindertanzgruppe sorgten dafür, dass auch abseits der Strecke einiges geboten wurde.
5: Gerade auch voran die UBZ-Gruppe, die hier sehr stark unterstützt hat mit einer sehr großen Spende für Essen und für Getränke. Auch die Firma Miebe aus Brena und die Firma Blaschgebau, die uns hier unterstützt haben und geben uns damit die Möglichkeit, die Einnahmen, die wir heute generieren, für diese beiden Institutionen zu spenden, um die beiden halt zu unterstützen. Ja.
3: Dass die Veranstaltung überhaupt in dieser Größenanordnung stattfinden kann, ist nur dank zahlreicher Helfer

0: und Sponsoren möglich. Und auch bei den Teilnehmerzahlen zeigt der Trend weiter nach oben.
1: Wir haben im Schnitt die letzten Jahre auch sowas immer steigende Zahlen von Läufern gehabt. Durchaus im letzten Jahr über 200. Ich kenne jetzt die Zahlen von heute noch nicht tatsächlich, aber heute Vormittag standen wir schon irgendwo bei 160, 170. Also ich denke, dass wir vielleicht die 250 toppen können. Gerade mit dem VfL Halle, der heute auch nochmal gekommen ist, und dem Zörbiger FC, die auch nochmal mitgelaufen sind. Also durchaus auch starke Leistung von den Jungs, extra herzukommen, den Lauf zu machen, eben wirklich für den guten Zweck. Klasse Aktion, zielt auf das gemeinsam stark ab. Ich denke, da kann man richtig was bewegen. Und am Ende des Tages werden wir da sicherlich sehen, was dabei rumkommt. Aber ich denke, dass wir heute auch wieder ein gutes Ergebnis erreichen für das Kinderhospiz und für den Tierschutzverein.
0: Und obwohl ein Unwetter am Vortag den Organisatoren noch einiges an Arbeit beschert hatte, konnte der Spendenlauf wie geplant stattfinden. Für den TSV Blau-Weiß-Brehna zählt am Ende vor allem eins: gemeinsam möglichst viel Geld für Menschen und Tiere in Not zu sammeln.
2: Der VSR Gewässerschutz führte am 16. Juni auf dem Holzmarkt in Köthen Brunnenwasseranalysen durch. 38 Bürger gaben Wasserproben aus ihren Gartenbrunnen am Labormobil ab. Wir analysierten die Wasserproben und erstellten für jede Probe ein ausführliches Gutachten zur Nutzungsmöglichkeit des jeweiligen Brunnenwassers, welches wir den Brunnenbesitzern zusandten. Damit möchten wir dazu beitragen, dass im Garten das oberflächennahe Grundwasser genutzt wird und die Trinkwasservorräte geschont werden, erklärt Harald Gülzow, der das Projekt Brunnenwasseruntersuchungen koordiniert. Inzwischen hat die gemeinnützige Organisation auch die Nitratergebnisse aus Köthen und Umgebung ausgewertet, um die Entwicklung der Nitratbelastung im Grundwasser zu beobachten. Die bisherigen Messwerte zeigen, dass die ständigen Änderungen bei den Düngeregelungen auf den Feldern nicht dazu beitragen, die Nitratbelastung erfolgreich zu reduzieren, erklärt er. Es fehlt eine Planungssicherheit für die Landwirte. Diese ist aber dringend notwendig, damit landwirtschaftliche Bereiche aktiv dazu beitragen, durch eine Kombination von Maßnahmen die Nitratkonzentration im Grundwasser zu verringern. Mit dieser Information sind wir am Ende unserer Freitagsausgabe der RBW Aktuell Nachrichten. Wir schauen uns jetzt noch das heiß daherkommende Wetter an und im Anschluss daran gern noch die Meldungen aus Dessau, Roßlau und Umgebung. Wir sehen uns dann am Montag ab 18 Uhr wieder. Vorher, und zwar am Samstag um 18 Uhr, haben wir unseren Wochenrückblick für Sie im Programm. Lohnt sich einzuschalten und mit dabei zu sein. Also dann, schönes Wochenende. Bis Montag. Machen Sie es gut.
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Am Samstag fallen die Temperaturen weiter herab. Der Höhepunkt ist nur bei 24 Grad Celsius. Der Tag bleibt stark bewölkt, regnen soll es nicht und der Wind zeigt sich stärker als heute mit einem mäßigen Wind aus dem Nordwesten.

Nur noch ungefähr einen Monat dauert es, bis alle wahlberechtigten Bürger Sachsen-Anhalts einen neuen Landtag wählen dürfen. Am 6. September wird die richtungsweisende Wahl stattfinden. Wie die Pressestelle der Stadt berichtet, wurden bereits am 27. Juli

0: Er kann aber auch mündlich, schriftlich oder elektronisch gestellt werden. In diesem Fall müssen Familienname, Vorname, Geburtsdatum und Wohnanschrift und gegebenenfalls eine Versandanschrift angegeben werden. Nur telefonisch kann der Antrag nicht gestellt werden. Die Wahlscheine mit den Briefwahlunterlagen werden mit der Post übersandt. Wenn für andere Bürger stellvertretend ein Wahlschein mit den Briefwahlunterlagen beantragt wird, muss eine schriftliche Vollmacht dieser Bürger vorliegen. Die Wahlscheine können bis Donnerstag, den 3. September, zu den Öffnungszeiten des Bürgerbüros und am Freitag, den 4. September, bis 12 Uhr im Rathausraum 226 und danach bis 15 Uhr im Wahlamt im Rathaus Altbau, Zimmer 489, beantragt und abgeholt werden. Wer keine Wahlbenachrichtigung bekommen hat, aber dennoch glaubt, wahlberechtigt zu sein, sollte sich an das Wahlamt der Stadt wenden. Dies kann unter der Telefonnummer 0340 204 1813 oder per E-Mail an briefwahl@dessau-roßlau.de erfolgen. Bis zum Wahltag am 6. September um 18 Uhr müssen die Briefwahlunterlagen dann wieder bei der Stadt Dessau-Roßlau eintreffen. Es wird empfohlen, die Briefwahlunterlagen spätestens 4 Werktage vor der Wahl abzusenden, damit diese noch rechtzeitig bei der Stadt eingehen. Abrissarbeiten gehen voran. Für den geplanten Ersatzneubau der Regenbogenschule mit Sporthalle und Außenanlagen in der Bernburger Straße müssen die dort noch vorhandenen leerstehenden Gebäude zurückgebaut und entfernt werden. Die ersten vorbereitenden Arbeiten dafür haben bereits im Mai begonnen. Nun geht es sichtbar voran. Die 1978 errichtete Turnhalle in der Bernburger Straße wurde als erstes abgerissen. Nun folgt noch der Abriss des im selben Jahr errichteten Schulgebäudes. Beide Objekte standen seit vielen Jahren leer. Während den Abrissarbeiten ist weiterhin mit vorübergehenden Beeinträchtigungen durch Lärm, Staubentwicklung und erhöhtes Baustellenverkehrsaufkommen zu rechnen. Nach aktuellem Stand werden die Arbeiten bis zum Jahresende abgeschlossen sein, damit dann Platz für den Bau der neuen Regenbogenschule ist.
1: Ja, was hat Sie denn so die Woche über beschäftigt?
2: Ich mache hier in Dessau ein Projekt zur Erfassung von baubezogener Kunst aus der DDR-Zeit. Und da war ich jetzt 2 Tage hier unterwegs zum Fotografieren und zum Recherchieren.
1: Ja, und was fotografieren Sie da alles so?
2: Na, zum Beispiel die Figuren, die hier in der Fußgängerzone stehen. Das sind also Bronzeplastiken von Martin Hadelich, wenn Sie die schon mal gesehen haben, zum Beispiel. Und wir waren auch im Museum für Stadtgeschichte, haben uns da informiert, genau. Das ist ein Projekt, was sich sozusagen aus meiner freiberuflichen Tätigkeit heraus ergeben hat, war eher Zufall.
3: Ich habe noch einen Urlaub vor, aber ich den machen kann, weiß ich nicht. Görlitz und Dresden.
4: Ich bin ja öfters mal hier im Stadtpark, aber der Zustand ist nicht mehr der beste. Ja, es finden sich alle möglichen Sachen mal. Alte gebrauchte Sessel oder Einkaufswagen. Und das gefällt mir eigentlich überhaupt nicht.
5: Das hat mich beschäftigt. Ehrlicherweise nicht viel. Ich bin sehr zufrieden und entspannt aktuell. Genieße jetzt das schöne Wetter.
6: Die Wahl. Und da habe ich ein bisschen Sorge, wie die ausfallen wird. Und dann das in Berlin natürlich auch. Ne? Das war eigentlich vorrangig.
7: Die Wahl. Da kann man nur Angst bekommen, wie die Leute so reinfallen auf offensichtlich falsche Versprechungen und mit den Zielen, die da dargelegt werden, da erinnert man sich an die Zeit, an die man sich nicht mehr erinnern möchte. Hoffentlich merken das doch noch einige bis zur Wahl.
8: Ja, die Wahlen und so, aber wie gesagt, da kommt man ja auch so richtig mehr mit. Was ein Durcheinander ist ja total unmöglich. Unmöglich sowas. So ein Staat habe ich nicht kennengelernt, ehrlich. Ja, furchtbar. Von Herrn Merz habe ich auch mehr von gedacht, dass er mehr bringt. Aber bringt ja auch nichts. Ich glaube, es ist überhaupt keiner.

0: Mörder.
1: Ja, was machen Sie denn Schönes in Dessau?
2: Wir fahren mit Fahrrad langs der Elbe von Magdeburg um Dresden. Und mit Wohnwagen machen wir so, fahren wir zweimal. Wir fahren so und bringen wir weiter weg. Und dann das war's. Ja, schöne Strecke. Ja.
1: In der letzten Zeit ist es ja wieder sehr heiß mit den Temperaturen. Kommen Sie damit gut klar?
3: Ich komme damit gut klar. Ich komme gerade aus dem Sommerurlaub und daher komme ich damit jetzt sehr gut klar.
1: Möchten Sie erzählen, wohin es ging im Urlaub?
3: Wir waren jetzt in der Türkei 10 Tage und da ist es ja auch sehr heiß und deswegen ist das jetzt ein schöner Übergang.
0: Naja, muss ich. Jetzt gehe ich nach Hause und dann ist Schluss.
4: Da komme ich eigentlich mit klar. Ja, dann suche ich mir immer noch ein schattiges Plätzchen. Das findet man ja immer noch hier.
5: Ja, eigentlich recht gut. Unsere Wohnung ist schön gedämmt. Nachts wird Durchzug gemacht und dann ist es kühl und dann alles zu. Allerdings wollen wir jetzt noch mal schnell zum Markt, gerade in der größten Hitze, aber ging nicht anders.
1: Jens Spahn hat seinen Posten verloren und dann kommt der Nachfolger. Genau, was denken Sie denn so darüber?
0: Wer?
1: Jens Spahn.
0: Och, der nur erst. Ist schon gut so, wirklich. Ist schon gut so. Der bringt wirklich nichts, nur Mist.
6: Ja, diese ganze Umstellung und so, da kann ich aber nicht viel dazu sagen, ob das nun gut ist oder nicht so gut ist mit den Neuen.
5: Er war sehr unklug, sehr, ja.
1: Genau, was denken Sie so über seinen Nachfolger?
5: Da müssen wir uns überraschen lassen. Voriges Jahr hat er ja noch gesagt, er fühlt sich dem nicht gewachsen und nach einem Jahr geht es. Aber wir lassen uns überraschen.
7: Der Georgengarten in Dessau-Ziebig ist kulturhistorisch sehr bedeutend und beherbergt zahlreiche historische Gebäude, Denkmäler und mehr. Dazu zählt unter anderem auch der Widderkopfaltar. Er ist Teil des ursprünglichen Gestaltungskonzeptes des Georgengartens und trägt wesentlich zur historischen Wirkung der Anlage bei.
8: Der Widderkopfaltar ist in der Entstehungszeit des Georgengartens aufgestellt worden. Das ist so um 1780 rum gewesen. Und man hat hier nach einem Vorbild eines Kandelaberfußes, wie man sie jetzt auch zum Beispiel in den Vatikanischen Museen findet und wie es also nach dem Vorbild eines Kandelaberfußes aus Wörlitz dann diesen Widderkopfaltar gestaltet, ne, ist eigentlich so ein Kerzenständer eigentlich und der hat dann nachher irgendwie seine Bedeutung verloren und wurde dann nachher künstlerisch umgestaltet und hat dann diesen Widderkopfaltar, der wurde dann hier aufgestellt als kleinen Kunst, sozusagen kleinen Denkmal im Georgengarten.
7: Witterungseinflüsse, Sturmschäden, Vandalismus und das Alter des Natursteins haben dafür gesorgt, dass eine umfassende Restaurierung notwendig geworden ist. Manche der Schäden sind bereits ziemlich alt.
8: Wir haben ein Bild aus den 50er Jahren, da sind die Beschädigungen, also die Widderköpfe schon abgeschlagen gewesen. Und dieser größere Schaden an der Seite ist mal durch einen Baumschaden hergerührt. Der muss so 2017 gewesen sein, dass hier ein Baum umgefallen ist, der dann nachher dann ein Stück abgeschlagen hat. Die Teile konnte man übrigens auch bergen. Die werden auch wieder mit verarbeitet dann bei der Restaurierung des Widderkopfaltars. Und ja, also wir vermuten, dass es so entweder in Kriegsjahren oder so, dass die Widderköpfe da kaputt gegangen sind und dass dann nachher beschädigt hat.
7: Am 22. Juli war es nun soweit und ein Teil des Widderkopfaltars wurde abgebaut. Eine Fachfirma hob den, nach Schätzungen rund 1 Tonne schweren, oberen Teil des Altars an. Seitlich wurde er dann auf einen Anhänger verladen. Nun kann er restauriert werden. Möglich ist das nur durch einen sehr großzügigen Unterstützer.
8: Die Heise-Stiftung, die Karl-Heinz-Heise-Stiftung ist dann auf uns zugekommen und so vor 2 Jahren war das ungefähr und hat dann gesagt, ja, sie hätten Interesse daran, das zu restaurieren und ob wir uns als Verein da nicht kümmern könnten und die Schirmherrschaft sozusagen übernehmen könnten und da uns um die Restaurierung kümmern können. Sie würden das Geld dafür geben und haben dann im Endeffekt auch 20.000 Euro für diese ganze Geschichte bereitgestellt.
7: Die Gesamtkosten der Maßnahme belaufen sich auf knapp 30.000 Euro. Die verbleibenden Mittel werden vom Förderverein Anhaltische Gemäldegalerie und Georgengarten Dessau e.V. aufgebracht. Im Restaurierungsprozess werden nun die verschiedenen Schäden am Altar behoben. Die abgeschlagenen Widderköpfe werden zunächst nachmodelliert.
8: Erstmal gibt es ein Gipsmodell sozusagen, was dann mit der Denkmalpflege abgestimmt wird. Und da wird geguckt, dass das dann so passt und auch diesem Altar angemessen ist. Und wenn dieses Gipsmodell dann fertig ist und man diesen, dann wird dann Abguss gemacht und wird das dann in Steinmasse sozusagen an den Altar wieder drangesetzt. Dann ist es so, dass eine Reinigung durchgeführt werden soll. Es sind ja doch Graffitis und sehr viel Moos und soll mit kleineren Schäden sollen dann auch so mit Steinersatzmasse angesetzt werden, um sozusagen mal das Gesamtbild wieder harmonischer herzustellen und so. Wir hatten auch mal geplant, am Anfang, da wissen wir aber noch nicht so genau, ob wir das machen, das Ganze nochmal dreidimensional mit so einem 3D-Scanner zu erfassen, falls wieder irgendwelche Baumschäden sind. Kann ja auch mal sein, dass ein Baum direkt auf den Widderkopfaltar fällt und dass da mehr kaputt geht und so. Allerdings sind natürlich das auch immer so Kosten, so um die 2.000, 3.000 Euro, was man da rechnen muss. Und das wissen wir noch nicht so genau, ob wir das schaffen, machen oder wie auch immer.
7: In den Dessauer Steinmetzwerkstätten erfolgt nun die Restaurierung. Der Restaurator rechnet damit, dass der Prozess ungefähr 3 Monate dauern wird. Neben dem oberen Teil des Altars werden auch die 2 unteren Stufen gereinigt, was direkt vor Ort erfolgt. Wenn dann der Widderkopfaltar wieder aufgestellt ist, wird er in neuem Glanz erstrahlen.

0: Es ist Freitag und damit herzlich willkommen zur letzten Aktuellausgabe in dieser Woche. Wie der Landkreis Anhalt-Bitterfeld mitteilt, ist die Kreisstraße 2073 im Ortsteil Edderitz der Stadt Südliches Anhalt seit bereits Montag und bis zum 25. September im Bereich Hüttenweg 1 bis 21 gesperrt. Die Umleitung zwischen Edderitz und Maasdorf erfolgt über Pieten. Der Grund für die Sperrung ist die Verlegung von Elektrokabeln. Sommerferien in Sachsen-Anhalt, aber eben nicht für den Umweltminister des Landes. Der tourt derzeit durch das Bundesland, um sich ein Bild über die momentane Situation zu machen. So besuchte er kürzlich die Landkreise Anhalt-Bitterfeld und Wittenberg. Dort bekam er Einblicke zu Hochwasserschutzmaßnahmen.
1: Im Rahmen seiner Sommertour hat Umweltminister Prof. Dr. Armin Willingmann gemeinsam mit dem Landesbetrieb für Hochwasserschutz und Wasserwirtschaft, kurz LHW, zahlreiche Regionen des Landes besucht, um sich vor Ort über wichtige Projekte zum Hochwasserschutz zu informieren.
2: 2002, das große Hochwasser, an das sich viele Sachsen-Anhalterinnen und Sachsen-Anhalter erinnern, das hat uns gezeigt, da ist dringender Handlungsbedarf. Wir hatten damals etwa 5% diengerechte, standsichere Deiche. Und die verheerenden Auswirkungen dieses Hochwassers, die hatten ihre Gründe. Unter anderem auch in dem Zustand der Deiche damals. Und seinerzeit hat man begonnen, die Deiche durchzusanieren bei uns. Wir sind heute im Jahr 2026 bei über 76% diengerechter, standsicherer Deiche. Weitere 17% sind deutlich standsicher, haben aber noch Ergänzungsbedarf, beispielsweise Verteidigungswege oder dergleichen. Und nur noch ein ganz kleiner Teil von Deichen ist tatsächlich jetzt gefährdet. Das hängt zum Teil aber auch daran, dass wir dort den Deich selbst gar nicht mehr nutzen wollen, sondern eine neue Deichanlage errichten. Kurzum, es ist in dieser Zeit seit 2002 sehr viel passiert. 1,6 Milliarden Euro wurden investiert.
1: 2016 wurde das Landesprogramm Mehr Raum für Flüsse ins Leben gerufen. Seit 2022 wird es unter dem Namen Fluss-Natur-Leben fortgeführt und ständig weiterentwickelt. Das Programm umfasst Vorschläge für Deichrückverlegungen und Flutungsvorgang. Darunter ist auch der Flutpolder Röser im Landkreis Anhalt-Bitterfeld.
3: 2012 haben wir einen Planfeststellungsbeschluss bekommen im November und haben dann begonnen mit den einzelnen Teilleistungen, die Weiterplanung, Ausführungsplanung und die Ausschreibung der Bauleistungen, sodass wir 14 anfangen konnten mit dem Mühlgrabensiel. Dann konnten wir den Ortsranddeich Röser bauen und auch den Ortsranddeich Bröser, teils mobil, teils als Deich. Dann 2018 haben wir begonnen, das Auslaufbauwerk zu bauen. Bis 2021 ist fertiggestellt und die Gewährleistungsabnahme war auch schon. 2021 bis 2022 haben wir den ersten Polderdeichabschnitt gebaut, 1100 Meter. Das ist abgeschlossen, abgenommen. Wir sind hier noch in der Gewährleistung drin. Zurzeit bauen wir 4,5 Kilometer den zweiten Polderdeichabschnitt übers Auslaufbauwerk hinaus bis ans Hochufer am Ende des Polders. Und da wird 26 jetzt fertig sein.
1: Die Fertigstellung des Flutpolders befindet sich auf der Zielgeraden. Im letzten Bauabschnitt wird jetzt das Einlaufbauwerk errichtet. Die Investitionskosten für das neue Einlaufbauwerk belaufen sich auf rund 18 Millionen Euro. Der gesamte Polder kostet etwa 60 Millionen Euro. Finanziert wird das Hochwasserschutzvorhaben aus Mitteln des Europäischen Fonds für regionale Entwicklung sowie durch den Bund und das Land Sachsen-Anhalt.
3: Das Einlaufbauwerk hat eine Länge von 80 Meter, eine Breite von 22 Meter, anschließend da nochmal eine Tosmulde oder ein Tosbecken, ja, damit wir eine Energie umwandeln können. Wir haben 4 Fischbauchklappen, es ist also ein Klappenwehr, kein Schützenwehr, mit 17 Meter Länge, 3,5 Meter Höhe und wir können insgesamt 400 Kubikmeter pro Sekunde aus der Mulde entnehmen im Extremhochwasserfall.
1: Ist das Einlaufbauwerk Ende 2029 fertiggestellt, bekommt der Polder noch einen Steuerpegel.
3: Der Polder wäre dann schon einsatzfähig, man kann ihn per Hand steuern, aber wir bauen parallel dazu noch einen Steuerpegel, der uns immer die Höhen gibt, die das Einlaufbauwerk braucht und das Auslaufbauwerk. Die müssen miteinander kommunizieren. Der die Impulse gibt der Steuerpegel und sagt, wir können jetzt, das Einlaufbauwerk ist dann geschlossen und der Steuerpegel sagt, der Wasserstand ist jetzt in dem Bereich, wir können anfangen, langsam das Auslaufbauwerk zu öffnen, sodass die Flächen wieder relativ zeitnah zur Verfügung stehen.
1: Seit 2002 wurden allein im Landkreis Anhalt-Bitterfeld mehr als 162 Millionen Euro in den Hochwasserschutz investiert. Polder sind Generationenprojekte. Von der Planung bis zur Fertigstellung müssen selbst bei reibungslosem Ablauf 15 bis 20 Jahre einkalkuliert werden. Ein weiteres Projekt ist der Flutpolder Axien-Mauken im Landkreis Wittenberg. Der Flutpolder ist dabei von großer Bedeutung für den zukünftigen Hochwasserschutz an der Elbe in Sachsen-Anhalt.
4: Der Polder ist zurzeit in der Projektplanung. Wir sind in der Leistungsphase 3, das ist die sogenannte Entwurfsplanung. Und wir planen im Moment die Polderdeiche, die Ein- und Auslaufbauwerke und die Binnenentwässerungsanlagen, also Schöpfwerke und so weiter. Der Polder allgemein, sage ich vielleicht noch mal was dazu, der hat eine Fläche von 1694 Hektar und wird in Zukunft, also kann beim Hochwasserereignis größer Hako 100 55 Millionen Kubikmeter Wasser aufnehmen. Das sind ungefähr 477 Kubikmeter pro Sekunde, die der Elbe entnommen werden in diesem akuten Hochwasserfall.
1: Eine wichtige Voraussetzung für die Akzeptanz von Polderprojekten besteht jedoch darin, dass betroffene Flächeneigentümer im Fall gesteuerter Überflutungen eine Entschädigung erhalten und auch darüber hinaus.
2: Wir brauchen gerade, wenn es um Polderflächen geht, um Retentionsflächen, die zur Verfügung gestellt werden wollen, Verhandlungszeit. Man muss mit den Flächennutzern, man muss mit den Eigentümern reden. Auch für Polder muss man werben, denn ganz klar ist, diese Überflutungsflächen, die im Bedarf gezogen werden, die gehören ja jemandem. Und hier wird sehr, sehr häufig auch Landwirtschaft drauf betrieben. Und deshalb brauchen wir ein vernünftiges Agreement, eine vernünftige Verabredung mit den Landnutzern. Wir haben jetzt in meiner Zeit im Umweltministerium eine Musterkompensationsvereinbarung mal entwickelt, mit der man in Zukunft auch mit den Landwirten, mit den Eigentümern verhandeln kann, um darüber zu reden, wie auch außerhalb des eigentlichen Schadensfalles, bei dem eine Entschädigung sich von selbst versteht, auch ein angemessener Ausgleich geleistet werden kann. Das wird jeweils im Einzelfall verhandelt. Ich glaube, man muss hier einfach miteinander reden. Polder und Hochwasserschutzmaßnahmen haben nichts mit Kompromisslosigkeit zu tun, sondern viel damit, einen Konsens zu finden und einen Kompromiss.
1: Die geplante Maßnahme Flutungspolder Axien-Mauken umfasst die abschnittsweise Ertüchtigung des bestehenden Elbe-Hauptdeiches sowie die Errichtung neuer Polderdeiche im Hinterland. Anfang 2028 soll das Planfeststellungsverfahren beantragt werden. Hochwasserschutz ist eben eine Aufgabe für Generationen.
0: Das Kabinett des Landtags Sachsen-Anhalt hat einen ressortübergreifenden Aktionsplan zum besseren Schutz von Kindern und Jugendlichen vor sexualisierter Gewalt beschlossen. Ziel ist es, bestehende Präventions- und Hilfsangebote zu stärken und besser bekannt zu machen. Zugleich sollen Schutzkonzepte in Einrichtungen ausgebaut und Fachkräfte sowie Ehrenamtliche für den Kinderschutz durch Qualifizierung gestärkt werden. Der Aktionsplan umfasst 30 Maßnahmen. Den Schwerpunkt bildet der Präventionsbereich. So sollen beispielsweise Konzepte zum Schutz vor Gewalt, insbesondere vor sexualisierter Gewalt, an allen rund 800 allgemeinbildenden Schulen, Förderschulen und berufsbildenden Schulen des Landes etabliert werden. Ehrenamtliche, wie etwa im Sport- und Feuerwehrbereich, sollen dabei unterstützt werden, ebenfalls Schutzkonzepte zu entwickeln. Ein wichtiger Partner dabei ist das Ende 2025 gestartete Zentrum Kinderschutz. Es soll nicht nur Fachkräften der Kinder- und Jugendhilfe, sondern vor allem auch Ehrenamtlichen, die im Freizeitbereich mit Kindern und Jugendlichen arbeiten, Hilfe anbieten und bei der Erarbeitung von Schutzkonzepten unterstützen. Gemeinsam laufen, gemeinsam helfen. In Brena stand kürzlich nicht der sportliche Wettkampf im Mittelpunkt, sondern das soziale Engagement. Der TSV Blau-Weiß hatte zum 4. Spendenlauf eingeladen.
1: Laufschuhe schnüren und dabei Gutes tun. In Brena hat der TSV Blau-Weiß bereits zum 4. Mal zu seinem Spendenlauf eingeladen. Ob laufend, mit einem Fahrrad oder auf dem Roller, mitmachen konnte jeder. Die Startgebühr von 10 Euro kommt in diesem Jahr dem ambulanten Kinder- und Jugendhospiz in Halle sowie dem Tierheim Bitterfeld zugute.
5: Es läuft schön, also wir sind ja auch mit dabei und wir versuchen doch immer mit dabei zu sein und selber ein Bild machen zu können. Und das ist eine ganz klasse Sache, dass sie uns hier unterstützen wollen und einfach Geld dann auch für uns sammeln, weil wir uns größtenteils aus Spenden finanzieren.
1: Die Einrichtung begleitet betroffene Familien im Alltag. Ehrenamtliche Familienbegleiter werden dafür ausgebildet und stehen den Familien regelmäßig zur Seite. Eine Unterstützung, die nur durch Spenden möglich ist.
6: Wir haben, wie gesagt, zum 4. Mal den Spendenlauf hier bei uns in Brena. Wir spenden für das ambulante Kinder- und Jugendhospiz in Halle und in diesem Jahr auch für den Tierschutzverein in Bitterfeld. Und haben im Prinzip ein buntes Rahmenprogramm für die ganze Familie. Laufen eine 5-Kilometer-Strecke durch Brena mit einer Startgebühr von 10 Euro, die dann vollumfänglich gespendet wird.
1: Doch der Tag bestand aus mehr als nur dem Lauf. Fußballturniere für den Nachwuchs und die Herrenmannschaften, eine Tombola, Torwandschießen und Auftritte der Kindertanzgruppe sorgten dafür, dass auch abseits der Strecke einiges geboten wurde.
6: Gerade auch voran die UBZ-Gruppe, die hier sehr stark unterstützt hat mit einer sehr großen Spende für Essen und für Getränke. Auch die Firma Miebe aus Brena und die Firma Blaschgebau, die uns hier unterstützt haben und geben uns damit die Möglichkeit, die Einnahmen, die wir heute generieren, für diese beiden Institutionen zu spenden, um die beiden halt zu unterstützen. Ja.
1: Dass die Veranstaltung überhaupt in dieser Größenanordnung stattfinden kann, ist nur dank zahlreicher Helfer und Sponsoren möglich. Und auch bei den Teilnehmerzahlen zeigt der Trend weiter nach oben.
6: Wir haben im Schnitt die letzten Jahre auch sowas immer steigende Zahlen von Läufern gehabt. Durchaus im letzten Jahr über 200. Ich kenne jetzt die Zahlen von heute noch nicht tatsächlich, aber heute Vormittag standen wir schon irgendwo bei 160, 170. Also ich denke, dass wir vielleicht die 250 toppen können. Gerade mit dem VfL Halle, der heute auch noch mal gekommen ist, und dem Zörbiger FC, die auch noch mal mitgelaufen sind. Also durchaus auch starke Leistung von den Jungs, extra herzukommen, den Lauf zu machen, eben wirklich für den guten Zweck. Klasse Aktion, zielt auf das gemeinsam stark ab. Ich,

0: Ich denke, da kann man richtig was bewegen. Und am Ende des Tages werden wir da sicherlich sehen, was dabei rumkommt. Aber ich denke, dass wir heute auch wieder ein gutes Ergebnis erreichen für das Kinderhospiz und für den Tierschutzverein.
1: Und obwohl ein Unwetter am Vortag den Organisatoren noch einiges an Arbeit beschert hatte, konnte der Spendenlauf wie geplant stattfinden. Für den TSV Blau-Weiß-Brehna zählt am Ende vor allem eins: gemeinsam möglichst viel Geld für Menschen und Tiere in Not zu sammeln.
2: Der VSR Gewässerschutz führte am 16. Juni auf dem Holzmarkt in Köthen Brunnenwasseranalysen durch. 38 Bürger gaben Wasserproben aus ihren Gartenbrunnen am Labormobil ab. Wir analysierten die Wasserproben und erstellten für jede Probe ein ausführliches Gutachten zur Nutzungsmöglichkeit des jeweiligen Brunnenwassers, welches wir den Brunnenbesitzern zusandten. Damit möchten wir dazu beitragen, dass im Garten das oberflächennahe Grundwasser genutzt wird und die Trinkwasservorräte geschont werden, erklärt Harald Gülzow, der das Projekt Brunnenwasseruntersuchungen koordiniert. Inzwischen hat die gemeinnützige Organisation auch die Nitratergebnisse aus Köthen und Umgebung ausgewertet, um die Entwicklung der Nitratbelastung im Grundwasser zu beobachten. Die bisherigen Messwerte zeigen, dass die ständigen Änderungen bei den Düngeregelungen auf den Feldern nicht dazu beitragen, die Nitratbelastung erfolgreich zu reduzieren, erklärt er. Es fehlt eine Planungssicherheit für die Landwirte. Diese ist aber dringend notwendig, damit landwirtschaftliche Bereiche aktiv dazu beitragen, durch eine Kombination von Maßnahmen die Nitratkonzentration im Grundwasser zu verringern. Mit dieser Information sind wir am Ende unserer Freitagsausgabe der RBW Aktuell Nachrichten. Wir schauen uns jetzt noch das heiß daherkommende Wetter an und im Anschluss daran gern noch die Meldungen aus Dessau-Roßlau und Umgebung. Wir sehen uns dann am Montag ab 18 Uhr wieder. Vorher, und zwar am Samstag um 18 Uhr, haben wir unseren Wochenrückblick für Sie im Programm. Lohnt sich einzuschalten und mit dabei zu sein. Also dann, schönes Wochenende. Bis Montag. Machen Sie es gut.
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Am Samstag fallen die Temperaturen weiter herab. Der Höhepunkt ist nur bei 24 Grad Celsius. Der Tag bleibt stark bewölkt, regnen soll es nicht und der Wind zeigt sich stärker als heute mit einem mäßigen Wind aus dem Nordwesten.

0: Nur noch ungefähr einen Monat dauert es, bis alle wahlberechtigten Bürger Sachsen-Anhalts einen neuen Landtag wählen dürfen. Am 6. September wird die richtungsweisende Wahl stattfinden. Wie die Pressestelle der Stadt berichtet, wurden bereits am 27. Juli die Wahlbenachrichtigungen für die Landtagswahl an die wahlberechtigten Bürger Dessau-Roßlaus versandt. Die Ausgabe und Zustellung der Briefwahlunterlagen zur Landtagswahl wird frühestens ab dem 5. August möglich sein. Ab diesem Zeitpunkt können Wähler, die mittels Briefwahl wählen möchten, den Wahlschein und die Briefwahlunterlagen im Rathaus Dessau-Roßlau im Raum 226 in der zweiten Etage des Rathausneubaus beantragen und in Empfang nehmen. Für diesen Antrag kann der Vordruck auf der Rückseite der Wahlbenachrichtigung genutzt werden. Er kann aber auch mündlich, schriftlich oder elektronisch gestellt werden. In diesem Fall müssen Familienname, Vorname, Geburtsdatum und Wohnanschrift und gegebenenfalls eine Versandanschrift angegeben werden. Nur telefonisch kann der Antrag nicht gestellt werden. Die Wahlscheine mit den Briefwahlunterlagen werden mit der Post übersandt. Wenn für andere Bürger stellvertretend ein Wahlschein mit den Briefwahlunterlagen beantragt wird, muss eine schriftliche Vollmacht dieser Bürger vorliegen. Die Wahlscheine können bis Donnerstag, den 3. September, zu den Öffnungszeiten des Bürgerbüros und am Freitag, den 4. September, bis 12 Uhr im Rathausraum 226 und danach bis 15 Uhr im Wahlamt im Rathaus Altbau, Zimmer 489, beantragt und abgeholt werden. Wer keine Wahlbenachrichtigung bekommen hat, aber dennoch glaubt, wahlberechtigt zu sein, sollte sich an das Wahlamt der Stadt wenden. Dies kann unter der Telefonnummer 0340 204 1813 oder per E-Mail an briefwahl@dessau-roßlau.de erfolgen. Bis zum Wahltag am 6. September um 18 Uhr müssen die Briefwahlunterlagen dann wieder bei der Stadt Dessau-Roßlau eintreffen. Es wird empfohlen, die Briefwahlunterlagen spätestens 4 Werktage vor der Wahl abzusenden, damit diese noch rechtzeitig bei der Stadt eingehen. Abrissarbeiten gehen voran. Für den geplanten Ersatzneubau der Regenbogenschule mit Sporthalle und Außenanlagen in der Bernburger Straße müssen die dort noch vorhandenen leerstehenden Gebäude zurückgebaut und entfernt werden. Die ersten vorbereitenden Arbeiten dafür haben bereits im Mai begonnen. Nun geht es sichtbar voran. Die 1978 errichtete Turnhalle in der Bernburger Straße wurde als erstes abgerissen. Nun folgt noch der Abriss des im selben Jahr errichteten Schulgebäudes. Beide Objekte standen seit vielen Jahren leer. Während den Abrissarbeiten ist weiterhin mit vorübergehenden Beeinträchtigungen durch Lärm, Staubentwicklung und erhöhtes Baustellenverkehrsaufkommen zu rechnen. Nach aktuellem Stand werden die Arbeiten bis zum Jahresende abgeschlossen sein, damit dann Platz für den Bau der neuen Regenbogenschule ist.
1: Ja, was hast du denn so die Woche über beschäftigt?
2: Ich mache hier in Dessau ein Projekt zur Erfassung von baubezogener Kunst aus der DDR-Zeit. Und da war ich jetzt 2 Tage hier unterwegs zum Fotografieren und zum Recherchieren.
1: Ja, und was fotografieren Sie da alles so?
2: Na, zum Beispiel die Figuren, die hier in der Fußgängerzone stehen. Das sind also Bronzeplastiken von Martin Hadelich, wenn Sie die schon mal gesehen haben. Zum Beispiel. Und wir waren auch im Museum für Stadtgeschichte, haben uns da informiert. Genau. Das ist ein Projekt, was sich sozusagen aus meiner freiberuflichen Tätigkeit heraus ergeben hat. War eher Zufall.
3: Ich habe noch einen Urlaub vor, aber ich den machen kann, weiß ich nicht. Görlitz und Dresden.
4: Ich bin ja öfters mal hier im Stadtpark, aber der Zustand ist nicht mehr der beste. Ja, es finden sich alle möglichen Sachen, mal alte gebrauchte Sessel oder Einkaufswagen. Und das gefällt mir eigentlich überhaupt nicht.
5: Das hat mich beschäftigt. Ehrlicherweise nicht viel. Ich bin sehr zufrieden und entspannt aktuell. Genieße jetzt das schöne Wetter.
6: Die Wahl. Und da habe ich ein bisschen Sorge, wie die ausfallen wird. Und dann das in Berlin natürlich auch. Ne? Das war eigentlich vorrangig.
7: Die Wahl. Da kann man nur Angst bekommen. Wie die Leute so reinfallen auf offensichtlich falsche Versprechungen und mit den Zielen, die da dargelegt werden, da erinnert man sich an die Zeit, an die man sich nicht mehr erinnern möchte. Hoffentlich merken das doch noch einige bis zur Wahl.
4: Ja, die Wahlen und so. Aber wie gesagt, da kommt man ja auch so richtig mehr mit. Was ein Durcheinander ist ja total unmöglich. Unmöglich sowas. So ein Staat habe ich nicht kennengelernt, ehrlich. Ja, furchtbar. Von Herrn Merz habe ich auch mehr von gedacht, dass er mehr bringt. Aber bringt ja auch nichts. Ich glaube, es ist überhaupt keiner

0: Mirta.
1: Ja, was machen Sie denn Schönes in Dessau?
2: Wir fahren mit Fahrrad langs der Elbe von Magdeburg um Dresden. Und mit Wohnwagen machen wir so, fahren wir zweimal. Wir fahren so und bringen wir weiter weg. Und dann das war's. Ja, schöne Strecke. Ja.
1: In der letzten Zeit ist es ja wieder sehr heiß mit den Temperaturen. Kommen Sie damit gut klar?
3: Ich komme damit gut klar. Ich komme gerade aus dem Sommerurlaub und ja, daher komme ich damit jetzt sehr gut klar.
1: Möchten Sie erzählen, wohin es ging im Urlaub?
3: Wir waren jetzt in der Türkei 10 Tage und da ist es ja auch sehr heiß und deswegen ist das jetzt ein schöner Übergang.
0: Naja, muss ich. Jetzt gehe ich nach Hause und dann ist Schluss.
4: Da komme ich eigentlich mit klar. Ja, dann suche ich mir immer noch ein schattiges Plätzchen. Das findet man ja immer noch hier.
5: Ja, eigentlich recht gut. Unsere Wohnung ist schön gedämmt. Nachts wird Durchzug gemacht und dann ist es kühl und dann alles zu. Allerdings wollen wir jetzt noch mal schnell zum Markt, gerade in der größten Hitze, aber ging nicht anders.
1: Jens Spahn hat seinen Posten verloren und dann kommt der Nachfolger. Genau, was denken Sie denn so darüber?
0: Wer? Wer?
1: Jens Spahn.
0: Och, der nur erst. Ist schon gut so. Wirklich. Ist schon gut so. Der bringt wirklich nichts. Nur Mist.
6: Ja, diese ganze Umstellung und so, da kann ich aber nicht viel dazu sagen, ob das nun gut ist oder nicht so gut ist mit den neuen.
5: Er war sehr unklug. Sehr. Ja.
1: Genau, was denken Sie so über seinen Nachfolger?
5: Da müssen wir uns überraschen lassen. Vorher hat er ja noch gesagt, er fühlt sich dem nicht gewachsen und nach einem Jahr geht es. Aber wir lassen uns überraschen.
7: Der Georgengarten in Dessau-Ziebig ist kulturhistorisch sehr bedeutend und beherbergt zahlreiche historische Gebäude, Denkmäler und mehr. Dazu zählt unter anderem auch der Widderkopfaltar. Er ist Teil des ursprünglichen Gestaltungskonzeptes des Georgengartens und trägt wesentlich zur historischen Wirkung der Anlage bei.
8: Der Widderkopfaltar ist in der Entstehungszeit des Georgengartens aufgestellt worden. Das ist so 1700, um 1780 rum gewesen. Und man hat hier nach einem Vorbild eines Kandelaberfußes, wie man sie jetzt auch zum Beispiel in den Vatikanischen Museen findet und wie es also nach dem Vorbild eines Kandelaberfußes aus Wörlitz dann diesen Widderkopfaltar gestaltet, ne, ist eigentlich so ein, naja, ein Kerzenständer eigentlich und der hat dann nachher irgendwie seine Bedeutung verloren und wurde dann nachher künstlerisch umgestaltet und hat dann diesen Widderkopfaltar, der wurde dann hier aufgestellt als kleinen Kunst, sozusagen kleinen Denkmal im Georgengarten.
7: Witterungseinflüsse, Sturmschäden, Vandalismus und das Alter des Natursteins haben dafür gesorgt, dass eine umfassende Restaurierung notwendig geworden ist. Manche der Schäden sind bereits ziemlich alt.
8: Wir haben ein Bild aus den 50er Jahren, da sind die Beschädigungen, also die Widderköpfe schon abgeschlagen gewesen. Und dieser größere Schaden an der Seite ist mal durch einen Baumschaden hergerührt. Der muss so 2017 gewesen sein, dass hier ein Baum umgefallen ist, der dann nachher dann ein Stück abgeschlagen hat. Die Teile konnte man übrigens auch bergen. Die werden auch wieder mit verarbeitet dann bei der Restaurierung des Widderkopfaltars. Und ja, also wir vermuten, dass es so entweder zwischen, ja, in Kriegsjahren oder so, dass die Widderköpfe da kaputt gegangen sind und dass da der, dass man da halt das dann nachher beschädigt hat.
7: Am 22. Juli war es nun soweit und ein Teil des Widderkopfaltars wurde abgebaut. Eine Fachfirma hob den, nach Schätzungen rund 1 Tonne schweren, oberen Teil des Altars an. Seitlich wurde er dann auf einen Anhänger verladen. Nun kann er restauriert werden. Möglich ist das nur durch einen sehr großzügigen Unterstützer.
8: Die Heise-Stiftung, die Karl-Heinz-Heise-Stiftung, ist dann auf uns zugekommen und so vor 2 Jahren war das ungefähr und hat dann gesagt, ja, sie hätten Interesse daran, das zu restaurieren und ob wir uns als Verein da nicht kümmern könnten und die Schirmherrschaft sozusagen übernehmen könnten und da uns um die Restaurierung kümmern können. Sie würden das Geld dafür geben und haben dann im Endeffekt auch 20.000 Euro für diese ganze Geschichte bereitgestellt.
7: Die Gesamtkosten der Maßnahme belaufen sich auf knapp 30.000 Euro. Die verbleibenden Mittel werden vom Förderverein Anhaltische Gemäldegalerie und Georgengarten Dessau e.V. aufgebracht. Im Restaurierungsprozess werden nun die verschiedenen Schäden am Altar behoben. Die abgeschlagenen Widderköpfe werden zunächst nachmodelliert.
8: Also erstmal gibt es ein Gipsmodell sozusagen, was dann mit der Denkmalpflege abgestimmt wird. Und da wird geguckt, dass das dann so passt und auch diesem Altar angemessen ist. Und wenn dieses Gipsmodell dann fertig ist und man diesen, dann wird dann Abguss gemacht und wird das dann in Steinmasse sozusagen an den Altar wieder dran gesetzt. Dann ist es so, dass eine Reinigung durchgeführt werden soll. Es sind ja doch Graffitis und sehr viel Moos und soll mit kleineren Schäden, sollen dann auch so mit Steinersatzmasse angesetzt werden, um sozusagen mal das Gesamtbild wieder harmonischer herzustellen und so. Wir hatten auch mal geplant, am Anfang, da wissen wir aber noch nicht so genau, ob wir das machen, das Ganze nochmal dreidimensional mit so einem 3D-Scanner zu erfassen, falls wieder irgendwelche Baumschäden sind. Kann ja auch mal sein, dass ein Baum direkt auf den Widderkopfaltar fällt und dass da mehr kaputt geht und so. Allerdings sind natürlich das auch immer so Kosten, so um die 2.000, 3.000 Euro, was man da rechnen muss. Und das wissen wir noch nicht so genau, ob wir das schaffen, machen oder wie auch immer.
7: In den Dessauer Steinmetzwerkstätten erfolgt nun die Restaurierung. Der Restaurator rechnet damit, dass der Prozess ungefähr 3 Monate dauern wird. Neben dem oberen Teil des Altars werden auch die 2 unteren Stufen gereinigt, was direkt vor Ort erfolgt. Wenn dann der Widderkopfaltar wieder aufgestellt ist, wird er in neuem Glanz erstrahlen.

0: Es ist Freitag und damit herzlich willkommen zur letzten Aktuellausgabe in dieser Woche. Wie der Landkreis Anhalt-Bitterfeld mitteilt, ist die Kreisstraße 2073 im Ortsteil Edderitz der Stadt Südliches Anhalt seit bereits Montag und bis zum 25. September im Bereich Hüttenweg 1 bis 21 gesperrt. Die Umleitung zwischen Edderitz und Maasdorf erfolgt über Pieten. Der Grund für die Sperrung ist die Verlegung von Elektrokabeln. Sommerferien in Sachsen-Anhalt, aber eben nicht für den Umweltminister des Landes. Der tourt derzeit durch das Bundesland, um sich ein Bild über die momentane Situation zu machen. So besuchte er kürzlich die Landkreise Anhalt-Bitterfeld und Wittenberg. Dort bekam er Einblicke zu Hochwasserschutzmaßnahmen.
1: Im Rahmen seiner Sommertour hat Umweltminister Prof. Dr. Armin Willingmann gemeinsam mit dem Landesbetrieb für Hochwasserschutz und Wasserwirtschaft, kurz LHW, zahlreiche Regionen des Landes besucht, um sich vor Ort über wichtige Projekte zum Hochwasserschutz zu informieren.
2: 2002, das große Hochwasser, an das sich viele Sachsen-Anhalterinnen und Sachsen-Anhalter erinnern, das hat uns gezeigt, da ist dringender Handlungsbedarf. Wir hatten damals etwa 5% diengerechte, standsichere Deiche. Und die verheerenden Auswirkungen dieses Hochwassers, die hatten ihre Gründe. Unter anderem auch in dem Zustand der Deiche damals. Und seinerzeit hat man begonnen, die Deiche durchzusanieren bei uns. Wir sind heute im Jahr 2026 bei über 76% diengerechter, standsicherer Deiche. Weitere 17% sind deutlich standsicher, haben aber noch Ergänzungsbedarf, beispielsweise Verteidigungswege oder dergleichen. Und nur noch ein ganz kleiner Teil von Deichen ist tatsächlich jetzt gefährdet. Das hängt zum Teil aber auch daran, dass wir dort den Deich selbst gar nicht mehr nutzen wollen, sondern eine neue Deichanlage errichten. Kurzum, es ist in dieser Zeit seit 2002 sehr viel passiert. 1,6 Milliarden Euro wurden investiert.
1: 2016 wurde das Landesprogramm Mehr Raum für Flüsse ins Leben gerufen. Seit 2022 wird es unter dem Namen Fluss Natur Leben fortgeführt und ständig weiterentwickelt. Das Programm umfasst Vorschläge für Deichrückverlegungen und Flutungsvorgang. Darunter ist auch der Flutpolder Röser im Landkreis Anhalt-Bitterfeld.
3: 2012 haben wir einen Planfeststellungsbeschluss bekommen im November und haben dann begonnen mit den einzelnen Teilleistungen, die Weiterplanung, Ausführungsplanung und die Ausschreibung der Bauleistungen, sodass wir 14 anfangen konnten mit dem Mühlgrabensiel. Dann konnten wir den Ortsranddeich Röser bauen und auch den Ortsranddeich Bröser, teils mobil, teils als Deich. Dann 2018 haben wir begonnen, das Auslaufbauwerk zu bauen. Bis 2021 ist fertiggestellt und die Gewährleistungsabnahme war auch schon. 2021 bis 2022 haben wir den ersten Polderdeichabschnitt gebaut, 1100 Meter. Das ist abgeschlossen, abgenommen. Wir sind hier noch in der Gewährleistung drin. Zurzeit bauen wir 4,5 Kilometer den zweiten Polderdeichabschnitt übers Auslaufbauwerk hinaus bis ans Hochufer am Ende des Polders. Und da wird 26 jetzt fertig sein.
1: Die Fertigstellung des Flutpolders befindet sich auf der Zielgeraden. Im letzten Bauabschnitt wird jetzt das Einlaufbauwerk errichtet. Die Investitionskosten für das neue Einlaufbauwerk belaufen sich auf rund 18 Millionen Euro. Der gesamte Polder kostet etwa 60 Millionen Euro. Finanziert wird das Hochwasserschutzvorhaben aus Mitteln des Europäischen Fonds für regionale Entwicklung sowie durch den Bund und das Land Sachsen-Anhalt.
3: Das Einlaufbauwerk hat eine Länge von 80 Meter, eine Breite von 22 Meter, anschließend da nochmal eine Tosmulde oder ein Tosbecken, ja, damit wir eine Energie umwandeln können. Wir haben 4 Fischbauchklappen, es ist also ein Klappenwehr, kein Schützenwehr, mit 17 Meter Länge, 3,5 Meter Höhe und wir können insgesamt 400 Kubikmeter pro Sekunde aus der Mulde entnehmen im extremen Hochwasserfall.
1: Ist das Einlaufbauwerk Ende 2029 fertiggestellt, bekommt der Polder noch einen Steuerpegel.
3: Der Polder wäre dann schon einsatzfähig, man kann ihn per Hand steuern, aber wir bauen parallel Dazu noch ein Steuerpegel, der uns immer die Höhen gibt, die das Einlaufbauwerk braucht und das Auslaufbauwerk. Die müssen miteinander kommunizieren. Der die Impulse gibt der Steuerpegel und sagt, wir können jetzt, das Einlaufbauwerk ist dann geschlossen und der Steuerpegel sagt, der Wasserstand ist jetzt in dem Bereich, wir können anfangen, langsam das Auslaufbauwerk zu öffnen, sodass die Flächen wieder relativ zeitnah zur Verfügung stehen.
1: Seit 2002 wurden allein im Landkreis Anhalt-Bitterfeld mehr als 162 Millionen Euro in den Hochwasserschutz investiert. Polder sind Generationenprojekte. Von der Planung bis zur Fertigstellung müssen selbst bei reibungslosem Ablauf 15 bis 20 Jahre einkalkuliert werden. Ein weiteres Projekt ist der Flutpolder Axien-Mauken im Landkreis Wittenberg. Der Flutpolder ist dabei von großer Bedeutung für den zukünftigen Hochwasserschutz an der Elbe in Sachsen-Anhalt.
4: Der Polder ist zurzeit in der Projektplanung. Wir sind in der Leistungsphase 3, das ist die sogenannte Entwurfsplanung. Und wir planen im Moment die Polderdeiche, die Ein- und Auslaufbauwerke und die Binnenentwässerungsanlagen, also Schöpfwerke und so weiter. Der Polder allgemein, sage ich vielleicht noch mal was dazu, der hat eine Fläche von 1694 Hektar und wird in Zukunft, also kann beim Hochwasserereignis größer Haku 100 55 Millionen Kubikmeter Wasser aufnehmen. Das sind ungefähr 477 Kubikmeter pro Sekunde, die der Elbe entnommen werden in diesem akuten Hochwasserfall.
1: Eine wichtige Voraussetzung für die Akzeptanz von Polderprojekten besteht jedoch darin, dass betroffene Flächeneigentümer im Fall gesteuerter Überflutungen eine Entschädigung erhalten und auch darüber hinaus.
2: Wir brauchen gerade, wenn es um Polderflächen geht, um Retentionsflächen, die zur Verfügung gestellt werden wollen, Verhandlungszeit. Man muss mit den Flächennutzern, man muss mit den Eigentümern reden. Auch für Polder muss man werben, denn ganz klar ist, diese Überflutungsflächen, die im Bedarf gezogen werden, die gehören ja jemandem. Und hier wird sehr, sehr häufig auch Landwirtschaft drauf betrieben. Und deshalb brauchen wir ein vernünftiges Agreement, eine vernünftige Verabredung mit den Landnutzern. Wir haben jetzt in meiner Zeit im Umweltministerium eine Musterkompensationsvereinbarung mal entwickelt, mit der man in Zukunft auch mit den Landwirten, mit den Eigentümern verhandeln kann, um darüber zu reden, wie auch außerhalb des eigentlichen Schadensfalles, bei dem eine Entschädigung sich von selbst versteht, auch ein angemessener Ausgleich geleistet werden kann. Das wird jeweils im Einzelfall verhandelt. Ich glaube, man muss hier einfach miteinander reden. Polder und Hochwasserschutzmaßnahmen haben nichts mit Kompromisslosigkeit zu tun, sondern viel damit, einen Konsens zu finden und einen Kompromiss.
1: Die geplante Maßnahme Flutungspolder Axien-Mauken umfasst die abschnittsweise Ertüchtigung des bestehenden Elbe-Hauptdeiches sowie die Errichtung neuer Polderdeiche im Hinterland. Anfang 2028 soll das Planfeststellungsverfahren beantragt werden. Hochwasserschutz ist eben eine Aufgabe für Generationen.
0: Das Kabinett des Landtags Sachsen-Anhalt hat einen ressortübergreifenden Aktionsplan zum besseren Schutz von Kindern und Jugendlichen vor sexualisierter Gewalt beschlossen. Ziel ist es, bestehende Präventions- und Hilfsangebote zu stärken und besser bekannt zu machen. Zugleich sollen Schutzkonzepte in Einrichtungen ausgebaut und Fachkräfte sowie Ehrenamtliche für den Kinderschutz durch Qualifizierung gestärkt werden. Der Aktionsplan umfasst 30 Maßnahmen. Den Schwerpunkt bildet der Präventionsbereich. So sollen beispielsweise Konzepte zum Schutz vor Gewalt, insbesondere vor sexualisierter Gewalt, an allen rund 800 allgemeinbildenden Schulen, Förderschulen und berufsbildenden Schulen des Landes etabliert werden. Ehrenamtliche, wie etwa im Sport- und Feuerwehrbereich, sollen dabei unterstützt werden, ebenfalls Schutzkonzepte zu entwickeln. Ein wichtiger Partner dabei ist das Ende 2025 gestartete Zentrum Kinderschutz. Es soll nicht nur Fachkräften der Kinder- und Jugendhilfe, sondern vor allem auch Ehrenamtlichen, die im Freizeitbereich mit Kindern und Jugendlichen arbeiten, Hilfe anbieten und bei der Erarbeitung von Schutzkonzepten unterstützen. Gemeinsam laufen, gemeinsam helfen. In Brena stand kürzlich nicht der sportliche Wettkampf im Mittelpunkt, sondern das soziale Engagement. Der TSV Blau-Weiß hatte zum 4. Spendenlauf eingeladen.
1: Laufschuhe schnüren und dabei Gutes tun. In Brena hat der TSV Blau-Weiß bereits zum 4. Mal zu seinem Spendenlauf eingeladen. Ob laufend, mit einem Fahrrad oder auf dem Roller, mitmachen konnte jeder. Die Startgebühr von 10 Euro kommt in diesem Jahr dem ambulanten Kinder- und Jugendhospiz in Halle sowie dem Tierheim Bitterfeld zugute.
5: Es läuft schön, also wir sind ja auch mit dabei und wir versuchen doch immer mit dabei zu sein und selber ein Bild machen zu können. Und das ist eine ganz klasse Sache, dass sie uns hier unterstützen wollen und einfach Geld dann auch für uns sammeln, weil wir uns größtenteils aus Spenden finanzieren.
1: Die Einrichtung begleitet betroffene Familien im Alltag. Ehrenamtliche Familienbegleiter werden dafür ausgebildet und stehen den Familien regelmäßig zur Seite. Eine Unterstützung, die nur durch Spenden möglich ist.
6: Wir haben, wie gesagt, zum 4. Mal den Spendenlauf hier bei uns in Brena. Wir spenden für das ambulante Kinder- und Jugendhospiz in Halle und in diesem Jahr auch für den Tierschutzverein in Bitterfeld. Und haben im Prinzip ein buntes Rahmenprogramm für die ganze Familie. Laufen eine 5-Kilometer-Strecke durch Brena mit einer Startgebühr von 10 Euro, die dann vollumfänglich gespendet wird.
1: Doch der Tag bestand aus mehr als nur dem Lauf. Fußballturniere für den Nachwuchs und die Herrenmannschaften, eine Tombola, Torwandschießen und Auftritte der Kindertanzgruppe sorgten dafür, dass auch abseits der Strecke einiges geboten wurde.
6: Gerade auch voran die UBZ-Gruppe, die hier sehr stark unterstützt hat mit einer sehr großen Spende für Essen und für Getränke. Auch die Firma Miebe aus Brena und die Firma Blaschgebauer, die uns hier unterstützt haben und geben uns damit die Möglichkeit, die Einnahmen, die wir heute generieren, für diese beiden Institutionen zu spenden, um die beiden halt zu unterstützen. Ja.
1: Dass die Veranstaltung überhaupt in dieser Größenanordnung stattfinden kann, ist nur dank zahlreicher Helfer und Sponsoren möglich. Und auch bei den Teilnehmerzahlen zeigt der Trend weiter nach oben.
6: Wir haben im Schnitt die letzten Jahre auch sowas immer steigende Zahlen von Läufern gehabt. Durchaus im letzten Jahr über 200. Ich kenne jetzt die Zahlen von heute noch nicht tatsächlich, aber heute Vormittag standen wir schon irgendwo bei 160, 170. Also ich denke, dass wir vielleicht die 250 toppen können. Gerade mit dem VfL Halle, der heute auch noch mal gekommen ist, und dem Zörbiger FC, die auch noch mal mitgelaufen sind. Also durchaus auch starke Leistung von den Jungs, extra herzukommen, den Lauf zu machen, eben wirklich für den guten Zweck. Klasse Aktion, zielt auf das gemeinsam stark ab. Ich denke, da kann man richtig was bewegen. Und am Ende des Tages werden wir da sicherlich sehen, was dabei rumkommt. Aber ich denke, dass wir heute auch wieder ein gutes Ergebnis erreichen für das Kinderhospiz und für den Tierschutzverein.
1: Und obwohl ein Unwetter am Vortag den Organisatoren noch einiges an Arbeit beschert hatte, konnte der Spendenlauf wie geplant stattfinden. Für den TSV Blau-Weiß Brena zählt am Ende vor allem eins: gemeinsam möglichst viel Geld für Menschen und Tiere in Not zu sammeln.
0: Der VSR Gewässerschutz führte am 16. Juni auf dem Holzmarkt in Köthen Brunnenwasseranalysen durch. 38 Bürger gaben Wasserproben aus ihren Gartenbrunnen am Labormobil ab. Wir analysierten die Wasserproben und erstellten für jede Probe ein ausführliches Gutachten zur Nutzungsmöglichkeit des jeweiligen Brunnenwassers, welches wir den Brunnenbesitzern zusandten. Damit möchten wir dazu beitragen, dass im Garten das oberflächennahe Grundwasser genutzt wird und die Trinkwasservorräte geschont werden, erklärt Harald Gülzow, der das Projekt Brunnenwasseruntersuchungen koordiniert. Inzwischen hat die gemeinnützige Organisation auch die Nitratergebnisse aus Köthen und Umgebung ausgewertet, um die Entwicklung der Nitratbelastung im Grundwasser zu beobachten. Die bisherigen Messwerte zeigen, dass die ständigen Änderungen bei den Düngeregelungen auf den Feldern nicht dazu beitragen, die Nitratbelastung erfolgreich zu reduzieren, erklärt er. Es fehlt eine Planungssicherheit für die Landwirte. Diese ist aber dringend notwendig, damit landwirtschaftliche Bereiche aktiv dazu beitragen, durch eine Kombination von Maßnahmen die Nitratkonzentration im Grundwasser zu verringern. Mit dieser Information sind wir am Ende unserer Freitagsausgabe der RBB Aktuellen Nachrichten. Wir schauen uns jetzt noch das heiß daherkommende Wetter an und im Anschluss daran gern noch die Meldungen aus Dessau, Roßlau und Umgebung. Wir sehen uns dann am Montag ab 18 Uhr wieder. Vorher, und zwar am Samstag um 18 Uhr, haben wir unseren Wochenrückblick für Sie im Programm. Lohnt sich einzuschalten und mit dabei zu sein. Also dann, schönes Wochenende. Bis Montag. Machen Sie es gut.
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Am Samstag fallen die Temperaturen weiter herab. Der Höhepunkt ist nur bei 24 Grad Celsius. Der Tag bleibt stark bewölkt, regnen soll es nicht und der Wind zeigt sich stärker als heute mit einem mäßigen Wind aus dem Nordwesten.

Nur noch ungefähr einen Monat dauert es, bis alle wahlberechtigten Bürger Sachsen-Anhalts einen neuen Landtag wählen dürfen. Am 6. September wird die richtungsweisende Wahl stattfinden. Wie die Pressestelle der Stadt berichtet, wurden bereits am 27. Juli die Wahlbenachrichtigungen für die Landtagswahl an die wahlberechtigten Bürger Dessau-Roßlaus versandt. Die Ausgabe und Zustellung der Briefwahlunterlagen zur Landtagswahl wird frühestens ab dem 5. August möglich sein. Ab diesem Zeitpunkt können Wähler, die mittels Briefwahl wählen möchten, den Wahlschein und die Briefwahlunterlagen im Rathaus Dessau-Roßlau im Raum 226 in der zweiten Etage des Rathausneubaus beantragen und in Empfang nehmen. Für diesen Antrag kann der Vordruck auf der Rückseite der Wahlbenachrichtigung genutzt werden.

0: Donnerstag, den 3. September, zu den Öffnungszeiten des Bürgerbüros und am Freitag, den 4. September, bis 12 Uhr im Rathausraum 226 und danach bis 15 Uhr im Wahlamt im Rathaus Altbau, Zimmer 489, beantragt und abgeholt werden. Wer keine Wahlbenachrichtigung bekommen hat, aber dennoch glaubt, wahlberechtigt zu sein, sollte sich an das Wahlamt der Stadt wenden. Dies kann unter der Telefonnummer 0340 204 1813 oder per E-Mail an briefwahl@dessau-roßlau.de erfolgen. Bis zum Wahltag am 6. September um 18 Uhr müssen die Briefwahlunterlagen dann wieder bei der Stadt Dessau-Roßlau eintreffen. Es wird empfohlen, die Briefwahlunterlagen spätestens 4 Werktage vor der Wahl abzusenden, damit diese noch rechtzeitig bei der Stadt eingehen. Abrissarbeiten gehen voran. Für den geplanten Ersatzneubau der Regenbogenschule mit Sporthalle und Außenanlagen in der Bernburger Straße müssen die dort noch vorhandenen leerstehenden Gebäude zurückgebaut und entfernt werden. Die ersten vorbereitenden Arbeiten dafür haben bereits im Mai begonnen. Nun geht es sichtbar voran. Die 1978 errichtete Turnhalle in der Bernburger Straße wurde als erstes abgerissen. Nun folgt noch der Abriss des im selben Jahr errichteten Schulgebäudes. Beide Objekte standen seit vielen Jahren leer. Während den Abrissarbeiten ist weiterhin mit vorübergehenden Beeinträchtigungen durch Lärm, Staubentwicklung und erhöhtes Baustellenverkehrsaufkommen zu rechnen. Nach aktuellem Stand werden die Arbeiten bis zum Jahresende abgeschlossen sein, damit dann Platz für den Bau der neuen Regenbogenschule ist.
1: Ja, was hat Sie denn so die Woche über beschäftigt?
2: Ich mache hier in Dessau ein Projekt zur Erfassung von baubezogener Kunst aus der DDR-Zeit. Und da war ich jetzt 2 Tage hier unterwegs zum Fotografieren und zum Recherchieren.
1: Ja, und was fotografieren Sie da alles so?
2: Na, zum Beispiel die Figuren, die hier in der Fußgängerzone stehen. Das sind also Bronzeplastiken von Martin Hadelich, wenn Sie die schon mal gesehen haben, zum Beispiel. Und wir waren auch im Museum für Stadtgeschichte, haben es da informiert, genau. Das ist ein Projekt, was sich sozusagen aus meiner freiberuflichen Tätigkeit heraus ergeben hat, war eher Zufall.
3: Ich habe noch einen Urlaub vor, aber ich den machen kann, weiß ich nicht. Görlitz und Dresden.
4: Ich bin ja öfters mal hier im Stadtpark, aber der Zustand ist nicht mehr der beste. Ja, es finden sich alle möglichen Sachen mal. Alte gebrauchte Sessel oder Einkaufswagen, und das gefällt mir eigentlich überhaupt nicht.
5: Das hat mich beschäftigt. Ehrlicherweise nicht viel. Ich bin sehr zufrieden und entspannt aktuell. Genieße jetzt das schöne Wetter.
6: Die Wahl. Und da habe ich ein bisschen Sorge, wie die ausfallen wird. Und dann das in Berlin natürlich auch. Ne? Das war eigentlich vorrangig.
7: Die Wahl. Da kann man nur Angst bekommen, wie die Leute so reinfallen auf offensichtlich falsche Versprechungen. Und mit den Zielen, die da dargelegt werden, da erinnert man sich an die Zeit, an die man sich nicht mehr erinnern möchte. Hoffentlich merken das doch noch einige bis zur Wahl.
8: Ja, die Wahlen und so. Aber wie gesagt, da kommt man ja auch nicht so richtig mehr mit. Was ein Durcheinander ist ja total unmöglich. Unmöglich sowas. So ein Staat habe ich nicht gelernt, ehrlich. Ja, furchtbar. Von Herrn Merz habe ich auch mehr von gedacht, dass er mehr bringt. Aber bringt ja auch nichts. Ich glaube, es ist überhaupt keiner mehr da.
1: Ja, was machen Sie denn Schönes in Dessau?
9: Wir fahren mit Fahrrad langs der Elbe. Von Magdeburg um Dresden. Und mit Wohnwagen machen wir so, fahren wir zweimal. Wir fahren so und bringen wir weiter weg. Und dann das war's. Ja, schöne Strecke. Ja.
1: In der letzten Zeit ist es ja wieder sehr heiß mit den Temperaturen. Kommen Sie damit gut klar?
10: Ich komme damit gut klar. Ich komme gerade aus dem Sommerurlaub und daher komme ich damit jetzt sehr gut klar.
1: Möchten Sie erzählen, wo es, wohin es

0: Wegen dem Urlaub?
1: Wir waren jetzt in der Türkei 10 Tage und da ist es ja auch sehr heiß und deswegen ist das jetzt ein schöner Übergang.
2: Naja, muss ich. Jetzt gehe ich nach Hause und dann ist Schluss.
3: Da komme ich eigentlich mit klar, ja, dann suche ich mir immer noch ein schattiges Plätzchen, das findet man ja immer noch hier.
4: Ja, eigentlich recht gut. Unsere Wohnung ist schön gedämmt. Nachts wird Durchzug gemacht und dann ist es kühl und dann alles zu. Allerdings wollen wir jetzt noch mal schnell zum Markt, gerade in der größten Hitze, aber ging nicht anders.
0: Jens Spahn hat seinen Posten verloren und dann kommt der Nachfolger. Genau, was denken Sie denn so darüber?
2: Wer?
0: Jens Spahn.
2: Och, der nur erst. Ist schon gut so, wirklich. Ist schon gut so. Der bringt wirklich nichts, nur Mist.
5: Ja, diese ganze Umstellung und so, da kann ich aber nicht viel dazu sagen, ob das nun gut ist oder nicht so gut ist mit den Neuen.
4: Er war sehr unklug, sehr, ja.
0: Genau, was denken Sie so über seinen Nachfolger?
4: Da müssen wir uns überraschen lassen. Voriges Jahr hat er ja noch gesagt, er fühlt sich dem nicht gewachsen und nach einem Jahr geht es. Aber wir lassen uns überraschen.
6: Der Georgengarten in Dessau-Ziebig ist kulturhistorisch sehr bedeutend und beherbergt zahlreiche historische Gebäude, Denkmäler und mehr. Dazu zählt unter anderem auch der Widderkopfaltar. Er ist Teil des ursprünglichen Gestaltungskonzeptes des Georgengartens und trägt wesentlich zur historischen Wirkung der Anlage bei.
7: Der Widderkopfaltar ist in der Entstehungszeit des Georgengartens aufgestellt worden. Das ist so um 1780 rum gewesen. Und man hat hier nach einem Vorbild eines Kandelaberfußes, wie man sie jetzt auch zum Beispiel in den Vatikanischen Museen findet und wie es also nach dem Vorbild eines Kandelaberfußes aus Wörlitz dann diesen Widderkopfaltar gestaltet, ne, ist eigentlich so ein Kerzenständer eigentlich und der hat dann nachher irgendwie seine Bedeutung verloren und wurde dann nachher künstlerisch umgestaltet und hat dann diesen Widderkopfaltar, der wurde dann hier aufgestellt als kleinen Kunst, sozusagen kleinen Denkmal im Georgengarten.
6: Witterungseinflüsse, Sturmschäden, Vandalismus und das Alter des Natursteins haben dafür gesorgt, dass eine umfassende Restaurierung notwendig geworden ist. Manche der Schäden sind bereits ziemlich alt.
7: Wir haben ein Bild aus den 50er Jahren, da sind die Beschädigungen, also die Widderköpfe schon abgeschlagen gewesen. Und dieser größere Schaden an der Seite ist mal durch einen Baumschaden hergerührt. Der muss so 2017 gewesen sein, dass hier ein Baum umgefallen ist, der dann nachher dann ein Stück abgeschlagen hat. Die Teile konnte man übrigens auch bergen. Die werden auch wieder mitverarbeitet dann bei der Restaurierung des Widderkopfaltars. Und ja, also wir vermuten, dass es so entweder in Kriegsjahren oder so, dass die Widderköpfe da kaputt gegangen sind und dass da dann nachher beschädigt hat.
6: Am 22. Juli war es nun soweit und ein Teil des Widderkopfaltars wurde abgebaut. Eine Fachfirma hob den, nach Schätzungen rund 1 Tonne schweren, oberen Teil des Altars an. Seitlich wurde er dann auf einen Anhänger verladen. Nun kann er restauriert werden. Möglich ist das nur durch einen sehr großzügigen Unterstützer.
7: Die Heise-Stiftung, die Karl-Heinz-Heise-Stiftung, ist dann auf uns zugekommen und so vor 2 Jahren war das ungefähr und hat dann gesagt, ja, sie hätten Interesse daran, das zu restaurieren und ob wir uns als Verein da nicht kümmern könnten und die Schirmherrschaft sozusagen übernehmen könnten und da uns um die Restaurierung kümmern können. Sie würden das Geld dafür geben und haben dann im Endeffekt auch 20.000 Euro für diese ganze Geschichte bereitgestellt.
6: Die Gesamtkosten der Maßnahme belaufen sich auf knapp 30.000 Euro. Die verbleibenden Mittel werden vom Förderverein Anhaltische Gemäldegalerie und Georgengarten Dessau e.V. aufgebracht. Im Restaurierungsprozess werden nun die verschiedenen Schäden am Altar behoben. Die abgeschlagenen Widderköpfe werden zunächst nachmodelliert.
7: Also erstmal gibt es ein Gipsmodell sozusagen, was dann mit der Denkmalpflege abgestimmt wird. Und da wird geguckt, dass das dann so passt und auch diesem Altar angemessen ist. Und wenn dieses Gipsmodell dann fertig ist und man diesen, dann wird dann Abguss gemacht und wird das dann in Steinmasse sozusagen an den Altar

0: wieder dran gesetzt. Dann ist es so, dass eine Reinigung durchgeführt werden soll. Es sind ja doch Graffitis und sehr viel Moos und soll mit kleineren Schäden, sollen dann auch so mit Steinersatzmasse angesetzt werden, um sozusagen mal das Gesamtbild wieder harmonischer herzustellen und so. Wir hatten auch mal geplant, am Anfang, da wissen wir aber noch nicht so genau, ob wir das machen, das Ganze also nochmal dreidimensional mit so einem 3D-Scanner zu erfassen, falls wieder irgendwelche Baumschäden sind. Kann ja auch mal sein, dass ein Baum direkt auf den Widderkopfaltar fällt und dass da mehr kaputt geht und so. Allerdings sind natürlich das auch immer so Kosten, so um die 2.000, 3.000 Euro, was man da rechnen muss. Und das wissen wir noch nicht so genau, ob wir das schaffen, machen oder wie auch immer.
1: In den Dessauer Steinmetzwerkstätten erfolgt nun die Restaurierung. Der Restaurator rechnet damit, dass der Prozess ungefähr 3 Monate dauern wird. Neben dem oberen Teil des Altars werden auch die 2 unteren Stufen gereinigt, was direkt vor Ort erfolgt. Wenn dann der Widderkopfaltar wieder aufgestellt ist, wird er in neuem Glanz erstrahlen.

0: Es ist Freitag und damit herzlich willkommen zur letzten Aktuellausgabe in dieser Woche. Wie der Landkreis Anhalt-Bitterfeld mitteilt, ist die Kreisstraße 2073 im Ortsteil Edderitz der Stadt Südliches Anhalt seit bereits Montag und bis zum 25. September im Bereich Hüttenweg 1 bis 21 gesperrt. Die Umleitung zwischen Edderitz und Maasdorf erfolgt über Pieten. Der Grund für die Sperrung ist die Verlegung von Elektrokabeln. Sommerferien in Sachsen-Anhalt, aber eben nicht für den Umweltminister des Landes. Der tourt derzeit durch das Bundesland, um sich ein Bild über die momentane Situation zu machen. So besuchte er kürzlich die Landkreise Anhalt-Bitterfeld und Wittenberg. Dort bekam er Einblicke zu Hochwasserschutzmaßnahmen.
1: Im Rahmen seiner Sommertour hat Umweltminister Prof. Dr. Armin Willingmann gemeinsam mit dem Landesbetrieb für Hochwasserschutz und Wasserwirtschaft, kurz LHW, zahlreiche Regionen des Landes besucht, um sich vor Ort über wichtige Projekte zum Hochwasserschutz zu informieren.
2: 2002, das große Hochwasser, an das sich viele Sachsen-Anhalterinnen und Sachsen-Anhalter erinnern, das hat uns gezeigt, da ist dringender Handlungsbedarf. Wir hatten damals etwa 5% diengerechte, standsichere Deiche. Und die verheerenden Auswirkungen dieses Hochwassers, die hatten ihre Gründe. Unter anderem auch in dem Zustand der Deiche damals. Und seinerzeit hat man begonnen, die Deiche durchzusanieren bei uns. Wir sind heute im Jahr 2026 bei über 76% diengerechter, standsicherer Deiche, weitere 17% sind deutlich standsicher, haben aber noch Ergänzungsbedarf, beispielsweise Verteidigungswege oder dergleichen. Und nur noch ein ganz kleiner Teil von Deichen ist tatsächlich jetzt gefährdet. Das hängt zum Teil aber auch daran, dass wir dort den Deich selbst gar nicht mehr nutzen wollen, sondern eine neue Deichanlage errichten. Kurzum, es ist in dieser Zeit seit 2002 sehr viel passiert. 1,6 Milliarden Euro wurden investiert.
1: 2016 wurde das Landesprogramm Mehr Raum für Flüsse ins Leben gerufen. Seit 2022 wird es unter dem Namen Fluss Natur Leben fortgeführt und ständig weiterentwickelt. Das Programm umfasst Vorschläge für Deichrückverlegungen und Flutungsvorgang. Darunter ist auch der Flutpolder Röser im Landkreis Anhalt-Bitterfeld.
3: 2012 haben wir einen Planfeststellungsbeschluss bekommen im November und haben dann begonnen mit den einzelnen Teilleistungen, die Weiterplanung, Ausführungsplanung und die Ausschreibung der Bauleistungen, sodass wir 14 anfangen konnten mit dem Mühlgrabensiel. Dann konnten wir den Ortsranddeich Röser bauen und auch den Ortsranddeich Bröser, teils mobil, teils als Deich. Dann 2018 haben wir begonnen, das Auslaufbauwerk zu bauen bis 2021. Ist fertiggestellt und die Gewährleistungsabnahme war auch schon. 2021 bis 2022 haben wir den ersten Polderdeichabschnitt gebaut, 1100 Meter. Das ist abgeschlossen, abgenommen. Wir sind hier noch in der Gewährleistung drin. Zurzeit bauen wir 4,5

0: 5 Kilometer den zweiten Polderdeichabschnitt übers Auslaufbauwerk hinaus bis ans Hochufer am Ende des Polders. Und der wird 26 jetzt fertig sein.
1: Die Fertigstellung des Flutpolders befindet sich auf der Zielgeraden. Im letzten Bauabschnitt wird jetzt das Einlaufbauwerk errichtet. Die Investitionskosten für das neue Einlaufbauwerk belaufen sich auf rund 18 Millionen Euro. Der gesamte Polder kostet etwa 60 Millionen Euro. Finanziert wird das Hochwasserschutzvorhaben aus Mitteln des Europäischen Fonds für regionale Entwicklung sowie durch den Bund und das Land Sachsen-Anhalt.
0: Das Einlaufbauwerk hat eine Länge von 80 Meter, eine Breite von 22 Meter, anschließend da nochmal eine Tosmulde oder ein Tosbecken, ja, damit wir eine Energie umwandeln können. Wir haben 4 Fischbauchklappen, es ist also ein Klappenwehr, kein Schützenwehr, mit 17 Meter Länge, 3,5 Meter Höhe und wir können insgesamt 400 Kubikmeter pro Sekunde aus der Mulde entnehmen im Extremhochwasserfall.
1: Ist das Einlaufbauwerk Ende 2029 fertiggestellt, bekommt der Polder noch einen Steuerpegel.
0: Der Polder wäre dann schon einsatzfähig, man kann ihn per Hand steuern, aber wir bauen parallel dazu noch einen Steuerpegel, der uns immer die Höhen gibt, die das Einlaufbauwerk braucht und das Auslaufbauwerk. Die müssen miteinander kommunizieren, der die Impulse gibt der Steuerpegel und sagt, wir können jetzt. Das Einlaufbauwerk ist dann geschlossen und der Steuerpegel sagt, der Wasserstand ist jetzt in dem Bereich. Wir können anfangen, langsam das Auslaufbauwerk zu öffnen, sodass die Flächen wieder relativ zeitnah zur Verfügung stehen.
1: Seit 2002 wurden allein im Landkreis Anhalt-Bitterfeld mehr als 162 Millionen Euro in den Hochwasserschutz investiert. Polder sind Generationenprojekte. Von der Planung bis zur Fertigstellung müssen selbst bei reibungslosem Ablauf 15 bis 20 Jahre einkalkuliert werden. Ein weiteres Projekt ist der Flutpolder Axien-Mauken im Landkreis Wittenberg. Der Flutpolder ist dabei von großer Bedeutung für den zukünftigen Hochwasserschutz an der Elbe in Sachsen-Anhalt.
2: Der Polder ist zurzeit in der Projektplanung. Wir sind in der Leistungsphase 3, das ist die sogenannte Entwurfsplanung. Und wir planen im Moment die Polderdeiche, die Ein- und Auslaufbauwerke und die Binnenentwässerungsanlagen, also Schöpfwerke und so weiter. Der Polder allgemein, sage ich vielleicht noch mal was dazu, der hat eine Fläche von 1694 Hektar und wird in Zukunft, also kann beim Hochwasserereignis größer Hako 100 55 Millionen Kubikmeter Wasser aufnehmen. Das sind ungefähr 477 Kubikmeter pro Sekunde, die der Elbe entnommen werden in diesem akuten Hochwasserfall.
1: Eine wichtige Voraussetzung für die Akzeptanz von Polderprojekten besteht jedoch darin, dass betroffene Flächeneigentümer im Fall gesteuerter Überflutungen eine Entschädigung erhalten und auch darüber hinaus.
3: Wir brauchen gerade, wenn es um Polderflächen geht, um Retentionsflächen, die zur Verfügung gestellt werden wollen, Verhandlungszeit. Man muss mit den Flächennutzern, man muss mit den Eigentümern reden. Auch für Polder muss man werben, denn ganz klar ist, diese Überflutungsflächen, die im Bedarf gezogen werden, die gehören ja jemandem. Und hier wird sehr, sehr häufig auch Landwirtschaft drauf betrieben. Und deshalb brauchen wir ein vernünftiges Agreement, eine vernünftige Verabredung mit den Landnutzern. Wir haben jetzt in meiner Zeit im Umweltministerium eine Musterkompensationsvereinbarung mal entwickelt, mit der man in Zukunft auch mit den Landwirten, mit den Eigentümern verhandeln kann, um darüber zu reden, wie auch außerhalb des eigentlichen Schadensfalles, bei dem eine Entschädigung sich von selbst versteht, auch ein angemessener Ausgleich geleistet werden kann. Das wird jeweils im Einzelfall verhandelt. Ich glaube, man muss hier einfach miteinander reden. Polder und Hochwasserschutzmaßnahmen haben nichts mit Kompromisslosigkeit zu tun, sondern viel damit, einen Konsens zu finden und einen Kompromiss.
1: Die geplante Maßnahme Flutungspolder Axien-Mauken umfasst die abschnittsweise Ertüchtigung des bestehenden Elbe-Hauptdeiches sowie die Errichtung neuer Polderdeiche im Hinterland. Anfang 2028 soll das Planfeststellungsverfahren beantragt werden. Hochwasserschutz ist eben eine Aufgabe für Generationen.
4: Das Kabinett des

0: Landtag Sachsen-Anhalt hat einen ressortübergreifenden Aktionsplan zum besseren Schutz von Kindern und Jugendlichen vor sexualisierter Gewalt beschlossen. Ziel ist es, bestehende Präventions- und Hilfsangebote zu stärken und besser bekannt zu machen. Zugleich sollen Schutzkonzepte in Einrichtungen ausgebaut und Fachkräfte sowie Ehrenamtliche für den Kinderschutz durch Qualifizierung gestärkt werden. Der Aktionsplan umfasst 30 Maßnahmen. Den Schwerpunkt bildet der Präventionsbereich. So sollen beispielsweise Konzepte zum Schutz vor Gewalt, insbesondere vor sexualisierter Gewalt, an allen rund 800 allgemeinbildenden Schulen, Förderschulen und berufsbildenden Schulen des Landes etabliert werden. Ehrenamtliche, wie etwa im Sport- und Feuerwehrbereich, sollen dabei unterstützt werden, ebenfalls Schutzkonzepte zu entwickeln. Ein wichtiger Partner dabei ist das Ende 2025 gestartete Zentrum Kinderschutz. Es soll nicht nur Fachkräften der Kinder- und Jugendhilfe, sondern vor allem auch Ehrenamtlichen, die im Freizeitbereich mit Kindern und Jugendlichen arbeiten, Hilfe anbieten und bei der Erarbeitung von Schutzkonzepten unterstützen. Gemeinsam laufen, gemeinsam helfen. In Brena stand kürzlich nicht der sportliche Wettkampf im Mittelpunkt, sondern das soziale Engagement. Der TSV Blau-Weiß hatte zum vierten Spendenlauf eingeladen.
1: Laufschuhe schnüren und dabei Gutes tun. In Brena hat der TSV Blau-Weiß bereits zum vierten Mal zu seinem Spendenlauf eingeladen. Ob laufend, mit einem Fahrrad oder auf dem Roller, mitmachen konnte jeder. Die Startgebühr von 10 Euro kommt in diesem Jahr dem ambulanten Kinder- und Jugendhospiz in Halle sowie dem Tierheim Bitterfeld zugute.
2: Es läuft schön, also wir sind ja auch mit dabei und wir versuchen auch immer mit dabei zu sein und selber ein Bild machen zu können. Und das ist eine ganz klasse Sache, dass sie uns hier unterstützen wollen und einfach Geld dann auch für uns sammeln, weil wir uns größtenteils aus Spenden finanzieren.
1: Die Einrichtung begleitet betroffene Familien im Alltag. Ehrenamtliche Familienbegleiter werden dafür ausgebildet und stehen den Familien regelmäßig zur Seite. Eine Unterstützung, die nur durch Spenden möglich ist.
3: Wir haben, wie gesagt, zum vierten Mal den Spendenlauf hier bei uns in Brena. Wir spenden für das ambulante Kinder- und Jugendhospiz in Halle und in diesem Jahr auch für den Tierschutzverein in Bitterfeld. Und haben im Prinzip ein buntes Rahmenprogramm für die ganze Familie. Laufen eine 5-Kilometer-Strecke durch Brena mit einer Startgebühr von 10 Euro, die dann vollumfänglich gespendet wird.
1: Doch der Tag bestand aus mehr als nur dem Lauf. Fußballturniere für den Nachwuchs und die Herrenmannschaften, eine Tombola, Torwandschießen und Auftritte der Kindertanzgruppe sorgten dafür, dass auch abseits der Strecke einiges geboten wurde.
3: Gerade auch voran die UBZ-Gruppe, die hier sehr stark unterstützt hat mit einer sehr großen Spende für Essen und für Getränke. Auch die Firma Miebe aus Brena und die Firma Blaschgebauer, die uns hier unterstützt haben und geben uns damit die Möglichkeit, die Einnahmen, die wir heute generieren, für diese beiden Institutionen zu spenden, um die beiden halt zu unterstützen. Ja.
1: Dass die Veranstaltung überhaupt in dieser Größenanordnung stattfinden kann, ist nur dank zahlreicher Helfer und Sponsoren möglich. Und auch bei den Teilnehmerzahlen zeigt der Trend weiter nach oben.
3: Wir haben im Schnitt die letzten Jahre auch sowas immer steigende Zahlen von Läufern gehabt. Durchaus im letzten Jahr über 200. Ich kenne jetzt die Zahlen von heute noch nicht tatsächlich, aber heute Vormittag standen wir schon irgendwo bei 160, 170. Also ich denke, dass wir vielleicht die 250 toppen können. Gerade mit dem VfL Halle, der heute auch noch mal gekommen ist, und dem Zörbiger FC, die auch noch mal mitgelaufen sind. Also durchaus auch starke Leistung von den Jungs, extra herzukommen, den Lauf zu machen, eben wirklich für den guten Zweck. Klasse Aktion, zielt auf das gemeinsam stark ab. Ich denke, da kann man richtig was bewegen. Und am Ende des Tages werden wir da sicherlich sehen, was dabei rumkommt. Aber ich denke, dass wir heute auch wieder ein gutes Ergebnis erreichen für das Kinderhospiz und für den Tierschutzverein.
1: Und obwohl ein Unwetter am Vortag den Organisatoren noch einiges an Arbeit beschert hatte, konnte der Spendenlauf wie geplant stattfinden. Für den TSV Blau-Weiß Brena zählt am Ende vor allem eins: gemeinsam möglichst viel Geld für Menschen und Tiere in Not zu sammeln.
0: Der VSR Gewässerschutz führte am 16. Juni auf dem Holzmarkt in

0: Köthen Brunnenwasseranalysen durch. 38 Bürger gaben Wasserproben aus ihren Gartenbrunnen am Labormobil ab. Wir analysierten die Wasserproben und erstellten für jede Probe ein ausführliches Gutachten zur Nutzungsmöglichkeit des jeweiligen Brunnenwassers, welches wir den Brunnenbesitzern zusandten. Damit möchten wir dazu beitragen, dass im Garten das oberflächennahe Grundwasser genutzt wird und die Trinkwasservorräte geschont werden, erklärt Harald Gülzow, der das Projekt Brunnenwasseruntersuchungen koordiniert. Inzwischen hat die gemeinnützige Organisation auch die Nitratergebnisse aus Köthen und Umgebung ausgewertet, um die Entwicklung der Nitratbelastung im Grundwasser zu beobachten. Die bisherigen Messwerte zeigen, dass die ständigen Änderungen bei den Düngeregelungen auf den Feldern nicht dazu beitragen, die Nitratbelastung erfolgreich zu reduzieren, erklärt er. Es fehlt eine Planungssicherheit für die Landwirte. Diese ist aber dringend notwendig, damit landwirtschaftliche Bereiche aktiv dazu beitragen, durch eine Kombination von Maßnahmen die Nitratkonzentration im Grundwasser zu verringern. Mit dieser Information sind wir am Ende unserer Freitagsausgabe der RBB Aktuell Nachrichten. Wir schauen uns jetzt noch das heiß daherkommende Wetter an und im Anschluss daran gern noch die Meldungen aus Dessau-Roßlau und Umgebung. Wir sehen uns dann am Montag ab 18 Uhr wieder. Vorher, und zwar am Samstag um 18 Uhr, haben wir unseren Wochenrückblick für Sie im Programm. Lohnt sich einzuschalten und mit dabei zu sein. Also dann, schönes Wochenende. Bis Montag. Machen Sie es gut.
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Am Samstag fallen die Temperaturen weiter herab. Der Höhepunkt ist nur bei 24 Grad Celsius. Der Tag bleibt stark bewölkt, regnen soll es nicht und der Wind zeigt sich stärker als heute mit einem mäßigen Wind aus dem Nordwesten.

Nur noch ungefähr einen Monat dauert es, bis alle wahlberechtigten Bürger Sachsen-Anhalts einen neuen Landtag wählen dürfen. Am 6. September wird die richtungsweisende Wahl stattfinden. Wie die Pressestelle der Stadt berichtet, wurden bereits am 27. Juli die Wahlbenachrichtigungen für die Landtagswahl an die wahlberechtigten Bürger des Herroslaus versandt. Die Ausgabe und Zustellung der Briefwahlunterlagen zur Landtagswahl wird frühestens ab dem 5. August möglich sein. Ab diesem Zeitpunkt können Wähler, die mittels Briefwahl wählen möchten, den Wahlschein und die Briefwahlunterlagen im Rathaus des Herroslau im Raum 226 in der zweiten Etage des Rathausneubaus beantragen und in Empfang nehmen. Für diesen Antrag kann der Vordruck auf der Rückseite der Wahlbenachrichtigung genutzt werden. Er kann aber auch mündlich, schriftlich oder elektronisch gestellt werden. In diesem Fall müssen Familienname, Vorname, Geburtsdatum und Wohnanschrift und gegebenenfalls eine Versandanschrift angegeben werden. Nur telefonisch kann der Antrag nicht gestellt werden. Die Wahlscheine mit den Briefwahlunterlagen werden mit der Post übersandt. Wenn für andere Bürger stellvertretend ein Wahlschein mit den Briefwahlunterlagen beantragt wird, muss eine schriftliche Vollmacht dieser Bürger vorliegen. Die Wahlscheine können bis Donnerstag

0: Donnerstag, den 3. September, zu den Öffnungszeiten des Bürgerbüros und am Freitag, den 4. September bis 12 Uhr im Rathausraum 226 und danach bis 15 Uhr im Wahlamt im Rathaus Altbau, Zimmer 489, beantragt und abgeholt werden. Wer keine Wahlbenachrichtigung bekommen hat, aber dennoch glaubt, wahlberechtigt zu sein, sollte sich an das Wahlamt der Stadt wenden. Dies kann unter der Telefonnummer 0340 204 1813 oder per E-Mail an briefwahl@dessau-roßlau.de erfolgen. Bis zum Wahltag am 6. September um 18 Uhr müssen die Briefwahlunterlagen dann wieder bei der Stadt Dessau-Roßlau eintreffen. Es wird empfohlen, die Briefwahlunterlagen spätestens 4 Werktage vor der Wahl abzusenden, damit diese noch rechtzeitig bei der Stadt eingehen. Abrissarbeiten gehen voran. Für den geplanten Ersatzneubau der Regenbogenschule mit Sporthalle und Außenanlagen in der Bernburger Straße müssen die dort noch vorhandenen leerstehenden Gebäude zurückgebaut und entfernt werden. Die ersten vorbereitenden Arbeiten dafür haben bereits im Mai begonnen. Nun geht es sichtbar voran. Die 1978 errichtete Turnhalle in der Bernburger Straße wurde als erstes abgerissen. Nun folgt noch der Abriss des im selben Jahr errichteten Schulgebäudes. Beide Objekte standen seit vielen Jahren leer. Während den Abrissarbeiten ist weiterhin mit vorübergehenden Beeinträchtigungen durch Lärm, Staubentwicklung und erhöhtes Baustellenverkehrsaufkommen zu rechnen. Nach aktuellem Stand werden die Arbeiten bis zum Jahresende abgeschlossen sein, damit dann Platz für den Bau der neuen Regenbogenschule ist.
1: Ja, was hat Sie denn so die Woche über beschäftigt?
2: Ich mache hier in Dessau ein Projekt zur Erfassung von baubezogener Kunst aus der DDR-Zeit. Und da war ich jetzt 2 Tage hier unterwegs zum Fotografieren und zum Recherchieren.
1: Ja, und was fotografieren Sie da alles so?
2: Na, zum Beispiel die Figuren, die hier in der Fußgängerzone stehen. Das sind also Bronzeplastiken von Martin Hadelich, wenn Sie die schon mal gesehen haben. Zum Beispiel. Und wir waren auch im Museum für Stadtgeschichte, haben uns da informiert. Genau. Das ist ein Projekt, was sich sozusagen aus meiner freiberuflichen Tätigkeit heraus ergeben hat. War eher Zufall.
3: Ich habe noch einen Urlaub vor, aber ich den machen kann, weiß ich nicht. Görlitz und Dresden.
4: Ich bin ja öfters mal hier im Stadtpark, aber der Zustand ist nicht mehr der beste. Ja, es finden sich alle möglichen Sachen, mal alte gebrauchte Sessel oder Einkaufswagen. Und das gefällt mir eigentlich überhaupt nicht.
5: Das hat mich beschäftigt. Ehrlicherweise nicht viel. Ich bin sehr zufrieden und entspannt aktuell. Genieße jetzt das schöne Wetter.
6: Die Wahl. Und da habe ich ein bisschen Sorge, wie die ausfallen wird. Und dann das in Berlin natürlich auch. Ne? Das war eigentlich vorrangig.
7: Die Wahl. Da kann man nur Angst bekommen. Wie die Leute so reinfallen auf offensichtlich falsche Versprechungen und mit den Zielen, die da dargelegt werden, da erinnert man sich an die Zeit, an die man sich nicht mehr erinnern möchte. Hoffentlich merken das doch noch einige bis zur Wahl.
8: Ja, die Wahlen und so. Aber wie gesagt, da kommt man ja auch nicht so richtig mehr mit. Was ein Durcheinander ist ja total unmöglich. Unmöglich sowas. So ein Staat habe ich nicht gelernt, ehrlich. Ja, furchtbar. Von Herrn Merz habe ich auch mehr von gedacht, dass er mehr bringt. Aber bringt ja auch nichts. Ich glaube, es ist überhaupt keiner mehr da.
1: Ja, was machen Sie denn Schönes in Dessau?
9: Wir fahren mit Fahrrad langs der Elbe von Magdeburg um Dresden. Und mit Wohnwagen machen wir so, fahren wir zweimal. Wir fahren so und bringen wir weiter weg. Und dann, das war's. Ja, schöne Strecke. Ja.
1: In der letzten Zeit ist es ja wieder sehr heiß mit den Temperaturen. Kommen Sie damit gut klar?
10: Ich komme damit gut klar. Ich komme gerade aus dem Sommerurlaub und ja. Daher
1: komme ich damit jetzt sehr gut klar.
10: Möchten Sie erzählen, wohin es

0: Im Urlaub?
1: Wir waren jetzt in der Türkei 10 Tage und da ist es ja auch sehr heiß und deswegen ist das jetzt ein schöner Übergang.
2: Naja, muss ich. Jetzt gehe ich nach Hause und dann ist Schluss.
3: Da komme ich eigentlich mit klar. Ja, dann suche ich mir immer noch ein schattiges Plätzchen. Das findet man ja immer noch hier.
4: Ja, eigentlich recht gut. Unsere Wohnung ist schön gedämmt. Nachts wird Durchzug gemacht und dann ist es kühl und dann alles zu. Allerdings wollen wir jetzt noch mal schnell zum Markt, gerade in der größten Hitze, aber ging nicht anders.
0: Jens Spahn hat seinen Posten verloren und dann kommt der Nachfolger. Genau, was denken Sie denn so darüber?
2: Wer?
0: Jens Spahn.
2: Och, der nur erst. Ist schon gut so, wirklich. Ist schon gut so. Der bringt wirklich nichts, nur Mist.
5: Ja, diese ganze Umstellung und so, da kann ich aber nicht viel dazu sagen, ob das nun gut ist oder nicht so gut ist mit den Neuen.
4: Er war sehr unklug, sehr, ja.
0: Genau, was denken Sie so über seinen Nachfolger?
4: Da müssen wir uns überraschen lassen. Voriges Jahr hat er ja noch gesagt, er fühlt sich dem nicht gewachsen und nach einem Jahr geht es. Aber wir lassen uns überraschen.
6: Der Georgengarten in Dessau-Ziebig ist kulturhistorisch sehr bedeutend und beherbergt zahlreiche historische Gebäude, Denkmäler und mehr. Dazu zählt unter anderem auch der Widderkopfaltar. Er ist Teil des ursprünglichen Gestaltungskonzeptes des Georgengartens und trägt wesentlich zur historischen Wirkung der Anlage bei.
7: Der Widderkopfaltar ist in der Entstehungszeit des Georgengartens aufgestellt worden. Das ist so um 1780 rum gewesen. Und man hat hier nach einem Vorbild eines Kandelaberfußes, wie man sie jetzt auch zum Beispiel in den Vatikanischen Museen findet und wie es also nach dem Vorbild eines Kandelaberfußes aus Wörlitz dann diesen Widderkopfaltar gestellt hat, ne, ist eigentlich so ein Kerzenständer eigentlich und der hat dann nachher irgendwie seine Bedeutung verloren und wurde dann nachher künstlerisch umgestaltet und hat dann diesen Widderkopfaltar, der wurde dann hier aufgestellt als kleinen Kunst, sozusagen kleinen Denkmal im Georgengarten.
6: Witterungseinflüsse, Sturmschäden, Vandalismus und das Alter des Natursteins haben dafür gesorgt, dass eine umfassende Restaurierung notwendig geworden ist. Manche der Schäden sind bereits ziemlich alt.
7: Wir haben ein Bild aus den 50er Jahren, da sind die Beschädigungen, also die Widderköpfe schon abgeschlagen gewesen. Und dieser größere Schaden an der Seite ist mal durch einen Baumschaden hergerührt. Der muss so 2017 gewesen sein, dass hier ein Baum umgefallen ist, der dann nachher dann ein Stück abgeschlagen hat. Die Teile konnte man übrigens auch bergen. Die werden auch wieder mit verarbeitet dann bei der Restaurierung des Widderkopfaltars. Und ja, also wir vermuten, dass es so entweder in Kriegsjahren oder so, dass die Widderköpfe da kaputt gegangen sind und dass da dass man da halt das dann nachher beschädigt hat.
6: Am 22. Juli war es nun soweit und ein Teil des Widderkopfaltars wurde abgebaut. Eine Fachfirma hob den, nach Schätzungen rund 1 Tonne schweren, oberen Teil des Altars an. Seitlich wurde er dann auf einen Anhänger verladen. Nun kann er restauriert werden. Möglich ist das nur durch einen sehr großzügigen Unterstützer.
7: Die Heise-Stiftung, die Karl-Heinz-Heise-Stiftung ist dann auf uns zugekommen und so vor 2 Jahren war das ungefähr und hat dann gesagt, ja, sie hätten Interesse daran, das zu restaurieren und ob wir uns als Verein da nicht kümmern könnten und die Schirmherrschaft sozusagen übernehmen könnten und da uns um die Restaurierung kümmern können. Sie würden das Geld dafür geben und haben dann im Endeffekt auch 20.000 Euro für diese ganze Geschichte bereitgestellt.
6: Die Gesamtkosten der Maßnahme belaufen sich auf knapp 30.000 Euro. Die verbleibenden Mittel werden vom Förderverein Anhaltische Gemäldegalerie und Georgengarten Dessau e.V. aufgebracht. Im Restaurierungsprozess werden nun die verschiedenen Schäden am Altar behoben. Die abgeschlagenen Widderköpfe werden zunächst nachmodelliert.
7: Also erstmal gibt es ein Gipsmodell sozusagen, was dann mit der Denkmalpflege abgestimmt wird. Und da wird geguckt, dass das dann so passt und auch diesem Altar angemessen ist. Und wenn dieses Gipsmodell dann fertig ist und man diesen, dann wird dann Abguss gemacht und wird das dann in Steinmasse sozusagen an den Altar

0: wieder dran gesetzt. Dann ist es so, dass eine Reinigung durchgeführt werden soll. Es sind ja doch Graffitis und sehr viel Moos und sollen mit kleineren Schäden, sollen dann auch so mit Steinersatzmasse angesetzt werden, um sozusagen mal das Gesamtbild wieder harmonischer herzustellen und so. Wir hatten auch mal geplant, am Anfang, da wissen wir aber noch nicht so genau, ob wir das machen, das Ganze nochmal dreidimensional mit so einem 3D-Scanner zu erfassen, falls wieder irgendwelche Baumschäden sind. Kann ja auch mal sein, dass ein Baum direkt auf den Widderkopfaltar fällt und dass da mehr kaputt geht und so. Allerdings sind natürlich das auch immer so Kosten, so um die 2.000, 3.000 Euro, was man da rechnen muss. Und das wissen wir noch nicht so genau, ob wir das schaffen, machen oder wie auch immer.
1: In den Dessauer Steinmetzwerkstätten erfolgt nun die Restaurierung. Der Restaurator rechnet damit, dass der Prozess ungefähr 3 Monate dauern wird. Neben dem oberen Teil des Altars werden auch die 2 unteren Stufen gereinigt, was direkt vor Ort erfolgt. Wenn dann der Widderkopfaltar wieder aufgestellt ist, wird er in neuem Glanz erstrahlen.

0: Es ist Freitag und damit herzlich willkommen zur letzten Aktuellausgabe in dieser Woche. Wie der Landkreis Anhalt-Bitterfeld mitteilt, ist die Kreisstraße 2073 im Ortsteil Edderitz der Stadt Südliches Anhalt seit bereits Montag und bis zum 25. September im Bereich Hüttenweg 1 bis 21 gesperrt. Die Umleitung zwischen Edderitz und Maasdorf erfolgt über Pieten. Der Grund für die Sperrung ist die Verlegung von Elektrokabeln. Sommerferien in Sachsen-Anhalt, aber eben nicht für den Umweltminister des Landes. Der tourt derzeit durch das Bundesland, um sich ein Bild über die momentane Situation zu machen. So besuchte er kürzlich die Landkreise Anhalt-Bitterfeld und Wittenberg. Dort bekam er Einblicke zu Hochwasserschutzmaßnahmen.
1: Im Rahmen seiner Sommertour hat Umweltminister Prof. Dr. Armin Willingmann gemeinsam mit dem Landesbetrieb für Hochwasserschutz und Wasserwirtschaft, kurz LHW, zahlreiche Regionen des Landes besucht, um sich vor Ort über wichtige Projekte zum Hochwasserschutz zu informieren.
2: 2002, das große Hochwasser, an das sich viele Sachsen-Anhalterinnen und Sachsen-Anhalter erinnern, das hat uns gezeigt, da ist dringender Handlungsbedarf. Wir hatten damals etwa 5% diengerechte, standsichere Deiche. Und die verheerenden Auswirkungen dieses Hochwassers, die hatten ihre Gründe. Unter anderem auch in dem Zustand der Deiche damals. Und seinerzeit hat man begonnen, die Deiche durchzusanieren bei uns. Wir sind heute im Jahr 2026 bei über 76% diengerechter, standsicherer Deiche. Weitere 17% sind deutlich standsicher, haben aber noch Ergänzungsbedarf, beispielsweise Verteidigungswege oder dergleichen. Und nur noch ein ganz kleiner Teil von Deichen ist tatsächlich jetzt gefährdet. Das hängt zum Teil aber auch daran, dass wir dort den Deich selbst gar nicht mehr nutzen wollen, sondern eine neue Deichanlage errichten. Kurzum, es ist in dieser Zeit seit 2002 sehr viel passiert. 1,6 Milliarden Euro wurden investiert.
1: 2016 wurde das Landesprogramm Mehr Raum für Flüsse ins Leben gerufen. Seit 2022 wird es unter dem Namen Fluss-Natur-Leben fortgeführt und ständig weiterentwickelt. Das Programm umfasst Vorschläge für Deichrückverlegungen und Flutungsvorgang. Darunter ist auch der Flutpolder Röser im Landkreis Anhalt-Bitterfeld.
3: 2012 haben wir einen Planfeststellungsbeschluss bekommen im November und haben dann begonnen mit den einzelnen Teilleistungen, die Weiterplanung, Ausführungsplanung und die Ausschreibung der Bauleistungen, sodass wir 14 anfangen konnten mit dem Mühlgrabensiel. Dann konnten wir den Ortsranddeich Röser bauen und auch den Ortsranddeich Bröser, teils mobil, teils als Deich. Dann 2018 haben wir begonnen, das Auslaufbauwerk zu bauen. Bis 2021 ist fertiggestellt und die Gewährleistungsabnahme war auch schon. 2021 bis 2022 haben wir den ersten Polderdeichabschnitt gebaut, 1100 Meter. Das ist abgeschlossen, abgenommen. Wir sind hier noch in der Gewährleistung drin. Zurzeit bauen wir 4,5

0: 5 Kilometer den zweiten Polderdeichabschnitt übers Auslaufbauwerk hinaus bis ans Hochufer am Ende des Polders. Und da wird 26 jetzt fertig sein.
1: Die Fertigstellung des Flutpolders befindet sich auf der Zielgeraden. Im letzten Bauabschnitt wird jetzt das Einlaufbauwerk errichtet. Die Investitionskosten für das neue Einlaufbauwerk belaufen sich auf rund 18 Millionen Euro. Der gesamte Polder kostet etwa 60 Millionen Euro. Finanziert wird das Hochwasserschutzvorhaben aus Mitteln des Europäischen Fonds für regionale Entwicklung sowie durch den Bund und das Land Sachsen-Anhalt.
0: Das Einlaufbauwerk hat eine Länge von 80 Meter, eine Breite von 22 Meter, anschließend da noch mal eine Tosmulde oder ein Tosbecken, ja, damit wir eine Energie umwandeln können. Wir haben 4 Fischbauchklappen, es ist also ein Klappenwehr, kein Schützenwehr, mit 17 Meter Länge, 3,5 Meter Höhe und wir können insgesamt 400 Kubikmeter pro Sekunde aus der Mulde entnehmen im Extremhochwasserfall.
1: Ist das Einlaufbauwerk Ende 2029 fertiggestellt, bekommt der Polder noch einen Steuerpegel.
0: Der Polder wäre dann schon einsatzfähig, man kann ihn per Hand steuern, aber wir bauen parallel dazu noch einen Steuerpegel, der uns immer die Höhen gibt, die das Einlaufbauwerk braucht und das Auslaufbauwerk. Die müssen miteinander kommunizieren, die Impulse gibt der Steuerpegel und sagt, wir können jetzt, das Einlaufbauwerk ist dann geschlossen und der Steuerpegel sagt, der Wasserstand ist jetzt in dem Bereich. Wir können anfangen, langsam das Auslaufbauwerk zu öffnen, sodass die Flächen wieder relativ zeitnah zur Verfügung stehen.
1: Seit 2002 wurden allein im Landkreis Anhalt-Bitterfeld mehr als 162 Millionen Euro in den Hochwasserschutz investiert. Polder sind Generationenprojekte. Von der Planung bis zur Fertigstellung müssen selbst bei reibungslosem Ablauf 15 bis 20 Jahre einkalkuliert werden. Ein weiteres Projekt ist der Flutpolder Axien-Mauken im Landkreis Wittenberg. Der Flutpolder ist dabei von großer Bedeutung für den zukünftigen Hochwasserschutz an der Elbe in Sachsen-Anhalt.
2: Der Polder ist zurzeit in der Projektplanung. Wir sind in der Leistungsphase 3, das ist die sogenannte Entwurfsplanung. Und wir planen im Moment die Polderdeiche, die Ein- und Auslaufbauwerke und die Binnenentwässerungsanlagen, also Schöpfwerke und so weiter. Der Polder allgemein, sage ich vielleicht noch mal was dazu, der hat eine Fläche von 1694 Hektar und wird in Zukunft, also kann beim Hochwasserereignis größer Haku 100 55 Millionen Kubikmeter Wasser aufnehmen. Das sind ungefähr 477 Kubikmeter pro Sekunde, die der Elbe entnommen werden in diesem akuten Hochwasserfall.
1: Eine wichtige Voraussetzung für die Akzeptanz von Polderprojekten besteht jedoch darin, dass betroffene Flächeneigentümer im Fall gesteuerter Überflutungen eine Entschädigung erhalten und auch darüber hinaus.
3: Wir brauchen gerade, wenn es um Polderflächen geht, um Retentionsflächen, die zur Verfügung gestellt werden wollen, Verhandlungszeit. Man muss mit den Flächennutzern, man muss mit den Eigentümern reden. Auch für Polder muss man werben, denn ganz klar ist, diese Überflutungsflächen, die im Bedarf gezogen werden, die gehören ja jemandem. Und hier wird sehr, sehr häufig auch Landwirtschaft drauf betrieben. Und deshalb brauchen wir ein vernünftiges Agreement, eine vernünftige Verabredung mit den Landnutzern. Wir haben jetzt in meiner Zeit im Umweltministerium eine Musterkompensationsvereinbarung mal entwickelt, mit der man in Zukunft auch mit den Landwirten, mit den Eigentümern verhandeln kann, um darüber zu reden, wie auch außerhalb des eigentlichen Schadensfalles, bei dem eine Entschädigung sich von selbst versteht, auch ein angemessener Ausgleich geleistet werden kann. Das wird jeweils im Einzelfall verhandelt. Ich glaube, man muss hier einfach miteinander reden. Polder und Hochwasserschutzmaßnahmen haben nichts mit Kompromisslosigkeit zu tun, sondern viel damit, einen Konsens zu finden und einen Kompromiss.
1: Die geplante Maßnahme Flutungspolder Axien-Mauken umfasst die abschnittsweise Ertüchtigung des bestehenden Elbe-Hauptdeiches sowie die Errichtung neuer Polderdeiche im Hinterland. Anfang 2028 soll das Planfeststellungsverfahren beantragt werden. Hochwasserschutz ist eben eine Aufgabe für Generationen.
4: Das Kabinett des

0: Landtag Sachsen-Anhalt hat einen ressortübergreifenden Aktionsplan zum besseren Schutz von Kindern und Jugendlichen vor sexualisierter Gewalt beschlossen. Ziel ist es, bestehende Präventions- und Hilfsangebote zu stärken und besser bekannt zu machen. Zugleich sollen Schutzkonzepte in Einrichtungen ausgebaut und Fachkräfte sowie Ehrenamtliche für den Kinderschutz durch Qualifizierung gestärkt werden. Der Aktionsplan umfasst 30 Maßnahmen. Den Schwerpunkt bildet der Präventionsbereich. So sollen beispielsweise Konzepte zum Schutz vor Gewalt, insbesondere vor sexualisierter Gewalt, an allen rund 800 allgemeinbildenden Schulen, Förderschulen und berufsbildenden Schulen des Landes etabliert werden. Ehrenamtliche, wie etwa im Sport- und Feuerwehrbereich, sollen dabei unterstützt werden, ebenfalls Schutzkonzepte zu entwickeln. Ein wichtiger Partner dabei ist das Ende 2025 gestartete Zentrum Kinderschutz. Es soll nicht nur Fachkräften der Kinder- und Jugendhilfe, sondern vor allem auch Ehrenamtlichen, die im Freizeitbereich mit Kindern und Jugendlichen arbeiten, Hilfe anbieten und bei der Erarbeitung von Schutzkonzepten unterstützen. Gemeinsam laufen, gemeinsam helfen. In Brena stand kürzlich nicht der sportliche Wettkampf im Mittelpunkt, sondern das soziale Engagement. Der TSV Blau-Weiß hatte zum 4. Spendenlauf eingeladen.
1: Laufschuhe schnüren und dabei Gutes tun. In Brena hat der TSV Blau-Weiß bereits zum 4. Mal zu seinem Spendenlauf eingeladen. Ob laufend, mit einem Fahrrad oder auf dem Roller, mitmachen konnte jeder. Die Startgebühr von 10 Euro kommt in diesem Jahr dem ambulanten Kinder- und Jugendhospiz in Halle sowie dem Tierheim Bitterfeld zugute.
2: Es läuft schön, also wir sind ja auch mit dabei und wir versuchen auch immer mit dabei zu sein und selber ein Bild machen zu können. Und das ist eine ganz klasse Sache, dass sie uns hier unterstützen wollen und einfach Geld dann auch für uns sammeln, weil wir uns größtenteils aus Spenden finanzieren.
1: Die Einrichtung begleitet betroffene Familien im Alltag. Ehrenamtliche Familienbegleiter werden dafür ausgebildet und stehen den Familien regelmäßig zur Seite. Eine Unterstützung, die nur durch Spenden möglich ist.
3: Wir haben, wie gesagt, zum 4. Mal den Spendenlauf hier bei uns in Brena. Wir spenden für das ambulante Kinder- und Jugendhospiz in Halle und in diesem Jahr auch für den Tierschutzverein in Bitterfeld und haben im Prinzip ein buntes Rahmenprogramm für die ganze Familie. Laufen eine 5-Kilometer-Strecke durch Brena mit einer Startgebühr von 10 Euro, die dann vollumfänglich gespendet wird.
1: Doch der Tag bestand aus mehr als nur dem Lauf. Fußballturniere für den Nachwuchs und die Herrenmannschaften, eine Tombola, Torwandschießen und Auftritte der Kindertanzgruppe sorgten dafür, dass auch abseits der Strecke einiges geboten wurde.
3: Gerade auch voran die UBZ-Gruppe, die hier sehr stark unterstützt hat mit einer sehr großen Spende für Essen und für Getränke. Auch die Firma Miebe aus Brena und die Firma Blaschgebauer, die uns hier unterstützt haben und geben uns damit die Möglichkeit, die Einnahmen, die wir heute generieren, für diese beiden Institutionen zu spenden, um die beiden halt zu unterstützen. Ja.
1: Dass die Veranstaltung überhaupt in dieser Größenanordnung stattfinden kann, ist nur dank zahlreicher Helfer und Sponsoren möglich. Und auch bei den Teilnehmerzahlen zeigt der Trend weiter nach oben.
3: Wir haben im Schnitt die letzten Jahre auch sowas immer steigende Zahlen von Läufern gehabt. Durchaus im letzten Jahr über 200. Ich kenne jetzt die Zahlen von heute noch nicht tatsächlich, aber heute Vormittag standen wir schon irgendwo bei 160, 170. Also ich denke, dass wir vielleicht die 250 toppen können. Gerade mit dem VfL Halle, der heute auch noch mal gekommen ist, und dem Zörbiger FC, die auch noch mal mitgelaufen sind. Also durchaus so starke Leistung von den Jungs, extra herzukommen, den Lauf zu machen, eben wirklich für den guten Zweck. Klasse Aktion, zielt auf das gemeinsam stark ab. Ich denke, da kann man richtig was bewegen. Und am Ende des Tages werden wir da sicherlich sehen, was dabei rumkommt. Aber ich denke, dass wir heute auch wieder ein gutes Ergebnis erreichen für das Kinderhospiz und für den Tierschutzverein.
1: Und obwohl ein Unwetter am Vortag den Organisatoren noch einiges an Arbeit beschert hatte, konnte der Spendenlauf wie geplant stattfinden. Für den TSV Blau-Weiß Brena zählt am Ende vor allem eins: gemeinsam möglichst viel Geld für Menschen und Tiere in Not zu sammeln.
0: Der VSR Gewässerschutz führte am 16. Juni auf dem Holzmarkt in

0: Köthen Brunnenwasseranalysen durch. 38 Bürger gaben Wasserproben aus ihren Gartenbrunnen am Labormobil ab. Wir analysierten die Wasserproben und erstellten für jede Probe ein ausführliches Gutachten zur Nutzungsmöglichkeit des jeweiligen Brunnenwassers, welches wir den Brunnenbesitzern zusandten. Damit möchten wir dazu beitragen, dass im Garten das oberflächennahe Grundwasser genutzt wird und die Trinkwasservorräte geschont werden, erklärt Harald Gülzow, der das Projekt Brunnenwasseruntersuchungen koordiniert. Inzwischen hat die gemeinnützige Organisation auch die Nitratergebnisse aus Köthen und Umgebung ausgewertet, um die Entwicklung der Nitratbelastung im Grundwasser zu beobachten. Die bisherigen Messwerte zeigen, dass die ständigen Änderungen bei den Düngeregelungen auf den Feldern nicht dazu beitragen, die Nitratbelastung erfolgreich zu reduzieren, erklärt er. Es fehlt eine Planungssicherheit für die Landwirte. Diese ist aber dringend notwendig, damit landwirtschaftliche Bereiche aktiv dazu beitragen, durch eine Kombination von Maßnahmen die Nitratkonzentration im Grundwasser zu verringern. Mit dieser Information sind wir am Ende unserer Freitagsausgabe der RBB Aktuell Nachrichten. Wir schauen uns jetzt noch das heiß daherkommende Wetter an und im Anschluss daran gern noch die Meldungen aus Dessau-Roßlau und Umgebung. Wir sehen uns dann am Montag ab 18 Uhr wieder. Vorher, und zwar am Samstag um 18 Uhr, haben wir unseren Wochenrückblick für Sie im Programm. Lohnt sich einzuschalten und mit dabei zu sein. Also dann, schönes Wochenende. Bis Montag. Machen Sie es gut.
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Am Samstag fallen die Temperaturen weiter herab. Der Höhepunkt ist nur bei 24 Grad Celsius. Der Tag bleibt stark bewölkt, regnen soll es nicht und der Wind zeigt sich stärker als heute mit einem mäßigen Wind aus dem Nordwesten.

Nur noch ungefähr einen Monat dauert es, bis alle wahlberechtigten Bürger Sachsen-Anhalts einen neuen Landtag wählen dürfen. Am 6. September wird die richtungsweisende Wahl stattfinden. Wie die Pressestelle der Stadt berichtet, wurden bereits am 27. Juli die Wahlbenachrichtigungen für die Landtagswahl an die wahlberechtigten Bürger des Dessau-Roßlaus versandt. Die Ausgabe und Zustellung der Briefwahlunterlagen zur Landtagswahl wird frühestens ab dem 5. August möglich sein. Ab diesem Zeitpunkt können Wähler, die mittels Briefwahl wählen möchten, den Wahlschein und die Briefwahlunterlagen im Rathaus Dessau-Roßlau im Raum 226 in der zweiten Etage des Rathausneubaus beantragen und in Empfang nehmen. Für diesen Antrag kann der Vordruck auf der Rückseite der Wahlbenachrichtigung genutzt werden. Er kann aber auch mündlich, schriftlich oder elektronisch gestellt werden. In diesem Fall müssen Familienname, Vorname, Geburtsdatum und Wohnanschrift und gegebenenfalls eine Versandanschrift angegeben werden. Nur telefonisch kann der Antrag nicht gestellt werden. Die Wahlscheine mit den Briefwahlunterlagen werden mit der Post übersandt. Wenn für andere Bürger stellvertretend ein Wahlschein mit den Briefwahlunterlagen beantragt wird, muss eine schriftliche Vollmacht dieser Bürger vorliegen. Die Wahlscheine können bis Donnerstag

0: erfolgen. Bis zum Wahltag am 6. September um 18 Uhr müssen die Briefwahlunterlagen dann wieder bei der Stadt Dessau-Roßlau eintreffen. Es wird empfohlen, die Briefwahlunterlagen spätestens 4 Werktage vor der Wahl abzusenden, damit diese noch rechtzeitig bei der Stadt eingehen. Abrissarbeiten gehen voran. Für den geplanten Ersatzneubau der Regenbogenschule mit Sporthalle und Außenanlagen in der Bernburger Straße müssen die dort noch vorhandenen leerstehenden Gebäude zurückgebaut und entfernt werden. Die ersten vorbereitenden Arbeiten dafür haben bereits im Mai begonnen. Nun geht es sichtbar voran. Die 1978 errichtete Turnhalle in der Bernburger Straße wurde als erstes abgerissen. Nun folgt noch der Abriss des im selben Jahr errichteten Schulgebäudes. Beide Objekte standen seit vielen Jahren leer. Während den Abrissarbeiten ist weiterhin mit vorübergehenden Beeinträchtigungen durch Lärm, Staubentwicklung und erhöhtes Baustellenverkehrsaufkommen zu rechnen. Nach aktuellem Stand werden die Arbeiten bis zum Jahresende abgeschlossen sein, damit dann Platz für den Bau der neuen Regenbogenschule ist.
1: Ja, was hat Sie denn so die Woche über beschäftigt?
2: Ich mache hier in Dessau ein Projekt zur Erfassung von baubezogener Kunst aus der DDR-Zeit. Und da war ich jetzt 2 Tage hier unterwegs zum Fotografieren und zum Recherchieren.
1: Ja, und was fotografieren Sie da alles so?
2: Na, zum Beispiel die Figuren, die hier in der Fußgängerzone stehen. Das sind also Bronzeplastiken von Martin Hadelich, wenn Sie die schon mal gesehen haben. Zum Beispiel. Und wir waren auch im Museum für Stadtgeschichte, haben uns da informiert. Genau. Das ist ein Projekt, was sich sozusagen aus meiner freiberuflichen Tätigkeit heraus ergeben hat. War eher Zufall.
3: Ich habe noch einen Urlaub vor, aber ich den machen kann, weiß ich nicht. Görlitz und Dresden.
4: Ich bin ja öfters mal hier im Stadtpark, aber der Zustand ist nicht mehr der beste. Ja, es finden sich alle möglichen Sachen, mal alte gebrauchte Sessel oder Einkaufswagen, und das gefällt mir eigentlich überhaupt nicht.
5: Das hat mich beschäftigt. Ehrlicherweise nicht viel. Ich bin sehr zufrieden und entspannt aktuell. Genieße jetzt das schöne Wetter.
6: Die Wahl. Und da habe ich ein bisschen Sorge, wie die ausfallen wird. Und dann das in Berlin natürlich auch. Ne? Das war eigentlich vorrangig.
7: Die Wahl. Da kann man nur Angst bekommen. Wie die Leute so reinfallen auf offensichtlich falsche Versprechungen. Und mit den Zielen, die da dargelegt werden, da erinnert man sich an die Zeit, an die man sich nicht mehr erinnern möchte. Hoffentlich merken das doch noch einige bis zur Wahl.
8: Ja, die Wahlen und so. Aber wie gesagt, da kommt man ja auch nicht so richtig mehr mit. Was ein Durcheinander ist, ja total unmöglich. Unmöglich sowas. So ein Staat habe ich nicht gelernt, ehrlich. Ja, furchtbar. Von Herrn Merz habe ich auch mehr von gedacht, dass er mehr bringt. Aber bringt ja auch nichts. Ich glaube, es ist überhaupt keiner mehr da.
1: Ja, was machen Sie denn Schönes in Dessau?
9: Wir fahren mit Fahrrad langs der Elbe von Magdeburg um Dresden. Und mit Wohnwagen machen wir so, fahren wir zweimal. Wir fahren so und fahren so und bringen wir weiter weg. Und dann das war's. Ja, schöne Strecke. Ja.
1: In der letzten Zeit ist es ja wieder sehr heiß mit den Temperaturen. Kommen Sie damit gut klar?
10: Ich komme damit gut klar. Ich komme gerade aus dem Sommerurlaub und daher komme ich damit jetzt sehr gut klar.
1: Möchten Sie erzählen, wohin es ging im Urlaub?
10: Wir waren jetzt in der Türkei 10 Tage und da ist es ja auch sehr heiß und deswegen ist das jetzt ein schöner Übergang.
8: Naja, muss ich. Jetzt gehe ich nach Hause und dann ist Schluss.
4: Da komme ich eigentlich mit klar. Ja, dann suche ich mir immer noch ein schattiges Plätzchen. Das findet man ja immer noch hier.
7: Ja, eigentlich recht gut. Unsere Wohnung ist schön gedämmt. Nachts wird Durchzug gemacht und dann ist es kühl und dann alles zu. Allerdings wollen wir jetzt noch mal schnell zum Markt, gerade in der größten Hitze, aber ging nicht anders.
1: Jens Spahn hat seinen Posten verloren und dann kommt der Nachfolger.

0: Genau, was denken Sie denn so darüber?
1: Wer?
0: Jens Spahn.
1: Och, der nur erst. Ist schon gut so. Wirklich. Ist schon gut so. Der bringt wirklich nichts. Nur Mist.
2: Ja, diese ganze Umstellung und so. Da kann ich aber nicht viel dazu sagen, ob das nun gut ist oder nicht so gut ist mit den Neuen.
3: Er war sehr unklug. Sehr. Ja.
0: Genau, was denken Sie so über seinen Nachfolger?
3: Da müssen wir uns überraschen lassen. Vorher hat er ja noch gesagt, er fühlt sich dem nicht gewachsen und nach einem Jahr geht es. Aber wir lassen uns überraschen.
4: Der Georgengarten in Dessau-Ziebig ist kulturhistorisch sehr bedeutend und beherbergt zahlreiche historische Gebäude, Denkmäler und mehr. Dazu zählt unter anderem auch der Widderkopfaltar. Er ist Teil des ursprünglichen Gestaltungskonzeptes des Georgengartens und trägt wesentlich zur historischen Wirkung der Anlage bei.
5: Der Widderkopfaltar ist in der Entstehungszeit des Georgengartens aufgestellt worden. Das ist so um 1780 rum gewesen. Und man hat hier nach einem Vorbild eines Kandelaberfußes, wie man sie jetzt auch zum Beispiel in den Vatikanischen Museen findet und wie es also nach dem Vorbild eines Kandelaberfußes aus Wörlitz dann diesen Widderkopfaltar gestaltet, ne, ist eigentlich so ein Kerzenständer eigentlich, und der hat dann nachher irgendwie seine Bedeutung verloren und wurde dann nachher künstlerisch umgestaltet und hat dann diesen Widderkopfaltar, der wurde dann hier aufgestellt als kleinen Kunst, sozusagen kleinen Denkmal im Georgengarten.
4: Witterungseinflüsse, Sturmschäden, Vandalismus und das Alter des Natursteins haben dafür gesorgt, dass eine umfassende Restaurierung notwendig geworden ist. Manche der Schäden sind bereits ziemlich alt.
5: Wir haben ein Bild aus den 50er Jahren, da sind die Beschädigungen, also die Widderköpfe schon abgeschlagen gewesen. Und dieser größere Schaden an der Seite ist mal durch einen Baumschaden hergerührt. Der muss so 2017 gewesen sein, dass hier ein Baum umgefallen ist, der dann nachher dann ein Stück abgeschlagen hat. Die Teile konnte man übrigens auch bergen. Die werden auch wieder mit verarbeitet dann bei der Restaurierung des Widderkopfaltars. Und ja, also wir vermuten, dass es so entweder in Kriegsjahren oder so, dass die Widderköpfe da kaputt gegangen sind und dass da dann nachher beschädigt hat.
4: Am 22. Juli war es nun soweit und ein Teil des Widderkopfaltars wurde abgebaut. Eine Fachfirma hob den, nach Schätzungen rund eine Tonne schweren, oberen Teil des Altars an. Seitlich wurde er dann auf einen Anhänger verladen. Nun kann er restauriert werden. Möglich ist das nur durch einen sehr großzügigen Unterstützer.
5: Die Heise-Stiftung, die Karl-Heinz-Heise-Stiftung, ist dann auf uns zugekommen, und so vor 2 Jahren war das ungefähr, und hat dann gesagt, ja, sie hätten Interesse daran, das zu restaurieren und ob wir uns als Verein da nicht kümmern könnten und die Schirmherrschaft sozusagen übernehmen könnten und da uns um die Restaurierung kümmern können. Sie würden das Geld dafür geben und haben dann im Endeffekt auch 20.000 Euro für diese ganze Geschichte bereitgestellt.
4: Die Gesamtkosten der Maßnahme belaufen sich auf knapp 30.000 Euro. Die verbleibenden Mittel werden vom Förderverein Anhaltische Gemäldegalerie und Georgengarten Dessau e.V. aufgebracht. Im Restaurierungsprozess werden nun die verschiedenen Schäden am Altar behoben. Die abgeschlagenen Widderköpfe werden zunächst nachmodelliert.
5: Also erstmal gibt es ein Gipsmodell sozusagen, was dann mit der Denkmalpflege abgestimmt wird. Und da wird geguckt, dass das dann so passt und auch diesem Altar angemessen ist. Und wenn dieses Gipsmodell dann fertig ist und man diesen, dann wird dann Abguss gemacht und wird das dann in Steinmasse sozusagen an den Altar wieder drangesetzt. Dann ist es so, dass eine Reinigung durchgeführt werden soll. Es sind ja doch Graffitis und sehr viel Moos, und soll mit kleineren Schäden, sollen dann auch so mit Steinersatzmasse angesetzt werden, um sozusagen mal das Gesamtbild wieder harmonischer herzustellen und so. Wir hatten auch mal geplant, am Anfang, da wissen wir aber noch nicht so genau, ob wir das machen, das Ganze nochmal dreidimensional mit so einem 3D-Scanner zu erfassen, falls wieder irgendwelche Baumschäden sind. Kann ja auch mal sein, dass ein Baum direkt auf den Widderkopfaltar fällt und dass da mehr kaputt geht und so. Allerdings sind natürlich das auch immer so Kosten, so um die 2.000, 3.000 Euro, was man da rechnen muss. Und das wissen wir noch nicht so genau, ob wir das schaffen, machen oder wie auch immer. Ne?
4: In den Dessauer Steinmetzwerkstätten erfolgt nun die Restaurierung. Der Restaurator rechnet damit, dass der Prozess ungefähr 3 Monate dauern wird. Neben dem oberen Teil des Altars werden auch die 2 unteren Stufen gereinigt, was direkt vor Ort erfolgt. Wenn dann der Widderkopfaltar wieder aufgestellt ist, wird er in neuem Glanz erstrahlen.

0: Es ist Freitag und damit herzlich willkommen zur letzten Aktuellausgabe in dieser Woche. Wie der Landkreis Anhalt-Bitterfeld mitteilt, ist die Kreisstraße 2073 im Ortsteil Edderitz der Stadt Südliches Anhalt seit bereits Montag und bis zum 25. September im Bereich Hüttenweg 1 bis 21 gesperrt. Die Umleitung zwischen Edderitz und Maasdorf erfolgt über Pieten. Der Grund für die Sperrung ist die Verlegung von Elektrokabeln. Sommerferien in Sachsen-Anhalt, aber eben nicht für den Umweltminister des Landes. Der tourt derzeit durch das Bundesland, um sich ein Bild über die momentane Situation zu machen. So besuchte er kürzlich die Landkreise Anhalt-Bitterfeld und Wittenberg. Dort bekam er Einblicke zu Hochwasserschutzmaßnahmen.
1: Im Rahmen seiner Sommertour hat Umweltminister Professor Dr. Armin Willingmann gemeinsam mit dem Landesbetrieb für Hochwasserschutz und Wasserwirtschaft, kurz LHW, zahlreiche Regionen des Landes besucht, um sich vor Ort über wichtige Projekte zum Hochwasserschutz zu informieren.
2: 2002, das große Hochwasser, an das sich viele Sachsen-Anhalterinnen und Sachsen-Anhalter erinnern, das hat uns gezeigt, da ist dringender Handlungsbedarf. Wir hatten damals etwa 5% diengerechte, standsichere Deiche. Und die verheerenden Auswirkungen dieses Hochwassers, die hatten ihre Gründe. Unter anderem auch in dem Zustand der Deiche damals. Und seinerzeit hat man begonnen, die Deiche durchzusanieren bei uns. Wir sind heute im Jahr 2026 bei über 76% diengerechter, standsicherer Deiche. Weitere 17% sind deutlich standsicher, haben aber noch Ergänzungsbedarf, beispielsweise Verteidigungswege oder dergleichen. Und nur noch ein ganz kleiner Teil von Deichen ist tatsächlich jetzt gefährdet. Das hängt zum Teil aber auch daran, dass wir dort den Deich selbst gar nicht mehr nutzen wollen, sondern eine neue Deichanlage errichten. Kurzum, es ist in dieser Zeit seit 2002 sehr viel passiert. 1,6 Milliarden Euro wurden investiert.
1: 2016 wurde das Landesprogramm Mehr Raum für Flüsse ins Leben gerufen. Seit 2022 wird es unter dem Namen Fluss Natur Leben fortgeführt und ständig weiterentwickelt. Das Programm umfasst Vorschläge für Deichrückverlegungen und Flutungsvorgang. Darunter ist auch der Flutpolder Röser im Landkreis Anhalt-Bitterfeld.
3: 2012 haben wir einen Planfeststellungsbeschluss bekommen im November und haben dann begonnen mit den einzelnen Teilleistungen, die Weiterplanung, Ausführungsplanung und die Ausschreibung der Bauleistungen, sodass wir 14 anfangen konnten mit dem Mühlgrabensiel. Dann konnten wir den Ortsranddeich Röser bauen und auch den Ortsranddeich Bröser, teils mobil, teils als Deich. Dann 2018 haben wir begonnen, das Auslaufbauwerk zu bauen. Bis 2021 ist fertiggestellt und die Gewährleistungsabnahme war auch schon. 2021 bis 2022 haben wir den ersten Polderdeichabschnitt gebaut, 1100 Meter. Das ist abgeschlossen, abgenommen. Wir sind hier noch in der Gewährleistung drin. Zurzeit bauen wir 4,5 Kilometer den zweiten Polderdeichabschnitt übers Auslaufbauwerk hinaus bis ans Hochufer am Ende des Polders. Und da wird 26 jetzt fertig sein.
1: Die Fertigstellung des Flutpolders befindet sich auf der Zielgeraden. Im letzten Bauabschnitt wird jetzt das Einlaufbauwerk errichtet. Die Investitionskosten für das neue Einlaufbauwerk belaufen sich auf rund 18 Millionen Euro. Der gesamte Polder kostet etwa 60 Millionen Euro. Finanziert wird das Hochwasserschutzvorhaben aus Mitteln des

0: europäischen Fonds für regionale Entwicklung sowie durch den Bund und das Land Sachsen-Anhalt.
1: Das Einlaufbauwerk hat eine Länge von 80 Meter, eine Breite von 22 Meter. Anschließend da noch mal eine Tosmulde oder ein Tosbecken, ja, damit wir eine Energie umwandeln können. Wir haben 4 Fischbauchklappen, es ist also ein Klappenwehr, kein Schützenwehr, mit 17 Meter Länge, 3,5 Meter Höhe und wir können insgesamt 400 Kubikmeter pro Sekunde aus der Mulde entnehmen im Extremhochwasserfall.
0: Ist das Einlaufbauwerk Ende 2029 fertiggestellt, bekommt der Polder noch einen Steuerpegel.
1: Der Polder wäre dann schon einsatzfähig, man kann ihn per Hand steuern, aber wir bauen parallel dazu noch einen Steuerpegel, der uns immer die Höhen gibt, die das Einlaufbauwerk braucht und das Auslaufbauwerk. Die müssen miteinander kommunizieren, die Impulse gibt der Steuerpegel und sagt, wir können jetzt, das Einlaufbauwerk ist dann geschlossen und der Steuerpegel sagt, der Wasserstand ist jetzt in dem Bereich, wir können anfangen, langsam das Auslaufbauwerk zu öffnen, sodass die Flächen wieder relativ zeitnah zur Verfügung stehen.
0: Seit 2002 wurden allein im Landkreis Anhalt-Bitterfeld mehr als 162 Millionen Euro in den Hochwasserschutz investiert. Polder sind Generationenprojekte. Von der Planung bis zur Fertigstellung müssen selbst bei reibungslosem Ablauf 15 bis 20 Jahre einkalkuliert werden. Ein weiteres Projekt ist der Flutpolder Axien-Mauken im Landkreis Wittenberg. Der Flutpolder ist dabei von großer Bedeutung für den zukünftigen Hochwasserschutz an der Elbe in Sachsen-Anhalt.
2: Der Polder ist zurzeit in der Projektplanung. Wir sind in der Leistungsphase 3, das ist die sogenannte Entwurfsplanung. Und wir planen im Moment die Polderdeiche, die Ein- und Auslaufbauwerke und die Binnenentwässerungsanlagen, also Schöpfwerke und so weiter. Der Polder allgemein, sage ich vielleicht noch mal was dazu, der hat eine Fläche von 1694 Hektar und wird in Zukunft, also kann beim Hochwasserereignis größer Hako 100 55 Millionen Kubikmeter Wasser aufnehmen. Das sind ungefähr 477 Kubikmeter pro Sekunde, die der Elbe entnommen werden in diesem akuten Hochwasserfall.
0: Eine wichtige Voraussetzung für die Akzeptanz von Polderprojekten besteht jedoch darin, dass betroffene Flächeneigentümer im Fall gesteuerter Überflutungen eine Entschädigung erhalten und auch darüber hinaus.
3: Wir brauchen gerade, wenn es um Polderflächen geht, um Retentionsflächen, die zur Verfügung gestellt werden wollen, Verhandlungszeit. Man muss mit den Flächennutzern, man muss mit den Eigentümern reden. Auch für Polder muss man werben, denn ganz klar ist, diese Überflutungsflächen, die im Bedarf gezogen werden, die gehören ja jemandem und hier wird sehr, sehr häufig auch Landwirtschaft drauf betrieben. Und deshalb brauchen wir ein vernünftiges Agreement, eine vernünftige Verabredung mit den Landnutzern. Wir haben jetzt in meiner Zeit im Umweltministerium eine Musterkompensationsvereinbarung mal entwickelt, mit der man in Zukunft auch mit den Landwirten, mit den Eigentümern verhandeln kann, um darüber zu reden, wie auch außerhalb des eigentlichen Schadensfalles, bei dem eine Entschädigung sich von selbst versteht, auch ein angemessener Ausgleich geleistet werden kann. Das wird jeweils im Einzelfall verhandelt. Ich glaube, man muss hier einfach miteinander reden. Polder und Hochwasserschutzmaßnahmen haben nichts mit Kompromisslosigkeit zu tun, sondern viel damit, einen Konsens zu finden und einen Kompromiss.
0: Die geplante Maßnahme Flutungspolder Axien-Mauken umfasst die abschnittsweise Ertüchtigung des bestehenden Elbe-Hauptdeiches sowie die Errichtung neuer Polderdeiche im Hinterland. Anfang 2028 soll das Planfeststellungsverfahren beantragt werden. Hochwasserschutz ist eben eine Aufgabe für Generationen.
4: Das Kabinett des Landtags Sachsen-Anhalt hat einen ressortübergreifenden Aktionsplan zum besseren Schutz von Kindern und Jugendlichen vor sexualisierter Gewalt beschlossen. Ziel ist es, bestehende Präventions- und Hilfsangebote zu stärken und besser bekannt zu machen. Zugleich sollen Schutzkonzepte in Einrichtungen ausgebaut und Fachkräfte sowie Ehrenamtliche für den Kinderschutz durch Qualifizierung gestärkt werden. Der Aktionsplan umfasst 30 Maßnahmen. Den Schwerpunkt bildet der Präventionsbereich. So sollen beispielsweise Konzepte zum Schutz vor Gewalt

0: insbesondere vor sexualisierter Gewalt, an allen rund 800 allgemeinbildenden Schulen, Förderschulen und berufsbildenden Schulen des Landes etabliert werden. Ehrenamtliche, wie etwa im Sport- und Feuerwehrbereich, sollen dabei unterstützt werden, ebenfalls Schutzkonzepte zu entwickeln. Ein wichtiger Partner dabei ist das Ende 2025 gestartete Zentrum Kinderschutz. Es soll nicht nur Fachkräften der Kinder- und Jugendhilfe, sondern vor allem auch Ehrenamtlichen, die im Freizeitbereich mit Kindern und Jugendlichen arbeiten, Hilfe anbieten und bei der Erarbeitung von Schutzkonzepten unterstützen. Gemeinsam laufen, gemeinsam helfen. In Brena stand kürzlich nicht der sportliche Wettkampf im Mittelpunkt, sondern das soziale Engagement. Der TSV Blau-Weiß hatte zum 4. Spendenlauf eingeladen.
1: Laufschuhe schnüren und dabei Gutes tun. In Brena hat der TSV Blau-Weiß bereits zum 4. Mal zu seinem Spendenlauf eingeladen. Ob laufend, mit einem Fahrrad oder auf dem Roller, mitmachen konnte jeder. Die Startgebühr von 10 Euro kommt in diesem Jahr dem ambulanten Kinder- und Jugendhospiz in Halle sowie dem Tierheim Bitterfeld zugute.
2: Es läuft schön, also wir sind ja auch mit dabei und wir versuchen auch immer mit dabei zu sein und selber ein Bild machen zu können. Und das ist eine ganz klasse Sache, dass sie uns hier unterstützen wollen und einfach Geld dann auch für uns sammeln, weil wir uns größtenteils aus Spenden finanzieren.
1: Die Einrichtung begleitet betroffene Familien im Alltag. Ehrenamtliche Familienbegleiter werden dafür ausgebildet und stehen den Familien regelmäßig zur Seite. Eine Unterstützung, die nur durch Spenden möglich ist.
3: Wir haben, wie gesagt, zum 4. Mal den Spendenlauf hier bei uns in Brena. Wir spenden für das ambulante Kinder- und Jugendhospiz in Halle und in diesem Jahr auch für den Tierschutzverein in Bitterfeld. Und haben im Prinzip ein buntes Rahmenprogramm für die ganze Familie. Laufen eine 5-Kilometer-Strecke durch Brena mit einer Startgebühr von 10 Euro, die dann vollumfänglich gespendet wird.
1: Doch der Tag bestand aus mehr als nur dem Lauf. Fußballturniere für den Nachwuchs und die Herrenmannschaften, eine Tombola, Torwandschießen und Auftritte der Kindertanzgruppe sorgten dafür, dass auch abseits der Strecke einiges geboten wurde.
3: Gerade auch voran die UBZ-Gruppe, die hier sehr stark unterstützt hat mit einer sehr großen Spende für Essen und für Getränke. Auch die Firma Miebe aus Brena und die Firma Blaschgebauer, die uns hier unterstützt haben und geben uns damit die Möglichkeit, die Einnahmen, die wir heute generieren, für diese beiden Institutionen zu spenden, um die beiden halt zu unterstützen. Ja.
1: Dass die Veranstaltung überhaupt in dieser Größenanordnung stattfinden kann, ist nur dank zahlreicher Helfer und Sponsoren möglich. Und auch bei den Teilnehmerzahlen zeigt der Trend weiter nach oben.
3: Wir haben im Schnitt die letzten Jahre auch sowas immer steigende Zahlen von Läufern gehabt. Durchaus im letzten Jahr über 200. Ich kenne jetzt die Zahlen von heute noch nicht tatsächlich, aber heute Vormittag standen wir schon irgendwo bei 160, 170. Also ich denke, dass wir vielleicht die 250 toppen können. Gerade mit dem VfL Halle, der heute auch noch mal gekommen ist, und dem Zörbiger FC, die auch noch mal mitgelaufen sind. Also durchaus so starke Leistung von den Jungs, extra herzukommen, den Lauf zu machen, eben wirklich für den guten Zweck. Klasse Aktion, zielt auf das gemeinsam stark ab. Ich denke, da kann man richtig was bewegen. Und am Ende des Tages werden wir da sicherlich sehen, was dabei rumkommt. Aber ich denke, dass wir heute auch wieder ein gutes Ergebnis erreichen für das Kinderhospiz und für den Tierschutzverein.
1: Und obwohl ein Unwetter am Vortag den Organisatoren noch einiges an Arbeit beschert hatte, konnte der Spendenlauf wie geplant stattfinden. Für den TSV Blau-Weiß Brena zählt am Ende vor allem eins: gemeinsam möglichst viel Geld für Menschen und Tiere in Not zu sammeln.
0: Der VSR Gewässerschutz führte am 16. Juni auf dem Holzmarkt in Köthen Brunnenwasseranalysen durch. 38 Bürger gaben Wasserproben aus ihren Gartenbrunnen am Labormobil ab. Wir analysierten die Wasserproben und erstellten für jede Probe ein ausführliches Gutachten zur Nutzungsmöglichkeit des jeweiligen Brunnenwassers, welches wir den Brunnenbesitzern zusandten. Damit möchten wir dazu beitragen, dass im Garten das oberflächennahe Grundwasser genutzt wird und die Trinkwasservorräte geschont werden, erklärt Harald Gülzow, der das Projekt Brunnenwasseruntersuchungen koordiniert. Inzwischen hat die gemeinnützige Organisation auch die Nitratergebnisse aus Köthen und Umgebung ausgewertet, um die Entwicklung der Nitratbelastung im Grundwasser zu beobachten. Die bisherigen Messwerte zeigen, dass die ständigen Änderungen bei den Düngeregelungen auf den Feldern nicht dazu beitragen, die Nitratbelastung erfolgreich zu reduzieren, erklärt er. Es fehlt eine Planungssicherheit für die Landwirte. Diese ist aber dringend notwendig, damit landwirtschaftliche Bereiche aktiv dazu beitragen, durch eine Kombination von Maßnahmen die Nitratkonzentration im Grundwasser zu verringern. Mit dieser Information sind wir am Ende unserer Freitagsausgabe der RBB Aktuellen Nachrichten. Wir schauen uns jetzt noch das heiß daherkommende Wetter an und im Anschluss daran gern noch die Meldungen aus Dessau-Roßlau und Umgebung. Wir sehen uns dann am Montag ab 18 Uhr wieder. Vorher, und zwar am Samstag um 18 Uhr, haben wir unseren Wochenrückblick für Sie im Programm. Lohnt sich einzuschalten und mit dabei zu sein. Also dann, schönes Wochenende. Bis Montag. Machen Sie es gut.
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Am Samstag fallen die Temperaturen weiter herab. Der Höhepunkt ist nur bei 24 Grad Celsius. Der Tag bleibt stark bewölkt, regnen soll es nicht und der Wind zeigt sich stärker als heute mit einem mäßigen Wind aus dem Nordwesten.

Nur noch ungefähr einen Monat dauert es, bis alle wahlberechtigten Bürger Sachsen-Anhalts einen neuen Landtag wählen dürfen. Am 6. September wird die richtungsweisende Wahl stattfinden. Wie die Pressestelle der Stadt berichtet, wurden bereits am 27. Juli die Wahlbenachrichtigungen für die Landtagswahl an die wahlberechtigten Bürger des Dessau-Roßlaus versandt. Die Ausgabe und Zustellung der Briefwahlunterlagen zur Landtagswahl wird frühestens ab dem 5. August möglich sein. Ab diesem Zeitpunkt können Wähler, die mittels Briefwahl wählen möchten, den Wahlschein und die Briefwahlunterlagen im Rathaus Dessau-Roßlau im Raum 226 in der zweiten Etage des Rathausneubaus beantragen und in Empfang nehmen. Für diesen Antrag kann der Vordruck auf der Rückseite der Wahlbenachrichtigung genutzt werden. Er kann aber auch mündlich, schriftlich oder elektronisch gestellt werden. In diesem Fall müssen Familienname, Vorname, Geburtsdatum und Wohnanschrift und gegebenenfalls eine Versandanschrift angegeben werden. Nur telefonisch kann der Antrag nicht gestellt werden. Die Wahlscheine mit den Briefwahlunterlagen werden mit der Post übersandt. Wenn für andere Bürger stellvertretend ein Wahlschein mit den Briefwahlunterlagen beantragt wird, muss eine schriftliche Vollmacht dieser Bürger vorliegen. Die Wahlscheine können bis Donnerstag, den 3. September, zu den Öffnungszeiten des Bürgerbüros und am Freitag, den 4. September, bis 12 Uhr im Rathausraum 226 und danach bis 15 Uhr im Wahlamt im Rathaus Altbau, Zimmer 489, beantragt und abgeholt werden. Wer keine Wahlbenachrichtigung bekommen hat, aber dennoch glaubt, wahlberechtigt zu sein, sollte sich an das Wahlamt der Stadt wenden. Dies kann unter der Telefonnummer 0340 204 1813 oder per E-Mail an briefwahl@dessau-roßlau.de erfolgen.

0: folgen. Bis zum Wahltag am 6. September um 18 Uhr müssen die Briefwahlunterlagen dann wieder bei der Stadt Dessau-Roßlau eintreffen. Es wird empfohlen, die Briefwahlunterlagen spätestens 4 Werktage vor der Wahl abzusenden, damit diese noch rechtzeitig bei der Stadt eingehen. Abrissarbeiten gehen voran. Für den geplanten Ersatzneubau der Regenbogenschule mit Sporthalle und Außenanlagen in der Bernburger Straße müssen die dort noch vorhandenen leerstehenden Gebäude zurückgebaut und entfernt werden. Die ersten vorbereitenden Arbeiten dafür haben bereits im Mai begonnen. Nun geht es sichtbar voran. Die 1978 errichtete Turnhalle in der Bernburger Straße wurde als erstes abgerissen. Nun folgt noch der Abriss des im selben Jahr errichteten Schulgebäudes. Beide Objekte standen seit vielen Jahren leer. Während den Abrissarbeiten ist weiterhin mit vorübergehenden Beeinträchtigungen durch Lärm, Staubentwicklung und erhöhtes Baustellenverkehrsaufkommen zu rechnen. Nach aktuellem Stand werden die Arbeiten bis zum Jahresende abgeschlossen sein, damit dann Platz für den Bau der neuen Regenbogenschule ist.
1: Ja, was hat Sie denn so die Woche über beschäftigt?
2: Ich mache hier in Dessau ein Projekt zur Erfassung von baubezogener Kunst aus der DDR-Zeit. Und da war ich jetzt 2 Tage hier unterwegs zum Fotografieren und zum Recherchieren.
1: Ja, und was fotografieren Sie da alles so?
2: Na, zum Beispiel die Figuren, die hier in der Fußgängerzone stehen. Das sind also Bronzeplastiken von Martin Hadelich, wenn Sie die schon mal gesehen haben. Zum Beispiel. Und wir waren auch im Museum für Stadtgeschichte, haben uns da informiert. Genau. Das ist ein Projekt, was sich sozusagen aus meiner freiberuflichen Tätigkeit heraus ergeben hat. War eher Zufall.
3: Ich habe noch einen Urlaub vor, aber ich den machen kann, weiß ich nicht. Görlitz und Dresden.
4: Ich bin ja öfters mal hier im Stadtpark, aber der Zustand ist nicht mehr der beste. Ja, es finden sich alle möglichen Sachen, mal alte gebrauchte Sessel oder Einkaufswagen. Und das gefällt mir eigentlich überhaupt nicht.
5: Das hat mich beschäftigt. Ehrlicherweise nicht viel. Ich bin sehr zufrieden und entspannt aktuell. Genieße jetzt das schöne Wetter.
6: Die Wahl. Und da habe ich ein bisschen Sorge, wie die ausfallen wird. Und dann das in Berlin natürlich auch. Ne? Das war eigentlich vorrangig.
7: Die Wahl. Da kann man nur Angst bekommen. Wie die Leute so reinfallen auf offensichtlich falsche Versprechungen und mit den Zielen, die da dargelegt werden, da erinnert man sich an die Zeit, an die man sich nicht mehr erinnern möchte. Hoffentlich merken das doch noch einige bis zur Wahl.
8: Ja, die Wahlen und so. Aber wie gesagt, da kommt man ja auch so richtig mehr mit. Was ein Durcheinander ist ja total unmöglich. Unmöglich sowas. So ein Staat habe ich nicht kennengelernt, ehrlich. Ja, furchtbar. Von Herrn Merz habe ich auch mehr von gedacht, dass er mehr bringt. Aber bringt ja auch nichts. Ich glaube, es ist überhaupt keiner mehr da.
1: Ja, was machen Sie denn Schönes in Dessau?
9: Wir fahren mit Fahrrad langs der Elbe von Magdeburg um Dresden. Und mit Wohnwagen machen wir so, fahren wir zweimal. Wir fahren so und bringen wir weiter weg. Und dann das war's. Ja, schöne Strecke. Ja.
1: In der letzten Zeit ist es ja wieder sehr heiß mit den Temperaturen. Kommen Sie damit gut klar?
10: Ich komme damit gut klar. Ich komme gerade aus dem Sommerurlaub und daher komme ich damit jetzt sehr gut klar.
1: Möchten Sie erzählen, wohin es ging im Urlaub?
10: Wir waren jetzt in der Türkei 10 Tage und da ist es ja auch sehr heiß und deswegen ist das jetzt ein schöner Übergang.
8: Naja, muss ich. Jetzt gehe ich nach Hause und dann ist Schluss.
4: Da komme ich eigentlich mit klar. Ja, dann suche ich mir immer noch ein schattiges Plätzchen. Das findet man ja immer noch hier.
7: Ja, eigentlich recht gut. Unsere Wohnung ist schön gedämmt. Nachts wird Durchzug gemacht und dann ist es kühl und dann alles zu. Allerdings wollen wir jetzt noch mal schnell zum Markt, gerade in der größten Hitze, aber ging nicht anders.
1: Und Jens Spahn hat seinen Posten verloren und dann kommt der Nachfolger. Genau, was denken Sie denn so darüber?
8: Wer?
1: Jens Spahn.
8: Och, der nur erst. Ist schon gut so. Wirklich. Ist schon gut so. Der bringt wirklich nichts. Nur Mist.
6: Ja, diese ganze Umstellung und so. Da kann ich aber nicht viel dazu sagen, ob das nun gut ist oder nicht so gut ist mit den Neuen.
7: Er war sehr unklug. Sehr. Ja.
1: Genau, was denken Sie so über seinen Nachfolger?
7: Da müssen wir uns überraschen lassen. Voriges Jahr hat er ja noch gesagt, er fühlt sich dem nicht gewachsen und nach einem Jahr geht es. Aber wir lassen uns überraschen.
0: Der Georgengarten in Dessau-Ziebig ist kulturhistorisch sehr bedeutend und beherbergt zahlreiche historische Gebäude, Denkmäler und mehr. Dazu zählt unter anderem auch der Widderkopfaltar. Er ist Teil des ursprünglichen Gestaltungskonzeptes des Georgengartens und trägt wesentlich zur historischen Wirkung der Anlage bei.
11: Der Widderkopfaltar ist in der Entstehungszeit des Georgengartens aufgestellt worden. Das ist so um 1780 rum gewesen. Und man hat hier nach einem Vorbild eines Kandelaberfußes, wie man sie jetzt auch zum Beispiel in den Vatikanischen Museen findet und wie es also nach dem Vorbild eines Kandelaberfußes aus Wörlitz dann diesen Widderkopfaltar gestaltet, ne, ist eigentlich so ein Kerzenständer eigentlich, und der hat dann nachher irgendwie seine Bedeutung verloren und wurde dann nachher künstlerisch umgestaltet und hat dann diesen Widderkopfaltar, der wurde dann hier aufgestellt als kleinen Kunst, sozusagen kleinen Denkmal im Georgengarten.
0: Witterungseinflüsse, Sturmschäden, Vandalismus und das Alter des Natursteins haben dafür gesorgt, dass eine umfassende Restaurierung notwendig geworden ist. Manche der Schäden sind bereits ziemlich alt.
11: Wir haben ein Bild aus den 50er Jahren, da sind die Beschädigungen, also die Widderköpfe schon abgeschlagen gewesen. Und dieser größere Schaden an der Seite ist mal durch einen Baumschaden hergerührt. Der muss so 2017 gewesen sein, dass hier ein Baum umgefallen ist, der dann nachher dann ein Stück abgeschlagen hat. Die Teile konnte man übrigens auch bergen. Die werden auch wieder mit verarbeitet dann bei der Restaurierung des Widderkopfaltars. Und ja, also wir vermuten, dass es so entweder in Kriegsjahren oder so, dass die Widderköpfe da kaputt gegangen sind und dass da dass man da halt das dann nachher beschädigt hat.
0: Am 22. Juli war es nun soweit und ein Teil des Widderkopfaltars wurde abgebaut. Eine Fachfirma hob den, nach Schätzungen rund eine Tonne schweren, oberen Teil des Altars an. Seitlich wurde er dann auf einen Anhänger verladen. Nun kann er restauriert werden. Möglich ist das nur durch einen sehr großzügigen Unterstützer.
11: Die Karl-Heinz Heise Stiftung ist dann auf uns zugekommen, und so vor 2 Jahren war das ungefähr, und hat dann gesagt, ja, sie hätten Interesse daran, das zu restaurieren und ob wir uns als Verein da nicht kümmern könnten und die Schirmherrschaft sozusagen übernehmen könnten und da uns um die Restaurierung kümmern können. Sie würden das Geld dafür geben und haben dann im Endeffekt auch 20.000 Euro für diese ganze Geschichte bereitgestellt.
0: Die Gesamtkosten der Maßnahme belaufen sich auf knapp 30.000 Euro. Die verbleibenden Mittel werden vom Förderverein Anhaltische Gemäldegalerie und Georgengarten Dessau e.V. aufgebracht. Im Restaurierungsprozess werden nun die verschiedenen Schäden am Altar behoben. Die abgeschlagenen Widderköpfe werden zunächst nachmodelliert.
11: Also erstmal gibt es ein Gipsmodell sozusagen, was dann mit der Denkmalpflege abgestimmt wird. Und da wird geguckt, dass das dann so passt und auch diesem Altar angemessen ist. Und wenn dieses Gipsmodell dann fertig ist und man diesen, dann wird dann Abguss gemacht und wird das dann in Steinmasse sozusagen an den Altar wieder dran gesetzt. Dann ist es so, dass eine Reinigung durchgeführt werden soll. Es sind ja doch Graffitis und sehr viel Moos, und soll mit kleineren Schäden sollen dann auch so mit Steinersatzmasse angesetzt werden, um sozusagen das Gesamtbild wieder harmonischer herzustellen und so. Wir hatten auch mal geplant, am Anfang, da wissen wir aber noch nicht so genau, ob wir das machen, das Ganze nochmal dreidimensional mit so einem 3D-Scanner zu erfassen, falls wieder irgendwelche Baumschäden sind. Kann ja auch mal sein, dass ein Baum direkt auf den Widderkopfaltar fällt und dass da mehr kaputt geht und so. Allerdings sind natürlich das auch immer so Kosten, so um die 2.000, 3.000

0: 1000 Euro, was man da rechnen muss. Und das wissen wir noch nicht so genau, ob wir das schaffen, machen oder wie auch immer. Ne?
1: In den Dessauer Steinmetzwerkstätten erfolgt nun die Restaurierung. Der Restaurator rechnet damit, dass der Prozess ungefähr 3 Monate dauern wird. Neben dem oberen Teil des Altars werden auch die 2 unteren Stufen gereinigt, was direkt vor Ort erfolgt. Wenn dann der Widderkopfaltar wieder aufgestellt ist, wird er in neuem Glanz erstrahlen.

0: Es ist Freitag und damit herzlich willkommen zur letzten Aktuellausgabe in dieser Woche. Wie der Landkreis Anhalt-Bitterfeld mitteilt, ist die Kreisstraße 2073 im Ortsteil Edderitz der Stadt Südliches Anhalt seit bereits Montag und bis zum 25. September im Bereich Hüttenweg 1 bis 21 gesperrt. Die Umleitung zwischen Edderitz und Maasdorf erfolgt über Pieten. Der Grund für die Sperrung ist die Verlegung von Elektrokabeln. Sommerferien in Sachsen-Anhalt, aber eben nicht für den Umweltminister des Landes. Der tourt derzeit durch das Bundesland, um sich ein Bild über die momentane Situation zu machen. So besuchte er kürzlich die Landkreise Anhalt-Bitterfeld und Wittenberg. Dort bekam er Einblicke zu Hochwasserschutzmaßnahmen.
1: Im Rahmen seiner Sommertour hat Umweltminister Prof. Dr. Armin Willingmann gemeinsam mit dem Landesbetrieb für Hochwasserschutz und Wasserwirtschaft, kurz LHW, zahlreiche Regionen des Landes besucht, um sich vor Ort über wichtige Projekte zum Hochwasserschutz zu informieren.
2: 2002, das große Hochwasser, an das sich viele Sachsen-Anhalterinnen und Sachsen-Anhalter erinnern, das hat uns gezeigt, da ist dringender Handlungsbedarf. Wir hatten damals etwa 5% diengerechte, standsichere Deiche. Und die verheerenden Auswirkungen dieses Hochwassers, die hatten ihre Gründe. Unter anderem auch in dem Zustand der Deiche damals. Und seinerzeit hat man begonnen, die Deiche durchzusanieren bei uns. Wir sind heute im Jahr 2026 bei über 76% diengerechter, standsicherer Deiche. Weitere 17% sind deutlich standsicher, haben aber noch Ergänzungsbedarf, beispielsweise Verteidigungswege oder dergleichen. Und nur noch ein ganz kleiner Teil von Deichen ist tatsächlich jetzt gefährdet. Das hängt zum Teil aber auch daran, dass wir dort den Deich selbst gar nicht mehr nutzen wollen, sondern eine neue Deichanlage errichten. Kurzum, es ist in dieser Zeit seit 2002 sehr viel passiert. 1,6 Milliarden Euro wurden investiert.
1: 2016 wurde das Landesprogramm Mehr Raum für Flüsse ins Leben gerufen. Seit 2022 wird es unter dem Namen Fluss-Natur-Leben fortgeführt und ständig weiterentwickelt. Das Programm umfasst Vorschläge für Deichrückverlegungen und Flutungsvorgang. Darunter ist auch der Flutpolder Röser im Landkreis Anhalt-Bitterfeld.
3: 2012 haben wir einen Planfeststellungsbeschluss bekommen im November und haben dann begonnen mit den einzelnen Teilleistungen, die Weiterplanung, Ausführungsplanung und die Ausschreibung der Bauleistungen, sodass wir 14 anfangen konnten mit dem Mühlgrabensiel. Dann konnten wir den Ortsranddeich Röser bauen und auch den Ortsranddeich Bröser, teils mobil, teils als Deich. Dann 2018 haben wir begonnen, das Auslaufbauwerk zu bauen bis 2021. Ist fertiggestellt und die Gewährleistungsabnahme war auch schon. 2021 bis 2022 haben wir den ersten Polderdeichabschnitt gebaut, 1100 Meter. Das ist abgeschlossen, abgenommen. Wir sind hier noch in der Gewährleistung drin. Zurzeit bauen wir 4,5 Kilometer den zweiten Polderdeichabschnitt übers Auslaufbauwerk hinaus bis ans Hochufer am Ende des Polders. Und da wird 26 jetzt fertig sein.
1: Die Fertigstellung des Flutpolders befindet sich auf der Zielgeraden. Im letzten Bauabschnitt wird jetzt das Einlaufbauwerk errichtet. Die Investitionskosten für das neue Einlaufbauwerk belaufen sich auf rund 18 Millionen Euro. Der gesamte Polder kostet etwa 60 Millionen Euro. Finanziert wird das Hochwasserschutzvorhaben aus Mitteln des

0: europäischen Fonds für regionale Entwicklung sowie durch den Bund und das Land Sachsen-Anhalt.
1: Das Einlaufbauwerk hat eine Länge von 80 Meter, eine Breite von 22 Meter. Anschließend da noch mal eine Tosmulde oder ein Tosbecken, ja, damit wir eine Energie umwandeln können. Wir haben 4 Fischbauchklappen, es ist also ein Klappenwehr, kein Schützenwehr, mit 17 Meter Länge, 3,5 Meter Höhe und wir können insgesamt 400 Kubikmeter pro Sekunde aus der Mulde entnehmen im Extremhochwasserfall.
0: Ist das Einlaufbauwerk Ende 2029 fertiggestellt, bekommt der Polder noch einen Steuerpegel.
1: Der Polder wäre dann schon einsatzfähig, man kann ihn per Hand steuern, aber wir bauen parallel dazu noch einen Steuerpegel, der uns immer die Höhen gibt, die das Einlaufbauwerk braucht und das Auslaufbauwerk. Die müssen miteinander kommunizieren, die Impulse gibt der Steuerpegel und sagt, wir können jetzt, das Einlaufbauwerk ist dann geschlossen und der Steuerpegel sagt, der Wasserstand ist jetzt in dem Bereich, wir können anfangen, langsam das Auslaufbauwerk zu öffnen, sodass die Flächen wieder relativ zeitnah zur Verfügung stehen.
0: Seit 2002 wurden allein im Landkreis Anhalt-Bitterfeld mehr als 162 Millionen Euro in den Hochwasserschutz investiert. Polder sind Generationenprojekte. Von der Planung bis zur Fertigstellung müssen selbst bei reibungslosem Ablauf 15 bis 20 Jahre einkalkuliert werden. Ein weiteres Projekt ist der Flutpolder Axien-Mauken im Landkreis Wittenberg. Der Flutpolder ist dabei von großer Bedeutung für den zukünftigen Hochwasserschutz an der Elbe in Sachsen-Anhalt.
2: Der Polder ist zurzeit in der Projektplanung. Wir sind in der Leistungsphase 3, das ist die sogenannte Entwurfsplanung. Und wir planen im Moment die Polderdeiche, die Ein- und Auslaufbauwerke und die Binnenentwässerungsanlagen, also Schöpfwerke und so weiter. Der Polder allgemein, sage ich vielleicht noch mal was dazu, der hat eine Fläche von 1694 Hektar und wird in Zukunft, also kann beim Hochwasserereignis größer Hako 100 55 Millionen Kubikmeter Wasser aufnehmen. Das sind ungefähr 477 Kubikmeter pro Sekunde, die der Elbe entnommen werden in diesem akuten Hochwasserfall.
0: Eine wichtige Voraussetzung für die Akzeptanz von Polderprojekten besteht jedoch darin, dass betroffene Flächeneigentümer im Fall gesteuerter Überflutungen eine Entschädigung erhalten und auch darüber hinaus.
3: Wir brauchen gerade, wenn es um Polderflächen geht, um Retentionsflächen, die zur Verfügung gestellt werden wollen, Verhandlungszeit. Man muss mit den Flächennutzern, man muss mit den Eigentümern reden. Auch für Polder muss man werben, denn ganz klar ist, diese Überflutungsflächen, die im Bedarf gezogen werden, die gehören ja jemandem und hier wird sehr, sehr häufig auch Landwirtschaft drauf betrieben. Und deshalb brauchen wir ein vernünftiges Agreement, eine vernünftige Verabredung mit den Landnutzern. Wir haben jetzt in meiner Zeit im Umweltministerium eine Musterkompensationsvereinbarung mal entwickelt, mit der man in Zukunft auch mit den Landwirten, mit den Eigentümern verhandeln kann, um darüber zu reden, wie auch außerhalb des eigentlichen Schadensfalles, bei dem eine Entschädigung sich von selbst versteht, auch ein angemessener Ausgleich geleistet werden kann. Das wird jeweils im Einzelfall verhandelt. Ich glaube, man muss hier einfach miteinander reden. Polder und Hochwasserschutzmaßnahmen haben nichts mit Kompromisslosigkeit zu tun, sondern viel damit, einen Konsens zu finden und einen Kompromiss.
0: Die geplante Maßnahme Flutungspolder Axien-Mauken umfasst die abschnittsweise Ertüchtigung des bestehenden Elbe-Hauptdeiches sowie die Errichtung neuer Polderdeiche im Hinterland. Anfang 2028 soll das Planfeststellungsverfahren beantragt werden. Hochwasserschutz ist eben eine Aufgabe für Generationen.
4: Das Kabinett des Landtags Sachsen-Anhalt hat einen ressortübergreifenden Aktionsplan zum besseren Schutz von Kindern und Jugendlichen vor sexualisierter Gewalt beschlossen. Ziel ist es, bestehende Präventions- und Hilfsangebote zu stärken und besser bekannt zu machen. Zugleich sollen Schutzkonzepte in Einrichtungen ausgebaut und Fachkräfte sowie Ehrenamtliche für den Kinderschutz durch Qualifizierung gestärkt werden. Der Aktionsplan umfasst 30 Maßnahmen. Den Schwerpunkt bildet der Präventionsbereich. So sollen beispielsweise Konzepte zum Schutz vor Gewalt in

0: insbesondere vor sexualisierter Gewalt, an allen rund 800 allgemeinbildenden Schulen, Förderschulen und berufsbildenden Schulen des Landes etabliert werden. Ehrenamtliche, wie etwa im Sport- und Feuerwehrbereich, sollen dabei unterstützt werden, ebenfalls Schutzkonzepte zu entwickeln. Ein wichtiger Partner dabei ist das Ende 2025 gestartete Zentrum Kinderschutz. Es soll nicht nur Fachkräften der Kinder- und Jugendhilfe, sondern vor allem auch Ehrenamtlichen, die im Freizeitbereich mit Kindern und Jugendlichen arbeiten, Hilfe anbieten und bei der Erarbeitung von Schutzkonzepten unterstützen. Gemeinsam laufen, gemeinsam helfen. In Brena stand kürzlich nicht der sportliche Wettkampf im Mittelpunkt, sondern das soziale Engagement. Der TSV Blau-Weiß hatte zum 4. Spendenlauf eingeladen.
1: Laufschuhe schnüren und dabei Gutes tun. In Brena hat der TSV Blau-Weiß bereits zum 4. Mal zu seinem Spendenlauf eingeladen. Ob laufend, mit einem Fahrrad oder auf dem Roller, mitmachen konnte jeder. Die Startgebühr von 10 Euro kommt in diesem Jahr dem ambulanten Kinder- und Jugendhospiz in Halle sowie dem Tierheim Bitterfeld zugute.
2: Es läuft schön, also wir sind ja auch mit dabei und wir versuchen doch immer mit dabei zu sein und selber ein Bild machen zu können. Und das ist eine ganz klasse Sache, dass sie uns hier unterstützen wollen und einfach Geld dann auch für uns sammeln, weil wir uns größtenteils aus Spenden finanzieren.
1: Die Einrichtung begleitet betroffene Familien im Alltag. Ehrenamtliche Familienbegleiter werden dafür ausgebildet und stehen den Familien regelmäßig zur Seite. Eine Unterstützung, die nur durch Spenden möglich ist.
3: Wir haben, wie gesagt, zum 4. Mal den Spendenlauf hier bei uns in Brena. Wir spenden für das ambulante Kinder- und Jugendhospiz in Halle und in diesem Jahr auch für den Tierschutzverein in Bitterfeld und haben im Prinzip ein buntes Rahmenprogramm für die ganze Familie. Laufen eine 5-Kilometer-Strecke durch Brena mit einer Startgebühr von 10 Euro, die dann vollumfänglich gespendet wird.
1: Doch der Tag bestand aus mehr als nur dem Lauf. Fußballturniere für den Nachwuchs und die Herrenmannschaften, eine Tombola, Torwandschießen und Auftritte der Kindertanzgruppe sorgten dafür, dass auch abseits der Strecke einiges geboten wurde.
3: Gerade auch voran die UBZ-Gruppe, die hier sehr stark unterstützt hat mit einer sehr großen Spende für Essen und für Getränke. Auch die Firma Miebe aus Brena und die Firma Blaschgebauer, die uns hier unterstützt haben und geben uns damit die Möglichkeit, die Einnahmen, die wir heute generieren, für diese beiden Institutionen zu spenden, um die beiden halt zu unterstützen. Ja.
1: Dass die Veranstaltung überhaupt in dieser Größenanordnung stattfinden kann, ist nur dank zahlreicher Helfer und Sponsoren möglich. Und auch bei den Teilnehmerzahlen zeigt der Trend weiter nach oben.
3: Wir haben im Schnitt die letzten Jahre auch sowas immer steigende Zahlen von Läufern gehabt. Durchaus im letzten Jahr über 200. Ich kenne jetzt die Zahlen von heute noch nicht tatsächlich, aber heute Vormittag standen wir schon irgendwo bei 160, 170. Also ich denke, dass wir vielleicht die 250 toppen können. Gerade mit dem VfL Halle, der heute auch noch mal gekommen ist, und dem Zörbiger FC, die auch noch mal mitgelaufen sind. Also durchaus auch starke Leistung von den Jungs, extra herzukommen, den Lauf zu machen, eben wirklich für den guten Zweck. Klasse Aktion, zielt auf das gemeinsam stark ab. Ich denke, da kann man richtig was bewegen. Und am Ende des Tages werden wir da sicherlich sehen, was dabei rumkommt. Aber ich denke, dass wir heute auch wieder ein gutes Ergebnis erreichen für das Kinderhospiz und für den Tierschutzverein.
1: Und obwohl ein Unwetter am Vortag den Organisatoren noch einiges an Arbeit beschert hatte, konnte der Spendenlauf wie geplant stattfinden. Für den TSV Blau-Weiß Brena zählt am Ende vor allem eins: gemeinsam möglichst viel Geld für Menschen und Tiere in Not zu sammeln.
0: Der VSR Gewässerschutz führte am 16. Juni auf dem Holzmarkt in Köthen Brunnenwasseranalysen durch. 38 Bürger gaben Wasserproben aus ihren Gartenbrunnen am Labormobil ab. Wir analysierten die Wasserproben und erstellten für jede Probe ein ausführliches Gutachten zur Nutzungsmöglichkeit des jeweiligen Brunnenwassers, welches wir den Brunnenbesitzern zusandten. Damit möchten wir dazu beitragen, dass im Garten das oberflächennahe Grundwasser genutzt wird und die Trinkwasservorräte geschont werden, erklärt Harald Gülzow, der das Projekt Brunnenwasseruntersuchungen koordiniert. Inzwischen hat die gemeinnützige Organisation auch die Nitratergebnisse aus Köthen und Umgebung ausgewertet, um die Entwicklung der Nitratbelastung im Grundwasser zu beobachten. Die bisherigen Messwerte zeigen, dass die ständigen Änderungen bei den Düngeregelungen auf den Feldern nicht dazu beitragen, die Nitratbelastung erfolgreich zu reduzieren, erklärt er. Es fehlt eine Planungssicherheit für die Landwirte. Diese ist aber dringend notwendig, damit landwirtschaftliche Bereiche aktiv dazu beitragen, durch eine Kombination von Maßnahmen die Nitratkonzentration im Grundwasser zu verringern. Mit dieser Information sind wir am Ende unserer Freitagsausgabe der RBB Aktuell Nachrichten. Wir schauen uns jetzt noch das heiß daherkommende Wetter an und im Anschluss daran gern noch die Meldungen aus Dessau-Roßlau und Umgebung. Wir sehen uns dann am Montag ab 18 Uhr wieder. Vorher, und zwar am Samstag um 18 Uhr, haben wir unseren Wochenrückblick für Sie im Programm. Lohnt sich einzuschalten und mit dabei zu sein. Also dann, schönes Wochenende. Bis Montag. Machen Sie es gut.
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Am Samstag fallen die Temperaturen weiter herab. Der Höhepunkt ist nur bei 24 Grad Celsius. Der Tag bleibt stark bewölkt, regnen soll es nicht und der Wind zeigt sich stärker als heute mit einem mäßigen Wind aus dem Nordwesten.

Nur noch ungefähr einen Monat dauert es, bis alle wahlberechtigten Bürger Sachsen-Anhalts einen neuen Landtag wählen dürfen. Am 6. September wird die richtungsweisende Wahl stattfinden. Wie die Pressestelle der Stadt berichtet, wurden bereits am 27. Juli die Wahlbenachrichtigungen für die Landtagswahl an die wahlberechtigten Bürger des Dessau-Roßlaus versandt. Die Ausgabe und Zustellung der Briefwahlunterlagen zur Landtagswahl wird frühestens ab dem 5. August möglich sein. Ab diesem Zeitpunkt können Wähler, die mittels Briefwahl wählen möchten, den Wahlschein und die Briefwahlunterlagen im Rathaus Dessau-Roßlau im Raum 226 in der zweiten Etage des Rathausneubaus beantragen und in Empfang nehmen. Für diesen Antrag kann der Vordruck auf der Rückseite der Wahlbenachrichtigung genutzt werden. Er kann aber auch mündlich, schriftlich oder elektronisch gestellt werden. In diesem Fall müssen Familienname, Vorname, Geburtsdatum und Wohnanschrift und gegebenenfalls eine Versandanschrift angegeben werden. Nur telefonisch kann der Antrag nicht gestellt werden. Die Wahlscheine mit den Briefwahlunterlagen werden mit der Post übersandt. Wenn für andere Bürger stellvertretend ein Wahlschein mit den Briefwahlunterlagen beantragt wird, muss eine schriftliche Vollmacht dieser Bürger vorliegen. Die Wahlscheine können bis Donnerstag, den 3. September, zu den Öffnungszeiten des Bürgerbüros und am Freitag, den 4. September, bis 12 Uhr im Rathausraum 226 und danach bis 15 Uhr im Wahlamt im Rathaus Altbau, Zimmer 489, beantragt und abgeholt werden. Wer keine Wahlbenachrichtigung bekommen hat, aber dennoch glaubt, wahlberechtigt zu sein, sollte sich an das Wahlamt der Stadt wenden. Dies kann unter der Telefonnummer 0340 204 1813 oder per E-Mail an briefwahl@dessau-roßlau.de erfolgen.

0: Die ersten vorbereitenden Arbeiten dafür haben bereits im Mai begonnen. Nun geht es sichtbar voran. Die 1978 errichtete Turnhalle in der Bernburger Straße wurde als erstes abgerissen. Nun folgt noch der Abriss des im selben Jahr errichteten Schulgebäudes. Beide Objekte standen seit vielen Jahren leer. Während den Abrissarbeiten ist weiterhin mit vorübergehenden Beeinträchtigungen durch Lärm, Staubentwicklung und erhöhtes Baustellenverkehrsaufkommen zu rechnen. Nach aktuellem Stand werden die Arbeiten bis zum Jahresende abgeschlossen sein, damit dann Platz für den Bau der neuen Regenbogenschule ist.
1: Ja, was hast du denn so die Woche über beschäftigt?
2: Ich mache hier in Dessau ein Projekt zur Erfassung von baubezogener Kunst aus der DDR-Zeit. Und da war ich jetzt 2 Tage hier unterwegs zum Fotografieren und zum Recherchieren.
1: Ja, und was fotografieren Sie da alles so?
2: Na, zum Beispiel die Figuren, die hier in der Fußgängerzone stehen. Das sind also Bronzeplastiken von Martin Hadelig, wenn Sie die schon mal gesehen haben, zum Beispiel. Und wir waren auch im Museum für Stadtgeschichte, haben uns da informiert, genau. Das ist ein Projekt, was sich sozusagen aus meiner freiberuflichen Tätigkeit heraus ergeben hat. War eher Zufall.
3: Ich habe noch einen Urlaub vor, aber ich den machen kann, weiß ich nicht. Görlitz und Dresden. Ne?
4: Ich bin ja öfters mal hier im Stadtpark, aber der Zustand ist nicht mehr der beste. Ja, es finden sich alle möglichen Sachen mal. Alte gebrauchte Sessel oder Einkaufswagen. Und das gefällt mir eigentlich überhaupt nicht.
5: Das hat mich beschäftigt. Ehrlicherweise nicht viel. Ich bin sehr zufrieden und entspannt aktuell. Genieße jetzt das schöne Wetter.
6: Die Wahl. Und da habe ich ein bisschen Sorge, wie die ausfallen wird. Und dann das in Berlin natürlich auch. Ne? Das war eigentlich vorrangig.
7: Die Wahl. Da kann man nur Angst bekommen, wie die Leute so reinfallen auf offensichtlich falsche Versprechungen. Und mit den Zielen, die da dargelegt werden, da erinnert man sich an die Zeit, an die man sich nicht mehr erinnern möchte. Hoffentlich merken das doch noch einige bis zur Wahl.
8: Die Wahlen und so. Aber wie gesagt, da kommt man ja auch nicht so richtig mehr mit. Was ein Durcheinander ist ja total unmöglich. Unmöglich sowas. So ein Staat habe ich nicht kennengelernt, ehrlich. Ja, furchtbar. Von Herrn Merz habe ich auch mehr von gedacht, dass er mehr bringt. Aber bringt ja auch nichts. Ich glaube, es ist überhaupt keiner mehr da.
1: Ja, was machen Sie denn Schönes in Dessau?
9: Wir fahren mit Fahrrad langs der Elbe. Von Magdeburg um Dresden. Und mit Wohnwagen machen wir so, fahren wir zweimal. Wir fahren so und bringen wir weiter weg. Und dann das war's. Ja, schöne Strecke. Ja.
1: In der letzten Zeit ist es ja wieder sehr heiß mit den Temperaturen. Kommen Sie damit gut klar?
10: Ich komme damit gut klar. Ich komme gerade aus dem Sommerurlaub und daher komme ich damit jetzt sehr gut klar.
1: Möchten Sie erzählen, wohin es ging im Urlaub?
10: Wir waren jetzt in der Türkei 10 Tage und da ist es ja auch sehr heiß und deswegen ist das jetzt ein schöner Übergang.
8: Naja, muss ich. Jetzt gehe ich nach Hause und dann ist Schluss.
4: Da komme ich eigentlich mit klar, ja, dann suche ich mir immer noch ein schattiges Plätzchen, das findet man ja immer noch hier.
7: Ja, eigentlich recht gut. Unsere Wohnung ist schön gedämmt, nachts wird Durchzug gemacht und dann ist es kühl und dann alles zu. Allerdings wollen wir jetzt noch mal schnell zum Markt, gerade in der größten Hitze, aber ging nicht anders.
1: Jens Spahn hat seinen Posten verloren und dann kommt der Nachfolger. Genau, was denken Sie denn so darüber?
8: Wer?
1: Jens Spahn.
8: Ach, der nur erst. Ist schon gut so, wirklich. Ist schon gut so. Der bringt wirklich nichts, nur Mist.
6: Ja, diese ganze Umstellung und so, da kann ich aber nicht viel dazu sagen, ob das nun gut ist oder nicht so gut ist mit den Neuen.
7: Er war sehr unklug, sehr, ja.
1: Genau, was denken Sie so über seinen Nachfolger?
7: Da müssen wir uns überraschen lassen. Voriges Jahr hat er ja noch gesagt, er fühlt sich dem nicht gewachsen und nach einem Jahr geht es. Aber wir lassen uns überraschen.

0: Der Georgengarten in Dessau-Ziebig ist kulturhistorisch sehr bedeutend und beherbergt zahlreiche historische Gebäude, Denkmäler und mehr. Dazu zählt unter anderem auch der Widderkopfaltar. Er ist Teil des ursprünglichen Gestaltungskonzeptes des Georgengartens und trägt wesentlich zur historischen Wirkung der Anlage bei.
1: Der Widderkopfaltar ist in der Entstehungszeit des Georgengartens aufgestellt worden. Das ist so um 1780 rum gewesen. Und man hat hier nach einem Vorbild eines Kandelaberfußes, wie man sie jetzt auch zum Beispiel in den Vatikanischen Museen findet und wie es also nach dem Vorbild eines Kandelaberfußes aus Wörlitz dann diesen Widderkopfaltar gestaltet, ne, ist eigentlich so ein Kerzenständer eigentlich, und der hat dann nachher irgendwie seine Bedeutung verloren und wurde dann nachher künstlerisch umgestaltet und hat dann diesen Widderkopfaltar, der wurde dann hier aufgestellt als kleinen Kunst, sozusagen kleinen Denkmal im Georgengarten.
0: Witterungseinflüsse, Sturmschäden, Vandalismus und das Alter des Natursteins haben dafür gesorgt, dass eine umfassende Restaurierung notwendig geworden ist. Manche der Schäden sind bereits ziemlich alt.
1: Wir haben ein Bild aus den 50er Jahren, da sind die Beschädigungen, also die Widderköpfe schon abgeschlagen gewesen. Und dieser größere Schaden an der Seite ist mal durch einen Baumschaden hergerührt. Der muss so 2017 gewesen sein, dass hier ein Baum umgefallen ist, der dann nachher dann ein Stück abgeschlagen hat. Die Teile konnte man übrigens auch bergen. Die werden auch wieder mit verarbeitet dann bei der Restaurierung des Widderkopfaltars. Und ja, also wir vermuten, dass es so entweder in Kriegsjahren oder so, dass die Widderköpfe da kaputt gegangen sind und dass da dass man da halt das dann nachher beschädigt hat.
0: Am 22. Juli war es nun soweit und ein Teil des Widderkopfaltars wurde abgebaut. Eine Fachfirma hob den, nach Schätzungen rund eine Tonne schweren, oberen Teil des Altars an. Seitlich wurde er dann auf einen Anhänger verladen. Nun kann er restauriert werden. Möglich ist das nur durch einen sehr großzügigen Unterstützer.
1: Die Heise-Stiftung, die Karl-Heinz-Heise-Stiftung, ist dann auf uns zugekommen, und so vor 2 Jahren war das ungefähr, und hat dann gesagt, ja, sie hätten Interesse daran, das zu restaurieren und ob wir uns als Verein da nicht kümmern könnten und die Schirmherrschaft sozusagen übernehmen könnten und da uns um die Restaurierung kümmern können. Sie würden das Geld dafür geben und haben dann im Endeffekt auch 20.000 Euro für diese ganze Geschichte bereitgestellt.
0: Die Gesamtkosten der Maßnahme belaufen sich auf knapp 30.000 Euro. Die verbleibenden Mittel werden vom Förderverein Anhaltische Gemäldegalerie und Georgengarten Dessau e.V. aufgebracht. Im Restaurierungsprozess werden nun die verschiedenen Schäden am Altar behoben. Die abgeschlagenen Widderköpfe werden zunächst nachmodelliert.
1: Also erstmal gibt es ein Gipsmodell sozusagen, was dann mit der Denkmalpflege abgestimmt wird. Und da wird geguckt, dass das dann so passt und auch diesem Altar angemessen ist. Und wenn dieses Gipsmodell dann fertig ist und man diesen, dann wird dann Abguss gemacht und wird das dann in Steinmasse sozusagen an den Altar wieder drangesetzt. Dann ist es so, dass eine Reinigung durchgeführt werden soll. Es sind ja doch Graffitis und sehr viel Moos, und soll mit kleineren Schäden, sollen dann auch so mit Steinersatzmasse angesetzt werden, um sozusagen mal das Gesamtbild wieder harmonischer herzustellen und so. Wir hatten auch mal geplant, am Anfang, da wissen wir aber noch nicht so genau, ob wir das machen, das Ganze nochmal dreidimensional mit so einem 3D-Scanner zu erfassen, falls wieder irgendwelche Baumschäden sind. Kann ja auch mal sein, dass ein Baum direkt auf den Widderkopfaltar fällt und dass da mehr kaputt geht und so. Allerdings sind natürlich das auch immer so Kosten, so um die 2.000, 3.000 Euro, was man da rechnen muss. Und das wissen wir noch nicht so genau, ob wir das schaffen, machen oder wie auch immer.
0: In den Dessauer Steinmetzwerkstätten erfolgt nun die Restaurierung. Der Restaurator rechnet damit, dass der Prozess ungefähr 3 Monate dauern wird. Neben dem oberen Teil des Altars werden auch die 2 unteren Stufen gereinigt, was direkt vor Ort erfolgt. Wenn dann der Widderkopfaltar wieder aufgestellt ist, wird er in neuem Glanz erstrahlen.

0: Es ist Freitag und damit herzlich willkommen zur letzten Aktuellausgabe in dieser Woche. Wie der Landkreis Anhalt-Bitterfeld mitteilt, ist die Kreisstraße 2073 im Ortsteil Edderitz der Stadt Südliches Anhalt seit bereits Montag und bis zum 25. September im Bereich Hüttenweg 1 bis 21 gesperrt. Die Umleitung zwischen Edderitz und Maasdorf erfolgt über Pieten. Der Grund für die Sperrung ist die Verlegung von Elektrokabeln. Sommerferien in Sachsen-Anhalt, aber eben nicht für den Umweltminister des Landes. Der tourt derzeit durch das Bundesland, um sich ein Bild über die momentane Situation zu machen. So besuchte er kürzlich die Landkreise Anhalt-Bitterfeld und Wittenberg. Dort bekam er Einblicke zu Hochwasserschutzmaßnahmen.
1: Im Rahmen seiner Sommertour hat Umweltminister Prof. Dr. Armin Willingmann gemeinsam mit dem Landesbetrieb für Hochwasserschutz und Wasserwirtschaft, kurz LHW, zahlreiche Regionen des Landes besucht, um sich vor Ort über wichtige Projekte zum Hochwasserschutz zu informieren.
2: 2002, das große Hochwasser, an das sich viele Sachsen-Anhalterinnen und Sachsen-Anhalter erinnern, das hat uns gezeigt, da ist dringender Handlungsbedarf. Wir hatten damals etwa 5% diengerechte, standsichere Deiche. Und die verheerenden Auswirkungen dieses Hochwassers, die hatten ihre Gründe. Unter anderem auch in dem Zustand der Deiche damals. Und seinerzeit hat man begonnen, die Deiche durchzusanieren bei uns. Wir sind heute im Jahr 2026 bei über 76% diengerechter, standsicherer Deiche, weitere 17% sind deutlich standsicher, haben aber noch Ergänzungsbedarf, beispielsweise Verteidigungswege oder dergleichen. Und nur noch ein ganz kleiner Teil von Deichen ist tatsächlich jetzt gefährdet. Das hängt zum Teil aber auch daran, dass wir dort den Deich selbst gar nicht mehr nutzen wollen, sondern eine neue Deichanlage errichten. Kurzum, es ist in dieser Zeit seit 2002 sehr viel passiert. 1,6 Milliarden Euro wurden investiert.
1: 2016 wurde das Landesprogramm Mehr Raum für Flüsse ins Leben gerufen. Seit 2022 wird es unter dem Namen Fluss Natur Leben fortgeführt und ständig weiterentwickelt. Das Programm umfasst Vorschläge für Deichrückverlegungen und Flutungsvorgang. Darunter ist auch der Flutpolder Röser im Landkreis Anhalt-Bitterfeld.
3: 2012 haben wir einen Planfeststellungsbeschluss bekommen im November und haben dann begonnen mit den einzelnen Teilleistungen, die Weiterplanung, Ausführungsplanung und die Ausschreibung der Bauleistungen, sodass wir 14 anfangen konnten mit dem Mühlgrabensiel. Dann konnten wir den Ortsranddeich Röser bauen und auch den Ortsranddeich Bröser, teils mobil, teils als Deich. Dann 2018 haben wir begonnen, das Auslaufbauwerk zu bauen bis 2021. Ist fertiggestellt und die Gewährleistungsabnahme war auch schon. 2021 bis 2022 haben wir den ersten Polderdeichabschnitt gebaut, 1100 Meter. Das ist abgeschlossen, abgenommen. Wir sind hier noch in der Gewährleistung drin. Zurzeit bauen wir 4,5 Kilometer den zweiten Polderdeichabschnitt übers Auslaufbauwerk hinaus bis ans Hochufer am Ende des Polders. Und da wird 26 jetzt fertig sein.
1: Die Fertigstellung des Flutpolders befindet sich auf der Zielgeraden. Im letzten Bauabschnitt wird jetzt das Einlaufbauwerk errichtet. Die Investitionskosten für das neue Einlaufbauwerk belaufen sich auf rund 18 Millionen Euro. Der gesamte Polder kostet etwa 60 Millionen Euro. Finanziert wird das Hochwasserschutzvorhaben aus Mitteln des Europäischen Fonds für regionale Entwicklung sowie durch den Bund und das Land Sachsen-Anhalt.
3: Das Einlaufbauwerk hat eine Länge von 80 Meter, eine Breite von 22 Meter, anschließend da noch mal eine Tosmulde oder ein Tosbecken, ja, damit wir eine Energie umwandeln können. Wir haben 4 Fischbauchklappen, es ist also ein Klappenwehr, kein Schützenwehr, mit 17 Meter Länge, 3,5 Meter Höhe und wir können insgesamt 400 Kubikmeter pro Sekunde aus der Mulde entnehmen im Extremhochwasserfall.
1: Ist das Einlaufbauwerk Ende 2029 fertig?

0: fertiggestellt, bekommt der Polder noch einen Steuerpegel.
1: Der Polder wäre dann schon einsatzfähig, man kann ihn per Hand steuern, aber wir bauen parallel dazu noch einen Steuerpegel, der uns immer die Höhen gibt, die das Einlaufbauwerk braucht und das Auslaufbauwerk. Die müssen miteinander kommunizieren, der die Impulse gibt, der Steuerpegel und sagt, wir können jetzt, das Einlaufbauwerk ist dann geschlossen und der Steuerpegel sagt, der Wasserstand ist jetzt in dem Bereich, wir können anfangen, langsam das Auslaufbauwerk zu öffnen, sodass die Flächen wieder relativ zeitnah zur Verfügung stehen.
0: Seit 2002 wurden allein im Landkreis Anhalt-Bitterfeld mehr als 162 Millionen Euro in den Hochwasserschutz investiert. Polder sind Generationenprojekte. Von der Planung bis zur Fertigstellung müssen selbst bei reibungslosem Ablauf 15 bis 20 Jahre einkalkuliert werden. Ein weiteres Projekt ist der Flutpolder Axien-Mauken im Landkreis Wittenberg. Der Flutpolder ist dabei von großer Bedeutung für den zukünftigen Hochwasserschutz an der Elbe in Sachsen-Anhalt.
2: Der Polder ist zurzeit in der Projektplanung. Wir sind in der Leistungsphase 3, das ist die sogenannte Entwurfsplanung. Und wir planen im Moment die Polderdeiche, die Ein- und Auslaufbauwerke und die Binnenentwässerungsanlagen, also Schöpfwerke und so weiter. Der Polder allgemein, sage ich vielleicht noch mal was dazu, der hat eine Fläche von 1694 Hektar und wird in Zukunft, also kann beim Hochwasserereignis größer Hako 100 55 Millionen Kubikmeter Wasser aufnehmen. Das sind ungefähr 477 Kubikmeter pro Sekunde, die der Elbe entnommen werden in diesem akuten Hochwasserfall.
0: Eine wichtige Voraussetzung für die Akzeptanz von Polderprojekten besteht jedoch darin, dass betroffene Flächeneigentümer im Fall gesteuerter Überflutungen eine Entschädigung erhalten und auch darüber hinaus.
3: Wir brauchen gerade, wenn es um Polderflächen geht, um Retentionsflächen, die zur Verfügung gestellt werden wollen, Verhandlungszeit. Man muss mit den Flächennutzern, man muss mit den Eigentümern reden. Auch für Polder muss man werben, denn ganz klar ist, diese Überflutungsflächen, die im Bedarf gezogen werden, die gehören ja jemandem. Und hier wird sehr, sehr häufig auch Landwirtschaft drauf betrieben. Und deshalb brauchen wir ein vernünftiges Agreement, eine vernünftige Verabredung mit den Landnutzern. Wir haben jetzt in meiner Zeit im Umweltministerium eine Musterkompensationsvereinbarung mal entwickelt, mit der man in Zukunft auch mit den Landwirten, mit den Eigentümern verhandeln kann, um darüber zu reden, wie auch außerhalb des eigentlichen Schadensfalles, bei dem eine Entschädigung sich von selbst versteht, auch ein angemessener Ausgleich geleistet werden kann. Das wird jeweils im Einzelfall verhandelt. Ich glaube, man muss hier einfach miteinander reden. Polder und Hochwasserschutzmaßnahmen haben nichts mit Kompromisslosigkeit zu tun, sondern viel damit, einen Konsens zu finden und einen Kompromiss.
0: Die geplante Maßnahme Flutungspolder Axien-Mauken umfasst die abschnittsweise Ertüchtigung des bestehenden Elbe-Hauptdeiches sowie die Errichtung neuer Polderdeiche im Hinterland. Anfang 2028 soll das Planfeststellungsverfahren beantragt werden. Hochwasserschutz ist eben eine Aufgabe für Generationen.
4: Das Kabinett des Landtags Sachsen-Anhalt hat einen ressortübergreifenden Aktionsplan zum besseren Schutz von Kindern und Jugendlichen vor sexualisierter Gewalt beschlossen. Ziel ist es, bestehende Präventions- und Hilfsangebote zu stärken und besser bekannt zu machen. Zugleich sollen Schutzkonzepte in Einrichtungen ausgebaut und Fachkräfte sowie Ehrenamtliche für den Kinderschutz durch Qualifizierung gestärkt werden. Der Aktionsplan umfasst 30 Maßnahmen. Den Schwerpunkt bildet der Präventionsbereich. So sollen beispielsweise Konzepte zum Schutz vor Gewalt, insbesondere vor sexualisierter Gewalt, an allen rund 800 allgemeinbildenden Schulen, Förderschulen und berufsbildenden Schulen des Landes etabliert werden. Ehrenamtliche, wie etwa im Sport- und Feuerwehrbereich, sollen dabei unterstützt werden, ebenfalls Schutzkonzepte zu entwickeln. Ein wichtiger Partner dabei ist das Ende 2025 gestartete Zentrum Kinderschutz. Es soll nicht nur Fachkräften der Kinder- und Jugendhilfe, sondern vor allem auch Ehrenamtlichen, die im Freizeitbereich mit Kindern und Jugendlichen arbeiten, Hilfe anbieten und bei der Erarbeitung von Schutzkonzepten unterstützen.

0: Gemeinsam laufen, gemeinsam helfen. In Brena stand kürzlich nicht der sportliche Wettkampf im Mittelpunkt, sondern das soziale Engagement. Der TSV Blau-Weiß hatte zum 4. Spendenlauf eingeladen.
1: Laufschuhe schnüren und dabei Gutes tun. In Brena hat der TSV Blau-Weiß bereits zum 4. Mal zu seinem Spendenlauf eingeladen. Ob laufen, mit einem Fahrrad oder auf dem Roller, mitmachen konnte jeder. Die Startgebühr von 10 Euro kommt in diesem Jahr dem ambulanten Kinder- und Jugendhospiz in Halle sowie dem Tierheim Bitterfeld zugute.
2: Es läuft schön, also wir sind ja auch mit dabei und wir versuchen auch immer mit dabei zu sein und selber ein Bild machen zu können. Und das ist eine ganz klasse Sache, dass sie uns hier unterstützen wollen und einfach Geld dann auch für uns sammeln, weil wir uns größtenteils aus Spenden finanzieren.
1: Die Einrichtung begleitet betroffene Familien im Alltag. Ehrenamtliche Familienbegleiter werden dafür ausgebildet und stehen den Familien regelmäßig zur Seite. Eine Unterstützung, die nur durch Spenden möglich ist.
3: Wir haben, wie gesagt, zum 4. Mal den Spendenlauf hier bei uns in Brena. Wir spenden für das ambulante Kinder- und Jugendhospiz in Halle und in diesem Jahr auch für den Tierschutzverein in Bitterfeld und haben im Prinzip ein buntes Rahmenprogramm für die ganze Familie. Laufen eine 5-Kilometer-Strecke durch Brena mit einer Startgebühr von 10 Euro, die dann vollumfänglich gespendet wird.
1: Doch der Tag bestand aus mehr als nur dem Lauf. Fußballturniere für den Nachwuchs und die Herrenmannschaften, eine Tombola, Torwandschießen und Auftritte der Kindertanzgruppe sorgten dafür, dass auch abseits der Strecke einiges geboten wurde.
3: Gerade auch voran die UBZ-Gruppe, die hier sehr stark unterstützt hat mit einer sehr großen Spende für Essen und für Getränke. Auch die Firma Miebe aus Brena und die Firma Blaschgebau, die uns hier unterstützt haben und geben uns damit die Möglichkeit, die Einnahmen, die wir heute generieren, für diese beiden Institutionen zu spenden, um die beiden halt zu unterstützen. Ja.
1: Dass die Veranstaltung überhaupt in dieser Größenanordnung stattfinden kann, ist nur dank zahlreicher Helfer und Sponsoren möglich. Und auch bei den Teilnehmerzahlen zeigt der Trend weiter nach oben.
3: Wir haben im Schnitt die letzten Jahre auch sowas immer steigende Zahlen von Läufern gehabt. Durchaus im letzten Jahr über 200. Ich kenne jetzt die Zahlen von heute noch nicht tatsächlich, aber heute Vormittag standen wir schon irgendwo bei 160, 170. Also ich denke, dass wir vielleicht die 250 toppen können. Gerade mit dem VfL Halle, der heute auch noch mal gekommen ist, und dem Zörbiger FC, die auch noch mal mitgelaufen sind. Also durchaus auch starke Leistung von den Jungs, extra herzukommen, den Lauf zu machen, eben wirklich für den guten Zweck. Klasse Aktion, zielt auf das gemeinsam stark ab. Ich denke, da kann man richtig was bewegen. Und am Ende des Tages werden wir da sicherlich sehen, was dabei rumkommt. Aber ich denke, dass wir heute auch wieder ein gutes Ergebnis erreichen für das Kinderhospiz und für den Tierschutzverein.
1: Und obwohl ein Unwetter am Vortag den Organisatoren noch einiges an Arbeit beschert hatte, konnte der Spendenlauf wie geplant stattfinden. Für den TSV Blau-Weiß Brena zählt am Ende vor allem eins: gemeinsam möglichst viel Geld für Menschen und Tiere in Not zu sammeln.
0: Der VSR Gewässerschutz führte am 16. Juni auf dem Holzmarkt in Köthen Brunnenwasseranalysen durch. 38 Bürger gaben Wasserproben aus ihren Gartenbrunnen am Labormobil ab. Wir analysierten die Wasserproben und erstellten für jede Probe ein ausführliches Gutachten zur Nutzungsmöglichkeit des jeweiligen Brunnenwassers, welches wir den Brunnenbesitzern zusandten. Damit möchten wir dazu beitragen, dass im Garten das oberflächennahe Grundwasser genutzt wird und die Trinkwasservorräte geschont werden, erklärt Harald Gülzow, der das Projekt Brunnenwasseruntersuchungen koordiniert. Inzwischen hat die gemeinnützige Organisation auch die Nitratergebnisse aus Köthen und Umgebung ausgewertet, um die Entwicklung der Nitratbelastung im Grundwasser zu beobachten. Die bisherigen Messwerte zeigen, dass die ständigen Änderungen bei den Düngeregelungen auf den Feldern nicht dazu beitragen, die Nitratbelastung erfolgreich zu reduzieren, erklärt er. Es fehlt eine Planungssicherheit für die Landwirte. Diese ist aber dringend notwendig, damit landwirtschaftliche Bereiche aktiv dazu beitragen, durch eine Kombination von Maßnahmen die Nitratkonzentration im Grundwasser zu verringern. Mit dieser Information sind wir am Ende unserer Freitagsausgabe der RBB Aktuell Nachrichten. Wir schauen uns jetzt noch das heiß daherkommende Wetter an und im Anschluss daran gern noch die Meldungen aus Dessau-Roßlau und Umgebung. Wir sehen uns dann am Montag ab 18 Uhr wieder. Vorher, und zwar am Samstag um 18 Uhr, haben wir unseren Wochenrückblick für Sie im Programm. Lohnt sich einzuschalten und mit dabei zu sein. Also dann, schönes Wochenende. Bis Montag. Machen Sie es gut.
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Am Samstag fallen die Temperaturen weiter herab. Der Höhepunkt ist nur bei 24 Grad Celsius. Der Tag bleibt stark bewölkt, regnen soll es nicht und der Wind zeigt sich stärker als heute mit einem mäßigen Wind aus dem Nordwesten.

0: Nur noch ungefähr einen Monat dauert es, bis alle wahlberechtigten Bürger Sachsen-Anhalts einen neuen Landtag wählen dürfen. Am 6. September wird die richtungsweisende Wahl stattfinden. Wie die Pressestelle der Stadt berichtet, wurden bereits am 27. Juli die Wahlbenachrichtigungen für die Landtagswahl an die wahlberechtigten Bürger des Dessau-Roßlaus versandt. Die Ausgabe und Zustellung der Briefwahlunterlagen zur Landtagswahl wird frühestens ab dem 5. August möglich sein. Ab diesem Zeitpunkt können Wähler, die mittels Briefwahl wählen möchten, den Wahlschein und die Briefwahlunterlagen im Rathaus Dessau-Roßlau im Raum 226 in der zweiten Etage des Rathausneubaus beantragen und in Empfang nehmen. Für diesen Antrag kann der Vordruck auf der Rückseite der Wahlbenachrichtigung genutzt werden. Er kann aber auch mündlich, schriftlich oder elektronisch gestellt werden. In diesem Fall müssen Familienname, Vorname, Geburtsdatum und Wohnanschrift und gegebenenfalls eine Versandanschrift angegeben werden. Nur telefonisch kann der Antrag nicht gestellt werden. Die Wahlscheine mit den Briefwahlunterlagen werden mit der Post übersandt. Wenn für andere Bürger stellvertretend ein Wahlschein mit den Briefwahlunterlagen beantragt wird, muss eine schriftliche Vollmacht dieser Bürger vorliegen. Die Wahlscheine können bis Donnerstag, den 3. September, zu den Öffnungszeiten des Bürgerbüros und am Freitag, den 4. September, bis 12 Uhr im Rathausraum 226 und danach bis 15 Uhr im Wahlamt im Rathaus Altbau, Zimmer 489, beantragt und abgeholt werden. Wer keine Wahlbenachrichtigung bekommen hat, aber dennoch glaubt, wahlberechtigt zu sein, sollte sich an das Wahlamt der Stadt wenden. Dies kann unter der Telefonnummer 0340 204 1813 oder per E-Mail an briefwahl@dessau-roßlau.de erfolgen. Bis zum Wahltag am 6. September um 18 Uhr müssen die Briefwahlunterlagen dann wieder bei der Stadt Dessau-Roßlau eintreffen. Es wird empfohlen, die Briefwahlunterlagen spätestens 4 Werktage vor der Wahl abzusenden, damit diese noch rechtzeitig bei der Stadt eingehen. Abrissarbeiten gehen voran. Für den geplanten Ersatzneubau der Regenbogenschule mit Sporthalle und Außenanlagen in der Bernburger Straße müssen die dort noch vorhandenen leerstehenden Gebäude zurückgebaut und entfernt werden. Die ersten vorbereitenden Arbeiten dafür haben bereits im Mai begonnen. Nun geht es sichtbar voran. Die 1978 errichtete Turnhalle in der Bernburger Straße wurde als erstes abgerissen. Nun folgt noch der Abriss des im selben Jahr errichteten Schulgebäudes. Beide Objekte standen seit vielen Jahren leer. Während den Abrissarbeiten ist weiterhin mit vorübergehenden Beeinträchtigungen durch Lärm, Staubentwicklung und erhöhtes Baustellenverkehrsaufkommen zu rechnen. Nach aktuellem Stand werden die Arbeiten bis zum Jahresende abgeschlossen sein, damit dann Platz für den Bau der neuen Regenbogenschule ist.
1: Ja, was hast du denn so die Woche über beschäftigt?
2: Ich mache hier in Dessau ein Projekt zur Erfassung von baubezogener Kunst aus der DDR-Zeit. Und da war ich jetzt 2 Tage hier unterwegs zum Fotografieren und zum Recherchieren.
1: Ja, und was fotografieren Sie da alles so?
2: Na, zum Beispiel die Figuren, die hier in der Fußgängerzone stehen. Das sind also Bronzeplastiken von Martin Hadelig, wenn Sie die schon mal gesehen haben, zum Beispiel. Und wir waren auch im Museum für Stadtgeschichte, haben uns da informiert. Genau. Das ist ein Projekt, was sich sozusagen aus meiner freiberuflichen Tätigkeit heraus ergeben hat. War eher Zufall.
3: Ich habe noch einen Urlaub vor, aber ich den machen kann, weiß ich nicht. Wörlitz und Dresden.
4: Ich bin ja öfters mal hier im Stadtpark, aber der Zustand ist nicht mehr der beste. Ja, es finden sich alle möglichen Sachen mal. Alte gebrauchte Sessel oder Einkaufswagen. Und das gefällt mir eigentlich überhaupt nicht.
5: Das hat mich beschäftigt. Ehrlicherweise nicht viel. Ich bin sehr zufrieden und entspannt aktuell. Genieße jetzt das schöne Wetter.
6: Die Wahl. Und da habe ich ein bisschen Sorge, wie die ausfallen wird. Und dann das in Berlin natürlich auch. Ne? Das war eigentlich vorrangig.
7: Die Wahl, da kann man nur Angst bekommen. Wie die Leute so reinfallen auf offensichtlich falsche Versprechungen und mit den Zielen, die da dargelegt werden, da erinnert man sich an die Zeit, an die man sich nicht mehr erinnern möchte. Hoffentlich merken das doch noch einige bis zur Wahl.
4: Ja, die Wahlen und so. Aber wie gesagt, da kommt man ja auch nicht so richtig mehr mit. Was ein Durcheinander ist ja total unmöglich. Unmöglich sowas. So ein Staat habe ich nicht gelernt, ehrlich. Ja, furchtbar. Von Herrn Merz habe ich auch mehr von gedacht, dass er mehr bringt. Aber bringt ja auch nichts. Ich glaube, es ist überhaupt keiner mehr da.
1: Ja, was machen Sie denn Schönes in Dessau?
8: Wir fahren mit Fahrrad langs der Elbe von Magdeburg um Dresden. Und mit Wohnwagen machen wir so, fahren wir zweimal. Wir fahren so und bringen wir weiter weg. Und dann, das war's. Ja, schöne Strecke. Ja.
1: In der letzten Zeit ist es ja wieder sehr heiß mit den Temperaturen. Kommen Sie damit gut klar?
9: Ich komme damit gut klar. Ich komme gerade aus dem Sommerurlaub und daher komme ich damit jetzt sehr gut klar.
1: Möchten Sie erzählen, wohin es ging im Urlaub?
9: Wir waren jetzt in der Türkei 10 Tage und da ist es ja auch sehr heiß und deswegen ist das jetzt ein schöner Übergang.
4: Naja, muss ich. Jetzt gehe ich nach Hause und dann ist Schluss.
10: Da komme ich eigentlich mit klar. Ja, dann suche ich mir immer noch ein schattiges Plätzchen. Das findet man ja immer noch hier.
7: Ja, eigentlich recht gut. Unsere Wohnung ist schön gedämmt. Nachts wird Durchzug gemacht und dann ist es kühl und dann alles zu. Allerdings wollen wir jetzt noch mal schnell zum Markt, gerade in der größten Hitze, aber ging nicht anders.
1: Jens Spahn hat seinen Posten verloren und dann kommt der Nachfolger. Genau, was denken Sie denn so darüber?
4: Wer?
1: Jens Spahn.
4: Och, der nur erst. Ist schon gut so, wirklich. Ist schon gut so. Der bringt wirklich nichts, nur Mist.
6: Ja, diese ganze Umstellung und so, da kann ich aber nicht viel dazu sagen, ob das nun gut ist oder nicht so gut ist mit den Neuen.
7: Er war sehr unklug, sehr, ja.
1: Genau, was denken Sie so über seinen Nachfolger?
7: Da müssen wir uns überraschen lassen. Voriges Jahr hat er ja noch gesagt, er fühlt sich dem nicht gewachsen und nach einem Jahr geht es. Aber wir lassen uns überraschen.

0: Der Georgengarten in Dessau-Ziebig ist kulturhistorisch sehr bedeutend und beherbergt zahlreiche historische Gebäude, Denkmäler und mehr. Dazu zählt unter anderem auch der Widderkopfaltar. Er ist Teil des ursprünglichen Gestaltungskonzeptes des Georgengartens und trägt wesentlich zur historischen Wirkung der Anlage bei.
1: Der Widderkopfaltar ist in der Entstehungszeit des Georgengartens aufgestellt worden. Das ist so um 1780 rum gewesen. Man hat hier nach einem Vorbild eines Kandelaberfußes, wie man sie jetzt auch zum Beispiel in den Vatikanischen Museen findet und wie es also nach dem Vorbild eines Kandelaberfußes aus Wörlitz dann diesen Widderkopfaltar gestellt hat, ne, ist eigentlich so ein Kerzenständer eigentlich, und der hat dann nachher irgendwie seine Bedeutung verloren und wurde dann nachher künstlerisch umgestaltet und hat dann diesen Widderkopfaltar, der wurde dann hier aufgestellt als kleinen Kunst, sozusagen kleinen Denkmal im Georgengarten.
0: Witterungseinflüsse, Sturmschäden, Vandalismus und das Alter des Natursteins haben dafür gesorgt, dass eine umfassende Restaurierung notwendig geworden ist. Manche der Schäden sind bereits ziemlich alt.
1: Wir haben ein Bild aus den 50er Jahren, da sind die Beschädigungen, also die Widderköpfe schon abgeschlagen gewesen. Und dieser größere Schaden an der Seite ist mal durch einen Baumschaden hergerührt. Der muss so 2017 gewesen sein, dass hier ein Baum umgefallen ist, der dann nachher ein Stück abgeschlagen hat. Die Teile konnte man übrigens auch bergen. Die werden auch wieder mitverarbeitet dann bei der Restaurierung des Widderkopfaltars. Und ja, also wir vermuten, dass es so entweder in Kriegsjahren oder so, dass die Widderköpfe da kaputt gegangen sind und dass man das dann nachher beschädigt hat.
0: Am 22. Juli war es nun soweit und ein Teil des Widderkopfaltars wurde abgebaut. Eine Fachfirma hob den, nach Schätzungen rund eine Tonne schweren, oberen Teil des Altars an. Seitlich wurde er dann auf einen Anhänger verladen. Nun kann er restauriert werden. Möglich ist das nur durch einen sehr großzügigen Unterstützer.
1: Die Heise-Stiftung, die Karl-Heinz-Heise-Stiftung, ist dann auf uns zugekommen, und so vor 2 Jahren war das ungefähr, und hat dann gesagt, ja, sie hätten Interesse daran, das zu restaurieren und ob wir uns als Verein da nicht kümmern könnten und die Schirmherrschaft sozusagen übernehmen könnten und da uns um die Restaurierung kümmern können. Sie würden das Geld dafür geben und haben dann im Endeffekt auch 20.000 Euro für diese ganze Geschichte bereitgestellt.
0: Die Gesamtkosten der Maßnahme belaufen sich auf knapp 30.000 Euro. Die verbleibenden Mittel werden vom Förderverein Anhaltische Gemäldegalerie und Georgengarten Dessau e.V. aufgebracht. Im Restaurierungsprozess werden nun die verschiedenen Schäden am Altar behoben. Die abgeschlagenen Widderköpfe werden zunächst nachmodelliert.
1: Also erstmal gibt es ein Gipsmodell sozusagen, was dann mit der Denkmalpflege abgestimmt wird. Und da wird geguckt, dass das dann so passt und diesem Altar angemessen ist. Und wenn dieses Gipsmodell dann fertig ist und dann wird dann Abguss gemacht und wird das dann Steinmasse sozusagen an den Altar wieder dran gesetzt. Dann ist es so, dass eine Reinigung durchgeführt werden soll. Es sind ja doch Graffitis und sehr viel Moos, und soll mit kleineren Schäden sollen dann auch so mit Steinersatzmasse angesetzt werden, um sozusagen das Gesamtbild wieder harmonischer herzustellen und so. Wir hatten auch mal geplant, am Anfang, da wissen wir aber noch nicht so genau, ob wir das machen, das Ganze nochmal dreidimensional mit so einem 3D-Scanner zu erfassen, falls wieder irgendwelche Baumschäden sind. Kann ja auch mal sein, dass ein Baum direkt auf den Widderkopfaltar fällt und dass da mehr kaputt geht und so. Allerdings sind natürlich das auch immer so Kosten, so um die 2.000, 3.000 Euro, was man da rechnen muss. Und das wissen wir noch nicht so genau, ob wir das schaffen, machen oder wie auch immer.
0: In den Dessauer Steinmetzwerkstätten erfolgt nun die Restaurierung. Der Restaurator rechnet damit, dass der Prozess ungefähr 3 Monate dauern wird. Neben dem oberen Teil des Altars werden auch die 2 unteren Stufen gereinigt, was direkt vor Ort erfolgt. Wenn dann der Widderkopfaltar wieder aufgestellt ist, wird er in neuem Glanz erstrahlen.

0: Es ist Freitag und damit herzlich willkommen zur letzten Aktuellausgabe in dieser Woche. Wie der Landkreis Anhalt-Bitterfeld mitteilt, ist die Kreisstraße 2073 im Ortsteil Edderitz der Stadt Südliches Anhalt seit bereits Montag und bis zum 25. September im Bereich Hüttenweg 1 bis 21 gesperrt. Die Umleitung zwischen Edderitz und Maasdorf erfolgt über Pieten. Der Grund für die Sperrung ist die Verlegung von Elektrokabeln. Sommerferien in Sachsen-Anhalt, aber eben nicht für den Umweltminister des Landes. Der tourt derzeit durch das Bundesland, um sich ein Bild über die momentane Situation zu machen. So besuchte er kürzlich die Landkreise Anhalt-Bitterfeld und Wittenberg. Dort bekam er Einblicke zu Hochwasserschutzmaßnahmen.
1: Im Rahmen seiner Sommertour hat Umweltminister Prof. Dr. Armin Willingmann gemeinsam mit dem Landesbetrieb für Hochwasserschutz und Wasserwirtschaft, kurz LHW, zahlreiche Regionen des Landes besucht, um sich vor Ort über wichtige Projekte zum Hochwasserschutz zu informieren.
2: 2002, das große Hochwasser, an das sich viele Sachsen-Anhalterinnen und Sachsen-Anhalter erinnern, das hat uns gezeigt, da ist dringender Handlungsbedarf. Wir hatten damals etwa 5% diengerechte, standsichere Deiche. Und die verheerenden Auswirkungen dieses Hochwassers, die hatten ihre Gründe. Unter anderem auch in dem Zustand der Deiche damals. Und seinerzeit hat man begonnen, die Deiche durchzusanieren bei uns. Wir sind heute im Jahr 2026 bei über 76% diengerechter, standsicherer Deiche. Weitere 17% sind deutlich standsicher, haben aber noch Ergänzungsbedarf, beispielsweise Verteidigungswege oder dergleichen. Und nur noch ein ganz kleiner Teil von Deichen ist tatsächlich jetzt gefährdet. Das hängt zum Teil aber auch daran, dass wir dort den Deich selbst gar nicht mehr nutzen wollen, sondern eine neue Deichanlage errichten. Kurzum, es ist in dieser Zeit seit 2002 sehr viel passiert. 1,6 Milliarden Euro wurden investiert.
1: 2016 wurde das Landesprogramm Mehr Raum für Flüsse ins Leben gerufen. Seit 2022 wird es unter dem Namen Fluss Natur Leben fortgeführt und ständig weiterentwickelt. Das Programm umfasst Vorschläge für Deichrückverlegungen und Flutungsvorgang. Darunter ist auch der Flutpolder Röser im Landkreis Anhalt-Bitterfeld.
3: 2012 haben wir einen Planfeststellungsbeschluss bekommen im November und haben dann begonnen mit den einzelnen Teilleistungen, die Weiterplanung, Ausführungsplanung und die Ausschreibung der Bauleistungen, sodass wir 14 anfangen konnten mit dem Mühlgrabensiel. Dann konnten wir den Ortsranddeich Röser bauen und auch den Ortsranddeich Bröser, teils mobil, teils als Deich. Dann 2018 haben wir begonnen, das Auslaufbauwerk zu bauen. Bis 2021 ist fertiggestellt und die Gewährleistungsabnahme war auch schon. 2021 bis 2022 haben wir den ersten Polderdeichabschnitt gebaut, 1100 Meter. Das ist abgeschlossen, abgenommen. Wir sind hier noch in der Gewährleistung drin. Zurzeit bauen wir 4,5 Kilometer den zweiten Polderdeichabschnitt übers Auslaufbauwerk hinaus bis ans Hochufer am Ende des Polders. Und da wird 26 jetzt fertig sein.
1: Die Fertigstellung des Flutpolders befindet sich auf der Zielgeraden. Im letzten Bauabschnitt wird jetzt das Einlaufbauwerk errichtet. Die Investitionskosten für das neue Einlaufbauwerk belaufen sich auf rund 18 Millionen Euro. Der gesamte Polder kostet etwa 60 Millionen Euro. Finanziert wird das Hochwasserschutzvorhaben aus Mitteln des Europäischen Fonds für regionale Entwicklung sowie durch den Bund und das Land Sachsen-Anhalt.
3: Das Einlaufbauwerk hat eine Länge von 80 Meter, eine Breite von 22 Meter, anschließend da noch mal eine Tosmulde oder ein Tosbecken, ja, damit wir eine Energie umwandeln können. Wir haben 4 Fischbauchklappen, es ist also ein Klappenwehr, kein Schützenwehr, mit 17 Meter Länge, 3,5 Meter Höhe und wir können insgesamt 400 Kubikmeter pro Sekunde aus der Mulde entnehmen im extremen Hochwasserfall.
1: Ist das Einlaufbauwerk Ende 2029 fertig?

0: gestellt, bekommt der Polder noch einen Steuerpegel.
1: Der Polder wäre dann schon einsatzfähig, man kann ihn per Hand steuern, aber wir bauen parallel dazu noch einen Steuerpegel, der uns immer die Höhen gibt, die das Einlaufbauwerk braucht und das Auslaufbauwerk. Die müssen miteinander kommunizieren. Die Impulse gibt der Steuerpegel und sagt, wir können jetzt, das Einlaufbauwerk ist dann geschlossen und der Steuerpegel sagt, der Wasserstand ist jetzt in dem Bereich, wir können anfangen, langsam das Auslaufbauwerk zu öffnen, sodass die Flächen wieder relativ zeitnah zur Verfügung stehen.
0: Seit 2002 wurden allein im Landkreis Anhalt-Bitterfeld mehr als 162 Millionen Euro in den Hochwasserschutz investiert. Polder sind Generationenprojekte. Von der Planung bis zur Fertigstellung müssen selbst bei reibungslosem Ablauf 15 bis 20 Jahre einkalkuliert werden. Ein weiteres Projekt ist der Flutpolder Axien-Mauken im Landkreis Wittenberg. Der Flutpolder ist dabei von großer Bedeutung für den zukünftigen Hochwasserschutz an der Elbe in Sachsen-Anhalt.
2: Der Polder ist zurzeit in der Projektplanung. Wir sind in der Leistungsphase 3, das ist die sogenannte Entwurfsplanung. Und wir planen im Moment die Polderdeiche, die Ein- und Auslaufbauwerke und die Binnenentwässerungsanlagen, also Schöpfwerke und so weiter. Der Polder allgemein, sage ich vielleicht noch mal was dazu, der hat eine Fläche von 1694 Hektar und wird in Zukunft, also kann beim Hochwasserereignis größer Hago 100 55 Millionen Kubikmeter Wasser aufnehmen. Das sind ungefähr 477 Kubikmeter pro Sekunde, die der Elbe entnommen werden in diesem akuten Hochwasserfall.
0: Eine wichtige Voraussetzung für die Akzeptanz von Polderprojekten besteht jedoch darin, dass betroffene Flächeneigentümer im Fall gesteuerter Überflutungen eine Entschädigung erhalten und auch darüber hinaus.
3: Wir brauchen gerade, wenn es um Polderflächen geht, um Retentionsflächen, die zur Verfügung gestellt werden wollen, Verhandlungszeit. Man muss mit den Flächennutzern, man muss mit den Eigentümern reden. Auch für Polder muss man werben, denn ganz klar ist, diese Überflutungsflächen, die im Bedarf gezogen werden, die gehören ja jemandem. Und hier wird sehr, sehr häufig auch Landwirtschaft drauf betrieben. Und deshalb brauchen wir ein vernünftiges Agreement, eine vernünftige Verabredung mit den Landnutzern. Wir haben jetzt in meiner Zeit im Umweltministerium eine Musterkompensationsvereinbarung mal entwickelt, mit der man in Zukunft auch mit den Landwirten, mit den Eigentümern verhandeln kann, um darüber zu reden, wie auch außerhalb des eigentlichen Schadensfalles, bei dem eine Entschädigung sich von selbst versteht, auch ein angemessener Ausgleich geleistet werden kann. Das wird jeweils im Einzelfall verhandelt. Ich glaube, man muss hier einfach miteinander reden. Polder und Hochwasserschutzmaßnahmen haben nichts mit Kompromisslosigkeit zu tun, sondern viel damit, einen Konsens zu finden und einen Kompromiss.
0: Die geplante Maßnahme Flutungspolder Axien-Mauken umfasst die abschnittsweise Ertüchtigung des bestehenden Elbe-Hauptdeiches sowie die Errichtung neuer Polderdeiche im Hinterland. Anfang 2028 soll das Planfeststellungsverfahren beantragt werden. Hochwasserschutz ist eben eine Aufgabe für Generationen.
4: Das Kabinett des Landtags Sachsen-Anhalt hat einen ressortübergreifenden Aktionsplan zum besseren Schutz von Kindern und Jugendlichen vor sexualisierter Gewalt beschlossen. Ziel ist es, bestehende Präventions- und Hilfsangebote zu stärken und besser bekannt zu machen. Zugleich sollen Schutzkonzepte in Einrichtungen ausgebaut und Fachkräfte sowie Ehrenamtliche für den Kinderschutz durch Qualifizierung gestärkt werden. Der Aktionsplan umfasst 30 Maßnahmen. Den Schwerpunkt bildet der Präventionsbereich. So sollen beispielsweise Konzepte zum Schutz vor Gewalt, insbesondere vor sexualisierter Gewalt, an allen rund 800 allgemeinbildenden Schulen, Förderschulen und berufsbildenden Schulen des Landes etabliert werden. Ehrenamtliche, wie etwa im Sport- und Feuerwehrbereich, sollen dabei unterstützt werden, ebenfalls Schutzkonzepte zu entwickeln. Ein wichtiger Partner dabei ist das Ende 2025 gestartete Zentrum Kinderschutz. Es soll nicht nur Fachkräften der Kinder- und Jugendhilfe, sondern vor allem auch Ehrenamtlichen, die im Freizeitbereich mit Kindern und Jugendlichen arbeiten, Hilfe anbieten und bei der Erarbeitung von Schutzkonzepten unterstützen.

0: Gemeinsam laufen, gemeinsam helfen. In Brena stand kürzlich nicht der sportliche Wettkampf im Mittelpunkt, sondern das soziale Engagement. Der TSV Blau-Weiß hatte zum 4. Spendenlauf eingeladen.
1: Laufschuhe schnüren und dabei Gutes tun. In Brena hat der TSV Blau-Weiß bereits zum 4. Mal zu seinem Spendenlauf eingeladen. Ob laufend, mit einem Fahrrad oder auf dem Roller, mitmachen konnte jeder. Die Startgebühr von 10 Euro kommt in diesem Jahr dem ambulanten Kinder- und Jugendhospiz in Halle sowie dem Tierheim Bitterfeld zugute.
2: Es läuft schön, also wir sind ja auch mit dabei und wir versuchen auch immer mit dabei zu sein und selber ein Bild machen zu können. Und das ist eine ganz klasse Sache, dass sie uns hier unterstützen wollen und einfach Geld dann auch für uns sammeln, weil wir uns größtenteils aus Spenden finanzieren.
1: Die Einrichtung begleitet betroffene Familien im Alltag. Ehrenamtliche Familienbegleiter werden dafür ausgebildet und stehen den Familien regelmäßig zur Seite. Eine Unterstützung, die nur durch Spenden möglich ist.
3: Wir haben, wie gesagt, zum 4. Mal den Spendenlauf hier bei uns in Brena. Wir spenden für das ambulante Kinder- und Jugendhospiz in Halle und in diesem Jahr auch für den Tierschutzverein in Bitterfeld und haben im Prinzip ein buntes Rahmenprogramm für die ganze Familie. Laufen eine 5-Kilometer-Strecke durch Brena mit einer Startgebühr von 10 Euro, die dann vollumfänglich gespendet wird.
1: Doch der Tag bestand aus mehr als nur dem Lauf. Fußballturniere für den Nachwuchs und die Herrenmannschaften, eine Tombola, Torwandschießen und Auftritte der Kindertanzgruppe sorgten dafür, dass auch abseits der Strecke einiges geboten wurde.
3: Gerade auch voran die UBZ-Gruppe, die hier sehr stark unterstützt hat mit einer sehr großen Spende für Essen und für Getränke. Auch die Firma Miebe aus Brena und die Firma Blaschgebau, die uns hier unterstützt haben und geben uns damit die Möglichkeit, die Einnahmen, die wir heute generieren, für diese beiden Institutionen zu spenden, um die beiden halt zu unterstützen. Ja.
1: Dass die Veranstaltung überhaupt in dieser Größenanordnung stattfinden kann, ist nur dank zahlreicher Helfer und Sponsoren möglich. Und auch bei den Teilnehmerzahlen zeigt der Trend weiter nach oben.
3: Wir haben im Schnitt die letzten Jahre auch sowas immer steigende Zahlen von Läufern gehabt. Durchaus im letzten Jahr über 200. Ich kenne jetzt die Zahlen von heute noch nicht tatsächlich, aber heute Vormittag standen wir schon irgendwo bei 160, 170. Also ich denke, dass wir vielleicht die 250 toppen können. Gerade mit dem VfL Halle, der heute auch noch mal gekommen ist, und dem Zörbiger FC, die auch noch mal mitgelaufen sind. Also durchaus auch starke Leistung von den Jungs, extra herzukommen, den Lauf zu machen, eben wirklich für den guten Zweck. Klasse Aktion, zielt auf das gemeinsam stark ab. Ich denke, da kann man richtig was bewegen. Und am Ende des Tages werden wir da sicherlich sehen, was dabei rumkommt. Aber ich denke, dass wir heute auch wieder ein gutes Ergebnis erreichen für das Kinderhospiz und für den Tierschutzverein.
1: Und obwohl ein Unwetter am Vortag den Organisatoren noch einiges an Arbeit beschert hatte, konnte der Spendenlauf wie geplant stattfinden. Für den TSV Blau-Weiß Brena zählt am Ende vor allem eins: gemeinsam möglichst viel Geld für Menschen und Tiere in Not zu sammeln.
0: Der VSR Gewässerschutz führte am 16. Juni auf dem Holzmarkt in Köthen Brunnenwasseranalysen durch. 38 Bürger gaben Wasserproben aus ihren Gartenbrunnen am Labormobil ab. Wir analysierten die Wasserproben und erstellten für jede Probe ein ausführliches Gutachten zur Nutzungsmöglichkeit des jeweiligen Brunnenwassers, welches wir den Brunnenbesitzern zusandten. Damit möchten wir dazu beitragen, dass im Garten das oberflächennahe Grundwasser genutzt wird und die Trinkwasservorräte geschont werden, erklärt Harald Gülzow, der das Projekt Brunnenwasseruntersuchungen koordiniert. Inzwischen hat die gemeinnützige Organisation auch die Nitratergebnisse aus Köthen und Umgebung ausgewertet, um die Entwicklung der Nitratbelastung im Grundwasser zu beobachten. Die bisherigen Messwerte zeigen, dass die ständigen Änderungen bei den Düngeregelungen auf den Feldern nicht dazu beitragen, die Nitratbelastung erfolgreich zu reduzieren, erklärt er. Es fehlt eine Planungssicherheit für die Landwirte. Diese ist aber dringend notwendig, damit landwirtschaftliche Bereiche aktiv dazu beitragen, durch eine Kombination von Maßnahmen die Nitratkonzentration im Grundwasser zu verringern. Mit dieser Information sind wir am Ende unserer Freitagsausgabe der RBB Aktuellen Nachrichten. Wir schauen uns jetzt noch das heiß daherkommende Wetter an und im Anschluss daran gern noch die Meldungen aus Dessau, Roßlau und Umgebung. Wir sehen uns dann am Montag ab 18 Uhr wieder. Vorher, und zwar am Samstag um 18 Uhr, haben wir unseren Wochenrückblick für Sie im Programm. Lohnt sich einzuschalten und mit dabei zu sein. Also dann, schönes Wochenende. Bis Montag. Machen Sie es gut.
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Am Samstag fallen die Temperaturen weiter herab. Der Höhepunkt ist nur bei 24 Grad Celsius. Der Tag bleibt stark bewölkt, regnen soll es nicht und der Wind zeigt sich stärker als heute mit einem mäßigen Wind aus dem Nordwesten.

Nur noch ungefähr einen Monat dauert es, bis alle wahlberechtigten Bürger Sachsen-Anhalts einen neuen Landtag wählen dürfen. Am 6. September wird die richtungsweisende Wahl stattfinden. Wie die Pressestelle der Stadt berichtet, wurden bereits am 27. Juli die Wahlbenachrichtigungen für die Landtagswahl an die wahlberechtigten Bürger Dessau-Roßlaus versandt. Die Ausgabe und Zustellung der Briefwahlunterlagen zur Landtagswahl wird frühestens ab dem 5. August möglich sein. Ab diesem Zeitpunkt können Wähler, die mittels Briefwahl wählen möchten, den Wahlschein und die Briefwahlunterlagen im Rathaus Dessau-Roßlau im Raum 226 in der zweiten Etage des Rathausneubaus beantragen und in Empfang nehmen. Für diesen Antrag kann der Vordruck auf der Rückseite der Wahlbenachrichtigung genutzt werden. Er kann aber auch mündlich, schriftlich oder elektronisch gestellt werden. In diesem Fall müssen Familienname, Vorname, Geburtsdatum und Wohnanschrift und gegebenenfalls eine Versandanschrift angegeben werden. Nur telefonisch kann der Antrag nicht gestellt werden. Die Wahlscheine mit den Briefwahlunterlagen werden mit der Post übersandt. Wenn für andere Bürger stellvertretend ein Wahlschein mit den Briefwahlunterlagen beantragt wird, muss eine schriftliche Vollmacht dieser Bürger vorliegen. Die Wahlscheine können bis Donnerstag, den 3. September, zu den Öffnungszeiten des Bürgerbüros und am Freitag, den 4. September, bis 12 Uhr im Rathausraum 226 und danach bis 15 Uhr im Wahlamt im Rathaus Altbau, Zimmer 489, beantragt und abgeholt werden. Wer keine Wahlbenachrichtigung bekommen hat, aber dennoch glaubt, wahlberechtigt zu sein, sollte sich an das Wahlamt der Stadt wenden. Dies kann unter der Telefonnummer 0340 204 1813 oder per E-Mail an briefwahl@dessau-roßlau.de erfolgen. Bis zum Wahltag am 6. September um 18 Uhr müssen die Briefwahlunterlagen dann wieder bei der Stadt Dessau-Roßlau eintreffen. Es wird empfohlen, die Briefwahlunterlagen spätestens 4 Werktage vor der Wahl abzusenden, damit diese noch rechtzeitig bei der Stadt eingehen. Abrissarbeiten gehen voran. Für den geplanten Ersatzneubau der Regenbogenschule mit Sporthalle und Außenanlagen in der Bernburger Straße müssen die dort noch vorhandenen leerstehenden Gebäude zurückgebaut und entfernt werden.

0: und erhöhtes Baustellenverkehrsaufkommen zu rechnen. Nach aktuellem Stand werden die Arbeiten bis zum Jahresende abgeschlossen sein, damit dann Platz für den Bau der neuen Regenbogenschule ist.
1: Ja, was hat Sie denn so die Woche über beschäftigt?
2: Ich mache hier in Dessau ein Projekt zur Erfassung von baubezogener Kunst aus der DDR-Zeit. Und da war ich jetzt 2 Tage hier unterwegs zum Fotografieren und zum Recherchieren.
1: Ja, und was fotografieren Sie da alles so?
2: Na, zum Beispiel die Figuren, die hier in der Fußgängerzone stehen. Das sind also Bronzeplastiken von Martin Hadelich, wenn Sie die schon mal gesehen haben, zum Beispiel. Und wir waren auch im Museum für Stadtgeschichte, haben uns da informiert, genau. Das ist ein Projekt, was sich sozusagen aus meiner freiberuflichen Tätigkeit heraus ergeben hat, war eher Zufall.
3: Ich habe noch einen Urlaub vor, aber ich den machen kann, weiß ich nicht. Görlitz und Dresden.
4: Ich bin ja öfters mal hier im Stadtpark, aber der Zustand ist nicht mehr der beste. Ja, es finden sich alle möglichen Sachen mal. Alte gebrauchte Sessel oder Einkaufswagen. Und das gefällt mir eigentlich überhaupt nicht.
5: Das hat mich beschäftigt. Ehrlicherweise nicht viel. Ich bin sehr zufrieden und entspannt aktuell. Genieße jetzt das schöne Wetter.
6: Die Wahl. Und da habe ich ein bisschen Sorge, wie die ausfallen wird. Und dann das in Berlin natürlich auch. Ne? Das war eigentlich vorrangig.
7: Die Wahl. Da kann man nur Angst bekommen, wie die Leute so reinfallen auf offensichtlich falsche Versprechungen und mit den Zielen, die da dargelegt werden, da erinnert man sich an die Zeit, an die man sich nicht mehr erinnern möchte. Hoffentlich merken das doch noch einige bis zur Wahl.
8: Ja, die Wahlen und so, aber wie gesagt, da kommt man ja auch nicht so richtig mehr mit. Aber ein Durcheinander ist ja total unmöglich. Unmöglich sowas. So ein Staat habe ich nicht gelernt, ehrlich. Ja, furchtbar. Von Herrn Merz habe ich auch mehr von gedacht, dass er mehr bringt. Aber bringt ja auch nichts. Ich glaube, es ist überhaupt keiner mehr da.
1: Ja, was machen Sie denn Schönes in Dessau?
9: Wir fahren mit Fahrrad langs der Elbe. Von Magdeburg um Dresden. Und mit Wohnwagen machen wir so, fahren wir zweimal. Wir fahren so und bringen wir weiter weg. Und dann, das war's. Ja, schöne Strecke. Ja.
1: In der letzten Zeit ist es ja wieder sehr heiß mit den Temperaturen. Kommen Sie damit gut klar?
10: Ich komme damit gut klar. Ich komme gerade aus dem Sommerurlaub. Und daher komme ich damit jetzt sehr gut klar.
1: Möchten Sie erzählen, wohin es ging im Urlaub?
10: Wir waren jetzt in der Türkei 10 Tage und da ist es ja auch sehr heiß und deswegen ist das jetzt ein schöner Übergang.
8: Naja, muss ich. Jetzt gehe ich nach Hause und dann ist Schluss.
4: Da komme ich eigentlich mit klar, ja, dann suche ich mir immer noch ein schattiges Plätzchen, das findet man ja immer noch hier.
7: Ja, eigentlich recht gut. Unsere Wohnung ist schön gedämmt, nachts wird Durchzug gemacht und dann ist es kühl und dann alles zu. Allerdings wollen wir jetzt noch mal schnell zum Markt, gerade in der größten Hitze, aber ging nicht anders.
1: Jens Spahn hat seinen Posten verloren und dann kommt der Nachfolger. Genau, was denken Sie denn so darüber?
8: Wer?
1: Jens Spahn.
8: Ach, der nur erst. Ist schon gut so, wirklich. Ist schon gut so. Der bringt wirklich nichts, nur Mist.
6: Ja, diese ganze Umstellung und so, da kann ich aber nicht viel dazu sagen, ob das nun gut ist oder nicht so gut ist mit den Neuen.
7: Er war sehr unklug, sehr, ja.
1: Genau, was denken Sie so über seinen Nachfolger?
7: Da müssen wir uns überraschen lassen. Voriges Jahr hat er ja noch gesagt, er fühlt sich dem nicht gewachsen und nach einem Jahr geht es. Aber wir lassen uns überraschen.
0: Der Georgengarten in Dessau-Ziebig ist kulturhistorisch sehr bedeutend und beherbergt zahlreiche historische Gebäude, Denkmäler und mehr. Dazu zählt unter anderem auch der Widderkopfaltar. Er ist Teil des ursprünglichen Gestaltungskonzeptes des Georgengartens und trägt wesentlich zur historischen Wirkung der Anlage bei.

0: Der Widderkopfaltar ist in der Entstehungszeit des Georgengartens aufgestellt worden. Das ist so um 1780 rum gewesen. Und man hat hier nach einem Vorbild eines Kandelaberfußes, wie man sie jetzt auch zum Beispiel in den Vatikanischen Museen findet und wie es also, nach dem Vorbild eines Kandelaberfußes aus Wörlitz dann diesen Widderkopfaltar gestellt hat, ne, ist eigentlich so ein, ein Kerzenständer eigentlich, und der hat dann nachher irgendwie seine Bedeutung verloren und wurde dann nachher künstlerisch umgestaltet und hat dann diesen Widderkopfaltar, der wurde dann hier aufgestellt als, als kleinen Kunst, sozusagen kleinen Denkmal im Georgengarten.
1: Witterungseinflüsse, Sturmschäden, Vandalismus und das Alter des Natursteins haben dafür gesorgt, dass eine umfassende Restaurierung notwendig geworden ist. Manche der Schäden sind bereits ziemlich alt.
0: Wir haben ein Bild aus den 50er Jahren, da sind die Beschädigungen, also die Widderköpfe schon abgeschlagen gewesen. Und dieser größere Schaden an der Seite ist mal durch einen Baumschaden hergerührt. Der muss so 2017 gewesen sein, dass hier ein Baum umgefallen ist, der dann nachher dann ein Stück abgeschlagen hat. Die Teile konnte man übrigens auch bergen. Die werden auch wieder mit verarbeitet dann bei der Restaurierung des Widderkopfaltars. Und ja, also wir vermuten, dass es so entweder zwischen, in Kriegsjahren oder so, dass die Widderköpfe da kaputt gegangen sind und dass da dass man da halt das dann nachher beschädigt hat.
1: Am 22. Juli war es nun soweit und ein Teil des Widderkopfaltars wurde abgebaut. Eine Fachfirma hob den, nach Schätzungen rund eine Tonne schweren, oberen Teil des Altars an. Seitlich wurde er dann auf einen Anhänger verladen. Nun kann er restauriert werden. Möglich ist das nur durch einen sehr großzügigen Unterstützer.
0: Die Heise-Stiftung, die Karl-Heinz-Heise-Stiftung, ist dann auf uns zugekommen, und so vor 2 Jahren war das ungefähr, und hat dann gesagt, ja, sie hätten Interesse daran, das zu restaurieren, und ob wir uns als Verein da nicht kümmern könnten und die Schirmherrschaft sozusagen übernehmen könnten und da uns um die Restaurierung kümmern können. Sie würden das Geld dafür geben und haben dann im Endeffekt auch 20.000 Euro für diese ganze Geschichte bereitgestellt.
1: Die Gesamtkosten der Maßnahme belaufen sich auf knapp 30.000 Euro. Die verbleibenden Mittel werden vom Förderverein Anhaltische Gemäldegalerie und Georgengarten Dessau e.V. aufgebracht. Im Restaurierungsprozess werden nun die verschiedenen Schäden am Altar behoben. Die abgeschlagenen Widderköpfe werden zunächst nachmodelliert.
0: Also erstmal gibt es ein Gipsmodell sozusagen, was dann mit der Denkmalpflege abgestimmt wird. Und da wird geguckt, dass das dann so passt und auch diesem Altar angemessen ist. Und wenn dieses Gipsmodell dann fertig ist und man diesen, dann wird dann Abguss gemacht und wird das dann in Steinmasse sozusagen an den Altar wieder dran gesetzt. Dann ist es so, dass eine Reinigung durchgeführt werden soll. Es sind ja doch Graffitis und sehr viel Moos, und soll mit kleineren Schäden, sollen dann auch so mit Steinersatzmasse angesetzt werden, um sozusagen mal das Gesamtbild wieder harmonischer herzustellen und so. Wir hatten auch mal geplant, am Anfang, da wissen wir aber noch nicht so genau, ob wir das machen, das Ganze nochmal dreidimensional mit so einem 3D-Scanner zu erfassen, falls wieder irgendwelche Baumschäden sind. Kann ja auch mal sein, dass ein Baum direkt auf den Widderkopfaltar fällt und dass da mehr kaputt geht und so. Allerdings sind natürlich das auch immer so Kosten, so um die 2.000, 3.000 Euro, was man da rechnen muss. Und das wissen wir noch nicht so genau, ob wir das schaffen, machen oder wie auch immer.
1: In den Dessauer Steinmetzwerkstätten erfolgt nun die Restaurierung. Der Restaurator rechnet damit, dass der Prozess ungefähr 3 Monate dauern wird. Neben dem oberen Teil des Altars werden auch die 2 unteren Stufen gereinigt, was direkt vor Ort erfolgt. Wenn dann der Widderkopfaltar wieder aufgestellt ist, wird er in neuem Glanz erstrahlen.

0: Es ist Freitag und damit herzlich willkommen zur letzten Aktuellausgabe in dieser Woche. Wie der Landkreis Anhalt-Bitterfeld mitteilt, ist die Kreisstraße 2073 im Ortsteil Edderitz der Stadt Südliches Anhalt seit bereits Montag und bis zum 25. September im Bereich Hüttenweg 1 bis 21 gesperrt. Die Umleitung zwischen Edderitz und Maasdorf erfolgt über Pieten. Der Grund für die Sperrung ist die Verlegung von Elektrokabeln. Sommerferien in Sachsen-Anhalt, aber eben nicht für den Umweltminister des Landes. Der tourt derzeit durch das Bundesland, um sich ein Bild über die momentane Situation zu machen. So besuchte er kürzlich die Landkreise Anhalt-Bitterfeld und Wittenberg. Dort bekam er Einblicke zu Hochwasserschutzmaßnahmen.
1: Im Rahmen seiner Sommertour hat Umweltminister Prof. Dr. Armin Willingmann gemeinsam mit dem Landesbetrieb für Hochwasserschutz und Wasserwirtschaft, kurz LHW, zahlreiche Regionen des Landes besucht, um sich vor Ort über wichtige Projekte zum Hochwasserschutz zu informieren.
2: 2002, das große Hochwasser, an das sich viele Sachsen-Anhalterinnen und Sachsen-Anhalter erinnern, das hat uns gezeigt, da ist dringender Handlungsbedarf. Wir hatten damals etwa 5% diengerechte, standsichere Deiche. Und die verheerenden Auswirkungen dieses Hochwassers, die hatten ihre Gründe. Unter anderem auch in dem Zustand der Deiche damals. Und seinerzeit hat man begonnen, die Deiche durchzusanieren bei uns. Wir sind heute im Jahr 2026 bei über 76% diengerechter, standsicherer Deiche. Weitere 17% sind deutlich standsicher, haben aber noch Ergänzungsbedarf, beispielsweise Verteidigungswege oder dergleichen. Und nur noch ein ganz kleiner Teil von Deichen ist tatsächlich jetzt gefährdet. Das hängt zum Teil aber auch daran, dass wir dort den Deich selbst gar nicht mehr nutzen wollen, sondern eine neue Deichanlage errichten. Kurzum, es ist in dieser Zeit seit 2002 sehr viel passiert. 1,6 Milliarden Euro wurden investiert.
1: 2016 wurde das Landesprogramm Mehr Raum für Flüsse ins Leben gerufen. Seit 2022 wird es unter dem Namen Fluss Natur Leben fortgeführt und ständig weiterentwickelt. Das Programm umfasst Vorschläge für Deichrückverlegungen und Flutungsvorgang. Darunter ist auch der Flutpolder Röser im Landkreis Anhalt-Bitterfeld.
3: 2012 haben wir einen Planfeststellungsbeschluss bekommen im November und haben dann begonnen mit den einzelnen Teilleistungen, die Weiterplanung, Ausführungsplanung und die Ausschreibung der Bauleistungen, sodass wir 14 anfangen konnten mit dem Mühlgrabensiel. Dann konnten wir den Ortsranddeich Röser bauen und auch den Ortsranddeich Bröser, teils mobil, teils als Deich. Dann 2018 haben wir begonnen, das Auslaufbauwerk zu bauen. Bis 2021 ist fertiggestellt und die Gewährleistungsabnahme war auch schon. 2021 bis 2022 haben wir den ersten Polderdeichabschnitt gebaut, 1100 Meter. Das ist abgeschlossen, abgenommen. Wir sind hier noch in der Gewährleistung drin. Zurzeit bauen wir 4,5 Kilometer den zweiten Polderdeichabschnitt übers Auslaufbauwerk hinaus bis ans Hochufer am Ende des Polders. Und da wird 26 jetzt fertig sein.
1: Die Fertigstellung des Flutpolders befindet sich auf der Zielgeraden. Im letzten Bauabschnitt wird jetzt das Einlaufbauwerk errichtet. Die Investitionskosten für das neue Einlaufbauwerk belaufen sich auf rund 18 Millionen Euro. Der gesamte Polder kostet etwa 60 Millionen Euro. Finanziert wird das Hochwasserschutzvorhaben aus Mitteln des Europäischen Fonds für regionale Entwicklung sowie durch den Bund und das Land Sachsen-Anhalt.
3: Das Einlaufbauwerk hat eine Länge von 80 Meter, eine Breite von 22 Meter, anschließend da nochmal eine Tosmulde oder ein Tosbecken, ja, damit wir eine Energie umwandeln können. Wir haben 4 Fischbauchklappen, es ist also ein Klappenwehr, kein Schützenwehr, mit 17 Meter Länge, 3,5 Meter Höhe und wir können insgesamt 400 Kubikmeter pro Sekunde aus der Mulde entnehmen im Extremhochwasserfall.
1: Ist das Einlaufbauwerk Ende 2029 fertiggestellt, bekommt der Polder noch einen Steuerpegel.
3: Der Polder wäre dann schon einsatzfähig, man kann ihn per Hand steuern, aber wir bauen parallel Dazu noch ein Steuerpegel, der uns immer die Höhen gibt, die das Einlaufbauwerk braucht und das Auslaufbauwerk. Die müssen miteinander kommunizieren. Der die Impulse gibt der Steuerpegel und sagt, wir können jetzt, das Einlaufbauwerk ist dann geschlossen und der Steuerpegel sagt, der Wasserstand ist jetzt

0: dem Bereich. Wir können anfangen, langsam das Auslaufbauwerk zu öffnen, sodass die Flächen wieder relativ zeitnah zur Verfügung stehen.
1: Seit 2002 wurden allein im Landkreis Anhalt-Bitterfeld mehr als 162 Millionen Euro in den Hochwasserschutz investiert. Polder sind Generationenprojekte. Von der Planung bis zur Fertigstellung müssen selbst bei reibungslosem Ablauf 15 bis 20 Jahre einkalkuliert werden. Ein weiteres Projekt ist der Flutpolder Axien-Mauken im Landkreis Wittenberg. Der Flutpolder ist dabei von großer Bedeutung für den zukünftigen Hochwasserschutz an der Elbe in Sachsen-Anhalt.
2: Der Polder ist zurzeit in der Projektplanung. Wir sind in der Leistungsphase 3, das ist die sogenannte Entwurfsplanung. Und wir planen im Moment die Polderdeiche, die Ein- und Auslaufbauwerke und die Binnenentwässerungsanlagen, also Schöpfwerke und so weiter. Der Polder allgemein, sage ich vielleicht noch mal was dazu, der hat eine Fläche von 1694 Hektar und wird in Zukunft, also kann beim Hochwasserereignis größer Hako 100 55 Millionen Kubikmeter Wasser aufnehmen. Das sind ungefähr 477 Kubikmeter pro Sekunde, die der Elbe entnommen werden in diesem akuten Hochwasserfall.
1: Eine wichtige Voraussetzung für die Akzeptanz von Polderprojekten besteht jedoch darin, dass betroffene Flächeneigentümer im Fall gesteuerter Überflutungen eine Entschädigung erhalten und auch darüber hinaus.
3: Wir brauchen gerade, wenn es um Polderflächen geht, um Retentionsflächen, die zur Verfügung gestellt werden wollen, Verhandlungszeit. Man muss mit den Flächennutzern, man muss mit den Eigentümern reden. Auch für Polder muss man werben, denn ganz klar ist, diese Überflutungsflächen, die im Bedarf gezogen werden, die gehören ja jemandem. Und hier wird sehr, sehr häufig auch Landwirtschaft drauf betrieben. Und deshalb brauchen wir ein vernünftiges Agreement, eine vernünftige Verabredung mit den Landnutzern. Wir haben jetzt in meiner Zeit im Umweltministerium eine Musterkompensationsvereinbarung mal entwickelt, mit der man in Zukunft auch mit den Landwirten, mit den Eigentümern verhandeln kann, um darüber zu reden, wie auch außerhalb des eigentlichen Schadensfalles, bei dem eine Entschädigung sich von selbst versteht, auch ein angemessener Ausgleich geleistet werden kann. Das wird jeweils im Einzelfall verhandelt. Ich glaube, man muss hier einfach miteinander reden. Polder und Hochwasserschutzmaßnahmen haben nichts mit Kompromisslosigkeit zu tun, sondern viel damit, einen Konsens zu finden und einen Kompromiss.
1: Die geplante Maßnahme Flutungspolder Axien-Mauken umfasst die abschnittsweise Ertüchtigung des bestehenden Elbe-Hauptdeiches sowie die Errichtung neuer Polderdeiche im Hinterland. Anfang 2028 soll das Planfeststellungsverfahren beantragt werden. Hochwasserschutz ist eben eine Aufgabe für Generationen.
4: Das Kabinett des Landtags Sachsen-Anhalt hat einen ressortübergreifenden Aktionsplan zum besseren Schutz von Kindern und Jugendlichen vor sexualisierter Gewalt beschlossen. Ziel ist es, bestehende Präventions- und Hilfsangebote zu stärken und besser bekannt zu machen. Zugleich sollen Schutzkonzepte in Einrichtungen ausgebaut und Fachkräfte sowie Ehrenamtliche für den Kinderschutz durch Qualifizierung gestärkt werden. Der Aktionsplan umfasst 30 Maßnahmen. Den Schwerpunkt bildet der Präventionsbereich. So sollen beispielsweise Konzepte zum Schutz vor Gewalt, insbesondere vor sexualisierter Gewalt, an allen rund 800 allgemeinbildenden Schulen, Förderschulen und berufsbildenden Schulen des Landes etabliert werden. Ehrenamtliche, wie etwa im Sport- und Feuerwehrbereich, sollen dabei unterstützt werden, ebenfalls Schutzkonzepte zu entwickeln. Ein wichtiger Partner dabei ist das Ende 2025 gestartete Zentrum Kinderschutz. Es soll nicht nur Fachkräften der Kinder- und Jugendhilfe, sondern vor allem auch Ehrenamtlichen, die im Freizeitbereich mit Kindern und Jugendlichen arbeiten, Hilfe anbieten und bei der Erarbeitung von Schutzkonzepten unterstützen. Gemeinsam laufen, gemeinsam helfen. In Brena stand kürzlich nicht der sportliche Wettkampf im Mittelpunkt, sondern das soziale Engagement. Der TSV Blau-Weiß hatte zum 4. Spendenlauf eingeladen.
5: Laufschuhe schnüren und dabei Gutes tun. In Brena hat der TSV Blau-Weiß bereits zum 4. Mal zu seinem Spendenlauf eingeladen. Ob laufend, mit einem Fahrrad

0: oder auf dem Roller. Mitmachen konnte jeder. Die Startgebühr von 10 Euro kommt in diesem Jahr dem ambulanten Kinder- und Jugendhospiz in Halle sowie dem Tierheim Bitterfeld zugute.
1: Es läuft schön, also wir sind ja auch mit dabei und wir versuchen auch immer mit dabei zu sein und selber ein Bild machen zu können. Und das ist eine ganz klasse Sache, dass sie uns hier unterstützen wollen und genau, einfach Geld dann auch für uns sammeln, weil wir uns größtenteils aus Spenden finanzieren.
0: Die Einrichtung begleitet betroffene Familien im Alltag. Ehrenamtliche Familienbegleiter werden dafür ausgebildet und stehen den Familien regelmäßig zur Seite. Eine Unterstützung, die nur durch Spenden möglich ist.
2: Wir haben, wie gesagt, zum vierten Mal den Spendenlauf hier bei uns in Brenner. Wir spenden für das ambulante Kinder- und Jugendhospiz in Halle und in diesem Jahr auch für den Tierschutzverein in Bitterfeld. Und haben im Prinzip ein buntes Rahmenprogramm für die ganze Familie. Laufen eine 5-Kilometer-Strecke durch Brenner mit einer Startgebühr von 10 Euro, die dann vollumfänglich gespendet wird.
0: Doch der Tag bestand aus mehr als nur dem Lauf. Fußballturniere für den Nachwuchs und die Herrenmannschaften, eine Tombola, Torwandschießen und Auftritte der Kindertanzgruppe sorgten dafür, dass auch abseits der Strecke einiges geboten wurde.
2: Gerade auch voran die UBZ-Gruppe, die hier sehr stark unterstützt hat mit einer sehr großen Spende für Essen und für Getränke. Auch die Firma Miebe aus Brenner und die Firma Blaschgebauer, die uns hier unterstützt haben und geben uns damit die Möglichkeit, die Einnahmen, die wir heute generieren, für diese beiden Institutionen zu spenden, um die beiden halt zu unterstützen. Ja.
0: Dass die Veranstaltung überhaupt in dieser Größenanordnung stattfinden kann, ist nur dank zahlreicher Helfer und Sponsoren möglich. Und auch bei den Teilnehmerzahlen zeigt der Trend weiter nach oben.
2: Wir haben im Schnitt die letzten Jahre auch sowas immer steigende Zahlen von Läufern gehabt. Durchaus im letzten Jahr über 200. Ich kenne jetzt die Zahlen von heute noch nicht tatsächlich, aber heute Vormittag standen wir schon irgendwo bei 160, 170. Also ich denke, dass wir vielleicht die 250 toppen können. Gerade mit dem VfL Halle, der heute auch noch mal gekommen ist, und dem Zörbiger FC, die auch noch mal mitgelaufen sind. Also durchaus so starke Leistung von den Jungs, extra herzukommen, den Lauf zu machen, eben wirklich für den guten Zweck. Klasse Aktion, zielt auf das gemeinsam stark ab. Ich denke, da kann man richtig was bewegen. Und am Ende des Tages werden wir da sicherlich sehen, was dabei rumkommt. Aber ich denke, dass wir heute auch wieder ein gutes Ergebnis erreichen für das Kinderhospiz und für den Tierschutzverein.
0: Und obwohl ein Unwetter am Vortag den Organisatoren noch einiges an Arbeit beschert hatte, konnte der Spendenlauf wie geplant stattfinden. Für den TSV Blau-Weiß Brenner zählt am Ende vor allem eins: gemeinsam möglichst viel Geld für Menschen und Tiere in Not zu sammeln.
3: Der VSR Gewässerschutz führte am 16. Juni auf dem Holzmarkt in Köthen Brunnenwasseranalysen durch. 38 Bürger gaben Wasserproben aus ihren Gartenbrunnen am Labormobil ab. Wir analysierten die Wasserproben und erstellten für jede Probe ein ausführliches Gutachten zur Nutzungsmöglichkeit des jeweiligen Brunnenwassers, welches wir den Brunnenbesitzern zusandten. Damit möchten wir dazu beitragen, dass im Garten das oberflächennahe Grundwasser genutzt wird und die Trinkwasservorräte geschont werden, erklärt Harald Gülzow, der das Projekt Brunnenwasseruntersuchungen koordiniert. Inzwischen hat die gemeinnützige Organisation auch die Nitratergebnisse aus Köthen und Umgebung ausgewertet, um die Entwicklung der Nitratbelastung im Grundwasser zu beobachten. Die bisherigen Messwerte zeigen, dass die ständigen Änderungen bei den Düngeregelungen auf den Feldern nicht dazu beitragen, die Nitratbelastung erfolgreich zu reduzieren, erklärt er. Es fehlt eine Planungssicherheit für die Landwirte. Diese ist aber dringend notwendig, damit landwirtschaftliche Bereiche aktiv dazu beitragen, durch eine Kombination von Maßnahmen die Nitratkonzentration im Grundwasser zu verringern. Mit dieser Information sind wir am Ende unserer Freitagsausgabe der RBB Aktuell Nachrichten. Wir schauen uns jetzt noch das heiß daherkommende Wetter an und im Anschluss daran gern noch die Meldungen aus Dessau-Roßlau und Umgebung. Wir sehen uns dann am Montag ab 18 Uhr wieder. Vorher, und zwar am Samstag um 18 Uhr, haben wir unseren Wochenrückblick für Sie im Programm. Lohnt sich einzuschalten und mit dabei zu sein. Also dann, schönes Wochenende. Bis Montag. Machen Sie es gut.
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Am Samstag fallen die Temperaturen weiter herab. Der Höhepunkt ist nur bei 24 Grad Celsius. Der Tag bleibt stark bewölkt, regnen soll es nicht und der Wind zeigt sich stärker als heute mit einem mäßigen Wind aus dem Nordwesten.

Nur noch ungefähr einen Monat dauert es, bis alle wahlberechtigten Bürger Sachsen-Anhalts einen neuen Landtag wählen dürfen. Am 6. September wird die richtungsweisende Wahl stattfinden. Wie die Pressestelle der Stadt berichtet, wurden bereits am 27. Juli die Wahlbenachrichtigungen für die Landtagswahl an die wahlberechtigten Bürger Dessau-Roßlaus versandt. Die Ausgabe und Zustellung der Briefwahlunterlagen zur Landtagswahl wird frühestens ab dem 5. August möglich sein. Ab diesem Zeitpunkt können Wähler, die mittels Briefwahl wählen möchten, den Wahlschein und die Briefwahlunterlagen im Rathaus Dessau-Roßlau im Raum 226 in der zweiten Etage des Rathausneubaus beantragen und in Empfang nehmen. Für diesen Antrag kann der Vordruck auf der Rückseite der Wahlbenachrichtigung genutzt werden. Er kann aber auch mündlich, schriftlich oder elektronisch gestellt werden. In diesem Fall müssen Familienname, Vorname, Geburtsdatum und Wohnanschrift und gegebenenfalls eine Versandanschrift angegeben werden. Nur telefonisch kann der Antrag nicht gestellt werden. Die Wahlscheine mit den Briefwahlunterlagen werden mit der Post übersandt. Wenn für andere Bürger stellvertretend ein Wahlschein mit den Briefwahlunterlagen beantragt wird, muss eine schriftliche Vollmacht dieser Bürger vorliegen. Die Wahlscheine können bis Donnerstag, den 3. September, zu den Öffnungszeiten des Bürgerbüros und am Freitag, den 4. September, bis 12 Uhr im Rathausraum 226 und danach bis 15 Uhr im Wahlamt im Rathaus Altbau, Zimmer 489, beantragt und abgeholt werden. Wer keine Wahlbenachrichtigung bekommen hat, aber dennoch glaubt, wahlberechtigt zu sein, sollte sich an das Wahlamt der Stadt wenden. Dies kann unter der Telefonnummer 0340 204 1813 oder per E-Mail an briefwahl@dessau-roßlau.de erfolgen. Bis zum Wahltag am 6. September um 18 Uhr müssen die Briefwahlunterlagen dann wieder bei der Stadt Dessau-Roßlau eintreffen. Es wird empfohlen, die Briefwahlunterlagen spätestens 4 Werktage vor der Wahl abzusenden, damit diese noch rechtzeitig bei der Stadt eingehen. Abrissarbeiten gehen voran. Für den geplanten Ersatzneubau der Regenbogenschule mit Sporthalle und Außenanlagen in der Bernburger Straße müssen die dort noch vorhandenen leerstehenden Gebäude zurückgebaut und entfernt werden. Die ersten vorbereitenden Arbeiten dafür haben bereits im Mai begonnen. Nun geht es sichtbar voran. Die 1978 errichtete Turnhalle in der Bernburger Straße wurde als erstes abgerissen. Nun folgt noch der Abriss des im selben Jahr errichteten Schulgebäudes. Beide Objekte standen seit vielen Jahren leer. Während den Abrissarbeiten ist weiterhin mit vorübergehenden Beeinträchtigungen durch Lärm, Staubentwicklung

0: und erhöhtes Baustellenverkehrsaufkommen zu rechnen. Nach aktuellem Stand werden die Arbeiten bis zum Jahresende abgeschlossen sein, damit dann Platz für den Bau der neuen Regenbogenschule ist.
1: Ja, was hast du denn so die Woche über beschäftigt?
2: Ich mache hier in Dessau ein Projekt zur Erfassung von baubezogener Kunst aus der DDR-Zeit. Und da war ich jetzt 2 Tage hier unterwegs zum Fotografieren und zum Recherchieren.
1: Ja, und was fotografieren Sie da alles so?
2: Na, zum Beispiel die Figuren, die hier in der Fußgängerzone stehen. Das sind also Bronzeplastiken von Martin Hadelig, wenn Sie die schon mal gesehen haben, zum Beispiel. Und wir waren auch im Museum für Stadtgeschichte, haben uns da informiert, genau. Das ist ein Projekt, was ich sozusagen aus meiner freiberuflichen Tätigkeit heraus ergeben hat, war eher Zufall.
3: Ich habe noch einen Urlaub vor, aber ich den machen kann, weiß ich nicht. Wörlitz und Dresden.
4: Ich bin ja öfters mal hier im Stadtpark, aber der Zustand ist nicht mehr der beste. Ja, es finden sich alle möglichen Sachen mal. Alte gebrauchte Sessel oder Einkaufswagen. Und das gefällt mir eigentlich überhaupt nicht.
5: Das hat mich beschäftigt. Ehrlicherweise nicht viel. Ich bin sehr zufrieden und entspannt aktuell. Genieße jetzt das schöne Wetter.
6: Die Wahl. Und da habe ich ein bisschen Sorge, wie die ausfallen wird. Und dann das in Berlin natürlich auch. Ne? Das war eigentlich vorrangig.
7: Die Wahl. Da kann man nur Angst bekommen, wie die Leute so reinfallen auf offensichtlich falsche Versprechungen und mit den Zielen, die da dargelegt werden, da erinnert man sich an die Zeit, an die man sich nicht mehr erinnern möchte. Hoffentlich merken das doch noch einige bis zur Wahl.
8: Ja, die Wahl nur so, aber wie gesagt, da kommt man ja auch so richtig mehr mit. Was ein Durcheinander ist ja total unmöglich. Unmöglich sowas. So ein Staat habe ich nicht gelernt, ehrlich. Ja, furchtbar. Von Herrn Merz habe ich auch mehr von gedacht, dass er mehr bringt. Aber bringt ja auch nichts. Ich glaube, es ist überhaupt keiner mehr da.
1: Ja, was machen Sie denn Schönes in Dessau?
9: Wir fahren mit Fahrrad langs der Elbe. Von Magdeburg um Dresden. Und mit Wohnwagen fahren wir zweimal. Wir fahren so und bringen wir weiter weg. Und dann das war's. Ja, schöne Strecke. Ja.
1: In der letzten Zeit ist es ja wieder sehr heiß mit den Temperaturen. Kommen Sie damit gut klar?
10: Ich komme damit gut klar. Ich komme gerade aus dem Sommerurlaub. Und daher komme ich damit jetzt sehr gut klar.
1: Möchten Sie erzählen, wohin es ging im Urlaub?
10: Wir waren jetzt in der Türkei 10 Tage und da ist es ja auch sehr heiß und deswegen ist das jetzt ein schöner Übergang.
8: Naja, muss ich. Jetzt gehe ich nach Hause und dann ist Schluss.
4: Da komme ich eigentlich mit klar, ja, dann suche ich mir immer noch ein schattiges Plätzchen, das findet man ja immer noch hier.
7: Ja, eigentlich recht gut. Unsere Wohnung ist schön gedämmt, nachts wird Durchzug gemacht und dann ist es kühl und dann alles zu. Allerdings wollen wir jetzt noch mal schnell zum Markt, gerade in der größten Hitze, aber ging nicht anders.
1: Jens Spahn hat seinen Posten verloren und dann kommt der Nachfolger. Genau, was denken Sie denn so darüber?
8: Wer?
1: Jens Spahn.
8: Ach, der nur erst. Ist schon gut so, wirklich. Ist schon gut so. Der bringt wirklich nichts, nur Mist.
6: Ja, diese ganze Umstellung und so, da kann ich aber nicht viel dazu sagen, ob das nun gut ist oder nicht so gut ist mit den Neuen.
7: Er war sehr unklug, sehr, ja.
1: Genau, was denken Sie so über seinen Nachfolger?
7: Da müssen wir uns überraschen lassen. Voriges Jahr hat er ja noch gesagt, er fühlt sich dem nicht gewachsen und nach einem Jahr geht es. Aber wir lassen uns überraschen.
0: Der Georgengarten in Dessau-Ziebig ist kulturhistorisch sehr bedeutend und beherbergt zahlreiche historische Gebäude, Denkmäler und mehr. Dazu zählt unter anderem auch der Widderkopfaltar. Er ist Teil des ursprünglichen Gestaltungskonzeptes des Georgengartens und trägt wesentlich zur historischen Wirkung der Anlage bei.

0: Der Widderkopfaltar ist in der Entstehungszeit des Georgengartens aufgestellt worden. Das ist so um 1780 rum gewesen. Und man hat hier nach einem Vorbild eines Kandelaberfußes, wie man sie jetzt auch zum Beispiel in den Vatikanischen Museen findet und wie es also nach dem Vorbild eines Kandelaberfußes aus Wörlitz dann diesen Widderkopfaltar gestellt hat, ne, ist eigentlich so ein, naja, ein Kerzenständer eigentlich, und der hat dann nachher irgendwie seine Bedeutung verloren und wurde dann nachher künstlerisch umgestaltet und hat dann diesen Widderkopfaltar, der wurde dann hier aufgestellt als, als kleinen Kunst, sozusagen kleinen Denkmal im Georgengarten.
1: Witterungseinflüsse, Sturmschäden, Vandalismus und das Alter des Natursteins haben dafür gesorgt, dass eine umfassende Restaurierung notwendig geworden ist. Manche der Schäden sind bereits ziemlich alt.
0: Wir haben ein Bild aus den 50er Jahren, da sind die Beschädigungen, also die Widderköpfe schon abgeschlagen gewesen. Und dieser größere Schaden an der Seite ist mal durch einen Baumschaden hergerührt. Der muss so 2017 gewesen sein, dass hier ein Baum umgefallen ist, der dann nachher dann ein Stück abgeschlagen hat. Die Teile hatte, konnte man übrigens auch bergen. Die werden auch wieder mit verarbeitet dann bei der Restaurierung des Widderkopfaltars. Und ja, also wir vermuten, dass es so entweder zwischen, ja, in Kriegsjahren oder so, dass die Widderköpfe da kaputt gegangen sind und dass da der, dass man da halt das dann nachher beschädigt hat.
1: Am 22. Juli war es nun soweit und ein Teil des Widderkopfaltars wurde abgebaut. Eine Fachfirma hob den, nach Schätzungen rund eine Tonne schweren, oberen Teil des Altars an. Seitlich wurde er dann auf einen Anhänger verladen. Nun kann er restauriert werden. Möglich ist das nur durch einen sehr großzügigen Unterstützer.
0: Die Heise-Stiftung, die Karl-Heinz-Heise-Stiftung, ist dann auf uns zugekommen, und so vor 2 Jahren war das ungefähr, und hat dann gesagt, ja, sie hätten Interesse daran, das zu restaurieren und ob wir uns als Verein da nicht kümmern könnten und die Schirmherrschaft sozusagen übernehmen könnten und da uns um die Restaurierung kümmern können. Sie würden das Geld dafür geben und haben dann im Endeffekt auch 20.000 Euro für diese ganze Geschichte bereitgestellt.
1: Die Gesamtkosten der Maßnahme belaufen sich auf knapp 30.000 Euro. Die verbleibenden Mittel werden vom Förderverein Anhaltische Gemäldegalerie und Georgengarten Dessau e.V. aufgebracht. Im Restaurierungsprozess werden nun die verschiedenen Schäden am Altar behoben. Die abgeschlagenen Widderköpfe werden zunächst nachmodelliert.
0: Also erstmal gibt es ein Gipsmodell sozusagen, was dann mit der Denkmalpflege abgestimmt wird. Und da wird geguckt, dass das dann so passt und auch diesem Altar angemessen ist. Und wenn dieses Gipsmodell dann fertig ist und man diesen, dann wird dann Abguss gemacht und wird das dann in Steinmasse sozusagen an den Altar wieder dran gesetzt. Dann ist es so, dass eine Reinigung durchgeführt werden soll. Es sind ja doch Graffitis und sehr viel Moos, und soll mit kleineren Schäden, sollen dann auch so mit Steinersatzmasse angesetzt werden, um sozusagen das Gesamtbild wieder harmonischer herzustellen und so. Wir hatten auch mal geplant, am Anfang, da wissen wir aber noch nicht so genau, ob wir das machen, das Ganze nochmal dreidimensional mit so einem 3D-Scanner zu erfassen, falls wieder irgendwelche Baumschäden sind. Kann ja auch mal sein, dass ein Baum direkt auf den Widderkopfaltar fällt und dass da mehr kaputt geht und so. Allerdings sind natürlich das auch immer so Kosten, so um die 2.000, 3.000 Euro, was man da rechnen muss. Und das wissen wir noch nicht so genau, ob wir das schaffen, machen oder wie auch immer.
1: In den Dessauer Steinmetzwerkstätten erfolgt nun die Restaurierung. Der Restaurator rechnet damit, dass der Prozess ungefähr 3 Monate dauern wird. Neben dem oberen Teil des Altars werden auch die 2 unteren Stufen gereinigt, was direkt vor Ort erfolgt. Wenn dann der Widderkopfaltar wieder aufgestellt ist, wird er in neuem Glanz erstrahlen.

0: Es ist Freitag und damit herzlich willkommen zur letzten Aktuellausgabe in dieser Woche. Wie der Landkreis Anhalt-Bitterfeld mitteilt, ist die Kreisstraße 2073 im Ortsteil Edderitz der Stadt Südliches Anhalt seit bereits Montag und bis zum 25. September im Bereich Hüttenweg 1 bis 21 gesperrt. Die Umleitung zwischen Edderitz und Maasdorf erfolgt über Pieten. Der Grund für die Sperrung ist die Verlegung von Elektrokabeln. Sommerferien in Sachsen-Anhalt, aber eben nicht für den Umweltminister des Landes. Der tourt derzeit durch das Bundesland, um sich ein Bild über die momentane Situation zu machen. So besuchte er kürzlich die Landkreise Anhalt-Bitterfeld und Wittenberg. Dort bekam er Einblicke zu Hochwasserschutzmaßnahmen.
1: Im Rahmen seiner Sommertour hat Umweltminister Prof. Dr. Armin Willingmann gemeinsam mit dem Landesbetrieb für Hochwasserschutz und Wasserwirtschaft, kurz LHW, zahlreiche Regionen des Landes besucht, um sich vor Ort über wichtige Projekte zum Hochwasserschutz zu informieren.
2: 2002, das große Hochwasser, an das sich viele Sachsen-Anhalterinnen und Sachsen-Anhalter erinnern, das hat uns gezeigt, da ist dringender Handlungsbedarf. Wir hatten damals etwa 5% diengerechte, standsichere Deiche. Und die verheerenden Auswirkungen dieses Hochwassers, die hatten ihre Gründe. Unter anderem auch in dem Zustand der Deiche damals. Und seinerzeit hat man begonnen, die Deiche durchzusanieren bei uns. Wir sind heute im Jahr 2026 bei über 76% diengerechter, standsicherer Deiche. Weitere 17% sind deutlich standsicher, haben aber noch Ergänzungsbedarf, beispielsweise Verteidigungswege oder dergleichen. Und nur noch ein ganz kleiner Teil von Deichen ist tatsächlich jetzt gefährdet. Das hängt zum Teil aber auch daran, dass wir dort den Deich selbst gar nicht mehr nutzen wollen, sondern eine neue Deichanlage errichten. Kurzum, es ist in dieser Zeit seit 2002 sehr viel passiert. 1,6 Milliarden Euro wurden investiert.
1: 2016 wurde das Landesprogramm Mehr Raum für Flüsse ins Leben gerufen. Seit 2022 wird es unter dem Namen Fluss Natur Leben fortgeführt und ständig weiterentwickelt. Das Programm umfasst Vorschläge für Deichrückverlegungen und Flutungsvorgang. Darunter ist auch der Flutpolder Röser im Landkreis Anhalt-Bitterfeld.
3: 2012 haben wir einen Planfeststellungsbeschluss bekommen im November und haben dann begonnen mit den einzelnen Teilleistungen, die Weiterplanung, Ausführungsplanung und die Ausschreibung der Bauleistungen, sodass wir 14 anfangen konnten mit dem Mühlgrabensiel. Dann konnten wir den Ortsranddeich Röser bauen und auch den Ortsranddeich Bröser, teils mobil, teils als Deich. Dann 2018 haben wir begonnen, das Auslaufbauwerk zu bauen. Bis 2021 ist fertiggestellt und die Gewährleistungsabnahme war auch schon. 2021 bis 2022 haben wir den ersten Polderdeichabschnitt gebaut, 1100 Meter. Das ist abgeschlossen, abgenommen. Wir sind hier noch in der Gewährleistung drin. Zurzeit bauen wir 4,5 Kilometer den zweiten Polderdeichabschnitt übers Auslaufbauwerk hinaus bis ans Hochufer am Ende des Polders. Und da wird 26 jetzt fertig sein.
1: Die Fertigstellung des Flutpolders befindet sich auf der Zielgeraden. Im letzten Bauabschnitt wird jetzt das Einlaufbauwerk errichtet. Die Investitionskosten für das neue Einlaufbauwerk belaufen sich auf rund 18 Millionen Euro. Der gesamte Polder kostet etwa 60 Millionen Euro. Finanziert wird das Hochwasserschutzvorhaben aus Mitteln des Europäischen Fonds für regionale Entwicklung sowie durch den Bund und das Land Sachsen-Anhalt.
3: Das Einlaufbauwerk hat eine Länge von 80 Meter, eine Breite von 22 Meter, anschließend da nochmal eine Tosmulde oder ein Tosbecken, ja, damit wir eine Energie umwandeln können. Wir haben 4 Fischbauchklappen, es ist also ein Klappenwehr, kein Schützenwehr, mit 17 Meter Länge, 3,5 Meter Höhe und wir können insgesamt 400 Kubikmeter pro Sekunde aus der Mulde entnehmen im Extremhochwasserfall.
1: Ist das Einlaufbauwerk Ende 2029 fertiggestellt, bekommt der Polder noch einen Steuerpegel.
3: Der Polder wäre dann schon einsatzfähig, man kann ihn per Hand steuern, aber wir bauen parallel Dazu noch ein Steuerpegel, der uns immer die Höhen gibt, die das Einlaufbauwerk braucht und das Auslaufbauwerk. Die müssen miteinander kommunizieren. Der die Impulse gibt der Steuerpegel und sagt, wir können jetzt, das Einlaufbauwerk ist dann geschlossen und der Steuerpegel sagt, der Wasserstand ist jetzt in dem Bereich, wir können anfangen, langsam das Auslaufbauwerk zu öffnen, sodass die Flächen wieder relativ zeitnah zur Verfügung stehen.
1: Seit 2002 wurden allein im Landkreis Anhalt-Bitterfeld mehr als 162 Millionen Euro in den Hochwasserschutz investiert. Polder sind Generationenprojekte. Von der Planung bis zur Fertigstellung müssen selbst bei reibungslosem Ablauf 15 bis 20 Jahre einkalkuliert werden. Ein weiteres Projekt ist der Flutpolder Axien-Mauken im Landkreis Wittenberg. Der Flutpolder ist dabei von großer Bedeutung für den zukünftigen Hochwasserschutz an der Elbe in Sachsen-Anhalt.
4: Der Polder ist zurzeit in der Projektplanung. Wir sind in der Leistungsphase 3, das ist die sogenannte Entwurfsplanung. Und wir planen im Moment die Polderdeiche, die Ein- und Auslaufbauwerke und die Binnenentwässerungsanlagen, also Schöpfwerke und so weiter. Der Polder allgemein, sage ich vielleicht noch mal was dazu, der hat eine Fläche von 1694 Hektar und wird in Zukunft, also kann beim Hochwasserereignis größer Hako 100 55 Millionen Kubikmeter Wasser aufnehmen. Das sind ungefähr 477 Kubikmeter pro Sekunde, die der Elbe entnommen werden in diesem akuten Hochwasserfall.
1: Eine wichtige Voraussetzung für die Akzeptanz von Polderprojekten besteht jedoch darin, dass betroffene Flächeneigentümer im Fall gesteuerter Überflutungen eine Entschädigung erhalten und auch darüber hinaus.
2: Wir brauchen gerade, wenn es um Polderflächen geht, um Retentionsflächen, die zur Verfügung gestellt werden wollen, Verhandlungszeit. Man muss mit den Flächennutzern, man muss mit den Eigentümern reden. Auch für Polder muss man werben, denn ganz klar ist, diese Überflutungsflächen, die im Bedarf gezogen werden, die gehören ja jemandem. Und hier wird sehr, sehr häufig auch Landwirtschaft drauf betrieben. Und deshalb brauchen wir ein vernünftiges Agreement, eine vernünftige Verabredung mit den Landnutzern. Wir haben jetzt in meiner Zeit im Umweltministerium eine Musterkompensationsvereinbarung mal entwickelt, mit der man in Zukunft auch mit den Landwirten, mit den Eigentümern verhandeln kann, um darüber zu reden, wie auch außerhalb des eigentlichen Schadensfalles, bei dem eine Entschädigung sich von selbst versteht, auch ein angemessener Ausgleich geleistet werden kann. Das wird jeweils im Einzelfall verhandelt. Ich glaube, man muss hier einfach miteinander reden. Polder und Hochwasserschutzmaßnahmen haben nichts mit Kompromisslosigkeit zu tun, sondern viel damit, einen Konsens zu finden und einen Kompromiss.
1: Die geplante Maßnahme Flutungspolder Axien-Mauken umfasst die abschnittsweise Ertüchtigung des bestehenden Elbe-Hauptdeiches sowie die Errichtung neuer Polderdeiche im Hinterland. Anfang 2028 soll das Planfeststellungsverfahren beantragt werden. Hochwasserschutz ist eben eine Aufgabe für Generationen.
0: Das Kabinett des Landtags Sachsen-Anhalt hat einen ressortübergreifenden Aktionsplan zum besseren Schutz von Kindern und Jugendlichen vor sexualisierter Gewalt beschlossen. Ziel ist es, bestehende Präventions- und Hilfsangebote zu stärken und besser bekannt zu machen. Zugleich sollen Schutzkonzepte in Einrichtungen ausgebaut und Fachkräfte sowie Ehrenamtliche für den Kinderschutz durch Qualifizierung gestärkt werden. Der Aktionsplan umfasst 30 Maßnahmen. Den Schwerpunkt bildet der Präventionsbereich. So sollen beispielsweise Konzepte zum Schutz vor Gewalt, insbesondere vor sexualisierter Gewalt, an allen rund 800 allgemeinbildenden Schulen, Förderschulen und berufsbildenden Schulen des Landes etabliert werden. Ehrenamtliche, wie etwa im Sport- und Feuerwehrbereich, sollen dabei unterstützt werden, ebenfalls Schutzkonzepte zu entwickeln. Ein wichtiger Partner dabei ist das Ende 2025 gestartete Zentrum Kinderschutz. Es soll nicht nur Fachkräften der Kinder- und Jugendhilfe, sondern vor allem auch Ehrenamtlichen, die im Freizeitbereich mit Kindern und Jugendlichen arbeiten, Hilfe anbieten und bei der Erarbeitung von Schutzkonzepten unterstützen. Gemeinsam laufen, gemeinsam helfen. In Brena stand kürzlich nicht der sportliche Wettkampf im Mittelpunkt, sondern das soziale Engagement. Der TSV Blau-Weiß hatte zum 4. Spendenlauf eingeladen.
1: Laufschuhe schnüren und dabei Gutes tun. In Brena hat der TSV Blau-Weiß bereits zum 4. Mal zu seinem Spendenlauf eingeladen. Ob laufend, mit einem Fahrrad

0: oder auf dem Roller. Mitmachen konnte jeder. Die Startgebühr von 10 Euro kommt in diesem Jahr dem ambulanten Kinder- und Jugendhospiz in Halle sowie dem Tierheim Bitterfeld zugute.
1: Es läuft schön, also wir sind ja auch mit dabei und wir versuchen doch immer mit dabei zu sein und selber ein Bild machen zu können. Und das ist eine ganz klasse Sache, dass sie uns hier unterstützen wollen und genau, einfach Geld dann auch für uns sammeln, weil wir uns größtenteils aus Spenden finanzieren.
0: Die Einrichtung begleitet betroffene Familien im Alltag. Ehrenamtliche Familienbegleiter werden dafür ausgebildet und stehen den Familien regelmäßig zur Seite. Eine Unterstützung, die nur durch Spenden möglich ist.
2: Wir haben, wie gesagt, zum vierten Mal den Spendenlauf hier bei uns in Brena. Wir spenden für das ambulante Kinder- und Jugendhospiz in Halle und in diesem Jahr auch für den Tierschutzverein in Bitterfeld. Und haben im Prinzip ein buntes Rahmenprogramm für die ganze Familie. Laufen eine 5-Kilometer-Strecke durch Brena mit einer Startgebühr von 10 Euro, die dann vollumfänglich gespendet wird.
0: Doch der Tag bestand aus mehr als nur dem Lauf. Fußballturniere für den Nachwuchs und die Herrenmannschaften, eine Tombola, Torwandschießen und Auftritte der Kindertanzgruppe sorgten dafür, dass auch abseits der Strecke einiges geboten wurde.
2: Gerade auch voran die UBZ-Gruppe, die hier sehr stark unterstützt hat mit einer sehr großen Spende für Essen und für Getränke. Auch die Firma Miebe aus Brena und die Firma Blaschgebauer, die uns hier unterstützt haben und geben uns damit die Möglichkeit, die Einnahmen, die wir heute generieren, für diese beiden Institutionen zu spenden, um die beiden halt zu unterstützen. Ja.
0: Dass die Veranstaltung überhaupt in dieser Größenanordnung stattfinden kann, ist nur dank zahlreicher Helfer und Sponsoren möglich. Und auch bei den Teilnehmerzahlen zeigt der Trend weiter nach oben.
2: Wir haben im Schnitt die letzten Jahre auch sowas immer steigende Zahlen von Läufern gehabt. Durchaus im letzten Jahr über 200. Ich kenne jetzt die Zahlen von heute noch nicht tatsächlich, aber heute Vormittag standen wir schon irgendwo bei 160, 170. Also ich denke, dass wir vielleicht die 250 toppen können. Gerade mit dem VfL Halle, der heute auch noch mal gekommen ist, und dem Zörbiger FC, die auch noch mal mitgelaufen sind. Also durchaus auch starke Leistung von den Jungs, extra herzukommen, den Lauf zu machen, eben wirklich für den guten Zweck. Klasse Aktion, zielt auf das gemeinsam stark ab. Ich denke, da kann man richtig was bewegen. Und am Ende des Tages werden wir da sicherlich sehen, was dabei rumkommt. Aber ich denke, dass wir heute auch wieder ein gutes Ergebnis erreichen für das Kinderhospiz und für den Tierschutzverein.
0: Und obwohl ein Unwetter am Vortag den Organisatoren noch einiges an Arbeit beschert hatte, konnte der Spendenlauf wie geplant stattfinden. Für den TSV Blau-Weiß Brena zählt am Ende vor allem eins: gemeinsam möglichst viel Geld für Menschen und Tiere in Not zu sammeln.
3: Der VSR Gewässerschutz führte am 16. Juni auf dem Holzmarkt in Köthen Brunnenwasseranalysen durch. 38 Bürger gaben Wasserproben aus ihren Gartenbrunnen am Labormobil ab. Wir analysierten die Wasserproben und erstellten für jede Probe ein ausführliches Gutachten zur Nutzungsmöglichkeit des jeweiligen Brunnenwassers, welches wir den Brunnenbesitzern zusandten. Damit möchten wir dazu beitragen, dass im Garten das oberflächennahe Grundwasser genutzt wird und die Trinkwasservorräte geschont werden, erklärt Harald Gülzow, der das Projekt Brunnenwasseruntersuchungen koordiniert. Inzwischen hat die gemeinnützige Organisation auch die Nitratergebnisse aus Köthen und Umgebung ausgewertet, um die Entwicklung der Nitratbelastung im Grundwasser zu beobachten. Die bisherigen Messwerte zeigen, dass die ständigen Änderungen bei den Düngeregelungen auf den Feldern nicht dazu beitragen, die Nitratbelastung erfolgreich zu reduzieren, erklärt er. Es fehlt eine Planungssicherheit für die Landwirte. Diese ist aber dringend notwendig, damit landwirtschaftliche Bereiche aktiv dazu beitragen, durch eine Kombination von Maßnahmen die Nitratkonzentration im Grundwasser zu verringern. Mit dieser Information sind wir am Ende unserer Freitagsausgabe der RBB Aktuell Nachrichten. Wir schauen uns jetzt noch das heiß daherkommende Wetter an und im Anschluss daran gern noch die Meldungen aus Dessau-Roßlau und Umgebung. Wir sehen uns dann am Montag ab 18 Uhr wieder. Vorher, und zwar am Samstag um 18 Uhr, haben wir unseren Wochenrückblick für Sie im Programm. Lohnt sich einzuschalten und mit dabei zu sein. Also dann, schönes Wochenende. Bis Montag. Machen Sie es gut.

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Am Samstag fallen die Temperaturen weiter herab. Der Höhepunkt ist nur bei 24 Grad Celsius. Der Tag bleibt stark bewölkt, regnen soll es nicht und der Wind zeigt sich stärker als heute mit einem mäßigen Wind aus dem Nordwesten.

Nur noch ungefähr einen Monat dauert es, bis alle wahlberechtigten Bürger Sachsen-Anhalts einen neuen Landtag wählen dürfen. Am 6. September wird die richtungsweisende Wahl stattfinden. Wie die Pressestelle der Stadt berichtet, wurden bereits am 27. Juli die Wahlbenachrichtigungen für die Landtagswahl an die wahlberechtigten Bürger Dessau-Roßlaus versandt. Die Ausgabe und Zustellung der Briefwahlunterlagen zur Landtagswahl wird frühestens ab dem 5. August möglich sein. Ab diesem Zeitpunkt können Wähler, die mittels Briefwahl wählen möchten, den Wahlschein und die Briefwahlunterlagen im Rathaus Dessau-Roßlau im Raum 226 in der zweiten Etage des Rathausneubaus beantragen und in Empfang nehmen. Für diesen Antrag kann der Vordruck auf der Rückseite der Wahlbenachrichtigung genutzt werden. Er kann aber auch mündlich, schriftlich oder elektronisch gestellt werden. In diesem Fall müssen Familienname, Vorname, Geburtsdatum und Wohnanschrift und gegebenenfalls eine Versandanschrift angegeben werden. Nur telefonisch kann der Antrag nicht gestellt werden. Die Wahlscheine mit den Briefwahlunterlagen werden mit der Post übersandt. Wenn für andere Bürger stellvertretend ein Wahlschein mit den Briefwahlunterlagen beantragt wird, muss eine schriftliche Vollmacht dieser Bürger vorliegen. Die Wahlscheine können bis Donnerstag, den 3. September, zu den Öffnungszeiten des Bürgerbüros und am Freitag, den 4. September, bis 12 Uhr im Rathausraum 226 und danach bis 15 Uhr im Wahlamt im Rathaus Altbau, Zimmer 489, beantragt und abgeholt werden. Wer keine Wahlbenachrichtigung bekommen hat, aber dennoch glaubt, wahlberechtigt zu sein, sollte sich an das Wahlamt der Stadt wenden. Dies kann unter der Telefonnummer 0340 204 1813 oder per E-Mail an briefwahl@dessau-roßlau.de erfolgen. Bis zum Wahltag am 6. September um 18 Uhr müssen die Briefwahlunterlagen dann wieder bei der Stadt Dessau-Roßlau eintreffen. Es wird empfohlen, die Briefwahlunterlagen spätestens 4 Werktage vor der Wahl abzusenden, damit diese noch rechtzeitig bei der Stadt eingehen. Abrissarbeiten gehen voran. Für den geplanten Ersatzneubau der Regenbogenschule mit Sporthalle und Außenanlagen in der Bernburger Straße müssen die dort noch vorhandenen leerstehenden Gebäude zurückgebaut und entfernt werden. Die ersten vorbereitenden Arbeiten dafür haben bereits im Mai begonnen. Nun geht es sichtbar voran. Die 1978 errichtete Turnhalle in der Bernburger Straße wurde als erstes abgerissen. Nun folgt noch der Abriss des im selben Jahr errichteten Schulgebäudes. Beide Objekte standen seit vielen Jahren leer. Während den Abrissarbeiten ist weiterhin mit vorübergehenden Beeinträchtigungen durch Lärm, Staubentwicklung

0: recherchieren.
1: Ja, und was fotografieren Sie da alles so?
0: Na, zum Beispiel die Figuren, die hier in der Fußgängerzone stehen, das sind also Bronzeplastiken von Martin Hadelich, wenn Sie die schon mal gesehen haben, zum Beispiel. Und wir waren auch im Museum für Stadtgeschichte, haben uns da informiert, genau. Das ist ein Projekt, was sich sozusagen aus meiner freiberuflichen Tätigkeit heraus ergeben hat. War eher Zufall.
2: Ich habe noch einen Urlaub vor, aber ich den machen kann, weiß ich nicht. Görlitz und Dresden.
3: Ich bin ja öfters mal hier im Stadtpark, aber der Zustand ist nicht mehr der beste. Ja, es finden sich alle möglichen Sachen mal. Alte gebrauchte Sessel oder Einkaufswagen. Und das gefällt mir eigentlich überhaupt nicht.
4: Das hat mich beschäftigt. Ehrlicherweise nicht viel. Ich bin sehr zufrieden und entspannt aktuell. Genieße jetzt das schöne Wetter.
5: Die Wahl. Und da habe ich ein bisschen Sorge, wie die ausfallen wird. Und dann das in Berlin natürlich auch. Ne? Das war eigentlich vorrangig.
6: Die Wahl. Da kann man nur Angst bekommen, wie die Leute so reinfallen auf offensichtlich falsche Versprechungen und mit den Zielen, die da dargelegt werden, da erinnert man sich an die Zeit, an die man sich nicht mehr erinnern möchte. Hoffentlich merken das doch noch einige bis zur Wahl.
7: Ja, die Wahlen und so, aber wie gesagt, da kommt man ja nicht so richtig mehr mit. Was ein Durcheinander ist ja total unmöglich. Unmöglich sowas. So ein Staat habe ich nicht gelernt, ehrlich. Ja, furchtbar. Von Herrn Merz habe ich auch mehr von gedacht, dass er mehr bringt. Aber bringt ja auch nichts. Ich glaube, es ist überhaupt keiner mehr da.
1: Ja, was machen Sie denn Schönes in Dessau?
8: Wir fahren mit Fahrrad langs der Elbe. Von Magdeburg um Dresden. Und mit Wohnwagen machen wir so, fahren wir zweimal. Wir fahren so und bringen wir weiter weg. Und dann das war's. Ja, schöne Strecke. Ja.
1: In der letzten Zeit ist es ja wieder sehr heiß mit den Temperaturen. Kommen Sie damit gut klar?
9: Ich komme damit gut klar. Ich komme gerade aus dem Sommerurlaub und daher komme ich damit jetzt sehr gut klar.
1: Möchten Sie erzählen, wohin es ging im Urlaub?
9: Wir waren jetzt in der Türkei 10 Tage und da ist es ja auch sehr heiß und deswegen ist das jetzt ein schöner Übergang.
7: Naja, muss ich. Jetzt gehe ich nach Hause und dann ist Schluss.
3: Da komme ich eigentlich mit klar, ja, dann suche ich mir immer noch ein schattiges Plätzchen, das findet man ja immer noch hier.
6: Ja, eigentlich recht gut. Unsere Wohnung ist schön gedämmt, nachts wird Durchzug gemacht und dann ist es kühl und dann alles zu. Allerdings wollen wir jetzt noch mal schnell zum Markt, gerade in der größten Hitze, aber ging nicht anders.
1: Jens Spahn hat seinen Posten verloren und dann kommt der Nachfolger. Genau, was denken Sie denn so darüber?
7: Wer?
1: Jens Spahn.
7: Och, der nur erst. Ist schon gut so, wirklich. Ist schon gut so. Der bringt wirklich nichts, nur Mist.
5: Ja, diese ganze Umstellung und so, da kann ich aber nicht viel dazu sagen, ob das nun gut ist oder nicht so gut ist mit den Neuen.
6: Er war sehr unklug, sehr, ja.
1: Genau, was denken Sie so über seinen Nachfolger?
6: Da müssen wir uns überraschen lassen. Voriges Jahr hat er ja noch gesagt, er fühlt sich dem nicht gewachsen und nach einem Jahr geht es. Aber wir lassen uns überraschen.
10: Der Georgengarten in Dessau-Ziebig ist kulturhistorisch sehr bedeutend und beherbergt zahlreiche historische Gebäude, Denkmäler und mehr. Dazu zählt unter anderem auch der Widderkopfaltar. Er ist Teil des ursprünglichen Gestaltungskonzeptes des Georgengartens und trägt wesentlich zur historischen Wirkung der Anlage bei.
11: Der Widderkopfaltar ist in der Entstehungszeit des Georgengartens aufgestellt worden. Das ist so um 1780 rum gewesen. Und man hat hier nach einem Vorbild eines Kandelaberfußes, wie man sie jetzt auch zum Beispiel in den Vatikanischen Museen findet und wie es also nach dem Vorbild eines Kandelaberfußes aus Wörlitz dann diesen Widderkopfaltar gestaltet, ne, ist eigentlich so ein Kerzenständer eigentlich.

0: Und der hat dann nachher irgendwie seine Bedeutung verloren und wurde dann nachher künstlerisch umgestaltet und hat dann diesen Widderkopf-Altar, der wurde dann hier aufgestellt als kleinen Kunst, sozusagen kleinen Denkmal im Georgengarten.
1: Witterungseinflüsse, Sturmschäden, Vandalismus und das Alter des Natursteins haben dafür gesorgt, dass eine umfassende Restaurierung notwendig geworden ist. Manche der Schäden sind bereits ziemlich alt.
0: Wir haben ein Bild aus den 50er Jahren, da sind die Beschädigungen, also die Widderköpfe schon abgeschlagen gewesen. Und dieser größere Schaden an der Seite ist mal durch einen Baumschaden hergerührt. Der muss so 2017 gewesen sein, dass hier ein Baum umgefallen ist, der dann nachher dann ein Stück abgeschlagen hat. Die Teile konnte man übrigens auch bergen. Die werden auch wieder mit verarbeitet dann bei der Restaurierung des Widderkopfaltars. Und ja, also wir vermuten, dass es so entweder in Kriegsjahren oder so, dass die Widderköpfe da kaputt gegangen sind und dass da dann nachher beschädigt hat.
1: Am 22. Juli war es nun soweit und ein Teil des Widderkopfaltars wurde abgebaut. Eine Fachfirma hob den, nach Schätzungen rund eine Tonne schweren, oberen Teil des Altars an. Seitlich wurde er dann auf einen Anhänger verladen. Nun kann er restauriert werden. Möglich ist das nur durch einen sehr großzügigen Unterstützer.
0: Die Karl-Heinz Heise Stiftung ist dann auf uns zugekommen und so vor 2 Jahren war das ungefähr und hat dann gesagt, ja, sie hätten Interesse daran, das zu restaurieren und ob wir uns als Verein da nicht kümmern könnten und die Schirmherrschaft sozusagen übernehmen könnten und da uns um die Restaurierung kümmern können. Sie würden das Geld dafür geben und haben dann im Endeffekt auch 20.000 Euro für diese ganze Geschichte bereitgestellt.
1: Die Gesamtkosten der Maßnahme belaufen sich auf knapp 30.000 Euro. Die verbleibenden Mittel werden vom Förderverein Anhaltische Gemäldegalerie und Georgengarten Dessau e.V. aufgebracht. Im Restaurierungsprozess werden nun die verschiedenen Schäden am Altar behoben. Die abgeschlagenen Widderköpfe werden zunächst nachmodelliert.
0: Also erstmal gibt es ein Gipsmodell sozusagen, was dann mit der Denkmalpflege abgestimmt wird. Und da wird geguckt, dass das dann so passt und auch diesem Altar angemessen ist. Und wenn dieses Gipsmodell dann fertig ist und man diesen, dann wird dann Abguss gemacht und wird das dann in Steinmasse sozusagen an den Altar wieder dran gesetzt. Dann ist es so, dass eine Reinigung durchgeführt werden soll. Es sind ja doch Graffitis und sehr viel Moos und soll mit kleineren Schäden, sollen dann auch so mit Steinersatzmasse angesetzt werden, um sozusagen das Gesamtbild wieder harmonischer herzustellen und so. Wir hatten auch mal geplant, am Anfang, da wissen wir aber noch nicht so genau, ob wir das machen, das Ganze nochmal dreidimensional mit so einem 3D-Scanner zu erfassen, falls wieder irgendwelche Baumschäden sind. Kann ja auch mal sein, dass ein Baum direkt auf den Widderkopfaltar fällt und dass da mehr kaputt geht und so. Allerdings sind natürlich das auch immer so Kosten, so um die 2.000, 3.000 Euro, was man da rechnen muss. Und das wissen wir noch nicht so genau, ob wir das schaffen, machen oder wie auch immer.
1: In den Dessauer Steinmetzwerkstätten erfolgt nun die Restaurierung. Der Restaurator rechnet damit, dass der Prozess ungefähr 3 Monate dauern wird. Neben dem oberen Teil des Altars werden auch die 2 unteren Stufen gereinigt, was direkt vor Ort erfolgt. Wenn dann der Widderkopfaltar wieder aufgestellt ist, wird er in neuem Glanz erstrahlen.

Es ist Freitag und damit herzlich willkommen zur letzten Aktuellausgabe in dieser Woche. Wie der Landkreis Anhalt-Bitterfeld mitteilt, ist die Kreisstraße 2073 im Ortsteil Edderitz der Stadt Südliches Anhalt seit bereits Montag und bis zum 25. September im Bereich Hüttenweg 1 bis 21 gesperrt. Die Umleitung zwischen Edderitz und Maasdorf erfolgt über Pieten. Der Grund für die Sperrung ist die Verlegung von Elektrokabeln. Sommerferien in Sachsen-Anhalt, aber eben nicht für den Umweltminister des Landes. Der tourt derzeit durch das Bundesland, um sich ein Bild über die momentane Situation zu machen. So besuchte er kürzlich die Landkreise Anhalt-Bitterfeld und Wittenberg. Dort bekam er Einblicke zu Hochwasserschutzmaßnahmen.

0: Sommertouren haben sowieso Tradition.
1: Im Rahmen seiner Sommertour hat Umweltminister Professor Dr. Armin Willingmann gemeinsam mit dem Landesbetrieb für Hochwasserschutz und Wasserwirtschaft, kurz LHW, zahlreiche Regionen des Landes besucht, um sich vor Ort über wichtige Projekte zum Hochwasserschutz zu informieren.
2: 2002, das große Hochwasser, an das sich viele Sachsen-Anhalterinnen und Sachsen-Anhalter erinnern, das hat uns gezeigt, da ist dringender Handlungsbedarf. Wir hatten damals etwa 5% diengerechte, standsichere Deiche. Und die verheerenden Auswirkungen dieses Hochwassers, die hatten ihre Gründe, unter anderem auch in dem Zustand der Deiche damals. Und seinerzeit hat man begonnen, die Deiche durchzusanieren bei uns. Wir sind heute im Jahr 2026 bei über 76% diengerechter, standsicherer Deiche. Weitere 17% sind deutlich standsicher, haben aber noch Ergänzungsbedarf, beispielsweise Verteidigungswege oder dergleichen. Und nur noch ein ganz kleiner Teil von Deichen ist tatsächlich jetzt gefährdet. Das hängt zum Teil aber auch daran, dass wir dort den Deich selbst gar nicht mehr nutzen wollen, sondern eine neue Deichanlage errichten. Kurzum, es ist in dieser Zeit seit 2002 sehr viel passiert. 1,6 Milliarden Euro wurden investiert.
1: 2016 wurde das Landesprogramm Mehr Raum für Flüsse ins Leben gerufen. Seit 2022 wird es unter dem Namen Fluss-Natur-Leben fortgeführt und ständig weiterentwickelt. Das Programm umfasst Vorschläge für Deichrückverlegungen und Flutungsvorgang. Darunter ist auch der Flutpolder Röser im Landkreis Anhalt-Bitterfeld.
3: 2012 haben wir einen Planfeststellungsbeschluss bekommen im November und haben dann begonnen mit den einzelnen Teilleistungen, die Weiterplanung, Ausführungsplanung und die Ausschreibung der Bauleistungen, sodass wir 14 anfangen konnten mit dem Mühlgrabensiel. Dann konnten wir den Ortsranddeich Röser bauen und auch den Ortsranddeich Bröser, teils mobil, teils als Deich. Dann 2018 haben wir begonnen, das Auslaufbauwerk zu bauen. Bis 2021 ist fertiggestellt und die Gewährleistungsabnahme war auch schon. 2021 bis 2022 haben wir den ersten Polderdeichabschnitt gebaut, 1100 Meter. Das ist abgeschlossen, abgenommen. Wir sind hier noch in der Gewährleistung drin. Zurzeit bauen wir 4,5 Kilometer den zweiten Polderdeichabschnitt übers Auslaufbauwerk hinaus bis ans Hochufer am Ende des Polders. Und da wird 26 jetzt fertig sein.
1: Die Fertigstellung des Flutpolders befindet sich auf der Zielgeraden. Im letzten Bauabschnitt wird jetzt das Einlaufbauwerk errichtet. Die Investitionskosten für das neue Einlaufbauwerk belaufen sich auf rund 18 Millionen Euro. Der gesamte Polder kostet etwa 60 Millionen Euro. Finanziert wird das Hochwasserschutzvorhaben aus Mitteln des Europäischen Fonds für regionale Entwicklung sowie durch den Bund und das Land Sachsen-Anhalt.
3: Das Einlaufbauwerk hat eine Länge von 80 Meter, eine Breite von 22 Meter, anschließend da nochmal eine Tosmulde oder ein Tosbecken, ja, damit wir eine Energie umwandeln können. Wir haben 4 Fischbauchklappen, es ist also ein Klappenwehr, kein Schützenwehr, mit 17 Meter Länge, 3,5 Meter Höhe und wir können insgesamt 400 Kubikmeter pro Sekunde aus der Mulde entnehmen im Extremhochwasserfall.
1: Ist das Einlaufbauwerk Ende 2029 fertiggestellt, bekommt der Polder noch einen Steuerpegel.
3: Der Polder wäre dann schon einsatzfähig, man kann ihn per Hand steuern, aber wir bauen parallel dazu noch einen Steuerpegel, der uns immer die Höhen gibt, die das Einlaufbauwerk braucht und das Auslaufbauwerk. Die müssen miteinander kommunizieren, der die Impulse gibt, der Steuerpegel und sagt, wir können jetzt. Das Einlaufbauwerk ist dann geschlossen und der Steuerpegel sagt, der Wasserstand ist jetzt in dem Bereich. Wir können anfangen, langsam das Auslaufbauwerk zu öffnen, sodass die Flächen wieder relativ zeitnah zur Verfügung stehen.
1: Seit 2002 wurden allein im Landkreis Anhalt-Bitterfeld mehr als 162 Millionen Euro in den Hochwasserschutz investiert. Polder sind Generationenprojekte. Von der Planung bis zur Fertigstellung müssen selbst bei reibungslosem Ablauf 15 bis 20 Jahre einkalkuliert werden. Ein weiteres Projekt ist der Flutpolder Axien-Mauken im Landkreis Wittenberg. Der Flutpolder ist dabei von großer Bedeutung für den zukünftigen Hochwasserschutz an der Elbe in Sachsen-Anhalt.
0: Der Polder ist zurzeit in der Projektplanung. Wir sind in der Leistungsphase 3, das ist die sogenannte Entwurfsplanung. Und wir planen im Moment die Polderdeiche, die Ein- und Auslaufbauwerke und die Binnenentwässerungsanlagen, also Schöpfwerke und so weiter. Der Polder allgemein, sage ich vielleicht noch mal was dazu, der hat eine Fläche von 1694 Hektar und wird in Zukunft, also kann beim Hochwasserereignis größer Hako 100 55 Millionen Kubikmeter Wasser aufnehmen. Das sind ungefähr 477 Kubikmeter pro Sekunde, die der Elbe entnommen werden in diesem akuten Hochwasserfall.
1: Eine wichtige Voraussetzung für die Akzeptanz von Polderprojekten besteht jedoch darin, dass betroffene Flächeneigentümer im Fall gesteuerter Überflutungen eine Entschädigung erhalten und auch darüber hinaus.
2: Wir brauchen gerade, wenn es um Polderflächen geht, um Retentionsflächen, die zur Verfügung gestellt werden wollen, Verhandlungszeit. Man muss mit den Flächennutzern, man muss mit den Eigentümern reden. Auch für Polder muss man werben, denn ganz klar ist, diese Überflutungsflächen, die im Bedarf gezogen werden, die gehören ja jemandem. Und hier wird sehr, sehr häufig auch Landwirtschaft drauf betrieben. Und deshalb brauchen wir ein vernünftiges Agreement, eine vernünftige Verabredung mit den Landnutzern. Wir haben jetzt in meiner Zeit im Umweltministerium eine Musterkompensationsvereinbarung mal entwickelt, mit der man in Zukunft auch mit den Landwirten, mit den Eigentümern verhandeln kann, um darüber zu reden, wie auch außerhalb des eigentlichen Schadensfalles, bei dem eine Entschädigung sich von selbst versteht, auch ein angemessener Ausgleich geleistet werden kann. Das wird jeweils im Einzelfall verhandelt. Ich glaube, man muss hier einfach miteinander reden. Polder und Hochwasserschutzmaßnahmen haben nichts mit Kompromisslosigkeit zu tun, sondern viel damit, einen Konsens zu finden und einen Kompromiss.
1: Die geplante Maßnahme Flutungspolder Axien-Mauken umfasst die abschnittsweise Ertüchtigung des bestehenden Elbe-Hauptdeiches sowie die Errichtung neuer Polderdeiche im Hinterland. Anfang 2028 soll das Planfeststellungsverfahren beantragt werden. Hochwasserschutz ist eben eine Aufgabe für Generationen.
4: Das Kabinett des Landtags Sachsen-Anhalt hat einen ressortübergreifenden Aktionsplan zum besseren Schutz von Kindern und Jugendlichen vor sexualisierter Gewalt beschlossen. Ziel ist es, bestehende Präventions- und Hilfsangebote zu stärken und besser bekannt zu machen. Zugleich sollen Schutzkonzepte in Einrichtungen ausgebaut und Fachkräfte sowie Ehrenamtliche für den Kinderschutz durch Qualifizierung gestärkt werden. Der Aktionsplan umfasst 30 Maßnahmen. Den Schwerpunkt bildet der Präventionsbereich. So sollen beispielsweise Konzepte zum Schutz vor Gewalt, insbesondere vor sexualisierter Gewalt, an allen rund 800 allgemeinbildenden Schulen, Förderschulen und berufsbildenden Schulen des Landes etabliert werden. Ehrenamtliche, wie etwa im Sport- und Feuerwehrbereich, sollen dabei unterstützt werden, ebenfalls Schutzkonzepte zu entwickeln. Ein wichtiger Partner dabei ist das Ende 2025 gestartete Zentrum Kinderschutz. Es soll nicht nur Fachkräften der Kinder- und Jugendhilfe, sondern vor allem auch Ehrenamtlichen, die im Freizeitbereich mit Kindern und Jugendlichen arbeiten, Hilfe anbieten und bei der Erarbeitung von Schutzkonzepten unterstützen. Gemeinsam laufen, gemeinsam helfen. In Brena stand kürzlich nicht der sportliche Wettkampf im Mittelpunkt, sondern das soziale Engagement. Der TSV Blau-Weiß hatte zum 4. Spendenlauf eingeladen.
5: Laufschuhe schnüren und dabei Gutes tun. In Brena hat der TSV Blau-Weiß bereits zum 4. Mal zu seinem Spendenlauf eingeladen. Ob laufend, mit einem Fahrrad oder auf dem Roller, mitmachen konnte jeder. Die Startgebühr von 10 Euro kommt in diesem Jahr dem ambulanten Kinder- und Jugendhospiz in Halle sowie dem Tierheim Bitterfeld zugute.
6: Es läuft schön, also wir sind ja auch mit dabei und wir versuchen auch immer mit dabei zu sein und selber ein Bild machen zu können. Und das ist eine ganz klasse Sache, dass sie uns hier unterstützen wollen und genau, einfach Geld dann auch für uns sammeln, weil wir uns größtenteils aus Spenden finanzieren.
5: Die Einrichtung begleitet betroffene Familien im Alltag. Ehrenamtliche Familienbegleiter werden dafür ausgebildet und stehen den Familien regelmäßig zur Seite. Eine Unterstützung, die nur durch Spenden möglich ist.
7: Wir haben, wie gesagt, zum vierten Mal den Spendenlauf hier bei uns in Brena. Wir spenden für das ambulante Kinder- und Jugendhospiz in Halle und in diesem Jahr auch für den Tierschutzverein in Bitterfeld und haben im Prinzip ein buntes Rahmenprogramm für die ganze Familie. Laufen eine 5-Kilometer-Strecke durch Brena mit einer Startgebühr von 10 Euro, die dann vollumfänglich gespendet wird.
5: Doch der Tag bestand aus mehr als nur dem Lauf. Fußballturniere für den Nachwuchs und die Herrenmannschaften, eine Tombola, Torwandschießen und Auftritte der Kindertanzgruppe sorgten dafür, dass auch abseits der Strecke einiges geboten wurde.
7: Gerade auch voran die UBZ-Gruppe, die hier sehr stark unterstützt hat mit einer sehr großen Spende für Essen und für Getränke. Auch die Firma Miebe aus Brena und die Firma Blaschgebauer, die uns hier unterstützt haben und geben uns damit die Möglichkeit, die Einnahmen, die wir heute generieren, für diese beiden Institutionen zu spenden, um die beiden halt zu unterstützen. Ja.
5: Dass die Veranstaltung überhaupt in dieser Größenanordnung stattfinden kann, ist nur dank zahlreicher Helfer und Sponsoren möglich. Und auch bei den Teilnehmerzahlen zeigt der Trend weiter nach oben.
7: Wir haben im Schnitt die letzten Jahre auch sowas immer steigende Zahlen von Läufern gehabt. Durchaus im letzten Jahr über 200. Ich kenne jetzt die Zahlen von heute noch nicht tatsächlich, aber heute Vormittag standen wir schon irgendwo bei 160, 170. Also ich denke, dass wir vielleicht die 250 toppen können. Gerade mit dem VfL Halle, der heute auch noch mal gekommen ist, und dem Zörbiger FC, die auch noch mal mitgelaufen sind. Also durchaus auch starke Leistung von den Jungs, extra herzukommen, den Lauf zu machen, eben wirklich für den guten Zweck. Klasse Aktion, zielt auf das gemeinsam stark ab. Ich denke, da kann man richtig was bewegen. Und am Ende des Tages werden wir da sicherlich sehen, was dabei rumkommt. Aber ich denke, dass wir heute auch wieder ein gutes Ergebnis erreichen für das Kinderhospiz und für den Tierschutzverein.
5: Und obwohl ein Unwetter am Vortag den Organisatoren noch einiges an Arbeit beschert hatte, konnte der Spendenlauf wie geplant stattfinden. Für den TSV Blau-Weiß Brena zählt am Ende vor allem eins: gemeinsam möglichst viel Geld für Menschen und Tiere in Not zu sammeln.
4: Der VSR Gewässerschutz führte am 16. Juni auf dem Holzmarkt in Köthen Brunnenwasseranalysen durch. 38 Bürger gaben Wasserproben aus ihren Gartenbrunnen am Labormobil ab. Wir analysierten die Wasserproben und erstellten für jede Probe ein ausführliches Gutachten zur Nutzungsmöglichkeit des jeweiligen Brunnenwassers, welches wir den Brunnenbesitzern zusandten. Damit möchten wir dazu beitragen, dass im Garten das oberflächennahe Grundwasser genutzt wird und die Trinkwasservorräte geschont werden, erklärt Harald Gülzow, der das Projekt Brunnenwasseruntersuchungen koordiniert. Inzwischen hat die gemeinnützige Organisation auch die Nitratergebnisse aus Köthen und Umgebung ausgewertet, um die Entwicklung der Nitratbelastung im Grundwasser zu beobachten. Die bisherigen Messwerte zeigen, dass die ständigen Änderungen bei den Düngeregelungen auf den Feldern nicht dazu beitragen, die Nitratbelastung erfolgreich zu reduzieren, erklärt er. Es fehlt eine Planungssicherheit für die Landwirte. Diese ist aber dringend notwendig, damit landwirtschaftliche Bereiche aktiv dazu beitragen, durch eine Kombination von Maßnahmen die Nitratkonzentration im Grundwasser zu verringern. Mit dieser Information sind wir am Ende unserer Freitagsausgabe der RBB Aktuell Nachrichten. Wir schauen uns jetzt noch das heiß daherkommende Wetter an und im Anschluss daran gern noch die Meldungen aus Dessau-Roßlau und Umgebung. Wir sehen uns dann am Montag ab 18 Uhr wieder. Vorher, und zwar am Samstag um 18 Uhr, haben wir unseren Wochenrückblick für Sie im Programm. Lohnt sich einzuschalten und mit dabei zu sein. Also dann, schönes Wochenende. Bis Montag. Machen Sie es gut.
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Am Samstag fallen die Temperaturen weiter herab. Der Höhepunkt ist nur bei 24 Grad Celsius. Der Tag bleibt stark bewölkt, regnen soll es nicht und der Wind zeigt sich stärker als heute mit einem mäßigen Wind aus dem Nordwesten.

0: Nur noch ungefähr einen Monat dauert es, bis alle wahlberechtigten Bürger Sachsen-Anhalts einen neuen Landtag wählen dürfen. Am 6. September wird die richtungsweisende Wahl stattfinden. Wie die Pressestelle der Stadt berichtet, wurden bereits am 27. Juli die Wahlbenachrichtigungen für die Landtagswahl an die wahlberechtigten Bürger des Herroslaus versandt. Die Ausgabe und Zustellung der Briefwahlunterlagen zur Landtagswahl wird frühestens ab dem 5. August möglich sein. Ab diesem Zeitpunkt können Wähler, die mittels Briefwahl wählen möchten, den Wahlschein und die Briefwahlunterlagen im Rathaus des Herroslau im Raum 226 in der zweiten Etage des Rathausneubaus beantragen und in Empfang nehmen. Für diesen Antrag kann der Vordruck auf der Rückseite der Wahlbenachrichtigung genutzt werden. Er kann aber auch mündlich, schriftlich oder elektronisch gestellt werden. In diesem Fall müssen Familienname, Vorname, Geburtsdatum und Wohnanschrift und gegebenenfalls eine Versandanschrift angegeben werden. Nur telefonisch kann der Antrag nicht gestellt werden. Die Wahlscheine mit den Briefwahlunterlagen werden mit der Post übersandt. Wenn für andere Bürger stellvertretend ein Wahlschein mit den Briefwahlunterlagen beantragt wird, muss eine schriftliche Vollmacht dieser Bürger vorliegen. Die Wahlscheine können bis Donnerstag, den 3. September, zu den Öffnungszeiten des Bürgerbüros und am Freitag, den 4. September, bis 12 Uhr im Rathausraum 226 und danach bis 15 Uhr im Wahlamt im Rathaus Altbau, Zimmer 489, beantragt und abgeholt werden. Wer keine Wahlbenachrichtigung bekommen hat, aber dennoch glaubt, wahlberechtigt zu sein, sollte sich an das Wahlamt der Stadt wenden. Dies kann unter der Telefonnummer 0340 204 1813 oder per E-Mail an briefwahl@dessau-roßlau.de erfolgen. Bis zum Wahltag am 6. September um 18 Uhr müssen die Briefwahlunterlagen dann wieder bei der Stadt Dessau-Roßlau eintreffen. Es wird empfohlen, die Briefwahlunterlagen spätestens 4 Werktage vor der Wahl abzusenden, damit diese noch rechtzeitig bei der Stadt eingehen. Abrissarbeiten gehen voran. Für den geplanten Ersatzneubau der Regenbogenschule mit Sporthalle und Außenanlagen in der Bernburger Straße müssen die dort noch vorhandenen leerstehenden Gebäude zurückgebaut und entfernt werden. Die ersten vorbereitenden Arbeiten dafür haben bereits im Mai begonnen. Nun geht es sichtbar voran. Die 1978 errichtete Turnhalle in der Bernburger Straße wurde als erstes abgerissen. Nun folgt noch der Abriss des im selben Jahr errichteten Schulgebäudes. Beide Objekte standen seit vielen Jahren leer. Während den Abrissarbeiten ist weiterhin mit vorübergehenden Beeinträchtigungen durch Lärm, Staubentwicklung und erhöhtes Baustellenverkehrsaufkommen zu rechnen. Nach aktuellem Stand werden die Arbeiten bis zum Jahresende abgeschlossen sein, damit dann Platz für den Bau der neuen Regenbogenschule ist.
1: Ja, was hast du denn so die Woche über beschäftigt?
2: Ich mache hier in Dessau ein Projekt zur Erfassung von baubezogener Kunst aus der DDR-Zeit. Und da war ich jetzt 2 Tage hier unterwegs zum Fotografieren und zum Recherchieren.

0: recherchieren.
1: Ja, und was fotografieren Sie da alles so?
0: Na, zum Beispiel die Figuren, die hier in der Fußgängerzone stehen, das sind also Bronzeplastiken von Martin Hadelig, wenn Sie die schon mal gesehen haben, zum Beispiel. Und wir waren auch im Museum für Stadtgeschichte, haben uns da informiert, genau. Das ist ein Projekt, was sich sozusagen aus meiner freiberuflichen Tätigkeit heraus ergeben hat. War eher Zufall.
2: Ich habe noch einen Urlaub vor, aber ich den machen kann, weiß ich nicht. Wörlitz und Dresden. Ich bin ja öfters mal hier im Stadtpark, aber der Zustand ist nicht mehr der beste. Ja, es finden sich alle möglichen Sachen mal. Alte gebrauchte Sessel oder Einkaufswagen. Und das gefällt mir eigentlich überhaupt nicht.
3: Das hat mich beschäftigt. Ehrlicherweise nicht viel. Ich bin sehr zufrieden und entspannt aktuell. Genieße jetzt das schöne Wetter.
4: Die Wahl. Und da habe ich ein bisschen Sorge, wie die ausfallen wird. Und dann das in Berlin natürlich auch. Ne? Das war eigentlich vorrangig.
5: Die Wahl. Da kann man nur Angst bekommen. Wie die Leute so reinfallen auf offensichtlich falsche Versprechungen und mit den Zielen, die da dargelegt werden, da erinnert man sich an die Zeit, an die man sich nicht mehr erinnern möchte. Hoffentlich merken das doch noch einige bis zur Wahl.
6: Ja, die Wahlen und so. Aber wie gesagt, da kommt man ja auch nicht so richtig mehr mit. Was ein Durcheinander ist ja total unmöglich. Unmöglich sowas. So ein Staat habe ich nicht gelernt, ehrlich. Ja, furchtbar. Von Herrn Merz habe ich auch mehr von gedacht, dass er mehr bringt. Aber bringt ja auch nichts. Ich glaube, es ist überhaupt keiner mehr da.
1: Ja, was machen Sie denn Schönes in Dessau?
7: Wir fahren mit Fahrrad langs der Elbe. Von Magdeburg um Dresden. Und mit Wohnwagen machen wir so, fahren wir zweimal. Wir fahren so und bringen wir weiter weg. Und dann das war's. Ja, schöne Strecke. Ja.
1: In der letzten Zeit ist es ja wieder sehr heiß mit den Temperaturen. Kommen Sie damit gut klar?
8: Ich komme damit gut klar. Ich komme gerade aus dem Sommerurlaub. Und daher komme ich damit jetzt sehr gut klar.
1: Möchten Sie erzählen, wohin es ging im Urlaub?
8: Wir waren jetzt in der Türkei 10 Tage und da ist es ja auch sehr heiß und deswegen ist das jetzt ein schöner Übergang.
6: Naja, muss ich. Jetzt gehe ich nach Hause und dann ist Schluss.
2: Da komme ich eigentlich mit klar, ja, dann suche ich mir immer noch ein schattiges Plätzchen, das findet man ja immer noch hier.
5: Ja, eigentlich recht gut. Unsere Wohnung ist schön gedämmt, nachts wird Durchzug gemacht und dann ist es kühl und dann alles zu. Allerdings wollen wir jetzt noch mal schnell zum Markt, gerade in der größten Hitze, aber ging nicht anders.
1: Jens Spahn hat seinen Posten verloren und dann kommt der Nachfolger. Genau, was denken Sie denn so darüber?
6: Wer?
1: Jens Spahn.
6: Ach, der nur erst. Ist schon gut so, wirklich. Ist schon gut so. Der bringt wirklich nichts, nur Mist.
4: Ja, diese ganze Umstellung und so, da kann ich aber nicht viel dazu sagen, ob das nun gut ist oder nicht so gut ist mit den Neuen.
5: Er war sehr unklug, sehr, ja.
1: Genau, was denken Sie so über seinen Nachfolger?
5: Da müssen wir uns überraschen lassen. Voriges Jahr hat er ja noch gesagt, er fühlt sich dem nicht gewachsen und nach einem Jahr geht es. Aber wir lassen uns überraschen.
9: Der Georgengarten in Dessau-Ziebig ist kulturhistorisch sehr bedeutend und beherbergt zahlreiche historische Gebäude, Denkmäler und mehr. Dazu zählt unter anderem auch der Widderkopfaltar. Er ist Teil des ursprünglichen Gestaltungskonzeptes des Georgengartens und trägt wesentlich zur historischen Wirkung der Anlage bei.
10: Der Widderkopfaltar ist in der Entstehungszeit des Georgengartens aufgestellt worden. Das ist so um 1780 rum gewesen. Und man hat hier nach einem Vorbild eines Kandelaberfußes, wie man sie jetzt auch zum Beispiel in den Vatikanischen Museen findet und wie es also nach dem Vorbild eines Kandelaberfußes aus Wörlitz dann diesen Widderkopfaltar gestaltet, ne, ist eigentlich so ein, naja, ein Kerzenständer eigentlich.

0: Und der hat dann nachher irgendwie seine Bedeutung verloren und wurde dann nachher künstlerisch umgestaltet und hat dann diesen Widderkopf-Altar, der wurde dann hier aufgestellt als kleinen Kunst, sozusagen kleinen Denkmal im Georgengarten.
1: Witterungseinflüsse, Sturmschäden, Vandalismus und das Alter des Natursteins haben dafür gesorgt, dass eine umfassende Restaurierung notwendig geworden ist. Manche der Schäden sind bereits ziemlich alt.
0: Wir haben ein Bild aus den 50er Jahren, da sind die Beschädigungen, also die Widderköpfe schon abgeschlagen gewesen. Und dieser größere Schaden an der Seite ist mal durch einen Baumschaden hergerührt. Der muss so 2017 gewesen sein, dass hier ein Baum umgefallen ist, der dann nachher dann ein Stück abgeschlagen hat. Die Teile konnte man übrigens auch bergen. Die werden auch wieder mit verarbeitet dann bei der Restaurierung des Widderkopfaltars. Und ja, also wir vermuten, dass es so entweder zwischen, ja, in Kriegsjahren oder so, dass die Widderköpfe da kaputt gegangen sind und dass da dann nachher beschädigt hat.
1: Am 22. Juli war es nun soweit und ein Teil des Widderkopfaltars wurde abgebaut. Eine Fachfirma hob den, nach Schätzungen rund eine Tonne schweren, oberen Teil des Altars an. Seitlich wurde er dann auf einen Anhänger verladen. Nun kann er restauriert werden. Möglich ist das nur durch einen sehr großzügigen Unterstützer.
0: Die Heise-Stiftung, die Karl-Heinz-Heise-Stiftung, ist dann auf uns zugekommen, und so vor 2 Jahren war das ungefähr, und hat dann gesagt, ja, sie hätten Interesse daran, das zu restaurieren, und ob wir uns als Verein da nicht kümmern könnten und die Schirmherrschaft sozusagen übernehmen könnten und da uns um die Restaurierung kümmern können. Sie würden das Geld dafür geben und haben dann im Endeffekt auch 20.000 Euro für diese ganze Geschichte bereitgestellt.
1: Die Gesamtkosten der Maßnahme belaufen sich auf knapp 30.000 Euro. Die verbleibenden Mittel werden vom Förderverein Anhaltische Gemäldegalerie und Georgengarten Dessau e.V. aufgebracht. Im Restaurierungsprozess werden nun die verschiedenen Schäden am Altar behoben. Die abgeschlagenen Widderköpfe werden zunächst nachmodelliert.
0: Also erstmal gibt es ein Gipsmodell sozusagen, was dann mit der Denkmalpflege abgestimmt wird. Und da wird geguckt, dass das dann so passt und diesem Altar angemessen ist. Und wenn dieses Gipsmodell dann fertig ist und man diesen, dann wird dann Abguss gemacht und wird das dann in Steinmasse sozusagen an den Altar wieder dran gesetzt. Dann ist es so, dass eine Reinigung durchgeführt werden soll. Es sind ja doch Graffitis und sehr viel Moos, und soll mit kleineren Schäden sollen dann auch so mit Steinersatzmasse angesetzt werden, um sozusagen mal das Gesamtbild wieder harmonischer herzustellen und so. Wir hatten auch mal geplant, am Anfang, da wissen wir aber noch nicht so genau, ob wir das machen, das Ganze nochmal dreidimensional mit so einem 3D-Scanner zu erfassen, falls wieder irgendwelche Baumschäden sind. Kann ja auch mal sein, dass ein Baum direkt auf den Widderkopfaltar fällt und dass da mehr kaputt geht und so. Allerdings sind natürlich das auch immer so Kosten, so um die 2.000, 3.000 Euro, was man da rechnen muss. Und das wissen wir noch nicht so genau, ob wir das schaffen, machen oder wie auch immer.
1: In den Dessauer Steinmetzwerkstätten erfolgt nun die Restaurierung. Der Restaurator rechnet damit, dass der Prozess ungefähr 3 Monate dauern wird. Neben dem oberen Teil des Altars werden auch die 2 unteren Stufen gereinigt, was direkt vor Ort erfolgt. Wenn dann der Widderkopfaltar wieder aufgestellt ist, wird er in neuem Glanz erstrahlen.

Es ist Freitag und damit herzlich willkommen zur letzten Aktuellausgabe in dieser Woche. Wie der Landkreis Anhalt-Bitterfeld mitteilt, ist die Kreisstraße 2073 im Ortsteil Edderitz der Stadt Südliches Anhalt seit bereits Montag und bis zum 25. September im Bereich Hüttenweg 1 bis 21 gesperrt. Die Umleitung zwischen Edderitz und Maasdorf erfolgt über Pieten. Der Grund für die Sperrung ist die Verlegung von Elektrokabeln. Sommerferien in Sachsen-Anhalt, aber eben nicht für den Umweltminister des Landes. Der tourt derzeit durch das Bundesland, um sich ein Bild über die momentane Situation zu machen. So besuchte er kürzlich die Landkreise Anhalt-Bitterfeld und Wittenberg. Dort bekam er Einblicke zu Hochwasserschutzmaßnahmen.

0: Im Rahmen seiner Sommertour hat Umweltminister Professor Dr. Armin Willingmann gemeinsam mit dem Landesbetrieb für Hochwasserschutz und Wasserwirtschaft, kurz LHW, zahlreiche Regionen des Landes besucht, um sich vor Ort über wichtige Projekte zum Hochwasserschutz zu informieren.
1: 2002, das große Hochwasser, an das sich viele Sachsen-Anhalterinnen und Sachsen-Anhalter erinnern, das hat uns gezeigt, da ist dringender Handlungsbedarf. Wir hatten damals etwa 5% diengerechte, standsichere Deiche. Und die verheerenden Auswirkungen dieses Hochwassers, die hatten ihre Gründe. Unter anderem auch in dem Zustand der Deiche damals. Und seinerzeit hat man begonnen, die Deiche durchzusanieren bei uns. Wir sind heute im Jahr 2026 bei über 76% diengerechter, standsicherer Deiche. Weitere 17% sind deutlich standsicher, haben aber noch Ergänzungsbedarf, beispielsweise Verteidigungswege oder dergleichen. Und nur noch ein ganz kleiner Teil von Deichen ist tatsächlich jetzt gefährdet. Das hängt zum Teil aber auch daran, dass wir dort den Deich selbst gar nicht mehr nutzen wollen, sondern eine neue Deichanlage errichten. Kurzum, es ist in dieser Zeit seit 2002 sehr viel passiert. 1,6 Milliarden Euro wurden investiert.
0: 2016 wurde das Landesprogramm Mehr Raum für Flüsse ins Leben gerufen. Seit 2022 wird es unter dem Namen Fluss, Natur, Leben fortgeführt und ständig weiterentwickelt. Das Programm umfasst Vorschläge für Deichrückverlegungen und Flutungsvorgang. Darunter ist auch der Flutpolder Röser im Landkreis Anhalt-Bitterfeld.
2: 2012 haben wir einen Planfeststellungsbeschluss bekommen im November und haben dann begonnen mit den einzelnen Teilleistungen, die Weiterplanung, Ausführungsplanung und die Ausschreibung der Bauleistungen, sodass wir 14 anfangen konnten mit dem Mühlgrabensiel. Dann konnten wir den Ortsranddeich Röser bauen und auch den Ortsranddeich Bröser, teils mobil, teils als Deich. Dann 2018 haben wir begonnen, das Auslaufbauwerk zu bauen. Bis 2021 ist fertiggestellt und die Gewährleistungsabnahme war auch schon. 2021 bis 2022 haben wir den ersten Polderdeichabschnitt gebaut, 1100 Meter. Das ist abgeschlossen, abgenommen. Wir sind hier noch in der Gewährleistung drin. Zurzeit bauen wir 4,5 Kilometer den zweiten Polderdeichabschnitt übers Auslaufbauwerk hinaus bis ans Hochufer am Ende des Polders. Und da wird 26 jetzt fertig sein.
0: Die Fertigstellung des Flutpolders befindet sich auf der Zielgeraden. Im letzten Bauabschnitt wird jetzt das Einlaufbauwerk errichtet. Die Investitionskosten für das neue Einlaufbauwerk belaufen sich auf rund 18 Millionen Euro. Der gesamte Polder kostet etwa 60 Millionen Euro. Finanziert wird das Hochwasserschutzvorhaben aus Mitteln des Europäischen Fonds für regionale Entwicklung sowie durch den Bund und das Land Sachsen-Anhalt.
2: Das Einlaufbauwerk hat eine Länge von 80 Meter, eine Breite von 22 Meter, anschließend da nochmal eine Tosmulde oder ein Tosbecken, ja, damit wir eine Energie umwandeln können. Wir haben 4 Fischbauchklappen, es ist also ein Klappenwehr, kein Schützenwehr, mit 17 Meter Länge, 3,5 Meter Höhe und wir können insgesamt 400 Kubikmeter pro Sekunde aus der Mulde entnehmen im Extremhochwasserfall.
0: Ist das Einlaufbauwerk Ende 2029 fertiggestellt, bekommt der Polder noch einen Steuerpegel.
2: Der Polder wäre dann schon einsatzfähig, man kann ihn per Hand steuern, aber wir bauen parallel dazu noch einen Steuerpegel, der uns immer die Höhen gibt, die das Einlaufbauwerk braucht und das Auslaufbauwerk. Die müssen miteinander kommunizieren, die Impulse gibt der Steuerpegel und sagt, wir können jetzt. Das Einlaufbauwerk ist dann geschlossen und der Steuerpegel sagt, der Wasserstand ist jetzt in dem Bereich. Wir können anfangen, langsam das Auslaufbauwerk zu öffnen, sodass die Flächen wieder relativ zeitnah zur Verfügung stehen.
0: Seit 2002 wurden allein im Landkreis Anhalt-Bitterfeld mehr als 162 Millionen Euro in den Hochwasserschutz investiert. Polder sind Generationenprojekte. Von der Planung bis zur Fertigstellung müssen selbst bei reibungslosem Ablauf 15 bis 20 Jahre einkalkuliert werden. Ein weiteres Projekt ist der Flutpolder Axien-Mauken im Landkreis Wittenberg.

0: Der Flutpolder ist dabei von großer Bedeutung für den zukünftigen Hochwasserschutz an der Elbe in Sachsen-Anhalt.
1: Der Polder ist zurzeit in der Projektplanung. Wir sind in der Leistungsphase 3, das ist die sogenannte Entwurfsplanung. Und wir planen im Moment die Polderdeiche, die Ein- und Auslaufbauwerke und die Binnenentwässerungsanlagen, also Schöpfwerke und so weiter. Der Polder allgemein, sage ich vielleicht noch mal was dazu, der hat eine Fläche von 1694 Hektar und wird in Zukunft, also kann beim Hochwasserereignis größer Hako 100 55 Millionen Kubikmeter Wasser aufnehmen. Das sind ungefähr 477 Kubikmeter pro Sekunde, die der Elbe entnommen werden in diesem akuten Hochwasserfall.
0: Eine wichtige Voraussetzung für die Akzeptanz von Polderprojekten besteht jedoch darin, dass betroffene Flächeneigentümer im Fall gesteuerter Überflutungen eine Entschädigung erhalten und auch darüber hinaus.
2: Wir brauchen gerade, wenn es um Polderflächen geht, um Retentionsflächen, die zur Verfügung gestellt werden wollen, Verhandlungszeit. Man muss mit den Flächennutzern, man muss mit den Eigentümern reden. Auch für Polder muss man werben, denn ganz klar ist, diese Überflutungsflächen, die im Bedarf gezogen werden, die gehören ja jemandem. Und hier wird sehr, sehr häufig auch Landwirtschaft drauf betrieben. Und deshalb brauchen wir ein vernünftiges Agreement, eine vernünftige Verabredung mit den Landnutzern. Wir haben jetzt in meiner Zeit im Umweltministerium eine Musterkompensationsvereinbarung mal entwickelt, mit der man in Zukunft auch mit den Landwirten, mit den Eigentümern verhandeln kann, um darüber zu reden, wie auch außerhalb des eigentlichen Schadensfalles, bei dem eine Entschädigung sich von selbst versteht, auch ein angemessener Ausgleich geleistet werden kann. Das wird jeweils im Einzelfall verhandelt. Ich glaube, man muss hier einfach miteinander reden. Polder und Hochwasserschutzmaßnahmen haben nichts mit Kompromisslosigkeit zu tun, sondern viel damit, einen Konsens zu finden und einen Kompromiss.
0: Die geplante Maßnahme Flutungspolder Axien-Mauken umfasst die abschnittsweise Ertüchtigung des bestehenden Elbe-Hauptdeiches sowie die Errichtung neuer Polderdeiche im Hinterland. Anfang 2028 soll das Planfeststellungsverfahren beantragt werden. Hochwasserschutz ist eben eine Aufgabe für Generationen.
3: Das Kabinett des Landtags Sachsen-Anhalt hat einen ressortübergreifenden Aktionsplan zum besseren Schutz von Kindern und Jugendlichen vor sexualisierter Gewalt beschlossen. Ziel ist es, bestehende Präventions- und Hilfsangebote zu stärken und besser bekannt zu machen. Zugleich sollen Schutzkonzepte in Einrichtungen ausgebaut und Fachkräfte sowie Ehrenamtliche für den Kinderschutz durch Qualifizierung gestärkt werden. Der Aktionsplan umfasst 30 Maßnahmen. Den Schwerpunkt bildet der Präventionsbereich. So sollen beispielsweise Konzepte zum Schutz vor Gewalt, insbesondere vor sexualisierter Gewalt, an allen rund 800 allgemeinbildenden Schulen, Förderschulen und berufsbildenden Schulen des Landes etabliert werden. Ehrenamtliche, wie etwa im Sport- und Feuerwehrbereich, sollen dabei unterstützt werden, ebenfalls Schutzkonzepte zu entwickeln. Ein wichtiger Partner dabei ist das Ende 2025 gestartete Zentrum Kinderschutz. Es soll nicht nur Fachkräften der Kinder- und Jugendhilfe, sondern vor allem auch Ehrenamtlichen, die im Freizeitbereich mit Kindern und Jugendlichen arbeiten, Hilfe anbieten und bei der Erarbeitung von Schutzkonzepten unterstützen. Gemeinsam laufen, gemeinsam helfen. In Brena stand kürzlich nicht der sportliche Wettkampf im Mittelpunkt, sondern das soziale Engagement. Der TSV Blau-Weiß hatte zum 4. Spendenlauf eingeladen.
4: Laufschuhe schnüren und dabei Gutes tun. In Brena hat der TSV Blau-Weiß bereits zum 4. Mal zu seinem Spendenlauf eingeladen. Ob laufend, mit einem Fahrrad oder auf dem Roller, mitmachen konnte jeder. Die Startgebühr von 10 Euro kommt in diesem Jahr dem ambulanten Kinder- und Jugendhospiz in Halle sowie dem Tierheim Bitterfeld zugute.
5: Es läuft schön, also wir sind ja auch mit dabei und wir versuchen doch immer mit dabei zu sein und selber ein Bild machen zu können. Und das ist eine ganz klasse Sache, dass sie uns hier unterstützen wollen und Genau, einfach Geld dann auch für uns sammeln, weil wir uns größtenteils aus Spenden finanzieren.
4: Die Einrichtung begleitet betroffene Familien im Alltag. Ehrenamtliche Familienbegleiter werden dafür ausgebildet und stehen den Familien regelmäßig zur Seite. Eine Unterstützung, die nur durch Spenden möglich ist.
6: Wir haben, wie gesagt, zum vierten Mal den Spendenlauf hier bei uns in Brena. Wir spenden für das ambulante Kinder- und Jugendhospiz in Halle und in diesem Jahr auch für den Tierschutzverein in Bitterfeld und haben im Prinzip ein buntes Rahmenprogramm für die ganze Familie. Laufen eine 5-Kilometer-Strecke durch Brena mit einer Startgebühr von 10 Euro, die dann vollumfänglich gespendet wird.
4: Doch der Tag bestand aus mehr als nur dem Lauf. Fußballturniere für den Nachwuchs und die Herrenmannschaften, eine Tombola, Torwandschießen und Auftritte der Kindertanzgruppe sorgten dafür, dass auch abseits der Strecke einiges geboten wurde.
6: Gerade auch voran die UBZ-Gruppe, die hier sehr stark unterstützt hat mit einer sehr großen Spende für Essen und für Getränke. Auch die Firma Miebe aus Brena und die Firma Blaschgebauer, die uns hier unterstützt haben und geben uns damit die Möglichkeit, die Einnahmen, die wir heute generieren, für diese beiden Institutionen zu spenden, um die beiden halt zu unterstützen. Ja.
4: Dass die Veranstaltung überhaupt in dieser Größenanordnung stattfinden kann, ist nur dank zahlreicher Helfer und Sponsoren möglich. Und auch bei den Teilnehmerzahlen zeigt der Trend weiter nach oben.
6: Wir haben im Schnitt die letzten Jahre auch sowas immer steigende Zahlen von Läufern gehabt. Durchaus im letzten Jahr über 200. Ich kenne jetzt die Zahlen von heute noch nicht tatsächlich, aber heute Vormittag standen wir schon irgendwo bei 160, 170. Also ich denke, dass wir vielleicht die 250 toppen können. Gerade mit dem VfL Halle, der heute auch noch mal gekommen ist, und dem Zörbiger FC, die auch noch mal mitgelaufen sind. Also durchaus auch starke Leistung von den Jungs, extra herzukommen, den Lauf zu machen, eben wirklich für den guten Zweck. Klasse Aktion, zielt auf das gemeinsam stark ab. Ich denke, da kann man richtig was bewegen. Und am Ende des Tages werden wir da sicherlich sehen, was dabei rumkommt. Aber ich denke, dass wir heute auch wieder ein gutes Ergebnis erreichen für das Kinderhospiz und für den Tierschutzverein.
4: Und obwohl ein Unwetter am Vortag den Organisatoren noch einiges an Arbeit beschert hatte, konnte der Spendenlauf wie geplant stattfinden. Für den TSV Blau-Weiß Brena zählt am Ende vor allem eins: gemeinsam möglichst viel Geld für Menschen und Tiere in Not zu sammeln.
3: Der VSR Gewässerschutz führte am 16. Juni auf dem Holzmarkt in Köthen Brunnenwasseranalysen durch. 38 Bürger gaben Wasserproben aus ihren Gartenbrunnen am Labormobil ab. Wir analysierten die Wasserproben und erstellten für jede Probe ein ausführliches Gutachten zur Nutzungsmöglichkeit des jeweiligen Brunnenwassers, welches wir den Brunnenbesitzern zusandten. Damit möchten wir dazu beitragen, dass im Garten das oberflächennahe Grundwasser genutzt wird und die Trinkwasservorräte geschont werden, erklärt Harald Gülzow, der das Projekt Brunnenwasseruntersuchungen koordiniert. Inzwischen hat die gemeinnützige Organisation auch die Nitratergebnisse aus Köthen und Umgebung ausgewertet, um die Entwicklung der Nitratbelastung im Grundwasser zu beobachten. Die bisherigen Messwerte zeigen, dass die ständigen Änderungen bei den Düngeregelungen auf den Feldern nicht dazu beitragen, die Nitratbelastung erfolgreich zu reduzieren, erklärt er. Es fehlt eine Planungssicherheit für die Landwirte. Diese ist aber dringend notwendig, damit landwirtschaftliche Bereiche aktiv dazu beitragen, durch eine Kombination von Maßnahmen die Nitratkonzentration im Grundwasser zu verringern. Mit dieser Information sind wir am Ende unserer Freitagsausgabe der RBW Aktuell Nachrichten. Wir schauen uns jetzt noch das heiß daherkommende Wetter an und im Anschluss daran gern noch die Meldungen aus Dessau-Roßlau und Umgebung. Wir sehen uns dann am Montag ab 18 Uhr wieder. Vorher, und zwar am Samstag um 18 Uhr, haben wir unseren Wochenrückblick für Sie im Programm. Lohnt sich einzuschalten und mit dabei zu sein. Also dann, schönes Wochenende. Bis Montag. Machen Sie es gut.
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Am Samstag fallen die Temperaturen weiter herab. Der Höhepunkt ist nur bei 24 Grad Celsius. Der Tag bleibt stark bewölkt, regnen soll es nicht und der Wind zeigt sich stärker als heute mit einem mäßigen Wind aus dem Nordwesten.

0: Nur noch ungefähr einen Monat dauert es, bis alle wahlberechtigten Bürger Sachsen-Anhalts einen neuen Landtag wählen dürfen. Am 6. September wird die richtungsweisende Wahl stattfinden. Wie die Pressestelle der Stadt berichtet, wurden bereits am 27. Juli die Wahlbenachrichtigungen für die Landtagswahl an die wahlberechtigten Bürger des Dessau-Roßlaus versandt. Die Ausgabe und Zustellung der Briefwahlunterlagen zur Landtagswahl wird frühestens ab dem 5. August möglich sein. Ab diesem Zeitpunkt können Wähler, die mittels Briefwahl wählen möchten, den Wahlschein und die Briefwahlunterlagen im Rathaus Dessau-Roßlau im Raum 226 in der zweiten Etage des Rathausneubaus beantragen und in Empfang nehmen. Für diesen Antrag kann der Vordruck auf der Rückseite der Wahlbenachrichtigung genutzt werden. Er kann aber auch mündlich, schriftlich oder elektronisch gestellt werden. In diesem Fall müssen Familienname, Vorname, Geburtsdatum und Wohnanschrift und gegebenenfalls eine Versandanschrift angegeben werden. Nur telefonisch kann der Antrag nicht gestellt werden. Die Wahlscheine mit den Briefwahlunterlagen werden mit der Post übersandt. Wenn für andere Bürger stellvertretend ein Wahlschein mit den Briefwahlunterlagen beantragt wird, muss eine schriftliche Vollmacht dieser Bürger vorliegen. Die Wahlscheine können bis Donnerstag, den 3. September, zu den Öffnungszeiten des Bürgerbüros und am Freitag, den 4. September, bis 12 Uhr im Rathausraum 226 und danach bis 15 Uhr im Wahlamt im Rathaus Altbau, Zimmer 489, beantragt und abgeholt werden. Wer keine Wahlbenachrichtigung bekommen hat, aber dennoch glaubt, wahlberechtigt zu sein, sollte sich an das Wahlamt der Stadt wenden. Dies kann unter der Telefonnummer 0340 204 1813 oder per E-Mail an briefwahl@dessau-roßlau.de erfolgen. Bis zum Wahltag am 6. September um 18 Uhr müssen die Briefwahlunterlagen dann wieder bei der Stadt Dessau-Roßlau eintreffen. Es wird empfohlen, die Briefwahlunterlagen spätestens 4 Werktage vor der Wahl abzusenden, damit diese noch rechtzeitig bei der Stadt eingehen. Abrissarbeiten gehen voran. Für den geplanten Ersatzneubau der Regenbogenschule mit Sporthalle und Außenanlagen in der Bernburger Straße müssen die dort noch vorhandenen leerstehenden Gebäude zurückgebaut und entfernt werden. Die ersten vorbereitenden Arbeiten dafür haben bereits im Mai begonnen. Nun geht es sichtbar voran. Die 1978 errichtete Turnhalle in der Bernburger Straße wurde als erstes abgerissen. Nun folgt noch der Abriss des im selben Jahr errichteten Schulgebäudes. Beide Objekte standen seit vielen Jahren leer. Während den Abrissarbeiten ist weiterhin mit vorübergehenden Beeinträchtigungen durch Lärm, Staubentwicklung und erhöhtes Baustellenverkehrsaufkommen zu rechnen. Nach aktuellem Stand werden die Arbeiten bis zum Jahresende abgeschlossen sein, damit dann Platz für den Bau der neuen Regenbogenschule ist.
1: Ja, was hat Sie denn so die Woche über beschäftigt?
2: Ich mache hier in Dessau ein Projekt zur Erfassung von baubezogener Kunst aus der DDR-Zeit. Und da war ich jetzt 2 Tage hier unterwegs zum Fotografieren und zum Recherchieren.

0: Dresden.
1: Ich bin ja öfters mal hier im Stadtpark, aber der Zustand ist nicht mehr der beste. Ja, es finden sich alle möglichen Sachen, mal alte gebrauchte Sessel oder Einkaufswagen. Und das gefällt mir eigentlich überhaupt nicht.
2: Das hat mich beschäftigt. Ehrlicherweise nicht viel. Ich bin sehr zufrieden und entspannt aktuell. Genieße jetzt das schöne Wetter.
3: Die Wahl. Und da habe ich ein bisschen Sorge, wie die ausfallen wird. Und dann das in Berlin natürlich auch. Ne? Das war eigentlich vorrangig.
4: Die Wahl. Da kann man nur Angst bekommen. Wie die Leute so reinfallen auf offensichtlich falsche Versprechungen und mit den Zielen, die da dargelegt werden, da erinnert man sich an die Zeit, an die man sich nicht mehr erinnern möchte. Hoffentlich merken das doch noch einige bis zur Wahl.
5: Ja, die Wahlen und so. Aber wie gesagt, da kommt man ja auch nicht so richtig mehr mit. Was ein Durcheinander ist ja total unmöglich. Unmöglich sowas. So ein Staat habe ich nicht gelernt, ehrlich. Ja, furchtbar. Von Herrn Merz habe ich auch mehr von gedacht, dass er mehr bringt. Aber bringt ja auch nichts. Ich glaube, es ist überhaupt keiner mehr da.
6: Ja, was machen Sie denn Schönes in Dessau?
7: Wir fahren mit Fahrrad langs der Elbe von Magdeburg um Dresden. Und mit Wohnwagen fahren wir zweimal. Wir fahren so und und bringen wir weiter weg. Und dann das war's. Ja, schöne Strecke. Ja.
6: In der letzten Zeit ist es ja wieder sehr heiß mit den Temperaturen. Kommen Sie damit gut klar?
8: Ich komme damit gut klar. Ich komme gerade aus dem Sommerurlaub und daher komme ich damit jetzt sehr gut klar.
6: Möchten Sie erzählen, wohin es ging im Urlaub?
8: Wir waren jetzt in der Türkei 10 Tage und da ist es ja auch sehr heiß und deswegen ist das jetzt ein schöner Übergang.
5: Naja, muss ich. Jetzt gehe ich nach Hause und dann ist Schluss.
1: Da komme ich eigentlich mit klar. Ja, dann suche ich mir immer noch ein schattiges Plätzchen. Das findet man ja immer noch hier.
4: Ja, eigentlich recht gut. Unsere Wohnung ist schön gedämmt. Nachts wird Durchzug gemacht und dann ist es kühl und dann alles zu. Allerdings wollen wir jetzt noch mal schnell zum Markt, gerade in der größten Hitze, aber ging nicht anders.
6: Jens Spahn hat seinen Posten verloren und dann kommt der Nachfolger. Genau, was denken Sie denn so darüber?
5: Wer?
6: Jens Spahn.
5: Ach, der nur erst. Ist schon gut so, wirklich. Ist schon gut so. Der bringt wirklich nichts, nur Mist.
3: Ja, diese ganze Umstellung und so, da kann ich aber nicht viel dazu sagen, ob das nun gut ist oder nicht so gut ist mit den Neuen.
4: Er war sehr unklug, sehr, ja.
6: Genau, was denken Sie so über seinen Nachfolger?
4: Da müssen wir uns überraschen lassen. Voriges Jahr hat er ja noch gesagt, er fühlt sich dem nicht gewachsen und nach einem Jahr geht es. Aber wir lassen uns überraschen.
9: Der Georgengarten in Dessau-Ziebig ist kulturhistorisch sehr bedeutend und beherbergt zahlreiche historische Gebäude, Denkmäler und mehr. Dazu zählt unter anderem auch der Widderkopfaltar. Er ist Teil des ursprünglichen Gestaltungskonzeptes des Georgengartens und trägt wesentlich zur historischen Wirkung der Anlage bei.
10: Der Widderkopfaltar ist in der Entstehungszeit des Georgengartens aufgestellt worden. Das ist so um 1780 rum gewesen. Und man hat hier nach einem Vorbild eines Kandelaberfußes, wie man sie jetzt auch zum Beispiel in den Vatikanischen Museen findet und wie es also nach dem Vorbild eines Kandelaberfußes aus Wörlitz dann diesen Widderkopfaltar gestaltet, ne, ist eigentlich so ein Kerzenständer eigentlich und der hat dann nachher irgendwie seine Bedeutung verloren und wurde dann nachher künstlerisch umgestaltet und hat dann diesen Widderkopfaltar, der wurde dann hier aufgestellt als kleinen Kunst, sozusagen kleinen Denkmal im Georgengarten.
9: Witterungseinflüsse, Sturmschäden, Vandalismus und das Alter des Natursteins haben dafür gesorgt, dass eine umfassende Restaurierung notwendig geworden ist. Manche der Schäden sind bereits ziemlich alt.
10: Wir haben ein Bild aus den 50er Jahren, da sind die Beschädigungen, also die Widderköpfe schon abgeschlagen.

0: gewesen. Und dieser größere Schaden an der Seite ist mal durch einen Baumschaden hergerührt. Der muss so 2017 gewesen sein, dass hier ein Baum umgefallen ist, der dann nachher dann ein Stück abgeschlagen hat. Die Teile hatte, konnte man übrigens auch bergen. Die werden auch wieder mit verarbeitet dann bei der Restaurierung des Widderkopfaltars. Und ja, also wir vermuten, dass es so entweder zwischen, ja, in Kriegsjahren oder so, dass die Widderköpfe da kaputt gegangen sind und dass da der, dass man da halt das dann nachher beschädigt hat.
1: Am 22. Juli war es nun soweit und ein Teil des Widderkopfaltars wurde abgebaut. Eine Fachfirma hob den, nach Schätzungen rund eine Tonne schweren, oberen Teil des Altars an. Seitlich wurde er dann auf einen Anhänger verladen. Nun kann er restauriert werden. Möglich ist das nur durch einen sehr großzügigen Unterstützer.
0: Die Heise Stiftung, die Karl-Heinz Heise Stiftung, ist dann auf uns zugekommen und so vor 2 Jahren war das ungefähr und hat dann gesagt, ja, sie hätten Interesse daran, das zu restaurieren und ob wir uns als Verein da nicht kümmern könnten und die Schirmherrschaft sozusagen übernehmen könnten und da uns um die Restaurierung kümmern können. Sie würden das Geld dafür geben und haben dann im Endeffekt auch 20.000 Euro für diese ganze Geschichte bereitgestellt.
1: Die Gesamtkosten der Maßnahme belaufen sich auf knapp 30.000 Euro. Die verbleibenden Mittel werden vom Förderverein Anhaltische Gemäldegalerie und Georgengarten Dessau e.V. aufgebracht. Im Restaurierungsprozess werden nun die verschiedenen Schäden am Altar behoben. Die abgeschlagenen Widderköpfe werden zunächst nachmodelliert.
0: Also erstmal gibt es ein Gipsmodell sozusagen, was dann mit der Denkmalpflege abgestimmt wird. Und da wird geguckt, dass das dann so passt und auch diesem Altar angemessen ist. Und wenn dieses Gipsmodell dann fertig ist und man diesen, dann wird dann Abguss gemacht und wird das dann in Steinmasse sozusagen an den Altar wieder dran gesetzt. Dann ist es so, dass eine Reinigung durchgeführt werden soll. Es sind ja doch Graffitis und sehr viel Moos und soll mit kleineren Schäden, sollen dann auch so mit Steinersatzmasse angesetzt werden, um sozusagen das Gesamtbild wieder harmonischer herzustellen und so. Wir hatten auch mal geplant, am Anfang, da wissen wir aber noch nicht so genau, ob wir das machen, das Ganze so nochmal dreidimensional mit so einem 3D-Scanner zu erfassen, falls wieder irgendwelche Baumschäden sind. Kann ja auch mal sein, dass ein Baum direkt auf den Widderkopfaltar fällt und dass da mehr kaputt geht und so. Allerdings sind natürlich das auch immer so Kosten, so um die 2.000, 3.000 Euro, was man da rechnen muss. Und das wissen wir noch nicht so genau, ob wir das schaffen, machen oder wie auch immer noch.
1: In den Dessauer Steinmetzwerkstätten erfolgt nun die Restaurierung. Der Restaurator rechnet damit, dass der Prozess ungefähr 3 Monate dauern wird. Neben dem oberen Teil des Altars werden auch die 2 unteren Stufen gereinigt, was direkt vor Ort erfolgt. Wenn dann der Widderkopfaltar wieder aufgestellt ist, wird er in neuem Glanz erstrahlen.

0: Es ist Freitag und damit herzlich willkommen zur letzten Aktuellausgabe in dieser Woche. Wie der Landkreis Anhalt-Bitterfeld mitteilt, ist die Kreisstraße 2073 im Ortsteil Edderitz der Stadt Südliches Anhalt seit bereits Montag und bis zum 25. September im Bereich Hüttenweg 1 bis 21 gesperrt. Die Umleitung zwischen Edderitz und Maasdorf erfolgt über Pieten. Der Grund für die Sperrung ist die Verlegung von Elektrokabeln. Sommerferien in Sachsen-Anhalt, aber eben nicht für den Umweltminister des Landes. Der tourt derzeit durch das Bundesland, um sich ein Bild über die momentane Situation zu machen. So besuchte er kürzlich die Landkreise Anhalt-Bitterfeld und Wittenberg. Dort bekam er Einblicke zu Hochwasserschutzmaßnahmen.
1: Im Rahmen seiner Sommertour hat Umweltminister Prof. Dr. Armin Willingmann gemeinsam mit dem Landesbetrieb für Hochwasserschutz und Wasserwirtschaft, kurz LHW, zahlreiche Regionen des Landes besucht, um sich vor Ort über wichtige Projekte zum Hochwasserschutz zu informieren.
2: 2002, das große Hochwasser, an das sich viele Sachsen-Anhalterinnen und Sachsen-Anhalter erinnern, das hat uns gezeigt, da ist dringender Handlungsbedarf. Wir hatten damals etwa 5% diengerechte, standsichere Deiche. Und die